Jahre alt und fit sein. Um dies abzuklären, wird bei jeder Spende ein Fragebogen ausgefüllt und eine ärztliche Untersuchung vorgenommen. Und jeder hat auch einen direkten Nutzen. Bei jeder Blutspende wird das Blut untersucht und Gesundheitschecks unterzogen. Frauen dürfen bis zu 4-mal pro Jahr und Männer bis zu 6-mal pro Jahr Blut spenden. Benötigt werden Spenden aller Blutgruppen, aber auch PlasmaspenderInnen. In Sachsen-Anhalt finden täglich mehrere Blutspendetermine statt. Eine Übersicht ist zu finden unter www.blutspende-leben.de/blutspendentermine. Oberbürgermeisterin Simone Borris, die städtischen Beigeordneten sowie der Vorstand des Stadtrates und die Fraktionsvorsitzenden des Gremiums haben vor dem Alten Rathaus gemeinsam auf die dramatische Finanzsituation der Landeshauptstadt aufmerksam gemacht. Gleichzeitig fordern sie vom Bund und Land wirksame Maßnahmen gegen die kommunale Finanzkrise. Mit der Aktion beteiligt sich Magdeburg an der bundesweiten Initiative Kommunen am Limit. Aufgerufen haben dazu die kommunalen Spitzenverbände Deutscher Städtetag, Deutscher Landkreistag und Deutscher Städte- und Gemeinbund. Das kommunale Defizit lag 2025 bundesweit bei rund 30 Milliarden Euro, ein historischer Höchststand. In der Landeshauptstadt Sachsen-Anhalts beträgt das Haushaltsdefizit trotz aller Konsolidierungsanstrengungen in diesem Jahr 54,3 Millionen Euro. Dabei spart Magdeburg seit Jahren bereits in Größenordnungen, vor allem beim eigenen Personal. Man spare damit mehrere Millionen Euro ein, allerdings zu Lasten der Mitarbeiterschaft. Die Erhöhung von Steuern und Eintrittsgeldern lindere zwar die finanzielle Not, die strukturelle Unterfinanzierung der Kommune wird aber nicht beseitigt. Die Kommunen fordern eine jährliche Soforthilfe, eine Erhöhung des kommunalen Anteils an den Gemeinschaftssteuern sowie notwendige Reformen in den sozialen Sicherungssystemen. Weitere Informationen sind unter www.städtetag.de/positionen/kommunen-am-limit im Internet verfügbar. Das Ausstellungsformat BBKarium des Bundesverbandes Bildender Künstler Sachsen-Anhalt wächst weiter. Ab Juli 2026 wird das erfolgreiche Schaufensterformat an insgesamt 5 Standorten in Sachsen-Anhalt präsentiert. Neben den bestehenden BBKarien in Halle und Dessau-Roßlau kommen neue Ausstellungsorte in Lutherstadt-Wittenberg, Magdeburg und Wernigerode hinzu. Damit entwickelt sich das BBKarium von einem einzelnen Schaufensterprojekt zu einem landesweiten Netzwerk für zeitgenössische Kunst im öffentlichen Raum. Seit April 2021 präsentiert das BBKarium in Halle Werke von Künstlerinnen des Verbandes in einem öffentlich zugänglichen Schaufenster an der Geschäftsstelle des BBK. Die Ausstellungen sind rund um die Uhr einsehbar und ermöglichen einen unkomplizierten Zugang zu zeitgenössischer Kunst, unabhängig von Öffnungszeiten, Eintrittspreisen oder institutionellen Hürden. Das Format schafft Sichtbarkeit für die Arbeit professioneller Künstlerinnen und bringt Kunst direkt in den Mittelpunkt des Alltags der Menschen.

2026 kam es zu schweren Ausschreitungen. Heimfans versuchten in den Gästebereich vorzudringen und griffen dabei die Polizei massiv an. Bei diesem Gewaltexzess wurden Einsatzkräfte der Polizei mit Steinen, Pyrotechnik und weiteren gefährlichen Gegenständen attackiert. 77 Polizisten erlitten Verletzungen, 17 davon mussten im Krankenhaus behandelt werden. Die Polizei leitete gegen die Täter Ermittlungen wegen des Verdachts des versuchten Mordes und des schweren Landesfriedensbruchs sowie weiterer Straftaten ein, die eine spezielle Ermittlungsgruppe führt. Das Amtsgericht Magdeburg hat die Veröffentlichung von 3 Tatverdächtigen beschlossen. Die abgebildeten Personen stehen im Verdacht, an den gewaltsamen Ausschreitungen beteiligt gewesen zu sein. Wer kennt die auf den Fotos abgebildeten Personen? Tatverdächtiger 1, 2 und 3. Hinweise bitte an die Polizei unter der Telefonnummer 0391 546 1010 oder an das Hinweisportal unter st.hinweisportal.de. Die Polizei bittet für eine bessere Zuordnung etwaige Zeugen um Übernahme der Nummerierung der Tatverdächtigen. Am Montag, den 15. Juni 2026, erhielt die Bundespolizei um 17.25 Uhr eine Meldung über einen körperlichen Angriff auf eine Zugbegleiterin in einer Regionalbahn, Strecke von Dessau nach Aschersleben. Die Zugbegleiterin führte eine Fahrkartenkontrolle durch. Ein 36-jähriger Reisender rauchte im Zug. Als die Zugbegleiterin auf das bestehende Rauchverbot hinwies, reagierte der Mann aggressiv und drückte seine glühende Zigarette an der Dienstjacke der Bahnmitarbeiterin aus und schlug der Frau mehrfach mit der Hand ins Gesicht und beschädigte ihre Brille. Die 46-Jährige erlitt sichtbare Verletzungen im Gesichtsbereich und brach ihren Dienst nach dem Vorfall ab. Mehrere Reisende griffen ein, hielten den Mann bis zum Eintreffen der Einsatzkräfte fest und verhinderten damit weitere Übergriffe. Beamte der Bundes- und Landespolizei stellten den Tatverdächtigen am Bahnhof Köthen. Der Beschuldigte war weiterhin äußerst aggressiv und griff Beamte tätlich an. Ein Atemalkoholtest ergab einen Wert von 2,36 Promille. Gegen den Deutschen läuft ein Ermittlungsverfahren unter anderem wegen Körperverletzung, Sachbeschädigung, Erschleichen von Leistungen, Hausfriedensbruch, tätlichen Angriff auf und Widerstand gegen Vollstreckungsbeamte sowie Bedrohung und Beleidigung. Die Staatsanwaltschaft Dessau beantragte gegen den Tatverdächtigen einen Haftbefehl. Am Folgetag erließ das Amtsgericht Dessau einen Hauptverhandlungshaftbefehl, um ein zeitnahes Strafverfahren sicherzustellen. Einsatzkräfte der Bundespolizei brachten den Beschuldigten in eine Justizvollzugsanstalt. Am Dienstag, den 16. Juni 2026 gegen 16.45 Uhr wurde der Magdeburger Polizei ein Ladendiebstahl in einem Einzelhandelsgeschäft im Breitenweg gemeldet. Ein Ladendetektiv stellte 2 tatverdächtige Männer nach einem Diebstahl auf dem Parkplatz des Geschäftes fest, wobei einer mit dem Diebesgut flüchtete. Sein Fahrrad ließ er am Tatort zurück. Einen 40-jährigen Tatverdächtigen konnte die Polizei vor Ort feststellen. Beschreibung des flüchtigen Tatverdächtigen: männlich, etwa 30 bis 40 Jahre alt, ca. 1,70 Meter bis 1,75 Meter groß, beige kurze Stoffhose, schwarze Oberbegleitung, schwarze Umhängetasche, schwarze Sonnenbrille auf dem Kopf getragen. Das Polizeirevier Magdeburg sucht zur weiteren Aufklärung der Tat nach Zeugen, welche sachdienliche Hinweise zur Tat oder der gesuchten Person geben können. Hinweise nimmt das Polizeirevier Magdeburg unter 0391 546 3295 oder per E-Revier entgegen. Das zurückgelassene Fahrrad war zur Fahndung ausgeschrieben und konnte dem rechtmäßigen Eigentümer übergeben werden. Die Ermittlungen wegen Ladendiebstahls dauern an. Das Polizeirevier Magdeburg bittet die Bevölkerung um Mithilfe bei der Identifizierung eines bislang unbekannten Tatverdächtigen. Bereits am 16. September 2025 wurde einer Geschädigten von 2 bislang unbekannten Tätern die EC-Karte entwendet. Zuvor hatten die Täter die Dame in einer Bankfiliale beobachtet, dabei die PIN ausgespäht und folgten ihr in eine Straßenbahn der Linie 1 in Fahrtrichtung Kannenstieg. An der Endhaltestelle Kannenstieg hinderten sie die Dame am Ausstieg und entwendeten die EC-Karte. Kurz

Nach dem Diebstahl gelang es den Tätern, noch vor der Sperrung der Karte einen niedrigen vierstelligen Betrag vom Konto der Geschädigten abzuheben. Das Polizeirevier Magdeburg sucht zur weiteren Aufklärung der Tat nach Zeugen, welche sachdienliche Hinweise zur Tat oder zur hier abgebildeten Person geben können. Hinweise nimmt das Polizeirevier Magdeburg unter 0391 546 3295 oder per E-Revier entgegen. Am Freitag, den 19. Juni 2026, führte die Polizei Magdeburg im Rahmen eines behördenübergreifenden Einsatzes in den als kriminalitätsbelastet eingestuften Kernbereichen der Neuen Neustadt und am Haselbachplatz mehrere Kontrollmaßnahmen durch. Im Fokus standen insbesondere gewerblich genutzte Objekte wie Bars in den genannten Bereichen. Die Polizei stellte unter anderem Verstöße gegen das Betäubungsmittelgesetz, das Waffengesetz, das Aufenthaltsgesetz sowie wegen nicht zugelassener Glücksspielautomaten fest. Die Kontrollmaßnahmen ergänzen die ohnehin tägliche Präsenz der Polizei in den betroffenen Bereichen. Dies, um eine mögliche Kriminalität konsequent zu bekämpfen und dadurch das Sicherheitsgefühl der BürgerInnen kontinuierlich zu stärken.

0: Zeit mal wieder zu lesen. Es gibt ein sehr schönes Buch von Eva und Erwin Strittmatter, Du liebes Grün, eine Reise in die Natur. Von Eva Strittmatter habe ich ein kleines Gedicht, das heißt einfach Grün. Mit solcher Gewalt bricht der Frühling herein, dass wir nicht nachkommen, um uns umzusehen. Über Nacht sind Wunder und Wunder geschehen, über Blüten blau, gelb schon Schmetterlingswehen, über Stürzen, Brausen, außer sich sein. Vorausgeworfene Sommertage Anfang April, ob das wohl bedeute, lebt, was ihr könnt, lebt unbedingt heute. Der Sommer wird schlimmer, Wirrnisse, Beute, Zeit des Entsetzens sein und Zeit der Klage. So ist unser Glücksrausch von Ängsten zersetzt. Wie würden wir diesen Frühling genießen, in dem schöne Ströme des Sommers fließen? Wäre nicht die Stille zertrümmert vom Schießen und der Himmel von eisernen Vögeln verletzt? Und auch dieser Tag, um uns alles zu geben, Tag grün, mit dem sie gewendeten Duft aus des Erdreichs eben geöffneter Gruft, der sich mit geläuterten Luft mischt zum Geruch vom ewigen Leben. Überstürzen, Brausen, außer sich sein, über Blüten, blau-gelb schon Schmetterlingswehen. Über Nacht sind Wunder und Wunder geschehen, dass wir nicht nachkommen, um uns zu sehen. Mit solcher Gewalt fällt der Frühling ein. Seit 20 Jahren gibt es das psychosoziale Zentrum für MigrantInnen in Sachsen-Anhalt, um Geflüchtete, die Verfolgung, Krieg und Folter überlebt haben, psychologisch zu unterstützen. Das Zentrum arbeitet inzwischen an drei Standorten. In Halle, seit 2010 in Magdeburg sowie seit 2023 in Stendal. Integrationsbeauftragte Susi Mürbeck würdigte die Arbeit des Teams. Zitat: Psychosoziale Gesundheit ist eine zwingende Voraussetzung, damit Menschen bei ihren ersten Schritten in der neuen Heimat nicht ins Straucheln geraten, sondern wirklich ankommen können. Viele Kriegsflüchtlinge haben schwere Traumata erlebt und benötigen hochspezialisierte Hilfe. Das Zentrum ist und bleibt ein wichtiger Partner der Landesregierung bei der Versorgung psychisch erkrankter Geflüchtete. Zitat Ende. Kürzlich übergab Susi Mürbeck dem psychosozialen Zentrum zwei Förderbescheide mit einem Gesamtvolumen von 510.000 Euro. Das Bundesamt für Migration und Flüchtlinge stellt zudem dem Zentrum aus Mitteln des Asyl-, Migrations- und Integrationsfonds der Europäischen Union eine Förderung in Höhe von 585.000 Euro bereit.
1: 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Hallo, ich bin Harry, der Stadtführer. Ich bin am Domplatz in Magdeburg. Der Dom hinter mir ist schon über 800 Jahre alt. Hier liegt Kaiser Otto der Große begraben. Das bunte Haus hier hat der Künstler friedensreich 100

Wasser entworfen. Darum heißt es auch 100 Wasserhaus. Und wollte Häuser bauen, die im Einklang mit der Natur sind. Die Johanneskirche ist die älteste Pfarrkirche der Stadt. Martin Luther predigte hier von seiner Reformation. Die Kirche wurde einmal im Dreißigjährigen Krieg und einmal im Zweiten Weltkrieg völlig zerstört. Heute finden hier viele Veranstaltungen statt. Nanu, wer bist du denn? Gestatten, Zeitzähler. Ich zähle Stunden und Minuten rund um die Welt. Ich bin ein Kunstprojekt der Künstlerin Gloria Friedmann als Teil der Ausstellung Die Elbe in Bitwien vom Kunstmuseum. Aha, da ist ja die Elbe. Etwa 1000 Kilometer braucht sie, um in die Nordsee zu fließen. Der 12-längste Fluss in Europa und gehört zu den 100 längsten Flüssen der Erde. Hier bin ich am Albin-Müller-Turm. Ein Aussichtsturm? Nein, ein Leuchtturm. Der sollte nämlich 1927 die Besucher zur ersten internationalen Theaterausstellung in den Stadtpark locken. Dazu gehört noch die Stadthalle. Die wird gerade saniert. Ach so, die Sternbrücke, die gehört natürlich auch zum Ausstellungsgelände. Früher fuhr hier die Bimmel rüber. Im Zweiten Weltkrieg wurde sie auch zerstört und bis 2005 zur 1200-Jahr-Feier Magdeburgs wieder aufgebaut. Die Hochbrücke hier ist was Besonderes, denn die konnte das 90 Meter lange Mittelteil mit einem elektrischen Motor innerhalb von 5 Minuten heben und senken. So kamen die Schiffe auch bei Hochwasser durch. Und hier seht ihr den berühmten Halbkugelversuch des genialen Forschers und Bürgermeisters von Magdeburg, Otto von Guericke. Damit hat er das Vakuum nachgewiesen und nebenher erfand er die Luftpumpe. Das hier, das ist das alte Zentraltheater, vor über 100 Jahren gebaut. Im Krieg zerstört, danach wieder aufgebaut, 1990 abgebrannt und nochmal wieder aufgebaut. Heute ist es das Opernhaus. Und hier am zentralen Omnibusbahnhof kommt man von überall her und gelangt überall hin. Jetzt bin ich am Rathaus. Hier sitzt die Oberbürgermeisterin der Stadt, die erste Frau im Amt. Der Typ davor, der auf dem Pferd, das ist der Goldene Reiter. Kaiser Otto und seine beiden Ehefrauen Adelheid und Editha. Wer zuerst kommt, mal zuerst oder alle guten Dinge sind drei, das steht schon im Sachsenspiegel. Den hat dieser Typ verzapft, Eike von Repkow, das bürgerliche Gesetzbuch des 11. Jahrhunderts. Das ist das Kloster, das älteste Haus in der Stadt. Heute sind dort das Kunstmuseum und eine Konzerthalle drin. Jetzt ist die kleine Stadtführung vorbei, ich bin wieder an der Elbe und den Dom kann man von der Ostseite aus ansehen.

Sonntagabend. Ich gehe mit drei Briefen zum Postbriefkasten. Bevor dieser um 18 Uhr geleert wird, werfe ich sie ein. Dann mache ich mich auf den Weg zum Bahnhof. Bei der Hofwiesenstraße schaut eine Asiatin mit einem Rollkoffer suchend in ihr Handy, dreht dann den Kopf in verschiedene Richtungen, bevor sie sich entscheidet, die Hofwiesenstraße hinaufzugehen. Ich dachte eigentlich, sie wolle hinunter zum Bahnhof. Vor der Ampel beim Restaurant Baumgarten, einer Liegenschaft, die schon lange geschlossen und deren eine Türe eingeschlagen ist, bleibe ich stehen, weil sie auf Rot geschaltet hat. Neben der kaputten Tür hängt hinter einem Fenster noch ein Vorhang mit einer Seidenstickerei, auf der zwei Storchenpaare zu sehen sind. Als immer noch kein Auto kommt und auch kein Kind in Sicht ist, gehe ich über die Straße. Auf der anderen Seite steht ein Mann, blickt suchend in sein Handy und dreht den Kopf in verschiedene Richtungen, aber da er mich nicht fragt, biete ich ihm auch keine Auskunft an. Dann überquere ich die Hofwiesenstraße und vom Bahnhof kommt mir ein tamilischer Familienvater entgegen, der suchend in sein Handy blickt und den Kopf in verschiedene Richtungen dreht. Zwei Schritte hinter ihm folgen seine Frau und sein Kind. Auf dem Treppengeländer zum Untergeschoss des Bahnhofs Örkilon teilt eine Reliefschrift mit: Max Frisch Platz 2 bis 10. So heißt der Platz auf der anderen Seite des Bahnhofs. Es gibt dort neuerdings ein Sommerrestaurant unter offenen Zeltdächern, das zum frischen Max heißt und in dem man Max Burger essen kann. Hinter dem zweiten Burger steht in Klammern Veggie.

0: für mich. Drei Menschenreihen warten vor drei Kassen. Und an der einen Kasse ist ein unerfahrener Junger. Deshalb stelle ich mich in die Schlange, die zu einer Frau mit erfahrenem Aussehen führt. Eine Jugendliche weiter vorne bezahlt ihre zwei Getränke mit einer Karte, die man nur kurz an das Kassengerät halten muss, damit der Betrag sofort abgebucht wird. Der Mann vor mir kauft einen Schokoladenriegel und ein Bier und bezahlt mit einer 200-Note frisch aus dem Automaten. Ich bezahle im Bar, aber die Brille fällt mir von der Nase auf das Portemonnaie und auf die kleine Brieftasche mit meiner Supercard. Die Frau sagt mütterlich: Nicht pressieren, ich pressiere trotzdem. Da hinter mir schon drei Leute stehen, auf dem Kassenzettel sehe ich, dass die Kassiererin einen schwer aussprechbaren Namen hat. Auf dem Heimweg gehe ich zur Bankfiliale am Marktplatz. An der Ecke bei der Parkhausausfahrt des Swiss Hotels steht ein großer, dürrer Mann und schaut suchend auf die Straße auf und ab. Ich biege zur Migros Bank und überlege mir einen Moment, ob ich mich in Acht nehmen muss, wenn ich den Raum mit dem Bankomaten betrete, denn der Marktplatz wird umgebaut, ist voller Absperrungen und menschenleer und der dürre Mann wirkt etwas unberechenbar. Dann schiebe ich aber meine Karte in den Schlitz, drücke meinen PIN-Code, den ich fast auswendig weiß, und verlange 1000 Franken in gemischten Noten. Es kommen vier 200er und 200er Noten heraus. Ich stecke die Karte und den Beleg in das Brieftäschchen, das Geld in die Hosentasche, drücke auf den Knopf, der die Türe zischend öffnet, schaue mich kurz um und betrete entschlossen den leeren Marktplatz. Als ich durch das Garagentor eintrete, beginnen die Abendglocken zu läuten. Ich schneide noch ein paar Äste des Ligusterbuschs ab, die in den Weg hineintragen, werfe sie in den Grüncontainer und gehe dann zufrieden ins Haus, als käme ich von einer großen Reise in die Welt zurück.
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Die Stadtverwaltung informierte dieser Tage AnwohnerInnen über den geplanten Ersatzneubau der Ringbrücke über die Albert-Vater-Straße. Neben rund 20 Interessierten der anliegenden Straßen Editha-Winkel und Viktor-von-Unruh-Straße kamen zum Treffen auf dem Parkplatz am südlichen Ende der Viktor-von-Unruh-Straße auch eine Vertreterin der Wohnungsgenossenschaft 1893. Der Fuß- und Radverkehr soll während der Baumaßnahmen so gut wie möglich aufrechterhalten bleiben. Zu Vollsperrungen kommt es voraus.

0: aussichtlich nur kurzweilig in Zeiten der Abbrucharbeiten, des maroden Brückenbauwerks und zum Einheben der Hauptträger der Brückenkonstruktion. Aktuell läuft das Vergabeverfahren. Ende November 2026 sollen dann die Partner für Planung und Bau vertraglich feststehen. Voraussichtlich Mitte des Jahres 2027, voraussichtlich zweites, drittes Quartal 2027, kann der Bau abschnittsweise mit der Erneuerung des östlichen Teilbauwerks beginnen. Ziel ist es, während der Abbruch- und Bauphase den Verkehr so weit wie möglich aufrechtzuerhalten, blickt die Oberbürgermeisterin voraus. Daher soll zuerst ein Teilbauwerk der Ringbrücke erneuert werden, damit der Verkehr jeweils einspurig über das andere Teilbauwerk rollen kann. Im Anschluss, voraussichtlich bereits Mitte 2028, kann das erste neue Teilbauwerk in Betrieb genommen werden, während parallel auf der westlichen Seite der zweite Teil des Ersatzneubaus entsteht. Bauablauf: Bauabschnitt 1, Erneuerung des östlichen Teilbauwerks. Bauabschnitt 2, Erneuerung des westlichen Teilbauwerks. Bauende bis 2030. Voraussichtlich bis Mitte Juli lässt die Stadt das westliche Wegekreuz nahe der Pappelallee im Nordpark für rund 70.000 Euro sanieren. In dieser Zeit kann es im Bereich der Baustelle im Nordpark zu Einschränkungen kommen. Der Eigenbetrieb Stadtgarten und Friedhöfe Magdeburg bittet hierfür um Verständnis. Die Deckschicht der Wege in diesem Bereich des Nordparks ist in Teilen nicht mehr zu erkennen. Dadurch bildeten sich bei Regen Pfützen und Schlamm, der die Verkehrssicherheit beeinträchtigte. Eine Überhöhung in der Mitte der Wegekreuzung soll das Niederschlagswasser zukünftig ableiten. Die seitlichen Rasen- und Gehölzflächen können so das Oberflächenwasser, welches bei Starkregen nicht schnell versickert, aufnehmen. Die Wege erhalten einen grauen Splittbelag in wassergebundener und wasserdurchlässiger Bauweise mit organischen Bindemitteln. Die Baumaßnahme wird aus Mitteln des städtischen Haushalts finanziert. Die Gleisbauarbeiten der MVB für die zweite Nord-Süd-Verbindung erfordern längere Einschränkungen. Seit dem 22. Juni 2026 bis voraussichtlich Oktober 2028 kann der Kfz-Verkehr vom Magdeburger Ring in Fahrtrichtung Halberstadt nicht auf die Bundesstraße 1 abfahren. Die Umleitung erfolgt über die Anschlussstellen Damaschkeplatz und Liebknechtstraße. Im Baustellenbereich auf der Albert-Vater-Straße, Bundesstraße 1, wird der Kfz-Verkehr jeweils einspurig geführt. Die Auffahrt auf dem Magdeburger Ring in Richtung Halberstadt ist nur aus Richtung Universitätsplatz möglich. Der Gübser Weg ist wieder vollständig befahrbar. Die Arbeiten der SWM zwischen Leineweberstraße und Gübserdamm sind beendet. Die Einbahnstraßenregelung in der Ebendorfer Chaussee ist aufgehoben. Damit ist der kurze Abschnitt zwischen Leutscher Weg und Burgstaller Weg wieder stadteinwärts für den Kfz-Verkehr frei. Ab Montag, den 22. bis Freitag, den 26. Juni, ist die Brennecke-Straße in Höhe des Magdeburger Rings für den Kfz-Rad- und Fußverkehr voll gesperrt. Grund ist eine planmäßige Bauwerksprüfung der Behelfsbrücken, bei der unter anderem mehrere Bolzen zu entfernen sind, wofür eine mobile Stützkonstruktion aufgestellt wird. Der Kfz-Verkehr des Magdeburger Rings führt über die Abfahrten und gegenüberliegenden Auffahrten direkt an den Brücken vorbei. Der Kfz-Verkehr in der Brennecke-Straße wird über die beiden Ringauffahrten jeweils zur nächsten Anschlussstelle und wieder zurück umgeleitet. Für den Fuß- und Radverkehr ist eine Umleitung über die nahegelegene Fußgängerbrücke zwischen Bodestraße und Goslarer Straße ausgeschildert. Seit 22. Juli bis 17. Juli ist die Krügerbrücke im Einmündungsbereich zur Himmelreichstraße voll gesperrt. Grund sind Anschlussarbeiten der SWM, örtliche Umleitungen sind ausgeschildert. Weitere Verkehrseinschränkungen sind auf der Baustellenkarte unter www.moffi.de und www.magdeburg.de dargestellt. Seit 2005 produziert die Merz Group im Biopharmapark Dessau-Roßlau und das von der Wirkstoffherstellung bis zur Weiterverarbeitung und Verpackung. Das Unternehmen beschäftigt rund 450 Mitarbeiter. Im Beisein von Sachsen-Anhalts Ministerpräsident Sven Schulze weihte die Merz Group kürzlich eine neue Anlage ein. Bis 2028 soll der Standort in puncto Produktion, Verpackung, Logistik umfassend erweitert werden. Bis 2028 soll der Standort in puncto Produktion, Verpackung und Logistik umfassend erweitert werden. Das mit 100 Millionen Euro Investitionen. Der Region bietet das langfristig attraktive und sichere Arbeitsplätze. Das Unternehmen setzt auf Prozesse, die logistisch effizient und nachhaltig sind. Zudem engagiert es sich in der Initiative Made for Germany, um den Industriestandort Deutschland zu stärken.
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0: Wenn die Vereinigten Staaten von Amerika dieser Tage das 250. Jubiläum ihrer Unabhängigkeitserklärung vom britischen Königreich feiern, ist nahe des Weißen Hauses auch ein Magdeburger dabei. Friedrich Wilhelm von Steuben, der in der Elbestadt geborene General, hat mit einem Denkmal seinen Platz. Während die zentrale Rolle von Steubens im Unabhängigkeitskrieg weithin prominent ist, finden sich in Archivalien des Landesarchivs Sachsen-Anhalt noch viele unbekannte Bezüge zu den USA. Spannende Einblicke aus dem 18. und 19. Jahrhundert bietet eine neue Ausstellung am Standort Magdeburg. Die Archivalien berichten zum Beispiel von unerlaubten Soldatenwerbungen für den Unabhängigkeitskrieg. Die USA waren jedoch nicht allein Zielort von Soldaten, sondern insbesondere im 19. Jahrhundert für Millionen von deutschsprachigen Auswanderern. Dokumentiert ist der Fall Caroline Hensels und ihrer 4 Kinder aus Kalbe an der Saale. Zu sehen ist die Vitrinenausstellung ab dem 4. Juli 2026 am Standort Magdeburg des Landesarchivs Sachsen-Anhalt in der Brückstraße 2. Öffnungszeiten sind dienstags und mittwochs von 9 bis 16 Uhr bzw. nach Voranmeldung bis 19 Uhr, donnerstags von 9 bis 17 Uhr. Die Vitrinen sind im Workshopraum kostenfrei und ohne Anmeldung zugänglich. Weitere Informationen zu historischen Dokumenten aus dem Landesarchiv sowie zu Veranstaltungen gibt es auf der Website unter www.landesarchiv.sachsen-anhalt.de.

Vom Samstag, den 12. bis Sonntag, den 27. September 2026, findet das Festival Osten unter dem Titel Kraftwerk Zukunft statt. Die Orte sind vielversprechend. Das ehemalige Braunkohlekraftwerk Czornowitz und der leerstehende DDR-Jugendclub 84 in Wolfen-Nord. Das Programm ist vielseitig. Theater, Performance, Installationen, Gespräche, Workshops, Filme, Ausflüge, Tanz und Formate der Begegnung erwartet die BesucherInnen. Die Festivalzentren sind durch einen Bus-Shuttle verbunden. Der Titel Kraftwerk Zukunft stellt die Geschichte der Energieerzeugung in der Region in den Mittelpunkt und stellt die Frage, wie sich gesellschaftliche Energie für die Zukunft generieren lässt. Der Verein Kulturpark organisiert das Festival seit 2022 in Bitterfeld-Wolfen. Das Programm in Czornowitz entsteht in enger Zusammenarbeit mit dem Verein Forum Rathenow. Weitere Partner sind unter anderem der Verein Wolfen Nord und der Verein Jugendclub 83 sowie zahlreiche regionale Akteure. Weitere Informationen, das Programm und Tickets gibt es auf der Website www.osten-festival.de. Am 14. September 2025 fand wieder der bundesweite Tag des offenen Denkmals statt. Erstmals öffnete das alte Kraftwerk Czornowitz seine Tore für Besucher. 1600 BesucherInnen nutzen diese Gelegenheit, um sich über die Geschichte des Werkes zu informieren.

Ehemalige Mitarbeiter gaben spannende Einblicke in ihren früheren Arbeitsalltag, erzählten Geschichten von damals und lassen die aktive Zeit des Kraftwerks wieder lebendig werden. Einige der BesucherInnen brachten auch ihre eigenen Erinnerungen an die Zeit im Kraftwerk Czornowitz wie Fotografien oder Dokumente mit. Fast ein Familientreffen. Das Kraftwerk Czornowitz ging 1918 vollständig ans Netz. Mit 8 Turbinen erzeugte es 128 Megawatt. Somit war es weltweit das leistungsstärkste Braunkohlekraftwerk. Der Bau geht auf die Initiative Walter Rathenows zurück. Vom Kraftwerk führte eine der ersten Hochspannungsleitungen nach Berlin, um dort während des Ersten Weltkrieges ein Aluminiumwerk mit Strom zu versorgen. Weitere Leitungen folgten nach Wittenberg und Bitterfeld. Nach Kriegsende wurde diese Leitungen und das Kraftwerk Teil des mitteldeutschen Verbundnetzes.

0: Zum Ende der DDR lieferte das Kraftwerk ca. 600 Megawatt. Das entspricht etwa der Leistung von 120 modernen Windkraftanlagen, die etwa 5 Megawatt liefern. Es beschäftigte etwa 800 Mitarbeiter. 1992 wurde das Kraftwerk stillgelegt. Bis 1995 riss man das Dampfkraftwerk Czornowitz im Wesentlichen ab. Übrig geblieben sind Teile des Maschinenhauses, das historische Verwaltungsgebäude sowie das Schalthaus. Dieser Teil bildet nun das Industriedenkmal. Seine Zukunftsideen für das Kraftwerk konnte man mit Kreide auf die alte Werkstraße schreiben. Frieden für immer, Repair-Café, Treffpunkt Hightech-Park oder Schule. Manche wünschten sich auch die Kohle zurück. Der Verein Forum Rathenow und die Ferropolis-Stiftung Industriekultur GmbH luden zu diesem besonderen Tag im historischen Kraftwerk Czornowitz ein. Künftig will man das Kraftwerk für Besucher geöffnet halten. Zudem soll es eine Einrichtung der Wissenschaften und der interdisziplinären Arbeit zum Thema Kohlenstoffkreislaufwirtschaft werden.
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0: Vielen Dank für Ihr Interesse an unserer Sendung. Schalten Sie auch nächste Woche wieder ein. Und bis dahin, machen Sie es gut.
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Wie sagte schon der Schriftsteller Oscar Wilde, Reisen veredelt wunderbar den Geist und räumt mit all unseren Vorurteilen auf. In diesem Sinne herzlich willkommen zu Kultur MDTV. Sechs Initiativen und Projekte aus Magdeburg, Bad Schmiedeberg, Zeitz, Halle, Stendal und Dessau-Roßlau haben in diesem Jahr einen der jeweils mit bis zu 1.000 Euro dotierten Integrationspreise des Landes Sachsen-Anhalt erhalten. Zudem wurde ein Sonderpreis für langfristiges Engagement verliehen. Die Preise überreichten Ministerin Petra Grimm-Benne, Landesintegrationsbeauftragte Susi Mörbeck und Landesgleichstellungsbeauftragte Sarah Schulze. 30 Ehrenamtliche erhielten für ihren persönlichen Einsatz für Integration und ein gutes Zusammenleben in Vielfalt eine besondere Ehrung. Zu den diesjährigen Preisträgern gehörten unter anderem in der Kategorie Kita, Schule und Ausbildung, Schlüssel erfolgreicher Integration erhält den mit 1.000 Euro dotierten ersten Preis der Verein Blickwechsel aus Magdeburg. Das interkulturelle Begegnungszentrum im Stadtteil Neu-Olvenstedt bereitet migrantische Kinder im Vorschulalter, die zum Teil keine Kita besucht haben, gezielt auf den Schulalltag vor. Das in Magdeburg ansässige Institut für Berufspädagogik erhält für seine herausragende Integrationsarbeit für internationale ÄrztInnen sowie ZahnärztInnen einen Sonderpreis. Seit nunmehr 35 Jahren hilft das Institut bei bürokratischen Hürden im Anerkennungsprozess. Die 30 geehrten Personen engagieren sich landesweit ehrenamtlich, insbesondere für Kinder und deren Familien, sei es als Paten, Ersatzoma, Sprachmittler, Musiklehrer oder als helfende Hand im Alltag. Wie zum Beispiel Dr. Holm Riegel, der in seiner Hausarztpraxis im Magdeburger Stadtteil Neu-Neustadt viele Menschen mit Migrationshintergrund behandelt. Mit Dolmetschern bietet der Arzt in 8 Sprachen Sprechstunden an. Oder Markus Ulbricht, der sich seit der Gründung des ersten Magdeburger Basketballclub im besonderen Maße für Integration, Vielfalt und gesellschaftlichen Zusammenhalt durch Sport engagiert. Auf der Website des Landes Sachsen-Anhalt sind alle Preisträger mit den jeweiligen Initiativen vorgestellt. lsaurl.de/Integrationspreis2026. Kurt Tucholsky, Luftveränderung. Fahre mit der Eisenbahn, fahre, Junge, fahre. Auf dem Deck vom Wasserkahn wehen deine Haare. Tauch in fremde Städte ein, laut in fremden Gassen. Höre fremde Menschen schreien, trink aus fremden Tassen. Flieh Betrieb und Telefon, grab in alten Schmökern. Sieh am Seinkain, mein Sohn, Weisheit still verhökern. Lauf in Afrika umher, reite durch Oasen. Lausche auf ein blaues Meer, hör den Mistral blasen. Wie du auch die Welt durchflitzt, ohne Rast und Ruh, hinten auf dem Puffer sitzt du. Sachsen-Anhalt setzt zukünftig auf der Schiene auf Akkuzüge statt Dieselfahrzeuge. Laut einer Studie, die der Nahverkehr Sachsen-Anhalt im Auftrag gegeben hatte, sind dafür am besten Akkuzüge geeignet. Ein Battery Electric Multiple Unit Fahrzeug, kurz BEMU, fuhr Mitte Juni von Merseburg nach Braunsbedra eine Testfahrt. Der Staatssekretär aus dem Ministerium für Infrastruktur und Digitales, Sven Haller, schätzte vor Ort ein, der Staatssekretär aus dem Ministerium für

Infrastruktur und Digitales Sven Haller schätzte vor Ort ein, jetzt seien die nächsten Schritte, um den Umstieg auf Akkuzüge einzuleiten, zu gehen. Vor allem geht es um die Infrastruktur. Erste Gespräche mit der Deutschen Bahn AG gab es bereits. Die Testfahrt habe gezeigt, dass ein klimafreundlicher Zugbetrieb ohne Diesel stellenweise bereits möglich ist, so der Staatssekretär. Langfristig sind Akkuzüge unausweichlich. Das Angebot an Dieselfahrzeugen nimmt ab und der elektrische Betrieb sowohl bei den Energiekosten als auch bei der Wartung der Fahrzeuge ist kostengünstiger.

2025 hat das Land Sachsen-Anhalt gemeinsam mit rund 1000 Fachkräften aus Kindertageseinrichtungen, Wissenschaft und Kommunen das Kita-Bildungsprogramm Bildung, Elementar, Bildung von Anfang an überarbeitet und an aktuelle fachliche Anforderungen angepasst. Schwerpunkte sind sprachliche Bildung, der Übergang von der Kita in Schule und Hort, Demokratie, Umwelt- und Medienbildung, die Förderung von Inklusion sowie die Stärkung der Kinderrechte. Jetzt starten für die rund 1800 Kindertageseinrichtungen und etwa 140 Kindertagespflegestellen die landesweiten Fortbildungen. Die Qualifizierung richtet sich an rund 20.000 pädagogische Fach-, Hilfs- und Leitungskräfte in Kindertageseinrichtungen, Kindertagespflegepersonen sowie Fachberatungen und Fachaufsichten für Kindertageseinrichtungen in den Jugendämtern. Das Land stellt insgesamt 12,5 Millionen Euro für zusätzliches Personal bereit, das während der Fortbildungszeiten mit den Kindern arbeitet. Das Bildungsprogramm Bildung Elementar, Bildung von Anfang an wurde erstmals 2004 veröffentlicht und bildet seit 2013 die verbindliche Grundlage für die pädagogische Arbeit in allen Kindertageseinrichtungen des Landes.

Im Sommer 2021 recherchierte ich intensiv zum Fischerdorf Witt, dem Ort, der meinen Großeltern Valentina und Otto Nagel 1937-38 Schutz vor den Nazis bot. Die Werke aus der Zeit erzählen nur wenig. Gibt es vielleicht Dokumente oder Geschichten, die jemand notiert hat? Alles blieb unbeantwortet. In den Katalogen längst vergessener Ausstellungen fand sich das ein oder andere Bild, meistens schwarz-weiß, das vom beschaulichen Leben der Fischer erzählt. Vor Ort in Witt auf Rügen suchten wir mit Fotos der Werke nach den Motiven und Geschichten. Das Buch Asyl in Witt, Otto Nagel auf der Flucht vor den Nazis, erzählt von dieser Reise in die Vergangenheit im Mai 2025. Mit der Kamera fing der Autor Bernd Schallmerk die Motive der Bilder von Nagel im Fischerdorf ein. Den analysierten Werken des Künstlers gegenübergestellt, gibt das der Reportage einen authentischen Blick. Erhältlich ist unser Buch im Taschenformat, im Buchhandel oder in unserem Shop.

In den Sommermonaten verbringen viele ihren Urlaub fernab der Heimat. Insbesondere in dieser Zeit wurden die Blutvorräte in den vergangenen Jahren knapp. Daher ruft Gesundheitsministerin Petra Grimm-Benne vor der Urlaubszeit zur Blutspende auf. Jede Blutspende kann in drei Präparate, Plasma, Plättchen und rote Blutkörperchen, aufgeteilt werden und damit bis zu drei Menschen das Leben retten. Blut ist ein wertvolles Gut, das eine Vielzahl von lebenswichtigen Funktionen erfüllt und in der Gesundheitsversorgung unabkömmlich ist. Jedoch lässt es sich nicht, trotz fortschreitender wissenschaftlicher Entwicklung, künstlich herstellen, sodass die Vorräte regelmäßig aufgefüllt werden müssen. BlutspenderInnen müssen mindestens 18 Jahre alt und fit sein. Um dies abzuklären, wird bei jeder Spende ein Fragebogen ausgefüllt und eine ärztliche Untersuchung vorgenommen. Und jeder hat auch einen direkten Nutzen. Bei jeder Blutspende wird das Blut untersucht und Gesundheitschecks unterzogen. Frauen dürfen bis zu 4-mal pro Jahr und Männer bis zu 6-mal pro Jahr Blut spenden. Benötigt werden Spenden aller Blutgruppen, aber auch PlasmaspenderInnen. In Sachsen-Anhalt finden täglich mehrere Blutspendetermine statt. Eine Übersicht ist zu finden unter www.blutspende-leben.de/blutspendentermine. Oberbürgermeisterin Simone Borres, die städtischen Beigeordneten sowie der Vorstand des Stadtrates und die Fraktionsvorsitzenden des Gremiums haben vor dem Alten Rathaus gemeinsam auf die dramatische Finanzsituation der Landeshauptstadt aufmerksam gemacht. Gleichzeitig fordern sie vom Bund und Land wirksame Maßnahmen gegen die kommunale Finanzkrise. Mit der Aktion beteiligt sich Magdeburg an der bundesweiten Initiative Kommunen am Limit. Aufgerufen haben dazu die Kommunalen Spitzenverbände Deutscher Städtetag, Deutscher Landkreistag und Deutscher Städte- und Gemeinbund. Das kommunale Defizit lag 2025 bundesweit bei rund 30 Milliarden Euro, ein historischer Höchststand. In der Landeshauptstadt Sachsen-Anhalts beträgt das Haushaltsdefizit trotz aller Konsolidierungsanstrengungen in diesem Jahr 54,3 Millionen Euro. Dabei spart Magdeburg seit Jahren bereits in Größenordnungen, vor allem beim eigenen Personal. Man spare damit mehrere Millionen Euro ein, allerdings zu Lasten der Mitarbeiterschaft. Die Erhöhung von Steuern und Eintrittsgeldern lindere zwar die finanzielle Not, die strukturelle Unterfinanzierung

Finanzierung der Kommune wird aber nicht beseitigt. Die Kommunen fordern eine jährliche Soforthilfe, eine Erhöhung des kommunalen Anteils an den Gemeinschaftssteuern sowie notwendige Reformen in den sozialen Sicherungssystemen. Weitere Informationen sind unter www.städtetag.de/positionen/kommunen-am-limit im Internet verfügbar. Das Ausstellungsformat BBKarium des Bundesverbandes Bildender Künstler Sachsen-Anhalt wächst weiter. Ab Juli 2026 wird das erfolgreiche Schaufensterformat an insgesamt 5 Standorten in Sachsen-Anhalt präsentiert. Neben den bestehenden BBKarien in Halle und Dessau-Roßlau kommen neue Ausstellungsorte in Lutherstadt-Wittenberg, Magdeburg und Wernigerode hinzu. Damit entwickelt sich das BBKarium von einem einzelnen Schaufensterprojekt zu einem landesweiten Netzwerk für zeitgenössische Kunst im öffentlichen Raum. Seit April 2021 präsentiert das BBKarium in Halle Werke von Künstlerinnen des Verbandes in einem öffentlich zugänglichen Schaufenster an der Geschäftsstelle des BBK. Die Ausstellungen sind rund um die Uhr einsehbar und ermöglichen einen unkomplizierten Zugang zu zeitgenössischer Kunst, unabhängig von Öffnungszeiten, Eintrittspreisen oder institutionellen Hürden. Das Format schafft Sichtbarkeit für die Arbeit professioneller Künstlerinnen und bringt Kunst direkt in den Mittelpunkt des Alltags der Menschen.

Beim Fußballspiel zwischen dem 1. FC Magdeburg und Dynamo Dresden am 24. Januar 2026 kam es zu schweren Ausschreitungen. Heimfans versuchten in den Gästebereich vorzudringen und griffen dabei die Polizei massiv an. Bei diesem Gewaltexzess wurden Einsatzkräfte der Polizei mit Steinen, Pyrotechnik und weiteren gefährlichen Gegenständen attackiert. 77 Polizisten erlitten Verletzungen, 17 davon mussten im Krankenhaus behandelt werden. Die Polizei leitete gegen die Täter Ermittlungen wegen des Verdachts des versuchten Mordes und des schweren Landesfriedensbruchs sowie weiterer Straftaten ein, die eine spezielle Ermittlungsgruppe führt. Das Amtsgericht Magdeburg hat die Veröffentlichung von 3 Tatverdächtigen beschlossen. Die abgebildeten Personen stehen im Verdacht, an den gewaltsamen Ausschreitungen beteiligt gewesen zu sein. Wer kennt die auf den Fotos abgebildeten Personen? Tatverdächtiger 1, 2 und 3. Hinweise bitte an die Polizei unter der Telefonnummer 0391 546 1010 oder an das Hinweisportal unter st.hinweisportal.de. Die Polizei bittet für eine bessere Zuordnung etwaige Zeugen um Übernahme der Nummerierung der Tatverdächtigen. Am Montag, den 15. Juni 2026, erhielt die Bundespolizei um 17.25 Uhr eine Meldung über einen körperlichen Angriff auf eine Zugbegleiterin in einer Regionalbahn, Strecke von Dessau nach Aschersleben. Die Zugbegleiterin führte eine Fahrkartenkontrolle durch. Ein 36-jähriger Reisender rauchte im Zug. Als die Zugbegleiterin auf das bestehende Rauchverbot hinwies, reagierte der Mann aggressiv und drückte

drückte seine glühende Zigarette einer Dienstjacke der Bahnmitarbeiterin aus und schlug der Frau mehrfach mit der Hand ins Gesicht und beschädigte ihre Brille. Die 46-Jährige erlitt sichtbare Verletzungen im Gesichtsbereich und brach ihren Dienst nach dem Vorfall ab. Mehrere Reisende griffen ein, hielten den Mann bis zum Eintreffen der Einsatzkräfte fest und verhinderten damit weitere Übergriffe. Beamte der Bundes- und Landespolizei stellten den Tatverdächtigen am Bahnhof Köthen. Der Beschuldigte war weiterhin äußerst aggressiv und griff Beamte tätlich an. Ein Atemalkoholtest ergab einen Wert von 2,36 Promille. Gegen den Deutschen läuft ein Ermittlungsverfahren unter anderem wegen Körperverletzung, Sachbeschädigung, Erschleichen von Leistungen, Hausfriedensbruch, tätlichen Angriff auf und Widerstand gegen Vollstreckungsbeamte sowie Bedrohung und Beleidigung. Die Staatsanwaltschaft Dessau beantragte gegen den Tatverdächtigen einen Haftbefehl. Am Folgetag erließ das Amtsgericht Dessau einen Hauptverhandlungshaftbefehl, um ein zeitnahes Strafverfahren sicherzustellen. Einsatzkräfte der Bundespolizei brachten den Beschuldigten in eine Justizvollzugsanstalt. Am Dienstag, den 16. Juni 2026, gegen 16.45 Uhr, wurde der Magdeburger Polizei ein Ladendiebstahl in einem Einzelhandelsgeschäft im Breitenweg gemeldet. Ein Ladendetektiv stellte zwei tatverdächtige Männer nach einem Diebstahl auf dem Parkplatz des Geschäftes fest, wobei einer mit dem Diebesgut flüchtete. Sein Fahrrad ließ er am Tatort zurück. Einen 40-jährigen Tatverdächtigen konnte die Polizei vor Ort feststellen. Beschreibung des flüchtigen Tatverdächtigen. Männlich, etwa 30 bis 40 Jahre alt, ca. 1,70 Meter bis 1,75 Meter groß, beige kurze Stoffhose, schwarze Oberbekleidung, schwarze Umhängetasche, schwarze Sonnenbrille auf dem Kopf getragen. Das Polizeirevier Magdeburg sucht zur weiteren Aufklärung der Tat nach Zeugen, welche sachdienliche Hinweise zur Tat oder der gesuchten Person geben können. Hinweise nimmt das Polizeirevier Magdeburg unter 0391 546 3295 oder per E-Revier entgegen. Das zurückgelassene Fahrrad war zur Fahndung ausgeschrieben und konnte dem rechtmäßigen Eigentümer übergeben werden. Die Ermittlungen wegen Ladendiebstahls dauern an. Das Polizeirevier Magdeburg bittet die Bevölkerung um Mithilfe bei der Identifizierung eines bislang unbekannten Tatverdächtigen. Bereits am 16. September 2025 wurde einer Geschädigten von zwei bislang unbekannten Tätern die IC-Karte entwendet. Zuvor hatten die Täter die Dame in einer Bankfiliale beobachtet, dabei die PIN ausgespäht und folgten ihr in eine Straßenbahn der Linie 1 in Fahrtrichtung Kannenstieg. An der Endhaltestelle Kannenstieg hinderten sie die Dame am Ausstieg und entwendeten die IC-Karte. Kurz nach dem Diebstahl gelang es den Tätern, noch vor der Sperrung der Karte einen niedrigen vierstelligen Betrag vom Konto der Geschädigten abzuheben. Das Polizeirevier Magdeburg sucht zur weiteren Aufklärung der Tat nach Zeugen, welche sachdienliche Hinweise zur Tat oder zur hier abgebildeten Person geben können. Hinweise nimmt das Polizeirevier Magdeburg unter 0391 546 3295 oder per E-Revier entgegen. Am Freitag, den 19. Juni 2026, führte die Polizei Magdeburg im Rahmen eines behördenübergreifenden Einsatzes in den als kriminalitätsbelastet eingestuften Kernbereichen der Neuen Neustadt und am Haselbachplatz mehrere Kontrollmaßnahmen durch. Im Fokus standen insbesondere gewerblich genutzte Objekte wie Bars in den genannten Bereichen. Die Polizei stellte unter anderem Verstöße gegen das Betäubungsmittelgesetz, das Waffengesetz, das Aufenthaltsgesetz sowie wegen nicht zugelassener Glücksspielautomaten fest. Die Kontrollmaßnahmen ergänzen die ohnehin tägliche Präsenz der Polizei in den betroffenen Bereichen. Dies, um eine mögliche Kriminalität konsequent zu bekämpfen und dadurch das Sicherheitsgefühl der BürgerInnen kontinuierlich zu stärken.

0: Von Eva und Erwin Strittmatter, Du liebes Grün, eine Reise in die Natur. Von Eva Strittmatter habe ich ein kleines Gedicht, das heißt einfach Grün. Mit solcher Gewalt bricht der Frühling herein, dass wir nicht nachkommen, um uns umzusehen. Über Nacht sind Wunder und Wunder geschehen, über Blüten blau, gelb schon Schmetterlingswehen, über Stürzen, Brausen außer sich sein. Vorausgeworfene Sommertage Anfang April. Ob das wohl bedeute, lebt, was ihr könnt, lebt unbedingt heute. Der Sommer wird schlimmer, Wirrnisse Beute, Zeit des Entsetzens sein und Zeit der Klage. So ist unser Glücksrausch von Ängsten zersetzt. Wie würden wir diesen Frühling genießen, in dem schöne Ströme des Sommers fließen? Wenn nicht die Stille zertrümmert vom Schießen und der Himmel von eisernen Vögeln verletzt. Und auch dieser Tag, um uns alles zu geben, Tag grün, mit dem sie gewendeten Duft aus des Erdreichs eben geöffneter Gruft, der sich mit geläuterten Luft mischt zum Geruch vom ewigen Leben. Überstürzen, Brausen außer sich sein, über Blüten, blau-gelb schon Schmetterlingswehen. Über Nacht sind Wunder und Wunder geschehen, dass wir nicht nachkommen, um uns zu sehen. Mit solcher Gewalt fällt der Frühling ein. Seit 20 Jahren gibt es das psychosoziale Zentrum für MigrantInnen in Sachsen-Anhalt, um Geflüchtete, die Verfolgung, Krieg und Folter überlebt haben, psychologisch zu unterstützen. Das Zentrum arbeitet inzwischen an drei Standorten. In Halle, seit 2010 in Magdeburg sowie seit 2023 in Stendal. Integrationsbeauftragte Susi Mürbeck würdigte die Arbeit des Teams. Zitat: Psychosoziale Gesundheit ist eine zwingende Voraussetzung, damit Menschen bei ihren ersten Schritten in der neuen Heimat nicht ins Straucheln geraten, sondern wirklich ankommen können. Viele Kriegsflüchtlinge haben schwere Traumata erlebt und benötigen hochspezialisierte Hilfe. Das Zentrum ist und bleibt ein wichtiger Partner der Landesregierung bei der Versorgung psychisch erkrankter Geflüchtete. Zitat Ende. Kürzlich übergab Susi Mürbeck dem psychosozialen Zentrum zwei Förderbescheide mit einem Gesamtvolumen von 510.000 Euro. Das Bundesamt für Migration und Flüchtlinge stellt zudem dem Zentrum aus Mitteln des Asyl-, Migrations- und Integrationsfonds der Europäischen Union eine Förderung in Höhe von 585.000 Euro bereit.
1: 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Hallo, ich bin Harry, der Stadtführer. Ich bin am Domplatz in Magdeburg. Der Dom hinter mir ist schon über 800 Jahre alt. Hier liegt Kaiser Otto der Große begraben. Das bunte Haus hier hat der Künstler Friedensreich Hundertwasser entworfen. Darum heißt es auch Hundertwasserhaus. Wollte Häuser bauen, die im Einklang mit der Natur sind. Die Johanneskirche ist die älteste Pfarrkirche der Stadt. Martin Luther predigte hier von seiner Reformation. Die Kirche wurde einmal im Dreißigjährigen Krieg und einmal im Zweiten Weltkrieg völlig zerstört. Heute finden hier viele Veranstaltungen statt. Nanu, wer bist du denn? Gestatten, Zeitzähler. Ich zähle Stunden und Minuten rund um die Welt. Ich bin ein Kunstprojekt der Künstlerin Gloria Friedmann als Teil der Ausstellung Die Elbe in Bitwien vom Kunstmuseum. Aha, da ist ja die Elbe. Etwa 1000 Kilometer braucht sie, um in die Nordsee zu fließen. Der 12-längste Fluss in Europa und gehört zu den 100 längsten Flüssen der Erde. Hier bin ich am Albin-Müller-Turm. Ein Aussichtsturm? Nein, ein Leuchtturm. Der sollte nämlich 1927 die Besucher zur ersten internationalen Theaterausstellung in den Stadtpark locken. Dazu gehört noch die Stadthalle. Die wird gerade saniert. Ach so, die Sternbrücke, die gehört natürlich auch zum Ausstellungsgelände. Früher fuhr hier die Bimmel rüber. Im Zweiten Weltkrieg wurde sie auch zerstört und bis 2005 zur 1200-Jahr-Feier Magdeburgs wieder aufgebaut. Die Hochbrücke hier ist was Besonderes, denn die konnte das 90 Meter lange Mittelteil mit einem elektrischen Motor innerhalb von 5 Minuten heben und senken. So kamen die Schiffe auch bei Hochwasser durch. Und hier seht ihr den berühmten Halbkugelversuch des genialen Forschers und Bürgermeisters von Magdeburg, Otto von Guericke. Damit hat er das Vakuum nachgewiesen und nebenher erfand er die Luftpumpe. Das hier, Das ist das alte Zentraltheater, vor über 100 Jahren gebaut.

im Krieg zerstört, danach wieder aufgebaut, 1990 abgebrannt und nochmal wieder aufgebaut. Heute ist es das Opernhaus. Und hier am zentralen Omnibusbahnhof kommt man von überall her und gelangt überall hin. Jetzt bin ich am Rathaus. Hier sitzt die Oberbürgermeisterin der Stadt, die erste Frau im Amt. Der Typ davor, der auf dem Pferd, das ist der Goldene Reiter. Kaiser Otto und seine beiden Ehefrauen Adelheid und Editha. Wer zuerst kommt, mal zuerst oder alle guten Dinge sind drei, das steht schon im Sachsenspiegel. Den hat dieser Typ verzapft, Eike von Repkow, das bürgerliche Gesetzbuch des 11. Jahrhunderts. Das ist das Kloster, das älteste Haus in der Stadt. Heute sind dort das Kunstmuseum und eine Konzerthalle drin. Jetzt ist die kleine Stadtführung vorbei, ich bin wieder an der Elbe und den Dom kann man von der Ostseite aus ansehen.

Sonntagabend. Ich gehe mit drei Briefen zum Postbriefkasten. Bevor dieser um 18 Uhr geleert wird, werfe ich sie ein. Dann mache ich mich auf den Weg zum Bahnhof. Bei der Hofwiesenstraße schaut eine Asiatin mit einem Rollkoffer suchend in ihr Handy, dreht dann den Kopf in verschiedene Richtungen, bevor sie sich entscheidet, die Hofwiesenstraße hinaufzugehen. Ich dachte eigentlich, sie wolle hinunter zum Bahnhof. Vor der Ampel beim Restaurant Baumgarten, einer Liegenschaft, die schon lange geschlossen und deren eine Türe eingeschlagen ist, bleibe ich stehen, weil sie auf Rot geschaltet hat. Neben der kaputten Tür hängt hinter einem Fenster noch ein Vorhang mit einer Seidenstickerei, auf der zwei Storchenpaare zu sehen sind. Als immer noch kein Auto kommt und auch kein Kind in Sicht ist, gehe ich über die Straße. Auf der anderen Seite steht ein Mann, blickt suchend in sein Handy und dreht den Kopf in verschiedene Richtungen, aber da er mich nicht fragt, biete ich ihm auch keine Auskunft an. Dann überquere ich die Hofwiesenstraße und vom Bahnhof kommt mir ein tamilischer Familienvater entgegen, der suchend in sein Handy blickt und den Kopf in verschiedene Richtungen dreht. Zwei Schritte hinter ihm folgen seine Frau und sein Kind. Auf dem Treppengeländer zum Untergeschoss des Bahnhofs Örkilon teilt eine Reliefschrift mit: Max Frisch Platz 2 bis 10. So heißt der Platz auf der anderen Seite des Bahnhofs. Es gibt dort neuerdings ein Sommerrestaurant unter offenen Zeltdächern, das zum frischen Max heißt und in dem man Max Burger essen kann. Hinter dem zweiten Burger steht in Klammern Veggie. Mir kam in den Sinn, dass der Rahm in unserem Kühlschrank ausgeht und im kleinen Koop-Laden, der von morgens 5:30 bis nachts um 11:45 geöffnet hat, hole ich zwei Portionen Halbrahm, für die ich zuhinterst ins Regal greifen muss, nachdem ich schon einen Vollrahm ins Körbchen gestellt hatte, weil ich dachte, der Halbrahm sei ausgegangen. Drei Fläschchen Prosecco aus Italien nehme ich dazu und zwei Tafeln Schokolade. Eine dunkle mit Orangengeschmack für meine Frau und eine Nussschokolade für mich. Drei Menschenreihen warten vor drei Kassen. Und an der einen Kasse ist ein unerfahrener Junge. Deshalb stelle ich mich in die Schlange, die zu einer

0: Drei Leute stehen. Auf dem Kassenzettel sehe ich, dass die Kassiererin einen schwer aussprechbaren Namen hat. Auf dem Heimweg gehe ich zur Bankfiliale am Marktplatz. An der Ecke bei der Parkhausausfahrt des Swiss Hotels steht ein großer, dürrer Mann und schaut suchend auf die Straße auf und ab. Ich biege zur Migros Bank und überlege mir einen Moment, ob ich mich in Acht nehmen muss, wenn ich den Raum mit dem Bankomaten betrete, denn der Marktplatz wird umgebaut, ist voller Absperrungen und menschenleer und der dürre Mann wirkt etwas unberechenbar. Dann schiebe ich aber meine Karte in den Schlitz, drücke meinen PIN-Code, den ich fast auswendig weiß, und verlange 1000 Franken in gemischten Noten. Es kommen vier 200er und 200er Noten heraus. Ich stecke die Karte und den Beleg in das Brieftäschchen, das Geld in die Hosentasche, drücke auf den Knopf, der die Türe zischend öffnet, schaue mich kurz um und betrete entschlossen den leeren Marktplatz. Als ich durch das Garagentor eintrete, beginnen die Abendglocken zu läuten. Ich schneide noch ein paar Äste des Ligusterbuschs ab, die in den Weg hineintragen, werfe sie in den Grüncontainer und gehe dann zufrieden ins Haus, als käme ich von einer großen Reise in die Welt zurück.
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Die Stadtverwaltung informierte dieser Tage AnwohnerInnen über den geplanten Ersatzneubau der Ringbrücke über die Albert-Vater-Straße. Neben rund 20 Interessierten der anliegenden Straßen Editha-Winkel und Viktor-von-Unruh-Straße kamen zum Treffen auf dem Parkplatz am südlichen Ende der Viktor-von-Unruh-Straße auch eine Vertreterin der Wohnungsgenossenschaft 1893. Der Fuß- und Radverkehr soll während der Baumaßnahmen so gut wie möglich aufrechterhalten bleiben. Zu Vollsperrungen kommt es voraussichtlich nur kurzweilig in Zeiten der Abbrucharbeiten des maroden Brückenbauwerks und zum Einheben der Hauptträger der Brückenkonstruktion. Aktuell läuft das Vergabeverfahren. Ende November 2026 sollen dann die Partner für Planung und Bau vertraglich feststehen. Voraussichtlich Mitte des Jahres 2027, voraussichtlich zweites, drittes Quartal 2027, kann der Bau abschnittsweise mit der Erneuerung des östlichen Teilbauwerks beginnen. Ziel ist es, während der Abbruch- und Bauphase den Verkehr so weit wie möglich aufrechtzuerhalten, blickt die Oberbürgermeisterin voraus. Daher soll zuerst ein Teilbauwerk der Ringbrücke an

0: erneuert werden, damit der Verkehr jeweils einspurig über das andere Teilbauwerk rollen kann. Im Anschluss, voraussichtlich bereits Mitte 2028, kann das erste neue Teilbauwerk in Betrieb genommen werden, während parallel auf der westlichen Seite der zweite Teil des Ersatzneubaus entsteht. Bauablauf: Bauabschnitt 1 Erneuerung des östlichen Teilbauwerks, Bauabschnitt 2 Erneuerung des westlichen Teilbauwerks. Bauende bis 2030. Voraussichtlich bis Mitte Juli lässt die Stadt das westliche Wegekreuz nahe der Pappelallee im Nordpark für rund 70.000 Euro sanieren. In dieser Zeit kann es im Bereich der Baustelle im Nordpark zu Einschränkungen kommen. Der Eigenbetrieb Stadtgarten und Friedhöfe Magdeburg bittet hierfür um Verständnis. Die Deckschicht der Wege in diesem Bereich des Nordparks ist in Teilen nicht mehr zu erkennen. Dadurch bildeten sich bei Regen Pfützen und Schlamm, der die Verkehrssicherheit beeinträchtigte. Eine Überhöhung in der Mitte der Wegekreuzung soll das Niederschlagswasser zukünftig ableiten. Die seitlichen Rasen- und Gehölzflächen können so das Oberflächenwasser, welches bei Starkregen nicht schnell versickert, aufnehmen. Die Wege erhalten einen grauen Splittbelag in wassergebundener und wasserdurchlässiger Bauweise mit organischen Bindemitteln. Die Baumaßnahme wird aus Mitteln des städtischen Haushalts finanziert. Die Gleisbauarbeiten der MVB für die zweite Nord-Süd-Verbindung erfordern längere Einschränkungen. Seit dem 22. Juni 2026 bis voraussichtlich Oktober 2028 kann der Kfz-Verkehr vom Magdeburger Ring in Fahrtrichtung Halberstadt nicht auf die Bundesstraße 1 abfahren. Die Umleitung erfolgt über die Anschlussstellen Damaschkeplatz und Liebknechtstraße. Im Baustellenbereich auf der Albert-Vater-Straße, Bundesstraße 1, wird der Kfz-Verkehr jeweils einspurig geführt. Die Auffahrt auf dem Magdeburger Ring in Richtung Halberstadt ist nur aus Richtung Universitätsplatz möglich. Der Gübser Weg ist wieder vollständig befahrbar. Die Arbeiten der SWM zwischen Leineweberstraße und Gübserdamm sind beendet. Die Einbahnstraßenregelung in der Ebendorfer Chaussee ist aufgehoben. Damit ist der kurze Abschnitt zwischen Leutscher Weg und Burgstaller Weg wieder stadteinwärts für den Kfz-Verkehr frei. Ab Montag, den 22. bis Freitag, den 26. Juni, ist die Brennecke-Straße in Höhe des Magdeburger Rings für den Kfz-Rad- und Fußverkehr voll gesperrt. Grund ist eine planmäßige Bauwerksprüfung der Behelfsbrücken, bei der unter anderem mehrere Bolzen zu entfernen sind, wofür eine mobile Stützkonstruktion aufgestellt wird. Der Kfz-Verkehr des Magdeburger Rings führt über die Abfahrten und gegenüberliegenden Auffahrten direkt an den Brücken vorbei. Der Kfz-Verkehr in der Brennecke-Straße wird über die beiden Ringauffahrten jeweils zur nächsten Anschlussstelle und wieder zurück umgeleitet. Für den Fuß- und Radverkehr ist eine Umleitung über die nahegelegene Fußgängerbrücke zwischen Bodestraße und Goslarer Straße ausgeschildert. Seit 22. Juli bis 17. Juli ist die Krügerbrücke im Einmündungsbereich zur Himmelreichstraße voll gesperrt. Grund sind Anschlussarbeiten der SWM, örtliche Umleitungen sind ausgeschildert. Weitere Verkehrseinschränkungen sind auf der Baustellenkarte unter www.moffi.de und www.magdeburg.de dargestellt. Seit 2005 produziert die Merz Group im Biopharmapark Dessau-Roßlau und das von der Wirkstoffherstellung bis zur Weiterverarbeitung und Verpackung. Das Unternehmen beschäftigt rund 450 Mitarbeitende. Im Beisein von Sachsen-Anhalts Ministerpräsident Sven Schulze weihte die Merz Group kürzlich eine neue Anlage ein. Bis 2028 soll der Standort in puncto Produktion, Verpackung, Logistik umfassend erweitert werden. Bis 2028 soll der Standort in puncto Produktion, Verpackung und Logistik umfassend erweitert werden. Das mit 100 Millionen Euro Investition. Der Region bietet das langfristig attraktive und sichere Arbeitsplätze. Das Unternehmen setzt auf Prozesse, die logistisch effizient und nachhaltig sind. Zudem engagiert es sich in der Initiative Made for Germany, um den Industriestandort Deutschland zu stärken.
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0: Wenn die Vereinigten Staaten von Amerika dieser Tage das 250. Jubiläum ihrer Unabhängigkeitserklärung vom britischen Königreich feiern, ist nahe des Weißen Hauses auch ein Magdeburger dabei. Friedrich Wilhelm von Steuben, der in der Elbestadt geborene General, hat mit einem Denkmal seinen Platz. Während die zentrale Rolle von Steubens im Unabhängigkeitskrieg weithin prominent ist, finden sich in Archivalien des Landesarchivs Sachsen-Anhalt noch viele unbekannte Bezüge zu den USA. Spannende Einblicke aus dem 18. und 19. Jahrhundert bietet eine neue Ausstellung am Standort Magdeburg. Die Archivalien berichten zum Beispiel von unerlaubten Soldatenwerbungen für den Unabhängigkeitskrieg. Die USA waren jedoch nicht allein Zielort von Soldaten, sondern insbesondere im 19. Jahrhundert für Millionen von deutschsprachigen Auswanderern. Dokumentiert ist der Fall Caroline Hensels und ihrer 4 Kinder aus Kalbe an der Saale. Zu sehen ist die Vitrinenausstellung ab dem 4. Juli 2026 am Standort Magdeburg des Landesarchivs Sachsen-Anhalt in der Brückstraße 2. Öffnungszeiten sind dienstags und mittwochs von 9 bis 16 Uhr bzw. nach Voranmeldung bis 19 Uhr, donnerstags von 9 bis 17 Uhr. Die Vitrinen sind im Workshopraum kostenfrei und ohne Anmeldung zugänglich. Weitere Informationen zu historischen Dokumenten aus dem Landesarchiv sowie zu Veranstaltungen gibt es auf der Website unter www.landesarchiv.sachsen-anhalt.de.

Vom Samstag, den 12. bis Sonntag, den 27. September 2026, findet das Festival Osten unter dem Titel Kraftwerk Zukunft statt. Die Orte sind vielversprechend. Das ehemalige Braunkohlekraftwerk Czornowitz und der leerstehende DDR-Jugendclub 84 in Wolfen-Nord. Das Programm ist vielseitig. Theater, Performance, Installationen, Gespräche, Workshops, Filme, Ausflüge, Tanz und Formate der Begegnung erwartet die BesucherInnen. Die Festivalzentren sind durch einen Bus-Shuttle verbunden. Der Titel Kraftwerk Zukunft stellt die Geschichte der Energieerzeugung in der Region in den Mittelpunkt und stellt die Frage, wie sich gesellschaftliche Energie für die Zukunft generieren lässt. Der Verein Kulturpark organisiert das Festival seit 2022 in Bitterfeld-Wolfen. Das Programm in Czornowitz entsteht in enger Zusammenarbeit mit dem Verein Forum Rathenow. Weitere Partner sind unter anderem der Verein Wolfen-Nord und der Verein Jugendclub 83 sowie zahlreiche regionale Akteure. Weitere Informationen, das Programm und Tickets gibt es auf der Website www.osten-festival.de. Am 14. September 2025 fand wieder der bundesweite Tag des offenen Denkmals statt. Erstmals öffnete das alte Kraftwerk Czornowitz seine Tore für Besucher. 1600 BesucherInnen nutzten diese Gelegenheit, um sich über die Geschichte des Werkes zu informieren.

Ehemalige Mitarbeiter gaben spannende Einblicke in ihren früheren Arbeitsalltag, erzählten Geschichten von damals und lassen die aktive Zeit des Kraftwerks wieder lebendig werden. Einige der BesucherInnen brachten auch ihre eigenen Erinnerungen an die Zeit im Kraftwerk Czornowitz wie Fotografien oder Dokumente mit. Fast ein Familientreffen. Das Kraftwerk Czornowitz ging 1918 vollständig ans Netz. Mit 8 Turbinen erzeugte es 128 Megawatt. Somit war es weltweit das leistungsstärkste Braunkohlekraftwerk. Der Bau geht auf die Initiative Walter Rathenows zurück. Vom Kraftwerk führte eine der ersten Hochspannungsleitungen nach Berlin, um dort während des Ersten Weltkrieges ein Aluminiumwerk mit Strom zu versorgen. Weitere Leitungen folgten nach Wittenberg und Bitterfeld. Nach Kriegsende wurde diese Leitungen und das Kraftwerk Teil des mitteldeutschen Verbundnetzes.

Zum Ende der DDR lieferte das Kraftwerk ca. 600 Megawatt. Das entspricht etwa der Leistung von 120 modernen Windkraftanlagen,

0: die etwa 5 Megawatt liefern. Es beschäftigte etwa 800 Mitarbeiter. 1992 wurde das Kraftwerk stillgelegt. Bis 1995 riss man das Dampfkraftwerk Czornowitz im Wesentlichen ab. Übrig geblieben sind Teile des Maschinenhauses, das historische Verwaltungsgebäude sowie das Schalthaus. Dieser Teil bildet nun das Industriedenkmal. Seine Zukunftsideen für das Kraftwerk konnte man mit Kreide auf die alte Werkstraße schreiben. Frieden für immer, Repair-Café, Treffpunkt Hightech-Park oder Schule. Manche wünschten sich auch die Kohle zurück. Der Verein Forum Rathenow und die Ferropolis-Stiftung Industriekultur GmbH luden zu diesem besonderen Tag im historischen Kraftwerk Czornowitz ein. Künftig will man das Kraftwerk für Besucher geöffnet halten. Zudem soll es eine Einrichtung der Wissenschaften und der interdisziplinären Arbeit zum Thema Kohlenstoffkreislaufwirtschaft werden.
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0: Vielen Dank für Ihr Interesse an unserer Sendung. Schalten Sie auch nächste Woche wieder ein. Und bis dahin, machen Sie es gut.
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Wie sagte schon der Schriftsteller Oscar Wilde, Reisen veredelt wunderbar den Geist und räumt mit all unseren Vorurteilen auf. In diesem Sinne, herzlich willkommen zu Kultur MDTV. Sechs Initiativen und Projekte aus Magdeburg, Bad Schmiedeberg, Zeitz, Halle, Stendal und Dessau-Roßlau haben in diesem Jahr einen der jeweils mit bis zu 1.000 Euro dotierten Integrationspreise des Landes Sachsen-Anhalt erhalten. Zudem wurde ein Sonderpreis für langfristiges Engagement verliehen. Die Preise überreichten Ministerin Petra Grimm-Benne, Landesintegrationsbeauftragte Susi Mörbeck und Landesgleichstellungsbeauftragte Sarah Schulze. 30 Ehrenamtliche erhielten für ihren persönlichen Einsatz für Integration und ein gutes Zusammenleben in Vielfalt eine besondere Ehrung. Zu den diesjährigen Preisträgern gehörten unter anderem in der Kategorie Kita, Schule und Ausbildung, Schlüssel erfolgreicher Integration erhält den mit 1.000 Euro dotierten ersten Preis der Verein Blickwechsel aus Magdeburg. Das interkulturelle Begegnungszentrum im Stadtteil Neu-Olvenstedt bereitet migrantische Kinder im Vorschulalter, die zum Teil keine Kita besucht haben, gezielt auf den Schulalltag vor. Das in Magdeburg ansässige Institut für Berufspädagogik erhält für seine herausragende Integrationsarbeit für internationale ÄrztInnen sowie ZahnärztInnen einen Sonderpreis. Seit nunmehr 35 Jahren hilft das Institut bei bürokratischen Hürden im Anerkennungsprozess. Die 30 geehrten Personen engagieren sich landesweit ehrenamtlich, insbesondere für Kinder und deren Familien, sei es als Paten, Ersatzoma, Sprachmittler, Musiklehrer oder als helfende Hand im Alltag. Wie zum Beispiel Dr. Holm Riegel, der in seiner Hausarztpraxis im Magdeburger Stadtteil Neu-Neustadt viele Menschen mit Migrationshintergrund behandelt. Mit Dolmetschern bietet der Arzt in 8 Sprachen Sprechstunden an. Oder Markus Ulbricht, der sich seit der Gründung des ersten Magdeburger Basketballclub in besonderem Maße für Integration, Vielfalt und gesellschaftlichen Zusammenhalt durch Sport engagiert. Auf der Website des Landes Sachsen-Anhalt sind alle Preisträger mit den jeweiligen Initiativen vorgestellt. lsaurl.de/Integrationspreis2026. Kurt Tucholsky, Luftveränderung. Fahre mit der Eisenbahn, fahre, Junge, fahre. Auf dem Deck vom Wasserkahn wehen deine Haare. Tauch in fremde Städte ein, laut in fremden Gassen. Höre fremde Menschen schreien, trink aus fremden Tassen. Flieh Betrieb und Telefon, grab in alten Schmökern. Sieh am Seenkain, mein Sohn, Weisheit still verhökern. Lauf in Afrika umher, reite durch Oasen. Lausche auf ein blaues Meer, hör den Mistral blasen. Wie du auch die Welt durchflitzt, ohne Rast und Ruh, hinten auf dem Puffer sitzt du. Sachsen-Anhalt setzt zukünftig auf der Schiene auf Akkuzüge statt Dieselfahrzeuge. Laut einer Studie, die der Nahverkehr Sachsen-Anhalt im Auftrag gegeben hatte, sind dafür am besten Akkuzüge geeignet. Ein Battery Electric Multiple Unit Fahrzeug, kurz BEMU, fuhr Mitte Juni von Merseburg nach Braunsbedra eine Testfahrt. Der Staatssekretär aus dem Ministerium für Infrastruktur und Digitales, Sven Haller, schätzte vor Ort ein. Jetzt seien die nächsten Schritte, um den Umstieg auf Akkuzüge einzuleiten, zu gehen. Vor allem geht es um die Infrastruktur. Erste Gespräche mit der Deutschen Bahn AG gab es bereits. Die Testfahrt habe gezeigt, dass ein klimafreundlicher Zugbetrieb ohne Diesel stellenweise bereits möglich ist, so der Staatssekretär. Langfristig sind Akkuzüge unausweichlich. Das Angebot an Dieselfahrzeugen nimmt ab und der elektrische Betrieb sowohl bei den Energiekosten als auch bei der Wartung der Fahrzeuge ist kostengünstiger.

2025 hat das Land Sachsen-Anhalt gemeinsam mit rund 1000 Fachkräften aus Kindertageseinrichtungen, Wissenschaft und Kommunen das Kita-Bildungsprogramm Bildung, Elementar, Bildung von Anfang an überarbeitet und an aktuelle fachliche Anforderungen angepasst. Schwerpunkte sind sprachliche Bildung, der Übergang von der Kita in Schule und Hort, Demokratie, Umwelt- und Medienbildung, die Förderung von Inklusion sowie die Stärkung der Kinderrechte. Jetzt starten für die rund 1800 Kindertageseinrichtungen und etwa 140 Kindertagespflegestellen die landesweiten Fortbildungen. Die Qualifizierung richtet sich an rund 20.000 pädagogische Fach-, Hilfs- und Leitungskräfte in Kindertageseinrichtungen, Kindertagespflegepersonen sowie Fachberatungen und Fachaufsichten für Kindertageseinrichtungen in den Jugendämtern. Das Land stellt insgesamt 12,5 Millionen Euro für zusätzliches Personal bereit, das während der Fortbildungszeiten mit den Kindern arbeitet. Das Bildungsprogramm Bildung Elementar, Bildung von Anfang an wurde erstmals 2004 veröffentlicht und bildet seit 2013 die verbindliche Grundlage für die pädagogische Arbeit in allen Kindertageseinrichtungen des Landes.

Im Sommer 2021 recherchierte ich intensiv zum Fischerdorf Witt, dem Ort, der meinen Großeltern Valentina und Otto Nagel 1937-38 Schutz vor den Nazis bot. Die Werke aus der Zeit erzählen nur wenig. Gibt es vielleicht Dokumente oder Geschichten, die jemand notiert hat? Alles blieb unbeantwortet. In den Katalogen längst vergessener Ausstellungen fand sich das ein oder andere Bild, meistens schwarz-weiß, das vom beschaulichen Leben der Fischer erzählt. Vor Ort in Witt auf Rügen suchten wir mit Fotos der Werke nach den Motiven und Geschichten. Das Buch Asyl in Witt, Otto Nagel auf der Flucht vor den Nazis, erzählt von dieser Reise in die Vergangenheit im Mai 2025. Mit der Kamera fing der Autor Bernd Schallmerk die Motive der Bilder von Nagel im Fischerdorf ein. Den analysierten Werken des Künstlers gegenübergestellt, gibt das der Reportage einen authentischen Blick. Erhältlich ist unser Buch im Taschenformat, im Buchhandel oder in unserem Shop.

In den Sommermonaten verbringen viele ihren Urlaub fernab der Heimat. Insbesondere in dieser Zeit wurden die Blutvorräte in den vergangenen Jahren knapp. Daher ruft Gesundheitsministerin Petra Grimm-Benne vor der Urlaubszeit zur Blutspende auf. Jede Blutspende kann in drei Präparate, Plasma, Plättchen und rote Blutkörperchen, aufgeteilt werden und damit bis zu drei Menschen das Leben retten. Blut ist ein wertvolles Gut, das eine Vielzahl von lebenswichtigen Funktionen erfüllt und in der Gesundheitsversorgung unabkömmlich ist. Jedoch lässt es sich nicht, trotz fortschreitender wissenschaftlicher Entwicklung, künstlich herstellen, sodass die Vorräte regelmäßig aufgefüllt werden müssen. BlutspenderInnen müssen mindestens 18 Jahre alt und fit sein. Um dies abzuklären, wird bei jeder Spende ein Fragebogen ausgefüllt und eine ärztliche Untersuchung vorgenommen. Und jeder hat auch einen direkten Nutzen. Bei jeder Blutspende wird das Blut untersucht und Gesundheitschecks unterzogen. Frauen dürfen bis zu 4-mal pro Jahr und Männer bis zu 6-mal pro Jahr Blut spenden. Benötigt werden Spenden aller Blutgruppen, aber auch PlasmaspenderInnen. In Sachsen-Anhalt finden täglich mehrere Blutspendetermine statt. Eine Übersicht ist zu finden unter www.blutspende-leben.de/blutspendentermine. Oberbürgermeisterin Simone Borres, die städtischen Beigeordneten sowie der Vorstand des Stadtrates und die Fraktionsvorsitzenden des Gremiums haben vor dem Alten Rathaus gemeinsam auf die dramatische Finanzsituation der Landeshauptstadt aufmerksam gemacht. Gleichzeitig fordern sie vom Bund und Land wirksame Maßnahmen gegen die kommunale Finanzkrise. Mit der Aktion beteiligt sich Magdeburg an der bundesweiten Initiative »Kommunen am Limit«. Aufgerufen haben dazu die kommunalen Spitzenverbände Deutscher Städtetag, Deutscher Landkreistag und Deutscher Städte- und Gemeinbund. Das kommunale Defizit lag 2025 bundesweit bei rund 30 Milliarden Euro, ein historischer Höchststand. In der Landeshauptstadt Sachsen-Anhalts beträgt das Haushaltsdefizit trotz aller Konsolidierungsanstrengungen in diesem Jahr 54,3 Millionen Euro. Dabei spart Magdeburg seit Jahren bereits in Größenordnungen, vor allem beim eigenen Personal. Man spare damit mehrere Millionen Euro ein, allerdings zu Lasten der Mitarbeiterschaft. Die Erhöhung von Steuern und Eintrittsgeldern lindere zwar die finanzielle Not, die strukturelle Unterfinanzierung der Kommune wird aber nicht beseitigt. Die Kommunen fordern eine jährliche Soforthilfe, eine Erhöhung des kommunalen Anteils an den Gemeinschaftssteuern sowie notwendige Reformen in den sozialen Sicherungssystemen. Weitere Informationen sind unter www.städtetag.de/positionen/kommunen-am-limit im Internet verfügbar. Das Ausstellungsformat BBKarium des Bundesverbandes Bildender Künstler Sachsen-Anhalt wächst weiter. Ab Juli 2026 wird das erfolgreiche Schaufensterformat an insgesamt 5 Standorten in Sachsen-Anhalt präsentiert. Neben den bestehenden BBKarien in Halle und Dessau-Roßlau kommen neue Ausstellungsorte in Lutherstadt-Wittenberg, Magdeburg und Wernigerode hinzu. Damit entwickelt sich das BBKarium von einem einzelnen Schaufensterprojekt zu einem landesweiten Netzwerk für zeitgenössische Kunst im öffentlichen Raum. Seit April 2021 präsentiert das BBKarium in Halle Werke von Künstlerinnen des Verbandes in einem öffentlich zugänglichen Schaufenster an der Geschäftsstelle des BBK. Die Ausstellungen sind rund um die Uhr einsehbar und ermöglichen einen unkomplizierten Zugang zu zeitgenössischer Kunst, unabhängig von Öffnungszeiten, Eintrittspreisen oder institutionellen Hürden. Das Format schafft Sichtbarkeit für die Arbeit professioneller Künstlerinnen und bringt Kunst direkt in den Mittelpunkt des Alltags der Menschen.

Beim Fußballspiel zwischen dem 1. FC Magdeburg und Dynamo Dresden am 24. Januar 2026 kam es zu schweren Ausschreitungen. Heimfans versuchten in den Gästebereich vorzudringen und griffen dabei die Polizei massiv an. Bei diesem Gewaltexzess wurden Einsatzkräfte der Polizei mit Steinen, Pyrotechnik und weiteren gefährlichen Gegenständen attackiert. 77 Polizisten erlitten Verletzungen, 17 davon mussten im Krankenhaus behandelt werden. Die Polizei leitete gegen die Täter Ermittlungen wegen des Verdachts des versuchten Mordes und des schweren Landesfriedensbruchs sowie weiterer Straftaten ein, die eine spezielle Ermittlungsgruppe führt. Das Amtsgericht Magdeburg hat die Veröffentlichung von 3 Tatverdächtigen beschlossen. Die abgebildeten Personen stehen im Verdacht, an den gewaltsamen Ausschreitungen beteiligt gewesen zu sein. Wer kennt die auf den Fotos abgebildeten Personen? Tatverdächtiger 1, 2 und 3. Hinweise bitte an die Polizei unter der Telefonnummer 0391 546 1010 oder an das Hinweisportal unter st.hinweisportal.de. Die Polizei bittet für eine bessere Zuordnung etwaige Zeugen um Übernahme der Nummerierung der Tatverdächtigen.

Am Montag, den 15. Juni 2026, erhielt die Bundespolizei um 17.25 Uhr eine Meldung über einen körperlichen Angriff auf eine Zugbegleiterin in einer Regionalbahn, Strecke von Dessau nach Aschersleben. Die Zugbegleiterin führte eine Fahrkartenkontrolle durch. Ein 36-jähriger Reisender rauchte im Zug. Als die Zugbegleiterin auf das bestehende Rauchverbot hinwies, reagierte der Mann aggressiv und drückte seine glühende Zigarette an der Dienstjacke der Bahnmitarbeiterin aus und schlug der Frau mehrfach mit der Hand ins Gesicht und beschädigte ihre Brille. Die 46-Jährige erlitt sichtbare Verletzungen im Gesichtsbereich und brach ihren Dienst nach dem Vorfall ab. Mehrere Reisende griffen ein, hielten den Mann bis zum Eintreffen der Einsatzkräfte fest und verhinderten damit weitere Übergriffe. Beamte der Bundes- und Landespolizei stellten den Tatverdächtigen am Bahnhof Köthen. Der Beschuldigte war weiterhin äußerst aggressiv und griff Beamte tätlich an. Ein Atemalkoholtest ergab einen Wert von 2,36 Promille. Gegen den Deutschen läuft ein Ermittlungsverfahren unter anderem wegen Körperverletzung, Sachbeschädigung, Erschleichen von Leistungen, Hausfriedensbruch, tätlichen Angriff auf und Widerstand gegen Vollstreckungsbeamte sowie Bedrohung und Beleidigung. Die Staatsanwaltschaft Dessau beantragte gegen den Tatverdächtigen einen Haftbefehl. Am Folgetag erließ das Amtsgericht Dessau einen Hauptverhandlungshaftbefehl, um ein zeitnahes Strafverfahren sicherzustellen. Einsatzkräfte der Bundespolizei brachten den Beschuldigten in eine Justizvollzugsanstalt. Am Dienstag, den 16. Juni 2026 gegen 16.45 Uhr wurde der Magdeburger Polizei ein Ladendiebstahl in einem Einzelhandelsgeschäft im Breitenweg gemeldet. Ein Ladendetektiv stellte zwei tatverdächtige Männer nach einem Diebstahl auf dem Parkplatz des Geschäftes fest, wobei einer mit dem Diebesgut flüchtete. Sein Fahrrad ließ er am Tatort zurück. Einen 40-jährigen Tatverdächtigen konnte die Polizei vor Ort feststellen. Beschreibung des flüchtigen Tatverdächtigen: männlich, etwa 30 bis 40 Jahre alt, ca. 1,70 Meter bis 1,75 Meter groß, beige kurze Stoffhose, schwarze Oberbegleitung, schwarze Umhängetasche, schwarze Sonnenbrille auf dem Kopf getragen. Das Polizeirevier Magdeburg sucht zur weiteren Aufklärung der Tat nach Zeugen, welche sachdienliche Hinweise zur Tat oder der gesuchten Person geben können. Hinweise nimmt das Polizeirevier Magdeburg unter 0391 546 3295 oder per E-Revier entgegen. Das zurückgelassene Fahrrad war zur Fahndung ausgeschrieben und konnte dem rechtmäßigen Eigentümer übergeben werden. Die Ermittlungen wegen Ladendiebstahls dauern an. Das Polizeirevier Magdeburg bittet die Bevölkerung um Mithilfe bei der Identifizierung eines bislang unbekannten Tatverdächtigen. Bereits am 16. September 2025 wurde einer Geschädigten von zwei bislang unbekannten Tätern die EC-Karte entwendet. Zuvor hatten die Täter die Dame in einer Bankfiliale beobachtet, dabei die PIN ausgespäht und folgten ihr in eine Straßenbahn der Linie 1 in Fahrtrichtung Kannenstieg. An der Endhaltestelle Kannenstieg hinderten sie die Dame am Ausstieg und entwendeten die EC-Karte. Kurz nach dem Diebstahl gelang es den Tätern, noch vor der Sperrung der Karte einen niedrigen vierstelligen Betrag vom Konto der Geschädigten abzuheben. Das Polizeirevier Magdeburg sucht zur weiteren Aufklärung der Tat nach Zeugen, welche sachdienliche Hinweise zur Tat oder zur hier abgebildeten Person geben können. Hinweise nimmt das Polizeirevier Magdeburg unter 0391 546 3295 oder per E-Revier entgegen. Am Freitag, den 19. Juni 2026, führte die Polizei Magdeburg im Rahmen eines behördenübergreifenden Einsatzes in den als kriminalitätsbelastet eingestuften Kernbereichen der Neuen Neustadt und am Haselbachplatz mehrere Kontrollmaßnahmen durch. Im Fokus standen insbesondere gewerblich genutzte Objekte wie Bars in den genannten Bereichen. Die Polizei stellte unter anderem Verstöße gegen das Betäubungsmittelgesetz, das Waffengesetz, das Aufenthaltsgesetz sowie wegen nicht zugelassener Glücksspielautomaten fest. Die Kontrollmaßnahmen ergänzen die ohnehin tägliche Präsenz der Polizei in den betroffenen Bereichen. Dies, um eine mögliche Kriminalität konsequent zu bekämpfen und dadurch das Sicherheitsgefühl der BürgerInnen kontinuierlich zu stärken.

0: Zeit mal wieder zu lesen. Es gibt ein sehr schönes Buch von Eva und Erwin Strittmatter, Du liebes Grün, eine Reise in die Natur. Von Eva Strittmatter habe ich ein kleines Gedicht, das heißt einfach Grün. Mit solcher Gewalt bricht der Frühling herein, dass wir nicht nachkommen, um uns umzusehen. Über Nacht sind Wunder und Wunder geschehen, über Blüten blau, gelb schon Schmetterlingswehen, über Stürzen, Brausen, außer sich sein. Vorausgeworfene Sommertage Anfang April, ob das wohl bedeute, lebt, was ihr könnt, lebt unbedingt heute. Der Sommer wird schlimmer, Wirrnisse, Beute, Zeit des Entsetzens sein und Zeit der Klage. So ist unser Glücksrausch von Ängsten zersetzt. Wie würden wir diesen Frühling genießen, in dem schöne Ströme des Sommers fließen? Wäre nicht die Stille zertrümmert vom Schießen und der Himmel von eisernen Vögeln verletzt? Und auch dieser Tag, um uns alles zu geben, Tag grün, mit dem sie gewendeten Duft aus des Erdreichs eben geöffneter Gruft, der sich mit geläuterten Luft mischt zum Geruch vom ewigen Leben. Überstürzen, Brausen, außer sich sein, über Blüten, blau-gelb schon Schmetterlingswehen. Über Nacht sind Wunder und Wunder geschehen, dass wir nicht nachkommen, um uns zu sehen. Mit solcher Gewalt fällt der Frühling ein. Seit 20 Jahren gibt es das psychosoziale Zentrum für MigrantInnen in Sachsen-Anhalt, um Geflüchtete, die Verfolgung, Krieg und Folter überlebt haben, psychologisch zu unterstützen. Das Zentrum arbeitet inzwischen an drei Standorten. In Halle, seit 2010 in Magdeburg sowie seit 2023 in Stendal. Integrationsbeauftragte Susi Mürbeck würdigte die Arbeit des Teams. Zitat: Psychosoziale Gesundheit ist eine zwingende Voraussetzung, damit Menschen bei ihren ersten Schritten in der neuen Heimat nicht ins Straucheln geraten, sondern wirklich ankommen können. Viele Kriegsflüchtlinge haben schwere Traumata erlebt und benötigen hochspezialisierte Hilfe. Das Zentrum ist und bleibt ein wichtiger Partner der Landesregierung bei der Versorgung psychisch erkrankter Geflüchtete. Zitat Ende. Kürzlich übergab Susi Mürbeck dem psychosozialen Zentrum zwei Förderbescheide mit einem Gesamtvolumen von 510.000 Euro. Das Bundesamt für Migration und Flüchtlinge stellt zudem dem Zentrum aus Mitteln des Asyl-, Migrations- und Integrationsfonds der Europäischen Union eine Förderung in Höhe von 585.000 Euro bereit.
1: 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Hallo, ich bin Harry, der Stadtführer. Ich bin am Domplatz in Magdeburg. Der Dom hinter mir ist schon über 800 Jahre alt. Hier liegt Kaiser Otto der Große begraben. Das bunte Haus hier hat der Künstler Friedensreich Hundertwasser entworfen. Darum heißt es auch Hundertwasserhaus. Wollte Häuser bauen, die im Einklang mit der Natur sind. Die Johanneskirche ist die älteste Pfarrkirche der Stadt. Martin Luther predigte hier von seiner Reformation. Die Kirche wurde einmal im Dreißigjährigen Krieg und einmal im Zweiten Weltkrieg völlig zerstört. Heute finden hier viele Veranstaltungen statt. Nanu, wer bist du denn? Gestatten, Zeitzähler. Ich zähle Stunden und Minuten rund um die Welt. Ich bin ein Kunstprojekt der Künstlerin Gloria Friedmann als Teil der Ausstellung Die Elbe in Bitwien vom Kunstmuseum. Aha, da ist ja die Elbe. Etwa 1000 Kilometer braucht sie, um in die Nordsee zu fließen. Der 12-längste Fluss in Europa und gehört zu den 100 längsten Flüssen der Erde. Hier bin ich am Albin-Müller-Turm. Ein Aussichtsturm? Nein, ein Leuchtturm. Der sollte nämlich 1927 die Besucher zur ersten internationalen Theaterausstellung in den Stadtpark locken. Dazu gehört noch die Stadthalle. Die wird gerade saniert. Ach so, die Sternbrücke, die gehört natürlich auch zum Ausstellungsgelände. Früher fuhr hier die Bimmel rüber. Im Zweiten Weltkrieg wurde sie auch zerstört und bis 2005 zur 1200-Jahr-Feier Magdeburgs wieder aufgebaut. Die Hochbrücke hier ist was Besonderes, denn die konnte das 90 Meter lange Mittelteil mit einem elektrischen Motor innerhalb von 5 Minuten heben und senken. So kamen die Schiffe auch bei Hochwasser durch. Und hier seht ihr den berühmten Halbkugelversuch des genialen Forschers und Bürgermeisters von Magdeburg, Otto von Guericke. Damit hat er das Vakuum nachgewiesen und nebenher erfand er die Luftpumpe. Das hier, das ist das alte Zentraltheater, vor über 100 Jahren gebaut. Im Krieg zerstört, danach wieder aufgebaut, 1990 abgebrannt und nochmal wieder aufgebaut. Heute ist es das Opernhaus. Und hier am zentralen Omnibusbahnhof kommt man von überall her und gelangt überall hin. Jetzt bin ich am Rathaus. Hier sitzt die Oberbürgermeisterin der Stadt, die erste Frau im Amt. Der Typ davor, der auf dem Pferd, das ist der Goldene Reiter. Kaiser Otto und seine beiden Ehefrauen Adelheid und Editha. Wer zuerst kommt, mal zuerst oder alle guten Dinge sind drei, das steht schon im Sachsenspiegel. Den hat dieser Typ verzapft, Eike von Repkow, das bürgerliche Gesetzbuch des 11. Jahrhunderts. Das ist das Kloster, das älteste Haus in der Stadt. Heute sind dort das Kunstmuseum und eine Konzerthalle drin. Jetzt ist die kleine Stadtführung vorbei, ich bin wieder an der Elbe und den Dom kann man von der Ostseite aus ansehen.

Sonntagabend. Ich gehe mit drei Briefen zum Postbriefkasten. Bevor dieser um 18 Uhr geleert wird, werfe ich sie ein. Dann mache ich mich auf dem Weg zum Bahnhof. Bei der Hofwiesenstraße schaut eine Asiatin mit einem Rollkoffer suchend in ihr Handy, dreht dann den Kopf in verschiedene Richtungen, bevor sie sich entscheidet, die Hofwiesenstraße hinaufzugehen. Ich dachte eigentlich, sie wolle hinunter zum Bahnhof. Vor der Ampel beim Restaurant Baumgarten, einer Liegenschaft, die schon lange geschlossen und deren eine Türe eingeschlagen ist, bleibe ich stehen, weil sie auf Rot geschaltet hat. Neben der kaputten Tür hängt hinter einem Fenster noch ein Vorhang mit einer Seidenstickerei, auf der zwei Storchenpaare zu sehen sind. Als immer noch kein Auto kommt und auch kein Kind in Sicht ist, gehe ich über die Straße. Auf der anderen Seite steht ein Mann, blickt suchend in sein Handy und dreht den Kopf in verschiedene Richtungen. Aber da er mich nicht fragt, biete ich ihm auch keine Auskunft an. Dann überquere ich die Hofwiesenstraße und vom Bahnhof kommt mir ein tamilischer Familienvater entgegen, der suchend in sein Handy blickt und den Kopf in verschiedene Richtungen dreht. Zwei Schritte hinter ihm folgen seine Frau und sein Kind. Auf dem Treppengeländer zum Untergeschoss des Bahnhofs Örkilon teilt eine Reliefschrift mit: Max Frisch Platz 2 bis 10. So heißt der Platz auf der anderen Seite des Bahnhofs. Es gibt dort neuerdings ein Sommerrestaurant unter offenen Zeltdächern, das zum frischen Max heißt und in dem man Max Burger essen kann. Hinter dem zweiten Burger steht in Klammern Veggie. Mir kam in den Sinn, dass der Rahm in unserem Kühlschrank ausgeht und im kleinen Koop-Laden, der von morgens 5:30 bis nachts um 11:45 geöffnet hat, hole ich zwei Portionen Halbrahm, für die ich zuhinterst ins Regal greifen muss, nachdem ich schon einen Vollrahm ins Körbchen gestellt hatte, weil ich dachte, der Halbrahm sei ausgegangen. Drei Fläschchen Prosecco aus Italien nehme ich dazu und zwei Tafeln Schokolade. Eine dunkle mit Orangengeschmack für meine Frau und eine Nussschokolade für mich. Drei Menschenreihen warten vor drei Kassen. Und an der einen Kasse ist ein unerfahrener Junge. Deshalb stelle ich mich in die Schlange, die zu einer Frau mit erfahrenem Aussehen führt. Eine Jugendliche weiter vorne bezahlt ihre zwei Getränke mit einer Karte, die man nur kurz an das Kassengerät halten muss, damit der Betrag sofort abgebucht wird. Der Mann vor mir kauft einen Schokoladenriegel und ein Bier und bezahlt mit einer 200-Note frisch aus dem Automaten. Ich bezahle im Bar, aber die Brille fällt mir von der Nase auf das Portemonnaie und auf die kleine Brieftasche mit meiner Supercard. Die Frau sagt mütterlich: Nicht pressieren, ich pressiere trotzdem, da hinter mir schon drei Leute stehen.

0: Schlitz, drücke meinen PIN-Code, den ich fast auswendig weiß, und verlange 1000 Franc in gemischten Noten. Es kommen vier 200er und 200er Noten heraus. Ich stecke die Karte und den Beleg in das Brieftäschchen, das Geld in die Hosentasche, drücke auf den Knopf, der die Türe zischend öffnet, schaue mich kurz um und betrete entschlossen den leeren Marktplatz. Als ich durch das Garagentor eintrete, beginnen die Abendglocken zu läuten. Ich schneide noch ein paar Äste des Ligusterbuschs ab, die in den Weg hineintragen, werfe sie in den Grüncontainer und gehe dann zufrieden ins Haus, als käme ich von einer großen Reise in die Welt zurück.
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Die Stadtverwaltung informierte dieser Tage AnwohnerInnen über den geplanten Ersatzneubau der Ringbrücke über die Albert-Vater-Straße. Neben rund 20 Interessierten der anliegenden Straßen Editha-Winkel und Viktor-von-Unruh-Straße kamen zum Treffen auf dem Parkplatz am südlichen Ende der Viktor-von-Unruh-Straße auch eine Vertreterin der Wohnungsgenossenschaft 1893. Der Fuß- und Radverkehr soll während der Baumaßnahmen so gut wie möglich aufrechterhalten bleiben. Zu Vollsperrungen kommt es voraussichtlich nur kurzweilig in Zeiten der Abbrucharbeiten des maroden Brückenbauwerks und zum Einheben der Hauptträger der Brückenkonstruktion. Aktuell läuft das Vergabeverfahren. Ende November 2026 sollen dann die Partner für Planung und Bau vertraglich feststehen. Voraussichtlich Mitte des Jahres 2027, voraussichtlich zweites, drittes Quartal 2027, kann der Bau abschnittsweise mit der Erneuerung des östlichen Teilbauwerks beginnen. Ziel ist es, während der Abbruch- und Bauphase den Verkehr so weit wie möglich aufrechtzuerhalten, blickt die Oberbürgermeisterin voraus. Daher soll zuerst ein Teilbauwerk der Ringbrücke erneuert werden, damit der Verkehr jeweils einspurig über das andere Teilbauwerk rollen kann. Im Anschluss, voraussichtlich bereits Mitte 2028, kann das erste neue Teilbauwerk in Betrieb genommen werden, während parallel auf der westlichen Seite der zweite Teil des Ersatzneubaus entsteht. Bauablauf: Bauabschnitt 1, Erneuerung des östlichen Teilbauwerks. Bauabschnitt 2, Erneuerung des westlichen Teilbauwerks. Bauende bis 2030. Voraussichtlich bis Mitte Juli lässt die Stadt das westliche Wegekreuz nahe der Pappelallee im

0: Nordpark für rund 70.000 Euro sanieren. In dieser Zeit kann es im Bereich der Baustelle im Nordpark zu Einschränkungen kommen. Der Eigenbetrieb Stadtgarten und Friedhöfe Magdeburg bittet hierfür um Verständnis. Die Deckschicht der Wege in diesem Bereich des Nordparks ist in Teilen nicht mehr zu erkennen. Dadurch bildeten sich bei Regen Pfützen und Schlamm, der die Verkehrssicherheit beeinträchtigte. Eine Überhöhung in der Mitte der Wegekreuzung soll das Niederschlagswasser zukünftig ableiten. Die seitlichen Rasen- und Gehölzflächen können so das Oberflächenwasser, welches bei Starkregen nicht schnell versickert, aufnehmen. Die Wege erhalten einen grauen Splittbelag in wassergebundener und wasserdurchlässiger Bauweise mit organischen Bindemitteln. Die Baumaßnahme wird aus Mitteln des städtischen Haushalts finanziert. Die Gleisbauarbeiten der MVB für die zweite Nord-Süd-Verbindung erfordern längere Einschränkungen. Seit dem 22. Juni 2026 bis voraussichtlich Oktober 2028 kann der Kfz-Verkehr vom Magdeburger Ring in Fahrtrichtung Halberstadt nicht auf die Bundesstraße 1 abfahren. Die Umleitung erfolgt über die Anschlussstellen Damaschkeplatz und Liebknechtstraße. Im Baustellenbereich auf der Albert-Vater-Straße, Bundesstraße 1, wird der Kfz-Verkehr jeweils einspurig geführt. Die Auffahrt auf dem Magdeburger Ring in Richtung Halberstadt ist nur aus Richtung Universitätsplatz möglich. Der Gübser Weg ist wieder vollständig befahrbar. Die Arbeiten der SWM zwischen Leineweberstraße und Gübserdamm sind beendet. Die Einbahnstraßenregelung in der Ebendorfer Chaussee ist aufgehoben. Damit ist der kurze Abschnitt zwischen Leutscher Weg und Burgstaller Weg wieder stadteinwärts für den Kfz-Verkehr frei. Ab Montag, den 22. bis Freitag, den 26. Juni, ist die Brennecke-Straße in Höhe des Magdeburger Rings für den Kfz-Rad- und Fußverkehr voll gesperrt. Grund ist eine planmäßige Bauwerksprüfung der Behelfsbrücken, bei der unter anderem mehrere Bolzen zu entfernen sind, wofür eine mobile Stützkonstruktion aufgestellt wird. Der Kfz-Verkehr des Magdeburger Rings führt über die Abfahrten und gegenüberliegenden Auffahrten direkt an den Brücken vorbei. Der Kfz-Verkehr in der Brennecke-Straße wird über die beiden Ringauffahrten jeweils zur nächsten Anschlussstelle und wieder zurück umgeleitet. Für den Fuß- und Radverkehr ist eine Umleitung über die nahegelegene Fußgängerbrücke zwischen Bodestraße und Goslarer Straße ausgeschildert. Seit 22. Juli bis 17. Juli ist die Krügerbrücke im Einmündungsbereich zur Himmelreichstraße voll gesperrt. Grund sind Anschlussarbeiten der SWM, örtliche Umleitungen sind ausgeschildert. Weitere Verkehrseinschränkungen sind auf der Baustellenkarte unter www.moffi.de und www.magdeburg.de dargestellt. Seit 2005 produziert die Merz Group im Biopharmapark Dessau-Roßlau und das von der Wirkstoffherstellung bis zur Weiterverarbeitung und Verpackung. Das Unternehmen beschäftigt rund 450 Mitarbeitende. Im Beisein von Sachsen-Anhalts Ministerpräsident Sven Schulze weihte die Merz Group kürzlich eine neue Anlage ein. Bis 2028 soll der Standort in puncto Produktion, Verpackung, Logistik umfassend erweitert werden. Bis 2028 soll der Standort in puncto Produktion, Verpackung und Logistik umfassend erweitert werden. Das mit 100 Millionen Euro Investition. Der Region bietet das langfristig attraktive und sichere Arbeitsplätze. Das Unternehmen setzt auf Prozesse, die logistisch effizient und nachhaltig sind. Zudem engagiert es sich in der Initiative Made for Germany, um den Industriestandort Deutschland zu stärken.
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0: Wenn die Vereinigten Staaten von Amerika dieser Tage das 250. Jubiläum ihrer Unabhängigkeitserklärung vom britischen Königreich feiern, ist nahe des Weißen Hauses auch ein Magdeburger dabei. Friedrich Wilhelm von Steuben, der in der Elbestadt geborene General, hat mit einem Denkmal seinen Platz. Während die zentrale Rolle von Stuyvesant im Unabhängigkeitskrieg weiterhin prominent ist,

finden sich in Archivalien des Landesarchivs Sachsen-Anhalt noch viele unbekannte Bezüge zu den USA. Spannende Einblicke aus dem 18. und 19. Jahrhundert bietet eine neue Ausstellung am Standort Magdeburg. Die Archivalien berichten zum Beispiel von unerlaubten Soldatenwerbungen für den Unabhängigkeitskrieg. Die USA waren jedoch nicht allein Zielort von Soldaten, sondern insbesondere im 19. Jahrhundert für Millionen von deutschsprachigen Auswanderern. Dokumentiert ist der Fall Caroline Hensels und ihrer vier Kinder aus Kalbe an der Saale. Zu sehen ist die Vitrinenausstellung ab dem 4. Juli 2026 am Standort Magdeburg des Landesarchivs Sachsen-Anhalt in der Brückstraße 2. Öffnungszeiten sind dienstags und mittwochs von 9 bis 16 Uhr bzw. nach Voranmeldung bis 19 Uhr, donnerstags von 9 bis 17 Uhr. Die Vitrinen sind im Workshopraum kostenfrei und ohne Anmeldung zugänglich. Weitere Informationen zu historischen Dokumenten aus dem Landesarchiv sowie zu Veranstaltungen gibt es auf der Website unter www.landesarchiv.sachsen-anhalt.de.

Vom Samstag, den 12. bis Sonntag, den 27. September 2026, findet das Festival Osten unter dem Titel Kraftwerk Zukunft statt. Die Orte sind vielversprechend. Das ehemalige Braunkohlekraftwerk Czornowitz und der leerstehende DDR-Jugendclub 84 in Wolfen-Nord. Das Programm ist vielseitig. Theater, Performance, Installationen, Gespräche, Workshops, Filme, Ausflüge, Tanz und Formate der Begegnung erwartet die BesucherInnen. Die Festivalzentren sind durch einen Bus-Shuttle verbunden. Der Titel Kraftwerk Zukunft stellt die Geschichte der Energieerzeugung in der Region in den Mittelpunkt und stellt die Frage, wie sich gesellschaftliche Energie für die Zukunft generieren lässt. Der Verein Kulturpark organisiert das Festival seit 2022 in Bitterfeld-Wolfen. Das Programm in Czornowitz entsteht in enger Zusammenarbeit mit dem Verein Forum Rathenow. Weitere Partner sind unter anderem der Verein Wolfen Nord und der Verein Jugendclub 83 sowie zahlreiche regionale Akteure. Weitere Informationen, das Programm und Tickets gibt es auf der Website www.osten-festival.de. Am 14. September 2025 fand wieder der bundesweite Tag des offenen Denkmals statt. Erstmals öffnete das alte Kraftwerk Czornowitz seine Tore für Besucher. 1600 BesucherInnen nutzten diese Gelegenheit, um sich über die Geschichte des Werkes zu informieren.

Ehemalige Mitarbeiter gaben spannende Einblicke in ihren früheren Arbeitsalltag, erzählten Geschichten von damals und lassen die aktive Zeit des Kraftwerks wieder lebendig werden. Einige der BesucherInnen brachten auch ihre eigenen Erinnerungen an die Zeit im Kraftwerk Czornowitz wie Fotografien oder Dokumente mit. Fast ein Familientreffen. Das Kraftwerk Czornowitz ging 1918 vollständig ans Netz. Mit 8 Turbinen erzeugte es 128 Megawatt. Somit war es weltweit das leistungsstärkste Braunkohlekraftwerk. Der Bau geht auf die Initiative Walter Rathenows zurück. Vom Kraftwerk führte eine der ersten Hochspannungsleitungen nach Berlin, um dort während des Ersten Weltkrieges ein Aluminiumwerk mit Strom zu versorgen. Weitere Leitungen folgten nach Wittenberg und Bitterfeld. Nach Kriegsende wurde diese Leitungen und das Kraftwerk Teil des mitteldeutschen Verbundnetzes.

Zum Ende der DDR lieferte das Kraftwerk ca. 600 Megawatt. Das entspricht etwa der Leistung von 120 modernen Windkraftanlagen, die etwa 5 Megawatt liefern. Es beschäftigte etwa 800 Mitarbeiter. 1992 wurde das Kraftwerk stillgelegt. Bis 1995 riss man das Dampfkraftwerk Czornowitz im Wesentlichen ab. Übrig geblieben sind Teile des Maschinenhauses, das historische Verwaltungsgebäude sowie das Schalthaus. Dieser Teil bildet nun das Industriedenkmal. Seine Zukunftsideen für das Kraftwerk konnte man mit Kreide auf die alte Werkstraße schreiben. Frieden für immer, Repair-Café, Treffpunkt Hightech.

0: Techpark oder Schule. Manche wünschen sich auch die Kohle zurück. Der Verein Forum Rathenow und die Ferropolis-Stiftung Industriekultur GmbH luden zu diesem besonderen Tag im historischen Kraftwerk Czornowitz ein. Künftig will man das Kraftwerk für Besucher geöffnet halten. Zudem soll es eine Einrichtung der Wissenschaften und der interdisziplinären Arbeit zum Thema Kohlenstoffkreislaufwirtschaft werden.
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0: Vielen Dank für Ihr Interesse an unserer Sendung. Schalten Sie auch nächste Woche wieder ein. Und bis dahin, machen Sie es gut.
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Wie sagte schon der Schriftsteller Oscar Wilde, Reisen veredelt wunderbar den Geist und räumt mit all unseren Vorurteilen auf. In diesem Sinne herzlich willkommen zu KulturMDTV. Sechs Initiativen und Projekte aus Magdeburg, Bad Schmiedeberg, Zeitz, Halle, Stendal und Dessau-Roßlau haben in diesem Jahr einen der jeweils mit bis zu 1.000 Euro dotierten Integrationspreise des Landes Sachsen-Anhalt erhalten. Zudem wurde ein Sonderpreis für langfristiges Engagement verliehen. Die Preise überreichten Ministerin Petra Grimm-Benne, Landesintegrationsbeauftragte Susi Mörbeck und Landesgleichstellungsbeauftragte Sarah Schulze. 30 Ehrenamtliche erhielten für ihren persönlichen Einsatz für Integration und ein gutes Zusammenleben in Vielfalt eine besondere Ehrung. Zu den diesjährigen Preisträgern gehörten unter anderem in der Kategorie Kita, Schule und Ausbildung, Schlüssel erfolgreicher Integration erhält den mit 1.000 Euro dotierten ersten Preis der Verein Blickwechsel aus Magdeburg. Das interkulturelle Begegnungszentrum im Stadtteil Neu-Olvenstedt bereitet migrantische Kinder im Vorschulalter, die zum Teil keine Kita besucht haben, gezielt auf den Schulalltag vor. Das in Magdeburg ansässige Institut für Berufspädagogik erhält für seine herausragende Integrationsarbeit für internationale ÄrztInnen sowie ZahnärztInnen einen Sonderpreis. Seit nunmehr 35 Jahren hilft das Institut bei bürokratischen Hürden im Anerkennungsprozess. Die 30 geehrten Personen engagieren sich landesweit ehrenamtlich, insbesondere für Kinder und deren Familien, sei es als Paten, Ersatzoma, Sprachmittler, Musiklehrer oder als helfende Hand im Alltag. Wie zum Beispiel Dr. Holm Riegel, der in seiner Hausarztpraxis im Magdeburger Stadtteil Neu-Neustadt viele Menschen mit Migrationshintergrund behandelt. Mit Dolmetschern bietet der Arzt in 8 Sprachen Sprechstunden an. Oder Markus Ulbricht, der sich seit der Gründung des ersten Magdeburger Basketballclub in besonderem Maße für Integration, Vielfalt und gesellschaftlichen Zusammenhalt durch Sport engagiert. Auf der Website des Landes Sachsen-Anhalt sind alle Preisträger mit den jeweiligen Initiativen vorgestellt. lsaurl.de/Integrationspreis2026. Kurt Tucholsky, Luftveränderung. Fahre mit der Eisenbahn, fahre, Junge, fahre. Auf dem Deck vom Wasserkahn wehen deine Haare. Tauch in fremde Städte ein, laut in fremden Gassen. Höre fremde Menschen schreien, trink aus fremden Tassen. Flieh Betrieb und Telefon, grab in alten Schmökern. Sieh am Seenkain, mein Sohn, Weisheit still verhökern. Lauf in Afrika umher, reite durch Oasen. Lausche auf ein blaues Meer, hör den Mistral blasen. Wie du auch die Welt durchflitzt, ohne Rast und Ruh, hinten auf dem Puffer sitzt du. Sachsen-Anhalt setzt zukünftig auf der Schiene auf Akkuzüge statt Dieselfahrzeuge. Laut einer Studie, die der Nahverkehr Sachsen-Anhalt im Auftrag gegeben hatte, sind dafür am besten Akkuzüge geeignet. Ein Battery Electric Multiple Unit Fahrzeug, kurz BEMU, fuhr Mitte Juni von Merseburg nach Braunsbedra eine Testfahrt. Der Staatssekretär aus dem Ministerium für Infrastruktur und Digitales, Sven Haller, schätzte vor Ort ein. Jetzt seien die nächsten Schritte, um den Umstieg auf Akkuzüge einzuleiten, zu gehen. Vor allem geht es um die Infrastruktur. Erste Gespräche mit der Deutschen Bahn AG gab es bereits. Die Testfahrt habe gezeigt, dass ein klimafreundlicher Zugbetrieb ohne Diesel stellenweise bereits möglich ist, so der Staatssekretär. Langfristig sind Akkuzüge unausweichlich. Das Angebot an Dieselfahrzeugen nimmt ab und der elektrische Betrieb sowohl bei den Energiekosten als auch bei der Wartung der Fahrzeuge ist kostengünstiger.

2025 hat das Land Sachsen-Anhalt gemeinsam mit rund 1000 Fachkräften aus Kindertageseinrichtungen, Wissenschaft und Kommunen das Kita-Bildungsprogramm Bildung, Elementar, Bildung von Anfang an überarbeitet und an aktuelle fachliche Anforderungen angepasst. Schwerpunkte sind sprachliche Bildung, der Übergang von der Kita in Schule und Hort, Demokratie, Umwelt- und Medienbildung, die Förderung von Inklusion sowie die Stärkung der Kinderrechte. Jetzt starten für die rund 1800 Kindertageseinrichtungen und etwa 140 Kindertagespflegestellen die landesweiten Fortbildungen. Die Qualifizierung richtet sich an rund 20.000 pädagogische Fach-, Hilfs- und Leitungskräfte in Kindertageseinrichtungen, Kindertagespflegepersonen sowie Fachberatungen und Fachaufsichten für Kindertageseinrichtungen in den Jugendämtern. Das Land stellt insgesamt 12,5 Millionen Euro für zusätzliches Personal bereit, das während der Fortbildungszeiten mit den Kindern arbeitet. Das Bildungsprogramm Bildung Elementar, Bildung von Anfang an wurde erstmals 2004 veröffentlicht und bildet seit 2013 die verbindliche Grundlage für die pädagogische Arbeit in allen Kindertageseinrichtungen des Landes.

Im Sommer 2021 recherchierte ich intensiv zum Fischerdorf Witt, dem Ort, der meinen Großeltern Valentina und Otto Nagel 1937-38 Schutz vor den Nazis bot. Die Werke aus der Zeit erzählen nur wenig. Gibt es vielleicht Dokumente oder Geschichten, die jemand notiert hat? Alles blieb unbeantwortet. In den Katalogen längst vergessener Ausstellungen fand sich das ein oder andere Bild, meistens schwarz-weiß, das vom beschaulichen Leben der Fischer erzählt. Vor Ort in Witt auf Rügen suchten wir mit Fotos der Werke nach den Motiven und Geschichten. Das Buch Asyl in Witt, Otto Nagel auf der Flucht vor den Nazis, erzählt von dieser Reise in die Vergangenheit im Mai 2025. Mit der Kamera fing der Autor Bernd Schallmerk die Motive der Bilder von Nagel im Fischerdorf ein. Den analysierten Werken des Künstlers gegenübergestellt, gibt das der Reportage einen authentischen Blick. Erhältlich ist unser Buch im Taschenformat, im Buchhandel oder in unserem Shop.

In den Sommermonaten verbringen viele ihren Urlaub fernab der Heimat. Insbesondere in dieser Zeit wurden die Blutvorräte in den vergangenen Jahren knapp. Daher ruft Gesundheitsministerin Petra Grimm-Benne vor der Urlaubszeit zur Blutspende auf. Jede Blutspende kann in drei Präparate, Plasma, Plättchen und rote Blutkörperchen, aufgeteilt werden und damit bis zu drei Menschen das Leben retten. Blut ist ein wertvolles Gut, das eine Vielzahl von lebenswichtigen Funktionen erfüllt und in der Gesundheitsversorgung unabkömmlich ist. Jedoch lässt es sich nicht, trotz fortschreitender wissenschaftlicher Entwicklung, künstlich herstellen, sodass die Vorräte regelmäßig aufgefüllt werden müssen. BlutspenderInnen müssen mindestens 18 Jahre alt und fit sein. Um dies abzuklären, wird bei jeder Spende ein Fragebogen ausgefüllt und eine ärztliche Untersuchung vorgenommen. Und jeder hat auch einen direkten Nutzen. Bei jeder Blutspende wird das Blut untersucht und Gesundheitschecks unterzogen. Frauen dürfen bis zu viermal pro Jahr und Männer bis zu sechsmal pro Jahr Blut spenden. Benötigt werden Spenden aller Blutgruppen, aber auch PlasmaspenderInnen. In Sachsen-Anhalt finden täglich mehrere Blutspendetermine statt. Eine Übersicht ist zu finden unter www.blutspende-leben.de/blutspendentermine. Oberbürgermeisterin Simone Borres, die städtischen Beigeordneten sowie der Vorstand des Stadtrates und die Fraktionsvorsitzenden des Gremiums haben vor dem Alten Rathaus gemeinsam auf die dramatische Finanzsituation der Landeshauptstadt aufmerksam gemacht. Gleichzeitig fordern sie vom Bund und Land wirksame Maßnahmen gegen die kommunale Finanzkrise. Mit der Aktion beteiligt sich Magdeburg an der bundesweiten Initiative Kommunen am Limit. Aufgerufen haben dazu die kommunalen Spitzenverbände Deutscher Städtetag, Deutscher Landkreistag und Deutscher Städte- und Gemeinbund. Das kommunale Defizit lag 2025 bundesweit bei rund 30 Milliarden Euro, ein historischer Höchststand. In der Landeshauptstadt Sachsen-Anhalts beträgt das Haushaltsdefizit trotz aller Konsolidierungsanstrengungen in diesem Jahr 54,3 Millionen Euro. Dabei spart Magdeburg seit Jahren bereits in Größenordnungen, vor allem beim eigenen Personal. Man spare damit mehrere Millionen Euro ein, allerdings zu Lasten der Mitarbeiterschaft. Die Erhöhung von Steuern und Eintrittsgeldern lindere zwar die finanzielle Not, die strukturelle Unterfinanzierung der Kommune wird aber nicht beseitigt. Die Kommunen fordern eine jährliche Soforthilfe, eine Erhöhung des kommunalen Anteils an den Gemeinschaftssteuern sowie notwendige Reformen in den sozialen Sicherungssystemen. Weitere Informationen sind unter www.städtetag.de/positionen/Kommunen am Limit im Internet verfügbar. Das Ausstellungsformat BBKarium des Bundesverbandes Bildender Künstler Sachsen-Anhalt wächst weiter. Ab Juli 2026 wird das erfolgreiche Schaufensterformat an insgesamt fünf Standorten in Sachsen-Anhalt präsentiert. Neben den bestehenden BBKarien in Halle und Dessau-Roßlau kommen neue Ausstellungsorte in Lutherstadt-Wittenberg, Magdeburg und Wernigerode hinzu. Damit entwickelt sich das BBKarium von einem einzelnen Schaufensterprojekt zu einem landesweiten Netzwerk für zeitgenössische Kunst im öffentlichen Raum. Seit April 2021 präsentiert das BBKarium in Halle Werke von Künstlerinnen des Verbandes in einem öffentlich zugänglichen Schaufenster an der Geschäftsstelle des BBK. Die Ausstellungen sind rund um die Uhr einsehbar und ermöglichen einen unkomplizierten Zugang zu zeitgenössischer Kunst, unabhängig von Öffnungszeiten, Eintrittspreisen oder institutionellen Hürden. Das Format schafft Sichtbarkeit für die Arbeit professioneller Künstlerinnen und bringt Kunst direkt in den Mittelpunkt des Alltags der Menschen.

Beim Fußballspiel zwischen dem 1. FC Magdeburg und Dynamo Dresden am 24. Januar 2026 kam es zu schweren Ausschreitungen. Heimfans versuchten in den Gästebereich vorzudringen und griffen dabei die Polizei massiv an. Bei diesem Gewaltexzess wurden Einsatzkräfte der Polizei mit Steinen, Pyrotechnik und weiteren gefährlichen Gegenständen attackiert. 77 Polizisten erlitten Verletzungen, 17 davon mussten im Krankenhaus behandelt werden. Die Polizei leitete gegen die Täter Ermittlungen wegen des Verdachts des versuchten Mordes und des schweren Landesfriedensbruchs sowie weiterer Straftaten ein, die eine spezielle Ermittlungsgruppe führt. Das Amtsgericht Magdeburg hat die Veröffentlichung von 3 Tatverdächtigen beschlossen. Die abgebildeten Personen stehen im Verdacht, an den gewaltsamen Ausschreitungen beteiligt gewesen zu sein. Wer kennt die auf den Fotos abgebildeten Personen? Tatverdächtiger 1, 2 und 3. Hinweise bitte an die Polizei unter der Telefonnummer 0391 546 1010 oder an das Hinweisportal unter st.hinweisportal.de. Die Polizei bittet für eine bessere Zuordnung etwaige Zeugen um Übernahme der Nummerierung der Tatverdächtigen. Am Montag, den 15. Juni 2026, erhielt die Bundespolizei um 17.25 Uhr eine Meldung über einen körperlichen Angriff auf eine Zugbegleiterin in einer Regionalbahn, Strecke von Dessau nach Aschersleben. Die Zugbegleiterin führte eine Fahrkartenkontrolle durch. Ein 36-jähriger Reisender rauchte im Zug. Als die Zugbegleiterin auf das bestehende Rauchverbot hinwies, reagierte der Mann aggressiv und drückte seine glühende Zigarette an der Dienstjacke der Bahnmitarbeiterin aus und schlug der Frau mehrfach mit der Hand ins Gesicht und beschädigte ihre Brille. Die 46-Jährige erlitt sichtbare Verletzungen im Gesichtsbereich und brach ihren Dienst nach dem Vorfall ab. Mehrere Reisende griffen ein, hielten den Mann bis zum Eintreffen der Einsatzkräfte fest und verhinderten damit weitere Übergriffe. Beamte der Bundes- und Landespolizei stellten den Tatverdächtigen am Bahnhof Köthen. Der Beschuldigte war weiterhin äußerst aggressiv und griff Beamte tätlich an. Ein Atemalkoholtest ergab einen Wert von 2,36 Promille. Gegen den Deutschen läuft ein Ermittlungsverfahren unter anderem wegen Körperverletzung, Sachbeschädigung, Erschleichen von Leistungen, Hausfriedensbruch, tätlichen Angriff auf und Widerstand gegen Vollstreckungsbeamte sowie Bedrohung und Beleidigung. Die Staatsanwaltschaft Dessau beantragte gegen den Tatverdächtigen einen Haftbefehl. Am Folgetag erließ das Amtsgericht Dessau einen Hauptverhandlungshaftbefehl, um ein zeitnahes Strafverfahren sicherzustellen. Einsatzkräfte der Bundespolizei brachten den Beschuldigten in eine Justizvollzugsanstalt. Am Dienstag, den 16. Juni 2026 gegen 16.45 Uhr wurde der Magdeburger Polizei ein Ladendiebstahl in einem Einzelhandelsgeschäft im Breitenweg gemeldet. Ein Ladendetektiv stellte 2 tatverdächtige Männer nach einem Diebstahl auf dem Parkplatz des Geschäftes fest, wobei einer mit dem Diebesgut flüchtete. Sein Fahrrad ließ er am Tatort zurück. Einen 40-jährigen Tatverdächtigen konnte die Polizei vor Ort feststellen. Beschreibung des flüchtigen Tatverdächtigen. Männlich, etwa 30 bis 40 Jahre alt, ca. 1,70 Meter bis 1,75 Meter groß, beige kurze Stoffhose, schwarze Oberbegleitung, schwarze Umhängetasche, schwarze Sonnenbrille auf dem Kopf getragen. Das Polizeirevier Magdeburg sucht zur weiteren Aufklärung der Tat nach Zeugen, welche sachdienliche Hinweise zur Tat oder der gesuchten Person geben können. Hinweise nimmt das Polizeirevier Magdeburg unter 0391 546 3295 oder per E-Revier entgegen. Das zurückgelassene Fahrrad war zur Fahndung ausgeschrieben und konnte dem rechtmäßigen Eigentümer übergeben werden. Die Ermittlungen wegen Ladendiebstahls dauern an. Das Polizeirevier Magdeburg bittet die Bevölkerung um Mithilfe bei der Identifizierung eines bislang unbekannten Tatverdächtigen. Bereits am 16. September 2025 wurde einer Geschädigten von 2 bislang unbekannten Tätern die IC-Karte entwendet. Zuvor hatten die Täter die Dame in einer Bankfiliale beobachtet, dabei die PIN ausgespäht und folgten ihr in eine Straßenbahn der Linie 1 in Fahrtrichtung Kannenstieg.
An der Endhaltestelle Kannenstieg hinderten sie die Dame am Ausstieg und entwendeten die IC-Karte. Kurz nach dem Diebstahl gelang es den Tätern, noch vor der Sperrung der Karte einen niedrigen vierstelligen Betrag vom Konto der Geschädigten abzuheben. Das Polizeirevier Magdeburg sucht zur weiteren Aufklärung der Tat nach Zeugen, welche sachdienliche Hinweise zur Tat oder zur hier abgebildeten Person geben können. Hinweise nimmt das Polizeirevier Magdeburg unter 0391 546 3295 oder per E-Revier entgegen. Am Freitag, den 19. Juni 2026, führte die Polizei Magdeburg im Rahmen eines behördenübergreifenden Einsatzes in den als kriminalitätsbelastet eingestuften Kernbereichen der Neuen Neustadt und am Haselbachplatz mehrere Kontrollmaßnahmen durch. Im Fokus standen insbesondere gewerblich genutzte Objekte wie Bars in den genannten Bereichen. Die Polizei stellte unter anderem Verstöße gegen das Betäubungsmittelgesetz, das Waffengesetz, das Aufenthaltsgesetz sowie wegen nicht zugelassener Glücksspielautomaten fest. Die Kontrollmaßnahmen ergänzen die ohnehin tägliche Präsenz der Polizei in den betroffenen Bereichen. Dies, um eine mögliche Kriminalität konsequent zu bekämpfen und dadurch das Sicherheitsgefühl der BürgerInnen kontinuierlich zu stärken.

Zeit, mal wieder zu lesen. Es gibt ein sehr schönes Buch von Eva und Erwin Strittmatter, Du liebes Grün, eine Reise in die Natur. Von Eva

0: Eva Strittmatter habe ich ein kleines Gedicht, das heißt einfach Grün. Mit solcher Gewalt bricht der Frühling herein, dass wir nicht nachkommen, um uns umzusehen. Über Nacht sind Wunder und Wunder geschehen, über Blüten blau, gelb schon Schmetterlingswehen, über Stürzen, Brausen, außer sich sein. Vorausgeworfene Sommertage Anfang April, ob das wohl bedeute, lebt, was ihr könnt, lebt unbedingt heute. Der Sommer wird schlimmer, Wirrnisse Beute, Zeit des Entsetzens sein und Zeit der Klage. So ist unser Glücksrausch von Ängsten zersetzt. Wie würden wir diesen Frühling genießen, in dem schöne Ströme des Sommers fließen? Wenn nicht die Stille zertrümmert vom Schießen und der Himmel von eisernen Vögeln verletzt. Und auch dieser Tag, um uns alles zu geben, Tag grün, mit dem sie gewendeten Duft aus des Erdreichs eben geöffneter Gruft, der sich mit geläuterten Luft mischt zum Geruch vom ewigen Leben. Überstürzen, Brausen außer sich sein, über Blüten, blau-gelb schon Schmetterlingswehen. Über Nacht sind Wunder und Wunder geschehen, dass wir nicht nachkommen, um uns zu sehen. Mit solcher Gewalt fällt der Frühling ein. Seit 20 Jahren gibt es das psychosoziale Zentrum für MigrantInnen in Sachsen-Anhalt, um Geflüchtete, die Verfolgung, Krieg und Folter überlebt haben, psychologisch zu unterstützen. Das Zentrum arbeitet inzwischen an 3 Standorten. In Halle, seit 2010 in Magdeburg sowie seit 2023 in Stendal. Integrationsbeauftragte Susi Mürbeck würdigte die Arbeit des Teams. Zitat: Psychosoziale Gesundheit ist eine zwingende Voraussetzung, damit Menschen bei ihren ersten Schritten in der neuen Heimat nicht ins Straucheln geraten, sondern wirklich ankommen können. Viele Kriegsflüchtlinge haben schwere Traumata erlebt und benötigen hochspezialisierte Hilfe. Das Zentrum ist und bleibt ein wichtiger Partner der Landesregierung bei der Versorgung psychisch erkrankter Geflüchtete. Zitat Ende. Kürzlich übergab Susi Mürbeck dem psychosozialen Zentrum 2 Förderbescheide mit einem Gesamtvolumen von 510.000 Euro. Das Bundesamt für Migration und Flüchtlinge stellt zudem dem Zentrum aus Mitteln des Asyl-, Migrations- und Integrationsfonds der Europäischen Union eine Förderung in Höhe von 585.000 Euro bereit.
1: 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Hallo, ich bin Harry, der Stadtführer. Ich bin am Domplatz in Magdeburg. Der Dom hinter mir ist schon über 800 Jahre alt. Hier liegt Kaiser Otto der Große begraben. Das bunte Haus hier hat der Künstler Friedensreich Hundertwasser entworfen. Darum heißt es auch Hundertwasserhaus. Wollte Häuser bauen, die im Einklang mit der Natur sind. Die Johanneskirche ist die älteste Pfarrkirche der Stadt. Martin Luther predigte hier von seiner Reformation. Die Kirche wurde einmal im Dreißigjährigen Krieg und einmal im Zweiten Weltkrieg völlig zerstört. Heute finden hier viele Veranstaltungen statt. Nanu, wer bist du denn? Gestatten, Zeitzähler. Ich zähle Stunden und Minuten rund um die Welt. Ich bin ein Kunstprojekt der Künstlerin Gloria Friedmann als Teil der Ausstellung Die Elbe in Bitwien vom Kunstmuseum. Aha, da ist ja die Elbe. Etwa 1000 Kilometer braucht sie, um in die Nordsee zu fließen. Der 12-längste Fluss in Europa und gehört zu den 100 längsten Flüssen der Erde. Hier bin ich am Albin-Müller-Turm. Ein Aussichtsturm? Nein, ein Leuchtturm. Der sollte nämlich 1927 die Besucher zur ersten internationalen Theaterausstellung in den Stadtpark locken. Dazu gehört noch die Stadthalle. Die wird gerade saniert. Ach so, die Sternbrücke, die gehört natürlich auch zum Ausstellungsgelände. Früher fuhr hier die Bimmel rüber. Im Zweiten Weltkrieg wurde sie auch zerstört und bis 2005 zur 1200-Jahr-Feier Magdeburgs wieder aufgebaut. Die Hochbrücke hier ist was Besonderes, denn die konnte das 90 Meter lange Mittelteil mit einem elektrischen Motor innerhalb von 5 Minuten heben und senken. So kamen die Schiffe auch bei Hochwasser durch. Und hier seht ihr den berühmten Halbkugelversuch des genialen Forschers und Bürgermeisters von Magdeburg, Otto von Guericke. Damit hat er das Vakuum nachgewiesen und nebenher erfand er die Luftpumpe. Das hier, das ist das alte Zentraltheater. Vor über 100 Jahren gebaut, im Krieg zerstört, danach wieder aufgebaut, 1990 abgebrannt und nochmal wieder aufgebaut. Heute ist es

das Opernhaus. Und hier am zentralen Omnibusbahnhof kommt man von überall her und gelangt überall hin. Jetzt bin ich am Rathaus. Hier sitzt die Oberbürgermeisterin der Stadt, die erste Frau im Amt. Der Typ davor, der auf dem Pferd, das ist der Goldene Reiter. Kaiser Otto und seine beiden Ehefrauen Adelheid und Editha. Wer zuerst kommt, mal zuerst oder alle guten Dinge sind drei, das steht schon im Sachsenspiegel. Den hat dieser Typ verzapft, Eike von Repkow, das bürgerliche Gesetzbuch des 11. Jahrhunderts. Das ist das Kloster, das älteste Haus in der Stadt. Heute sind dort das Kunstmuseum und eine Konzerthalle drin. Jetzt ist die kleine Stadtführung vorbei, ich bin wieder an der Elbe und den Dom kann man von der Ostseite aus ansehen.

Sonntagabend. Ich gehe mit drei Briefen zum Postbriefkasten. Bevor dieser um 18 Uhr geleert wird, werfe ich sie ein. Dann mache ich mich auf den Weg zum Bahnhof. Bei der Hofwiesenstraße schaut eine Asiatin mit einem Rollkoffer suchend in ihr Handy, dreht dann den Kopf in verschiedene Richtungen, bevor sie sich entscheidet, die Hofwiesenstraße hinaufzugehen. Ich dachte eigentlich, sie wolle hinunter zum Bahnhof. Vor der Ampel beim Restaurant Baumgarten, einer Liegenschaft, die schon lange geschlossen und deren eine Türe eingeschlagen ist, bleibe ich stehen, weil sie auf Rot geschaltet hat. Neben der kaputten Tür hängt hinter einem Fenster noch ein Vorhang mit einer Seidenstickerei, auf der zwei Storchenpaare zu sehen sind. Als immer noch kein Auto kommt und auch kein Kind in Sicht ist, gehe ich über die Straße. Auf der anderen Seite steht ein Mann, blickt suchend in sein Handy und dreht den Kopf in verschiedene Richtungen, aber da er mich nicht fragt, biete ich ihm auch keine Auskunft an. Dann überquere ich die Hofwiesenstraße und vom Bahnhof kommt mir ein tamilischer Familienvater entgegen, der suchend in sein Handy blickt und den Kopf in verschiedene Richtungen dreht. Zwei Schritte hinter ihm folgen seine Frau und sein Kind. Auf dem Treppengeländer zum Untergeschoss des Bahnhofs Örkilon teilt eine Reliefschrift mit: Max Frisch Platz 2 bis 10. So heißt der Platz auf der anderen Seite des Bahnhofs. Es gibt dort neuerdings ein Sommerrestaurant unter offenen Zeltdächern, das zum frischen Max heißt und in dem man Max Burger essen kann. Hinter dem zweiten Burger steht in Klammern Veggie. Mir kam in den Sinn, dass der Rahm in unserem Kühlschrank ausgeht und im kleinen Koop-Laden, der von morgens 5:30 bis nachts um 11:45 geöffnet hat, hole ich zwei Portionen Halbrahm, für die ich zuhinterst ins Regal greifen muss, nachdem ich schon einen Vollrahm ins Körbchen gestellt hatte, weil ich dachte, der Halbrahm sei ausgegangen. Drei Fläschchen Prosecco aus Italien nehme ich dazu und zwei Tafeln Schokolade. Eine dunkle mit Orangengeschmack für meine Frau und eine Nussschokolade für mich. Drei Menschenreihen warten vor drei Kassen. Und an der einen Kasse ist ein unerfahrener Junge. Deshalb stelle ich mich in die Schlange, die zu einer Frau mit erfahrenem Aussehen führt. Eine Jugendliche weiter vorne bezahlt ihre zwei Getränke mit einer Karte, die man nur kurz an das Kassengerät halten muss, damit der Betrag sofort abgebucht wird. Der Mann vor mir kauft einen Schokoladenriegel und ein Bier und bezahlt mit einer 200-Note frisch aus dem Automaten. Ich bezahle im Bar, aber die Brille fällt mir von der Nase auf das Portemonnaie und auf die kleine Brieftasche mit meiner Supercard. Die Frau sagt mütterlich: Nicht pressieren, ich pressiere trotzdem. Da hinter mir schon drei Leute stehen, auf dem Kassenzettel sehe ich, dass die Kassiererin einen schwer aussprechbaren Namen hat. Auf dem Heimweg gehe ich zur Bankfiliale am Marktplatz. An der Ecke bei der Parkhausausfahrt des Swiss Hotels steht ein großer, dürrer Mann und schaut suchend auf die Straße auf und ab. Ich biege zur Migros Bank und überlege mir einen Moment, ob ich mich in Acht nehmen muss, wenn ich den Raum mit dem Bankomaten betrete, denn der Marktplatz wird umgebaut, ist voller Absperrungen und menschenleer und der dürre Mann wirkt etwas unberechenbar. Dann schiebe ich aber meine Karte in den Schlitz, drücke meinen PIN-Code

0: Träume ich von einer großen Reise in die Welt zurück.
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Die Stadtverwaltung informierte dieser Tage AnwohnerInnen über den geplanten Ersatzneubau der Ringbrücke über die Albert-Vater-Straße. Neben rund 20 Interessierten der anliegenden Straßen Editha Winkel und Viktor-von-Unruh-Straße kamen zum Treffen auf dem Parkplatz am südlichen Ende der Viktor-von-Unruh-Straße auch eine Vertreterin der Wohnungsgenossenschaft 1893. Der Fuß- und Radverkehr soll während der Baumaßnahmen so gut wie möglich aufrechterhalten bleiben. Zu Vollsperrungen kommt es voraussichtlich nur kurzweilig in Zeiten der Abbrucharbeiten des maroden Brückenbauwerks und zum Einheben der Hauptträger der Brückenkonstruktion. Aktuell läuft das Vergabeverfahren. Ende November 2026 sollen dann die Partner für Planung und Bau vertraglich feststehen. Voraussichtlich Mitte des Jahres 2027, voraussichtlich zweites, drittes Quartal 2027, kann der Bau abschnittsweise mit der Erneuerung des östlichen Teilbauwerks beginnen. Ziel ist es, während der Abbruch- und Bauphase den Verkehr so weit wie möglich aufrechtzuerhalten, blickt die Oberbürgermeisterin voraus. Daher soll zuerst ein Teilbauwerk der Ringbrücke erneuert werden, damit der Verkehr jeweils einspurig über das andere Teilbauwerk rollen kann. Im Anschluss, voraussichtlich bereits Mitte 2028, kann das erste neue Teilbauwerk in Betrieb genommen werden, während parallel auf der westlichen Seite der zweite Teil des Ersatzneubaus entsteht. Bauablauf: Bauabschnitt 1 Erneuerung des östlichen Teilbauwerks, Bauabschnitt 2 Erneuerung des westlichen Teilbauwerks. Bauende bis 2030. Voraussichtlich bis Mitte Juli lässt die Stadt das westliche Wegekreuz nahe der Pappelallee im Nordpark für rund 70.000 Euro sanieren. In dieser Zeit kann es im Bereich der Baustelle im Nordpark zu Einschränkungen kommen. Der Eigenbetrieb Stadtgarten und Friedhöfe Magdeburg bittet hierfür um Verständnis. Die Deckschicht der Wege in diesem Bereich des Nordparks ist in Teilen nicht mehr zu erkennen. Dadurch bildeten sich bei Regen Pfützen und Schlamm, der die Verkehrssicherheit beeinträchtigte. Eine Überhöhung in der Mitte der Wegekreuzung soll das Niederschlagswasser zukünftig ableiten. Die seitlichen Rasen und Gehölzflächen können so das Oberflächenwasser, welches bei Starkregen nicht schnell versickert, aufnehmen.

0: Wege erhalten einen grauen Splittbelag in wassergebundener und wasserdurchlässiger Bauweise mit organischen Bindemitteln. Die Baumaßnahme wird aus Mitteln des städtischen Haushalts finanziert. Die Gleisbauarbeiten der MVB für die zweite Nord-Süd-Verbindung erfordern längere Einschränkungen. Seit dem 22. Juni 2026 bis voraussichtlich Oktober 2028 kann der Kfz-Verkehr vom Magdeburger Ring in Fahrtrichtung Halberstadt nicht auf die Bundesstraße 1 abfahren. Die Umleitung erfolgt über die Anschlussstellen Damaschkeplatz und Liebknechtstraße. Im Baustellenbereich auf der Albert-Vater-Straße, Bundesstraße 1, wird der Kfz-Verkehr jeweils einspurig geführt. Die Auffahrt auf dem Magdeburger Ring in Richtung Halberstadt ist nur aus Richtung Universitätsplatz möglich. Der Gübser Weg ist wieder vollständig befahrbar. Die Arbeiten der SWM zwischen Leineweberstraße und Gübserdamm sind beendet. Die Einbahnstraßenregelung in der Ebendorfer Chaussee ist aufgehoben. Damit ist der kurze Abschnitt zwischen Leutscher Weg und Burgstaller Weg wieder stadteinwärts für den Kfz-Verkehr frei. Ab Montag, den 22. bis Freitag, den 26. Juni, ist die Brennecke-Straße in Höhe des Magdeburger Rings für den Kfz-, Rad- und Fußverkehr voll gesperrt. Grund ist eine planmäßige Bauwerksprüfung der Behelfsbrücken, bei der unter anderem mehrere Bolzen zu entfernen sind, wofür eine mobile Stützkonstruktion aufgestellt wird. Der Kfz-Verkehr des Magdeburger Rings führt über die Abfahrten und gegenüberliegenden Auffahrten direkt an den Brücken vorbei. Der Kfz-Verkehr in der Brennecke-Straße wird über die beiden Ringauffahrten jeweils zur nächsten Anschlussstelle und wieder zurück umgeleitet. Für den Fuß- und Radverkehr ist eine Umleitung über die nahegelegene Fußgängerbrücke zwischen Bodestraße und Goslarer Straße ausgeschildert. Seit 22. Juli bis 17. Juli ist die Krügerbrücke im Einmündungsbereich zur Himmelreichstraße voll gesperrt. Grund sind Anschlussarbeiten der SWM, örtliche Umleitungen sind ausgeschildert. Weitere Verkehrseinschränkungen sind auf der Baustellenkarte unter www.moffi.de und www.magdeburg.de dargestellt. Seit 2005 produziert die Merz Group im Biopharmapark Dessau-Roßlau und das von der Wirkstoffherstellung bis zur Weiterverarbeitung und Verpackung. Das Unternehmen beschäftigt rund 450 Mitarbeitende. Im Beisein von Sachsen-Anhalts Ministerpräsident Sven Schulze weihte die Merz Group kürzlich eine neue Anlage ein. Bis 2028 soll der Standort in puncto Produktion, Verpackung, Logistik umfassend erweitert werden. Bis 2028 soll der Standort in puncto Produktion, Verpackung und Logistik umfassend erweitert werden. Das mit 100 Millionen Euro Investitionen. Der Region bietet das langfristig attraktive und sichere Arbeitsplätze. Das Unternehmen setzt auf Prozesse, die logistisch effizient und nachhaltig sind. Zudem engagiert es sich in der Initiative Made for Germany, um den Industriestandort Deutschland zu stärken.
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0: Wenn die Vereinigten Staaten von Amerika dieser Tage das 250. Jubiläum ihrer Unabhängigkeitserklärung vom britischen Königreich feiern, ist nahe des Weißen Hauses auch ein Magdeburger dabei. Friedrich Wilhelm von Steuben, der in der Elbestadt geborene General, hat mit einem Denkmal seinen Platz. Während die zentrale Rolle von Steubens im Unabhängigkeitskrieg weithin prominent ist, finden sich in Archivalien des Landesarchivs Sachsen-Anhalt noch viele unbekannte Bezüge zu den USA. Spannende Einblicke aus dem 18. und 19. Jahrhundert bietet eine neue Ausstellung am Standort Magdeburg. Die Archivalien berichten zum Beispiel von unerlaubten Soldatenwerbungen für den Unabhängigkeitskrieg. Die USA waren jedoch nicht allein Zielort von Soldaten, sondern insbesondere im 19. Jahrhundert für Millionen von deutschsprachigen Auswanderern. Dokumentiert ist der Fall Caroline Hensels und ihrer vier Kinder aus Kalbe an der Saale. Zu sehen ist die Vitrinenausstellung ab dem 4. Juli 2026.

sich am Standort Magdeburg des Landesarchivs Sachsen-Anhalt in der Brückstraße 2. Öffnungszeiten sind dienstags und mittwochs von 9 bis 16 Uhr bzw. nach Voranmeldung bis 19 Uhr, donnerstags von 9 bis 17 Uhr. Die Vitrinen sind im Workshopraum kostenfrei und ohne Anmeldung zugänglich. Weitere Informationen zu historischen Dokumenten aus dem Landesarchiv sowie zu Veranstaltungen gibt es auf der Website unter www.landesarchiv.sachsen-anhalt.de.

Vom Samstag, den 12. bis Sonntag, den 27. September 2026, findet das Festival Osten unter dem Titel Kraftwerk Zukunft statt. Die Orte sind vielversprechend. Das ehemalige Braunkohlekraftwerk Czornowitz und der leerstehende DDR-Jugendclub 84 in Wolfen-Nord. Das Programm ist vielseitig. Theater, Performance, Installationen, Gespräche, Workshops, Filme, Ausflüge, Tanz und Formate der Begegnung erwartet die BesucherInnen. Die Festivalzentren sind durch einen Bus-Shuttle verbunden. Der Titel Kraftwerk Zukunft stellt die Geschichte der Energieerzeugung in der Region in den Mittelpunkt und stellt die Frage, wie sich gesellschaftliche Energie für die Zukunft generieren lässt. Der Verein Kulturpark organisiert das Festival seit 2022 in Bitterfeld-Wolfen. Das Programm in Czornowitz entsteht in enger Zusammenarbeit mit dem Verein Forum Rathenow. Weitere Partner sind unter anderem der Verein Wolfen-Nord und der Verein Jugendclub 83 sowie zahlreiche regionale Akteure. Weitere Informationen, das Programm und Tickets gibt es auf der Website www.osten-festival.de. Am 14. September 2025 fand wieder der bundesweite Tag des offenen Denkmals statt. Erstmals öffnete das alte Kraftwerk Czornowitz seine Tore für Besucher. 1600 BesucherInnen nutzten diese Gelegenheit, um sich über die Geschichte des Werkes zu informieren.

Ehemalige Mitarbeiter gaben spannende Einblicke in ihren früheren Arbeitsalltag, erzählten Geschichten von damals und lassen die aktive Zeit des Kraftwerks wieder lebendig werden. Einige der BesucherInnen brachten auch ihre eigenen Erinnerungen an die Zeit im Kraftwerk Czornowitz wie Fotografien oder Dokumente mit. Fast ein Familientreffen. Das Kraftwerk Czornowitz ging 1918 vollständig ans Netz. Mit 8 Turbinen erzeugte es 128 Megawatt. Somit war es weltweit das leistungsstärkste Braunkohlekraftwerk. Der Bau geht auf die Initiative Walter Rathenows zurück. Vom Kraftwerk führte eine der ersten Hochspannungsleitungen nach Berlin, um dort während des Ersten Weltkrieges ein Aluminiumwerk mit Strom zu versorgen. Weitere Leitungen folgten nach Wittenberg und Bitterfeld. Nach Kriegsende wurde diese Leitungen und das Kraftwerk Teil des mitteldeutschen Verbundnetzes.

0: Zum Ende der DDR lieferte das Kraftwerk ca. 600 Megawatt. Das entspricht etwa der Leistung von 120 modernen Windkraftanlagen, die etwa 5 Megawatt liefern. Es beschäftigte etwa 800 Mitarbeiter. 1992 wurde das Kraftwerk stillgelegt. Bis 1995 riss man das Dampfkraftwerk Czornowitz im Wesentlichen ab. Übrig geblieben sind Teile des Maschinenhauses, das historische Verwaltungsgebäude sowie das Schalthaus. Dieser Teil bildet nun das Industriedenkmal. Seine Zukunftsideen für das Kraftwerk konnte man mit Kreide auf die alte Werkstraße schreiben. Frieden für immer, Repair-Café, Treffpunkt Hightech-Park oder Schule. Manche wünschten sich auch die Kohle zurück. Der Verein Forum Rathenow und die Ferropolis-Stiftung Industriekultur GmbH luden zu diesem besonderen Tag im historischen Kraftwerk Czornowitz ein. Künftig will man das Kraftwerk für Besucher geöffnet halten. Zudem soll es eine Einrichtung der Wissenschaften und der interdisziplinären Arbeit zum Thema Kohlenstoffkreislaufwirtschaft werden.
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0: Vielen Dank für Ihr Interesse an unserer Sendung. Schalten Sie auch nächste Woche wieder ein. Und bis dahin, machen Sie es gut.
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Wie sagte schon der Schriftsteller Oscar Wilde, Reisen veredelt wunderbar den Geist und räumt mit all unseren Vorurteilen auf. In diesem Sinne, herzlich willkommen zu KulturMDTV. Sechs Initiativen und Projekte aus Magdeburg, Bad Schmiedeberg, Zeitz, Halle, Stendal und Dessau-Roßlau haben in diesem Jahr einen der jeweils mit bis zu 1000 Euro dotierten Integrationspreise des Landes Sachsen-Anhalt erhalten. Zudem wurde ein Sonderpreis für langfristiges Engagement verliehen. Die Preise überreichten Ministerin Petra Grimm-Benne, Landesintegrationsbeauftragte Susi Mörbeck und Landesgleichstellungsbeauftragte Sarah Schulze. 30 Ehrenamtliche erhielten für ihren persönlichen Einsatz für Integration und ein gutes Zusammenleben in Vielfalt eine besondere Ehrung. Zu den diesjährigen Preisträgern gehörten unter anderem in der Kategorie Kita, Schule und Ausbildung, Schlüssel erfolgreicher Integration erhält den mit 1000 Euro dotierten ersten Preis der Verein Blickwechsel aus Magdeburg. Das interkulturelle Begegnungszentrum im Stadtteil Neu-Olvenstedt bereitet migrantische Kinder im Vorschulalter, die zum Teil keine Kita besucht haben, gezielt auf den Schulalltag vor. Das in Magdeburg ansässige Institut für Berufspädagogik erhält für seine herausragende Integrationsarbeit für internationale ÄrztInnen sowie ZahnärztInnen einen Sonderpreis. Seit nunmehr 35 Jahren hilft das Institut bei bürokratischen Hürden im Anerkennungsprozess. Die 30 geehrten Personen engagieren sich landesweit ehrenamtlich, insbesondere für Kinder und deren Familien, sei es als Paten, Ersatzoma, Sprachmittler, Musiklehrer oder als helfende Hand im Alltag. Wie zum Beispiel Dr. Holm Riegel, der in seiner Hausarztpraxis im Magdeburger Stadtteil Neu-Neustadt viele Menschen mit Migrationshintergrund behandelt. Mit Dolmetschern bietet der Arzt in 8 Sprachen Sprechstunden an. Oder Markus Ulbricht, der sich seit der Gründung des ersten Magdeburger Basketballclub in besonderem Maße für Integration, Vielfalt und gesellschaftlichen Zusammenhalt durch Sport engagiert. Auf der Website des Landes Sachsen-Anhalt sind alle Preisträger mit den jeweiligen Initiativen vorgestellt. lsaurl.de/Integrationspreis2026. Kurt Tucholsky, Luftveränderung. Fahre mit der Eisenbahn, fahre, Junge, fahre. Auf dem Deck vom Wasserkahn wehen deine Haare. Tauch in fremde Städte ein, laut in fremden Gassen. Höre fremde Menschen schreien, trink aus fremden Tassen. Flieh Betrieb und Telefon, grab in alten Schmökern. Sieh am Seenkain, mein Sohn, Weisheit still verhökern. Lauf in Afrika umher, reite durch Oasen. Lausche auf ein blaues Meer, hör den Mistral blasen. Wie du auch die Welt durchflitzt, ohne Rast und Ruh, hinten auf dem Puffer sitzt du. Sachsen-Anhalt setzt zukünftig auf der Schiene auf Akkuzüge statt Dieselfahrzeuge. Laut einer Studie, die der Nahverkehr Sachsen-Anhalt im Auftrag gegeben hatte, sind dafür am besten Akkuzüge geeignet. Ein Battery Electric Multiple Unit Fahrzeug, kurz BEMU, fuhr Mitte Juni von Merseburg nach Braunsbedra eine Testfahrt. Der Staatssekretär aus dem Ministerium für Infrastruktur und Digitales, Sven Haller, schätzte vor Ort ein. Jetzt seien die nächsten Schritte, um den Umstieg auf Akkuzüge einzuleiten, zu gehen. Vor allem geht es um die Infrastruktur. Erste Gespräche mit der Deutschen Bahn AG gab es bereits. Die Testfahrt habe gezeigt, dass ein klimafreundlicher Zugbetrieb ohne Diesel stellenweise bereits möglich ist, so der Staatssekretär. Langfristig sind Akkuzüge unausweichlich. Das Angebot an Dieselfahrzeugen nimmt ab und der elektrische Betrieb sowohl bei den Energiekosten als auch bei der Wartung der Fahrzeuge ist kostengünstiger.

2025 hat das Land Sachsen-Anhalt gemeinsam mit rund 1000 Fachkräften aus Kindertageseinrichtungen, Wissenschaft und Kommunen das Kita-Bildungsprogramm Bildung, Elementar, Bildung von Anfang an überarbeitet und an aktuelle fachliche Anforderungen angepasst. Schwerpunkte sind sprachliche Bildung, der Übergang von der Kita in Schule und Hort, Demokratie, Umwelt- und Medienbildung, die Förderung von Inklusion sowie die Stärkung der Kinderrechte. Jetzt starten für die rund 1800 Kindertageseinrichtungen und etwa 140 Kindertagespflegestellen die landesweiten Fortbildungen. Die Qualifizierung richtet sich an rund 20.000 pädagogische Fach-, Hilfs- und Leitungskräfte in Kindertageseinrichtungen, Kindertagespflegepersonen sowie Fachberatungen und Fachaufsichten für Kindertageseinrichtungen in den Jugendämtern. Das Land stellt insgesamt 12,5 Millionen Euro für zusätzliches Personal bereit, das während der Fortbildungszeiten mit den Kindern arbeitet. Das Bildungsprogramm Bildung Elementar, Bildung von Anfang an wurde erstmals 2004 veröffentlicht und bildet seit 2013 die verbindliche Grundlage für die pädagogische Arbeit in allen Kindertageseinrichtungen des Landes.

Im Sommer 2021 recherchierte ich intensiv zum Fischerdorf Witt, dem Ort, der meinen Großeltern Valentina und Otto Nagel 1937-38 Schutz vor den Nazis bot. Die Werke aus der Zeit erzählen nur wenig. Gibt es vielleicht Dokumente oder Geschichten, die jemand notiert hat? Alles blieb unbeantwortet. In den Katalogen längst vergessener Ausstellungen fand sich das ein oder andere Bild, meistens schwarz-weiß, das vom beschaulichen Leben der Fischer erzählt. Vor Ort in Witt auf Rügen suchten wir mit Fotos der Werke nach den Motiven und Geschichten. Das Buch Asyl in Witt, Otto Nagel auf der Flucht vor den Nazis, erzählt von dieser Reise in die Vergangenheit im Mai 2025. Mit der Kamera fing der Autor Bernd Schallmerk die Motive der Bilder von Nagel im Fischerdorf ein. Den analysierten Werken des Künstlers gegenübergestellt, gibt das der Reportage einen authentischen Blick. Erhältlich ist unser Buch im Taschenformat, im Buchhandel oder in unserem Shop.

In den Sommermonaten verbringen viele ihren Urlaub fernab der Heimat. Insbesondere in dieser Zeit wurden die Blutvorräte in den vergangenen Jahren knapp. Daher ruft Gesundheitsministerin Petra Grimm-Benne vor der Urlaubszeit zur Blutspende auf. Jede Blutspende kann in drei Präparate, Plasma, Plättchen und rote Blutkörperchen, aufgeteilt werden und damit bis zu drei Menschen das Leben retten. Blut ist ein wertvolles Gut, das eine Vielzahl von lebenswichtigen Funktionen erfüllt und in der Gesundheitsversorgung unabkömmlich ist. Jedoch lässt es sich nicht, trotz fortschreitender wissenschaftlicher Entwicklung, künstlich herstellen, sodass die Vorräte regelmäßig aufgefüllt werden müssen. BlutspenderInnen müssen mindestens 18 Jahre alt und fit sein. Um dies abzuklären, wird bei jeder Spende ein Fragebogen ausgefüllt und eine ärztliche Untersuchung vorgenommen. Und jeder hat auch einen direkten Nutzen. Bei jeder Blutspende wird das Blut untersucht und Gesundheitschecks unterzogen. Frauen dürfen bis zu 4-mal pro Jahr und Männer bis zu 6-mal pro Jahr Blut spenden. Benötigt werden Spenden aller Blutgruppen, aber auch PlasmaspenderInnen. In Sachsen-Anhalt finden täglich mehrere Blutspendetermine statt. Eine Übersicht ist zu finden unter www.blutspende-leben.de/blutspendentermine. Oberbürgermeisterin Simone Borres, die städtischen Beigeordneten sowie der Vorstand des Stadtrates und die Fraktionsvorsitzenden des Gremiums haben vor dem Alten Rathaus gemeinsam auf die dramatische Finanzsituation der Landeshauptstadt aufmerksam gemacht. Gleichzeitig fordern sie vom Bund und Land wirksame Maßnahmen gegen die kommunale Finanzkrise. Mit der Aktion beteiligt sich Magdeburg an der bundesweiten Initiative »Kommunen am Limit«. Aufgerufen haben dazu die kommunalen Spitzenverbände Deutscher Städtetag, Deutscher Landkreistag und Deutscher Städte- und Gemeinbund. Das kommunale Defizit lag 2025 bundesweit bei rund 30 Milliarden Euro, ein historischer Höchststand. In der Landeshauptstadt Sachsen-Anhalts beträgt das Haushaltsdefizit trotz aller Konsolidierungsanstrengungen in diesem Jahr 54,3 Millionen Euro. Dabei spart Magdeburg seit Jahren bereits in Größenordnungen, vor allem beim eigenen Personal. Man spare damit mehrere Millionen Euro ein, allerdings zu Lasten der Mitarbeiterschaft. Die Erhöhung von Steuern und Eintrittsgeldern lindere zwar die finanzielle Not, die strukturelle Unterfinanzierung der Kommune wird aber nicht beseitigt. Die Kommunen fordern eine jährliche Soforthilfe, eine Erhöhung des kommunalen Anteils an den Gemeinschaftssteuern sowie notwendige Reformen in den sozialen Sicherungssystemen. Weitere Informationen sind unter www.städtetag.de/positionen/kommunen-am-limit im Internet verfügbar. Das Ausstellungsformat BBKarium des Bundesverbandes Bildender Künstler Sachsen-Anhalt wächst weiter. Ab Juli 2026 wird das erfolgreiche Schaufensterformat an insgesamt 5 Standorten in Sachsen-Anhalt präsentiert. Neben den bestehenden BBKarien in Halle und

Ressort Roßlau kommen neue Ausstellungsorte in Lutherstadt-Wittenberg, Magdeburg und Wernigerode hinzu. Damit entwickelt sich das BBKarium von einem einzelnen Schaufensterprojekt zu einem landesweiten Netzwerk für zeitgenössische Kunst im öffentlichen Raum. Seit April 2021 präsentiert das BBKarium in Halle Werke von Künstlerinnen des Verbandes in einem öffentlich zugänglichen Schaufenster an der Geschäftsstelle des BBK. Die Ausstellungen sind rund um die Uhr einsehbar und ermöglichen einen unkomplizierten Zugang zu zeitgenössischer Kunst, unabhängig von Öffnungszeiten, Eintrittspreisen oder institutionellen Hürden. Das Format schafft Sichtbarkeit für die Arbeit professioneller Künstlerinnen und bringt Kunst direkt in den Mittelpunkt des Alltags der Menschen.

Beim Fußballspiel zwischen dem 1. FC Magdeburg und Dynamo Dresden am 24. Januar 2026 kam es zu schweren Ausschreitungen. Heimfans versuchten in den Gästebereich vorzudringen und griffen dabei die Polizei massiv an. Bei diesem Gewaltexzess wurden Einsatzkräfte der Polizei mit Steinen, Pyrotechnik und weiteren gefährlichen Gegenständen attackiert. 77 Polizisten erlitten Verletzungen, 17 davon mussten im Krankenhaus behandelt werden. Die Polizei leitete gegen die Täter Ermittlungen wegen des Verdachts des versuchten Mordes und des schweren Landesfriedensbruchs sowie weiterer Straftaten ein, die eine spezielle Ermittlungsgruppe führt. Das Amtsgericht Magdeburg hat die Veröffentlichung von 3 Tatverdächtigen beschlossen. Die abgebildeten Personen stehen im Verdacht, an den gewaltsamen Ausschreitungen beteiligt gewesen zu sein. Wer kennt die auf den Fotos abgebildeten Personen? Tatverdächtiger 1, 2 und 3. Hinweise bitte an die Polizei unter der Telefonnummer 0391 546 1010 oder an das Hinweisportal unter st.hinweisportal.de. Die Polizei bittet für eine bessere Zuordnung etwaige Zeugen um Übernahme der Nummerierung der Tatverdächtigen. Am Montag, den 15. Juni 2026, erhielt die Bundespolizei um 17.25 Uhr eine Meldung über einen körperlichen Angriff auf eine Zugbegleiterin in einer Regionalbahn, Strecke von Dessau nach Aschersleben. Die Zugbegleiterin führte eine Fahrkartenkontrolle durch. Ein 36-jähriger Reisender rauchte im Zug. Als die Zugbegleiterin auf das bestehende Rauchverbot hinwies, reagierte der Mann aggressiv und drückte seine glühende Zigarette an der Dienstjacke der Bahnmitarbeiterin aus und schlug der Frau mehrfach mit der Hand ins Gesicht und beschädigte ihre Brille. Die 46-Jährige erlitt sichtbare Verletzungen im Gesichtsbereich und brach ihren Dienst nach dem Vorfall ab. Mehrere Reisende griffen ein, hielten den Mann bis zum Eintreffen der Einsatzkräfte fest und verhinderten damit weitere Übergriffe. Beamte der Bundes- und Landespolizei stellten den Tatverdächtigen am Bahnhof Köthen. Der Beschuldigte war weiterhin äußerst aggressiv und griff Beamte tätlich an. Ein Atemalkoholtest ergab einen Wert von 2,36 Promille. Gegen den Deutschen läuft

ein Ermittlungsverfahren unter anderem wegen Körperverletzung, Sachbeschädigung, Erschleichen von Leistungen, Hausfriedensbruch, tätlichen Angriff auf und Widerstand gegen Vollstreckungsbeamte sowie Bedrohung und Beleidigung. Die Staatsanwaltschaft Dessau beantragte gegen den Tatverdächtigen einen Haftbefehl. Am Folgetag erließ das Amtsgericht Dessau einen Hauptverhandlungshaftbefehl, um ein zeitnahes Strafverfahren sicherzustellen. Einsatzkräfte der Bundespolizei brachten den Beschuldigten in eine Justizvollzugsanstalt. Am Dienstag, den 16. Juni 2026 gegen 16.45 Uhr wurde der Magdeburger Polizei ein Ladendiebstahl in einem Einzelhandelsgeschäft im Breitenweg gemeldet. Ein Ladendetektiv stellte zwei tatverdächtige Männer nach einem Diebstahl auf dem Parkplatz des Geschäftes fest, wobei einer mit dem Diebesgut flüchtete. Sein Fahrrad ließ er am Tatort zurück. Einen 40-jährigen Tatverdächtigen konnte die Polizei vor Ort feststellen. Beschreibung des flüchtigen Tatverdächtigen: Männlich, etwa 30 bis 40 Jahre alt, ca. 1,70 Meter bis 1,75 Meter groß, beige kurze Stoffhose, schwarze Oberbekleidung, schwarze Umhängetasche, schwarze Sonnenbrille auf dem Kopf getragen. Das Polizeirevier Magdeburg sucht zur weiteren Aufklärung der Tat nach Zeugen, welche sachdienliche Hinweise zur Tat oder der gesuchten Person geben können. Hinweise nimmt das Polizeirevier Magdeburg unter 0391 546 3295 oder per E-Revier entgegen. Das zurückgelassene Fahrrad war zur Fahndung ausgeschrieben und konnte dem rechtmäßigen Eigentümer übergeben werden. Die Ermittlungen wegen Ladendiebstahls dauern an. Das Polizeirevier Magdeburg bittet die Bevölkerung um Mithilfe bei der Identifizierung eines bislang unbekannten Tatverdächtigen. Bereits am 16. September 2025 wurde einer Geschädigten von zwei bislang unbekannten Tätern die IC-Karte entwendet. Zuvor hatten die Täter die Dame in einer Bankfiliale beobachtet, dabei die PIN ausgespäht und folgten ihr in eine Straßenbahn der Linie 1 in Fahrtrichtung Kannenstieg. An der Endhaltestelle Kannenstieg hinderten sie die Dame am Ausstieg und entwendeten die IC-Karte. Kurz nach dem Diebstahl gelang es den Tätern, noch vor der Sperrung der Karte einen niedrigen vierstelligen Betrag vom Konto der Geschädigten abzuheben. Das Polizeirevier Magdeburg sucht zur weiteren Aufklärung der Tat nach Zeugen, welche sachdienliche Hinweise zur Tat oder zur hier abgebildeten Person geben können. Hinweise nimmt das Polizeirevier Magdeburg unter 0391 546 3295 oder per E-Revier entgegen. Am Freitag, den 19. Juni 2026, führte die Polizei Magdeburg im Rahmen eines behördenübergreifenden Einsatzes in den als kriminalitätsbelastet eingestuften Kernbereichen der Neuen Neustadt und am Haselbachplatz mehrere Kontrollmaßnahmen durch. Im Fokus standen insbesondere gewerblich genutzte Objekte wie Bars in den genannten Bereichen. Die Polizei stellte unter anderem Verstöße gegen das Betäubungsmittelgesetz, das Waffengesetz, das Aufenthaltsgesetz sowie wegen nicht zugelassener Glücksspielautomaten fest. Die Kontrollmaßnahmen ergänzen die ohnehin tägliche Präsenz der Polizei in den betroffenen Bereichen. Dies, um eine mögliche Kriminalität konsequent zu bekämpfen und dadurch das Sicherheitsgefühl der BürgerInnen kontinuierlich zu stärken.

0: Zeit, mal wieder zu lesen. Es gibt ein sehr schönes Buch von Eva und Erwin Strittmatter, Du liebes Grün, eine Reise in die Natur. Von Eva Strittmatter habe ich ein kleines Gedicht, das heißt einfach Grün. Mit solcher Gewalt bricht der Frühling herein, dass wir nicht nachkommen, um uns umzusehen. Über Nacht sind Wunder und Wunder geschehen, über Blüten blau, gelb schon Schmetterlingswehen, über Stürzen, Brausen, außer sich sein. Vorausgeworfene Sommertage Anfang April, ob das wohl bedeute, lebt, was ihr könnt, lebt unbedingt heute. Der Sommer wird schlimmer, Wirrnisse Beute, Zeit des Entsetzens sein und Zeit der Klage. So ist unser Glücksrausch von Ängsten zersetzt. Wie würden wir diesen Frühling genießen, in dem schöne Ströme des Sommers fließen? Wenn nicht die Stille zertrümmert vom Schießen und der Himmel von eisernen Vögeln verletzt. Und auch dieser Tag, um uns alles zu geben, Tag grün, mit dem sie gewendeten Duft aus des Erdreichs eben geöffneter Gruft, der sich mit geläuterten Luft mischt zum Geruch vom ewigen Leben. Überstürzen, Brausen außer sich sein, über Blüten, blau-gelb schon Schmetterlingswehen. Über Nacht sind Wunder und Wunder geschehen, dass wir nicht nachkommen, um uns zu sehen. Mit solcher Gewalt fällt der Frühling ein. Seit 20 Jahren gibt es das psychosoziale Zentrum für MigrantInnen in Sachsen-Anhalt, um Geflüchtete, die Verfolgung, Krieg und Folter überlebt haben, psychologisch zu unterstützen. Das Zentrum arbeitet inzwischen an drei Standorten. In Halle, seit 2010 in Magdeburg sowie seit 2023 in Stendal. Integrationsbeauftragte Susi Mürbeck würdigte die Arbeit des Teams. Zitat: Psychosoziale Gesundheit ist eine zwingende Voraussetzung, damit Menschen bei ihren ersten Schritten in der neuen Heimat nicht ins Straucheln geraten, sondern wirklich ankommen können. Viele Kriegsflüchtlinge haben schwere Traumata erlebt und benötigen hochspezialisierte Hilfe. Das Zentrum ist und bleibt ein wichtiger Partner der Landesregierung bei der Versorgung psychisch erkrankter Geflüchtete. Zitat Ende. Kürzlich übergab Susi Mürbeck dem psychosozialen Zentrum zwei Förderbescheide mit einem Gesamtvolumen von 510.000 Euro. Das Bundesamt für Migration und Flüchtlinge stellt zudem dem Zentrum aus Mitteln des Asyl-, Migrations- und Integrationsfonds der Europäischen Union eine Förderung in Höhe von 585.000 Euro bereit.
1: 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Hallo, ich bin Harry, der Stadtführer. Ich bin am Domplatz in Magdeburg. Der Dom hinter mir ist schon über 800 Jahre alt. Hier liegt Kaiser Otto der Große begraben. Das bunte Haus hier hat der Künstler Friedensreich Hundertwasser entworfen. Darum heißt es auch Hundertwasserhaus. Wollte Häuser bauen, die im Einklang mit der Natur sind. Die Johanneskirche ist die älteste Pfarrkirche der Stadt. Martin Luther predigte hier von seiner Reformation. Die Kirche wurde einmal im Dreißigjährigen Krieg und einmal im Zweiten Weltkrieg völlig zerstört. Heute finden hier viele Veranstaltungen statt. Nanu, wer bist du denn? Gestatten, Zeitzähler. Ich zähle Stunden und Minuten rund um die Welt. Ich bin ein Kunstprojekt der Künstlerin Gloria Friedmann als Teil der Ausstellung Die Elbe in Bitwien vom Kunstmuseum. Aha, da ist ja die Elbe. Etwa 1000 Kilometer braucht sie, um in die Nordsee zu fließen. Der 12-längste Fluss in Europa und gehört zu den 100 längsten Flüssen der Erde. Hier bin ich am Albin-Müller-Turm. Ein Aussichtsturm? Nein, ein Leuchtturm. Der sollte nämlich 1927 die Besucher zur ersten internationalen Theaterausstellung in den Stadtpark locken. Dazu gehört noch die Stadthalle. Die wird gerade saniert. Ach so, die Sternbrücke, die gehört natürlich auch zum Ausstellungsgelände. Früher fuhr hier die Bimmel rüber. Im Zweiten Weltkrieg wurde sie auch zerstört und bis 2005 zur 1200-Jahr-Feier Magdeburgs wieder aufgebaut. Die Hochbrücke hier ist was Besonderes, denn die konnte das 90 Meter lange Mittelteil mit einem elektrischen Motor innerhalb von 5 Minuten heben und senken. So kamen die Schiffe auch bei Hochwasser durch. Und hier seht ihr den berühmten Halbkugelversuch des genialen Forschers und Bürgermeisters von Magdeburg, Otto von Guericke. Damit hat er das Vakuum nachgewiesen und nebenher erfand er die Luftpumpe. Das hier, das ist das alte Zentraltheater, vor über 100 Jahren gebaut. Im Krieg zerstört, danach wieder aufgebaut, 1990 abgebrannt und nochmal wieder aufgebaut. Heute ist es das Opernhaus. Und hier am zentralen Omnibusbahnhof kommt man von überall her und gelangt überall hin. Jetzt bin ich am Rathaus. Hier sitzt die Oberbürgermeisterin der Stadt, die erste Frau im Amt. Der Typ davor, der auf dem Pferd, das ist der Goldene Reiter. Kaiser Otto und seine beiden Ehefrauen Adelheid und Editha. Wer zuerst kommt, mal zuerst oder alle guten Dinge sind drei, das steht schon im Sachsenspiegel. Den hat dieser Typ verzapft, Eike von Repko, das bürgerliche Gesetzbuch des 11. Jahrhunderts.

Es ist das Kloster, das älteste Haus in der Stadt. Heute sind dort das Kunstmuseum und eine Konzerthalle drin. Jetzt ist die kleine Stadtführung vorbei. Ich bin wieder an der Elbe und den Dom kann man von der Ostseite aus ansehen.

Sonntagabend. Ich gehe mit drei Briefen zum Postbriefkasten. Bevor dieser um 18 Uhr geleert wird, werfe ich sie ein. Dann mache ich mich auf den Weg zum Bahnhof. Bei der Hofwiesenstraße schaut eine Asiatin mit einem Rollkoffer suchend in ihr Handy, dreht dann den Kopf in verschiedene Richtungen, bevor sie sich entscheidet, die Hofwiesenstraße hinaufzugehen. Ich dachte eigentlich, sie wolle hinunter zum Bahnhof. Vor der Ampel beim Restaurant Baumgarten, einer Liegenschaft, die schon lange geschlossen und deren eine Türe eingeschlagen ist, bleibe ich stehen, weil sie auf Rot geschaltet hat. Neben der kaputten Tür hängt hinter einem Fenster noch ein Vorhang mit einer Seidenstickerei, auf der zwei Storchenpaare zu sehen sind. Als immer noch kein Auto kommt und auch kein Kind in Sicht ist, gehe ich über die Straße. Auf der anderen Seite steht ein Mann, blickt suchend in sein Handy und dreht den Kopf in verschiedene Richtungen. Aber da er mich nicht fragt, biete ich ihm auch keine Auskunft an. Dann überquere ich die Hofwiesenstraße und vom Bahnhof kommt mir ein tamilischer Familienvater entgegen, der suchend in sein Handy blickt und den Kopf in verschiedene Richtungen dreht. Zwei Schritte hinter ihm folgen seine Frau und sein Kind. Auf dem Treppengeländer zum Untergeschoss des Bahnhofs Örkilon teilt eine Reliefschrift mit: Max Frisch, Platz 2 bis 10. So heißt der Platz auf der anderen Seite des Bahnhofs. Es gibt dort neuerdings ein Sommerrestaurant unter offenen Zeltdächern, das zum frischen Max heißt und in dem man Max Burger essen kann. Hinter dem zweiten Burger steht in Klammern Veggie. Mir kam in den Sinn, dass der Rahm in unserem Kühlschrank ausgeht und im kleinen Koop-Laden, der von morgens 5:30 bis nachts um 11:45 geöffnet hat, hole ich zwei Portionen Halbrahm, für die ich zuhinterst ins Regal greifen muss, nachdem ich schon einen Vollrahm ins Körbchen gestellt hatte, weil ich dachte, der Halbrahm sei ausgegangen. Drei Fläschchen Prosecco aus Italien nehme ich dazu und zwei Tafeln Schokolade. Eine dunkle mit Orangengeschmack für meine Frau und eine Nussschokolade für mich. Drei Menschenreihen warten vor drei Kassen. Und an der einen Kasse ist ein unerfahrener Junge. Deshalb stelle ich mich in die Schlange, die zu einer Frau mit erfahrenem Aussehen führt. Eine Jugendliche weiter vorne bezahlt ihre zwei Getränke mit einer Karte, die man nur kurz an das Kassengerät halten muss, damit der Betrag sofort abgebucht wird. Der Mann vor mir kauft einen Schokoladenriegel und ein Bier und bezahlt mit einer 200-Note frisch aus dem Automaten. Ich bezahle im Bar, aber die Brille fällt mir von der Nase auf das Portemonnaie und auf die kleine Brieftasche mit meiner Supercard. Die Frau sagt mütterlich: Nicht pressieren, ich pressiere trotzdem. Da hinter mir schon drei Leute stehen, auf dem Kassenzettel sehe ich, dass die Kassiererin einen schwer aussprechbaren Namen hat. Auf dem Heimweg gehe ich zur Bankfiliale am Marktplatz. An der Ecke bei der Parkhausausfahrt des Swiss Hotels steht ein großer, dürrer Mann und schaut suchend auf die Straße auf und ab. Ich biege zur Migros Bank und überlege mir einen Moment, ob ich mich in Acht nehmen muss, wenn ich den Raum mit dem Bankomaten betrete, denn der Marktplatz wird umgebaut, ist voller Absperrungen und menschenleer und der dürre Mann wirkt etwas unberechenbar. Dann schiebe ich aber meine Karte in den Schlitz, drücke meinen PIN-Code, den ich fast auswendig weiß, und verlange 1000 Franken in gemischten Noten. Es kommen vier 200er und 200er Noten heraus. Ich stecke die Karte und den Beleg in das Brieftäschchen, das Geld in die Hosentasche, drücke auf den Knopf, der die Türe zischend öffnet, schaue mich kurz um und betrete entschlossen den leeren Marktplatz. Als ich durch das Garagentor eintrete, beginnen die Abendglocken zu läuten. Ich schneide noch ein paar Äste des Ligusterbuschs ab, die in den Weg hineintragen, werfe sie in den Grüncontainer und gehe dann zufrieden ins Haus, als käme ich von einer großen Reise.

Die Stadtverwaltung informierte dieser Tage AnwohnerInnen über den geplanten Ersatzneubau der Ringbrücke über die Albert-Vater-Straße. Neben rund 20 Interessierten der anliegenden Straßen Editha-Winkel und Viktor-von-Unruh-Straße kamen zum Treffen auf dem Parkplatz am südlichen Ende der Viktor-von-Unruh-Straße auch eine Vertreterin der Wohnungsgenossenschaft 1893. Der Fuß- und Radverkehr soll während der Baumaßnahmen so gut wie möglich aufrechterhalten bleiben. Zu Vollsperrungen kommt es voraussichtlich nur kurzweilig in Zeiten der Abbrucharbeiten des maroden Brückenbauwerks und zum Einheben der Hauptträger der Brückenkonstruktion. Aktuell läuft das Vergabeverfahren. Ende November 2026 sollen dann die Partner für Planung und Bau vertraglich feststehen. Voraussichtlich Mitte des Jahres 2027, voraussichtlich zweites, drittes Quartal 2027, kann der Bau abschnittsweise mit der Erneuerung des östlichen Teilbauwerks beginnen. Ziel ist es, während der Abbruch- und Bauphase den Verkehr so weit wie möglich aufrechtzuerhalten, blickt die Oberbürgermeisterin voraus. Daher soll zuerst ein Teilbauwerk der Ringbrücke erneuert werden, damit der Verkehr jeweils einspurig über das andere Teilbauwerk rollen kann. Im Anschluss, voraussichtlich bereits Mitte 2028, kann das erste neue Teilbauwerk in Betrieb genommen werden, während parallel auf der westlichen Seite der zweite Teil des Ersatzneubaus entsteht. Bauablauf: Bauabschnitt 1, Erneuerung des östlichen Teilbauwerks. Bauabschnitt 2, Erneuerung des westlichen Teilbauwerks. Bauende bis 2030. Voraussichtlich bis Mitte Juli lässt die Stadt das westliche Wegekreuz nahe der Pappelallee im Nordpark für rund 70.000 Euro sanieren. In dieser Zeit kann es im Bereich der Baustelle im Nordpark zu Einschränkungen kommen. Der Eigenbetrieb Stadtgarten und Friedhöfe Magdeburg bittet hierfür um Verständnis. Die Deckschicht der Wege in diesem Bereich des Nordparks ist in Teilen nicht mehr zu erkennen. Dadurch bildeten sich bei Regen Pfützen und Schlamm, der die Verkehrssicherheit beeinträchtigte. Eine Überhöhung in der Mitte der Wegekreuzung soll das Niederschlagswasser zukünftig ableiten. Die seitlichen Rasen- und Gehölzflächen können so das Oberflächenwasser, welches bei Starkregen nicht schnell versickert, aufnehmen. Die Wege erhalten einen grauen Splittbelag in wassergebundener und wasserdurchlässiger Bauweise mit organischen Bindemitteln. Die Baumaßnahme wird aus Mitteln des städtischen Haushalts finanziert. Die Gleisbauarbeiten der MVB für die zweite Nord-Süd-Verbindung erfordern längere Einschränkungen. Seit dem 22. Juni 2026 bis voraussichtlich Oktober 2028 kann der Kfz-Verkehr vom Magdeburger Ring in Fahrtrichtung Halberstadt nicht auf die Bundesstraße 1 abfahren. Die Umleitung erfolgt über die Anschlussstellen.

0: Marschkeplatz und Liebknechtstraße. Im Baustellenbereich auf der Albert-Vater-Straße, Bundesstraße 1, wird der Kfz-Verkehr jeweils einspurig geführt. Die Auffahrt auf dem Magdeburger Ring in Richtung Halberstadt ist nur aus Richtung Universitätsplatz möglich. Der Gübser Weg ist wieder vollständig befahrbar. Die Arbeiten der SWM zwischen Leineweberstraße und Gübserdamm sind beendet. Die Einbahnstraßenregelung in der Ebendorfer Chaussee ist aufgehoben. Damit ist der kurze Abschnitt zwischen Leutscher Weg und Burgstaller Weg wieder stadteinwärts für den Kfz-Verkehr frei. Ab Montag, den 22. bis Freitag, den 26. Juni, ist die Brennecke-Straße in Höhe des Magdeburger Rings für den Kfz-, Rad- und Fußverkehr voll gesperrt. Grund ist eine planmäßige Bauwerksprüfung der Behelfsbrücken, bei der unter anderem mehrere Bolzen zu entfernen sind, wofür eine mobile Stützkonstruktion aufgestellt wird. Der Kfz-Verkehr des Magdeburger Rings führt über die Abfahrten und gegenüberliegenden Auffahrten direkt an den Brücken vorbei. Der Kfz-Verkehr in der Brennecke-Straße wird über die beiden Ringauffahrten jeweils zur nächsten Anschlussstelle und wieder zurück umgeleitet. Für den Fuß- und Radverkehr ist eine Umleitung über die nahegelegene Fußgängerbrücke zwischen Bodestraße und Goslarer Straße ausgeschildert. Seit 22. Juli bis 17. Juli ist die Krügerbrücke im Einmündungsbereich zur Himmelreichstraße voll gesperrt. Grund sind Anschlussarbeiten der SWM, örtliche Umleitungen sind ausgeschildert. Weitere Verkehrseinschränkungen sind auf der Baustellenkarte unter www.moffi.de und www.magdeburg.de dargestellt. Seit 2005 produziert die Merz Group im Biopharmapark Dessau-Roßlau und das von der Wirkstoffherstellung bis zur Weiterverarbeitung und Verpackung. Das Unternehmen beschäftigt rund 450 Mitarbeitende. Im Beisein von Sachsen-Anhalts Ministerpräsident Sven Schulze weihte die Merz Group kürzlich eine neue Anlage ein. Bis 2028 soll der Standort in puncto Produktion, Verpackung, Logistik umfassend erweitert werden. Bis 2028 soll der Standort in puncto Produktion, Verpackung und Logistik umfassend erweitert werden. Das mit 100 Millionen Euro Investitionen. Der Region bietet das langfristig attraktive und sichere Arbeitsplätze. Das Unternehmen setzt auf Prozesse, die logistisch effizient und nachhaltig sind. Zudem engagiert es sich in der Initiative Made for Germany, um den Industriestandort Deutschland zu stärken.
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0: Wenn die Vereinigten Staaten von Amerika dieser Tage das 250. Jubiläum ihrer Unabhängigkeitserklärung vom britischen Königreich feiern, ist nahe des Weißen Hauses auch ein Magdeburger dabei. Friedrich Wilhelm von Steuben, der in der Elbestadt geborene General, hat mit einem Denkmal seinen Platz. Während die zentrale Rolle von Steubens im Unabhängigkeitskrieg weiterhin prominent ist, finden sich in Archivalien des Landesarchivs Sachsen-Anhalt noch viele unbekannte Bezüge zu den USA. Spannende Einblicke aus dem 18. und 19. Jahrhundert bietet eine neue Ausstellung am Standort Magdeburg. Die Archivalien berichten zum Beispiel von unerlaubten Soldatenwerbungen für den Unabhängigkeitskrieg. Die USA waren jedoch nicht allein Zielort von Soldaten, sondern insbesondere im 19. Jahrhundert für Millionen von deutschsprachigen Auswanderern. Dokumentiert ist der Fall Caroline Hensels und ihrer 4 Kinder aus Kalbe an der Saale. Zu sehen ist die Vitrinenausstellung ab dem 4. Juli 2026 am Standort Magdeburg des Landesarchivs Sachsen-Anhalt in der Brückstraße 2. Öffnungszeiten sind dienstags und mittwochs von 9 bis 16 Uhr bzw. nach Voranmeldung bis 19 Uhr, donnerstags von 9 bis 17 Uhr. Die Vitrinen sind im Workshopraum kostenfrei und ohne Anmeldung zugänglich. Weitere Informationen zu historischen Dokumenten aus dem Landesarchiv sowie zu Veranstaltungen gibt es auf der Website unter www.landesarchiv.sachsen-anhalt.de.

Vom Samstag, den 12. bis Sonntag, den 27. September 2026, findet das Festival Osten unter dem Titel Kraftwerk Zukunft statt. Die Orte sind vielversprechend. Das ehemalige Braunkohlekraftwerk Czornowitz und der leerstehende DDR-Jugendclub 84 in Wolfen-Nord. Das Programm ist vielseitig. Theater, Performance, Installationen, Gespräche, Workshops, Filme, Ausflüge, Tanz und Formate der Begegnung erwartet die BesucherInnen. Die Festivalzentren sind durch einen Bus-Shuttle verbunden. Der Titel Kraftwerk Zukunft stellt die Geschichte der Energieerzeugung in der Region in den Mittelpunkt und stellt die Frage, wie sich gesellschaftliche Energie für die Zukunft generieren lässt. Der Verein Kulturpark organisiert das Festival seit 2022 in Bitterfeld-Wolfen. Das Programm in Czornowitz entsteht in enger Zusammenarbeit mit dem Verein Forum Rathenow. Weitere Partner sind unter anderem der Verein Wolfen-Nord und der Verein Jugendclub

83 sowie zahlreiche regionale Akteure. Weitere Informationen, das Programm und Tickets gibt es auf der Website www.osten-festival.de. Am 14. September 2025 fand wieder der bundesweite Tag des offenen Denkmals statt. Erstmals öffnete das alte Kraftwerk Czornowitz seine Tore für Besucher. 1600 BesucherInnen nutzten diese Gelegenheit, um sich über die Geschichte des Werkes zu informieren.

Ehemalige Mitarbeiter gaben spannende Einblicke in ihren früheren Arbeitsalltag, erzählten Geschichten von damals und lassen die aktive Zeit des Kraftwerks wieder lebendig werden. Einige der BesucherInnen brachten auch ihre eigenen Erinnerungen an die Zeit im Kraftwerk Czornowitz wie Fotografien oder Dokumente mit. Fast ein Familientreffen. Das Kraftwerk Czornowitz ging 1918 vollständig ans Netz. Mit 8 Turbinen erzeugte es 128 Megawatt. Somit war es weltweit das leistungsstärkste Braunkohlekraftwerk. Der Bau geht auf die Initiative Walter Rathenows zurück. Vom Kraftwerk führte eine der ersten Hochspannungsleitungen nach Berlin, um dort während des Ersten Weltkrieges ein Aluminiumwerk mit Strom zu versorgen. Weitere Leitungen folgten nach Wittenberg und Bitterfeld. Nach Kriegsende wurde diese Leitungen und das Kraftwerk Teil des mitteldeutschen Verbundnetzes.

0: Zum Ende der DDR lieferte das Kraftwerk ca. 600 Megawatt. Das entspricht etwa der Leistung von 120 modernen Windkraftanlagen, die etwa 5 Megawatt liefern. Es beschäftigte etwa 800 Mitarbeiter. 1992 wurde das Kraftwerk stillgelegt. Bis 1995 riss man das Dampfkraftwerk Czornowitz im Wesentlichen ab. Übrig geblieben sind Teile des Maschinenhauses, das historische Verwaltungsgebäude sowie das Schalthaus. Dieser Teil bildet nun das Industriedenkmal. Seine Zukunftsideen für das Kraftwerk konnte man mit Kreide auf die alte Werkstraße schreiben. Frieden für immer, Repair-Café, Treffpunkt Hightech Park oder Schule. Manche wünschten sich auch die Kohle zurück. Der Verein Forum Rathenow und die Ferropolis Stiftung Industriekultur GmbH luden zu diesem besonderen Tag im historischen Kraftwerk Czornowitz ein. Künftig will man das Kraftwerk für Besucher geöffnet halten. Zudem soll es eine Einrichtung der Wissenschaften und der interdisziplinären Arbeit zum Thema Kohlenstoffkreislaufwirtschaft werden.
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0: Vielen Dank für Ihr Interesse an unserer Sendung. Schalten Sie auch nächste Woche wieder ein. Und bis dahin, machen Sie es gut.
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Wie sagte schon der Schriftsteller Oscar Wilde, Reisen veredelt wunderbar den Geist und räumt mit all unseren Vorurteilen auf. In diesem Sinne, herzlich willkommen zu KulturMDTV. Sechs Initiativen und Projekte aus Magdeburg, Bad Schmiedeberg, Zeitz, Halle, Stendal und Dessau-Rosslau haben in diesem Jahr einen der jeweils mit bis zu 1000 Euro dotierten Integrationspreise des Landes Sachsen-Anhalt erhalten. Zudem wurde ein Sonderpreis für langfristiges Engagement verliehen. Die Preise überreichten Ministerin Petra Grimm-Benne, Landesintegrationsbeauftragte Susi Mörbeck und Landesgleichstellungsbeauftragte Sarah Schulze. 30 Ehrenamtliche erhielten für ihren persönlichen Einsatz für Integration und ein gutes Zusammenleben in Vielfalt eine besondere Ehrung. Zu den diesjährigen Preisträgern gehörten unter anderem in der Kategorie Kita, Schule und Ausbildung, Schlüssel erfolgreicher Integration erhält den mit 1000 Euro dotierten ersten Preis der Verein Blickwechsel aus Magdeburg. Das interkulturelle Begegnungszentrum im Stadtteil Neu-Olvenstedt bereitet migrantische Kinder im Vorschulalter, die zum Teil keine Kita besucht haben, gezielt auf den Schulalltag vor. Das in Magdeburg ansässige Institut für Berufspädagogik erhält für seine herausragende Integrationsarbeit für internationale ÄrztInnen sowie ZahnärztInnen einen Sonderpreis. Seit nunmehr 35 Jahren hilft das Institut bei bürokratischen Hürden im Anerkennungsprozess. Die 30 geehrten Personen engagieren sich landesweit ehrenamtlich, insbesondere für Kinder und deren Familien, sei es als Paten, Ersatzoma, Sprachmittler, Musiklehrer oder als helfende Hand im Alltag. Wie zum Beispiel Dr. Holm Riegel, der in seiner Hausarztpraxis im Magdeburger Stadtteil Neu-Neustadt viele Menschen mit Migrationshintergrund behandelt. Mit Dolmetschern bietet der Arzt in 8 Sprachen Sprechstunden an. Oder Markus Ulbricht, der sich seit der Gründung des ersten Magdeburger Basketballclub in besonderem Maße für Integration, Vielfalt und gesellschaftlichen Zusammenhalt durch Sport engagiert. Auf der Website des Landes Sachsen-Anhalt sind alle Preisträger mit den jeweiligen Initiativen vorgestellt. lsaurl.de/Integrationspreis2026. Kurt Tucholsky, Luftveränderung. Fahre mit der Eisenbahn, fahre, Junge, fahre. Auf dem Deck vom Wasserkahn wehen deine Haare. Tauch in fremde Städte ein, laut in fremden Gassen. Höre fremde Menschen schreien, trink aus fremden Tassen. Flieh Betrieb und Telefon, grab in alten Schmökern. Sieh am Seenkain, mein Sohn, Weisheit still verhökern. Lauf in Afrika umher, reite durch Oasen. Lausche auf ein blaues Meer, hör den Mistral blasen. Wie du auch die Welt durchflitzt, ohne Rast und Ruh, hinten auf dem Puffer sitzt du. Sachsen-Anhalt setzt zukünftig auf der Schiene auf Akkuzüge statt Dieselfahrzeuge. Laut einer Studie, die der Nahverkehr Sachsen-Anhalt im Auftrag gegeben hatte, sind dafür am besten Akkuzüge geeignet. Ein Battery Electric Multiple Unit Fahrzeug, kurz BEMU, fuhr Mitte Juni von Merseburg nach Braunsbedra eine Testfahrt. Der Staatssekretär aus dem Ministerium für Infrastruktur und Digitales, Sven Haller, schätzte vor Ort ein. Jetzt seien die nächsten Schritte, um den Umstieg auf Akkuzüge einzuleiten, zu gehen. Vor allem geht es um die Infrastruktur. Erste Gespräche mit der Deutschen Bahn AG gab es bereits. Die Testfahrt habe gezeigt, dass ein klimafreundlicher Zugbetrieb ohne Diesel stellenweise bereits möglich ist, so der Staatssekretär. Langfristig sind Akkuzüge unausweichlich. Das Angebot an Dieselfahrzeugen nimmt ab und der elektrische Betrieb sowohl bei den Energiekosten als auch bei der Wartung der Fahrzeuge ist kostengünstiger.

2025 hat das Land Sachsen-Anhalt gemeinsam mit rund 1000 Fachkräften aus Kindertageseinrichtungen, Wissenschaft und Kommunen das Kita-Bildungsprogramm Bildung, Elementar, Bildung von Anfang an überarbeitet und an aktuelle fachliche Anforderungen angepasst. Schwerpunkte sind sprachliche Bildung, der Übergang von der Kita in Schule und Hort, Demokratie, Umwelt- und Medienbildung, die Förderung von Inklusion sowie die Stärkung der Kinderrechte. Jetzt starten für die rund 1800 Kindertageseinrichtungen und etwa 140 Kindertagespflegestellen die landesweiten Fortbildungen. Die Qualifizierung richtet sich an rund 20.000 pädagogische Fach-, Hilfs- und Leitungskräfte in Kindertageseinrichtungen, Kindertagespflegepersonen sowie Fachberatungen und Fachaufsichten für Kindertageseinrichtungen in den Jugendämtern. Das Land stellt insgesamt 12,5 Millionen Euro für zusätzliches Personal bereit, das während der Fortbildungszeiten mit den Kindern arbeitet. Das Bildungsprogramm Bildung Elementar, Bildung von Anfang an wurde erstmals 2004 veröffentlicht und bildet seit 2013 die verbindliche Grundlage für die pädagogische Arbeit in allen Kindertageseinrichtungen des Landes.

Im Sommer 2021 recherchierte ich intensiv zum Fischerdorf Witt, dem Ort, der meinen Großeltern Valentina und Otto Nagel 1937-38 Schutz vor den Nazis bot. Die Werke aus der Zeit erzählen nur wenig. Gibt es vielleicht Dokumente oder Geschichten, die jemand notiert hat? Alles blieb unbeantwortet. In den Katalogen längst vergessener Ausstellungen fand sich das ein oder andere Bild, meistens schwarz-weiß, das vom beschaulichen Leben der Fischer erzählt. Vor Ort in Witt auf Rügen suchten wir mit Fotos der Werke nach den Motiven und Geschichten. Das Buch Asyl in Witt, Otto Nagel auf der Flucht vor den Nazis, erzählt von dieser Reise in die Vergangenheit im Mai 2025. Mit der Kamera fing der Autor Bernd Schallmerk die Motive der Bilder von Nagel im Fischerdorf ein. Den analysierten Werken des Künstlers gegenübergestellt, gibt das der Reportage einen authentischen Blick. Erhältlich ist unser Buch im Taschenformat, im Buchhandel oder in unserem Shop.

In den Sommermonaten verbringen viele ihren Urlaub fernab der Heimat. Insbesondere in dieser Zeit wurden die Blutvorräte in den vergangenen Jahren knapp. Daher ruft Gesundheitsministerin Petra Grimm-Benne vor der Urlaubszeit zur Blutspende auf. Jede Blutspende kann in drei Präparate, Plasma, Plättchen und rote Blutkörperchen, aufgeteilt werden und damit bis zu drei Menschen das Leben retten. Blut ist ein wertvolles Gut, das eine Vielzahl von lebenswichtigen Funktionen erfüllt und in der Gesundheitsversorgung unabkömmlich ist. Jedoch lässt es sich nicht, trotz fortschreitender wissenschaftlicher Entwicklung, künstlich herstellen, sodass die Vorräte regelmäßig aufgefüllt werden müssen. BlutspenderInnen müssen mindestens 18 Jahre alt und fit sein. Um dies abzuklären, wird bei jeder Spende ein Fragebogen ausgefüllt und eine ärztliche Untersuchung vorgenommen. Und jeder hat auch einen direkten Nutzen. Bei jeder Blutspende wird das Blut untersucht und Gesundheitschecks unterzogen. Frauen dürfen bis zu 4-mal pro Jahr und Männer bis zu 6-mal pro Jahr Blut spenden. Benötigt werden Spenden aller Blutgruppen, aber auch PlasmaspenderInnen. In Sachsen-Anhalt finden täglich mehrere Blutspendetermine statt. Eine Übersicht ist zu finden unter www.blutspende-leben.de/blutspendentermine. Oberbürgermeisterin Simone Borres, die städtischen Beigeordneten sowie der Vorstand des Stadtrates und die Fraktionsvorsitzenden des Gremiums haben vor dem Alten Rathaus gemeinsam auf die dramatische Finanzsituation der Landeshauptstadt aufmerksam gemacht. Gleichzeitig fordern sie vom Bund und Land wirksame Maßnahmen gegen die kommunale Finanzkrise. Mit der Aktion beteiligt sich Magdeburg an der bundesweiten Initiative »Kommunen am Limit«. Aufgerufen haben dazu die kommunalen Spitzenverbände Deutscher Städtetag, Deutscher Landkreistag und Deutscher Städte- und Gemeinbund. Das kommunale Defizit lag 2025 bundesweit bei rund 30 Milliarden Euro, ein historischer Höchststand. In der Landeshauptstadt Sachsen-Anhalts beträgt das Haushaltsdefizit trotz aller Konsolidierungsanstrengungen in diesem Jahr 54,3 Millionen Euro. Dabei spart Magdeburg seit Jahren bereits in Größenordnungen, vor allem beim eigenen Personal. Man spare damit mehrere Millionen Euro ein, allerdings zu Lasten der Mitarbeiterschaft. Die Erhöhung von Steuern und Eintrittsgeldern lindere zwar die finanzielle Not, die strukturelle Unterfinanzierung der Kommune wird aber nicht beseitigt. Die Kommunen fordern eine jährliche Soforthilfe, eine Erhöhung des kommunalen Anteils an den Gemeinschaftssteuern sowie notwendige Reformen in den sozialen Sicherungssystemen. Weitere Informationen sind unter www.städtetag.de/positionen/kommunen-am-limit im Internet verfügbar. Das Ausstellungsformat BBKarium des Bundesverbandes Bildender Künstler Sachsen-Anhalt wächst weiter. Ab Juli 2026 wird das erfolgreiche Schaufensterformat an insgesamt 5 Standorten in Sachsen-Anhalt präsentiert. Neben den bestehenden BBKarien in Halle und Dessau-Roßlau kommen neue Ausstellungsorte in Lutherstadt-Wittenberg, Magdeburg und Wernigerode hinzu. Damit entwickelt sich das BBKarium von einem einzelnen Schaufensterprojekt zu einem landesweiten Netzwerk für zeitgenössische Kunst im öffentlichen Raum. Seit April 2021 präsentiert das BBKarium in Halle Werke von Künstlerinnen des Verbandes in einem öffentlich zugänglichen Schaufenster an der Geschäftsstelle des BBK. Die Ausstellungen sind rund um die Uhr einsehbar und ermöglichen einen unkomplizierten Zugang zu zeitgenössischer Kunst, unabhängig von Öffnungszeiten, Eintrittspreisen oder institutionellen Hürden. Das

Beim Fußballspiel zwischen dem 1. FC Magdeburg und Dynamo Dresden am 24. Januar 2026 kam es zu schweren Ausschreitungen. Heimfans versuchten in den Gästebereich vorzudringen und griffen dabei die Polizei massiv an. Bei diesem Gewaltexzess wurden Einsatzkräfte der Polizei mit Steinen, Pyrotechnik und weiteren gefährlichen Gegenständen attackiert. 77 Polizisten erlitten Verletzungen, 17 davon mussten im Krankenhaus behandelt werden. Die Polizei leitete gegen die Täter Ermittlungen wegen des Verdachts des versuchten Mordes und des schweren Landesfriedensbruchs sowie weiterer Straftaten ein, die eine spezielle Ermittlungsgruppe führt. Das Amtsgericht Magdeburg hat die Veröffentlichung von 3 Tatverdächtigen beschlossen. Die abgebildeten Personen stehen im Verdacht, an den gewaltsamen Ausschreitungen beteiligt gewesen zu sein. Wer kennt die auf den Fotos abgebildeten Personen? Tatverdächtiger 1, 2 und 3. Hinweise bitte an die Polizei unter der Telefonnummer 0391 546 1010 oder an das Hinweisportal unter st.hinweisportal.de. Die Polizei bittet für eine bessere Zuordnung etwaige Zeugen um Übernahme der Nummerierung der Tatverdächtigen. Am Montag, den 15. Juni 2026, erhielt die Bundespolizei um 17.25 Uhr eine Meldung über einen körperlichen Angriff auf eine Zugbegleiterin in einer Regionalbahn, Strecke von Dessau nach Aschersleben. Die Zugbegleiterin führte eine Fahrkartenkontrolle durch. Ein 36-jähriger Reisender rauchte im Zug. Als die Zugbegleiterin auf das bestehende Rauchverbot hinwies, reagierte der Mann aggressiv und drückte seine glühende Zigarette an der Dienstjacke der Bahnmitarbeiterin aus und schlug der Frau mehrfach mit der Hand ins Gesicht und beschädigte ihre Brille. Die 46-Jährige erlitt sichtbare Verletzungen im Gesichtsbereich und brach ihren Dienst nach dem Vorfall ab. Mehrere Reisende griffen ein, hielten den Mann bis zum Eintreffen der Einsatzkräfte fest und verhinderten damit weitere Übergriffe. Beamte der Bundes- und Landespolizei stellten den Tatverdächtigen am Bahnhof Köthen. Der Beschuldigte war weiterhin äußerst aggressiv und griff Beamte tätlich an. Ein Atemalkoholtest ergab einen Wert von 2,36 Promille. Gegen den Deutschen läuft ein Ermittlungsverfahren unter anderem wegen Körperverletzung, Sachbeschädigung, Erschleichen von Leistungen, Hausfriedensbruch, tätlichen Angriff auf und Widerstand gegen Vollstreckungsbeamte sowie Bedrohung und Beleidigung. Die Staatsanwaltschaft Dessau beantragte gegen den Tatverdächtigen einen Haftbefehl. Am Folgetag erließ das Amtsgericht Dessau einen Hauptverhandlungshaftbefehl, um ein zeitnahes Strafverfahren sicherzustellen. Einsatzkräfte der Bundespolizei brachten den Beschuldigten in eine Justizvollzugsanstalt. Am Dienstag, den 16. Juni 2026 gegen 16.45 Uhr wurde der Magdeburger Polizei ein Ladendiebstahl in einem Einzelhandelsgeschäft im Breitenweg gemeldet. Ein Ladendetektiv stellte 2 tatverdächtige Männer nach einem Diebstahl auf dem Parkplatz des Geschäftes fest, wobei einer mit dem Diebesgut flüchtete. Sein Fahrrad ließ er am Tatort zurück. Einen 40-jährigen Tatverdächtigen konnte die Polizei vor Ort feststellen. Beschreibung des flüchtigen Tatverdächtigen. Männlich, etwa 30 bis 40 Jahre alt, ca. 1,70 Meter bis 1,75 Meter groß, beige kurze Stoffhose, schwarze Oberbegleitung, schwarze Umhängetasche, schwarze Sonnenbrille auf dem Kopf getragen. Das Polizeirevier Magdeburg sucht zur weiteren Aufklärung der Tat nach Zeugen, welche sachdienliche Hinweise zur Tat oder der gesuchten Person geben können. Hinweise nimmt das Polizeirevier Magdeburg unter 0391 546 3295 oder per E-Revier entgegen. Das zurückgelassene Fahrrad war zur Fahndung ausgeschrieben und konnte dem rechtmäßigen Eigentümer übergeben werden. Die Ermittlungen wegen Ladendiebstahls dauern an. Das Polizeirevier Magdeburg bittet die Bevölkerung um Mithilfe bei der Identifizierung eines bislang unbekannten Tatverdächtigen. Bereits am 16. September 2025 wurde einer Geschädigten von 2 bislang unbekannten Tätern die IC-Karte entwendet. Zuvor hatten die Täter die Dame in einer Bankfiliale beobachtet, dabei die PIN ausgespäht und folgten ihr in eine Straßenbahn der Linie 1 in Fahrtrichtung Kannenstieg.
An der Endhaltestelle Kannenstieg hinderten sie die Dame am Ausstieg und entwendeten die IC-Karte. Kurz nach dem Diebstahl gelang es den Tätern, noch vor der Sperrung der Karte, einen niedrigen vierstelligen Betrag vom Konto der Geschädigten abzuheben. Das Polizeirevier Magdeburg sucht zur weiteren Aufklärung der Tat nach Zeugen, welche sachdienliche Hinweise zur Tat oder zur hier abgebildeten Person geben können. Hinweise nimmt das Polizeirevier Magdeburg unter 0391 546 3295 oder per E-Revier entgegen. Am Freitag, den 19. Juni 2026, führte die Polizei Magdeburg im Rahmen eines behördenübergreifenden Einsatzes in den als kriminalitätsbelastet eingestuften Kernbereichen der Neuen Neustadt und am Haselbachplatz mehrere Kontrollmaßnahmen durch. Im Fokus standen insbesondere gewerblich genutzte Objekte wie Bars in den genannten Bereichen. Die Polizei stellte unter anderem Verstöße gegen das Betäubungsmittelgesetz, das Waffengesetz, das Aufenthaltsgesetz sowie wegen nicht zugelassener Glücksspielautomaten fest. Die Kontrollmaßnahmen ergänzen die ohnehin tägliche Präsenz der Polizei in den betroffenen Bereichen. Dies, um eine mögliche Kriminalität konsequent zu bekämpfen und dadurch das Sicherheitsgefühl der BürgerInnen kontinuierlich zu stärken.

0: Zeit, mal wieder zu lesen. Es gibt ein sehr schönes Buch von Eva und Erwin Strittmatter, Du liebes Grün, eine Reise in die Natur. Von Eva Strittmatter habe ich ein kleines Gedicht, das heißt einfach Grün. Mit solcher Gewalt bricht der Frühling herein, dass wir nicht nachkommen, um uns umzusehen. Über Nacht sind Wunder und Wunder geschehen, über Blüten blau, gelb schon Schmetterlingswehen, über Stürzen, Brausen, außer sich sein. Vorausgeworfene Sommertage Anfang April, ob das wohl bedeute, lebt, was ihr könnt, lebt unbedingt heute. Der Sommer wird schlimmer Wirrnisse Beute, Zeit des Entsetzens sein und Zeit der Klage. So ist unser Glücksrausch von Ängsten zersetzt. Wie würden wir diesen Frühling genießen, in dem schöne Ströme des Sommers fließen? Wenn nicht die Stille zertrümmert vom Schießen und der Himmel von eisernen Vögeln verletzt. Und auch dieser Tag, um uns alles zu geben, Tag grün, mit dem sie gewendeten Duft aus des Erdreichs eben geöffneter Gruft, der sich mit geläuterten Luft mischt zum Geruch vom ewigen Leben. Überstürzen, Brausen außer sich sein, über Blüten, blau-gelb schon Schmetterlingswehen. Über Nacht sind Wunder und Wunder geschehen, dass wir nicht nachkommen, um uns zu sehen. Mit solcher Gewalt fällt der Frühling ein. Seit 20 Jahren gibt es das psychosoziale Zentrum für MigrantInnen in Sachsen-Anhalt, um Geflüchtete, die Verfolgung, Krieg und Folter überlebt haben, psychologisch zu unterstützen. Das Zentrum arbeitet inzwischen an 3 Standorten. In Halle, seit 2010 in Magdeburg sowie seit 2023 in Stendal. Integrationsbeauftragte Susi Mürbeck würdigte die Arbeit des Teams. Zitat: Psychosoziale Gesundheit ist eine zwingende Voraussetzung, damit Menschen bei ihren ersten Schritten in der neuen Heimat nicht ins Straucheln geraten, sondern wirklich ankommen können. Viele Kriegsflüchtlinge haben schwere Traumata erlebt und benötigen hochspezialisierte Hilfe. Das Zentrum ist und bleibt ein wichtiger Partner der Landesregierung bei der Versorgung psychisch erkrankter Geflüchtete. Zitat Ende. Kürzlich übergab Susi Mürbeck dem psychosozialen Zentrum 2 Förderbescheide mit einem Gesamtvolumen von 510.000 Euro. Das Bundesamt für Migration und Flüchtlinge stellt zudem dem Zentrum aus Mitteln des Asyl-, Migrations- und Integrationsfonds der Europäischen Union eine Förderung in Höhe von 585.000 Euro bereit.
1: 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Hallo, ich bin Harry, der Stadtführer. Ich bin am Domplatz in Magdeburg. Der Dom hinter mir ist schon über 800 Jahre alt. Hier liegt Kaiser Otto der Große begraben. Das bunte Haus hier hat der Künstler Friedensreich Hundertwasser entworfen. Darum heißt es auch Hundertwasserhaus. Wollte Häuser bauen, die im Einklang mit der Natur sind. Die Johanneskirche ist die älteste Pfarrkirche der Stadt. Martin Luther predigte hier von seiner Reformation. Die Kirche wurde einmal im Dreißigjährigen Krieg und einmal im Zweiten Weltkrieg völlig zerstört. Heute finden hier viele Veranstaltungen statt. Nanu, wer bist du denn? Gestatten, Zeitzähler. Ich zähle Stunden und Minuten rund um die Welt. Ich bin ein Kunstprojekt der Künstlerin Gloria Friedmann als Teil der Ausstellung Die Elbe in Bitwien vom Kunstmuseum. Aha, da ist ja die Elbe. Etwa 1000 Kilometer braucht sie, um in die Nordsee zu fließen. Der 12-längste Fluss in Europa und gehört zu den 100 längsten Flüssen der Erde. Hier bin ich am Albin-Müller-Turm. Ein Aussichtsturm? Nein, ein Leuchtturm. Der sollte nämlich 1927 die Besucher zur ersten internationalen Theaterausstellung in den Stadtpark locken. Dazu gehört noch die Stadthalle. Die wird gerade saniert. Ach so, die Sternbrücke, die gehört natürlich auch zum Ausstellungsgelände. Früher fuhr hier die Bimmel rüber. Im Zweiten Weltkrieg wurde sie auch zerstört und bis 2005 zur 1200-Jahr-Feier Magdeburgs wieder aufgebaut. Die Hochbrücke hier ist was Besonderes, denn die konnte das 90 Meter lange Mittelteil mit einem elektrischen Motor innerhalb von 5 Minuten heben und senken. So kamen die Schiffe auch bei Hochwasser durch. Und hier seht ihr den berühmten Halbkugelversuch des genialen Forschers und Bürgermeisters von Magdeburg, Otto von Guericke. Damit hat er das Vakuum nachgewiesen und nebenher erfand er die Luftpumpe. Das hier, das ist das alte Zentraltheater, vor über 100 Jahren gebaut. Im Krieg zerstört, danach wieder aufgebaut, 1990 abgebrannt und nochmal wieder aufgebaut. Heute ist es das Opernhaus. Und hier am zentralen Omnibusbahnhof kommt man von überall her und gelangt überall hin. Jetzt bin ich am Rathaus. Hier sitzt die Oberbürgermeisterin der Stadt, die erste Frau im Amt. Der Typ davor, der auf dem Pferd, das ist der Goldene Reiter. Kaiser Otto und seine beiden Ehefrauen Adelheid und Editha. Wer zuerst kommt, mal zuerst oder alle guten Dinge sind drei, das steht schon im Sachsenspiegel. Den hat dieser Typ verzapft, Eike von Repkow, das bürgerliche Gesetzbuch des 11. Jahrhunderts. Das ist das Kloster, das älteste Haus in der Stadt. Heute sind dort das Kunstmuseum und eine Konzerthalle drin. Jetzt ist die kleine Stadtführung vorbei, ich bin wieder an der Elbe und den Dom kann man von der Ostseite aus ansehen.

0: Sonntagabend. Ich gehe mit drei Briefen zum Postbriefkasten. Bevor dieser um 18 Uhr geleert wird, werfe ich sie ein. Dann mache ich mich auf dem Weg zum Bahnhof. Bei der Hofwiesenstraße schaut eine Asiatin mit einem Rollkoffer suchend in ihr Handy, dreht dann den Kopf in verschiedene Richtungen, bevor sie sich entscheidet, die Hofwiesenstraße hinaufzugehen. Ich dachte eigentlich, sie wolle hinunter zum Bahnhof. Vor der Ampel beim Restaurant Baumgarten, einer Liegenschaft, die schon lange geschlossen und deren eine Türe eingeschlagen ist, bleibe ich stehen, weil sie auf Rot geschaltet hat. Neben der kaputten Tür hängt hinter einem Fenster noch ein Vorhang mit einer Seidenstickerei, auf der zwei Storchenpaare zu sehen sind. Als immer noch kein Auto kommt und auch kein Kind in Sicht ist, gehe ich über die Straße. Auf der anderen Seite steht ein Mann, blickt suchend in sein Handy und dreht den Kopf in verschiedene Richtungen, aber da er mich nicht fragt, biete ich ihm auch keine Auskunft an. Dann überquere ich die Hofwiesenstraße und vom Bahnhof kommt mir ein tamilischer Familienvater entgegen, der suchend in sein Handy blickt und den Kopf in verschiedene Richtungen dreht. Zwei Schritte hinter ihm folgen seine Frau und sein Kind. Auf dem Treppengeländer zum Untergeschoss des Bahnhofs Örkilon teilt eine Reliefschrift mit: Max Frisch Platz 2 bis 10. So heißt der Platz auf der anderen Seite des Bahnhofs. Es gibt dort neuerdings ein Sommerrestaurant unter offenen Zeltdächern, das zum frischen Max heißt und in dem man Max Burger essen kann. Hinter dem zweiten Burger steht in Klammern Veggie. Mir kam in den Sinn, dass der Rahm in unserem Kühlschrank ausgeht und im kleinen Koop-Laden, der von morgens 5:30 bis nachts um 11:45 geöffnet hat, hole ich zwei Portionen Halbrahm, für die ich zuhinterst ins Regal greifen muss, nachdem ich schon einen Vollrahm ins Körbchen gestellt hatte, weil ich dachte, der Halbrahm sei ausgegangen. Drei Fläschchen Prosecco aus Italien nehme ich dazu und zwei Tafeln Schokolade. Eine dunkle mit Orangengeschmack für meine Frau und eine Nussschokolade für mich. Drei Menschenreihen warten vor drei Kassen. Und an der einen Kasse ist ein unerfahrener Junge. Deshalb stelle ich mich in die Schlange, die zu einer Frau mit erfahrenem Aussehen führt. Eine Jugendliche weiter vorne bezahlt ihre zwei Getränke mit einer Karte, die man nur kurz an das Kassengerät halten muss, damit der Betrag sofort abgebucht wird. Der Mann vor mir kauft einen Schokoladenriegel und ein Bier und bezahlt mit einer 200-Note frisch aus dem Automaten. Ich bezahle im Bar, aber die Brille fällt mir von der Nase auf das Portemonnaie und auf die kleine Brieftasche mit meiner Supercard. Die Frau sagt mütterlich: Nicht pressieren, ich pressiere trotzdem. Da hinter mir schon drei Leute stehen, auf dem Kassenzettel sehe ich, dass die Kassiererin einen schwer aussprechbaren Namen hat. Auf dem Heimweg gehe ich zur Bankfiliale am Marktplatz. An der Ecke bei der Parkhausausfahrt des Swiss Hotels steht ein großer, dürrer Mann und schaut suchend auf die Straße auf und ab. Ich biege zur Migros Bank und überlege mir einen Moment, ob ich mich in Acht nehmen muss, wenn ich den Raum mit dem Bankomaten betrete, denn der Marktplatz wird umgebaut, ist voller Absperrungen und menschenleer und der dürre Mann wirkt etwas unberechenbar. Dann schiebe ich aber meine Karte in den Schlitz, drücke meinen PIN-Code, den ich fast auswendig weiß, und verlange 1000 Franken in gemischten Noten. Es kommen vier 200er und 200er Noten heraus. Ich stecke die Karte und den Beleg in das Brieftäschchen, das Geld in die Hosentasche, drücke auf den Knopf, der die Türe zischend öffnet, schaue mich kurz um und betrete entschlossen den leeren Marktplatz. Als ich durch das Garagentor eintrete, beginnen die Abendglocken zu läuten. Ich schneide noch ein paar Äste des Ligusterbuschs ab, die in den Weg hineintragen, werfe sie in den Grüncontainer und gehe dann zufrieden ins Haus, als käme ich von einer großen Reise in die Welt zurück.
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Die Stadtverwaltung informierte dieser Tage AnwohnerInnen über den geplanten Ersatzneubau der Ringbrücke über die Albert-Vater-Straße. Neben rund 20 Interessierten der anliegenden Straßen Editha Winkel und Viktor-von-Unruh-Straße kamen zum Treffen auf dem Parkplatz am südlichen Ende der Viktor-von-Unruh-Straße auch eine Vertreterin der Wohnungsgenossenschaft 1893. Der Fuß- und Radverkehr soll während der Baumaßnahmen so gut wie möglich aufrechterhalten bleiben. Zu Vollsperrungen kommt es voraussichtlich nur kurzweilig in Zeiten der Abbrucharbeiten des maroden Brückenbauwerks und zum Einheben der Hauptträger der Brückenkonstruktion. Aktuell läuft das Vergabeverfahren. Ende November 2026 sollen dann die Partner für Planung und Bau vertraglich feststehen. Voraussichtlich Mitte des Jahres 2027. Voraussichtlich zweites, drittes Quartal 2027 kann der Bau abschnittsweise mit der Erneuerung des östlichen Teilbauwerks beginnen. Ziel ist es, während der Abbruch- und Bauphase den Verkehr so weit wie möglich aufrechtzuerhalten, blickt die Oberbürgermeisterin voraus. Daher soll zuerst ein Teilbauwerk der Ringbrücke erneuert werden, damit der Verkehr jeweils einspurig über das andere Teilbauwerk rollen kann. Im Anschluss, voraussichtlich bereits Mitte 2028, kann das erste neue Teilbauwerk in Betrieb genommen werden, während parallel auf der westlichen Seite der zweite Teil des Ersatzneubaus entsteht. Bauablauf: Bauabschnitt 1 Erneuerung des östlichen Teilbauwerks, Bauabschnitt 2 Erneuerung des westlichen Teilbauwerks. Bauende bis 2030. Voraussichtlich bis Mitte Juli lässt die Stadt das westliche Wegekreuz nahe der Pappelallee im Nordpark für rund 70.000 Euro sanieren. In dieser Zeit kann es im Bereich der Baustelle im Nordpark zu Einschränkungen kommen. Der Eigenbetrieb Stadtgarten und Friedhöfe Magdeburg bittet hierfür um Verständnis. Die Deckschicht der Wege in diesem Bereich des Nordparks ist in Teilen nicht mehr zu erkennen. Dadurch bildeten sich bei Regen Pfützen und Schlamm, der die Verkehrssicherheit beeinträchtigte. Eine Überhöhung in der Mitte der Wegekreuzung soll das Niederschlagswasser zukünftig ableiten. Die seitlichen Rasen- und Gehölzflächen können so das Oberflächenwasser, welches bei Starkregen nicht schnell versickert, aufnehmen. Die Wege erhalten einen grauen Splittbelag in wassergebundener und wasserdurchlässiger Bauweise mit organischen Bindemittel. Die Baumaßnahme wird aus Mitteln des städtischen Haushalts finanziert. Die Gleisbauarbeiten der MVB für die zweite Nord-Süd-Verbindung erfordern längere Einschränkungen. Seit dem 22. Juni 2026 bis voraussichtlich Oktober 2028 kann der Kfz-Verkehr vom Magdeburger Ring in Fahrtrichtung Halberstadt nicht auf die Bundesstraße 1 abfahren. Die Umleitung erfolgt über die Anschlussstellen Damaschkeplatz und Liebknechtstraße. Im Baustellenbereich auf der Albert-Vater-Straße, Bundesstraße 1, wird der Kfz-Verkehr jeweils einspurig geführt. Die Auffahrt auf dem Magdeburger Ring in Richtung Halberstadt ist nur aus Richtung Universitätsplatz möglich. Der Gübser Weg ist wieder vollständig befahrbar. Die Arbeiten der SWM zwischen Leineweberstraße und Gübserdamm sind beendet. Die Einbahnstraßenregelung in der Ebendorfer Chaussee ist auch

0: aufgehoben. Damit ist der kurze Abschnitt zwischen Leutscher Weg und Burgstaller Weg wieder stadteinwärts für den Kfz-Verkehr frei. Ab Montag, den 22. bis Freitag, den 26. Juni, ist die Brennecke-Straße in Höhe des Magdeburger Rings für den Kfz-, Rad- und Fußverkehr voll gesperrt. Grund ist eine planmäßige Bauwerksprüfung der Behelfsbrücken, bei der unter anderem mehrere Bolzen zu entfernen sind, wofür eine mobile Stützkonstruktion aufgestellt wird. Der Kfz-Verkehr des Magdeburger Rings führt über die Abfahrten und gegenüberliegenden Auffahrten direkt an den Brücken vorbei. Der Kfz-Verkehr in der Brennecke-Straße wird über die beiden Ringauffahrten jeweils zur nächsten Anschlussstelle und wieder zurück umgeleitet. Für den Fuß- und Radverkehr ist eine Umleitung über die nahegelegene Fußgängerbrücke zwischen Bodestraße und Goslarer Straße ausgeschildert. Seit 22. Juli bis 17. Juli ist die Krügerbrücke im Einmündungsbereich zur Himmelreichstraße voll gesperrt. Grund sind Anschlussarbeiten der SWM, örtliche Umleitungen sind ausgeschildert. Weitere Verkehrseinschränkungen sind auf der Baustellenkarte unter www.moffi.de und www.magdeburg.de dargestellt. Seit 2005 produziert die Merz Group im Biopharmapark Dessau-Roßlau und das von der Wirkstoffherstellung bis zur Weiterverarbeitung und Verpackung. Das Unternehmen beschäftigt rund 450 Mitarbeitende. Im Beisein von Sachsen-Anhalts Ministerpräsident Sven Schulze weihte die Merz Group kürzlich eine neue Anlage ein. Bis 2028 soll der Standort in puncto Produktion, Verpackung, Logistik umfassend erweitert werden. Bis 2028 soll der Standort in puncto Produktion, Verpackung und Logistik umfassend erweitert werden. Das mit 100 Millionen Euro Investitionen. Der Region bietet das langfristig attraktive und sichere Arbeitsplätze. Das Unternehmen setzt auf Prozesse, die logistisch effizient und nachhaltig sind. Zudem engagiert es sich in der Initiative Made for Germany, um den Industriestandort Deutschland zu stärken.
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0: Wenn die Vereinigten Staaten von Amerika dieser Tage das 250. Jubiläum ihrer Unabhängigkeitserklärung vom britischen Königreich feiern, ist nahe des Weißen Hauses auch ein Magdeburger dabei. Friedrich Wilhelm von Steuben, der in der Elbestadt geborene General, hat mit einem Denkmal seinen Platz. Während die zentrale Rolle von Steubens im Unabhängigkeitskrieg weiterhin prominent ist, finden sich in Archivalien des Landesarchivs Sachsen-Anhalt noch viele unbekannte Bezüge zu den USA. Spannende Einblicke aus dem 18. und 19. Jahrhundert bietet eine neue Ausstellung am Standort Magdeburg. Die Archivalien berichten zum Beispiel von unerlaubten Soldatenwerbungen für den Unabhängigkeitskrieg. Die USA waren jedoch nicht allein Zielort von Soldaten, sondern insbesondere im 19. Jahrhundert für Millionen von deutschsprachigen Auswanderern. Dokumentiert ist der Fall Caroline Hensels und ihrer vier Kinder aus Kalbe an der Saale. Zu sehen ist die Vitrinenausstellung ab dem 4. Juli 2026 am Standort Magdeburg des Landesarchivs Sachsen-Anhalt in der Brückstraße 2. Öffnungszeiten sind dienstags und mittwochs von 9 bis 16 Uhr bzw. nach Voranmeldung bis 19 Uhr, donnerstags von 9 bis 17 Uhr. Die Vitrinen sind im Workshopraum kostenfrei und ohne Anmeldung zugänglich. Weitere Informationen zu historischen Dokumenten aus dem Landesarchiv sowie zu Veranstaltungen gibt es auf der Website unter www.landesarchiv.sachsen-anhalt.de.

Vom Samstag, den 12. bis Sonntag, den 27. September 2026, findet das Festival Osten unter dem Titel Kraftwerk Zukunft statt. Die Orte sind vielversprechend. Das ehemalige Braunkohlekraftwerk Czornowitz und der leerstehende DDR-Jugendclub 84 in Wolfen-Nord. Das Programm ist vielseitig. Theater, Performance, Installationen, Gespräche, Workshops, Filme, Ausflüge, Tanz und Formate der Begegnung erwartet die BesucherInnen. Die Festivalzentren sind durch einen Bus-Shuttle verbunden. Der Titel Kraftwerk Zukunft stellt die Geschichte der Energieerzeugung in der Region in den Mittelpunkt und stellt die Frage, wie sich gesellschaftliche Energie für die Zukunft generieren lässt. Der Verein Kulturpark organisiert das Festival seit 2022 in Bitterfeld-Wolfen. Das Programm in Czornowitz entsteht in enger Zusammenarbeit mit dem Verein Forum Rathenow. Weitere Partner sind unter anderem der Verein Wolfen-Nord und der Verein Jugendclub 83 sowie zahlreiche regionale Akteure. Weitere Informationen, das Programm und Tickets gibt es auf der Website www.osten-festival.de. Am 14. September 2025 fand wieder der bundesweite Tag des offenen Denkmals statt. Erstmals öffnete das alte Kraftwerk Czornowitz seine Tore für Besucher. 1600 BesucherInnen nutzten diese Gelegenheit, um sich über die Geschichte des Werkes zu informieren.

Ehemalige Mitarbeiter gaben spannende Einblicke in ihren früheren Arbeitsalltag, erzählten Geschichten von damals und lassen die aktive Zeit des Kraftwerks wieder lebendig werden. Einige der BesucherInnen brachten auch ihre eigenen Erinnerungen an die Zeit im Kraftwerk Czornowitz wie Fotografien oder Dokumente mit. Fast ein Familientreffen. Das Kraftwerk Czornowitz ging 1918 vollständig ans Netz. Mit 8 Turbinen erzeugte es 128 Megawatt. Somit war es weltweit das leistungsstärkste Braunkohlekraftwerk. Der Bau geht auf die Initiative Walter Rathenows zurück. Vom Kraftwerk führte eine der ersten Hochspannungsleitungen nach Berlin, um dort während des Ersten Weltkrieges ein Aluminiumwerk mit Strom zu versorgen. Weitere Leitungen folgten nach Wittenberg und Bitterfeld. Nach Kriegsende wurde diese Leitungen und das Kraftwerk Teil des mitteldeutschen Verbundnetzes.

0: Zum Ende der DDR lieferte das Kraftwerk ca. 600 Megawatt. Das entspricht etwa der Leistung von 120 modernen Windkraftanlagen, die etwa 5 Megawatt liefern. Es beschäftigte etwa 800 Mitarbeiter. 1992 wurde das Kraftwerk stillgelegt. Bis 1995 riss man das Dampfkraftwerk Czornowitz im Wesentlichen ab. Übrig geblieben sind Teile des Maschinenhauses, das historische Verwaltungsgebäude sowie das Schalthaus. Dieser Teil bildet nun das Industriedenkmal. Seine Zukunftsideen für das Kraftwerk konnte man mit Kreide auf die alte Werkstraße schreiben. Frieden für immer, Repair-Café, Treffpunkt Hightech-Park oder Schule. Manche wünschten sich auch die Kohle zurück. Der Verein Forum Rathenow und die Ferropolis-Stiftung Industriekultur GmbH luden zu diesem besonderen Tag im historischen Kraftwerk Czornowitz ein. Künftig will man das Kraftwerk für Besucher geöffnet halten. Zudem soll es eine Einrichtung der Wissenschaften und der interdisziplinären Arbeit zum Thema Kohlenstoffkreislaufwirtschaft werden.
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0: Vielen Dank für Ihr Interesse an unserer Sendung. Schalten Sie auch nächste Woche wieder ein. Und bis dahin, machen Sie es gut.
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Wie sagte schon der Schriftsteller Oscar Wilde, Reisen veredelt wunderbar den Geist und räumt mit all unseren Vorurteilen auf. In diesem Sinne, herzlich willkommen zu Kultur MDTV. Sechs Initiativen und Projekte aus Magdeburg, Bad Schmiedeberg, Zeitz, Halle, Stendal und Dessau-Roßlau haben in diesem Jahr einen der jeweils mit bis zu 1.000 Euro dotierten Integrationspreise des Landes Sachsen-Anhalt erhalten. Zudem wurde ein Sonderpreis für langfristiges Engagement verliehen. Die Preise überreichten Ministerin Petra Grimm-Benne, Landesintegrationsbeauftragte Susi Mörbeck und Landesgleichstellungsbeauftragte Sarah Schulze. 30 Ehrenamtliche erhielten für ihren persönlichen Einsatz für Integration und ein gutes Zusammenleben in Vielfalt eine besondere Ehrung. Zu den diesjährigen Preisträgern gehörten unter anderem in der Kategorie Kita, Schule und Ausbildung, Schlüssel erfolgreicher Integration erhält den mit 1.000 Euro dotierten ersten Preis der Verein Blickwechsel aus Magdeburg. Das interkulturelle Begegnungszentrum im Stadtteil Neu-Olvenstedt bereitet migrantische Kinder im Vorschulalter, die zum Teil keine Kita besucht haben, gezielt auf den Schulalltag vor. Das in Magdeburg ansässige Institut für Berufspädagogik erhält für seine herausragende Integrationsarbeit für internationale ÄrztInnen sowie ZahnärztInnen einen Sonderpreis. Seit nunmehr 35 Jahren hilft das Institut bei bürokratischen Hürden im Anerkennungsprozess. Die 30 geehrten Personen engagieren sich landesweit ehrenamtlich, insbesondere für Kinder und deren Familien, sei es als Paten, Ersatzoma, Sprachmittler, Musiklehrer oder als helfende Hand im Alltag. Wie zum Beispiel Dr. Holm Riegel, der in seiner Hausarztpraxis im Magdeburger Stadtteil Neu-Neustadt viele Menschen mit Migrationshintergrund behandelt. Mit Dolmetschern bietet der Arzt in 8 Sprachen Sprechstunden an. Oder Markus Ulbricht, der sich seit der Gründung des ersten Magdeburger Basketballclub in besonderem Maße für Integration, Vielfalt und gesellschaftlichen Zusammenhalt durch Sport engagiert. Auf der Website des Landes Sachsen-Anhalt sind alle Preisträger mit den jeweiligen Initiativen vorgestellt. lsaurl.de/Integrationspreis2026. Kurt Tucholsky, Luftveränderung. Fahre mit der Eisenbahn, fahre, Junge, fahre. Auf dem Deck vom Wasserkahn wehen deine Haare. Tauch in fremde Städte ein, laut in fremden Gassen. Höre fremde Menschen schreien, trink aus fremden Tassen. Flieh Betrieb und Telefon, grab in alten Schmökern. Sieh am Seenkain, mein Sohn, Weisheit still verhökern. Lauf in Afrika umher, reite durch Oasen. Lausche auf ein blaues Meer, hör den Mistral blasen. Wie du auch die Welt durchflitzt, ohne Rast und Ruh, hinten auf dem Puffer sitzt du. Sachsen-Anhalt setzt zukünftig auf der Schiene auf Akkuzüge statt Dieselfahrzeuge. Laut einer Studie, die der Nahverkehr Sachsen-Anhalt im Auftrag gegeben hatte, sind dafür am besten Akkuzüge geeignet. Ein Battery Electric Multiple Unit Fahrzeug, kurz BEMU, fuhr Mitte Juni von Merseburg nach Braunsbedra eine Testfahrt. Der Staatssekretär aus dem Ministerium für Infrastruktur und Digitales, Sven Haller, schätzte vor Ort ein. Jetzt seien die nächsten Schritte, um den Umstieg auf Akkuzüge einzuleiten, zu gehen. Vor allem geht es um die Infrastruktur. Erste Gespräche mit der Deutschen Bahn AG gab es bereits. Die Testfahrt habe gezeigt, dass ein klimafreundlicher Zugbetrieb ohne Diesel stellenweise bereits möglich ist, so der Staatssekretär. Langfristig sind Akkuzüge unausweichlich. Das Angebot an Dieselfahrzeugen nimmt ab und der elektrische Betrieb sowohl bei den Energiekosten als auch bei der Wartung der Fahrzeuge ist kostengünstiger.

2025 hat das Land Sachsen-Anhalt gemeinsam mit rund 1000 Fachkräften aus Kindertageseinrichtungen, Wissenschaft und Kommunen das Kita-Bildungsprogramm Bildung, Elementar, Bildung von Anfang an überarbeitet und an aktuelle fachliche Anforderungen angepasst. Schwerpunkte sind sprachliche Bildung, der Übergang von der Kita in Schule und Hort, Demokratie, Umwelt- und Medienbildung, die Förderung von Inklusion sowie die Stärkung der Kinderrechte. Jetzt starten für die rund 1800 Kindertageseinrichtungen und etwa 140 Kindertagespflegestellen die landesweiten Fortbildungen. Die Qualifizierung richtet sich an rund 20.000 pädagogische Fach-, Hilfs- und Leitungskräfte in Kindertageseinrichtungen, Kindertagespflegepersonen sowie Fachberatungen und Fachaufsichten für Kindertageseinrichtungen in den Jugendämtern. Das Land stellt insgesamt 12,5 Millionen Euro für zusätzliches Personal bereit, das während der Fortbildungszeiten mit den Kindern arbeitet. Das Bildungsprogramm Bildung Elementar, Bildung von Anfang an wurde erstmals 2004 veröffentlicht und bildet seit 2013 die verbindliche Grundlage für die pädagogische Arbeit in allen Kindertageseinrichtungen des Landes.

Im Sommer 2021 recherchierte ich intensiv zum Fischerdorf Witt, dem Ort, der meinen Großeltern Valentina und Otto Nagel 1937-38 Schutz vor den Nazis bot. Die Werke aus der Zeit erzählen nur wenig. Gibt es vielleicht Dokumente oder Geschichten, die jemand notiert hat? Alles blieb unbeantwortet. In den Katalogen längst vergessener Ausstellungen fand sich das ein oder andere Bild, meistens schwarz-weiß, das vom beschaulichen Leben der Fischer erzählt. Vor Ort in Witt auf Rügen suchten wir mit Fotos der Werke nach den Motiven und Geschichten. Das Buch Asyl in Witt, Otto Nagel auf der Flucht vor den Nazis, erzählt von dieser Reise in die Vergangenheit im Mai 2025. Mit der Kamera fing der Autor Bernd Schallmerk die Motive der Bilder von Nagel im Fischerdorf ein. Den analysierten Werken des Künstlers gegenübergestellt, gibt das der Reportage einen authentischen Blick. Erhältlich ist unser Buch im Taschenformat, im Buchhandel oder in unserem Shop.

In den Sommermonaten verbringen viele ihren Urlaub fernab der Heimat. Insbesondere in dieser Zeit wurden die Blutvorräte in den vergangenen Jahren knapp. Daher ruft Gesundheitsministerin Petra Grimm-Benne vor der Urlaubszeit zur Blutspende auf. Jede Blutspende kann in drei Präparate, Plasma, Plättchen und rote Blutkörperchen, aufgeteilt werden und damit bis zu drei Menschen das Leben retten. Blut ist ein wertvolles Gut, das eine Vielzahl von lebenswichtigen Funktionen erfüllt und in der Gesundheitsversorgung unabkömmlich ist. Jedoch lässt es sich nicht, trotz fortschreitender wissenschaftlicher Entwicklung, künstlich herstellen, sodass die Vorräte regelmäßig aufgefüllt werden müssen. BlutspenderInnen müssen mindestens 18 Jahre alt und fit sein. Um dies abzuklären, wird bei jeder Spende ein Fragebogen ausgefüllt und eine ärztliche Untersuchung vorgenommen. Und jeder hat auch einen direkten Nutzen. Bei jeder Blutspende wird das Blut untersucht und Gesundheitschecks unterzogen. Frauen dürfen bis zu 4-mal pro Jahr und Männer bis zu 6-mal pro Jahr Blut spenden. Benötigt werden Spenden aller Blutgruppen, aber auch PlasmaspenderInnen. In Sachsen-Anhalt finden täglich mehrere Blutspendetermine statt. Eine Übersicht ist zu finden unter www.blutspende-leben.de/blutspendentermine. Oberbürgermeisterin Simone Borres, die städtischen Beigeordneten sowie der Vorstand des Stadtrates und die Fraktionsvorsitzenden des Gremiums haben vor dem Alten Rathaus gemeinsam auf die dramatische Finanzsituation der Landeshauptstadt aufmerksam gemacht. Gleichzeitig fordern sie vom Bund und Land wirksame Maßnahmen gegen die kommunale Finanzkrise. Mit der Aktion beteiligt sich Magdeburg an der bundesweiten Initiative »Kommunen am Limit«. Aufgerufen haben dazu die Kommunalen Spitzenverbände Deutscher Städtetag, Deutscher Landkreistag und Deutscher Städte- und Gemeinbund. Das kommunale Defizit lag 2025 bundesweit bei rund 30 Milliarden Euro, ein historischer Höchststand. In der Landeshauptstadt Sachsen-Anhalts beträgt das Haushaltsdefizit trotz aller Konsolidierungsanstrengungen in diesem Jahr 54,3 Millionen Euro. Dabei spart Magdeburg seit Jahren bereits in Größenordnungen, vor allem beim eigenen Personal. Man spare damit mehrere Millionen Euro ein, allerdings zu Lasten der Mitarbeiterschaft. Die Erhöhung von Steuern und Eintrittsgeldern lindere zwar die finanzielle Not, die strukturelle Unterfinanzierung der Kommune wird aber nicht beseitigt. Die Kommunen fordern eine jährliche Soforthilfe, eine Erhöhung des kommunalen Anteils an den Gemeinschaftssteuern sowie notwendige Reformen in den sozialen Sicherungssystemen. Weitere Informationen sind unter www.städtetag.de/positionen/kommunen-am-limit im Internet verfügbar. Das Ausstellungsformat BBKarium des Bundesverbandes Bildender Künstler Sachsen-Anhalt wächst weiter. Ab Juli 2026 wird das erfolgreiche Schaufensterformat an insgesamt 5 Standorten in Sachsen-Anhalt präsentiert. Neben den bestehenden BBKarien in Halle und Dessau-Roßlau kommen neue Ausstellungsorte in Lutherstadt-Wittenberg, Magdeburg und Wernigerode hinzu. Damit entwickelt sich das BBKarium von einem einzelnen Schaufensterprojekt zu einem landesweiten Netzwerk für zeitgenössische Kunst im öffentlichen Raum. Seit April 2021 präsentiert das BBKarium in Halle Werke von Künstlerinnen des Verbandes in einem öffentlich zugänglichen Schaufenster an der Geschäftsstelle des BBK. Die Ausstellungen sind rund um die Uhr einsehbar und ermöglichen einen unkomplizierten Zugang zu zeitgenössischer Kunst, unabhängig von Öffnungszeiten, Eintrittspreisen oder institutionellen Hürden. Das Format schafft Sichtbarkeit für die Arbeit professioneller Künstlerinnen und bringt Kunst direkt in den Mittelpunkt des Alltags der Menschen.

Beim Fußballspiel zwischen dem 1. FC Magdeburg und Dynamo Dresden am 24. Januar 2026 kam es zu schweren Ausschreitungen. Heimfans versuchten in den Gästebereich vorzudringen und griffen dabei die Polizei massiv an. Bei diesem Gewaltexzess wurden Einsatzkräfte der Polizei mit Steinen, Pyrotechnik und weiteren gefährlichen Gegenständen attackiert. 77 Polizisten erlitten Verletzungen, 17 davon mussten im Krankenhaus behandelt werden. Die Polizei leitete gegen die Täter Ermittlungen wegen des Verdachts des versuchten Mordes und des schweren Landesfriedensbruchs sowie weiterer Straftaten ein, die eine spezielle Ermittlungsgruppe führt. Das Amtsgericht Magdeburg hat die Veröffentlichung von 3 Tatverdächtigen beschlossen. Die abgebildeten Personen stehen im Verdacht, an den gewaltsamen Ausschreitungen beteiligt gewesen zu sein. Wer kennt die auf den Fotos abgebildeten Personen? Tatverdächtiger 1, 2 und 3. Hinweise bitte an die Polizei unter der Telefonnummer 0391 546 1010 oder an das Hinweisportal unter st.hinweisportal.de. Die Polizei bittet für eine bessere Zuordnung etwaiger Zeugen um Übernahme der Nummerierung der Tatverdächtigen. Am Montag, den 15. Juni 2026, erhielt die Bundespolizei um 17.25 Uhr eine Meldung über einen körperlichen Angriff auf eine Zugbegleiterin in einer Regionalbahn, Strecke von Dessau nach Aschersleben. Die Zugbegleiterin führte eine Fahrkartenkontrolle durch. Ein 36-jähriger Reisender rauchte im Zug. Als die Zugbegleiterin auf das bestehende Rauchverbot hinwies, reagierte der Mann aggressiv und drückte seine glühende Zigarette an der Dienstjacke der Bahnmitarbeiterin aus und schlug der Frau mehrfach mit der Hand ins Gesicht und beschädigte ihre Brille. Die 46-Jährige erlitt sichtbare Verletzungen im Gesichtsbereich und brach ihren Dienst nach dem Vorfall ab. Mehrere Reisende griffen ein, hielten den Mann bis zum Eintreffen der Einsatzkräfte fest und verhinderten damit weitere Übergriffe. Beamte der Bundes- und Landespolizei stellten den Tatverdächtigen am Bahnhof Köthen. Der Beschuldigte war weiterhin äußerst aggressiv und griff Beamte tätlich an. Ein Atemalkoholtest ergab einen Wert von 2,36 Promille. Gegen den Deutschen läuft ein Ermittlungsverfahren unter anderem wegen Körperverletzung, Sachbeschädigung, Erschleichen von Leistungen, Hausfriedensbruch, tätlichen Angriff auf und Widerstand gegen Vollstreckungsbeamte sowie Bedrohung und Beleidigung. Die Staatsanwaltschaft Dessau beantragte gegen den Tatverdächtigen einen Haftbefehl. Am Folgetag erließ das Amtsgericht Dessau einen Hauptverhandlungshaftbefehl, um ein zeitnahes Strafverfahren sicherzustellen. Einsatzkräfte der Bundespolizei brachten den Beschuldigten in eine Justizvollzugsanstalt. Am Dienstag, den 16. Juni 2026 gegen 16.45 Uhr wurde der Magdeburger Polizei ein Ladendiebstahl in einem Einzelhandelsgeschäft im Breitenweg gemeldet. Ein Ladendetektiv stellte 2 tatverdächtige Männer nach einem Diebstahl auf dem Parkplatz des Geschäftes fest, wobei einer mit dem Diebesgut flüchtete. Sein Fahrrad ließ er am Tatort zurück. Einen 40-jährigen Tatverdächtigen konnte die Polizei vor Ort feststellen. Beschreibung des flüchtigen Tatverdächtigen: männlich, etwa 30 bis 40 Jahre alt, ca. 1,70 m bis 1,75 m groß,

Ische kurze Stoffhose, schwarze Oberbekleidung, schwarze Umhängetasche, schwarze Sonnenbrille auf dem Kopf getragen. Das Polizeirevier Magdeburg sucht zur weiteren Aufklärung der Tat nach Zeugen, welche sachdienliche Hinweise zur Tat oder der gesuchten Person geben können. Hinweise nimmt das Polizeirevier Magdeburg unter 0391 546 3295 oder per E-Revier entgegen. Das zurückgelassene Fahrrad war zur Fahndung ausgeschrieben und konnte dem rechtmäßigen Eigentümer übergeben werden. Die Ermittlungen wegen Ladendiebstahls dauern an. Das Polizeirevier Magdeburg bittet die Bevölkerung um Mithilfe bei der Identifizierung eines bislang unbekannten Tatverdächtigen. Bereits am 16. September 2025 wurde einer Geschädigten von zwei bislang unbekannten Tätern die IC-Karte entwendet. Zuvor hatten die Täter die Dame in einer Bankfiliale beobachtet, dabei die PIN ausgespäht und folgten ihr in eine Straßenbahn der Linie 1 in Fahrtrichtung Kannenstieg. An der Endhaltestelle Kannenstieg hinderten sie die Dame am Ausstieg und entwendeten die IC-Karte. Kurz nach dem Diebstahl gelang es den Tätern, noch vor der Sperrung der Karte, einen niedrigen vierstelligen Betrag vom Konto der Geschädigten abzuheben. Das Polizeirevier Magdeburg sucht zur weiteren Aufklärung der Tat nach Zeugen, welche sachdienliche Hinweise zur Tat oder zur hier abgebildeten Person geben können. Hinweise nimmt das Polizeirevier Magdeburg unter 0391 546 3295 oder per E-Revier entgegen. Am Freitag, den 19. Juni 2026, führte die Polizei Magdeburg im Rahmen eines behördenübergreifenden Einsatzes in den als kriminalitätsbelastet eingestuften Kernbereichen der Neuen Neustadt und am Haselbachplatz mehrere Kontrollmaßnahmen durch. Im Fokus standen insbesondere gewerblich genutzte Objekte wie Bars in den genannten Bereichen. Die Polizei stellte unter anderem Verstöße gegen das Betäubungsmittelgesetz, das Waffengesetz, das Aufenthaltsgesetz sowie wegen nicht zugelassener Glücksspielautomaten fest. Die Kontrollmaßnahmen ergänzen die ohnehin tägliche Präsenz der Polizei in den betroffenen Bereichen. Dies, um eine mögliche Kriminalität konsequent zu bekämpfen und dadurch das Sicherheitsgefühl der BürgerInnen kontinuierlich zu stärken.

0: Zeit, mal wieder zu lesen. Es gibt ein sehr schönes Buch von Eva und Erwin Strittmatter, Du liebes Grün, eine Reise in die Natur. Von Eva Strittmatter habe ich ein kleines Gedicht, das heißt einfach Grün. Mit solcher Gewalt bricht der Frühling herein, dass wir nicht nachkommen, um uns umzusehen. Über Nacht sind Wunder und Wunder geschehen, über Blüten blau, gelb schon Schmetterlingswehen, über Stürzen, Brausen, außer sich sein. Vorausgeworfene Sommertage Anfang April, ob das wohl bedeute, lebt, was ihr könnt, lebt unbedingt heute. Der Sommer wird schlimmer Wirrnisse Beute, Zeit des Entsetzens sein und Zeit der Klage. So ist unser Glücksrausch von Ängsten zersetzt. Wie würden wir diesen Frühling genießen, in dem schöne Ströme des Sommers fließen, wenn nicht die Stille zertrümmert vom Schießen und der Himmel von eisernen Vögeln verletzt. Und auch dieser Tag, um uns alles zu geben, Tag grün, mit dem sie gewendeten Duft aus des Erdreichs eben geöffneter Gruft, der sich mit geläuterten Luft mischt zum Geruch vom ewigen Leben. Überstürzen, Brausen außer sich sein, über Blüten, blau-gelb schon Schmetterlingswehen. Über Nacht sind Wunder und Wunder geschehen, dass wir nicht nachkommen, um uns zu sehen. Mit solcher Gewalt fällt der Frühling ein. Seit 20 Jahren gibt es das psychosoziale Zentrum für MigrantInnen in Sachsen-Anhalt, um Geflüchtete, die Verfolgung, Krieg und Folter überlebt haben, psychologisch zu unterstützen. Das Zentrum arbeitet inzwischen an drei Standorten: in Halle, seit 2010 in Magdeburg sowie seit 2023 in Stendal. Integrationsbeauftragte Susi Mürbeck würdigte die Arbeit des Teams. Zitat: Psychosoziale Gesundheit ist eine zwingende Voraussetzung, damit Menschen bei ihren ersten Schritten in der neuen Heimat nicht ins Straucheln geraten, sondern wirklich ankommen können. Viele Kriegsflüchtlinge haben schwere Traumata erlebt und benötigen hochspezialisierte Hilfe. Das Zentrum ist und bleibt ein wichtiger Partner der Landesregierung bei der Versorgung psychisch erkrankter Geflüchtete. Zitat Ende. Kürzlich übergab Susi Mörbeck dem psychosozialen Zentrum zwei Förderbescheide mit einem Gesamtvolumen von 510.000 Euro. Das Bundesamt für Migration und Flüchtlinge stellt zudem dem Zentrum aus Mitteln des Asyl-, Migrations- und Integrationsfonds der Europäischen Union eine Förderung in Höhe von 585.000 Euro bereit.
1: 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Hallo, ich bin Harry, der Stadtführer. Ich bin am Domplatz in Magdeburg. Der Dom hinter mir ist schon über 800 Jahre alt. Hier liegt Kaiser Otto der Große begraben. Das bunte Haus hier hat der Künstler Friedensreich Hundertwasser entworfen. Darum heißt es auch Hundertwasserhaus. Wollte Häuser bauen, die im Einklang mit der Natur sind. Die Johanneskirche ist die älteste Pfarrkirche der Stadt. Martin Luther predigte hier von seiner Reformation. Die Kirche wurde einmal im Dreißigjährigen Krieg und einmal im Zweiten Weltkrieg völlig zerstört. Heute finden hier viele Veranstaltungen statt. Nanu, wer bist du denn? Gestatten, Zeitzähler. Ich zähle Stunden und Minuten rund um die Welt. Ich bin ein Kunstprojekt der Künstlerin Gloria Friedmann als Teil der Ausstellung Die Elbe in Bitwien vom Kunstmuseum. Aha, da ist ja die Elbe. Etwa 1000 Kilometer braucht sie, um in die Nordsee zu fließen. Der zwölftlängste Fluss in Europa und gehört zu den 100 längsten Flüssen der Erde. Hier bin ich am Albin-Müller-Turm. Ein Aussichtsturm? Nein, ein Leuchtturm. Der sollte nämlich 1927 die Besucher zur ersten internationalen Theaterausstellung in den Stadtpark locken. Dazu gehört noch die Stadthalle. Die wird gerade saniert. Ach so, die Sternbrücke, die gehört natürlich auch zum Ausstellungsgelände. Früher fuhr hier die Bimmel rüber. Im Zweiten Weltkrieg wurde sie auch zerstört und bis 2005 zur 1200-Jahr-Feier Magdeburgs wieder aufgebaut. Die Hochbrücke hier ist was Besonderes, denn die konnte das 90 Meter lange Mittelteil mit einem elektrischen Motor innerhalb von 5 Minuten heben und senken. So kamen die Schiffe auch bei Hochwasser durch. Und hier seht ihr den berühmten Halbkugelversuch des genialen Forschers und Bürgermeisters von Magdeburg, Otto von Guericke. Damit hat er das Vakuum nachgewiesen und nebenher erfand er die Luftpumpe. Das hier, das ist das alte Zentraltheater, vor über 100 Jahren gebaut. Im Krieg zerstört, danach wieder aufgebaut, 1990 abgebrannt und nochmal wieder aufgebaut. Heute ist es das Opernhaus. Und hier am zentralen Omnibusbahnhof kommt man von überall her und gelangt überall hin. Jetzt bin ich am Rathaus. Hier sitzt die Oberbürgermeisterin der Stadt, die erste Frau im Amt. Der Typ davor, der auf dem Pferd, das ist der Goldene Reiter. Kaiser Otto und seine beiden Ehefrauen Adelheid und Editha. Wer zuerst kommt, mal zuerst oder alle guten Dinge sind drei, das steht schon im Sachsenspiegel. Den hat dieser Typ verzapft, Eike von Repko, das bürgerliche Gesetzbuch des 11. Jahrhunderts. Das ist das Kloster, das älteste Haus in der Stadt. Heute sind dort das Kunstmuseum und eine Konzerthalle drin. Jetzt ist die kleine Stadtführung vorbei, ich bin wieder an der Elbe und den Dom kann man von der Ostseite aus ansehen.

0: Sonntagabend. Ich gehe mit drei Briefen zum Postbriefkasten. Bevor dieser um 18 Uhr geleert wird, werfe ich sie ein. Dann mache ich mich auf den Weg zum Bahnhof. Bei der Hofwiesenstraße schaut eine Asiatin mit einem Rollkoffer suchend in ihr Handy, dreht dann den Kopf in verschiedene Richtungen, bevor sie sich entscheidet, die Hofwiesenstraße hinaufzugehen. Ich dachte eigentlich, sie wolle hinunter zum Bahnhof. Vor der Ampel beim Restaurant Baumgarten, einer Liegenschaft, die schon lange geschlossen und deren eine Türe eingeschlagen ist, bleibe ich stehen, weil sie auf Rot geschaltet hat. Neben der kaputten Tür hängt hinter einem Fenster noch ein Vorhang mit einer Seidenstickerei, auf der zwei Storchenpaare zu sehen sind. Als immer noch kein Auto kommt und auch kein Kind in Sicht ist, gehe ich über die Straße. Auf der anderen Seite steht ein Mann, blickt suchend in sein Handy und dreht den Kopf in verschiedene Richtungen. Aber da er mich nicht fragt, biete ich ihm auch keine Auskunft an. Dann überquere ich die Hofwiesenstraße und vom Bahnhof kommt mir ein tamilischer Familienvater entgegen, der suchend in sein Handy blickt und den Kopf in verschiedene Richtungen dreht. Zwei Schritte hinter ihm folgen seine Frau und sein Kind. Auf dem Treppengeländer zum Untergeschoss des Bahnhofs Örkilon teilt eine Reliefschrift mit: Max Frisch, Platz 2 bis 10. So heißt der Platz auf der anderen Seite des Bahnhofs. Es gibt dort neuerdings ein Sommerrestaurant unter offenen Zeltdächern, das zum frischen Max heißt und in dem man Max Burger essen kann. Hinter dem zweiten Burger steht in Klammern Veggie. Mir kam in den Sinn, dass der Rahm in unserem Kühlschrank ausgeht und im kleinen Koop-Laden, der von morgens 5:30 bis nachts um 11:45 geöffnet hat, hole ich zwei Portionen Halbrahm, für die ich zuhinterst ins Regal greifen muss, nachdem ich schon einen Vollrahm ins Körbchen gestellt hatte, weil ich dachte, der Halbrahm sei ausgegangen. Drei Fläschchen Prosecco aus Italien nehme ich dazu und zwei Tafeln Schokolade. Eine dunkle mit Orangengeschmack für meine Frau und eine Nussschokolade für mich. Drei Menschenreihen warten vor drei Kassen. Und an der einen Kasse ist ein unerfahrener Junge. Deshalb stelle ich mich in die Schlange, die zu einer Frau mit erfahrenem Aussehen führt. Eine Jugendliche weiter vorne bezahlt ihre zwei Getränke mit einer Karte, die man nur kurz an das Kassengerät halten muss, damit der Betrag sofort abgebucht wird. Der Mann vor mir kauft einen Schokoladenriegel und ein Bier und bezahlt mit einer 200-Note frisch aus dem Automaten. Ich bezahle im Bar, aber die Brille fällt mir von der Nase auf das Portemonnaie und auf die kleine Brieftasche mit meiner Supercard. Die Frau sagt mütterlich: Nicht pressieren, ich pressiere trotzdem. Da hinter mir schon drei Leute stehen, auf dem Kassenzettel sehe ich, dass die Kassiererin einen schwer aussprechbaren Namen hat. Auf dem Heimweg gehe ich zur Bankfiliale am Marktplatz. An der Ecke bei der Parkhausausfahrt des Swiss Hotels steht ein großer, dürrer Mann und schaut suchend auf die Straße auf und ab. Ich biege zur Migros Bank und überlege mir einen Moment, ob ich mich in Acht nehmen muss, wenn ich den Raum mit dem Bankomaten betrete, denn der Marktplatz wird umgebaut, ist voller Absperrungen und menschenleer und der dürre Mann wirkt etwas unberechenbar. Dann schiebe ich aber meine Karte in den Schlitz, drücke meinen PIN-Code, den ich fast auswendig weiß, und verlange 1000 Franken in gemischten Noten. Es kommen vier 200er und 200er Noten heraus. Ich stecke die Karte und den Beleg in das Brieftäschchen, das Geld in die Hosentasche, drücke auf den Knopf, der die Türe zischend öffnet, schaue mich kurz um und betrete entschlossen den leeren Marktplatz. Als ich durch das Garagentor eintrete, beginnen die Abendglocken zu läuten. Ich schneide noch ein paar Äste des Ligusterbuschs ab, die in den Weg hineintragen, werfe sie in den Grüncontainer und gehe dann zufrieden ins Haus, als käme ich von einer großen Reise in die Welt zurück.
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Die Stadtverwaltung informierte dieser Tage AnwohnerInnen über den geplanten Ersatzneubau der Ringbrücke über die Albert-Vater-Straße. Neben rund 20 Interessierten der anliegenden Straßen Editha Winkel und Viktor-von-Unruh-Straße kamen zum Treffen auf dem Parkplatz am südlichen Ende der Viktor-von-Unruh-Straße auch eine Vertreterin der Wohnungsgenossenschaft 1893. Der Fuß- und Radverkehr soll während der Baumaßnahmen so gut wie möglich aufrechterhalten bleiben. Zu Vollsperrungen kommt es voraussichtlich nur kurzweilig in Zeiten der Abbrucharbeiten des maroden Brückenbauwerks und zum Einheben der Hauptträger der Brückenkonstruktion. Aktuell läuft das Vergabeverfahren. Ende November 2026 sollen dann die Partner für Planung und Bau vertraglich feststehen. Voraussichtlich Mitte des Jahres 2027, voraussichtlich zweites, drittes Quartal 2027, kann der Bau abschnittsweise mit der Erneuerung des östlichen Teilbauwerks beginnen. Ziel ist es, während der Abbruch- und Bauphase den Verkehr so weit wie möglich aufrechtzuerhalten, blickt die Oberbürgermeisterin voraus. Daher soll zuerst ein Teilbauwerk der Ringbrücke erneuert werden, damit der Verkehr jeweils einspurig über das andere Teilbauwerk rollen kann. Im Anschluss, voraussichtlich bereits Mitte 2028, kann das erste neue Teilbauwerk in Betrieb genommen werden, während parallel auf der westlichen Seite der zweite Teil des Ersatzneubaus entsteht. Bauablauf: Bauabschnitt 1, Erneuerung des östlichen Teilbauwerks. Bauabschnitt 2, Erneuerung des westlichen Teilbauwerks. Bauende bis 2030. Voraussichtlich bis Mitte Juli lässt die Stadt das westliche Wegekreuz nahe der Pappelallee im Nordpark für rund 70.000 Euro sanieren. In dieser Zeit kann es im Bereich der Baustelle im Nordpark zu Einschränkungen kommen. Der Eigenbetrieb Stadtgarten und Friedhöfe Magdeburg bittet hierfür um Verständnis. Die Deckschicht der Wege in diesem Bereich des Nordparks ist in Teilen nicht mehr zu erkennen. Dadurch bildeten sich bei Regen Pfützen und Schlamm, der die Verkehrssicherheit beeinträchtigte. Eine Überhöhung in der Mitte der Wegekreuzung soll das Niederschlagswasser zukünftig ableiten. Die seitlichen Rasen- und Gehölzflächen können so das Oberflächenwasser, welches bei Starkregen nicht schnell versickert, aufnehmen. Die Wege erhalten einen grauen Splittbelag in wassergebundener und wasserdurchlässiger Bauweise mit organischen Bindemitteln. Die Baumaßnahme wird aus Mitteln des städtischen Haushalts finanziert. Die Gleisbauarbeiten der MVB für die zweite Nord-Süd-Verbindung erfordern längere Einschränkungen. Seit dem 22. Juni 2026 bis voraussichtlich Oktober 2028 kann der Kfz-Verkehr vom Magdeburger Ring in Fahrtrichtung Halberstadt nicht auf die Bundesstraße 1 abfahren. Die Umleitung erfolgt über die Anschlussstellen Damaschkeplatz und Liebknechtstraße. Im Baustellenbereich auf der Albert-Vater-Straße, Bundesstraße 1, wird der Kfz-Verkehr jeweils einspurig geführt. Die Auffahrt auf dem Magdeburger Ring in Richtung Halberstadt ist nur aus Richtung Universitätsplatz möglich. Der Gübser Weg ist wieder vollständig befahrbar. Die Arbeiten der SWM zwischen Leineweberstraße und Gübserdamm sind beendet. Die Einbahnstraßenregelung in der Ebendorfer Chaussee ist aufgehoben. Damit ist der kurze Abschnitt zwischen Leutscher Weg und Burgstaller Weg wieder stadteinwärts für den Kfz-Verkehr frei. Ab Montag, den 22. bis Freitag, den 26. Juni, ist die Brennecke Straße in Höhe des Magdeburger Rings für den Kfz-Rad- und Fußverkehr voll gesperrt. Grund ist eine planmäßige Bauwerksprüfung der Behelfsbrücken, bei der unter anderem mehrere Bolzen zu entfernen sind, wofür eine mobile Stützkonstruktion aufgestellt wird. Der Kfz-Verkehr des Magdeburger Rings führt über die Abfahrten und

0: gegenüberliegenden Auffahrten direkt an den Brücken vorbei. Der Kfz-Verkehr in der Brennecke-Straße wird über die beiden Ringauffahrten jeweils zur nächsten Anschlussstelle und wieder zurück umgeleitet. Für den Fuß- und Radverkehr ist eine Umleitung über die nahegelegene Fußgängerbrücke zwischen Bodestraße und Goslarer Straße ausgeschildert. Seit 22. Juli bis 17. Juli ist die Krügerbrücke im Einmündungsbereich zur Himmelreichstraße voll gesperrt. Grund sind Anschlussarbeiten der SWM, örtliche Umleitungen sind ausgeschildert. Weitere Verkehrseinschränkungen sind auf der Baustellenkarte unter www.moffi.de und www.magdeburg.de dargestellt. Seit 2005 produziert die Merz Group im Biopharmapark Dessau-Roßlau und das von der Wirkstoffherstellung bis zur Weiterverarbeitung und Verpackung. Das Unternehmen beschäftigt rund 450 Mitarbeitende. Im Beisein von Sachsen-Anhalts Ministerpräsident Sven Schulze weihte die Merz Group kürzlich eine neue Anlage ein. Bis 2028 soll der Standort in puncto Produktion, Verpackung, Logistik umfassend erweitert werden. Bis 2028 soll der Standort in puncto Produktion, Verpackung und Logistik umfassend erweitert werden. Das mit 100 Millionen Euro Investitionen. Der Region bietet das langfristig attraktive und sichere Arbeitsplätze. Das Unternehmen setzt auf Prozesse, die logistisch effizient und nachhaltig sind. Zudem engagiert es sich in der Initiative Made for Germany, um den Industriestandort Deutschland zu stärken.
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0: Wenn die Vereinigten Staaten von Amerika dieser Tage das 250. Jubiläum ihrer Unabhängigkeitserklärung vom britischen Königreich feiern, ist nahe des Weißen Hauses auch ein Magdeburger dabei. Friedrich Wilhelm von Steuben, der in der Elbestadt geborene General, hat mit einem Denkmal seinen Platz. Während die zentrale Rolle von Steubens im Unabhängigkeitskrieg weiterhin prominent ist, finden sich in Archivalien des Landesarchivs Sachsen-Anhalt noch viele unbekannte Bezüge zu den USA. Spannende Einblicke aus dem 18. und 19. Jahrhundert bietet eine neue Ausstellung am Standort Magdeburg. Die Archivalien berichten zum Beispiel von unerlaubten Soldatenwerbungen für den Unabhängigkeitskrieg. Die USA waren jedoch nicht allein Zielort von Soldaten, sondern insbesondere im 19. Jahrhundert für Millionen von deutschsprachigen Auswanderern. Dokumentiert ist der Fall Caroline Hensels und ihrer vier Kinder aus Kalbe an der Saale. Zu sehen ist die Vitrinenausstellung ab dem 4. Juli 2026 am Standort Magdeburg des Landesarchivs Sachsen-Anhalt in der Brückstraße 2. Öffnungszeiten sind dienstags und mittwochs von 9 bis 16 Uhr bzw. nach Voranmeldung bis 19 Uhr, donnerstags von 9 bis 17 Uhr. Die Vitrinen sind im Workshopraum kostenfrei und ohne Anmeldung zugänglich. Weitere Informationen zu historischen Dokumenten aus dem Landesarchiv sowie zu Veranstaltungen gibt es auf der Website unter www.landesarchiv.sachsen-anhalt.de.

Vom Samstag, den 12. bis Sonntag, den 27. September 2026, findet das Festival Osten unter dem Titel Kraftwerk Zukunft statt. Die Orte sind vielversprechend. Das ehemalige Braunkohlekraftwerk Czornowitz und der leerstehende DDR-Jugendclub 84 in Wolfen-Nord. Das Programm ist vielseitig. Theater, Performance, Installationen, Gespräche, Workshops, Filme, Ausflüge, Tanz und Formate der Begegnung erwartet die BesucherInnen. Die Festivalzentren sind durch einen Bus-Shuttle verbunden. Der Titel Kraftwerk Zukunft stellt die Geschichte der Energieerzeugung in der Region in den Mittelpunkt und stellt die Frage, wie sich gesellschaftliche Energie für die Zukunft generieren lässt. Der Verein Kulturpark organisiert das Festival seit 2022 in Bitterfeld-Wolfen. Das Programm in Czornowitz entsteht in enger Zusammenarbeit mit dem Verein Forum Rathenow. Weitere Partner sind unter anderem der Verein Wolfen-Nord und der Verein Jugendclub 83 sowie zahlreiche regionale Akteure. Weitere Informationen, das Programm und Tickets gibt es auf der Website www.osten-festival.de. Am 14. September 2025 fand wieder der bundesweite Tag des offenen Denkmals statt. Erstmals öffnete das alte Kraftwerk Czornowitz seine Tore für Besucher. 1600 BesucherInnen nutzten diese Gelegenheit, um sich über die Geschichte des Werkes zu informieren.

Ehemalige Mitarbeiter gaben spannende Einblicke in ihren früheren Arbeitsalltag, erzählten Geschichten von damals und lassen die aktive Zeit des Kraftwerks wieder lebendig werden. Einige der BesucherInnen brachten auch ihre eigenen Erinnerungen an die Zeit im Kraftwerk Czornowitz wie Fotografien oder Dokumente mit. Fast ein Familientreffen. Das Kraftwerk Czornowitz ging 1918 vollständig ans Netz. Mit 8 Turbinen erzeugte es 128 Megawatt. Somit war es weltweit das leistungsstärkste Braunkohlekraftwerk. Der Bau geht auf die Initiative Walter Rathenows zurück. Vom Kraftwerk führte eine der ersten Hochspannungsleitungen nach Berlin, um dort während des Ersten Weltkrieges ein Aluminiumwerk mit Strom zu versorgen. Weitere Leitungen folgten nach Wittenberg und Bitterfeld. Nach Kriegsende wurde diese Leitungen und das Kraftwerk Teil des mitteldeutschen Verbundnetzes.

0: Zum Ende der DDR lieferte das Kraftwerk ca. 600 Megawatt. Das entspricht etwa der Leistung von 120 modernen Windkraftanlagen, die etwa 5 Megawatt liefern. Es beschäftigte etwa 800 Mitarbeiter. 1992 wurde das Kraftwerk stillgelegt. Bis 1995 riss man das Dampfkraftwerk Czornowitz im Wesentlichen ab. Übrig geblieben sind Teile des Maschinenhauses, das historische Verwaltungsgebäude, sowie das Schalthaus. Dieser Teil bildet nun das Industriedenkmal. Seine Zukunftsideen für das Kraftwerk konnte man mit Kreide auf die alte Werkstraße schreiben. Frieden für immer, Repair-Café, Treffpunkt Hightech Park oder Schule. Manche wünschten sich auch die Kohle zurück. Der Verein Forum Rathenow und die Ferropolis Stiftung Industriekultur GmbH luden zu diesem besonderen Tag im historischen Kraftwerk Czornowitz ein. Künftig will man das Kraftwerk für Besucher geöffnet halten. Zudem soll es eine Einrichtung der Wissenschaften und der interdisziplinären Arbeit zum Thema Kohlenstoffkreislaufwirtschaft werden.
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0: Vielen Dank für Ihr Interesse an unserer Sendung. Schalten Sie auch nächste Woche wieder ein. Und bis dahin, machen Sie es gut.
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Wie sagte schon der Schriftsteller Oscar Wilde, Reisen veredelt wunderbar den Geist und räumt mit all unseren Vorurteilen auf. In diesem Sinne, herzlich willkommen zu Kultur MDTV. Sechs Initiativen und Projekte aus Magdeburg, Bad Schmiedeberg, Zeitz, Halle, Stendal und Dessau-Roßlau haben in diesem Jahr einen der jeweils mit bis zu 1000 Euro dotierten Integrationspreise des Landes Sachsen-Anhalt erhalten. Zudem wurde ein Sonderpreis für langfristiges Engagement verliehen. Die Preise überreichten Ministerin Petra Grimm-Benne, Landesintegrationsbeauftragte Susi Mörbeck und Landesgleichstellungsbeauftragte Sarah Schulze. 30 Ehrenamtliche erhielten für ihren persönlichen Einsatz für Integration und ein gutes Zusammenleben in Vielfalt eine besondere Ehrung. Zu den diesjährigen Preisträgern gehörten unter anderem in der Kategorie Kita, Schule und Ausbildung, Schlüssel erfolgreicher Integration erhält den mit 1000 Euro dotierten ersten Preis der Verein Blickwechsel aus Magdeburg. Das interkulturelle Begegnungszentrum im Stadtteil Neu-Olvenstedt bereitet migrantische Kinder im Vorschulalter, die zum Teil keine Kita besucht haben, gezielt auf den Schulalltag vor. Das in Magdeburg ansässige Institut für Berufspädagogik erhält für seine herausragende Integrationsarbeit für internationale ÄrztInnen sowie ZahnärztInnen einen Sonderpreis. Seit nunmehr 35 Jahren hilft das Institut bei bürokratischen Hürden im Anerkennungsprozess. Die 30 geehrten Personen engagieren sich landesweit ehrenamtlich, insbesondere für Kinder und deren Familien, sei es als Paten, Ersatzoma, Sprachmittler, Musiklehrer oder als helfende Hand im Alltag. Wie zum Beispiel Dr. Holm Riegel, der in seiner Hausarztpraxis im Magdeburger Stadtteil Neu-Neustadt viele Menschen mit Migrationshintergrund behandelt. Mit Dolmetschern bietet der Arzt in 8 Sprachen Sprechstunden an. Oder Markus Ulbricht, der sich seit der Gründung des ersten Magdeburger Basketballclub in besonderem Maße für Integration, Vielfalt und gesellschaftlichen Zusammenhalt durch Sport engagiert. Auf der Website des Landes Sachsen-Anhalt sind alle Preisträger mit den jeweiligen Initiativen vorgestellt. lsaurl.de/Integrationspreis2026. Kurt Tucholsky, Luftveränderung. Fahre mit der Eisenbahn, fahre, Junge, fahre. Auf

dem Deck vom Wasserkahn wehen deine Haare. Tauch in fremde Städte ein, laut in fremden Gassen. Höre fremde Menschen schreien, trink aus fremden Tassen. Flieh Betrieb und Telefon, grab in alten Schmökern. Sieh am Seenkain, mein Sohn, Weisheit still verhökern. Lauf in Afrika umher, reite durch Oasen. Lausche auf ein blaues Meer, hör den Mistral blasen. Wie du auch die Welt durchflitzt, ohne Rast und Ruh, hinten auf dem Puffer sitzt du. Sachsen-Anhalt setzt zukünftig auf der Schiene auf Akkuzüge statt Dieselfahrzeuge. Laut einer Studie, die der Nahverkehr Sachsen-Anhalt im Auftrag gegeben hatte, sind dafür am besten Akkuzüge geeignet. Ein Battery Electric Multiple Unit Fahrzeug, kurz BEMU, fuhr Mitte Juni von Merseburg nach Braunsbedra eine Testfahrt. Der Staatssekretär aus dem Ministerium für Infrastruktur und Digitales, Sven Haller, schätzte vor Ort ein. Jetzt seien die nächsten Schritte, um den Umstieg auf Akkuzüge einzuleiten, zu gehen. Vor allem geht es um die Infrastruktur. Erste Gespräche mit der Deutschen Bahn AG gab es bereits. Die Testfahrt habe gezeigt, dass ein klimafreundlicher Zugbetrieb ohne Diesel stellenweise bereits möglich ist, so der Staatssekretär. Langfristig sind Akkuzüge unausweichlich. Das Angebot an Dieselfahrzeugen nimmt ab und der elektrische Betrieb sowohl bei den Energiekosten als auch bei der Wartung der Fahrzeuge ist kostengünstiger.

2025 hat das Land Sachsen-Anhalt gemeinsam mit rund 1000 Fachkräften aus Kindertageseinrichtungen, Wissenschaft und Kommunen das Kita-Bildungsprogramm Bildung, Elementar, Bildung von Anfang an überarbeitet und an aktuelle fachliche Anforderungen angepasst. Schwerpunkte sind sprachliche Bildung, der Übergang von der Kita in Schule und Hort, Demokratie, Umwelt- und Medienbildung, die Förderung von Inklusion sowie die Stärkung der Kinderrechte. Jetzt starten für die rund 1800 Kindertageseinrichtungen und etwa 140 Kindertagespflegestellen die landesweiten Fortbildungen. Die Qualifizierung richtet sich an rund 20.000 pädagogische Fach-, Hilfs- und Leitungskräfte in Kindertageseinrichtungen, Kindertagespflegepersonen sowie Fachberatungen und Fachaufsichten für Kindertageseinrichtungen in den Jugendämtern. Das Land stellt insgesamt 12,5 Millionen Euro für zusätzliches Personal bereit, das während der Fortbildungszeiten mit den Kindern arbeitet. Das Bildungsprogramm Bildung Elementar, Bildung von Anfang an wurde erstmals 2004 veröffentlicht und bildet seit 2013 die verbindliche Grundlage für die pädagogische Arbeit in allen Kindertageseinrichtungen des Landes.

Sommer 2021 recherchierte ich intensiv zum Fischerdorf Witt, dem Ort, der meinen Großeltern Valentina und Otto Nagel 1937-38 Schutz vor den Nazis bot. Die Werke aus der Zeit erzählen nur wenig. Gibt es vielleicht Dokumente oder Geschichten, die jemand notiert hat? Alles blieb unbeantwortet. In den Katalogen längst vergessener Ausstellungen fand sich das ein oder andere Bild, meistens schwarz-weiß, das vom beschaulichen Leben der Fischer erzählt. Vor Ort in Witt auf Rügen suchten wir mit Fotos der Werke nach den Motiven und Geschichten. Das Buch Asyl in Witt, Otto Nagel auf der Flucht vor den Nazis, erzählt von dieser Reise in die Vergangenheit im Mai 2025. Mit der Kamera fing der Autor Bernd Schallmerk die Motive der Bilder von Nagel im Fischerdorf ein. Den analysierten Werken des Künstlers gegenübergestellt, gibt das der Reportage einen authentischen Blick. Erhältlich ist unser Buch im Taschenformat, im Buchhandel oder in unserem Shop.

In den Sommermonaten verbringen viele ihren Urlaub fernab der Heimat. Insbesondere in dieser Zeit wurden die Blutvorräte in den vergangenen Jahren knapp.

Daher ruft Gesundheitsministerin Petra Grimbenne vor der Urlaubszeit zur Blutspende auf. Jede Blutspende kann in drei Präparate, Plasma, Plättchen und rote Blutkörperchen, aufgeteilt werden und damit bis zu drei Menschen das Leben retten. Blut ist ein wertvolles Gut, das eine Vielzahl von lebenswichtigen Funktionen erfüllt und in der Gesundheitsversorgung unabkömmlich ist. Jedoch lässt es sich nicht, trotz fortschreitender wissenschaftlicher Entwicklung, künstlich herstellen, sodass die Vorräte regelmäßig aufgefüllt werden müssen. BlutspenderInnen müssen mindestens 18 Jahre alt und fit sein. Um dies abzuklären, wird bei jeder Spende ein Fragebogen ausgefüllt und eine ärztliche Untersuchung vorgenommen. Und jeder hat auch einen direkten Nutzen. Bei jeder Blutspende wird das Blut untersucht und Gesundheitschecks unterzogen. Frauen dürfen bis zu 4-mal pro Jahr und Männer bis zu 6-mal pro Jahr Blut spenden. Benötigt werden Spenden aller Blutgruppen, aber auch PlasmaspenderInnen. In Sachsen-Anhalt finden täglich mehrere Blutspendetermine statt. Eine Übersicht ist zu finden unter www.blutspende-leben.de/blutspendentermine. Oberbürgermeisterin Simone Borres, die städtischen Beigeordneten sowie der Vorstand des Stadtrates und die Fraktionsvorsitzenden des Gremiums haben vor dem Alten Rathaus gemeinsam auf die dramatische Finanzsituation der Landeshauptstadt aufmerksam gemacht. Gleichzeitig fordern sie vom Bund und Land wirksame Maßnahmen gegen die kommunale Finanzkrise. Mit der Aktion beteiligt sich Magdeburg an der bundesweiten Initiative »Kommunen am Limit«. Aufgerufen haben dazu die Kommunalen Spitzenverbände Deutscher Städtetag, Deutscher Landkreistag und Deutscher Städte- und Gemeinbund. Das kommunale Defizit lag 2025 bundesweit bei rund 30 Milliarden Euro, ein historischer Höchststand. In der Landeshauptstadt Sachsen-Anhalts beträgt das Haushaltsdefizit trotz aller Konsolidierungsanstrengungen in diesem Jahr 54,3 Millionen Euro. Dabei spart Magdeburg seit Jahren bereits in Größenordnungen, vor allem beim eigenen Personal. Man spare damit mehrere Millionen Euro ein, allerdings zu Lasten der Mitarbeiterschaft. Die Erhöhung von Steuern und Eintrittsgeldern lindere zwar die finanzielle Not, die strukturelle Unterfinanzierung der Kommune wird aber nicht beseitigt. Die Kommunen fordern eine jährliche Soforthilfe, eine Erhöhung des kommunalen Anteils an den Gemeinschaftssteuern sowie notwendige Reformen in den sozialen Sicherungssystemen. Weitere Informationen sind unter www.städtetag.de/positionen/kommunen-am-limit im Internet verfügbar. Das Ausstellungsformat BBKarium des Bundesverbandes Bildender Künstler Sachsen-Anhalt wächst weiter. Ab Juli 2026 wird das erfolgreiche Schaufensterformat an insgesamt 5 Standorten in Sachsen-Anhalt präsentiert. Neben den bestehenden BBKarien in Halle und Dessau-Roßlau kommen neue Ausstellungsorte in Lutherstadt-Wittenberg, Magdeburg und Wernigerode hinzu. Damit entwickelt sich das BBKarium von einem einzelnen Schaufensterprojekt zu einem landesweiten Netzwerk für zeitgenössische Kunst im öffentlichen Raum. Seit April 2021 präsentiert das BBKarium in Halle Werke von Künstlerinnen des Verbandes in einem öffentlich zugänglichen Schaufenster an der Geschäftsstelle des BBK. Die Ausstellungen sind rund um die Uhr einsehbar und ermöglichen einen unkomplizierten Zugang zu zeitgenössischer Kunst, unabhängig von Öffnungszeiten, Eintrittspreisen oder institutionellen Hürden. Das Format schafft Sichtbarkeit für die Arbeit professioneller Künstlerinnen und bringt Kunst direkt in den Mittelpunkt des Alltags der Menschen.

Beim Fußballspiel zwischen dem 1. FC Magdeburg und Dynamo Dresden am 24. Januar 2026 kam es zu schweren Ausschreitungen. Heimfans versuchten in den Gästebereich vorzudringen und griffen dabei die Polizei massiv an. Bei diesem Gewaltexzess wurden Einsatzkräfte der Polizei mit Steinen, Pyrotechnik und weiteren gefährlichen Gegenständen attackiert. 77 Polizisten erlitten Verletzungen, 17 davon mussten im Krankenhaus behandelt werden. Die Polizei leitete gegen die Täter Ermittlungen wegen des Verdachts des versuchten Mordes und des schweren Landesfriedensbruchs sowie weiterer Straftaten ein, die eine spezielle Ermittlungsgruppe führt. Das Amtsgericht Magdeburg hat die Veröffentlichung von 3 Tatverdächtigen beschlossen. Die abgebildeten Personen stehen im Verdacht, an den gewaltsamen Ausschreitungen beteiligt gewesen zu sein. Wer kennt die auf den Fotos abgebildeten Personen? Tatverdächtiger 1, 2 und 3. Hinweise bitte an die Polizei unter der Telefonnummer 0391 546 1010 oder an das Hinweisportal unter st.hinweisportal.de. Die Polizei bittet für eine bessere Zuordnung etwaige Zeugen um Übernahme der Nummerierung der Tatverdächtigen. Am Montag, den 15. Juni 2026, erhielt die Bundespolizei um 17.25 Uhr eine Meldung über einen körperlichen Angriff auf eine Zugbegleiterin in einer Regionalbahn, Strecke von Dessau nach Aschersleben. Die Zugbegleiterin führte eine Fahrkartenkontrolle durch. Ein 36-jähriger Reisender rauchte im Zug. Als die Zugbegleiterin auf das bestehende Rauchverbot hinwies, reagierte der Mann aggressiv und drückte seine glühende Zigarette an der Dienstjacke der Bahnmitarbeiterin aus und schlug der Frau mehrfach mit der Hand ins Gesicht und beschädigte ihre Brille. Die 46-Jährige erlitt sichtbare Verletzungen im Gesichtsbereich und brach ihren Dienst nach dem Vorfall ab. Mehrere Reisende griffen ein, hielten den Mann bis zum Eintreffen der Einsatzkräfte fest und verhinderten damit weitere Übergriffe. Beamte der Bundes- und Landespolizei stellten den Tatverdächtigen am Bahnhof Köthen. Der Beschuldigte war weiterhin äußerst aggressiv und griff Beamte tätlich an. Ein Atemalkoholtest ergab einen Wert von 2,36 Promille. Gegen den Deutschen läuft ein Ermittlungsverfahren unter anderem wegen Körperverletzung, Sachbeschädigung, Erschleichen von Leistungen, Hausfriedensbruch, tätlichen Angriff auf und Widerstand gegen Vollstreckungsbeamte sowie Bedrohung und Beleidigung. Die Staatsanwaltschaft Dessau beantragte gegen den Tatverdächtigen einen Haftbefehl. Am Folgetag erließ das Amtsgericht Dessau einen Hauptverhandlungshaftbefehl, um ein zeitnahes Strafverfahren sicherzustellen. Einsatzkräfte der Bundespolizei brachten den Beschuldigten in eine Justizvollzugsanstalt. Am Dienstag, den 16. Juni 2026 gegen 16.45 Uhr wurde der Magdeburger Polizei ein Ladendiebstahl in einem Einzelhandelsgeschäft im Breitenweg gemeldet. Ein Ladendetektiv stellte 2 tatverdächtige Männer nach einem Diebstahl auf dem Parkplatz des Geschäftes fest, wobei einer mit dem Diebesgut flüchtete. Sein Fahrrad ließ er am Tatort zurück. Einen 40-jährigen Tatverdächtigen konnte die Polizei vor Ort feststellen. Beschreibung des flüchtigen Tatverdächtigen. Männlich, etwa 30 bis 40 Jahre alt, ca. 1,70 m bis 1,75 m groß, beige kurze Stoffhose, schwarze Oberbekleidung, schwarze Umhängetasche, schwarze Sonnenbrille auf dem Kopf getragen. Das Polizeirevier Magdeburg sucht zur weiteren Aufklärung der Tat nach Zeugen, welche sachdienliche Hinweise zur Tat oder der gesuchten Person geben können. Hinweise nimmt das Polizeirevier Magdeburg unter 0391 546 3295 oder per E-Revier entgegen. Das zurückgelassene Fahrrad war zur Fahndung ausgeschrieben und konnte dem rechtmäßigen Eigentümer übergeben werden. Die Ermittlungen wegen Ladendiebstahls dauern an.

Das Polizeirevier Magdeburg bittet die Bevölkerung um Mithilfe bei der Identifizierung eines bislang unbekannten Tatverdächtigen. Bereits am 16. September 2025 wurde einer Geschädigten von zwei bislang unbekannten Tätern die IC-Karte entwendet. Zuvor hatten die Täter die Dame in einer Bankfiliale beobachtet, dabei die PIN ausgespäht und folgten ihr in eine Straßenbahn der Linie 1 in Fahrtrichtung Kannenstieg. An der Endhaltestelle Kannenstieg hinderten sie die Dame am Ausstieg und entwendeten die IC-Karte. Kurz nach dem Diebstahl gelang es den Tätern, noch vor der Sperrung der Karte einen niedrigen vierstelligen Betrag vom Konto der Geschädigten abzuheben. Das Polizeirevier Magdeburg sucht zur weiteren Aufklärung der Tat nach Zeugen, welche sachdienliche Hinweise zur Tat oder zur hier abgebildeten Person geben können. Hinweise nimmt das Polizeirevier Magdeburg unter 0391 546 3295 oder per E-Revier entgegen. Am Freitag, den 19. Juni 2026, führte die Polizei Magdeburg im Rahmen eines behördenübergreifenden Einsatzes in den als kriminalitätsbelastet eingestuften Kernbereichen der Neuen Neustadt und am Haselbachplatz mehrere Kontrollmaßnahmen durch. Im Fokus standen insbesondere gewerblich genutzte Objekte wie Bars in den genannten Bereichen. Die Polizei stellte unter anderem Verstöße gegen das Betäubungsmittelgesetz, das Waffengesetz, das Aufenthaltsgesetz sowie wegen nicht zugelassener Glücksspielautomaten fest. Die Kontrollmaßnahmen ergänzen die ohnehin tägliche Präsenz der Polizei in den betroffenen Bereichen. Dies, um eine mögliche Kriminalität konsequent zu bekämpfen und dadurch das Sicherheitsgefühl der BürgerInnen kontinuierlich zu stärken.

Zeit mal wieder zu lesen. Es gibt ein sehr schönes Buch von Eva und Erwin Strittmatter, Du liebes Grün, eine Reise in die Natur. Von Eva Strittmatter habe ich ein kleines Gedicht, das heißt einfach Grün. Mit solcher Gewalt bricht der Frühling herein, dass wir nicht nachkommen, um uns umzusehen. Über Nacht sind Wunder und Wunder geschehen, über Blüten blau, gelb schon Schmetterlingswehen, über Stürzen, Brausen, außer sich sein. Vorausgeworfene Sommertage Anfang April, ob das wohl bedeute, lebt, was ihr könnt, lebt unbedingt heute. Der Sommer wird schlimmer Wirrnisse Beute, Zeit des Entsetzens sein und Zeit der Klage. So ist unser Glücksrausch von Ängsten zersetzt. Wie würden wir diesen Frühling genießen, in dem schöne Ströme des Sommers fließen? Wäre nicht die Stille zertrümmert vom Schießen und der Himmel von eisernen Vögeln verletzt. Und auch dieser Tag, um uns alles zu geben, Tag grün, mit dem sie gewendeten Duft aus des Erdreichs eben geöffneter Gruft, der sich mit geläuterten Luft mischt zum Geruch vom ewigen Leben. Überstürzen, Brausen außer sich sein, über Blüten, blau-gelb schon Schmetterlingswehen. Über Nacht sind Wunder und Wunder geschehen, dass wir nicht nachkommen, um uns zu sehen. Mit solcher Gewalt fällt der Frühling ein. Seit 20 Jahren gibt es das psychosoziale Zentrum für MigrantInnen in Sachsen-Anhalt, um Geflüchtete, die Verfolgung, Krieg und Folter überlebt haben, psychologisch zu unterstützen. Das Zentrum arbeitet inzwischen an drei Standorten. In Halle, seit 2010 in Magdeburg sowie seit 2023 in Stendal. Integrationsbeauftragte Susi Mürbeck würdigte die Arbeit des Teams. Zitat: Psychosoziale Gesundheit ist eine zwingende Voraussetzung, damit Menschen bei ihren ersten Schritten in der neuen Heimat nicht ins Straucheln geraten, sondern wirklich ankommen können. Viele Kriegsflüchtlinge haben schwere Traumata erlebt und benötigen hochspezialisierte Hilfe. Das Zentrum ist und bleibt ein wichtiger Partner der Landesregierung bei der Versorgung psychisch erkrankter Geflüchtete. Zitat Ende. Kürzlich übergab Susi Mürbeck dem psychosozialen Zentrum zwei Förderbescheide mit einem Gesamtvolumen von 510.000 Euro. Das Bundesamt für Migration und Flüchtlinge stellt zudem dem Zentrum aus Mitteln des Asyl-, Migrations- und Integrationsfonds der Europäischen

0: Europäischen Union eine Förderung in Höhe von 585.000 Euro bereit.
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2: Hallo, ich bin Harry, der Stadtführer. Ich bin am Domplatz in Magdeburg. Der Dom hinter mir ist schon über 800 Jahre alt. Hier liegt Kaiser Otto der Große begraben. Das bunte Haus hier hat der Künstler Friedensreich Hundertwasser entworfen. Darum heißt es auch Hundertwasserhaus. Wollte Häuser bauen, die im Einklang mit der Natur sind. Die Johanneskirche ist die älteste Pfarrkirche der Stadt. Martin Luther predigte hier von seiner Reformation. Die Kirche wurde einmal im Dreißigjährigen Krieg und einmal im Zweiten Weltkrieg völlig zerstört. Heute finden hier viele Veranstaltungen statt. Nanu, wer bist du denn? Gestatten, Zeitzähler. Ich zähle Stunden und Minuten rund um die Welt. Ich bin ein Kunstprojekt der Künstlerin Gloria Friedmann als Teil der Ausstellung Die Elbe in Bitwien vom Kunstmuseum. Aha, da ist ja die Elbe. Etwa 1000 Kilometer braucht sie, um in die Nordsee zu fließen. Der 12-längste Fluss in Europa und gehört zu den 100 längsten Flüssen der Erde. Hier bin ich am Albin-Müller-Turm. Ein Aussichtsturm? Nein, ein Leuchtturm. Der sollte nämlich 1927 die Besucher zur ersten internationalen Theaterausstellung in den Stadtpark locken. Dazu gehört noch die Stadthalle. Die wird gerade saniert. Ach so, die Sternbrücke, die gehört natürlich auch zum Ausstellungsgelände. Früher fuhr hier die Bimmel rüber. Im Zweiten Weltkrieg wurde sie auch zerstört und bis 2005 zur 1200-Jahr-Feier Magdeburgs wieder aufgebaut. Die Hubbrücke hier ist was Besonderes, denn die konnte das 90 Meter lange Mittelteil mit einem elektrischen Motor innerhalb von 5 Minuten heben und senken. So kamen die Schiffe auch bei Hochwasser durch. Und hier seht ihr den berühmten Halbkugelversuch des genialen Forschers und Bürgermeisters von Magdeburg, Otto von Guericke. Damit hat er das Vakuum nachgewiesen und nebenher erfand er die Luftpumpe. Das hier, das ist das alte Zentraltheater. Vor über 100 Jahren gebaut, im Krieg zerstört, danach wieder aufgebaut, 1990 abgebrannt und nochmal wieder aufgebaut. Heute ist es das Opernhaus. Und hier am zentralen Omnibusbahnhof kommt man von überall her und gelangt überall hin. Jetzt bin ich am Rathaus. Hier sitzt die Oberbürgermeisterin der Stadt, die erste Frau im Amt. Der Typ davor, der auf dem Pferd, das ist der Goldene Reiter. Kaiser Otto und seine beiden Ehefrauen Adelheid und Editha. Wer zuerst kommt, mal zuerst oder alle guten Dinge sind drei, das steht schon im Sachsenspiegel. Den hat dieser Typ verzapft, Eike von Repko, das bürgerliche Gesetzbuch des 11. Jahrhunderts. Das ist das Kloster, das älteste Haus in der Stadt. Heute sind dort das Kunstmuseum und eine Konzerthalle drin. Jetzt ist die kleine Stadtführung vorbei, ich bin wieder an der Elbe. Und den Dom kann man von der Ostseite aus ansehen.

Sonntagabend. Ich gehe mit drei Briefen zum Postbriefkasten. Bevor dieser um 18 Uhr geleert wird, werfe ich sie ein. Dann mache ich mich auf den Weg zum Bahnhof. Bei der Hofwiesenstraße schaut eine Asiatin mit einem Rollkoffer suchend in ihr Handy, dreht dann den Kopf in verschiedene Richtungen, bevor sie sich entscheidet, die Hofwiesenstraße hinaufzugehen. Ich dachte eigentlich, sie wolle hinunter zum Bahnhof. Vor der Ampel beim Restaurant Baumgarten, einer Liegenschaft, die schon lange geschlossen und deren eine Türe eingeschlagen ist, bleibe ich stehen, weil sie auf Rot geschaltet hat. Neben der kaputten Tür hängt hinter einem Fenster noch ein Vorhang mit einer Seidenstickerei, auf der zwei Storchenpaare zu sehen sind. Als immer noch kein Auto kommt und auch kein Kind in Sicht ist, gehe ich über die Straße. Auf der anderen Seite steht ein Mann, blickt suchend in sein Handy und dreht den Kopf in verschiedene Richtungen, aber da er mich nicht fragt, biete ich ihm auch keine Auskunft an. Dann überquere ich die Hofwiesenstraße und vom Bahnhof kommt mir ein tamilischer Familienvater entgegen, der suchend

0: in sein Handy blickt und den Kopf in verschiedene Richtungen dreht. Zwei Schritte hinter ihm folgen seine Frau und sein Kind. Auf dem Treppengeländer zum Untergeschoss des Bahnhofs Örkilon teilt eine Reliefschrift mit: Max Frisch, Platz 2 bis 10. So heißt der Platz auf der anderen Seite des Bahnhofs. Es gibt dort neuerdings ein Sommerrestaurant unter offenen Zeltdächern, das zum frischen Max heißt und in dem man Max Burger essen kann. Hinter dem zweiten Burger steht in Klammern Veggie. Mir kam in den Sinn, dass der Rahmen in unserem Kühlschrank ausgeht und im kleinen Koop-Laden, der von morgens 5:30 bis nachts um 11:45 geöffnet hat, hole ich zwei Portionen Halbrahmen, für die ich zuhinterst ins Regal greifen muss, nachdem ich schon einen Vollrahmen ins Körbchen gestellt hatte, weil ich dachte, der Halbrahmen sei ausgegangen. Drei Fläschchen Prosecco aus Italien nehme ich dazu und zwei Tafeln Schokolade. Eine dunkle mit Orangengeschmack für meine Frau und eine Nussschokolade für mich. Drei Menschenreihen warten vor drei Kassen. Und an der einen Kasse ist ein unerfahrener Junge. Deshalb stelle ich mich in die Schlange, die zu einer Frau mit erfahrenem Aussehen führt. Eine Jugendliche weiter vorne bezahlt ihre zwei Getränke mit einer Karte, die man nur kurz an das Kassengerät halten muss, damit der Betrag sofort abgebucht wird. Der Mann vor mir kauft einen Schokoladenriegel und ein Bier und bezahlt mit einer 200-Note frisch aus dem Automaten. Ich bezahle im Bar, aber die Brille fällt mir von der Nase auf das Portemonnaie und auf die kleine Brieftasche mit meiner Supercard. Die Frau sagt mütterlich: Nicht pressieren, ich pressiere trotzdem. Da hinter mir schon drei Leute stehen, auf dem Kassenzettel sehe ich, dass die Kassiererin einen schwer aussprechbaren Namen hat. Auf dem Heimweg gehe ich zur Bankfiliale am Marktplatz. An der Ecke bei der Parkhausausfahrt des Swiss Hotels steht ein großer, dürrer Mann und schaut suchend auf die Straße auf und ab. Ich biege zur Migros Bank und überlege mir einen Moment, ob ich mich in Acht nehmen muss, wenn ich den Raum mit dem Bankomaten betrete, denn der Marktplatz wird umgebaut, ist voller Absperrungen und menschenleer und der dürre Mann wirkt etwas unberechenbar. Dann schiebe ich aber meine Karte in den Schlitz, drücke meinen PIN-Code, den ich fast auswendig weiß, und verlange 1000 Franken in gemischten Noten. Es kommen 4 200er und 200er Noten heraus. Ich stecke die Karte und den Beleg in das Brieftäschchen, das Geld in die Hosentasche, drücke auf den Knopf, der die Türe zischend öffnet, schaue mich kurz um und betrete entschlossen den leeren Marktplatz. Als ich durch das Garagentor eintrete, beginnen die Abendglocken zu läuten. Ich schneide noch ein paar Äste des Ligusterbuschs ab, die in den Weg hineintragen, werfe sie in den Grüncontainer und gehe dann zufrieden ins Haus, als käme ich von einer großen Reise in die Welt zurück.
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Die Stadtverwaltung informierte dieser Tage AnwohnerInnen über den geplanten Ersatzneubau der Ringbrücke über die Albert-Vater-Straße. Neben rund 20 Interessierten der anliegenden Straßen Editha-Winkel und Viktor-von-Unruh-Straße kamen zum Treffen auf dem Parkplatz am südlichen Ende der Viktor-von-Unruh-Straße auch eine Vertreterin der Wohnungsgenossenschaft 1893. Der Fuß- und Radverkehr soll während der Baumaßnahmen so gut wie möglich aufrechterhalten bleiben. Zu Vollsperrungen kommt es voraussichtlich nur kurzweilig in Zeiten der Abbrucharbeiten des maroden Brückenbauwerks und zum Einheben der Hauptträger der Brückenkonstruktion. Aktuell läuft das Vergabeverfahren. Ende November 2026 sollen dann die Partner für Planung und Bau vertraglich feststehen. Voraussichtlich Mitte des Jahres 2027, voraussichtlich zweites, drittes Quartal 2027, kann der Bau abschnittsweise mit der Erneuerung des östlichen Teilbauwerks beginnen. Ziel ist es, während der Abbruch- und Bauphase den Verkehr so weit wie möglich aufrechtzuerhalten, blickt die Oberbürgermeisterin voraus. Daher soll zuerst ein Teilbauwerk der Ringbrücke erneuert werden, damit der Verkehr jeweils einspurig über das andere Teilbauwerk rollen kann. Im Anschluss, voraussichtlich bereits Mitte 2028, kann das erste neue Teilbauwerk in Betrieb genommen werden, während parallel auf der westlichen Seite der zweite Teil des Ersatzneubaus entsteht. Bauablauf: Bauabschnitt 1, Erneuerung des östlichen Teilbauwerks. Bauabschnitt 2, Erneuerung des westlichen Teilbauwerks. Bauende bis 2030. Voraussichtlich bis Mitte Juli lässt die Stadt das westliche Wegekreuz nahe der Pappelallee im Nordpark für rund 70.000 Euro sanieren. In dieser Zeit kann es im Bereich der Baustelle im Nordpark zu Einschränkungen kommen. Der Eigenbetrieb Stadtgarten und Friedhöfe Magdeburg bittet hierfür um Verständnis. Die Deckschicht der Wege in diesem Bereich des Nordparks ist in Teilen nicht mehr zu erkennen. Dadurch bildeten sich bei Regen Pfützen und Schlamm, der die Verkehrssicherheit beeinträchtigte. Eine Überhöhung in der Mitte der Wegekreuzung soll das Niederschlagswasser zukünftig ableiten. Die seitlichen Rasen- und Gehölzflächen können so das Oberflächenwasser, welches bei Starkregen nicht schnell versickert, aufnehmen. Die Wege erhalten einen grauen Splittbelag in wassergebundener und wasserdurchlässiger Bauweise mit organischen Bindemitteln. Die Baumaßnahme wird aus Mitteln des städtischen Haushalts finanziert. Die Gleisbauarbeiten der MVB für die zweite Nord-Süd-Verbindung erfordern längere Einschränkungen. Seit dem 22. Juni 2026 bis voraussichtlich Oktober 2028 kann der Kfz-Verkehr vom Magdeburger Ring in Fahrtrichtung Halberstadt nicht auf die Bundesstraße 1 abfahren. Die Umleitung erfolgt über die Anschlussstellen Damaschkeplatz und Liebknechtstraße. Im Baustellenbereich auf der Albert-Vater-Straße, Bundesstraße 1, wird der Kfz-Verkehr jeweils einspurig geführt. Die Auffahrt auf dem Magdeburger Ring in Richtung Halberstadt ist nur aus Richtung Universitätsplatz möglich. Der Gübser Weg ist wieder vollständig befahrbar. Die Arbeiten der SWM zwischen Leineweberstraße und Gübserdamm sind beendet. Die Einbahnstraßenregelung in der Ebendorfer Chaussee ist aufgehoben. Damit ist der kurze Abschnitt zwischen Leutscher Weg und Burgstaller Weg wieder stadteinwärts für den Kfz-Verkehr frei. Ab Montag, den 22. bis Freitag, den 26. Juni, ist die Brennecke-Straße in Höhe des Magdeburger Rings für den Kfz-, Rad- und Fußverkehr voll gesperrt. Grund ist eine planmäßige Bauwerksprüfung der Behelfsbrücken, bei der unter anderem mehrere Bolzen zu entfernen sind, wofür eine mobile Stützkonstruktion aufgestellt wird. Der Kfz-Verkehr des Magdeburger Rings führt über die Abfahrten und gegenüberliegenden Auffahrten direkt an den Brücken vorbei. Der Kfz-Verkehr in der Brennecke-Straße wird über die beiden Ringauffahrten jeweils zur nächsten Anschlussstelle und wieder zurück umgeleitet. Für den Fuß- und Radverkehr ist eine Umleitung über die nahegelegene Fußgängerbrücke zwischen Bodestraße und Goslarer Straße ausgeschildert. Seit 22. Juli bis 17. Juli ist die Krügerbrücke im Einmündungsbereich zur Himmelreichstraße voll gesperrt. Grund sind Anschlussarbeiten der

0: SWM. Örtliche Umleitungen sind ausgeschildert. Weitere Verkehrseinschränkungen sind auf der Baustellenkarte unter www.moffi.de und www.magdeburg.de dargestellt.
1: Seit 2005 produziert die Merz Group im Biopharmapark Dessau-Roßlau und das von der Wirkstoffherstellung bis zur Weiterverarbeitung und Verpackung. Das Unternehmen beschäftigt rund 450 Mitarbeitende. Im Beisein von Sachsen-Anhalts Ministerpräsident Sven Schulze weihte die Merz Group kürzlich eine neue Anlage ein. Bis 2028 soll der Standort in puncto Produktion, Verpackung, Logistik umfassend erweitert werden. Bis 2028 soll der Standort in puncto Produktion, Verpackung und Logistik umfassend erweitert werden. Das mit 100 Millionen Euro Investitionen. Der Region bietet das langfristig attraktive und sichere Arbeitsplätze. Das Unternehmen setzt auf Prozesse, die logistisch effizient und nachhaltig sind. Zudem engagiert es sich in der Initiative Made for Germany, um den Industriestandort Deutschland zu stärken.
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1: Wenn die Vereinigten Staaten von Amerika dieser Tage das 250. Jubiläum ihrer Unabhängigkeitserklärung vom britischen Königreich feiern, ist nahe des Weißen Hauses auch ein Magdeburger dabei. Friedrich Wilhelm von Steuben, der in der Elbestadt geborene General, hat mit einem Denkmal seinen Platz. Während die zentrale Rolle von Steubens im Unabhängigkeitskrieg weithin prominent ist, finden sich in Archivalien des Landesarchivs Sachsen-Anhalt noch viele unbekannte Bezüge zu den USA. Spannende Einblicke aus dem 18. und 19. Jahrhundert bietet eine neue Ausstellung am Standort Magdeburg. Die Archivalien berichten zum Beispiel von unerlaubten Soldatenwerbungen für den Unabhängigkeitskrieg. Die USA waren jedoch nicht allein Zielort von Soldaten, sondern insbesondere im 19. Jahrhundert für Millionen von deutschsprachigen Auswanderern. Dokumentiert ist der Fall Caroline Hensels und ihrer vier Kinder aus Kalbe an der Saale. Zu sehen ist die Vitrinenausstellung ab dem 4. Juli 2026 am Standort Magdeburg des Landesarchivs Sachsen-Anhalt in der Brückstraße 2. Öffnungszeiten sind dienstags und mittwochs von 9 bis 16 Uhr bzw. nach Voranmeldung bis 19 Uhr, donnerstags von 9 bis 17 Uhr. Die Vitrinen sind im Workshopraum kostenfrei und ohne Anmeldung zugänglich. Weitere Informationen zu historischen Dokumenten aus dem Landesarchiv sowie zu Veranstaltungen gibt es auf der Website unter www.landesarchiv.sachsen-anhalt.de.

Vom Samstag, den 12. bis Sonntag, den 27. September 2026, findet das Festival Osten unter dem Titel Kraftwerk Zukunft statt. Die Orte sind vielversprechend. Das ehemalige Braunkohlekraftwerk Czornowitz und der leerstehende DDR-Jugendclub 84 in Wolfen-Nord. Das Programm ist vielseitig. Theater, Performance, Installationen, Gespräche, Workshops, Filme, Ausflüge, Tanz und Formate der Begegnung erwartet die BesucherInnen. Die Festivalzentren sind durch einen Bus-Shuttle verbunden. Der Titel Kraftwerk Zukunft stellt die Geschichte der Energieerzeugung in der Region in den Mittelpunkt und stellt die Frage, wie sich gesellschaftliche Energie für die Zukunft generieren lässt. Der Verein Kulturpark organisiert das Festival seit 2022 in Bitterfeld-Wolfen. Das Programm in Czornowitz entsteht in enger Zusammenarbeit mit dem Verein Forum Rathenow. Weitere Partner sind unter anderem der Verein Wolfen-Nord und der Verein Jugendclub 83 sowie zahlreiche regionale Akteure. Weitere Informationen, das Programm und Tickets gibt es auf der Website www.osten-festival.de. Am 14. September 2025 fand wieder der bundesweite Tag des offenen Denkmals statt. Erstmals öffnete das alte Kraftwerk Czornowitz seine Tore für Besucher. 1600 BesucherInnen nutzten diese Gelegenheit, um sich über die Geschichte des Werkes zu informieren.

Ehemalige Mitarbeiter gaben spannende Einblicke in ihren früheren Arbeitsalltag, erzählten Geschichten von damals und lassen die aktive Zeit des Kraftwerks wieder lebendig werden. Einige der BesucherInnen brachten auch ihre eigenen Erinnerungen an die Zeit im Kraftwerk Czornowitz wie Fotografien oder Dokumente mit. Fast ein Familientreffen. Das Kraftwerk Czornowitz ging 1918 vollständig ans Netz. Mit 8 Turbinen erzeugte es 128 Megawatt. Somit war es weltweit das leistungsstärkste Braunkohlekraftwerk. Der Bau geht auf die Initiative Walter Rathenows zurück. Vom Kraftwerk führte eine der ersten Hochspannungsleitungen nach Berlin, um dort während des Ersten Weltkrieges ein Aluminiumwerk mit Strom zu versorgen. Weitere Leitungen folgten nach Wittenberg und Bitterfeld. Nach Kriegsende wurde diese Leitungen und das Kraftwerk Teil des mitteldeutschen Verbundnetzes.

0: Zum Ende der DDR lieferte das Kraftwerk ca. 600 Megawatt. Das entspricht etwa der Leistung von 120 modernen Windkraftanlagen, die etwa 5 Megawatt liefern. Es beschäftigte etwa 800 Mitarbeiter. 1992 wurde das Kraftwerk stillgelegt. Bis 1995 riss man das Dampfkraftwerk Czornowitz im Wesentlichen ab. Übrig geblieben sind Teile des Maschinenhauses, das historische Verwaltungsgebäude, sowie das Schalthaus. Dieser Teil bildet nun das Industriedenkmal. Seine Zukunftsideen für das Kraftwerk konnte man mit Kreide auf die alte Werkstraße schreiben. Frieden für immer, Repair-Café, Treffpunkt Hightech Park oder Schule. Manche wünschten sich auch die Kohle zurück. Der Verein Forum Rathenow und die Ferropolis-Stiftung Industriekultur GmbH luden zu diesem besonderen Tag im historischen Kraftwerk Czornowitz ein. Künftig will man das Kraftwerk für Besucher geöffnet halten. Zudem soll es eine Einrichtung der Wissenschaften und der interdisziplinären Arbeit zum Thema Kohlenstoffkreislaufwirtschaft werden.
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0: Vielen Dank für Ihr Interesse an unserer Sendung. 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Und bis dahin, machen Sie es gut.
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Wie sagte schon der Schriftsteller Oscar Wilde, Reisen veredelt wunderbar den Geist und räumt mit all unseren Vorurteilen auf. In diesem Sinne herzlich willkommen zu KulturMDTV. Sechs Initiativen und Projekte aus Magdeburg, Bad Schmiedeberg, Zeitz, Halle, Stendal und Dessau-Roßlau haben in diesem Jahr einen der jeweils mit bis zu 1.000 Euro dotierten Integrationspreise des Landes Sachsen-Anhalt erhalten. Zudem wurde ein Sonderpreis für langfristiges Engagement verliehen. Die Preise überreichten Ministerin Petra Grimm-Benne, Landesintegrationsbeauftragte Susi Mörbeck und Landesgleichstellungsbeauftragte Sarah Schulze. 30 Ehrenamtliche erhielten für ihren persönlichen Einsatz für Integration und ein gutes Zusammenleben in Vielfalt eine besondere Ehrung. Zu den diesjährigen Preisträgern gehörten unter anderem in der Kategorie Kita, Schule und Ausbildung, Schlüssel erfolgreicher Integration erhält den mit 1.000 Euro dotierten ersten Preis der Verein Blickwechsel aus Magdeburg. Das interkulturelle Begegnungszentrum im Stadtteil Neu-Olvenstedt bereitet migrantische Kinder im Vorschulalter, die zum Teil keine Kita besucht haben, gezielt auf den Schulalltag vor. Das in Magdeburg ansässige Institut für Berufspädagogik erhält für seine herausragende Integrationsarbeit für internationale ÄrztInnen sowie ZahnärztInnen einen Sonderpreis. Seit nunmehr 35 Jahren hilft das Institut bei bürokratischen Hürden im Anerkennungsprozess. Die 30 geehrten Personen engagieren sich landesweit ehrenamtlich, insbesondere für Kinder und deren Familien, sei es als Paten, Ersatzoma, Sprachmittler, Musiklehrer oder als helfende Hand im Alltag. Wie zum Beispiel Dr. Holm Riegel, der in seiner Hausarztpraxis im Magdeburger Stadtteil Neu-Neustadt viele Menschen mit Migrationshintergrund behandelt. Mit Dolmetschern bietet der Arzt in 8 Sprachen Sprechstunden an. Oder Markus Ulbricht, der sich seit der Gründung des ersten Magdeburger Basketballclub in besonderem Maße für Integration, Vielfalt und gesellschaftlichen Zusammenhalt durch Sport engagiert. Auf der Website des Landes Sachsen-Anhalt sind alle Preisträger mit den jeweiligen Initiativen vorgestellt. lsaurl.de/Integrationspreis2026. Kurt Tucholsky, Luftveränderung. Fahre mit der Eisenbahn, fahre, Junge, fahre. Auf dem Deck vom Wasserkahn wehen deine Haare. Tauch in fremde Städte ein, laut in fremden Gassen. Höre fremde Menschen schreien, trink aus fremden Tassen. Flieh Betrieb und Telefon, grab in alten Schmökern. Sieh am Seenkain, mein Sohn, Weisheit still verhökern. Lauf in Afrika umher, reite durch Oasen. Lausche auf ein blaues Meer, hör den Mistral blasen. Wie du auch die Welt durchflitzt, ohne Rast und Ruh,

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1: Sachsen-Anhalt setzt zukünftig auf der Schiene auf Akkuzüge statt Dieselfahrzeuge. Laut einer Studie, die der Nahverkehr Sachsen-Anhalt im Auftrag gegeben hatte, sind dafür am besten Akkuzüge geeignet. Ein Battery Electric Multiple Unit Fahrzeug, kurz BEMU, fuhr Mitte Juni von Merseburg nach Braunsbedra eine Testfahrt. Der Staatssekretär aus dem Ministerium für Infrastruktur und Digitales, Sven Haller, schätzte vor Ort ein. Jetzt seien die nächsten Schritte, um den Umstieg auf Akkuzüge einzuleiten, zu gehen. Vor allem geht es um die Infrastruktur. Erste Gespräche mit der Deutschen Bahn AG gab es bereits. Die Testfahrt habe gezeigt, dass ein klimafreundlicher Zugbetrieb ohne Diesel stellenweise bereits möglich ist, so der Staatssekretär. Langfristig sind Akkuzüge unausweichlich. Das Angebot an Dieselfahrzeugen nimmt ab und der elektrische Betrieb sowohl bei den Energiekosten als auch bei der Wartung der Fahrzeuge ist kostengünstiger.

2025 hat das Land Sachsen-Anhalt gemeinsam mit rund 1000 Fachkräften aus Kindertageseinrichtungen, Wissenschaft und Kommunen das Kita-Bildungsprogramm Bildung, Elementar, Bildung von Anfang an überarbeitet und an aktuelle fachliche Anforderungen angepasst. Schwerpunkte sind sprachliche Bildung, der Übergang von der Kita in Schule und Hort, Demokratie, Umwelt- und Medienbildung, die Förderung von Inklusion sowie die Stärkung der Kinderrechte. Jetzt starten für die rund 1800 Kindertageseinrichtungen und etwa 140 Kindertagespflegestellen die landesweiten Fortbildungen. Die Qualifizierung richtet sich an rund 20.000 pädagogische Fach-, Hilfs- und Leitungskräfte in Kindertageseinrichtungen, Kindertagespflegepersonen sowie Fachberatungen und Fachaufsichten für Kindertageseinrichtungen in den Jugendämtern. Das Land stellt insgesamt 12,5 Millionen Euro für zusätzliches Personal bereit, das während der Fortbildungszeiten mit den Kindern arbeitet. Das Bildungsprogramm Bildung Elementar, Bildung von Anfang an wurde erstmals 2004 veröffentlicht und bildet seit 2013 die verbindliche Grundlage für die pädagogische Arbeit in allen Kindertageseinrichtungen des Landes.

Im Sommer 2021 recherchierte ich intensiv zum Fischerdorf Witt, dem Ort, der meinen Großeltern Valentina und Otto Nagel 1937-38 Schutz vor den Nazis bot. Die Werke aus der Zeit erzählen nur wenig. Gibt es vielleicht Dokumente oder Geschichten, die jemand notiert hat? Alles blieb unbeantwortet. In den Katalogen längst vergessener Ausstellungen fand sich das ein oder andere Bild, meistens schwarz-weiß, das vom beschaulichen Leben der Fischer erzählt. Vor Ort in Witt auf Rügen suchten wir mit Fotos der Werke nach den Motiven und Geschichten. Das Buch Asyl in Witt, Otto Nagel auf der Flucht vor den Nazis, erzählt von dieser Reise in die Vergangenheit im Mai 2025. Mit der Kamera fing der Autor Bernd Schallmerk die Motive der Bilder von Nagel im Fischerdorf ein. Den analysierten Werken des Künstlers gegenübergestellt, gibt das der Reportage einen authentischen Blick. Erhältlich ist unser Buch im Taschenformat, im Buchhandel oder in unserem Shop.

In den Sommermonaten verbringen viele ihren Urlaub fernab der Heimat. Insbesondere in dieser Zeit wurden die Blutvorräte in den vergangenen Jahren knapp. Daher ruft Gesundheitsministerin Petra Grimm-Benne vor der Urlaubszeit zur Blutspende auf. Jede Blutspende kann in drei Präparate, Plasma, Plättchen und rote Blutkörperchen, aufgeteilt werden und damit bis zu drei Menschen das Leben retten. Blut ist ein wertvolles Gut, das eine Vielzahl von lebenswichtigen Funktionen erfüllt und in der Gesundheitsversorgung unabkömmlich ist. Jedoch lässt es sich nicht, trotz fortschreitender wissenschaftlicher Entwicklung, künstlich herstellen, sodass die Vorräte regelmäßig aufgefüllt werden müssen. BlutspenderInnen müssen mindestens 18 Jahre alt und fit sein. Um dies abzuklären, wird bei jeder Spende ein Fragebogen ausgefüllt und eine ärztliche Untersuchung vorgenommen. Und jeder hat auch einen direkten Nutzen. Bei jeder Blutspende wird das Blut untersucht und Gesundheitschecks unterzogen. Frauen dürfen bis zu 4-mal pro Jahr und Männer bis zu 6-mal pro Jahr Blut spenden. Benötigt werden Spenden aller Blutgruppen, aber auch PlasmaspenderInnen. In Sachsen-Anhalt finden täglich mehrere Blutspendetermine statt. Eine Übersicht ist zu finden unter www.blutspende-leben.de/blutspendentermine. Oberbürgermeisterin Simone Borris, die städtischen Beigeordneten sowie der Vorstand des Stadtrates und die Fraktionsvorsitzenden des Gremiums haben vor dem Alten Rathaus gemeinsam auf die dramatische Finanzsituation der Landeshauptstadt aufmerksam gemacht. Gleichzeitig fordern sie vom Bund und Land wirksame Maßnahmen gegen die kommunale Finanzkrise. Mit der Aktion beteiligt sich Magdeburg an der bundesweiten Initiative »Kommunen am Limit«. Aufgerufen haben dazu die Kommunalen Spitzenverbände Deutscher Städtetag, Deutscher Landkreistag und Deutscher Städte- und Gemeinbund. Das kommunale Defizit lag 2025 bundesweit bei rund 30 Milliarden Euro, ein historischer Höchststand. In der Landeshauptstadt Sachsen-Anhalts beträgt das Haushaltsdefizit trotz aller Konsolidierungsanstrengungen in diesem Jahr 54,3 Millionen Euro. Dabei spart Magdeburg seit Jahren bereits in Größenordnungen, vor allem beim eigenen Personal. Man spare damit mehrere Millionen Euro ein, allerdings zu Lasten der Mitarbeiterschaft. Die Erhöhung von Steuern und Eintrittsgeldern lindere zwar die finanzielle Not, die strukturelle Unterfinanzierung der Kommune wird aber nicht beseitigt. Die Kommunen fordern eine jährliche Soforthilfe, eine Erhöhung des kommunalen Anteils an den Gemeinschaftssteuern sowie notwendige Reformen in den sozialen Sicherungssystemen. Weitere Informationen sind unter www.städtetag.de/positionen/kommunen-am-limit im Internet verfügbar. Das Ausstellungsformat BBKarium des Bundesverbandes Bildender Künstler Sachsen-Anhalt wächst weiter. Ab Juli 2026 wird das erfolgreiche Schaufensterformat an insgesamt 5 Standorten in Sachsen-Anhalt präsentiert. Neben den bestehenden BBKarien in Halle und Dessau-Roßlau kommen neue Ausstellungsorte in Lutherstadt-Wittenberg, Magdeburg und Wernigerode hinzu. Damit entwickelt sich das BBKarium von einem einzelnen Schaufensterprojekt zu einem landesweiten Netzwerk für zeitgenössische Kunst im öffentlichen Raum. Seit April 2021 präsentiert das BBKarium in Halle Werke von Künstlerinnen des Verbandes in einem öffentlich zugänglichen Schaufenster an der Geschäftsstelle des BBK. Die Ausstellungen sind rund um die Uhr einsehbar und ermöglichen einen unkomplizierten Zugang zu zeitgenössischer Kunst, unabhängig von Öffnungszeiten, Eintrittspreisen oder institutionellen Hürden. Das Format schafft Sichtbarkeit für die Arbeit professioneller Künstlerinnen und bringt Kunst direkt in den Mittelpunkt des Alltags der Menschen.

Beim Fußballspiel zwischen dem 1. FC Magdeburg und Dynamo Dresden am 24. Januar 2026 kam es zu schweren Ausschreitungen. Heimfans versuchten in den Gästebereich vorzudringen und griffen dabei die Polizei massiv an. Bei diesem Gewaltexzess wurden Einsatzkräfte der Polizei mit Steinen, Pyrotechnik und weiteren gefährlichen Gegenständen attackiert. 77 Polizisten erlitten Verletzungen, 17 davon mussten im Krankenhaus behandelt werden. Die Polizei leitete gegen die Täter Ermittlungen wegen des Verdachts des versuchten Mordes und des schweren Landesfriedensbruchs sowie weiterer Straftaten ein, die eine spezielle Ermittlungsgruppe führt. Das Amtsgericht Magdeburg hat die Veröffentlichung von 3 Tatverdächtigen beschlossen. Die abgebildeten Personen stehen im Verdacht, an den gewaltsamen Ausschreitungen beteiligt gewesen zu sein. Wer kennt die auf den Fotos abgebildeten Personen? Tatverdächtiger 1, 2 und 3. Hinweise bitte an die Polizei unter der Telefonnummer 0391 546 1010 oder an das Hinweisportal unter st.hinweisportal.de. Die Polizei bittet für eine bessere Zuordnung etwaige Zeugen um Übernahme der Nummerierung der Tatverdächtigen. Am Montag, den 15. Juni 2026, erhielt die Bundespolizei um 17.25 Uhr eine Meldung über einen körperlichen Angriff auf eine Zugbegleiterin in einer Regionalbahn, Strecke von Dessau nach Aschersleben. Die Zugbegleiterin führte eine Fahrkartenkontrolle durch. Ein 36-jähriger Reisender rauchte im Zug. Als die Zugbegleiterin auf das bestehende Rauchverbot hinwies, reagierte der Mann aggressiv und drückte seine glühende Zigarette an der Dienstjacke der Bahnmitarbeiterin aus und schlug der Frau mehrfach mit der Hand ins Gesicht und beschädigte ihre Brille. Die 46-Jährige erlitt sichtbare Verletzungen im Gesichtsbereich und brach ihren Dienst nach dem Vorfall ab. Mehrere Reisende griffen ein, hielten den Mann bis zum Eintreffen der Einsatzkräfte fest und verhinderten damit weitere Übergriffe. Beamte der Bundes- und Landespolizei stellten den Tatverdächtigen am Bahnhof Köthen. Der Beschuldigte war weiterhin äußerst aggressiv und griff Beamte tätlich an. Ein Atemalkoholtest ergab einen Wert von 2,36 Promille. Gegen den Deutschen läuft ein Ermittlungsverfahren unter anderem wegen Körperverletzung, Sachbeschädigung, Erschleichen von Leistungen, Hausfriedensbruch, tätlichen Angriff auf und Widerstand gegen Vollstreckungsbeamte sowie Bedrohung und Beleidigung. Die Staatsanwaltschaft Dessau beantragte gegen den Tatverdächtigen einen Haftbefehl. Am Folgetag erließ das Amtsgericht Dessau einen Hauptverhandlungshaftbefehl, um ein zeitnahes Strafverfahren sicherzustellen. Einsatzkräfte der Bundespolizei brachten den Beschuldigten in eine Justizvollzugsanstalt. Am Dienstag, den 16. Juni 2026 gegen 16.45 Uhr wurde der Magdeburger Polizei ein Ladendiebstahl in einem Einzelhandelsgeschäft im Breitenweg gemeldet. Ein Ladendetektiv stellte 2 tatverdächtige Männer nach einem Diebstahl auf dem Parkplatz des Geschäftes fest, wobei einer mit dem Diebesgut flüchtete. Sein Fahrrad ließ er am Tatort zurück. Einen 40-jährigen Tatverdächtigen konnte die Polizei vor Ort feststellen. Beschreibung des flüchtigen Tatverdächtigen. Männlich, etwa 30 bis 40 Jahre alt, ca. 1,70 Meter bis 1,75 Meter groß, beige kurze Stoffhose, schwarze Oberbekleidung, schwarze Umhängetasche, schwarze Sonnenbrille auf dem Kopf getragen. Das Polizeirevier Magdeburg sucht zur weiteren Aufklärung der Tat nach Zeugen, welche sachdienliche Hinweise zur Tat oder der gesuchten Person geben können. Hinweise nimmt das Polizeirevier Magdeburg unter 0391 546 3295 oder per E-Revier entgegen. Das zurückgelassene Fahrrad war zur Fahndung ausgeschrieben und konnte dem rechtmäßigen Eigentümer übergeben werden. Die Ermittlungen wegen Ladendiebstahls dauern an. Das Polizeirevier Magdeburg bittet die Bevölkerung um Mithilfe bei der Identifizierung eines bislang unbekannten Tatverdächtigen. Bereits am 16. September 2025 wurde einer Geschädigten von 2 bislang unbekannten Tätern die IC-Karte entwendet. Zuvor hatten die Täter die Dame in einer Bankfiliale beobachtet, dabei die PIN ausgespäht und folgten ihr in eine Straßenbahn der Linie 1 in Fahrtrichtung Kannenstieg.
An der Endhaltestelle Kannenstieg hinderten sie die Dame am Ausstieg und entwendeten die IC-Karte. Kurz nach dem Diebstahl gelang es den Tätern, noch vor der Sperrung der Karte einen niedrigen vierstelligen Betrag vom Konto der Geschädigten abzuheben. Das Polizeirevier Magdeburg sucht zur weiteren Aufklärung der Tat nach Zeugen, welche sachdienliche Hinweise zur Tat oder zur hier abgebildeten Person geben können. Hinweise nimmt das Polizeirevier Magdeburg unter 0391 546 3295 oder per E-Revier entgegen. Am Freitag, den 19. Juni 2026, führte die Polizei Magdeburg im Rahmen eines behördenübergreifenden Einsatzes in den als kriminalitätsbelastet eingestuften Kernbereichen der Neuen Neustadt und am Haselbachplatz mehrere Kontrollmaßnahmen durch. Im Fokus standen insbesondere gewerblich genutzte Objekte wie Bars in den genannten Bereichen. Die Polizei stellte unter anderem Verstöße gegen das Betäubungsmittelgesetz, das Waffengesetz, das Aufenthaltsgesetz sowie wegen nicht zugelassener Glücksspielautomaten fest. Die Kontrollmaßnahmen ergänzen die ohnehin tägliche Präsenz der Polizei in den betroffenen Bereichen. Dies, um eine mögliche Kriminalität konsequent zu bekämpfen und dadurch das Sicherheitsgefühl der BürgerInnen kontinuierlich zu stärken.

0: Zeit, mal wieder zu lesen. Es gibt ein sehr schönes Buch von Eva und Erwin Strittmatter, Du liebes Grün, eine Reise in die Natur. Von Eva Strittmatter habe ich ein kleines Gedicht, das heißt einfach Grün. Mit solcher Gewalt bricht der Frühling herein, dass wir nicht nachkommen, um uns umzusehen. Über Nacht sind Wunder und Wunder geschehen, über Blüten blau, gelb schon Schmetterlingswehen, über Stürzen, Brausen, außer sich sein. Vorausgeworfene Sommertage Anfang April, ob das wohl bedeute, lebt, was ihr könnt, lebt unbedingt heute. Der Sommer wird schlimmer, Wirrnisse Beute, Zeit des Entsetzens sein und Zeit der Klage. So ist unser Glücksrausch von Ängsten zersetzt. Wie würden wir diesen Frühling genießen, in dem schöne Ströme des Sommers fließen? Wenn nicht die Stille zertrümmert vom Schießen und der Himmel von eisernen Vögeln verletzt. Und auch dieser Tag, um uns alles zu geben, Tag grün, mit dem sie gewendeten Duft aus des Erdreichs eben geöffneter Gruft, der sich mit geläuterten Luft mischt zum Geruch vom ewigen Leben. Überstürzen, Brausen außer sich sein, über Blüten, blau-gelb schon Schmetterlingswehen. Über Nacht sind Wunder und Wunder geschehen, dass wir nicht nachkommen, um uns zu sehen. Mit solcher Gewalt fällt der Frühling ein. Seit 20 Jahren gibt es das psychosoziale Zentrum für MigrantInnen in Sachsen-Anhalt, um Geflüchtete, die Verfolgung, Krieg und Folter überlebt haben, psychologisch zu unterstützen. Das Zentrum arbeitet inzwischen an drei Standorten. In Halle, seit 2010 in Magdeburg sowie seit 2023 in Stendal. Integrationsbeauftragte Susi Mürbeck würdigte die Arbeit des Teams. Zitat: Psychosoziale Gesundheit ist eine zwingende Voraussetzung, damit Menschen bei ihren ersten Schritten in der neuen Heimat nicht ins Straucheln geraten, sondern wirklich ankommen können. Viele Kriegsflüchtlinge haben schwere Traumata erlebt und benötigen hochspezialisierte Hilfe. Das Zentrum ist und bleibt ein wichtiger Partner der Landesregierung bei der Versorgung psychisch erkrankter Geflüchtete. Zitat Ende. Kürzlich übergab Susi Mürbeck dem psychosozialen Zentrum zwei Förderbescheide mit einem Gesamtvolumen von 510.000 Euro. Das Bundesamt für Migration und Flüchtlinge stellt zudem dem Zentrum aus Mitteln des Asyl-, Migrations- und Integrationsfonds der Europäischen Union eine Förderung in Höhe von 585.000 Euro bereit.
1: 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Hallo, ich bin Harry, der Stadtführer. Ich bin am Domplatz in Magdeburg. Der Dom hinter mir ist schon über 800 Jahre alt. Hier liegt Kaiser Otto der Große begraben. Das bunte Haus hier hat der Künstler Friedensreich Hundertwasser

entworfen. Darum heißt es auch Hundertwasserhaus. Wollte Häuser bauen, die im Einklang mit der Natur sind. Die Johanneskirche ist die älteste Pfarrkirche der Stadt. Martin Luther predigte hier von seiner Reformation. Die Kirche wurde einmal im Dreißigjährigen Krieg und einmal im Zweiten Weltkrieg völlig zerstört. Heute finden hier viele Veranstaltungen statt. Nanu, wer bist du denn? Gestatten, Zeitzähler. Ich zähle Stunden und Minuten rund um die Welt. Ich bin ein Kunstprojekt der Künstlerin Gloria Friedmann als Teil der Ausstellung Die Elbe in Between vom Kunstmuseum. Aha, da ist ja die Elbe. Etwa 1000 Kilometer braucht sie, um in die Nordsee zu fließen. Der 12-längste Fluss in Europa und gehört zu den 100 längsten Flüssen der Erde. Hier bin ich am Albin-Müller-Turm. Ein Aussichtsturm? Nein, ein Leuchtturm. Der sollte nämlich 1927 die Besucher zur ersten internationalen Theaterausstellung in den Stadtpark locken. Dazu gehört noch die Stadthalle. Die wird gerade saniert. Ach so, die Sternbrücke, die gehört natürlich auch zum Ausstellungsgelände. Früher fuhr hier die Bimmel rüber. Im Zweiten Weltkrieg wurde sie auch zerstört und bis 2005 zur 1200-Jahr-Feier Magdeburgs wieder aufgebaut. Die Hochbrücke hier ist was Besonderes, denn die konnte das 90 Meter lange Mittelteil mit einem elektrischen Motor innerhalb von 5 Minuten heben und senken. So kamen die Schiffe auch bei Hochwasser durch. Und hier seht ihr den berühmten Halbkugelversuch des genialen Forschers und Bürgermeisters von Magdeburg, Otto von Guericke. Damit hat er das Vakuum nachgewiesen und nebenher erfand er die Luftpumpe. Das hier, das ist das alte Zentraltheater, vor über 100 Jahren gebaut. Im Krieg zerstört, danach wieder aufgebaut, 1990 abgebrannt und nochmal wieder aufgebaut. Heute ist es das Opernhaus. Und hier am zentralen Omnibusbahnhof kommt man von überall her und gelangt überall hin. Jetzt bin ich am Rathaus. Hier sitzt die Oberbürgermeisterin der Stadt. Die erste Frau im Amt. Der Typ davor, der auf dem Pferd, das ist der Goldene Reiter. Kaiser Otto und seine beiden Ehefrauen Adelheid und Editha. Wer zuerst kommt, mal zuerst oder alle guten Dinge sind drei, das steht schon im Sachsenspiegel. Den hat dieser Typ verzapft, Eike von Repkow, das bürgerliche Gesetzbuch des 11. Jahrhunderts. Das ist das Kloster, das älteste Haus in der Stadt. Heute sind dort das Kunstmuseum und eine Konzerthalle drin. Jetzt ist die kleine Stadtführung vorbei. Ich bin wieder an der Elbe und den Dom kann man von der Ostseite aus ansehen.

Sonntagabend. Ich gehe mit drei Briefen zum Postbriefkasten. Bevor dieser um 18 Uhr geleert wird, werfe ich sie ein. Dann mache ich mich auf dem Weg zum Bahnhof. Bei der Hofwiesenstraße schaut eine Asiatin mit einem Rollkoffer suchend in ihr Handy, dreht dann den Kopf in verschiedene Richtungen, bevor sie sich entscheidet, die Hofwiesenstraße hinaufzugehen. Ich dachte eigentlich, sie wolle hinunter zum Bahnhof. Vor der Ampel beim Restaurant Baumgarten, einer Liegenschaft, die schon lange geschlossen und deren eine Türe eingeschlagen ist, bleibe ich stehen, weil sie auf Rot geschaltet hat. Neben der kaputten Tür hängt hinter einem Fenster noch ein Vorhang mit einer Seidenstickerei, auf der zwei Storchenpaare zu sehen sind. Als immer noch kein Auto kommt und auch kein Kind in Sicht ist, gehe ich über die Straße. Auf der anderen Seite steht ein Mann, blickt suchend in sein Handy und dreht den Kopf in verschiedene Richtungen, aber da er mich nicht fragt, biete ich ihm auch keine Auskunft an. Dann überquere ich die Hofwiesenstraße und vom Bahnhof kommt mir ein tamilischer Familienvater entgegen, der suchend in sein Handy blickt und den Kopf in verschiedene Richtungen dreht. Zwei Schritte hinter ihm folgen seine Frau und sein Kind. Auf dem Treppengeländer zum Untergeschoss des Bahnhofs Örkilon teilt eine Reliefschrift mit: Max Frisch Platz 2 bis 10. So heißt der Platz auf der anderen Seite des Bahnhofs. Es gibt dort neuerdings ein Sommerrestaurant unter offenen Zeltdächern, das zum frischen Max heißt und in dem man Max Burger essen kann. Hinter dem zweiten Burger steht in Klammern Veggie.

0: Mir kam in den Sinn, dass der Rahmen in unserem Kühlschrank ausgeht und im kleinen Koop-Laden, der von morgens 5:30 bis nachts um 11:45 geöffnet hat, hole ich zwei Portionen Halbrahmen, für die ich zuhinterst ins Regal greifen muss, nachdem ich schon einen Vollrahmen ins Körbchen gestellt hatte, weil ich dachte, der Halbrahmen sei ausgegangen. Drei Fläschchen Prosecco aus Italien nehme ich dazu und zwei Tafeln Schokolade. Eine dunkle mit Orangengeschmack für meine Frau und eine Nussschokolade für mich. Drei Menschenreihen warten vor drei Kassen. Und an der einen Kasse ist ein unerfahrener Junge. Deshalb stelle ich mich in die Schlange, die zu einer Frau mit erfahrenem Aussehen führt. Eine Jugendliche weiter vorne bezahlt ihre zwei Getränke mit einer Karte, die man nur kurz an das Kassengerät halten muss, damit der Betrag sofort abgebucht wird. Der Mann vor mir kauft einen Schokoladenriegel und ein Bier und bezahlt mit einer 200-Note frisch aus dem Automaten. Ich bezahle im Bar, aber die Brille fällt mir von der Nase auf das Portemonnaie und auf die kleine Brieftasche mit meiner Supercard. Die Frau sagt mütterlich: Nicht pressieren, ich pressiere trotzdem. Da hinter mir schon drei Leute stehen, auf dem Kassenzettel sehe ich, dass die Kassiererin einen schwer aussprechbaren Namen hat. Auf dem Heimweg gehe ich zur Bankfiliale am Marktplatz. An der Ecke bei der Parkhausausfahrt des Swiss Hotels steht ein großer, dürrer Mann und schaut suchend auf die Straße auf und ab. Ich biege zur Migros Bank und überlege mir einen Moment, ob ich mich in Acht nehmen muss, wenn ich den Raum mit dem Bankomaten betrete, denn der Marktplatz wird umgebaut, ist voller Absperrungen und menschenleer und der dürre Mann wirkt etwas unberechenbar. Dann schiebe ich aber meine Karte in den Schlitz, drücke meinen PIN-Code, den ich fast auswendig weiß, und verlange 1000 Franken in gemischten Noten. Es kommen vier 200er und 200er Noten heraus. Ich stecke die Karte und den Beleg in das Brieftäschchen, das Geld in die Hosentasche, drücke auf den Knopf, der die Türe zischend öffnet, schaue mich kurz um und betrete entschlossen den leeren Marktplatz. Als ich durch das Garagentor eintrete, beginnen die Abendglocken zu läuten. Ich schneide noch ein paar Äste des Ligusterbuschs ab, die in den Weg hineintragen, werfe sie in den Grüncontainer und gehe dann zufrieden ins Haus, als käme ich von einer großen Reise in die Welt zurück.
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Brückenbauwerks und zum Einheben der Hauptträger der Brückenkonstruktion. Aktuell läuft das Vergabeverfahren. Ende November 2026 sollen dann die Partner für Planung und Bau vertraglich feststehen. Voraussichtlich Mitte des Jahres 2027, voraussichtlich zweites, drittes Quartal 2027, kann der Bau abschnittsweise mit der Erneuerung des östlichen Teilbauwerks beginnen. Ziel ist es, während der Abbruch- und Bauphase den Verkehr so weit wie möglich aufrechtzuerhalten, blickt die Oberbürgermeisterin voraus. Daher soll zuerst ein Teilbauwerk der Ringbrücke erneuert werden, damit der Verkehr jeweils einspurig über das andere Teilbauwerk rollen kann. Im Anschluss, voraussichtlich bereits Mitte 2028, kann das erste neue Teilbauwerk in Betrieb genommen werden, während parallel auf der westlichen Seite der zweite Teil des Ersatzneubaus entsteht. Bauablauf: Bauabschnitt 1 Erneuerung des östlichen Teilbauwerks, Bauabschnitt 2 Erneuerung des westlichen Teilbauwerks. Bauende bis 2030. Voraussichtlich bis Mitte Juli lässt die Stadt das westliche Wegekreuz nahe der Pappelallee im Nordpark für rund 70.000 Euro sanieren. In dieser Zeit kann es im Bereich der Baustelle im Nordpark zu Einschränkungen kommen. Der Eigenbetrieb Stadtgarten und Friedhöfe Magdeburg bittet hierfür um Verständnis. Die Deckschicht der Wege in diesem Bereich des Nordparks ist in Teilen nicht mehr zu erkennen. Dadurch bildeten sich bei Regen Pfützen und Schlamm, der die Verkehrssicherheit beeinträchtigte. Eine Überhöhung in der Mitte der Wegekreuzung soll das Niederschlagswasser zukünftig ableiten. Die seitlichen Rasen- und Gehölzflächen können so das Oberflächenwasser, welches bei Starkregen nicht schnell versickert, aufnehmen. Die Wege erhalten einen grauen Splittbelag in wassergebundener und wasserdurchlässiger Bauweise mit organischen Bindemittel. Die Baumaßnahme wird aus Mitteln des städtischen Haushalts finanziert. Die Gleisbauarbeiten der MVB für die zweite Nord-Süd-Verbindung erfordern längere Einschränkungen. Seit dem 22. Juni 2026 bis voraussichtlich Oktober 2028 kann der Kfz-Verkehr vom Magdeburger Ring in Fahrtrichtung Halberstadt nicht auf die Bundesstraße 1 abfahren. Die Umleitung erfolgt über die Anschlussstellen Damaschkeplatz und Liebknechtstraße. Im Baustellenbereich auf der Albert-Vater-Straße, Bundesstraße 1, wird der Kfz-Verkehr jeweils einspurig geführt. Die Auffahrt auf dem Magdeburger Ring in Richtung Halberstadt ist nur aus Richtung Universitätsplatz möglich. Der Gübser Weg ist wieder vollständig befahrbar. Die Arbeiten der SWM zwischen Leineweberstraße und Gübserdamm sind beendet. Die Einbahnstraßenregelung in der Ebendorfer Chaussee ist aufgehoben. Damit ist der kurze Abschnitt zwischen Leutscher Weg und Burgstaller Weg wieder stadteinwärts für den Kfz-Verkehr frei. Ab Montag, den 22. bis Freitag, den 26. Juni, ist die Brennecke-Straße in Höhe des Magdeburger Rings für den Kfz-Rad- und Fußverkehr voll gesperrt. Grund ist eine planmäßige Bauwerksprüfung der Behelfsbrücken, bei der unter anderem mehrere Bolzen zu entfernen sind, wofür eine mobile Stützkonstruktion aufgestellt wird. Der Kfz-Verkehr des Magdeburger Rings führt über die Abfahrten und gegenüberliegenden Auffahrten direkt an den Brücken vorbei. Der Kfz-Verkehr in der Brennecke-Straße wird über die beiden Ringauffahrten jeweils zur nächsten Anschlussstelle und wieder zurück umgeleitet. Für den Fuß- und Radverkehr ist eine Umleitung über die nahegelegene Fußgängerbrücke zwischen Bodestraße und Goslarer Straße ausgeschildert. Seit 22. Juli bis 17. Juli ist die Krügerbrücke im Einmündungsbereich zur Himmelreichstraße voll gesperrt. Grund sind Anschlussarbeiten der SWM, örtliche Umleitungen sind ausgeschildert. Weitere Verkehrseinschränkungen sind auf der Baustellenkarte unter www.moffi.de und www.magdeburg.de dargestellt. Seit 2005 produziert die Merz Group im Biopharmapark Dessau-Roßlau und das von der Wirkstoffherstellung bis zur Weiterverarbeitung und Verpackung. Das Unternehmen beschäftigt rund 450 Mitarbeitende. Im Beisein von Sachsen-Anhalts Ministerpräsident Sven Schulze weihte die Merz Group kürzlich eine neue Anlage ein.
Bis 2028

0: 2020 soll der Standort in puncto Produktion, Verpackung, Logistik umfassend erweitert werden. Und Logistik, ne? Ja. Bis 2028 soll der Standort in puncto Produktion, Verpackung und Logistik umfassend erweitert werden. Das mit 100 Millionen Euro Investitionen. Der Region bietet das langfristig attraktive und sichere Arbeitsplätze. Das Unternehmen setzt auf Prozesse, die logistisch effizient und nachhaltig sind. Zudem engagiert es sich in der Initiative Made for Germany, um den Industriestandort Deutschland zu stärken.
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0: Wenn die Vereinigten Staaten von Amerika dieser Tage das 250. Jubiläum ihrer Unabhängigkeitserklärung vom britischen Königreich feiern, ist nahe des Weißen Hauses auch ein Magdeburger dabei. Friedrich Wilhelm von Steuben, der in der Elbestadt geborene General, hat mit einem Denkmal seinen Platz. Während die zentrale Rolle von Steubens im Unabhängigkeitskrieg weithin prominent ist, finden sich in Archivalien des Landesarchivs Sachsen-Anhalt noch viele unbekannte Bezüge zu den USA. Spannende Einblicke aus dem 18. und 19. Jahrhundert bietet eine neue Ausstellung am Standort Magdeburg. Die Archivalien berichten zum Beispiel von unerlaubten Soldatenwerbungen für den Unabhängigkeitskrieg. Die USA waren jedoch nicht allein Zielort von Soldaten, sondern insbesondere im 19. Jahrhundert für Millionen von deutschsprachigen Auswanderern. Dokumentiert ist der Fall Caroline Hensels und ihrer 4 Kinder aus Kalbe an der Saale. Zu sehen ist die Vitrinenausstellung ab dem 4. Juli 2026 am Standort Magdeburg des Landesarchivs Sachsen-Anhalt in der Brückstraße 2. Öffnungszeiten sind dienstags und mittwochs von 9 bis 16 Uhr bzw. nach Voranmeldung bis 19 Uhr, donnerstags von 9 bis 17 Uhr. Die Vitrinen sind im Workshopraum kostenfrei und ohne Anmeldung zugänglich. Weitere Informationen zu historischen Dokumenten aus dem Landesarchiv sowie zu Veranstaltungen gibt es auf der Website unter www.landesarchiv.sachsen-anhalt.de.

Vom Samstag, den 12. bis Sonntag, den 27. September 2026, findet das Festival Osten unter dem Titel Kraftwerk Zukunft statt. Die Orte sind vielversprechend. Das ehemalige Braunkohlekraftwerk Czornowitz und der leerstehende DDR-Jugendclub 84 in Wolfen-Nord. Das Programm ist vielseitig. Theater, Performance, Installationen, Gespräche, Workshops, Filme, Ausflüge, Tanz und Formate der Begegnung erwartet die BesucherInnen. Die Festivalzentren sind durch einen Bus-Shuttle verbunden. Der Titel Kraftwerk Zukunft stellt die Geschichte der Energieerzeugung in der Region in den Mittelpunkt und stellt die Frage, wie sich gesellschaftliche Energie für die Zukunft generieren lässt. Der Verein Kulturpark organisiert das Festival seit 2022 in Bitterfeld-Wolfen. Das Programm in Czornowitz entsteht in enger Zusammenarbeit mit dem Verein Forum Rathenow. Weitere Partner sind unter anderem der Verein Wolfen Nord und der Verein Jugendclub 83 sowie zahlreiche regionale Akteure. Weitere Informationen, das Programm und Tickets gibt es auf der Website www.osten-festival.de. Am 14. September 2025 fand wieder der bundesweite Tag des offenen Denkmals statt. Erstmals öffnete das alte Kraftwerk Czornowitz seine Tore für Besucher. 1600 BesucherInnen nutzten diese Gelegenheit, um sich über die Geschichte des Werkes zu informieren.

Ehemalige Mitarbeiter gaben spannende Einblicke in ihren früheren Arbeitsalltag, erzählten Geschichten von damals und lassen die aktive Zeit des Kraftwerks wieder lebendig werden. Einige der BesucherInnen brachten auch ihre eigenen Erinnerungen an die Zeit im Kraftwerk Czornowitz wie Fotografien oder Dokumente mit. Fast ein Familientreffen. Das Kraftwerk Czornowitz ging 1918 vollständig ans Netz. Mit 8 Turbinen erzeugte es 128 Megawatt. Somit war es weltweit das leistungsstärkste Braunkohlekraftwerk. Der Bau geht auf die Initiative Walter Rathenows zurück. Vom Kraftwerk führte eine der ersten Hochspannungsleitungen nach Berlin, um dort während des Ersten Weltkrieges ein Aluminiumwerk mit Strom zu versorgen. Weitere Leitungen folgten nach Wittenberg und Bitterfeld. Nach Kriegsende wurde diese Leitungen und das Kraftwerk Teil des mitteldeutschen Verbundnetzes.

0: Zum Ende der DDR lieferte das Kraftwerk ca. 600 Megawatt. Das entspricht etwa der Leistung von 120 modernen Windkraftanlagen, die etwa 5 Megawatt liefern. Es beschäftigte etwa 800 Mitarbeiter. 1992 wurde das Kraftwerk stillgelegt. Bis 1995 riss man das Dampfkraftwerk Czornowitz im Wesentlichen ab. Übrig geblieben sind Teile des Maschinenhauses, das historische Verwaltungsgebäude sowie das Schalthaus. Dieser Teil bildet nun das Industriedenkmal. Seine Zukunftsideen für das Kraftwerk konnte man mit Kreide auf die alte Werkstraße schreiben. Frieden für immer, Repair-Café, Treffpunkt Hightech Park oder Schule. Manche wünschten sich auch die Kohle zurück. Der Verein Forum Rathenow und die Ferropolis Stiftung Industriekultur GmbH luden zu diesem besonderen Tag im historischen Kraftwerk Czornowitz ein. Künftig will man das Kraftwerk für Besucher geöffnet halten. Zudem soll es eine Einrichtung der Wissenschaften und der interdisziplinären Arbeit zum Thema Kohlenstoffkreislaufwirtschaft werden.
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0: Vielen Dank für Ihr Interesse an unserer Sendung. Schalten Sie auch nächste Woche wieder ein. Und bis dahin, machen Sie es gut.
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Wie sagte schon der Schriftsteller Oscar Wilde, Reisen veredelt wunderbar den Geist und räumt mit all unseren Vorurteilen auf. In diesem Sinne, herzlich willkommen zu KulturMDTV. Sechs Initiativen und Projekte aus Magdeburg, Bad Schmiedeberg, Zeitz, Halle, Stendal und Dessau-Rosslau haben in diesem Jahr einen der jeweils mit bis zu 1000 Euro dotierten Integrationspreise des Landes Sachsen-Anhalt erhalten. Zudem wurde ein Sonderpreis für langfristiges Engagement verliehen. Die Preise überreichten Ministerin Petra Grimm-Benne, Landesintegrationsbeauftragte Susi Mörbeck und Landesgleichstellungsbeauftragte Sarah Schulze. 30 Ehrenamtliche erhielten für ihren persönlichen Einsatz für Integration und ein gutes Zusammenleben in Vielfalt eine besondere Ehrung. Zu den diesjährigen Preisträgern gehörten unter anderem in der Kategorie Kita, Schule und Ausbildung, Schlüssel erfolgreicher Integration erhält den mit 1000 Euro dotierten ersten Preis der Verein Blickwechsel aus Magdeburg. Das interkulturelle Begegnungszentrum im Stadtteil Neu-Olvenstedt bereitet migrantische Kinder im Vorschulalter, die zum Teil keine Kita besucht haben, gezielt auf den Schulalltag vor. Das in Magdeburg ansässige Institut für Berufspädagogik erhält für seine herausragende Integrationsarbeit für internationale ÄrztInnen sowie ZahnärztInnen einen Sonderpreis. Seit nunmehr 35 Jahren hilft das Institut bei bürokratischen Hürden im Anerkennungsprozess. Die 30 geehrten Personen engagieren sich landesweit ehrenamtlich, insbesondere für Kinder und deren Familien, sei es als Paten, Ersatzoma, Sprachmittler, Musiklehrer oder als helfende Hand im Alltag. Wie zum Beispiel Dr. Holm Riegel, der in seiner Hausarztpraxis im Magdeburger Stadtteil Neu-Neustadt viele Menschen mit Migrationshintergrund behandelt. Mit Dolmetschern bietet der Arzt in 8 Sprachen Sprechstunden an. Oder Markus Ulbricht, der sich seit der Gründung des ersten Magdeburger Basketballclub in besonderem Maße für Integration, Vielfalt und gesellschaftlichen Zusammenhalt durch Sport engagiert. Auf der Website des Landes Sachsen-Anhalt sind alle Preisträger mit den jeweiligen Initiativen vorgestellt. lsaurl.de/Integrationspreis2026. Kurt Tucholsky, Luftveränderung. Fahre mit der Eisenbahn, fahre, Junge, fahre. Auf dem Deck vom Wasserkahn wehen deine Haare. Tauch in fremde Städte ein, laut in fremden Gassen. Höre fremde Menschen schreien, trink aus fremden Tassen. Flieh Betrieb und Telefon, grab in alten Schmökern. Sieh am Seenkain, mein Sohn, Weisheit still verhökern. Lauf in Afrika umher, reite durch Oasen. Lausche auf ein blaues Meer, hör den Mistral blasen. Wie du auch die Welt durchflitzt, ohne Rast und Ruh, hinten auf dem Puffer sitzt du. Sachsen-Anhalt setzt zukünftig auf der Schiene auf Akkuzüge statt Dieselfahrzeuge. Laut einer Studie, die der Nahverkehr Sachsen-Anhalt im Auftrag gegeben hatte, sind dafür am besten Akkuzüge geeignet. Ein Battery Electric Multiple Unit Fahrzeug, kurz BEMU, fuhr Mitte Juni von Merseburg nach Braunsbedra eine Testfahrt. Der Staatssekretär aus dem Ministerium für Infrastruktur und Digitales, Sven Haller, schätzte vor Ort ein. Jetzt seien die nächsten Schritte, um

den Umstieg auf Akkuzüge einzuleiten zu gehen. Vor allem geht es um die Infrastruktur. Erste Gespräche mit der Deutschen Bahn AG gab es bereits. Die Testfahrt habe gezeigt, dass ein klimafreundlicher Zugbetrieb ohne Diesel stellenweise bereits möglich ist, so der Staatssekretär. Langfristig sind Akkuzüge unausweichlich. Das Angebot an Dieselfahrzeugen nimmt ab und der elektrische Betrieb sowohl bei den Energiekosten als auch bei der Wartung der Fahrzeuge ist kostengünstiger.

2025 hat das Land Sachsen-Anhalt gemeinsam mit rund 1000 Fachkräften aus Kindertageseinrichtungen, Wissenschaft und Kommunen das Kita-Bildungsprogramm Bildung, Elementar, Bildung von Anfang an überarbeitet und an aktuelle fachliche Anforderungen angepasst. Schwerpunkte sind sprachliche Bildung, der Übergang von der Kita in Schule und Hort, Demokratie, Umwelt- und Medienbildung, die Förderung von Inklusion sowie die Stärkung der Kinderrechte. Jetzt starten für die rund 1800 Kindertageseinrichtungen und etwa 140 Kindertagespflegestellen die landesweiten Fortbildungen. Die Qualifizierung richtet sich an rund 20.000 pädagogische Fach-, Hilfs- und Leitungskräfte in Kindertageseinrichtungen, Kindertagespflegepersonen sowie Fachberatungen und Fachaufsichten für Kindertageseinrichtungen in den Jugendämtern. Das Land stellt insgesamt 12,5 Millionen Euro für zusätzliches Personal bereit, das während der Fortbildungszeiten mit den Kindern arbeitet. Das Bildungsprogramm Bildung Elementar, Bildung von Anfang an wurde erstmals 2004 veröffentlicht und bildet seit 2013 die verbindliche Grundlage für die pädagogische Arbeit in allen Kindertageseinrichtungen des Landes.

Sommer 2021 recherchierte ich intensiv zum Fischerdorf Witt, dem Ort, der meinen Großeltern Valentina und Otto Nagel 1937-38 Schutz vor den Nazis bot. Die Werke aus der Zeit erzählen nur wenig. Gibt es vielleicht Dokumente oder Geschichten, die jemand notiert hat? Alles blieb unbeantwortet. In den Katalogen längst vergessener Ausstellungen fand sich das ein oder andere Bild, meistens schwarz-weiß, das vom beschaulichen Leben der Fischer erzählt. Vor Ort in Witt auf Rügen suchten wir mit Fotos der Werke nach den Motiven und Geschichten. Das Buch Asyl in Witt, Otto Nagel auf der Flucht vor den Nazis, erzählt von dieser Reise in die Vergangenheit im Mai 2025. Mit der Kamera fing der Autor Bernd Schallmerk die Motive der Bilder von Nagel im Fischerdorf ein. Den analysierten Werken des Künstlers gegenübergestellt, gibt das der Reportage einen authentischen Blick. Erhältlich ist unser Buch im Taschenformat, im Buchhandel oder in unserem Shop.

In den Sommermonaten verbringen viele ihren Urlaub fernab der Heimat. Insbesondere in dieser Zeit wurden die Blutvorräte in den vergangenen Jahren knapp. Daher ruft Gesundheitsministerin Petra Grimm-Benne vor der Urlaubszeit zur Blutspende auf. Jede Blutspende kann in drei Präparate, Plasma, Plättchen und rote Blutkörperchen, aufgeteilt werden und damit bis zu drei Menschen das Leben retten. Blut ist ein wertvolles Gut, das eine Vielzahl von lebenswichtigen Funktionen erfüllt und in der Gesundheitsversorgung unabkömmlich ist. Jedoch lässt es sich nicht, trotz fortschreitender wissenschaftlicher Entwicklung, künstlich herstellen, sodass die Vorräte regelmäßig aufgefüllt werden müssen. BlutspenderInnen müssen mindestens 18 Jahre alt und fit sein. Um dies abzuklären, wird bei jeder Spende ein Fragebogen ausgefüllt und eine ärztliche Untersuchung vorgenommen. Und jeder hat auch einen direkten Nutzen. Bei jeder Blutspende wird das Blut untersucht und Gesundheitschecks unterzogen. Frauen dürfen bis zu 4-mal pro Jahr und Männer bis zu 6-mal pro Jahr Blut spenden. Benötigt werden Spenden aller Blutgruppen, aber auch PlasmaspenderInnen. In Sachsen-Anhalt finden täglich mehrere Blutspendetermine statt. Eine Übersicht ist zu finden unter www.blutspende-leben.de/blutspendentermine.

Oberbürgermeisterin Simone Boris, die städtischen Beigeordneten sowie der Vorstand des Stadtrates und die Fraktionsvorsitzenden des Gremiums haben vor dem Alten Rathaus gemeinsam auf die dramatische Finanzsituation der Landeshauptstadt aufmerksam gemacht. Gleichzeitig fordern sie vom Bund und Land wirksame Maßnahmen gegen die kommunale Finanzkrise. Mit der Aktion beteiligt sich Magdeburg an der bundesweiten Initiative Kommunen am Limit. Aufgerufen haben dazu die kommunalen Spitzenverbände Deutscher Städtetag, Deutscher Landkreistag und Deutscher Städte- und Gemeinbund. Das kommunale Defizit lag 2025 bundesweit bei rund 30 Milliarden Euro, ein historischer Höchststand. In der Landeshauptstadt Sachsen-Anhalts beträgt das Haushaltsdefizit trotz aller Konsolidierungsanstrengungen in diesem Jahr 54,3 Millionen Euro. Dabei spart Magdeburg seit Jahren bereits in Größenordnungen, vor allem beim eigenen Personal. Man spare damit mehrere Millionen Euro ein, allerdings zu Lasten der Mitarbeiterschaft. Die Erhöhung von Steuern und Eintrittsgeldern lindere zwar die finanzielle Not, die strukturelle Unterfinanzierung der Kommune wird aber nicht beseitigt. Die Kommunen fordern eine jährliche Soforthilfe, eine Erhöhung des kommunalen Anteils an den Gemeinschaftssteuern sowie notwendige Reformen in den sozialen Sicherungssystemen. Weitere Informationen sind unter www.städtetag.de/positionen/kommunen-am-limit im Internet verfügbar. Das Ausstellungsformat BBKarium des Bundesverbandes Bildender Künstler Sachsen-Anhalt wächst weiter. Ab Juli 2026 wird das erfolgreiche Schaufensterformat an insgesamt 5 Standorten in Sachsen-Anhalt präsentiert. Neben den bestehenden BBKarien in Halle und Dessau-Roßlau kommen neue Ausstellungsorte in Lutherstadt-Wittenberg, Magdeburg und Wernigerode hinzu. Damit entwickelt sich das BBKarium von einem einzelnen Schaufensterprojekt zu einem landesweiten Netzwerk für zeitgenössische Kunst im öffentlichen Raum. Seit April 2021 präsentiert das BBKarium in Halle Werke von Künstlerinnen des Verbandes in einem öffentlich zugänglichen Schaufenster an der Geschäftsstelle des BBK. Die Ausstellungen sind rund um die Uhr einsehbar und ermöglichen einen unkomplizierten Zugang zu zeitgenössischer Kunst, unabhängig von Öffnungszeiten, Eintrittspreisen oder institutionellen Hürden. Das Format schafft Sichtbarkeit für die Arbeit professioneller Künstlerinnen und bringt Kunst direkt in den Mittelpunkt des Alltags der Menschen.

Beim Fußballspiel zwischen dem 1. FC Magdeburg und Dynamo Dresden am 24. Januar 2026 kam es zu schweren Ausschreitungen. Heimfans versuchten in den Gästebereich vorzudringen und griffen dabei die Polizei massiv an. Bei diesem Gewaltexzess wurden Einsatzkräfte der Polizei mit Steinen, Pyrotechnik und weiteren gefährlichen Gegenständen attackiert. 77 Polizisten erlitten Verletzungen, 17 davon mussten im Krankenhaus behandelt werden. Die Polizei leitete gegen die Täter Ermittlungen wegen des Verdachts des versuchten Mordes und des schweren Landesfriedensbruchs sowie weiterer Straftaten ein, die eine spezielle Ermittlungsgruppe führt. Das Amtsgericht Magdeburg hat die Veröffentlichung von 3 Tatverdächtigen beschlossen. Die abgebildeten Personen stehen im Verdacht, an den gewaltsamen Ausschreitungen beteiligt gewesen zu sein. Wer kennt die auf den Fotos abgebildeten Personen? Tatverdächtiger 1, 2 und 3. Hinweise bitte an die Polizei unter der Telefonnummer 0391 546 1010 oder an das Hinweisportal unter st.hinweisportal.de. Die Polizei bittet für eine bessere Zuordnung etwaiger Zeugen um Übernahme der Nummerierung der Tatverdächtigen. Am Montag, den 15. Juni 2026, erhielt die Bundespolizei um 17.25 Uhr eine Meldung über einen körperlichen Angriff auf eine Zugbegleiterin in einer Regionalbahn, Strecke von Dessau nach Aschersleben. Die Zugbegleiterin führte eine Fahrkartenkontrolle durch. Ein 36-jähriger Reisender rauchte im Zug. Als die Zugbegleiterin auf das bestehende Rauchverbot hinwies, reagierte der Mann aggressiv und drückte seine glühende Zigarette an der Dienstjacke der Bahnmitarbeiterin aus und schlug der Frau mehrfach mit der Hand ins Gesicht und beschädigte ihre Brille. Die 46-Jährige erlitt sichtbare Verletzungen im Gesichtsbereich und brach ihren Dienst nach dem Vorfall ab. Mehrere Reisende griffen ein, hielten den Mann bis zum Eintreffen der Einsatzkräfte fest und verhinderten damit weitere Übergriffe. Beamte der Bundes- und Landespolizei stellten den Tatverdächtigen am Bahnhof Köthen. Der Beschuldigte war weiterhin äußerst aggressiv und griff Beamte tätlich an. Ein Atemalkoholtest ergab einen Wert von 2,36 Promille. Gegen den Deutschen läuft ein Ermittlungsverfahren unter anderem wegen Körperverletzung, Sachbeschädigung, Erschleichen von Leistungen, Hausfriedensbruch, tätlichen Angriff auf und Widerstand gegen Vollstreckungsbeamte sowie Bedrohung und Beleidigung. Die Staatsanwaltschaft Dessau beantragte gegen den Tatverdächtigen einen Haftbefehl. Am Folgetag erließ das Amtsgericht Dessau einen Hauptverhandlungshaftbefehl, um ein zeitnahes Strafverfahren sicherzustellen. Einsatzkräfte der Bundespolizei brachten den Beschuldigten in eine Justizvollzugsanstalt. Am Dienstag, den 16. Juni 2026 gegen 16.45 Uhr wurde der Magdeburger Polizei ein Ladendiebstahl in einem Einzelhandelsgeschäft im Breitenweg gemeldet. Ein Ladendetektiv stellte 2 tatverdächtige Männer nach einem Diebstahl auf dem Parkplatz des Geschäftes fest, wobei einer mit dem Diebesgut flüchtete. Sein Fahrrad ließ er am Tatort zurück. Einen 40-jährigen Tatverdächtigen konnte die Polizei vor Ort feststellen. Beschreibung des flüchtigen Tatverdächtigen: männlich, etwa 30 bis 40 Jahre alt, ca. 1,70 Meter bis 1,75 Meter groß, beige kurze Stoffhose, schwarze Oberbekleidung, schwarze Umhängetasche, schwarze Sonnenbrille auf dem Kopf getragen. Das Polizeirevier Magdeburg sucht zur weiteren Aufklärung der Tat nach Zeugen, welche sachdienliche Hinweise zur Tat oder der gesuchten Person geben können. Hinweise nimmt das Polizeirevier Magdeburg unter 0391 546 3295 oder per E-Revier entgegen. Das zurückgelassene Fahrrad war zur Fahndung ausgeschrieben und konnte dem rechtmäßigen Eigentümer übergeben werden. Die Ermittlungen wegen Ladendiebstahls dauern an. Das Polizeirevier Magdeburg bittet die Bevölkerung um Mithilfe bei der Identifizierung eines bislang unbekannten Tatverdächtigen. Bereits am 16. September 2025 wurde einer Geschädigten von 2 bislang unbekannten Tätern die EC-Karte entwendet. Zuvor hatten die Täter die Dame in einer Bankfiliale beobachtet, dabei die PIN ausgespäht und folgten ihr in eine Straßenbahn der Linie 1 in Fahrtrichtung Kannenstieg.
An der Endhaltestelle Kannenstieg hinderten sie die Dame am Ausstieg und entwendeten die IC-Karte. Kurz nach dem Diebstahl gelang es den Tätern, noch vor der Sperrung der Karte einen niedrigen vierstelligen Betrag vom Konto der Geschädigten abzuheben. Das Polizeirevier Magdeburg sucht zur weiteren Aufklärung der Tat nach Zeugen, welche sachdienliche Hinweise zur Tat oder zur hier abgebildeten Person geben können. Hinweise nimmt das Polizeirevier Magdeburg unter 0391 546 3295 oder per E-Revier entgegen. Am Freitag, den 19. Juni 2026, führte die Polizei Magdeburg im Rahmen eines behördenübergreifenden Einsatzes in den als Kriminalität

kriminalitätsbelastet eingestuften Kernbereichen der Neuen Neustadt und am Haselbachplatz mehrere Kontrollmaßnahmen durch. Im Fokus standen insbesondere gewerblich genutzte Objekte wie Bars in den genannten Bereichen. Die Polizei stellte unter anderem Verstöße gegen das Betäubungsmittelgesetz, das Waffengesetz, das Aufenthaltsgesetz sowie wegen nicht zugelassener Glücksspielautomaten fest. Die Kontrollmaßnahmen ergänzen die ohnehin tägliche Präsenz der Polizei in den betroffenen Bereichen. Dies, um eine mögliche Kriminalität konsequent zu bekämpfen und dadurch das Sicherheitsgefühl der BürgerInnen kontinuierlich zu stärken.

0: Zeit, mal wieder zu lesen. Es gibt ein sehr schönes Buch von Eva und Erwin Strittmatter, Du liebes Grün, eine Reise in die Natur. Von Eva Strittmatter habe ich ein kleines Gedicht, das heißt einfach Grün. Mit solcher Gewalt bricht der Frühling herein, dass wir nicht nachkommen, um uns umzusehen. Über Nacht sind Wunder und Wunder geschehen, über Blüten blau, gelb schon Schmetterlingswehen, über Stürzen, Brausen, außer sich sein. Vorausgeworfene Sommertage Anfang April, ob das wohl bedeute, lebt, was ihr könnt, lebt unbedingt heute. Der Sommer wird schlimmer Wirrnisse Beute, Zeit des Entsetzens sein und Zeit der Klage. So ist unser Glücksrausch von Ängsten zersetzt. Wie würden wir diesen Frühling genießen, in dem schöne Ströme des Sommers fließen, wenn nicht die Stille zertrümmert vom Schießen und der Himmel von eisernen Vögeln verletzt. Und auch dieser Tag, um uns alles zu geben, Tag grün, mit dem sie gewendeten Duft aus des Erdreichs eben geöffneter Gruft, der sich mit geläuterten Luft mischt zum Geruch vom ewigen Leben. Überstürzen, Brausen außer sich sein, über Blüten, blau-gelb schon Schmetterlingswehen. Über Nacht sind Wunder und Wunder geschehen, dass wir nicht nachkommen, um uns zu sehen. Mit solcher Gewalt fällt der Frühling ein. Seit 20 Jahren gibt es das psychosoziale Zentrum für MigrantInnen in Sachsen-Anhalt, um Geflüchtete, die Verfolgung, Krieg und Folter überlebt haben, psychologisch zu unterstützen. Das Zentrum arbeitet inzwischen an drei Standorten: in Halle, seit 2010 in Magdeburg sowie seit 2023 in Stendal. Integrationsbeauftragte Susi Mürbeck würdigte die Arbeit des Teams. Zitat: Psychosoziale Gesundheit ist eine zwingende Voraussetzung, damit Menschen bei ihren ersten Schritten in der neuen Heimat nicht ins Straucheln geraten, sondern wirklich ankommen können. Viele Kriegsflüchtlinge haben schwere Traumata erlebt und benötigen hochspezialisierte Hilfe. Das Zentrum ist und bleibt ein wichtiger Partner der Landesregierung bei der Versorgung psychisch erkrankter Geflüchtete. Zitat Ende. Kürzlich übergab Susi Mörbeck dem psychosozialen Zentrum zwei Förderbescheide mit einem Gesamtvolumen von 510.000 Euro. Das Bundesamt für Migration und Flüchtlinge stellt zudem dem Zentrum aus Mitteln des Asyl-, Migrations- und Integrationsfonds der Europäischen Union eine Förderung in Höhe von 585.000 Euro bereit.
1: 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Hallo, ich bin Harry, der Stadtführer. Ich bin am Domplatz in Magdeburg. Der Dom hinter mir ist schon über 800 Jahre alt. Hier liegt Kaiser Otto der Große begraben. Das bunte Haus hier hat der Künstler Friedensreich Hundertwasser entworfen. Darum heißt es auch Hundertwasserhaus. Wollte Häuser bauen, die im Einklang mit der Natur sind. Die Johanneskirche ist die älteste Pfarrkirche der Stadt. Martin Luther predigte hier von seiner Reformation. Die Kirche wurde einmal im Dreißigjährigen Krieg und einmal im Zweiten Weltkrieg völlig zerstört. Heute finden hier viele Veranstaltungen statt. Nanu, wer bist du denn? Gestatten, Zeitzähler. Ich zähle Stunden und Minuten rund um die Welt. Ich bin ein Kunstprojekt der Künstlerin Gloria Friedmann als Teil der Ausstellung Die Elbe in Bitwien vom Kunstmuseum. Aha, da ist ja die Elbe. Etwa 1000 Kilometer braucht sie, um in die Nordsee zu fließen. Der 12-längste Fluss in Europa und gehört zu den 100 längsten Flüssen der Erde. Hier bin ich am Albin-Müller-Turm. Ein Aussichtsturm? Nein, ein Leuchtturm. Der sollte nämlich 1927 die Besucher zur ersten internationalen Theaterausstellung in den Stadtpark locken. Dazu gehört noch die Stadthalle. Die wird gerade saniert. Ach so, die Sternbrücke, die gehört natürlich auch zum Ausstellungsgelände. Früher fuhr hier die Bimmel rüber. Im Zweiten Weltkrieg wurde sie auch zerstört und bis 2005 zur 1200-Jahr-Feier Magdeburgs wieder aufgebaut. Die Hochbrücke hier ist was Besonderes, denn die konnte das 90 Meter lange Mittelteil mit einem elektrischen Motor innerhalb von 5 Minuten heben und senken. So kamen die Schiffe auch bei Hochwasser durch. Und hier seht ihr den berühmten Halbkugelversuch des genialen Forschers und Bürgermeisters von Magdeburg, Otto von Guericke. Damit hat er das Vakuum nachgewiesen und nebenher erfand er die Luftpumpe. Das hier, das ist das alte Zentraltheater, vor über 100 Jahren gebaut. Im Krieg zerstört, danach wieder aufgebaut, 1990 abgebrannt und nochmal wieder aufgebaut. Heute ist es das Opernhaus. Und hier am zentralen Omnibusbahnhof kommt man von überall her und gelangt überall hin. Jetzt bin ich am Rathaus. Hier sitzt die Oberbürgermeisterin der Stadt, die erste Frau im Amt. Der Typ davor, der auf dem Pferd, das ist der Goldene Reiter. Kaiser Otto und seine beiden Ehefrauen Adelheid und Editha. Wer zuerst kommt, mal zuerst oder alle guten Dinge sind drei, das steht schon im Sachsenspiegel. Den hat dieser Typ verzapft, Eike von Repko, das bürgerliche Gesetzbuch des 11. Jahrhunderts. Das ist das Kloster, das älteste Haus in der Stadt. Heute sind dort das Kunstmuseum und eine Konzerthalle drin. Jetzt ist die kleine Stadtführung vorbei, ich bin wieder an der Elbe und den Dom kann man von der Ostseite aus ansehen.

Sonntagabend. Ich gehe mit drei Briefen zum Postbriefkasten. Bevor dieser um 18 Uhr geleert wird, werfe ich sie ein. Dann mache ich mich auf den Weg zum Bahnhof. Bei der Hofwiesenstraße schaut eine Asiatin mit einem Rollkoffer suchend in ihr Handy, dreht dann den Kopf in verschiedene Richtungen, bevor sie sich entscheidet, die Hofwiesenstraße hinaufzugehen. Ich dachte eigentlich, sie wolle hinunter zum Bahnhof. Vor der Ampel beim Restaurant Baumgarten, einer Liegenschaft, die schon lange geschlossen und deren eine Türe eingeschlagen ist, bleibe ich stehen, weil sie auf Rot geschaltet hat. Neben der kaputten Tür hängt hinter einem Fenster noch ein Vorhang mit einer Seidenstickerei, auf der zwei Storchenpaare zu sehen sind. Als immer noch kein Auto kommt und auch kein Kind in Sicht ist, gehe ich über die Straße. Auf der anderen Seite steht ein Mann, blickt suchend in sein Handy und dreht den Kopf in verschiedene Richtungen. Aber da er mich nicht fragt, biete ich ihm auch keine Auskunft an. Dann überquere ich die Hofwiesenstraße und vom Bahnhof kommt mir ein tamilischer Familienvater entgegen, der suchend in sein Handy blickt und den Kopf in verschiedene Richtungen dreht. Zwei Schritte hinter ihm folgen seine Frau und sein Kind. Auf dem Treppengeländer zum Untergeschoss des Bahnhofs Örkilon teilt eine Reliefschrift mit: Max Frisch, Platz 2 bis 10. So heißt der Platz auf der anderen Seite des Bahnhofs. Es gibt dort neuerdings ein Sommerrestaurant unter offenen Zeltdächern, das zum frischen Max heißt und in dem man Max Burger essen kann. Hinter dem zweiten Burger steht in Klammern Veggie. Mir kam in den Sinn, dass der Rahm in unserem Kühlschrank ausgeht und im kleinen Koop-Laden, der von morgens 5:30 bis nachts um 11:45 geöffnet hat, hole ich zwei Portionen Halbrahm, für die ich zuhinterst ins Regal greifen muss, nachdem ich schon einen Vollrahm ins Körbchen gestellt hatte, weil ich dachte, der Halbrahm sei ausgegangen. Drei Fläschchen Prosecco aus Italien nehme ich dazu und zwei Tafeln Schokolade. Eine dunkle mit Orangengeschmack für meine Frau und eine Nussschokolade für mich. Drei Menschenreihen warten vor drei Kassen. Und an der einen Kasse ist ein unerfahrener

0: noch junger. Deshalb stelle ich mich in die Schlange, die zu einer Frau mit erfahrenem Aussehen führt. Eine Jugendliche weiter vorne bezahlt ihre zwei Getränke mit einer Karte, die man nur kurz an das Kassengerät halten muss, damit der Betrag sofort abgebucht wird. Der Mann vor mir kauft einen Schokoladenriegel und ein Bier und bezahlt mit einer 200-Note frisch aus dem Automaten. Ich bezahle im Bar, aber die Brille fällt mir von der Nase auf das Portemonnaie und auf die kleine Brieftasche mit meiner Supercard. Die Frau sagt mütterlich: Nicht pressieren, ich pressiere trotzdem. Da hinter mir schon drei Leute stehen, auf dem Kassenzettel sehe ich, dass die Kassiererin einen schwer aussprechbaren Namen hat. Auf dem Heimweg gehe ich zur Bankfiliale am Marktplatz. An der Ecke bei der Parkhausausfahrt des Swiss Hotels steht ein großer, dürrer Mann und schaut suchend auf die Straße auf und ab. Ich biege zur Migros Bank und überlege mir einen Moment, ob ich mich in Acht nehmen muss, wenn ich den Raum mit dem Bankomaten betrete, denn der Marktplatz wird umgebaut, ist voller Absperrungen und menschenleer und der dürre Mann wirkt etwas unberechenbar. Dann schiebe ich aber meine Karte in den Schlitz, drücke meinen PIN-Code, den ich fast auswendig weiß, und verlange 1000 Franken in gemischten Noten. Es kommen vier 200er und 200er Noten heraus. Ich stecke die Karte und den Beleg in das Brieftäschchen, das Geld in die Hosentasche, drücke auf den Knopf, der die Türe zischend öffnet, schaue mich kurz um und betrete entschlossen den leeren Marktplatz. Als ich durch das Garagentor eintrete, beginnen die Abendglocken zu läuten. Ich schneide noch ein paar Äste des Ligusterbuschs ab, die in den Weg hineintragen, werfe sie in den Grüncontainer und gehe dann zufrieden ins Haus, als käme ich von einer großen Reise in die Welt zurück.
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Die Stadtverwaltung informierte dieser Tage AnwohnerInnen über den geplanten Ersatzneubau der Ringbrücke über die Albert-Vater-Straße. Neben rund 20 Interessierten der anliegenden Straßen Editha-Winkel und Viktor-von-Unruh-Straße kamen zum Treffen auf dem Parkplatz am südlichen Ende der Viktor-von-Unruh-Straße auch eine Vertreterin der Wohnungsgenossenschaft 1893. Der Fuß- und Radverkehr soll während der Baumaßnahmen so gut wie möglich aufrechterhalten bleiben. Zu Vollsperrungen kommt es voraussichtlich nur kurzweilig in Zeiten der Abbrucharbeiten des maroden Brückenbauwerks und zum Einhergehen

zu erhalten, blickt die Oberbürgermeisterin voraus. Daher soll zuerst ein Teilbauwerk der Ringbrücke erneuert werden, damit der Verkehr jeweils einspurig über das andere Teilbauwerk rollen kann. Im Anschluss, voraussichtlich bereits Mitte 2028, kann das erste neue Teilbauwerk in Betrieb genommen werden, während parallel auf der westlichen Seite der zweite Teil des Ersatzneubaus entsteht. Bauablauf: Bauabschnitt 1, Erneuerung des östlichen Teilbauwerks. Bauabschnitt 2, Erneuerung des westlichen Teilbauwerks. Bauende bis 2030. Voraussichtlich bis Mitte Juli lässt die Stadt das westliche Wegekreuz nahe der Pappelallee im Nordpark für rund 70.000 Euro sanieren. In dieser Zeit kann es im Bereich der Baustelle im Nordpark zu Einschränkungen kommen. Der Eigenbetrieb Stadtgarten und Friedhöfe Magdeburg bittet hierfür um Verständnis. Die Deckschicht der Wege in diesem Bereich des Nordparks ist in Teilen nicht mehr zu erkennen. Dadurch bildeten sich bei Regen Pfützen und Schlamm, der die Verkehrssicherheit beeinträchtigte. Eine Überhöhung in der Mitte der Wegekreuzung soll das Niederschlagswasser zukünftig ableiten. Die seitlichen Rasen- und Gehölzflächen können so das Oberflächenwasser, welches bei Starkregen nicht schnell versickert, aufnehmen. Die Wege erhalten einen grauen Splittbelag in wassergebundener und wasserdurchlässiger Bauweise mit organischen Bindemitteln. Die Baumaßnahme wird aus Mitteln des städtischen Haushalts finanziert. Die Gleisbauarbeiten der MVB für die zweite Nord-Süd-Verbindung erfordern längere Einschränkungen. Seit dem 22. Juni 2026 bis voraussichtlich Oktober 2028 kann der Kfz-Verkehr vom Magdeburger Ring in Fahrtrichtung Halberstadt nicht auf die Bundesstraße 1 abfahren. Die Umleitung erfolgt über die Anschlussstellen Damaschkeplatz und Liebknechtstraße. Im Baustellenbereich auf der Albert-Vater-Straße, Bundesstraße 1, wird der Kfz-Verkehr jeweils einspurig geführt. Die Auffahrt auf dem Magdeburger Ring in Richtung Halberstadt ist nur aus Richtung Universitätsplatz möglich. Der Gübser Weg ist wieder vollständig befahrbar. Die Arbeiten der SWM zwischen Leineweberstraße und Gübserdamm sind beendet. Die Einbahnstraßenregelung in der Ebendorfer Chaussee ist aufgehoben. Damit ist der kurze Abschnitt zwischen Leutscher Weg und Burgstaller Weg wieder stadteinwärts für den Kfz-Verkehr frei. Ab Montag, den 22. bis Freitag, den 26. Juni, ist die Brennecke-Straße in Höhe des Magdeburger Rings für den Kfz-Rad- und Fußverkehr voll gesperrt. Grund ist eine planmäßige Bauwerksprüfung der Behelfsbrücken, bei der unter anderem mehrere Bolzen zu entfernen sind, wofür eine mobile Stützkonstruktion aufgestellt wird. Der Kfz-Verkehr des Magdeburger Rings führt über die Abfahrten und gegenüberliegenden Auffahrten direkt an den Brücken vorbei. Der Kfz-Verkehr in der Brennecke-Straße wird über die beiden Ringauffahrten jeweils zur nächsten Anschlussstelle und wieder zurück umgeleitet. Für den Fuß- und Radverkehr ist eine Umleitung über die nahegelegene Fußgängerbrücke zwischen Bodestraße und Goslarer Straße ausgeschildert. Seit 22. Juli bis 17. Juli ist die Krügerbrücke im Einmündungsbereich zur Himmelreichstraße voll gesperrt. Grund sind Anschlussarbeiten der SWM, örtliche Umleitungen sind ausgeschildert. Weitere Verkehrseinschränkungen sind auf der Baustellenkarte unter www.moffi.de und www.magdeburg.de dargestellt. Seit 2005 produziert die Merz Group im Biopharmapark Dessau-Roßlau und das von der Wirkstoffherstellung bis zur Weiterverarbeitung und Verpackung. Das Unternehmen beschäftigt rund 450 Mitarbeitende. Im Beisein von Sachsen-Anhalts Ministerpräsident Sven Schulze weihte die Merz Group kürzlich eine neue Anlage ein. Bis 2028 soll der Standort in puncto Produktion, Verpackung, Logistik umfassend erweitert werden. Bis 2028 soll der Standort in puncto Produktion, Verpackung und Logistik umfassend erweitert werden. Das mit 100 Millionen Euro Investition. Der Region bietet das langfristig attraktive und sichere Arbeitsplätze. Das Unternehmen setzt auf Prozesse, die logistisch effizient und nachhaltig sind.
Zudem engagiert es sich in der Initiative Made for Germany.

0: Germany, um den Industriestandort Deutschland zu stärken.
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0: Wenn die Vereinigten Staaten von Amerika dieser Tage das 250. Jubiläum ihrer Unabhängigkeitserklärung vom britischen Königreich feiern, ist nahe des Weißen Hauses auch ein Magdeburger dabei. Friedrich Wilhelm von Steuben, der in der Elbestadt geborene General, hat mit einem Denkmal seinen Platz. Während die zentrale Rolle von Steubens im Unabhängigkeitskrieg weiterhin prominent ist, finden sich in Archivalien des Landesarchivs Sachsen-Anhalt noch viele unbekannte Bezüge zu den USA. Spannende Einblicke aus dem 18. und 19. Jahrhundert bietet eine neue Ausstellung am Standort Magdeburg. Die Archivalien berichten zum Beispiel von unerlaubten Soldatenwerbungen für den Unabhängigkeitskrieg. Die USA waren jedoch nicht allein Zielort von Soldaten, sondern insbesondere im 19. Jahrhundert für Millionen von deutschsprachigen Auswanderern. Dokumentiert ist der Fall Caroline Hensels und ihrer 4 Kinder aus Kalbe an der Saale. Zu sehen ist die Vitrinenausstellung ab dem 4. Juli 2026 am Standort Magdeburg des Landesarchivs Sachsen-Anhalt in der Brückstraße 2. Öffnungszeiten sind dienstags und mittwochs von 9 bis 16 Uhr bzw. nach Voranmeldung bis 19 Uhr, donnerstags von 9 bis 17 Uhr. Die Vitrinen sind im Workshopraum kostenfrei und ohne Anmeldung zugänglich. Weitere Informationen zu historischen Dokumenten aus dem Landesarchiv sowie zu Veranstaltungen gibt es auf der Website unter www.landesarchiv.sachsen-anhalt.de.

Vom Samstag, den 12. bis Sonntag, den 27. September 2026, findet das Festival Osten unter dem Titel Kraftwerk Zukunft statt. Die Orte sind vielversprechend. Das ehemalige Braunkohlekraftwerk Czornowitz und der leerstehende DDR-Jugendclub 84 in Wolfen-Nord. Das Programm ist vielseitig. Theater, Performance, Installationen, Gespräche, Workshops, Filme, Ausflüge, Tanz und Formate der Begegnung erwartet die BesucherInnen. Die Festivalzentren sind durch einen Bus-Shuttle verbunden. Der Titel Kraftwerk Zukunft stellt die Geschichte der Energieerzeugung in der Region in den Mittelpunkt und stellt die Frage, wie sich gesellschaftliche Energie für die Zukunft generieren lässt. Der Verein Kulturpark organisiert das Festival seit 2022 in Bitterfeld-Wolfen. Das Programm in Czornowitz entsteht in enger Zusammenarbeit mit dem Verein Forum Rathenow. Weitere Partner sind unter anderem der Verein Wolfen-Nord und der Verein Jugendclub 83 sowie zahlreiche regionale Akteure. Weitere Informationen, das Programm und Tickets gibt es auf der Website www.osten-festival.de. Am 14. September 2025 fand wieder der bundesweite Tag des offenen Denkmals statt. Erstmals öffnete das alte Kraftwerk Czornowitz seine Tore für Besucher. 1600 BesucherInnen nutzten diese Gelegenheit, um sich über die Geschichte des Werkes zu informieren.

Ehemalige Mitarbeiter gaben spannende Einblicke in ihren früheren Arbeitsalltag, erzählten Geschichten von damals und lassen die aktive Zeit des Kraftwerks wieder lebendig werden. Einige der BesucherInnen brachten auch ihre eigenen Erinnerungen an die Zeit im Kraftwerk Czornowitz wie Fotografien oder Dokumente mit. Fast ein Familientreffen. Das Kraftwerk Czornowitz ging 1918 vollständig ans Netz. Mit 8 Turbinen erzeugte es 128 Megawatt. Somit war es weltweit das leistungsstärkste Braunkohlekraftwerk. Der Bau geht auf die Initiative Walter Rathenows zurück. Vom Kraftwerk führte eine der ersten Hochspannungsleitungen nach Berlin, um dort während des Ersten Weltkrieges ein Aluminiumwerk mit Strom zu versorgen. Weitere Leitungen folgten nach Wittenberg und Bitterfeld. Nach Kriegsende wurde diese Leitungen und das Kraftwerk Teil des mitteldeutschen Verbundnetzes.

0: Zum Ende der DDR lieferte das Kraftwerk ca. 600 Megawatt. Das entspricht etwa der Leistung von 120 modernen Windkraftanlagen, die etwa 5 Megawatt liefern. Es beschäftigte etwa 800 Mitarbeiter. 1992 wurde das Kraftwerk stillgelegt. Bis 1995 riss man das Dampfkraftwerk Czornowitz im Wesentlichen ab. Übrig geblieben sind Teile des Maschinenhauses, das historische Verwaltungsgebäude sowie das Schalthaus. Dieser Teil bildet nun das Industriedenkmal. Seine Zukunftsideen für das Kraftwerk konnte man mit Kreide auf die alte Werkstraße schreiben. Frieden für immer, Repair-Café, Treffpunkt Hightech-Park oder Schule. Manche wünschten sich auch die Kohle zurück. Der Verein Forum Rathenow und die Ferropolis-Stiftung Industriekultur GmbH luden zu diesem besonderen Tag im historischen Kraftwerk Czornowitz ein. Künftig will man das Kraftwerk für Besucher geöffnet halten. Zudem soll es eine Einrichtung der Wissenschaften und der interdisziplinären Arbeit zum Thema Kohlenstoffkreislaufwirtschaft werden.
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0: Vielen Dank für Ihr Interesse an unserer Sendung. Schalten Sie auch nächste Woche wieder ein. Und bis dahin, machen Sie es gut.
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Wie sagte schon der Schriftsteller Oscar Wilde, Reisen veredelt wunderbar den Geist und räumt mit all unseren Vorurteilen auf. In diesem Sinne herzlich willkommen zu KulturMDTV. Sechs Initiativen und Projekte aus Magdeburg, Bad Schmiedeberg, Zeitz, Halle, Stendal und Dessau-Roßlau haben in diesem Jahr einen der jeweils mit bis zu 1.000 Euro dotierten Integrationspreise des Landes Sachsen-Anhalt erhalten. Zudem wurde ein Sonderpreis für langfristiges Engagement verliehen. Die Preise überreichten Ministerin Petra Grimm-Benne, Landesintegrationsbeauftragte Susi Mörbeck und Landesgleichstellungsbeauftragte Sarah Schulze. 30 Ehrenamtliche erhielten für ihren persönlichen Einsatz für Integration und ein gutes Zusammenleben in Vielfalt eine besondere Ehrung. Zu den diesjährigen Preisträgern gehörten unter anderem in der Kategorie Kita, Schule und Ausbildung, Schlüssel erfolgreicher Integration erhält den mit 1.000 Euro dotierten ersten Preis der Verein Blickwechsel aus Magdeburg. Das interkulturelle Begegnungszentrum im Stadtteil Neu-Olvenstedt bereitet migrantische Kinder im Vorschulalter, die zum Teil keine Kita besucht haben, gezielt auf den Schulalltag vor. Das in Magdeburg ansässige Institut für Berufspädagogik erhält für seine herausragende Integrationsarbeit für internationale ÄrztInnen sowie ZahnärztInnen einen Sonderpreis. Seit nunmehr 35 Jahren hilft das Institut bei bürokratischen Hürden im Anerkennungsprozess. Die 30 geehrten Personen engagieren sich landesweit ehrenamtlich, insbesondere für Kinder und deren Familien, sei es als Paten, Ersatzoma, Sprachmittler, Musiklehrer oder als helfende Hand im Alltag. Wie zum Beispiel Dr. Holm Riegel, der in seiner Hausarztpraxis im Magdeburger Stadtteil Neu-Neustadt viele Menschen mit Migrationshintergrund behandelt. Mit Dolmetschern bietet der Arzt in 8 Sprachen Sprechstunden an. Oder Markus Ulbricht, der sich seit der Gründung des ersten Magdeburger Basketballclub in besonderem Maße für Integration, Vielfalt und gesellschaftlichen Zusammenhalt durch Sport engagiert. Auf der Website des Landes Sachsen-Anhalt sind alle Preisträger mit den jeweiligen Initiativen vorgestellt. lsaurl.de/Integrationspreis2026. Kurt Tucholsky, Luftveränderung. Fahre mit der Eisenbahn, fahre, Junge, fahre. Auf dem Deck vom Wasserkahn wehen deine Haare. Tauch in fremde Städte ein, laut in fremden Gassen. Höre fremde Menschen schreien, trink aus fremden Tassen. Flieh Betrieb und Telefon, grab in alten Schmökern. Sieh am Seenkain, mein Sohn, Weisheit still verhökern. Lauf in Afrika umher, reite durch Oasen. Lausche auf ein blaues Meer, hör den Mistral blasen. Wie du auch die Welt durchflitzt, ohne Rast und Ruh, hinten auf dem Puffer sitzt du. Sachsen-Anhalt setzt zukünftig auf der Schiene auf Akkuzüge statt Dieselfahrzeuge. Laut einer Studie, die der Nahverkehr Sachsen-Anhalt im Auftrag gegeben hatte, sind dafür am besten Akkuzüge geeignet. Ein Battery Electric Multiple Unit Fahrzeug, kurz BEMU, fuhr Mitte Juni von Merseburg nach Braunsbedra eine Testfahrt. Der Staatssekretär aus dem Ministerium für Infrastruktur und Digitales, Sven Haller, schätzte vor Ort ein. Jetzt seien die nächsten Schritte, um den Umstieg auf Akkuzüge einzuleiten, zu gehen. Vor allem geht es um die Infrastruktur. Erste Gespräche mit der Deutschen Bahn AG gab es bereits. Die Testfahrt habe gezeigt, dass ein klimafreundlicher Zugbetrieb ohne Diesel stellenweise bereits möglich ist, so der Staatssekretär. Langfristig sind Akkuzüge unausweichlich. Das Angebot an Dieselfahrzeugen nimmt ab und der elektrische Betrieb sowohl bei den Energiekosten als auch bei der Wartung der Fahrzeuge ist kostengünstiger.

2025 hat das Land Sachsen-Anhalt gemeinsam mit rund 1000 Fachkräften aus Kindertageseinrichtungen, Wissenschaft und Kommunen das Kita-Bildungsprogramm Bildung, Elementar, Bildung von Anfang an überarbeitet und an aktuelle fachliche Anforderungen angepasst. Schwerpunkte sind sprachliche Bildung, der Übergang von der Kita in Schule und Hort, Demokratie, Umwelt- und Medienbildung, die Förderung von Inklusion sowie die Stärkung der Kinderrechte. Jetzt starten für die rund 1800 Kindertageseinrichtungen und etwa 140 Kindertagespflegestellen die landesweiten Fortbildungen. Die Qualifizierung richtet sich an rund 20.000 pädagogische Fach-, Hilfs- und Leitungskräfte in Kindertageseinrichtungen, Kindertagespflegepersonen sowie Fachberatungen und Fachaufsichten für Kindertageseinrichtungen in den Jugendämtern. Das Land stellt insgesamt 12,5 Millionen Euro für zusätzliches Personal bereit, das während der Fortbildungszeiten mit den Kindern arbeitet. Das Bildungsprogramm Bildung Elementar, Bildung von Anfang an wurde erstmals 2004 veröffentlicht und bildet seit 2013 die verbindliche Grundlage für die pädagogische Arbeit in allen Kindertageseinrichtungen des Landes.

Im Sommer 2021 recherchierte ich intensiv zum Fischerdorf Witt, dem Ort, der meinen Großeltern Valentina und Otto Nagel 1937-38 Schutz vor den Nazis bot. Die Werke aus der Zeit erzählen nur wenig. Gibt es vielleicht Dokumente oder Geschichten, die jemand notiert hat? Alles blieb unbeantwortet. In den Katalogen längst vergessener Ausstellungen fand sich das ein oder andere Bild, meistens schwarz-weiß, das vom beschaulichen Leben der Fischer erzählt. Vor Ort in Witt auf Rügen suchten wir mit Fotos der Werke nach den Motiven und Geschichten. Das Buch Asyl in Witt, Otto Nagel auf der Flucht vor den Nazis, erzählt von dieser Reise in die Vergangenheit im Mai 2025. Mit der Kamera fing der Autor Bernd Schallmerk die Motive der Bilder von Nagel im Fischerdorf ein. Den analysierten Werken des Künstlers gegenübergestellt, gibt das der Reportage einen authentischen Blick. Erhältlich ist unser Buch im Taschenformat, im Buchhandel oder in unserem Shop.

In den Sommermonaten verbringen viele ihren Urlaub fernab der Heimat. Insbesondere in dieser Zeit wurden die Blutvorräte in den vergangenen Jahren knapp. Daher ruft Gesundheitsministerin Petra Grimm-Benne vor der Urlaubszeit zur Blutspende auf. Jede Blutspende kann in drei Präparate, Plasma, Plättchen und rote Blutkörperchen, aufgeteilt werden und damit bis zu drei Menschen das Leben retten. Blut ist ein wertvolles Gut, das eine Vielzahl von lebenswichtigen Funktionen erfüllt und in der Gesundheitsversorgung unabkömmlich ist. Jedoch lässt es sich nicht, trotz fortschreitender wissenschaftlicher Entwicklung, künstlich herstellen, sodass die Vorräte regelmäßig aufgefüllt werden müssen. BlutspenderInnen müssen mindestens 18 Jahre alt und fit sein. Um dies abzuklären, wird bei jeder Spende ein Fragebogen ausgefüllt und eine ärztliche Untersuchung vorgenommen. Und jeder hat auch einen direkten Nutzen. Bei jeder Blutspende wird das Blut untersucht und Gesundheitschecks unterzogen. Frauen dürfen bis zu 4-mal pro Jahr und Männer bis zu 6-mal pro Jahr Blut spenden. Benötigt werden Spenden aller Blutgruppen, aber auch PlasmaspenderInnen. In Sachsen-Anhalt finden täglich mehrere Blutspendetermine statt. Eine Übersicht ist zu finden unter www.blutspende-leben.de/blutspendentermine. Oberbürgermeisterin Simone Borres, die städtischen Beigeordneten sowie der Vorstand des Stadtrates und die Fraktionsvorsitzenden des Gremiums haben vor dem Alten Rathaus gemeinsam auf die dramatische Finanzsituation der Landeshauptstadt aufmerksam gemacht. Gleichzeitig fordern sie vom Bund und Land wirksame Maßnahmen gegen die kommunale Finanzkrise. Mit der Aktion beteiligt sich Magdeburg an der bundesweiten Initiative »Kommunen am Limit«. Aufgerufen haben dazu die Kommunalen Spitzenverbände Deutscher Städtetag, Deutscher Landkreistag und Deutscher Städte- und Gemeinbund. Das kommunale Defizit lag 2025 bundesweit bei rund 30 Milliarden Euro, ein historischer Höchststand. In der Landeshauptstadt Sachsen-Anhalts beträgt das Haushaltsdefizit trotz aller Konsolidierungsanstrengungen in diesem Jahr 54,3 Millionen Euro. Dabei spart Magdeburg seit Jahren bereits in Größenordnungen, vor allem beim eigenen Personal. Man spare damit mehrere Millionen Euro ein, allerdings zu Lasten der Mitarbeiterschaft. Die Erhöhung von Steuern und Eintrittsgeldern lindere zwar die finanzielle Not, die strukturelle Unterfinanzierung der Kommune wird aber nicht beseitigt. Die Kommunen fordern eine jährliche Soforthilfe, eine Erhöhung des kommunalen Anteils an den Gemeinschaftssteuern sowie notwendige Reformen in den sozialen Sicherungssystemen. Weitere Informationen sind unter www.städtetag.de/positionen/kommunen-am-limit im Internet verfügbar. Das Ausstellungsformat BBKarium des Bundesverbandes Bildender Künstler Sachsen-Anhalt wächst weiter. Ab Juli 2026 wird das erfolgreiche Schaufensterformat an insgesamt 5 Standorten in Sachsen-Anhalt präsentiert. Neben den bestehenden BBKarien in Halle und Dessau-Roßlau kommen neue Ausstellungsorte in Lutherstadt-Wittenberg, Magdeburg und Wernigerode hinzu. Damit entwickelt sich das BBKarium von einem einzelnen Schaufensterprojekt zu einem landesweiten Netzwerk für zeitgenössische Kunst im öffentlichen Raum. Seit April 2021 präsentiert das BBKarium in Halle Werke von Künstlerinnen des Verbandes in einem öffentlich zugänglichen Schaufenster an der Geschäftsstelle des BBK. Die Ausstellungen sind rund um die Uhr einsehbar und ermöglichen einen unkomplizierten Zugang zu zeitgenössischer Kunst, unabhängig von Öffnungszeiten, Eintrittspreisen oder institutionellen Hürden. Das Format schafft Sichtbarkeit für die Arbeit professioneller Künstlerinnen und bringt Kunst direkt in den Mittelpunkt des Alltags der Menschen.

Beim Fußballspiel zwischen dem 1. FC Magdeburg und Dynamo Dresden am 24. Januar 2026 kam es zu schweren Ausschreitungen. Heimfans versuchten in den Gästebereich vorzudringen und griffen dabei die Polizei massiv an. Bei diesem Gewaltexzess wurden Einsatzkräfte der Polizei mit Steinen, Pyrotechnik und weiteren gefährlichen Gegenständen attackiert. 77 Polizisten erlitten Verletzungen, 17 davon mussten im Krankenhaus behandelt werden. Die Polizei leitete gegen die Täter Ermittlungen wegen des Verdachts des versuchten Mordes und des schweren Landesfriedensbruchs sowie weiterer Straftaten ein, die eine spezielle Ermittlungsgruppe führt. Das Amtsgericht Magdeburg hat die Veröffentlichung von 3 Tatverdächtigen beschlossen. Die abgebildeten Personen stehen im Verdacht, an den gewaltsamen Ausschreitungen beteiligt gewesen zu sein. Wer kennt die auf den Fotos abgebildeten Personen? Tatverdächtiger 1, 2 und 3. Hinweise bitte an die Polizei unter der Telefonnummer 0391 546 1010 oder an das Hinweisportal unter st.hinweisportal.de. Die Polizei bittet für eine bessere Zuordnung etwaige Zeugen um Übernahme der Nummerierung der Tatverdächtigen. Am Montag, den 15. Juni 2026, erhielt die Bundespolizei um 17.25 Uhr eine Meldung über einen körperlichen Angriff auf eine Zugbegleiterin in einer Regionalbahn, Strecke von Dessau nach Aschersleben. Die Zugbegleiterin führte eine Fahrkartenkontrolle durch. Ein 36-jähriger Reisender rauchte im Zug. Als die Zugbegleiterin auf das bestehende Rauchverbot hinwies, reagierte der Mann aggressiv und drückte seine glühende Zigarette an der Dienstjacke der Bahnmitarbeiterin aus und schlug der Frau mehrfach mit der Hand ins Gesicht und beschädigte ihre Brille. Die 46-Jährige erlitt sichtbare Verletzungen im Gesichtsbereich und brach ihren Dienst nach dem Vorfall ab. Mehrere Reisende griffen ein, hielten den Mann bis zum Eintreffen der Einsatzkräfte fest und verhinderten damit weitere Übergriffe. Beamte der Bundes- und Landespolizei stellten den Tatverdächtigen am Bahnhof Köthen. Der Beschuldigte war weiterhin äußerst aggressiv und griff Beamte tätlich an. Ein Atemalkoholtest ergab einen Wert von 2,36 Promille. Gegen den Deutschen läuft ein Ermittlungsverfahren unter anderem wegen Körperverletzung, Sachbeschädigung, Erschleichen von Leistungen, Hausfriedensbruch, tätlichen Angriff auf und Widerstand gegen Vollstreckungsbeamte sowie Bedrohung und Beleidigung. Die Staatsanwaltschaft Dessau beantragte gegen den Tatverdächtigen einen Haftbefehl. Am Folgetag erließ das Amtsgericht Dessau einen Hauptverhandlungshaftbefehl, um ein zeitnahes Strafverfahren sicherzustellen. Einsatzkräfte der Bundespolizei brachten den Beschuldigten in eine Justizvollzugsanstalt. Am Dienstag, den 16. Juni 2026 gegen 16.45 Uhr wurde der Magdeburger Polizei ein Ladendiebstahl in einem Einzelhandelsgeschäft im Breitenweg gemeldet. Ein Ladendetektiv stellte 2 tatverdächtige Männer nach einem Diebstahl auf dem Parkplatz des Geschäftes fest, wobei einer mit dem Diebesgut flüchtete. Sein Fahrrad ließ er am Tatort zurück. Einen 40-jährigen Tatverdächtigen konnte die Polizei vor Ort feststellen. Beschreibung des flüchtigen Tatverdächtigen. Männlich, etwa 30 bis 40 Jahre alt, ca. 1,70 Meter bis 1,75 Meter groß, beige kurze Stoffhose, schwarze Oberbegleitung, schwarze Umhängetasche, schwarze Sonnenbrille auf dem Kopf getragen. Das Polizeirevier Magdeburg sucht zur weiteren Aufklärung der Tat nach Zeugen, welche sachdienliche Hinweise zur Tat oder der gesuchten Person geben können. Hinweise nimmt das Polizeirevier Magdeburg unter 0391 546 3295 oder per E-Revier entgegen. Das zurückgelassene Fahrrad war zur Fahndung ausgeschrieben und konnte dem rechtmäßigen Eigentümer übergeben werden. Die Ermittlungen wegen Ladendiebstahls dauern an. Das Polizeirevier Magdeburg bittet die Bevölkerung um Mithilfe bei der Identifizierung eines bislang unbekannten Tatverdächtigen. Bereits am 16. September 2025 wurde einer Geschädigten von 2 bislang unbekannten Tätern die IC-Karte entwendet. Zuvor hatten die Täter die Dame in einer Bankfiliale beobachtet, dabei die PIN ausgespäht und folgten ihr in eine Straßenbahn der Linie 1 in Fahrtrichtung Kannenstieg.
An der Endhaltestelle Kannensteg hinderten sie die Dame am Ausstieg und entwendeten die IC-Karte. Kurz nach dem Diebstahl gelang es den Tätern, noch vor der Sperrung der Karte einen niedrigen vierstelligen Betrag vom Konto der Geschädigten abzuheben. Das Polizeirevier Magdeburg sucht zur weiteren Aufklärung der Tat nach Zeugen, welche sachdienliche Hinweise zur Tat oder zur hier abgebildeten Person geben können. Hinweise nimmt das Polizeirevier Magdeburg unter 0391 546 3295 oder per E-Revier entgegen. Am Freitag, den 19. Juni 2026, führte die Polizei Magdeburg im Rahmen eines behördenübergreifenden Einsatzes in den als kriminalitätsbelastet eingestuften Kernbereichen der Neuen Neustadt und am Haselbachplatz mehrere Kontrollmaßnahmen durch. Im Fokus standen insbesondere gewerblich genutzte Objekte wie Bars in den genannten Bereichen. Die Polizei stellte unter anderem Verstöße gegen das Betäubungsmittelgesetz, das Waffengesetz, das Aufenthaltsgesetz sowie wegen nicht zugelassener Glücksspielautomaten fest. Die Kontrollmaßnahmen ergänzen die ohnehin tägliche Präsenz der Polizei in den betroffenen Bereichen. Dies um eine mögliche Kriminalität

0: Zeit, mal wieder zu lesen. Es gibt ein sehr schönes Buch von Eva und Erwin Strittmatter, Du liebes Grün, eine Reise in die Natur. Von Eva Strittmatter habe ich ein kleines Gedicht, das heißt einfach Grün. Mit solcher Gewalt bricht der Frühling herein, dass wir nicht nachkommen, um uns umzusehen. Über Nacht sind Wunder und Wunder geschehen, über Blüten blau, gelb schon Schmetterlingswehen, über Stürzen, Brausen, außer sich sein. Vorausgeworfene Sommertage Anfang April, ob das wohl bedeute, lebt, was ihr könnt, lebt unbedingt heute. Der Sommer wird schlimmer, Wirrnisse, Beute, Zeit des Entsetzens sein und Zeit der Klage. So ist unser Glücksrausch von Ängsten zersetzt. Wie würden wir diesen Frühling genießen, in dem schöne Ströme des Sommers fließen? Wäre nicht die Stille zertrümmert vom Schießen und der Himmel von eisernen Vögeln verletzt. Und auch dieser Tag, um uns alles zu geben, Tag grün, mit dem sie gewendeten Duft aus des Erdreichs eben geöffneter Gruft, der sich mit geläuterten Luft mischt zum Geruch vom ewigen Leben. Überstürzen, Brausen, außer sich sein, über Blüten, blau-gelb schon Schmetterlingswehen. Über Nacht sind Wunder und Wunder geschehen, dass wir nicht nachkommen, um uns zu sehen. Mit solcher Gewalt fällt der Frühling ein. Seit 20 Jahren gibt es das psychosoziale Zentrum für MigrantInnen in Sachsen-Anhalt, um Geflüchtete, die Verfolgung, Krieg und Folter überlebt haben, psychologisch zu unterstützen. Das Zentrum arbeitet inzwischen an drei Standorten. In Halle, seit 2010 in Magdeburg sowie seit 2023 in Stendal. Integrationsbeauftragte Susi Mürbeck würdigte die Arbeit des Teams. Zitat: Psychosoziale Gesundheit ist eine zwingende Voraussetzung, damit Menschen bei ihren ersten Schritten in der neuen Heimat nicht ins Straucheln geraten, sondern wirklich ankommen können. Viele Kriegsflüchtlinge haben schwere Traumata erlebt und benötigen hochspezialisierte Hilfe. Das Zentrum ist und bleibt ein wichtiger Partner der Landesregierung bei der Versorgung psychisch erkrankter Geflüchtete. Zitat Ende. Kürzlich übergab Susi Mürbeck dem psychosozialen Zentrum zwei Förderbescheide mit einem Gesamtvolumen von 510.000 Euro. Das Bundesamt für Migration und Flüchtlinge stellt zudem dem Zentrum aus Mitteln des Asyl-, Migrations- und Integrationsfonds der Europäischen Union eine Förderung in Höhe von 585.000 Euro bereit.
1: 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Hallo, ich bin Harry, der Stadtführer. Ich bin am Domplatz in Magdeburg. Der Dom hinter mir ist schon über 800 Jahre alt. Hier liegt Kaiser Otto der Große begraben. Das bunte Haus hier hat der Künstler Friedensreich Hundertwasser entworfen. Darum heißt es auch Hundertwasserhaus. Wollte Häuser bauen, die im Einklang mit der Natur sind. Die Johanneskirche ist die älteste Pfarrkirche der Stadt. Martin Luther predigte hier von seiner Reformation. Die Kirche wurde einmal im Dreißigjährigen Krieg und einmal im Zweiten Weltkrieg völlig zerstört. Heute finden hier viele Veranstaltungen statt. Nanu, wer bist du denn? Gestatten, Zeitzähler. Ich zähle Stunden und Minuten rund um die Welt. Ich bin ein Kunstprojekt der Künstlerin Gloria Friedmann als Teil der Ausstellung Die Elbe in Bitwien vom Kunstmuseum. Aha, da ist ja die Elbe. Etwa 1000 Kilometer braucht sie, um in die Nordsee zu fließen. Der 12-längste Fluss in Europa und gehört zu den 100 längsten Flüssen der Erde. Hier bin ich am Albin-Müller-Turm. Ein Aussichtsturm? Nein, ein Leuchtturm. Der sollte nämlich 1927 die Besucher zur ersten internationalen Theaterausstellung in den Stadtpark locken. Dazu gehört noch die Stadthalle. Die wird gerade saniert. Ach so, die Sternbrücke, die gehört natürlich auch zum Ausstellungsgelände. Früher fuhr hier die Bimmel rüber.

Im Zweiten Weltkrieg wurde sie auch zerstört und bis 2005 zur 1200-Jahr-Feier Magdeburgs wieder aufgebaut. Die Hobrücke hier ist was Besonderes, denn die konnte das 90 Meter lange Mittelteil mit einem elektrischen Motor innerhalb von 5 Minuten heben und senken. So kamen die Schiffe auch bei Hochwasser durch. Und hier seht ihr den berühmten Halbkugelversuch des genialen Forschers und Bürgermeisters von Magdeburg, Otto von Guericke. Damit hat er das Vakuum nachgewiesen und nebenher erfand er die Luftpumpe. Das hier, das ist das alte Zentraltheater, vor über 100 Jahren gebaut. Im Krieg zerstört, danach wieder aufgebaut, 1990 abgebrannt und nochmal wieder aufgebaut. Heute ist es das Opernhaus. Und hier am zentralen Omnibusbahnhof kommt man von überall her und gelangt überall hin. Jetzt bin ich am Rathaus. Hier sitzt die Oberbürgermeisterin der Stadt, die erste Frau im Amt. Der Typ davor, der auf dem Pferd, das ist der Goldene Reiter. Kaiser Otto und seine beiden Ehefrauen Adelheid und Editha. Wer zuerst kommt, mal zuerst oder alle guten Dinge sind drei, das steht schon im Sachsenspiegel. Den hat dieser Typ verzapft, Eike von Repko, das bürgerliche Gesetzbuch des 11. Jahrhunderts. Das ist das Kloster, das älteste Haus in der Stadt. Heute sind dort das Kunstmuseum und eine Konzerthalle drin. Jetzt ist die kleine Stadtführung vorbei, ich bin wieder an der Elbe. Und den Dom kann man von der Ostseite aus ansehen.

Sonntagabend. Ich gehe mit drei Briefen zum Postbriefkasten. Bevor dieser um 18 Uhr geleert wird, werfe ich sie ein. Dann mache ich mich auf den Weg zum Bahnhof. Bei der Hofwiesenstraße schaut eine Asiatin mit einem Rollkoffer suchend in ihr Handy, dreht dann den Kopf in verschiedene Richtungen, bevor sie sich entscheidet, die Hofwiesenstraße hinaufzugehen. Ich dachte eigentlich, sie wolle hinunter zum Bahnhof. Vor der Ampel beim Restaurant Baumgarten, einer Liegenschaft, die schon lange geschlossen und deren eine Türe eingeschlagen ist, bleibe ich stehen, weil sie auf Rot geschaltet hat. Neben der kaputten Tür hängt hinter einem Fenster noch ein Vorhang mit einer Seidenstickerei, auf der zwei Storchenpaare zu sehen sind. Als immer noch kein Auto kommt und auch kein Kind in Sicht ist, gehe ich über die Straße. Auf der anderen Seite steht ein Mann, blickt suchend in sein Handy und dreht den Kopf in verschiedene Richtungen, aber da er mich nicht fragt, biete ich ihm auch keine Auskunft an. Dann überquere ich die Hofwiesenstraße und vom Bahnhof kommt mir ein tamilischer Familienvater entgegen, der suchend in sein Handy blickt und den Kopf in verschiedene Richtungen dreht. Zwei Schritte hinter ihm folgen seine Frau und sein Kind. Auf dem Treppengeländer zum Untergeschoss des Bahnhofs Örkilon teilt eine Reliefschrift mit: Max Frisch Platz 2 bis 10. So heißt der Platz auf der anderen Seite des Bahnhofs. Es gibt dort neuerdings ein Sommerrestaurant unter offenen Zeltdächern, das zum frischen Max heißt und in dem man Max Burger essen kann. Hinter dem zweiten Burger steht in Klammern Veggie. Mir kam in den Sinn, dass der Rahm in unserem Kühlschrank ausgeht und im kleinen Koop-Laden, der von morgens 5:30 bis nachts um 11:45 geöffnet hat, hole ich zwei Portionen Halbrahm, für die ich zuhinterst ins Regal greifen muss, nachdem ich schon einen Vollrahm ins Körbchen gestellt hatte, weil ich dachte, der Halbrahm sei ausgegangen. Drei Fläschchen Prosecco aus Italien nehme ich dazu und zwei Tafeln Schokolade. Eine dunkle mit Orangengeschmack für meine Frau und eine Nussschokolade für mich. Drei Menschenreihen warten vor drei Kassen. Und an der einen Kasse ist ein unerfahrener Junge. Deshalb stelle ich mich in die Schlange, die zu einer Frau mit erfahrenem Aussehen führt. Eine Jugendliche weiter vorne bezahlt ihre zwei Getränke mit einer Karte, die man nur kurz an das Kassengerät halten muss, damit der Betrag sofort abgebucht wird. Der Mann vor mir kauft einen Schokoladenriegel und ein Bier und bezahlt mit einer 200-Note frisch aus dem Automaten. Ich bezahle im Bar, aber die Brille fällt mir von der Nase auf das Portemonnaie und auf die kleine Brieftasche mit meiner Supercard

0: Die Frau sagt mütterlich: Nicht pressieren, ich pressiere trotzdem. Da hinter mir schon drei Leute stehen. Auf dem Kassenzettel sehe ich, dass die Kassiererin einen schwer aussprechbaren Namen hat. Auf dem Heimweg gehe ich zur Bankfiliale am Marktplatz. An der Ecke bei der Parkhausausfahrt des Swiss Hotels steht ein großer, dürrer Mann und schaut suchend auf die Straße auf und ab. Ich biege zur Migros Bank und überlege mir einen Moment, ob ich mich in Acht nehmen muss, wenn ich den Raum mit dem Bankomaten betrete, denn der Marktplatz wird umgebaut, ist voller Absperrungen und menschenleer und der dürre Mann wirkt etwas unberechenbar. Dann schiebe ich aber meine Karte in den Schlitz, drücke meinen PIN-Code, den ich fast auswendig weiß, und verlange 1000 Franken in gemischten Noten. Es kommen vier 200er und 200er Noten heraus. Ich stecke die Karte und den Beleg in das Brieftäschchen, das Geld in die Hosentasche, drücke auf den Knopf, der die Türe zischend öffnet, schaue mich kurz um und betrete entschlossen den leeren Marktplatz. Als ich durch das Garagentor eintrete, beginnen die Abendglocken zu läuten. Ich schneide noch ein paar Äste des Ligusterbuschs ab, die in den Weg hineintragen, werfe sie in den Grüncontainer und gehe dann zufrieden ins Haus, als käme ich von einer großen Reise in die Welt zurück.
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Die Stadtverwaltung informierte dieser Tage AnwohnerInnen über den geplanten Ersatzneubau der Ringbrücke über die Albert-Vater-Straße. Neben rund 20 Interessierten der anliegenden Straßen Editha Winkel und Viktor-von-Unruh-Straße kamen zum Treffen auf dem Parkplatz am südlichen Ende der Viktor-von-Unruh-Straße auch eine Vertreterin der Wohnungsgenossenschaft 1893. Der Fuß- und Radverkehr soll während der Baumaßnahmen so gut wie möglich aufrechterhalten bleiben. Zu Vollsperrungen kommt es voraussichtlich nur kurzweilig in Zeiten der Abbrucharbeiten des maroden Brückenbauwerks und zum Einheben der Hauptträger der Brückenkonstruktion. Aktuell läuft das Vergabeverfahren. Ende November 2026 sollen dann die Partner für Planung und Bau vertraglich feststehen. Voraussichtlich Mitte des Jahres 2027, voraussichtlich zweites, drittes Quartal 2027, kann der Bau abschnittsweise mit der Erneuerung des östlichen Teilbauwerks beginnen. Ziel ist es, während der Abbruch- und Bauphase den Verkehr so weit wie möglich aufrechtzuerhalten. Blickt die Ober

0: Voraussichtlich bis Mitte Juli lässt die Stadt das westliche Wegekreuz nahe der Pappelallee im Nordpark für rund 70.000 Euro sanieren. In dieser Zeit kann es im Bereich der Baustelle im Nordpark zu Einschränkungen kommen. Der Eigenbetrieb Stadtgarten und Friedhöfe Magdeburg bittet hierfür um Verständnis. Die Deckschicht der Wege in diesem Bereich des Nordparks ist in Teilen nicht mehr zu erkennen. Dadurch bildeten sich bei Regen Pfützen und Schlamm, der die Verkehrssicherheit beeinträchtigte. Eine Überhöhung in der Mitte der Wegekreuzung soll das Niederschlagswasser zukünftig ableiten. Die seitlichen Rasen- und Gehölzflächen können so das Oberflächenwasser, welches bei Starkregen nicht schnell versickert, aufnehmen. Die Wege erhalten einen grauen Splittbelag in wassergebundener und wasserdurchlässiger Bauweise mit organischen Bindemittel. Die Baumaßnahme wird aus Mitteln des städtischen Haushalts finanziert. Die Gleisbauarbeiten der MVB für die zweite Nord-Süd-Verbindung erfordern längere Einschränkungen. Seit dem 22. Juni 2026 bis voraussichtlich Oktober 2028 kann der Kfz-Verkehr vom Magdeburger Ring in Fahrtrichtung Halberstadt nicht auf die Bundesstraße 1 abfahren. Die Umleitung erfolgt über die Anschlussstellen Damaschkeplatz und Liebknechtstraße. Im Baustellenbereich auf der Albert-Vater-Straße, Bundesstraße 1, wird der Kfz-Verkehr jeweils einspurig geführt. Die Auffahrt auf dem Magdeburger Ring in Richtung Halberstadt ist nur aus Richtung Universitätsplatz möglich. Der Gübser Weg ist wieder vollständig befahrbar. Die Arbeiten der SWM zwischen Leineweberstraße und Gübserdamm sind beendet. Die Einbahnstraßenregelung in der Ebendorfer Chaussee ist aufgehoben. Damit ist der kurze Abschnitt zwischen Leutscher Weg und Burgstaller Weg wieder stadteinwärts für den Kfz-Verkehr frei. Ab Montag, den 22. bis Freitag, den 26. Juni, ist die Brennecke-Straße in Höhe des Magdeburger Rings für den Kfz-, Rad- und Fußverkehr voll gesperrt. Grund ist eine planmäßige Bauwerksprüfung der Behelfsbrücken, bei der unter anderem mehrere Bolzen zu entfernen sind, wofür eine mobile Stützkonstruktion aufgestellt wird. Der Kfz-Verkehr des Magdeburger Rings führt über die Abfahrten und gegenüberliegenden Auffahrten direkt an den Brücken vorbei. Der Kfz-Verkehr in der Brennecke-Straße wird über die beiden Ringauffahrten jeweils zur nächsten Anschlussstelle und wieder zurück umgeleitet. Für den Fuß- und Radverkehr ist eine Umleitung über die nahegelegene Fußgängerbrücke zwischen Bodestraße und Goslarer Straße ausgeschildert. Seit 22. Juli bis 17. Juli ist die Krügerbrücke im Einmündungsbereich zur Himmelreichstraße voll gesperrt. Grund sind Anschlussarbeiten der SWM, örtliche Umleitungen sind ausgeschildert. Weitere Verkehrseinschränkungen sind auf der Baustellenkarte unter www.moffi.de und www.magdeburg.de dargestellt. Seit 2005 produziert die Merz Group im Biopharmapark Dessau-Roßlau und das von der Wirkstoffherstellung bis zur Weiterverarbeitung und Verpackung. Das Unternehmen beschäftigt rund 450 Mitarbeitende. Im Beisein von Sachsen-Anhalts Ministerpräsident Sven Schulze weihte die Merz Group kürzlich eine neue Anlage ein. Bis 2028 soll der Standort in puncto Produktion, Verpackung, Logistik umfassend erweitert werden. Bis 2028 soll der Standort in puncto Produktion, Verpackung und Logistik umfassend erweitert werden. Das mit 100 Millionen Euro Investition. Der Region bietet das langfristig attraktive und sichere Arbeitsplätze. Das Unternehmen setzt auf Prozesse, die logistisch effizient und nachhaltig sind. Zudem engagiert es sich in der Initiative Made for Germany, um den Industriestandort Deutschland zu stärken.
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0: Wenn die Vereinigten Staaten von Amerika dieser Tage das 250. Jubiläum ihrer Unabhängigkeitserklärung vom britischen Königreich feiern, ist nahe des Weißen Hauses auch ein Magdeburger dabei. Friedrich Wilhelm von Steuben, der in der Elbestadt geborene General, hat mit einem Denkmal seinen Platz.

Während die zentrale Rolle von Stoibens im Unabhängigkeitskrieg weiterhin prominent ist, finden sich in Archivalien des Landesarchivs Sachsen-Anhalt noch viele unbekannte Bezüge zu den USA. Spannende Einblicke aus dem 18. und 19. Jahrhundert bietet eine neue Ausstellung am Standort Magdeburg. Die Archivalien berichten zum Beispiel von unerlaubten Soldatenwerbungen für den Unabhängigkeitskrieg. Die USA waren jedoch nicht allein Zielort von Soldaten, sondern insbesondere im 19. Jahrhundert für Millionen von deutschsprachigen Auswanderern. Dokumentiert ist der Fall Caroline Hensels und ihrer 4 Kinder aus Kalbe an der Saale. Zu sehen ist die Vitrinenausstellung ab dem 4. Juli 2026 am Standort Magdeburg des Landesarchivs Sachsen-Anhalt in der Brückstraße 2. Öffnungszeiten sind dienstags und mittwochs von 9 bis 16 Uhr bzw. nach Voranmeldung bis 19 Uhr, donnerstags von 9 bis 17 Uhr. Die Vitrinen sind im Workshopraum kostenfrei und ohne Anmeldung zugänglich. Weitere Informationen zu historischen Dokumenten aus dem Landesarchiv sowie zu Veranstaltungen gibt es auf der Website unter www.landesarchiv.sachsen-anhalt.de.

Vom Samstag, den 12. bis Sonntag, den 27. September 2026, findet das Festival Osten unter dem Titel Kraftwerk Zukunft statt. Die Orte sind vielversprechend. Das ehemalige Braunkohlekraftwerk Czornowitz und der leerstehende DDR-Jugendclub 84 in Wolfen-Nord. Das Programm ist vielseitig. Theater, Performance, Installationen, Gespräche, Workshops, Filme, Ausflüge, Tanz und Formate der Begegnung erwartet die BesucherInnen. Die Festivalzentren sind durch einen Bus-Shuttle verbunden. Der Titel Kraftwerk Zukunft stellt die Geschichte der Energieerzeugung in der Region in den Mittelpunkt und stellt die Frage, wie sich gesellschaftliche Energie für die Zukunft generieren lässt. Der Verein Kulturpark organisiert das Festival seit 2022 in Bitterfeld-Wolfen. Das Programm in Czornowitz entsteht in enger Zusammenarbeit mit dem Verein Forum Rathenow. Weitere Partner sind unter anderem der Verein Wolfen-Nord und der Verein Jugendclub 83 sowie zahlreiche regionale Akteure. Weitere Informationen, das Programm und Tickets gibt es auf der Website www.osten-festival.de. Am 14. September 2025 fand wieder der bundesweite Tag des offenen Denkmals statt. Erstmals öffnete das alte Kraftwerk Czornowitz seine Tore für Besucher. 1600 BesucherInnen nutzten diese Gelegenheit, um sich über die Geschichte des Werkes zu informieren.

Ehemalige Mitarbeiter gaben spannende Einblicke in ihren früheren Arbeitsalltag, erzählten Geschichten von damals und lassen die aktive Zeit des Kraftwerks wieder lebendig werden. Einige der BesucherInnen brachten auch ihre eigenen Erinnerungen an die Zeit im Kraftwerk Czornowitz wie Fotografien oder Dokumente mit. Fast ein Familientreffen. Das Kraftwerk Czornowitz ging 1918 vollständig ans Netz. Mit 8 Turbinen erzeugte es 128 Megawatt. Somit war es weltweit das leistungsstärkste Braunkohlekraftwerk. Der Bau geht auf die Initiative Walter Rathenows zurück. Vom Kraftwerk führte eine der ersten Hochspannungsleitungen nach Berlin, um dort während des Ersten Weltkrieges ein Aluminiumwerk mit Strom zu versorgen. Weitere Leitungen folgten nach Wittenberg und Bitterfeld. Nach Kriegsende wurde diese Leitungen und das Kraftwerk Teil des mitteldeutschen Verbundnetzes.

0: Zum Ende der DDR lieferte das Kraftwerk ca. 600 Megawatt. Das entspricht etwa der Leistung von 120 modernen Windkraftanlagen, die etwa 5 Megawatt liefern. Es beschäftigte etwa 800 Mitarbeiter. 1992 wurde das Kraftwerk stillgelegt. Bis 1995 riss man das Dampfkraftwerk Czornowitz im Wesentlichen ab. Übrig geblieben sind Teile des Maschinenhauses, das historische Verwaltungsgebäude, sowie das Schalthaus. Dieser Teil bildet nun das Industriedenkmal. Seine Zukunftsideen für das Kraftwerk konnte man mit Kreide auf die alte Werkstraße schreiben. Frieden für immer, Repair-Café, Treffpunkt Hightech Park oder Schule. Manche wünschten sich auch die Kohle zurück. Der Verein Forum Rathenow und die Ferropolis Stiftung Industriekultur GmbH luden zu diesem besonderen Tag im historischen Kraftwerk Czornowitz ein. Künftig will man das Kraftwerk für Besucher geöffnet halten. Zudem soll es eine Einrichtung der Wissenschaften und der interdisziplinären Arbeit zum Thema Kohlenstoffkreislaufwirtschaft werden.
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0: Vielen Dank für Ihr Interesse an unserer Sendung. Schalten Sie auch nächste Woche wieder ein. Und bis dahin, machen Sie es gut.
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Wie sagte schon der Schriftsteller Oscar Wilde, Reisen veredelt wunderbar den Geist und räumt mit all unseren Vorurteilen auf. In diesem Sinne, herzlich willkommen zu KulturMDTV. Sechs Initiativen und Projekte aus Magdeburg, Bad Schmiedeberg, Zeitz, Halle, Stendal und Dessau-Roßlau haben in diesem Jahr einen der jeweils mit bis zu 1.000 Euro dotierten Integrationspreise des Landes Sachsen-Anhalt erhalten. Zudem wurde ein Sonderpreis für langfristiges Engagement verliehen. Die Preise überreichten Ministerin Petra Grimm-Benne, Landesintegrationsbeauftragte Susi Mörbeck und Landesgleichstellungsbeauftragte Sarah Schulze. 30 Ehrenamtliche erhielten für ihren persönlichen Einsatz für Integration und ein gutes Zusammenleben in Vielfalt eine besondere Ehrung. Zu den diesjährigen Preisträgern gehörten unter anderem in der Kategorie Kita, Schule und Ausbildung, Schlüssel erfolgreicher Integration erhält den mit 1.000 Euro dotierten ersten Preis der Verein Blickwechsel aus Magdeburg. Das interkulturelle Begegnungszentrum im Stadtteil Neu-Olvenstedt bereitet migrantische Kinder im Vorschulalter, die zum Teil keine Kita besucht haben, gezielt auf den Schulalltag vor. Das in Magdeburg ansässige Institut für Berufspädagogik erhält für seine herausragende Integrationsarbeit für internationale ÄrztInnen sowie ZahnärztInnen einen Sonderpreis. Seit nunmehr 35 Jahren hilft das Institut bei bürokratischen Hürden im Anerkennungsprozess. Die 30 geehrten Personen engagieren sich landesweit ehrenamtlich, insbesondere für Kinder und deren Familien, sei es als Paten, Ersatzoma, Sprachmittler, Musiklehrer oder als helfende Hand im Alltag. Wie zum Beispiel Dr. Holm Riegel, der in seiner Hausarztpraxis im Magdeburger Stadtteil Neu-Neustadt viele Menschen mit Migrationshintergrund behandelt. Mit Dolmetschern bietet der Arzt in 8 Sprachen Sprechstunden an. Oder Markus Ulbricht, der sich seit der Gründung des ersten Magdeburger Basketballclub in besonderem Maße für Integration, Vielfalt und gesellschaftlichen Zusammenhalt durch Sport engagiert. Auf der Website des Landes Sachsen-Anhalt sind alle Preisträger mit den jeweiligen Initiativen vorgestellt. lsaurl.de/Integrationspreis2026. Kurt Tucholsky, Luftveränderung. Fahre mit der Eisenbahn, fahre, Junge, fahre. Auf dem Deck vom Wasserkahn wehen deine Haare. Tauch in fremde Städte ein, laut in fremden Gassen. Höre fremde Menschen schreien, trink aus fremden Tassen. Flieh Betrieb und Telefon, grab in alten Schmökern. Sieh am Seenkain, mein Sohn, Weisheit still verhökern. Lauf in Afrika umher, reite durch Oasen. Lausche auf ein blaues Meer, hör den Mistral blasen. Wie du auch die Welt durchflitzt, ohne Rast und Ruh, hinten auf dem Puffer sitzt du. Sachsen-Anhalt setzt zukünftig auf der Schiene auf Akkuzüge statt Dieselfahrzeuge. Laut einer Studie, die der Nahverkehr Sachsen-Anhalt im Auftrag gegeben hatte, sind dafür am besten Akkuzüge geeignet. Ein Battery Electric Multiple Unit Fahrzeug, kurz BEMU, fuhr Mitte Juni von Merseburg nach Braunsbedra eine Testfahrt. Der Staatssekretär aus dem Ministerium für Infrastruktur und Digitales, Sven Haller, schätzte vor Ort ein. Jetzt seien die nächsten Schritte, um den Umstieg auf Akkuzüge einzuleiten, zu gehen. Vor allem geht es um die Infrastruktur. Erste Gespräche mit der Deutschen Bahn AG gab es bereits. Die Testfahrt habe gezeigt, dass ein klimafreundlicher Zugbetrieb ohne Diesel stellenweise bereits möglich ist, so der Staatssekretär. Langfristig sind Akkuzüge unausweichlich. Das Angebot an Dieselfahrzeugen nimmt ab und der elektrische Betrieb sowohl bei den Energiekosten als auch bei der Wartung der Fahrzeuge ist kostengünstiger.

2025 hat das Land Sachsen-Anhalt gemeinsam mit rund 1000 Fachkräften aus Kindertageseinrichtungen, Wissenschaft und Kommunen das Kita-Bildungsprogramm Bildung, Elementar, Bildung von Anfang an überarbeitet und an aktuelle fachliche Anforderungen angepasst. Schwerpunkte sind sprachliche Bildung, der Übergang von der Kita in Schule und Hort, Demokratie, Umwelt- und Medienbildung, die Förderung von Inklusion sowie die Stärkung der Kinderrechte. Jetzt starten für die rund 1800 Kindertageseinrichtungen und etwa 140 Kindertagespflegestellen die landesweiten Fortbildungen. Die Qualifizierung richtet sich an rund 20.000 pädagogische Fach-, Hilfs- und Leitungskräfte in Kindertageseinrichtungen, Kindertagespflegepersonen sowie Fachberatungen und Fachaufsichten für Kindertageseinrichtungen in den Jugendämtern. Das Land stellt insgesamt 12,5 Millionen Euro für zusätzliches Personal bereit, das während der Fortbildungszeiten mit den Kindern arbeitet. Das Bildungsprogramm Bildung Elementar, Bildung von Anfang an wurde erstmals 2004 veröffentlicht und bildet seit 2013 die verbindliche Grundlage für die pädagogische Arbeit in allen Kindertageseinrichtungen des Landes.

Im Sommer 2021 recherchierte ich intensiv zum Fischerdorf Witt, dem Ort, der meinen Großeltern Valentina und Otto Nagel 1937-38 Schutz vor den Nazis bot. Die Werke aus der Zeit erzählen nur wenig. Gibt es vielleicht Dokumente oder Geschichten, die jemand notiert hat? Alles blieb unbeantwortet. In den Katalogen längst vergessener Ausstellungen fand sich das ein oder andere Bild, meistens schwarz-weiß, das vom beschaulichen Leben der Fischer erzählt. Vor Ort in Witt auf Rügen suchten wir mit Fotos der Werke nach den Motiven und Geschichten. Das Buch Asyl in Witt, Otto Nagel auf der Flucht vor den Nazis, erzählt von dieser Reise in die Vergangenheit im Mai 2025. Mit der Kamera fing der Autor Bernd Schallmerk die Motive der Bilder von Nagel im Fischerdorf ein. Den analysierten Werken des Künstlers gegenübergestellt, gibt das der Reportage einen authentischen Blick. Erhältlich ist unser Buch im Taschenformat, im Buchhandel oder in unserem Shop.

In den Sommermonaten verbringen viele ihren Urlaub fernab der Heimat. Insbesondere in dieser Zeit wurden die Blutvorräte in den vergangenen Jahren knapp. Daher ruft Gesundheitsministerin Petra Grimm-Benne vor der Urlaubszeit zur Blutspende auf. Jede Blutspende kann in drei Präparate, Plasma, Plättchen und rote Blutkörperchen, aufgeteilt werden und damit bis zu drei Menschen das Leben retten. Blut ist ein wertvolles Gut, das eine Vielzahl von lebenswichtigen Funktionen erfüllt und in der Gesundheitsversorgung unabkömmlich ist. Jedoch lässt es sich nicht, trotz fortschreitender wissenschaftlicher Entwicklung, künstlich herstellen, sodass die Vorräte regelmäßig aufgefüllt werden müssen. BlutspenderInnen müssen mindestens 18 Jahre alt und fit sein. Um dies abzuklären, wird bei jeder Spende ein Fragebogen ausgefüllt und eine ärztliche Untersuchung vorgenommen. Und jeder hat auch einen direkten Nutzen. Bei jeder Blutspende wird das Blut untersucht und Gesundheitschecks unterzogen. Frauen dürfen bis zu 4-mal pro Jahr und Männer bis zu 6-mal pro Jahr Blut spenden. Benötigt werden Spenden aller Blutgruppen, aber auch PlasmaspenderInnen. In Sachsen-Anhalt finden täglich mehrere Blutspendetermine statt. Eine Übersicht ist zu finden unter www.blutspende-leben.de/blutspendentermine. Oberbürgermeisterin Simone Borres, die städtischen Beigeordneten sowie der Vorstand des Stadtrates und die Fraktionsvorsitzenden des Gremiums haben vor dem Alten Rathaus gemeinsam auf die dramatische Finanzsituation der Landeshauptstadt aufmerksam gemacht. Gleichzeitig fordern sie vom Bund und Land wirksame Maßnahmen gegen die kommunale Finanzkrise. Mit der Aktion beteiligt sich Magdeburg an der bundesweiten Initiative »Kommunen am Limit«. Aufgerufen haben dazu die Kommunalen Spitzenverbände Deutscher Städtetag, Deutscher Landkreistag und Deutscher Städte- und Gemeinbund. Das kommunale Defizit lag 2025 bundesweit bei rund 30 Milliarden Euro, ein historischer Höchststand. In der Landeshauptstadt Sachsen-Anhalts beträgt das Haushaltsdefizit trotz aller Konsolidierungsanstrengungen in diesem Jahr 54,3 Millionen Euro. Dabei spart Magdeburg seit Jahren bereits in Größenordnungen, vor allem beim eigenen Personal. Man spare damit mehrere Millionen Euro ein, allerdings zu Lasten der Mitarbeiterschaft. Die Erhöhung von Steuern und Eintrittsgeldern lindere zwar die finanzielle Not, die strukturelle Unterfinanzierung der Kommune wird aber nicht beseitigt. Die Kommunen fordern eine jährliche Soforthilfe, eine Erhöhung des kommunalen Anteils an den Gemeinschaftssteuern sowie notwendige Reformen in den sozialen Sicherungssystemen. Weitere Informationen sind unter www.städtetag.de/positionen/kommunen-am-limit im Internet verfügbar. Das Ausstellungsformat BBKarium des Bundesverbandes Bildender Künstler Sachsen-Anhalt wächst weiter. Ab Juli 2026 wird das erfolgreiche Schaufensterformat an insgesamt 5 Standorten in Sachsen-Anhalt präsentiert. Neben den bestehenden BBKarien in Halle und Dessau-Roßlau kommen neue Ausstellungsorte in Lutherstadt-Wittenberg, Magdeburg und Wernigerode hinzu. Damit entwickelt sich das BBKarium von einem einzelnen Schaufensterprojekt zu einem landesweiten Netzwerk für zeitgenössische Kunst im öffentlichen Raum. Seit April 2021 präsentiert das BBKarium in Halle Werke von Künstlerinnen des Verbandes in einem öffentlich zugänglichen Schaufenster an der Geschäftsstelle des BBK. Die Ausstellungen sind rund um die Uhr einsehbar und ermöglichen einen unkomplizierten Zugang zu zeitgenössischer Kunst, unabhängig von Öffnungszeiten, Eintrittspreisen oder institutionellen Hürden. Das Format schafft Sichtbarkeit für die Arbeit professioneller Künstlerinnen und bringt Kunst direkt in den Mittelpunkt des Alltags der Menschen.

Beim Fußballspiel zwischen dem 1. FC Magdeburg und Dynamo Dresden am 24. Januar 2026 kam es zu schweren Ausschreitungen. Heimfans versuchten in den Gästebereich vorzudringen und griffen dabei die Polizei massiv an. Bei diesem Gewaltexzess wurden Einsatzkräfte der Polizei mit Steinen, Pyrotechnik und weiteren gefährlichen Gegenständen attackiert. 77 Polizisten erlitten Verletzungen, 17 davon mussten im Krankenhaus behandelt werden. Die Polizei leitete gegen die Täter Ermittlungen wegen des Verdachts des versuchten Mordes und des schweren Landesfriedensbruchs sowie weiterer Straftaten ein, die eine spezielle Ermittlungsgruppe führt. Das Amtsgericht Magdeburg hat die Veröffentlichung von 3 Tatverdächtigen beschlossen. Die abgebildeten Personen stehen im Verdacht, an den gewaltsamen Ausschreitungen beteiligt gewesen zu sein. Wer kennt die auf den Fotos abgebildeten Personen? Tatverdächtiger 1, 2 und 3. Hinweise bitte an die Polizei unter der Telefonnummer 0391 546 1010 oder an das Hinweisportal unter st.hinweisportal.de. Die Polizei bittet für eine bessere Zuordnung etwaige Zeugen um Übernahme der Nummerierung der Tatverdächtigen. Am Montag, den 15. Juni 2026, erhielt die Bundespolizei um 17.25 Uhr eine Meldung über einen körperlichen Angriff auf eine Zugbegleiterin in einer Regionalbahn, Strecke von Dessau nach Aschersleben. Die Zugbegleiterin führte eine Fahrkartenkontrolle durch. Ein 36-jähriger Reisender rauchte im Zug. Als die Zugbegleiterin auf das bestehende Rauchverbot hinwies, reagierte der Mann aggressiv und drückte seine glühende Zigarette an der Dienstjacke der Bahnmitarbeiterin aus und schlug der Frau mehrfach mit der Hand ins Gesicht und beschädigte ihre Brille. Die 46-Jährige erlitt sichtbare Verletzungen im Gesichtsbereich und brach ihren Dienst nach dem Vorfall ab. Mehrere Reisende griffen ein, hielten den Mann bis zum Eintreffen der Einsatzkräfte fest und verhinderten damit weitere Übergriffe. Beamte der Bundes- und Landespolizei stellten den Tatverdächtigen am Bahnhof Köthen. Der Beschuldigte war weiterhin äußerst aggressiv und griff Beamte tätlich an. Ein Atemalkoholtest ergab einen Wert von 2,36 Promille. Gegen den Deutschen läuft ein Ermittlungsverfahren unter anderem wegen Körperverletzung, Sachbeschädigung, Erschleichen von Leistungen, Hausfriedensbruch, tätlichen Angriff auf und Widerstand gegen Vollstreckungsbeamte sowie Bedrohung und Beleidigung. Die Staatsanwaltschaft Dessau beantragte gegen den Tatverdächtigen einen Haftbefehl. Am Folgetag erließ das Amtsgericht Dessau einen Hauptverhandlungshaftbefehl, um ein zeitnahes Strafverfahren sicherzustellen. Einsatzkräfte der Bundespolizei brachten den Beschuldigten in eine Justizvollzugsanstalt. Am Dienstag, den 16. Juni 2026, gegen 16.45 Uhr, wurde der Magdeburger Polizei ein Ladendiebstahl in einem Einzelhandelsgeschäft im Breitenweg gemeldet. Ein Ladendetektiv stellte 2 tatverdächtige Männer nach einem Diebstahl auf dem Parkplatz des Geschäftes fest, wobei einer mit dem Diebesgut flüchtete. Sein Fahrrad ließ er am Tatort zurück. Einen 40-jährigen Tatverdächtigen konnte die Polizei vor Ort feststellen. Beschreibung des flüchtigen Tatverdächtigen. Männlich, etwa 30 bis 40 Jahre alt, ca. 1,70 m bis 1,75 m groß, beige kurze Stoffhose, schwarze Oberbekleidung, schwarze Umhängetasche, schwarze Sonnenbrille auf dem Kopf getragen. Das Polizeirevier Magdeburg sucht zur weiteren Aufklärung der Tat nach Zeugen, welche sachdienliche Hinweise zur Tat oder der gesuchten Person geben können. Hinweise nimmt das Polizeirevier Magdeburg unter 0391 546 3295 oder per E-Revier entgegen. Das zurückgelassene Fahrrad war zur Fahndung ausgeschrieben und konnte dem rechtmäßigen Eigentümer übergeben werden. Die Ermittlungen wegen Ladendiebstahls dauern an. Das Polizeirevier Magdeburg bittet die Bevölkerung um Mithilfe bei der Identifizierung eines bislang unbekannten Tatverdächtigen. Bereits am 16. September 2025 wurde einer Geschädigten von 2 bislang unbekannten Tätern die IC-Karte entwendet. Zuvor hatten die Täter die Dame in einer Bankfiliale beobachtet, dabei die PIN ausgespäht und folgten ihr in eine Straßenbahn der Linie 1 in Fahrtrichtung Kannenstieg.
An der Endhaltestelle Kannensteg hinderten sie die Dame am Ausstieg und entwendeten die EC-Karte. Kurz nach dem Diebstahl gelang es den Tätern, noch vor der Sperrung der Karte, einen niedrigen vierstelligen Betrag vom Konto der Geschädigten abzuheben. Das Polizeirevier Magdeburg sucht zur weiteren Aufklärung der Tat nach Zeugen, welche sachdienliche Hinweise zur Tat oder zur hier abgebildeten Person geben können. Hinweise nimmt das Polizeirevier Magdeburg unter 0391 546 3295 oder per E-Revier entgegen. Am Freitag, den 19. Juni 2026, führte die Polizei Magdeburg im Rahmen eines behördenübergreifenden Einsatzes in den als kriminalitätsbelastet eingestuften Kernbereichen der Neuen Neustadt und am Haselbachplatz mehrere Kontrollmaßnahmen durch. Im Fokus standen insbesondere gewerblich genutzte Objekte wie Bars in den genannten Bereichen. Die Polizei stellte unter anderem Verstöße gegen das Betäubungsmittelgesetz, das Waffengesetz, das Aufenthaltsgesetz sowie wegen nicht zugelassener Glücksspielautomaten fest. Die Kontrollmaßnahmen ergänzen die ohnehin tägliche Präsenz der Polizei in den betroffenen Bereichen. Dies, um eine mögliche Kriminalität konsequent zu bekämpfen und dadurch das Sicherheitsgefühl der BürgerInnen kontinuierlich zu stärken.

Zeit mal wieder zu lesen. Es gibt ein sehr schönes Buch von Eva und Erwin Strittmatter, Du liebes Grün, eine Reise in die Natur. Von Eva Strittmatter habe ich ein kleines Gedicht, das heißt einfach Grün. Mit solcher Gewalt bricht der Frühling herein, dass wir nicht nachkommen, um uns umzusehen. Über Nacht sind Wunder und Wunder geschehen, über Blüten blau, gelb schon Schmetterlingswehen, über Stürzen, Brausen, außer sich sein. Vorausgeworfene Sommertage Anfang April, ob das wohl bedeute, lebt, was ihr könnt, lebt unbedingt heute. Der Sommer wird schlimmer, Wirrnisse, Beute, Zeit des Entsetzens sein und Zeit der Klage. So ist unser Glücksrausch von Ängsten zersetzt. Wie würden wir diesen Frühling genießen, in dem schöne Ströme des Sommers fließen? Wäre nicht die Stille zertrümmert vom Schießen und der Himmel von eisernen Vögeln verletzt. Und auch dieser Tag, um uns alles zu geben, Tag grün, mit dem sie gewendeten Duft aus des Erdreichs eben geöffneter Gruft, der sich mit geläuterten Luft mischt zum Geruch vom ewigen Leben. Überstürzen, Brausen, außer sich sein, über Blüten, blau-gelb schon Schmetterlingswehen. Über Nacht sind Wunder und Wunder geschehen, dass wir nicht nachkommen, um uns zu sehen. Mit solcher Gewalt fällt der Frühling ein. Seit 20 Jahren gibt es das psychosoziale Zentrum für MigrantInnen in Sachsen-Anhalt, um Geflüchtete, die Verfolgung, Krieg und Folter überlebt haben, psychologisch zu unterstützen. Das Zentrum arbeitet inzwischen an drei Standorten. In Halle, seit 2010 in Magdeburg sowie seit 2023 in Stendal. Integrationsbeauftragte Susi Mürbeck würdigte die Arbeit des Teams. Zitat: Psychosoziale Gesundheit ist eine zwingende Voraussetzung, damit Menschen bei ihren ersten Schritten in der neuen Heimat nicht ins Straucheln geraten, sondern wirklich ankommen können. Viele Kriegsflüchtlinge haben schwere Traumata erlebt und benötigen hochspezialisierte Hilfe. Das Zentrum ist und bleibt ein wichtiger Partner der Landesregierung bei der Versorgung psychisch erkrankter Geflüchtete. Zitat Ende. Kürzlich übergab Susi Mürbeck dem psychosozialen Zentrum zwei Förderbescheide mit einem Gesamtvolumen von 510.000 Euro. Das Bundesamt für Migration und Flüchtlinge stellt zudem dem Zentrum aus

0: Mitteln des Asyl-, Migrations- und Integrationsfonds der Europäischen Union eine Förderung in Höhe von 585.000 Euro bereit.
1: 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Hallo, ich bin Harry, der Stadtführer. Ich bin am Domplatz in Magdeburg. Der Dom hinter mir ist schon über 800 Jahre alt. Hier liegt Kaiser Otto der Große begraben. Das bunte Haus hier hat der Künstler Friedensreich Hundertwasser entworfen. Darum heißt es auch Hundertwasserhaus. Wollte Häuser bauen, die im Einklang mit der Natur sind. Die Johanneskirche ist die älteste Pfarrkirche der Stadt. Martin Luther predigte hier von seiner Reformation. Die Kirche wurde einmal im Dreißigjährigen Krieg und einmal im Zweiten Weltkrieg völlig zerstört. Heute finden hier viele Veranstaltungen statt. Nanu, wer bist du denn? Gestatten, Zeitzähler. Ich zähle Stunden und Minuten rund um die Welt. Ich bin ein Kunstprojekt der Künstlerin Gloria Friedmann als Teil der Ausstellung Die Elbe in Bitwien vom Kunstmuseum. Aha, da ist ja die Elbe. Etwa 1000 Kilometer braucht sie, um in die Nordsee zu fließen. Der 12-längste Fluss in Europa und gehört zu den 100 längsten Flüssen der Erde. Hier bin ich am Albin-Müller-Turm. Ein Aussichtsturm? Nein, ein Leuchtturm. Der sollte nämlich 1927 die Besucher zur ersten internationalen Theaterausstellung in den Stadtpark locken. Dazu gehört noch die Stadthalle. Die wird gerade saniert. Ach so, die Sternbrücke, die gehört natürlich auch zum Ausstellungsgelände. Früher fuhr hier die Bimmel rüber. Im Zweiten Weltkrieg wurde sie auch zerstört und bis 2005 zur 1200-Jahr-Feier Magdeburgs wieder aufgebaut. Die Hochbrücke hier ist was Besonderes, denn die konnte das 90 Meter lange Mittelteil mit einem elektrischen Motor innerhalb von 5 Minuten heben und senken. So kamen die Schiffe auch bei Hochwasser durch. Und hier seht ihr den berühmten Halbkugelversuch des genialen Forschers und Bürgermeisters von Magdeburg, Otto von Guericke. Damit hat er das Vakuum nachgewiesen und nebenher erfand er die Luftpumpe. Das hier, das ist das alte Zentraltheater, vor über 100 Jahren gebaut. Im Krieg zerstört, danach wieder aufgebaut, 1990 abgebrannt und nochmal wieder aufgebaut. Heute ist es das Opernhaus. Und hier am zentralen Omnibusbahnhof kommt man von überall her und gelangt überall hin. Jetzt bin ich am Rathaus. Hier sitzt die Oberbürgermeisterin der Stadt, die erste Frau im Amt. Der Typ davor, der auf dem Pferd, das ist der Goldene Reiter. Kaiser Otto und seine beiden Ehefrauen Adelheid und Editha. Wer zuerst kommt, mal zuerst oder alle guten Dinge sind drei, das steht schon im Sachsenspiegel. Den hat dieser Typ verzapft, Eike von Repko, das bürgerliche Gesetzbuch des 11. Jahrhunderts. Das ist das Kloster, das älteste Haus in der Stadt. Heute sind dort das Kunstmuseum und eine Konzerthalle drin. Jetzt ist die kleine Stadtführung vorbei, ich bin wieder an der Elbe und den Dom kann man von der Ostseite aus ansehen.

Sonntagabend. Ich gehe mit drei Briefen zum Postbriefkasten. Bevor dieser um 18 Uhr geleert wird, werfe ich sie ein. Dann mache ich mich auf den Weg zum Bahnhof. Bei der Hofwiesenstraße schaut eine Asiatin mit einem Rollkoffer suchend in ihr Handy, dreht dann den Kopf in verschiedene Richtungen, bevor sie sich entscheidet, die Hofwiesenstraße hinaufzugehen. Ich dachte eigentlich, sie wolle hinunter zum Bahnhof. Vor der Ampel beim Restaurant Baumgarten, einer Liegenschaft, die schon lange geschlossen und deren eine Türe eingeschlagen ist, bleibe ich stehen, weil sie auf Rot geschaltet hat. Neben der kaputten Tür hängt hinter einem Fenster noch ein Vorhang mit einer Seidenstickerei, auf der zwei Storchenpaare zu sehen sind. Als immer noch kein Auto kommt und auch kein Kind in Sicht ist, gehe ich über die Straße. Auf der anderen Seite steht ein Mann, blickt suchend in sein Handy und dreht den Kopf in verschiedene Richtungen. Aber da er mich nicht fragt, biete ich ihm auch keine Auskunft an. Dann überquere ich die Hofwiesenstraße und vom Bahnhof

0: kommt mir ein tamilischer Familienvater entgegen, der suchend in sein Handy blickt und den Kopf in verschiedene Richtungen dreht. Zwei Schritte hinter ihm folgen seine Frau und sein Kind. Auf dem Treppengeländer zum Untergeschoss des Bahnhofs Örkilon teilt eine Reliefschrift mit: Max Frisch Platz 2 bis 10. So heißt der Platz auf der anderen Seite des Bahnhofs. Es gibt dort neuerdings ein Sommerrestaurant unter offenen Zeltdächern, das zum frischen Max heißt und in dem man Max Burger essen kann. Hinter dem zweiten Burger steht in Klammern Veggie. Mir kam in den Sinn, dass der Rahm in unserem Kühlschrank ausgeht und im kleinen Koop-Laden, der von morgens 5:30 bis nachts um 11:45 geöffnet hat, hole ich zwei Portionen Halbrahm, für die ich zuhinterst ins Regal greifen muss, nachdem ich schon einen Vollrahm ins Körbchen gestellt hatte, weil ich dachte, der Halbrahm sei ausgegangen. Drei Fläschchen Prosecco aus Italien nehme ich dazu und zwei Tafeln Schokolade. Eine dunkle mit Orangengeschmack für meine Frau und eine Nussschokolade für mich. Drei Menschenreihen warten vor drei Kassen. Und an der einen Kasse ist ein unerfahrener Junge. Deshalb stelle ich mich in die Schlange, die zu einer Frau mit erfahrenem Aussehen führt. Eine Jugendliche weiter vorne bezahlt ihre zwei Getränke mit einer Karte, die man nur kurz an das Kassengerät halten muss, damit der Betrag sofort abgebucht wird. Der Mann vor mir kauft einen Schokoladenriegel und ein Bier und bezahlt mit einer 200-Note frisch aus dem Automaten. Ich bezahle im Bar, aber die Brille fällt mir von der Nase auf das Portemonnaie und auf die kleine Brieftasche mit meiner Supercard. Die Frau sagt mütterlich: Nicht pressieren, ich pressiere trotzdem. Da hinter mir schon drei Leute stehen, auf dem Kassenzettel sehe ich, dass die Kassiererin einen schwer aussprechbaren Namen hat. Auf dem Heimweg gehe ich zur Bankfiliale am Marktplatz. An der Ecke bei der Parkhausausfahrt des Swiss Hotels steht ein großer, dürrer Mann und schaut suchend auf die Straße auf und ab. Ich biege zur Migros Bank und überlege mir einen Moment, ob ich mich in Acht nehmen muss, wenn ich den Raum mit dem Bankomaten betrete, denn der Marktplatz wird umgebaut, ist voller Absperrungen und menschenleer und der dürre Mann wirkt etwas unberechenbar. Dann schiebe ich aber meine Karte in den Schlitz, drücke meinen PIN-Code, den ich fast auswendig weiß, und verlange 1000 Franken in gemischten Noten. Es kommen vier 200er und 200er Noten heraus. Ich stecke die Karte und den Beleg in das Brieftäschchen, das Geld in die Hosentasche, drücke auf den Knopf, der die Türe zischend öffnet, schaue mich kurz um und betrete entschlossen den leeren Marktplatz. Als ich durch das Garagentor eintrete, beginnen die Abendglocken zu läuten. Ich schneide noch ein paar Äste des Ligusterbuschs ab, die in den Weg hineintragen, werfe sie in den Grüncontainer und gehe dann zufrieden ins Haus, als käme ich von einer großen Reise in die Welt zurück.
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Die Stadtverwaltung informierte dieser Tage AnwohnerInnen über den geplanten Ersatzneubau der Ringbrücke über die Albert-Vater-Straße. Neben rund 20 Interessierten der anliegenden Straßen Editha-Winkel und Viktor-von-Unruh-Straße kamen zum Treffen auf dem Parkplatz am südlichen Ende der Viktor-von-Unruh-Straße auch eine Vertreterin der Wohnungsgenossenschaft 1893. Der Fuß- und Radverkehr soll während der Baumaßnahmen so gut wie möglich aufrechterhalten bleiben. Zu Vollsperrungen kommt es voraussichtlich nur kurzweilig in Zeiten der Abbrucharbeiten des maroden Brückenbauwerks und zum Einheben der Hauptträger der Brückenkonstruktion. Aktuell läuft das Vergabeverfahren. Ende November 2026 sollen dann die Partner für Planung und Bau vertraglich feststehen. Voraussichtlich Mitte des Jahres 2027, voraussichtlich zweites, drittes Quartal 2027, kann der Bau abschnittsweise mit der Erneuerung des östlichen Teilbauwerks beginnen. Ziel ist es, während der Abbruch- und Bauphase den Verkehr so weit wie möglich aufrechtzuerhalten, blickt die Oberbürgermeisterin voraus. Daher soll zuerst ein Teilbauwerk der Ringbrücke erneuert werden, damit der Verkehr jeweils einspurig über das andere Teilbauwerk rollen kann. Im Anschluss, voraussichtlich bereits Mitte 2028, kann das erste neue Teilbauwerk in Betrieb genommen werden, während parallel auf der westlichen Seite der zweite Teil des Ersatzneubaus entsteht. Bauablauf: Bauabschnitt 1, Erneuerung des östlichen Teilbauwerks. Bauabschnitt 2, Erneuerung des westlichen Teilbauwerks. Bauende bis 2030. Voraussichtlich bis Mitte Juli lässt die Stadt das westliche Wegekreuz nahe der Pappelallee im Nordpark für rund 70.000 Euro sanieren. In dieser Zeit kann es im Bereich der Baustelle im Nordpark zu Einschränkungen kommen. Der Eigenbetrieb Stadtgarten und Friedhöfe Magdeburg bittet hierfür um Verständnis. Die Deckschicht der Wege in diesem Bereich des Nordparks ist in Teilen nicht mehr zu erkennen. Dadurch bildeten sich bei Regen Pfützen und Schlamm, der die Verkehrssicherheit beeinträchtigte. Eine Überhöhung in der Mitte der Wegekreuzung soll das Niederschlagswasser zukünftig ableiten. Die seitlichen Rasen- und Gehölzflächen können so das Oberflächenwasser, welches bei Starkregen nicht schnell versickert, aufnehmen. Die Wege erhalten einen grauen Splitbelag.

0: Vaterstraße, Bundesstraße 1, wird der Kfz-Verkehr jeweils einspurig geführt. Die Auffahrt auf dem Magdeburger Ring in Richtung Halberstadt ist nur aus Richtung Universitätsplatz möglich. Der Gübser Weg ist wieder vollständig befahrbar. Die Arbeiten der SWM zwischen Leineweberstraße und Gübser Damm sind beendet. Die Einbahnstraßenregelung in der Ebendorfer Chaussee ist aufgehoben. Damit ist der kurze Abschnitt zwischen Leutscher Weg und Burgstaller Weg wieder stadteinwärts für den Kfz-Verkehr frei. Ab Montag, den 22. bis Freitag, den 26. Juni, ist die Brennecke-Straße in Höhe des Magdeburger Rings für den Kfz-, Rad- und Fußverkehr voll gesperrt. Grund ist eine planmäßige Bauwerksprüfung der Behelfsbrücken, bei der unter anderem mehrere Bolzen zu entfernen sind, wofür eine mobile Stützkonstruktion aufgestellt wird. Der Kfz-Verkehr des Magdeburger Rings führt über die Abfahrten und gegenüberliegenden Auffahrten direkt an den Brücken vorbei. Der Kfz-Verkehr in der Brennecke-Straße wird über die beiden Ringauffahrten jeweils zur nächsten Anschlussstelle und wieder zurück umgeleitet. Für den Fuß- und Radverkehr ist eine Umleitung über die nahegelegene Fußgängerbrücke zwischen Bodestraße und Goslarer Straße ausgeschildert. Seit 22. Juli bis 17. Juli ist die Krügerbrücke im Einmündungsbereich zur Himmelreichstraße voll gesperrt. Grund sind Anschlussarbeiten der SWM, örtliche Umleitungen sind ausgeschildert. Weitere Verkehrseinschränkungen sind auf der Baustellenkarte unter www.moffi.de und www.magdeburg.de dargestellt. Seit 2005 produziert die Merz Group im Biopharmapark Dessau-Roßlau und das von der Wirkstoffherstellung bis zur Weiterverarbeitung und Verpackung. Das Unternehmen beschäftigt rund 450 Mitarbeitende. Im Beisein von Sachsen-Anhalts Ministerpräsident Sven Schulze weihte die Merz Group kürzlich eine neue Anlage ein. Bis 2028 soll der Standort in puncto Produktion, Verpackung, Logistik umfassend erweitert werden. Und Logistik, ne? Ja. Bis 2028 soll der Standort in puncto Produktion, Verpackung und Logistik umfassend erweitert werden. Das mit 100 Millionen Euro Investitionen. Der Region bietet das langfristig attraktive und sichere Arbeitsplätze. Das Unternehmen setzt auf Prozesse, die logistisch effizient und nachhaltig sind. Zudem engagiert es sich in der Initiative Made for Germany, um den Industriestandort Deutschland zu stärken.
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0: Wenn die Vereinigten Staaten von Amerika dieser Tage das 250. Jubiläum ihrer Unabhängigkeitserklärung vom britischen Königreich feiern, ist nahe des Weißen Hauses auch ein Magdeburger dabei. Friedrich Wilhelm von Steuben, der in der Elbestadt geborene General, hat mit einem Denkmal seinen Platz. Während die zentrale Rolle von Steubens im Unabhängigkeitskrieg weiterhin prominent ist, finden sich in Archivalien des Landesarchivs Sachsen-Anhalt noch viele unbekannte Bezüge zu den USA. Spannende Einblicke aus dem 18. und 19. Jahrhundert bietet eine neue Ausstellung am Standort Magdeburg. Die Archivalien berichten zum Beispiel von unerlaubten Soldatenwerbungen für den Unabhängigkeitskrieg. Die USA waren jedoch nicht allein Zielort von Soldaten, sondern insbesondere im 19. Jahrhundert für Millionen von deutschsprachigen Auswanderern. Dokumentiert ist der Fall Caroline Hensels und ihrer 4 Kinder aus Calbe an der Saale. Zu sehen ist die Vitrinenausstellung ab dem 4. Juli 2026 am Standort Magdeburg des Landesarchivs Sachsen-Anhalt in der Brückstraße 2. Öffnungszeiten sind dienstags und mittwochs von 9 bis 16 Uhr bzw. nach Voranmeldung bis 19 Uhr, donnerstags von 9 bis 17 Uhr. Die Vitrinen sind im Workshopraum kostenfrei und ohne Anmeldung zugänglich. Weitere Informationen zu historischen Dokumenten aus dem Landesarchiv sowie zu Veranstaltungen gibt es auf der Website unter www.landesarchiv.sachsen-anhalt.de.

Vom Samstag, den 12. bis Sonntag, den 27. September 2026, findet das Festival Osten unter dem Titel Kraftwerk Zukunft statt. Die Orte sind vielversprechend. Das ehemalige Braunkohlekraftwerk Czornowitz und der leerstehende DDR-Jugendclub 84 in Wolfen-Nord. Das Programm ist vielseitig. Theater, Performance, Installationen, Gespräche, Workshops, Filme, Ausflüge, Tanz und Formate der Begegnung erwartet die BesucherInnen. Die Festivalzentren sind durch einen Bus-Shuttle verbunden. Der Titel Kraftwerk Zukunft stellt die Geschichte der Energieerzeugung in der Region in den Mittelpunkt und stellt die Frage, wie sich gesellschaftliche Energie für die Zukunft generieren lässt. Der Verein Kulturpark organisiert das Festival seit 2022 in Bitterfeld-Wolfen. Das Programm in Czornowitz entsteht in enger Zusammenarbeit mit dem Verein Forum Rathenow. Weitere Partner sind unter anderem der Verein Wolfen-Nord und der Verein Jugendclub 83 sowie zahlreiche regionale Akteure. Weitere Informationen in das Programm und

0: Tickets gibt es auf der Website www.osten-festival.de.
1: Am 14. September 2025 fand wieder der bundesweite Tag des offenen Denkmals statt. Erstmals öffnete das alte Kraftwerk Czornowitz seine Tore für Besucher. 1600 BesucherInnen nutzten diese Gelegenheit, um sich über die Geschichte des Werkes zu informieren.

Ehemalige Mitarbeiter gaben spannende Einblicke in ihren früheren Arbeitsalltag, erzählten Geschichten von damals und lassen die aktive Zeit des Kraftwerks wieder lebendig werden. Einige der BesucherInnen brachten auch ihre eigenen Erinnerungen an die Zeit im Kraftwerk Czornowitz wie Fotografien oder Dokumente mit. Fast ein Familientreffen. Das Kraftwerk Czornowitz ging 1918 vollständig ans Netz. Mit 8 Turbinen erzeugte es 128 Megawatt. Somit war es weltweit das leistungsstärkste Braunkohlekraftwerk. Der Bau geht auf die Initiative Walter Rathenows zurück. Vom Kraftwerk führte eine der ersten Hochspannungsleitungen nach Berlin, um dort während des Ersten Weltkrieges ein Aluminiumwerk mit Strom zu versorgen. Weitere Leitungen folgten nach Wittenberg und Bitterfeld. Nach Kriegsende wurde diese Leitungen und das Kraftwerk Teil des mitteldeutschen Verbundnetzes.

0: Zum Ende der DDR lieferte das Kraftwerk ca. 600 Megawatt. Das entspricht etwa der Leistung von 120 modernen Windkraftanlagen, die etwa 5 Megawatt liefern. Es beschäftigte etwa 800 Mitarbeiter. 1992 wurde das Kraftwerk stillgelegt. Bis 1995 riss man das Dampfkraftwerk Czornowitz im Wesentlichen ab. Übrig geblieben sind Teile des Maschinenhauses, das historische Verwaltungsgebäude sowie das Schalthaus. Dieser Teil bildet nun das Industriedenkmal. Seine Zukunftsideen für das Kraftwerk konnte man mit Kreide auf die alte Werkstraße schreiben. Frieden für immer, Repair-Café, Treffpunkt Hightech-Park oder Schule. Manche wünschten sich auch die Kohle zurück. Der Verein Forum Rathenow und die Ferropolis-Stiftung Industriekultur GmbH luden zu diesem besonderen Tag im historischen Kraftwerk Czornowitz ein. Künftig will man das Kraftwerk für Besucher geöffnet halten. Zudem soll es eine Einrichtung der Wissenschaften und der interdisziplinären Arbeit zum Thema Kohlenstoffkreislaufwirtschaft werden.
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0: Vielen Dank für Ihr Interesse an unserer Sendung. Schalten Sie auch nächste Woche wieder ein. Und bis dahin, machen Sie es gut.
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Wie sagte schon der Schriftsteller Oscar Wilde, Reisen veredelt wunderbar den Geist und räumt mit all unseren Vorurteilen auf. In diesem Sinne, herzlich willkommen zu Kultur MDTV. Sechs Initiativen und Projekte aus Magdeburg, Bad Schmiedeberg, Zeitz, Halle, Stendal und Dessau-Roßlau haben in diesem Jahr einen der jeweils mit bis zu 1.000 Euro dotierten Integrationspreise des Landes Sachsen-Anhalt erhalten. Zudem wurde ein Sonderpreis für langfristiges Engagement verliehen. Die Preise überreichten Ministerin Petra Grimm-Benne, Landesintegrationsbeauftragte Susi Mörbeck und Landesgleichstellungsbeauftragte Sarah Schulze. 30 Ehrenamtliche erhielten für ihren persönlichen Einsatz für Integration und ein gutes Zusammenleben in Vielfalt eine besondere Ehrung. Zu den diesjährigen Preisträgern gehörten unter anderem in der Kategorie Kita, Schule und Ausbildung, Schlüssel erfolgreicher Integration erhält den mit 1.000 Euro dotierten ersten Preis der Verein Blickwechsel aus Magdeburg. Das interkulturelle Begegnungszentrum im Stadtteil Neu-Olvenstedt bereitet migrantische Kinder im Vorschulalter, die zum Teil keine Kita besucht haben, gezielt auf den Schulalltag vor. Das in Magdeburg ansässige Institut für Berufspädagogik erhält für seine herausragende

Integrationsarbeit für internationale ÄrztInnen sowie ZahnärztInnen einen Sonderpreis. Seit nunmehr 35 Jahren hilft das Institut bei bürokratischen Hürden im Anerkennungsprozess. Die 30 geehrten Personen engagieren sich landesweit ehrenamtlich, insbesondere für Kinder und deren Familien, sei es als Paten, Ersatzoma, Sprachmittler, Musiklehrer oder als helfende Hand im Alltag. Wie zum Beispiel Dr. Holm Riegel, der in seiner Hausarztpraxis im Magdeburger Stadtteil Neu-Neustadt viele Menschen mit Migrationshintergrund behandelt. Mit Dolmetschern bietet der Arzt in 8 Sprachen Sprechstunden an. Oder Markus Ulbricht, der sich seit der Gründung des ersten Magdeburger Basketballclub in besonderem Maße für Integration, Vielfalt und gesellschaftlichen Zusammenhalt durch Sport engagiert. Auf der Website des Landes Sachsen-Anhalt sind alle Preisträger mit den jeweiligen Initiativen vorgestellt. lsaurl.de/Integrationspreis2026. Kurt Tucholsky, Luftveränderung. Fahre mit der Eisenbahn, fahre Junge, fahre. Auf dem Deck vom Wasserkahn wehen deine Haare. Tauch in fremde Städte ein, laut in fremden Gassen. Höre fremde Menschen schreien, trink aus fremden Tassen. Flieh Betrieb und Telefon, grab in alten Schmökern. Sieh am Seenkain, mein Sohn, Weisheit still verhökern. Lauf in Afrika umher, reite durch Oasen. Lausche auf ein blaues Meer, hör den Mistral blasen. Wie du auch die Welt durchflitzt, ohne Rast und Ruh, hinten auf dem Puffer sitzt du. Sachsen-Anhalt setzt zukünftig auf der Schiene auf Akkuzüge statt Dieselfahrzeuge. Laut einer Studie, die der Nahverkehr Sachsen-Anhalt im Auftrag gegeben hatte, sind dafür am besten Akkuzüge geeignet. Ein Battery Electric Multiple Unit Fahrzeug, kurz BEMU, fuhr Mitte Juni von Merseburg nach Braunsbedra eine Testfahrt. Der Staatssekretär aus dem Ministerium für Infrastruktur und Digitales, Sven Haller, schätzte vor Ort ein. Jetzt seien die nächsten Schritte, um den Umstieg auf Akkuzüge einzuleiten, zu gehen. Vor allem geht es um die Infrastruktur. Erste Gespräche mit der Deutschen Bahn AG gab es bereits. Die Testfahrt habe gezeigt, dass ein klimafreundlicher Zugbetrieb ohne Diesel stellenweise bereits möglich ist, so der Staatssekretär. Langfristig sind Akkuzüge unausweichlich. Das Angebot an Dieselfahrzeugen nimmt ab und der elektrische Betrieb sowohl bei den Energiekosten als auch bei der Wartung der Fahrzeuge ist kostengünstiger.

2025 hat das Land Sachsen-Anhalt gemeinsam mit rund 1000 Fachkräften aus Kindertageseinrichtungen, Wissenschaft und Kommunen das Kita-Bildungsprogramm Bildung

Elementarbildung von Anfang an überarbeitet und an aktuelle fachliche Anforderungen angepasst. Schwerpunkte sind sprachliche Bildung, der Übergang von der Kita in Schule und Hort, Demokratie, Umwelt- und Medienbildung, die Förderung von Inklusion sowie die Stärkung der Kinderrechte. Jetzt starten für die rund 1800 Kindertageseinrichtungen und etwa 140 Kindertagespflegestellen die landesweiten Fortbildungen. Die Qualifizierung richtet sich an rund 20.000 pädagogische Fach-, Hilfs- und Leitungskräfte in Kindertageseinrichtungen, Kindertagespflegepersonen sowie Fachberatungen und Fachaufsichten für Kindertageseinrichtungen in den Jugendämtern. Das Land stellt insgesamt 12,5 Millionen Euro für zusätzliches Personal bereit, das während der Fortbildungszeiten mit den Kindern arbeitet. Das Bildungsprogramm Bildung Elementar, Bildung von Anfang an wurde erstmals 2004 veröffentlicht und bildet seit 2013 die verbindliche Grundlage für die pädagogische Arbeit in allen Kindertageseinrichtungen des Landes.

Im Sommer 2021 recherchierte ich intensiv zum Fischerdorf Witt, dem Ort, der meinen Großeltern Valentina und Otto Nagel 1937-38 Schutz vor den Nazis bot. Die Werke aus der Zeit erzählen nur wenig. Gibt es vielleicht Dokumente oder Geschichten, die jemand notiert hat? Alles blieb unbeantwortet. In den Katalogen längst vergessener Ausstellungen fand sich das ein oder andere Bild, meistens schwarz-weiß, das vom beschaulichen Leben der Fischer erzählt. Vor Ort in Witt auf Rügen suchten wir mit Fotos der Werke nach den Motiven und Geschichten. Das Buch Asyl in Witt, Otto Nagel auf der Flucht vor den Nazis, erzählt von dieser Reise in die Vergangenheit im Mai 2025. Mit der Kamera fing der Autor Bernd Schallmerk die Motive der Bilder von Nagel im Fischerdorf ein. Den analysierten Werken des Künstlers gegenübergestellt, gibt das der Reportage einen authentischen Blick. Erhältlich ist unser Buch im Taschenformat, im Buchhandel oder in unserem Shop.

In den Sommermonaten verbringen viele ihren Urlaub fernab der Heimat. Insbesondere in dieser Zeit wurden die Blutvorräte in den vergangenen Jahren knapp. Daher ruft Gesundheitsministerin Petra Grimm-Benne vor der Urlaubszeit zur Blutspende auf. Jede Blutspende kann in drei Präparate, Plasma, Plättchen und rote Blutkörperchen, aufgeteilt werden und damit bis zu drei Menschen das Leben retten. Blut ist ein wertvolles Gut, das eine Vielzahl von lebenswichtigen Funktionen erfüllt und in der Gesundheitsversorgung unabkömmlich ist. Jedoch lässt es sich nicht, trotz fortschreitender wissenschaftlicher Entwicklung, künstlich herstellen, sodass die Vorräte regelmäßig aufgefüllt werden müssen. BlutspenderInnen müssen mindestens 18 Jahre alt und fit sein. Um dies abzuklären, wird bei jeder Spende ein Fragebogen ausgefüllt und eine ärztliche Untersuchung vorgenommen. Und jeder hat auch einen direkten Nutzen. Bei jeder Blutspende wird das Blut untersucht und Gesundheitschecks unterzogen. Frauen dürfen bis zu viermal pro Jahr und Männer bis zu sechsmal pro Jahr Blut spenden. Benötigt werden Spenden aller Blutgruppen, aber auch PlasmaspenderInnen. In Sachsen-Anhalt finden täglich mehrere Blutspendetermine statt. Eine Übersicht ist zu finden unter www.blutspende-leben.de/blutspendentermine. Oberbürgermeisterin Simone Borres, die städtischen Beigeordneten sowie der Vorstand des Stadtrates und die Fraktionsvorsitzenden des Gremiums haben vor dem Alten Rathaus gemeinsam auf die dramatische Finanzsituation der Landeshauptstadt aufmerksam gemacht. Gleichzeitig fordern sie vom Bund und Land wirksame Maßnahmen gegen die kommunale Finanzkrise. Mit der Aktion beteiligt sich Magdeburg an der bundesweiten Initiative Kommunen am Limit. Aufgerufen haben dazu die Kommunalen Spitzenverbände Deutscher Städtetag, Deutscher Landkreistag und Deutscher Städte- und Gemeinbund. Das kommunale Defizit lag 2025 bundesweit bei rund 30 Milliarden Euro, ein historischer Höchststand. In der Landeshauptstadt Sachsen-Anhalts beträgt das Haushaltsdefizit trotz aller Konsolidierungsanstrengungen in diesem Jahr 54,3 Millionen Euro. Dabei spart Magdeburg seit Jahren bereits in Größenordnungen, vor allem beim eigenen Personal. Man spare damit mehrere Millionen Euro ein, allerdings zu Lasten der Mitarbeiterschaft. Die Erhöhung von Steuern und Eintrittsgeldern lindere zwar die finanzielle Not, die strukturelle Unterfinanzierung der Kommune wird aber nicht beseitigt. Die Kommunen fordern eine jährliche Soforthilfe, eine Erhöhung des kommunalen Anteils an den Gemeinschaftssteuern sowie notwendige Reformen in den sozialen Sicherungssystemen. Weitere Informationen sind unter www.städtetag.de/positionen/kommunen am Limit im Internet verfügbar. Das Ausstellungsformat BBKarium des Bundesverbandes Bildender Künstler Sachsen-Anhalt wächst weiter. Ab Juli 2026 wird das erfolgreiche Schaufensterformat an insgesamt fünf Standorten in Sachsen-Anhalt präsentiert. Neben den bestehenden BBKarien in Halle und Dessau-Roßlau kommen neue Ausstellungsorte in Lutherstadt-Wittenberg, Magdeburg und Wernigerode hinzu. Damit entwickelt sich das BBKarium von einem einzelnen Schaufensterprojekt zu einem landesweiten Netzwerk für zeitgenössische Kunst im öffentlichen Raum. Seit April 2021 präsentiert das BBKarium in Halle Werke von Künstlerinnen des Verbandes in einem öffentlich zugänglichen Schaufenster an der Geschäftsstelle des BBK. Die Ausstellungen sind rund um die Uhr einsehbar und ermöglichen einen unkomplizierten Zugang zu zeitgenössischer Kunst, unabhängig von Öffnungszeiten, Eintrittspreisen oder institutionellen Hürden. Das Format schafft Sichtbarkeit für die Arbeit professioneller Künstlerinnen und bringt Kunst direkt in den Mittelpunkt des Alltags der Menschen.

Beim Fußballspiel zwischen dem 1. FC Magdeburg und Dynamo Dresden am 24. Januar 2026 kam es zu schweren Ausschreitungen. Heimfans versuchten in den Gästebereich vorzudringen und griffen dabei die Polizei massiv an. Bei diesem Gewaltexzess wurden Einsatzkräfte der Polizei mit Steinen, Pyrotechnik und weiteren gefährlichen Gegenständen attackiert. 77 Polizisten erlitten Verletzungen, 17 davon mussten im Krankenhaus behandelt werden. Die Polizei leitete gegen die Täter Ermittlungen wegen des Verdachts des versuchten Mordes und des schweren Landesfriedensbruchs sowie weiterer Straftaten ein, die eine spezielle Ermittlungsgruppe führt. Das Amtsgericht Magdeburg hat die Veröffentlichung von 3 Tatverdächtigen beschlossen. Die abgebildeten Personen stehen im Verdacht, an den gewaltsamen Ausschreitungen beteiligt gewesen zu sein. Wer kennt die auf den Fotos abgebildeten Personen? Tatverdächtiger 1, 2 und 3. Hinweise bitte an die Polizei unter der Telefonnummer 0391 546 1010 oder an das Hinweisportal unter st.hinweisportal.de. Die Polizei bittet für eine bessere Zuordnung etwaige Zeugen um Übernahme der Nummerierung der Tatverdächtigen. Am Montag, den 15. Juni 2026, erhielt die Bundespolizei um 17.25 Uhr eine Meldung über einen körperlichen Angriff auf eine Zugbegleiterin in einer Regionalbahn, Strecke von Dessau nach Aschersleben. Die Zugbegleiterin führte eine Fahrkartenkontrolle durch. Ein 36-jähriger Reisender rauchte im Zug. Als die Zugbegleiterin auf das bestehende Rauchverbot hinwies, reagierte der Mann aggressiv und drückte seine glühende Zigarette an der Dienstjacke der Bahnmitarbeiterin aus und schlug der Frau mehrfach mit der Hand ins Gesicht und beschädigte ihre Brille. Die 46-Jährige erlitt sichtbare Verletzungen im Gesichtsbereich und brach ihren Dienst nach dem Vorfall ab. Mehrere Reisende griffen ein, hielten den Mann bis zum Eintreffen der Einsatzkräfte fest und verhinderten damit weitere Übergriffe. Beamte der Bundes- und Landespolizei stellten den Tatverdächtigen am Bahnhof Köthen. Der Beschuldigte war weiterhin äußerst aggressiv und griff Beamte tätlich an. Ein Atemalkoholtest ergab einen Wert von 2,36 Promille. Gegen den Deutschen läuft ein Ermittlungsverfahren unter anderem wegen Körperverletzung, Sachbeschädigung, Erschleichen von Leistungen, Hausfriedensbruch, tätlichen Angriff auf und Widerstand gegen Vollstreckungsbeamte sowie Bedrohung und Beleidigung. Die Staatsanwaltschaft Dessau beantragte gegen den Tatverdächtigen einen Haftbefehl. Am Folgetag erließ das Amtsgericht Dessau einen Hauptverhandlungshaftbefehl, um ein zeitnahes Strafverfahren sicherzustellen. Einsatzkräfte der Bundespolizei brachten den Beschuldigten in eine Justizvollzugsanstalt. Am Dienstag, den 16. Juni 2026 gegen 16.45 Uhr wurde der Magdeburger Polizei ein Ladendiebstahl

in einem Einzelhandelsgeschäft im Breitenweg gemeldet. Ein Ladendetektiv stellte zwei tatverdächtige Männer nach einem Diebstahl auf dem Parkplatz des Geschäftes fest, wobei einer mit dem Diebesgut flüchtete. Sein Fahrrad ließ er am Tatort zurück. Einen 40-jährigen Tatverdächtigen konnte die Polizei vor Ort feststellen. Beschreibung des flüchtigen Tatverdächtigen: Männlich, etwa 30 bis 40 Jahre alt, ca. 1,70 m bis 1,75 m groß, beige kurze Stoffhose, schwarze Oberbegleitung, schwarze Umhängetasche, schwarze Sonnenbrille auf dem Kopf getragen. Das Polizeirevier Magdeburg sucht zur weiteren Aufklärung der Tat nach Zeugen, welche sachdienliche Hinweise zur Tat oder der gesuchten Person geben können. Hinweise nimmt das Polizeirevier Magdeburg unter 0391 546 3295 oder per E-Revier entgegen. Das zurückgelassene Fahrrad war zur Fahndung ausgeschrieben und konnte dem rechtmäßigen Eigentümer übergeben werden. Die Ermittlungen wegen Ladendiebstahls dauern an. Das Polizeirevier Magdeburg bittet die Bevölkerung um Mithilfe bei der Identifizierung eines bislang unbekannten Tatverdächtigen. Bereits am 16. September 2025 wurde einer Geschädigten von zwei bislang unbekannten Tätern die IC-Karte entwendet. Zuvor hatten die Täter die Dame in einer Bankfiliale beobachtet, dabei die PIN ausgespäht und folgten ihr in eine Straßenbahn der Linie 1 in Fahrtrichtung Kannenstieg. An der Endhaltestelle Kannenstieg hinderten sie die Dame am Ausstieg und entwendeten die IC-Karte. Kurz nach dem Diebstahl gelang es den Tätern, noch vor der Sperrung der Karte einen niedrigen vierstelligen Betrag vom Konto der Geschädigten abzuheben. Das Polizeirevier Magdeburg sucht zur weiteren Aufklärung der Tat nach Zeugen, welche sachdienliche Hinweise zur Tat oder zur hier abgebildeten Person geben können. Hinweise nimmt das Polizeirevier Magdeburg unter 0391 546 3295 oder per E-Revier entgegen. Am Freitag, den 19. Juni 2026, führte die Polizei Magdeburg im Rahmen eines behördenübergreifenden Einsatzes in den als kriminalitätsbelastet eingestuften Kernbereichen der Neuen Neustadt und am Haselbachplatz mehrere Kontrollmaßnahmen durch. Im Fokus standen insbesondere gewerblich genutzte Objekte wie Bars in den genannten Bereichen. Die Polizei stellte unter anderem Verstöße gegen das Betäubungsmittelgesetz, das Waffengesetz, das Aufenthaltsgesetz sowie wegen nicht zugelassener Glücksspielautomaten fest. Die Kontrollmaßnahmen ergänzen die ohnehin tägliche Präsenz der Polizei in den betroffenen Bereichen. Dies, um eine mögliche Kriminalität konsequent zu bekämpfen und dadurch das Sicherheitsgefühl der BürgerInnen kontinuierlich zu stärken.

Zeit, mal wieder zu lesen. Es gibt ein sehr schönes Buch von Eva und Erwin Strittmatter, Du liebes Grün, eine Reise in die Natur. Von Eva Strittmatter habe ich ein kleines Gedicht, das heißt einfach Grün. Mit solcher Gewalt bricht der Frühling herein, dass wir nicht nachkommen, um uns umzusehen. Über Nacht sind Wunder und Wunder geschehen, über Blüten blau, gelb schon Schmetterlingswehen, über Stürzen, Brausen, außer sich sein. Vorausgeworfene Sommertage Anfang April, ob das wohl bedeute, lebt, was ihr könnt, lebt unbedingt heute. Der Sommer wird schlimmer, Wirrnisse, Beute, Zeit des Entsetzens sein und Zeit der Klage. So ist unser Glücksrausch von Ängsten zersetzt. Wie würden wir diesen Frühling genießen, in dem schöne Ströme des Sommers fließen? Wenn nicht die Stille zertrümmert vom Schießen und der Himmel von eisernen Vögeln verletzt. Und auch dieser Tag, um uns alles zu geben, Tag grün, mit dem sie gewendeten Duft aus des Erdreichs eben geöffneter Gruft, der sich mit geläuterten Luft mischt zum Geruch vom ewigen Leben. Überstürzen, Brausen außer sich sein, über Blüten, blau-gelb schon Schmetterlingswehen. Über Nacht sind Wunder und Wunder geschehen, dass wir nicht nachkommen, um uns zu sehen.

0: Mit solcher Gewalt fällt der Frühling ein.
1: Seit 20 Jahren gibt es das psychosoziale Zentrum für MigrantInnen in Sachsen-Anhalt, um Geflüchtete, die Verfolgung, Krieg und Folter überlebt haben, psychologisch zu unterstützen. Das Zentrum arbeitet inzwischen an drei Standorten. In Halle, seit 2010 in Magdeburg sowie seit 2023 in Stendal. Integrationsbeauftragte Susi Mürbeck würdigte die Arbeit des Teams. Zitat: Psychosoziale Gesundheit ist eine zwingende Voraussetzung, damit Menschen bei ihren ersten Schritten in der neuen Heimat nicht ins Straucheln geraten, sondern wirklich ankommen können. Viele Kriegsflüchtlinge haben schwere Traumata erlebt und benötigen hochspezialisierte Hilfe. Das Zentrum ist und bleibt ein wichtiger Partner der Landesregierung bei der Versorgung psychisch erkrankter Geflüchtete. Zitat Ende. Kürzlich übergab Susi Mürbeck dem psychosozialen Zentrum zwei Förderbescheide mit einem Gesamtvolumen von 510.000 Euro. Das Bundesamt für Migration und Flüchtlinge stellt zudem dem Zentrum aus Mitteln des Asyl-, Migrations- und Integrationsfonds der Europäischen Union eine Förderung in Höhe von 585.000 Euro bereit.
2: 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Hallo, ich bin Harry, der Stadtführer. Ich bin am Domplatz in Magdeburg. Der Dom hinter mir ist schon über 800 Jahre alt. Hier liegt Kaiser Otto der Große begraben. Das bunte Haus hier hat der Künstler Friedensreich Hundertwasser entworfen. Darum heißt es auch Hundertwasserhaus. Wollte Häuser bauen, die im Einklang mit der Natur sind. Die Johanneskirche ist die älteste Pfarrkirche der Stadt. Martin Luther predigte hier von seiner Reformation. Die Kirche wurde einmal im Dreißigjährigen Krieg und einmal im Zweiten Weltkrieg völlig zerstört. Heute finden hier viele Veranstaltungen statt. Nanu, wer bist du denn? Gestatten, Zeitzähler. Ich zähle Stunden und Minuten rund um die Welt. Ich bin ein Kunstprojekt der Künstlerin Gloria Friedmann als Teil der Ausstellung Die Elbe in Bitwien vom Kunstmuseum. Aha, da ist ja die Elbe. Etwa 1000 Kilometer braucht sie, um in die Nordsee zu fließen. Der 12-längste Fluss in Europa und gehört zu den 100 längsten Flüssen der Erde. Hier bin ich am Albin-Müller-Turm. Ein Aussichtsturm? Nein, ein Leuchtturm. Der sollte nämlich 1927 die Besucher zur ersten internationalen Theaterausstellung in den Stadtpark locken. Dazu gehört noch die Stadthalle. Die wird gerade saniert. Ach so, die Sternbrücke, die gehört natürlich auch zum Ausstellungsgelände. Früher fuhr hier die Bimmel rüber. Im Zweiten Weltkrieg wurde sie auch zerstört und bis 2005 zur 1200-Jahr-Feier Magdeburgs wieder aufgebaut. Die Hochbrücke hier ist was Besonderes, denn die konnte das 90 Meter lange Mittelteil mit einem elektrischen Motor innerhalb von 5 Minuten heben und senken. So kamen die Schiffe auch bei Hochwasser durch. Und hier seht ihr den berühmten Halbkugelversuch des genialen Forschers und Bürgermeisters von Magdeburg, Otto von Guericke. Damit hat er das Vakuum nachgewiesen und nebenher erfand er die Luftpumpe. Das hier, das ist das alte Zentraltheater, vor über 100 Jahren gebaut. Im Krieg zerstört, danach wieder aufgebaut, 1990 abgebrannt und nochmal wieder aufgebaut. Heute ist es das Opernhaus. Und hier am zentralen Omnibusbahnhof kommt man von überall her und gelangt überall hin. Jetzt bin ich am Rathaus. Hier sitzt die Oberbürgermeisterin der Stadt, die erste Frau im Amt. Der Typ davor, der auf dem Pferd, das ist der Goldene Reiter. Kaiser Otto und seine beiden Ehefrauen Adelheid und Editha. Wer zuerst kommt, mal zuerst oder alle guten Dinge sind drei, das steht schon im Sachsenspiegel. Den hat dieser Typ verzapft, Eike von Repko, das bürgerliche Gesetzbuch des 11. Jahrhunderts. Das ist das Kloster, das älteste Haus in der Stadt. Heute sind dort das Kunstmuseum und eine Konzerthalle drin. Jetzt ist die kleine Stadtführung vorbei, ich bin wieder an der Elbe und den Dom kann man von der Ostseite aus ansehen.

0: Sonntagabend. Ich gehe mit drei Briefen zum Postbriefkasten. Bevor dieser um 18 Uhr geleert wird, werfe ich sie ein. Dann mache ich mich auf den Weg zum Bahnhof. Bei der Hofwiesenstraße schaut eine Asiatin mit einem Rollkoffer suchend in ihr Handy, dreht dann den Kopf in verschiedene Richtungen, bevor sie sich entscheidet, die Hofwiesenstraße hinaufzugehen. Ich dachte eigentlich, sie wolle hinunter zum Bahnhof. Vor der Ampel beim Restaurant Baumgarten, einer Liegenschaft, die schon lange geschlossen und deren eine Türe eingeschlagen ist, bleibe ich stehen, weil sie auf Rot geschaltet hat. Neben der kaputten Tür hängt hinter einem Fenster noch ein Vorhang mit einer Seidenstickerei, auf der zwei Storchenpaare zu sehen sind. Als immer noch kein Auto kommt und auch kein Kind in Sicht ist, gehe ich über die Straße. Auf der anderen Seite steht ein Mann, blickt suchend in sein Handy und dreht den Kopf in verschiedene Richtungen. Aber da er mich nicht fragt, biete ich ihm auch keine Auskunft an. Dann überquere ich die Hofwiesenstraße und vom Bahnhof kommt mir ein tamilischer Familienvater entgegen, der suchend in sein Handy blickt und den Kopf in verschiedene Richtungen dreht. Zwei Schritte hinter ihm folgen seine Frau und sein Kind. Auf dem Treppengeländer zum Untergeschoss des Bahnhofs Örkilon teilt eine Reliefschrift mit: Max Frisch, Platz 2 bis 10. So heißt der Platz auf der anderen Seite des Bahnhofs. Es gibt dort neuerdings ein Sommerrestaurant unter offenen Zeltdächern, das zum frischen Max heißt und in dem man Max Burger essen kann. Hinter dem zweiten Burger steht in Klammern Veggie. Mir kam in den Sinn, dass der Rahm in unserem Kühlschrank ausgeht und im kleinen Koop-Laden, der von morgens 5:30 bis nachts um 11:45 geöffnet hat, hole ich zwei Portionen Halbrahm, für die ich zuhinterst ins Regal greifen muss, nachdem ich schon einen Vollrahm ins Körbchen gestellt hatte, weil ich dachte, der Halbrahm sei ausgegangen. Drei Fläschchen Prosecco aus Italien nehme ich dazu und zwei Tafeln Schokolade. Eine dunkle mit Orangengeschmack für meine Frau und eine Nussschokolade für mich. Drei Menschenreihen warten vor drei Kassen. Und an der einen Kasse ist ein unerfahrener Junge. Deshalb stelle ich mich in die Schlange, die zu einer Frau mit erfahrenem Aussehen führt. Eine Jugendliche weiter vorne bezahlt ihre zwei Getränke mit einer Karte, die man nur kurz an das Kassengerät halten muss, damit der Betrag sofort abgebucht wird. Der Mann vor mir kauft einen Schokoladenriegel und ein Bier und bezahlt mit einer 200-Note frisch aus dem Automaten. Ich bezahle im Bar, aber die Brille fällt mir von der Nase auf das Portemonnaie und auf die kleine Brieftasche mit meiner Supercard. Die Frau sagt mütterlich: Nicht pressieren, ich pressiere trotzdem. Da hinter mir schon drei Leute stehen, auf dem Kassenzettel sehe ich, dass die Kassiererin einen schwer aussprechbaren Namen hat. Auf dem Heimweg gehe ich zur Bankfiliale am Marktplatz. An der Ecke bei der Parkhausausfahrt des Swiss Hotels steht ein großer, dürrer Mann und schaut suchend auf die Straße auf und ab. Ich biege zur Migros Bank und überlege mir einen Moment, ob ich mich in Acht nehmen muss, wenn ich den Raum mit dem Bankomaten betrete, denn der Marktplatz wird umgebaut, ist voller Absperrungen und menschenleer und der dürre Mann wirkt etwas unberechenbar. Dann schiebe ich aber meine Karte in den Schlitz, drücke meinen PIN-Code, den ich fast auswendig weiß, und verlange 1000 Franken in gemischten Noten. Es kommen vier 200er und 200er Noten heraus. Ich stecke die Karte und den Beleg in das Brieftäschchen, das Geld in die Hosentasche, drücke auf den Knopf, der die Türe zischend öffnet, schaue mich kurz um und betrete entschlossen den leeren Marktplatz. Als ich durch das Garagentor eintrete, beginnen die Abendglocken zu läuten. Ich schneide noch ein paar Äste des Ligusterbuschs ab, die in den Weg hineintragen, werfe sie in den Grüncontainer und gehe dann zufrieden ins Haus, als käme ich von einer großen Reise in die Welt zurück.
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Die Stadtverwaltung informierte dieser Tage AnwohnerInnen über den geplanten Ersatzneubau der Ringbrücke über die Albert-Vater-Straße. Neben rund 20 Interessierten der anliegenden Straßen Editha Winkel und Viktor-von-Unruh-Straße kamen zum Treffen auf dem Parkplatz am südlichen Ende der Viktor-von-Unruh-Straße auch eine Vertreterin der Wohnungsgenossenschaft 1893. Der Fuß- und Radverkehr soll während der Baumaßnahmen so gut wie möglich aufrechterhalten bleiben. Zu Vollsperrungen kommt es voraussichtlich nur kurzweilig in Zeiten der Abbrucharbeiten des maroden Brückenbauwerks und zum Einheben der Hauptträger der Brückenkonstruktion. Aktuell läuft das Vergabeverfahren. Ende November 2026 sollen dann die Partner für Planung und Bau vertraglich feststehen. Voraussichtlich Mitte des Jahres 2027, voraussichtlich zweites, drittes Quartal 2027, kann der Bau abschnittsweise mit der Erneuerung des östlichen Teilbauwerks beginnen. Ziel ist es, während der Abbruch- und Bauphase den Verkehr so weit wie möglich aufrechtzuerhalten, blickt die Oberbürgermeisterin voraus. Daher soll zuerst ein Teilbauwerk der Ringbrücke erneuert werden, damit der Verkehr jeweils einspurig über das andere Teilbauwerk rollen kann. Im Anschluss, voraussichtlich bereits Mitte 2028, kann das erste neue Teilbauwerk in Betrieb genommen werden, während parallel auf der westlichen Seite der zweite Teil des Ersatzneubaus entsteht. Bauablauf: Bauabschnitt 1, Erneuerung des östlichen Teilbauwerks. Bauabschnitt 2, Erneuerung des westlichen Teilbauwerks. Bauende bis 2030. Voraussichtlich bis Mitte Juli lässt die Stadt das westliche Wegekreuz nahe der Pappelallee im Nordpark für rund 70.000 Euro sanieren. In dieser Zeit kann es im Bereich der Baustelle im Nordpark zu Einschränkungen kommen. Der Eigenbetrieb Stadtgarten und Friedhöfe Magdeburg bittet hierfür um Verständnis. Die Deckschicht der Wege in diesem Bereich des Nordparks ist in Teilen nicht mehr zu erkennen. Dadurch bildeten sich bei Regen Pfützen und Schlamm, der die Verkehrssicherheit beeinträchtigte. Eine Überhöhung in der Mitte der Wegekreuzung soll das Niederschlagswasser zukünftig ableiten. Die seitlichen Rasen- und Gehölzflächen können so das Oberflächenwasser, welches bei Starkregen nicht schnell versickert, aufnehmen. Die Wege erhalten einen grauen Splittbelag in wassergebundener und wasserdurchlässiger Bauweise mit organischen Bindemittel. Die Baumaßnahme wird aus Mitteln des städtischen Haushalts finanziert. Die Gleisbauarbeiten der MVB für die zweite Nord-Süd-Verbindung erfordern längere Einschränkungen. Seit dem 22. Juni 2026 bis voraussichtlich Oktober 2028 kann der Kfz-Verkehr vom Magdeburger Ring in Fahrtrichtung Halberstadt nicht auf die Bundesstraße 1 abfahren. Die Umleitung erfolgt über die Anschlussstellen Damaschkeplatz und Liebknechtstraße. Im Baustellenbereich auf der Albert-Vater-Straße, Bundesstraße

0: stadteinwärts für den Kfz-Verkehr frei. Ab Montag, den 22. bis Freitag, den 26. Juni, ist die Brennecke Straße in Höhe des Magdeburger Rings für den Kfz-, Rad- und Fußverkehr voll gesperrt. Grund ist eine planmäßige Bauwerksprüfung der Behelfsbrücken, bei der unter anderem mehrere Bolzen zu entfernen sind, wofür eine mobile Stützkonstruktion aufgestellt wird. Der Kfz-Verkehr des Magdeburger Rings führt über die Abfahrten und gegenüberliegenden Auffahrten direkt an den Brücken vorbei. Der Kfz-Verkehr in der Brennecke Straße wird über die beiden Ringauffahrten jeweils zur nächsten Anschlussstelle und wieder zurück umgeleitet. Für den Fuß- und Radverkehr ist eine Umleitung über die nahegelegene Fußgängerbrücke zwischen Bodestraße und Goslarer Straße ausgeschildert. Seit 22. Juli bis 17. Juli ist die Krügerbrücke im Einmündungsbereich zur Himmelreichstraße voll gesperrt. Grund sind Anschlussarbeiten der SWM, örtliche Umleitungen sind ausgeschildert. Weitere Verkehrseinschränkungen sind auf der Baustellenkarte unter www.moffi.de und www.magdeburg.de dargestellt. Seit 2005 produziert die Merz Group im Biopharmapark Dessau-Roßlau und das von der Wirkstoffherstellung bis zur Weiterverarbeitung und Verpackung. Das Unternehmen beschäftigt rund 450 Mitarbeitende. Im Beisein von Sachsen-Anhalts Ministerpräsident Sven Schulze weihte die Merz Group kürzlich eine neue Anlage ein. Bis 2028 soll der Standort in puncto Produktion, Verpackung, Logistik umfassend erweitert werden. Bis 2028 soll der Standort in puncto Produktion, Verpackung und Logistik umfassend erweitert werden. Das mit 100 Millionen Euro Investitionen. Der Region bietet das langfristig attraktive und sichere Arbeitsplätze. Das Unternehmen setzt auf Prozesse, die logistisch effizient und nachhaltig sind. Zudem engagiert es sich in der Initiative Made for Germany, um den Industriestandort Deutschland zu stärken.
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0: Wenn die Vereinigten Staaten von Amerika dieser Tage das 250. Jubiläum ihrer Unabhängigkeitserklärung vom britischen Königreich feiern, ist nahe des Weißen Hauses auch ein Magdeburger dabei. Friedrich Wilhelm von Steuben, der in der Elbestadt geborene General, hat mit einem Denkmal seinen Platz. Während die zentrale Rolle von Steubens im Unabhängigkeitskrieg weiterhin prominent ist, finden sich in Archivalien des Landesarchivs Sachsen-Anhalt noch viele unbekannte Bezüge zu den USA. Spannende Einblicke aus dem 18. und 19. Jahrhundert bietet eine neue Ausstellung am Standort Magdeburg. Die Archivalien berichten zum Beispiel von unerlaubten Soldatenwerbungen für den Unabhängigkeitskrieg. Die USA waren jedoch nicht allein Zielort von Soldaten, sondern insbesondere im 19. Jahrhundert für Millionen von deutschsprachigen Auswanderern. Dokumentiert ist der Fall Caroline Hensels und ihrer 4 Kinder aus Kalbe an der Saale. Zu sehen ist die Vitrinenausstellung ab dem 4. Juli 2026 am Standort Magdeburg des Landesarchivs Sachsen-Anhalt in der Brückstraße 2. Öffnungszeiten sind dienstags und mittwochs von 9 bis 16 Uhr bzw. nach Voranmeldung bis 19 Uhr, donnerstags von 9 bis 17 Uhr. Die Vitrinen sind im Workshopraum kostenfrei und ohne Anmeldung zugänglich. Weitere Informationen zu historischen Dokumenten aus dem Landesarchiv sowie zu Veranstaltungen gibt es auf der Website unter www.landesarchiv.sachsen-anhalt.de.

Vom Samstag, den 12. bis Sonntag, den 27. September 2026, findet das Festival Osten unter dem Titel Kraftwerk Zukunft statt. Die Orte sind vielversprechend. Das ehemalige Braunkohlekraftwerk Czornowitz und der leerstehende DDR-Jugendclub 84 in Wolfen-Nord. Das Programm ist vielseitig. Theater, Performance, Installationen, Gespräche, Workshops, Filme, Ausflüge, Tanz und Formate der Begegnung erwartet die BesucherInnen. Die Festivalzentren sind durch einen Bus-Shuttle verbunden. Der Titel Kraftwerk Zukunft stellt die Geschichte der Energieerzeugung in der Region in den Mittelpunkt und stellt die Frage, wie sich gesellschaftliche Energie für die Zukunft generieren lässt. Der Verein Kulturpark organisiert das Festival seit 2022 in Bitterfeld-Wolfen. Das Programm in Czornowitz entsteht in enger Zusammenarbeit mit dem Verein Forum Rathenow. Weitere Partner sind unter anderem der Verein Wolfen-Nord und der Verein Jugendclub 83 sowie zahlreiche regionale Akteure. Weitere Informationen, das Programm und Tickets gibt es auf der Website www.osten-festival.de. Am 14. September 2025 fand wieder der bundesweite Tag des offenen Denkmals statt. Erstmals öffnete das alte Kraftwerk Czornowitz seine Tore für Besucher. 1600 BesucherInnen nutzten diese Gelegenheit, um sich über die Geschichte des Werkes zu informieren.

Ehemalige Mitarbeiter gaben spannende Einblicke in ihren früheren Arbeitsalltag, erzählten Geschichten von damals und lassen die aktive Zeit des Kraftwerks wieder lebendig werden. Einige der BesucherInnen brachten auch ihre eigenen Erinnerungen an die Zeit im Kraftwerk Czornowitz wie Fotografien oder Dokumente mit. Fast ein Familientreffen. Das Kraftwerk Czornowitz ging 1918 vollständig ans Netz. Mit 8 Turbinen erzeugte es 128 Megawatt. Somit war es weltweit das leistungsstärkste Braunkohlekraftwerk. Der Bau geht auf die Initiative Walter Rathenows zurück. Vom Kraftwerk führte eine der ersten Hochspannungsleitungen nach Berlin, um dort während des Ersten Weltkrieges ein Aluminiumwerk mit Strom zu versorgen. Weitere Leitungen folgten nach Wittenberg und Bitterfeld. Nach Kriegsende wurde diese Leitungen und das Kraftwerk Teil des mitteldeutschen Verbundnetzes.

0: Zum Ende der DDR lieferte das Kraftwerk ca. 600 Megawatt. Das entspricht etwa der Leistung von 120 modernen Windkraftanlagen, die etwa 5 Megawatt liefern. Es beschäftigte etwa 800 Mitarbeiter. 1992 wurde das Kraftwerk stillgelegt. Bis 1995 riss man das Dampfkraftwerk Czornowitz im Wesentlichen ab. Übrig geblieben sind Teile des Maschinenhauses, das historische Verwaltungsgebäude sowie das Schalthaus. Dieser Teil bildet nun das Industriedenkmal. Seine Zukunftsideen für das Kraftwerk konnte man mit Kreide auf die alte Werkstraße schreiben. Frieden für immer, Repair-Café, Treffpunkt Hightech-Park oder Schule. Manche wünschten sich auch die Kohle zurück. Der Verein Forum Rathenow und die Ferropolis-Stiftung Industriekultur GmbH luden zu diesem besonderen Tag im historischen Kraftwerk Czornowitz ein. Künftig will man das Kraftwerk für Besucher geöffnet halten. Zudem soll es eine Einrichtung der Wissenschaften und der interdisziplinären Arbeit zum Thema Kohlenstoffkreislaufwirtschaft werden.
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Wie sagte schon der Schriftsteller Oscar Wilde, Reisen veredelt wunderbar den Geist und räumt mit all unseren Vorurteilen auf. In diesem Sinne, herzlich willkommen zu KulturMDTV. Sechs Initiativen und Projekte aus Magdeburg, Bad Schmiedeberg, Zeitz, Halle, Stendal und Dessau-Roßlau haben in diesem Jahr einen der jeweils mit bis zu 1.000 Euro dotierten Integrationspreise des Landes Sachsen-Anhalt erhalten. Zudem wurde ein Sonderpreis für langfristiges Engagement verliehen. Die Preise überreichten Ministerin Petra Grimm-Benne, Landesintegrationsbeauftragte Susi Mörbeck und Landesgleichstellungsbeauftragte Sarah Schulze. 30 Ehrenamtliche erhielten für ihren persönlichen Einsatz für Integration und ein gutes Zusammenleben in Vielfalt eine besondere Ehrung. Zu den diesjährigen Preisträgern gehörten unter anderem in der Kategorie Kita, Schule und Ausbildung, Schlüssel erfolgreicher Integration erhält den mit 1.000 Euro dotierten ersten Preis der Verein Blickwechsel aus Magdeburg. Das interkulturelle Begegnungszentrum im Stadtteil Neu-Olvenstedt bereitet migrantische Kinder im Vorschulalter, die zum Teil keine Kita besucht haben, gezielt auf den Schulalltag vor. Das in Magdeburg ansässige Institut für Berufspädagogik erhält für seine herausragende Integrationsarbeit für internationale ÄrztInnen sowie ZahnärztInnen einen Sonderpreis. Seit nunmehr 35 Jahren hilft das Institut bei bürokratischen Hürden im Anerkennungsprozess. Die 30 geehrten Personen engagieren sich landesweit ehrenamtlich, insbesondere für Kinder und deren Familien, sei es als Paten, Ersatzoma, Sprachmittler, Musiklehrer oder als helfende Hand im Alltag. Wie zum Beispiel Dr. Holm Riegel, der in seiner Hausarztpraxis im Magdeburger Stadtteil Neu-Neustadt viele Menschen mit Migrationshintergrund behandelt. Mit Dolmetschern bietet der Arzt in 8 Sprachen

Stunden an. Oder Markus Ulbricht, der sich seit der Gründung des ersten Magdeburger Basketballclub in besonderem Maße für Integration, Vielfalt und gesellschaftlichen Zusammenhalt durch Sport engagiert. Auf der Website des Landes Sachsen-Anhalt sind alle Preisträger mit den jeweiligen Initiativen vorgestellt. lsaurl.de/Integrationspreis 2026. Kurt Tucholsky, Luftveränderung. Fahre mit der Eisenbahn, fahre Junge, fahre. Auf dem Deck vom Wasserkahn wehen deine Haare. Tauch in fremde Städte ein, laut in fremden Gassen. Höre fremde Menschen schreien, trink aus fremden Tassen. Flieh Betrieb und Telefon, grab in alten Schmökern. Sieh am Seenkain, mein Sohn, Weisheit still verhökern. Lauf in Afrika umher, reite durch Oasen. Lausche auf ein blaues Meer, hör den Mistral blasen. Wie du auch die Welt durchflitzt, ohne Rast und Ruh, hinten auf dem Puffer sitzt du. Sachsen-Anhalt setzt zukünftig auf der Schiene auf Akkuzüge statt Dieselfahrzeuge. Laut einer Studie, die der Nahverkehr Sachsen-Anhalt im Auftrag gegeben hatte, sind dafür am besten Akkuzüge geeignet. Ein Battery Electric Multiple Unit Fahrzeug, kurz BEMU, fuhr Mitte Juni von Merseburg nach Braunsbedra eine Testfahrt. Der Staatssekretär aus dem Ministerium für Infrastruktur und Digitales, Sven Haller, schätzte vor Ort ein. Jetzt seien die nächsten Schritte, um den Umstieg auf Akkuzüge einzuleiten, zu gehen. Vor allem geht es um die Infrastruktur. Erste Gespräche mit der Deutschen Bahn AG gab es bereits. Die Testfahrt habe gezeigt, dass ein klimafreundlicher Zugbetrieb ohne Diesel stellenweise bereits möglich ist, so der Staatssekretär. Langfristig sind Akkuzüge unausweichlich. Das Angebot an Dieselfahrzeugen nimmt ab und der elektrische Betrieb sowohl bei den Energiekosten als auch bei der Wartung der Fahrzeuge ist kostengünstiger.

2025 hat das Land Sachsen-Anhalt gemeinsam mit rund 1000 Fachkräften aus Kindertageseinrichtungen, Wissenschaft und Kommunen das Kita-Bildungsprogramm Bildung, Elementar, Bildung von Anfang an überarbeitet und an aktuelle fachliche Anforderungen angepasst. Schwerpunkte sind sprachliche Bildung, der Übergang von der Kita in Schule und Hort, Demokratie, Umwelt- und Medienbildung, die Förderung von Inklusion sowie die Stärkung der Kinderrechte. Jetzt starten für die rund 1800 Kindertageseinrichtungen und etwa 140 Kindertagespflegestellen die landesweiten Fortbildungen. Die Qualifizierung richtet sich an rund 20.000 pädagogische Fach-, Hilfs- und Leitungskräfte in Kindertageseinrichtungen, Kindertagespflegepersonen sowie Fachberatungen.

und Fachaufsichten für Kindertageseinrichtungen in den Jugendämtern. Das Land stellt insgesamt 12,5 Millionen Euro für zusätzliches Personal bereit, das während der Fortbildungszeiten mit den Kindern arbeitet. Das Bildungsprogramm Bildung Elementar, Bildung von Anfang an wurde erstmals 2004 veröffentlicht und bildet seit 2013 die verbindliche Grundlage für die pädagogische Arbeit in allen Kindertageseinrichtungen des Landes.

Im Sommer 2021 recherchierte ich intensiv zum Fischerdorf Witt, dem Ort, der meinen Großeltern Valentina und Otto Nagel 1937-38 Schutz vor den Nazis bot. Die Werke aus der Zeit erzählen nur wenig. Gibt es vielleicht Dokumente oder Geschichten, die jemand notiert hat? Alles blieb unbeantwortet. In den Katalogen längst vergessener Ausstellungen fand sich das ein oder andere Bild, meistens schwarz-weiß, das vom beschaulichen Leben der Fischer erzählt. Vor Ort in Witt auf Rügen suchten wir mit Fotos der Werke nach den Motiven und Geschichten. Das Buch Asyl in Witt, Otto Nagel auf der Flucht vor den Nazis, erzählt von dieser Reise in die Vergangenheit im Mai 2025. Mit der Kamera fing der Autor Bernd Schallmerk die Motive der Bilder von Nagel im Fischerdorf ein. Den analysierten Werken des Künstlers gegenübergestellt, gibt das der Reportage einen authentischen Blick. Erhältlich ist unser Buch im Taschenformat, im Buchhandel oder in unserem Shop.

In den Sommermonaten verbringen viele ihren Urlaub fernab der Heimat. Insbesondere in dieser Zeit wurden die Blutvorräte in den vergangenen Jahren knapp. Daher ruft Gesundheitsministerin Petra Grimm-Benne vor der Urlaubszeit zur Blutspende auf. Jede Blutspende kann in drei Präparate, Plasma, Plättchen und rote Blutkörperchen, aufgeteilt werden und damit bis zu drei Menschen das Leben retten. Blut ist ein wertvolles Gut, das eine Vielzahl von lebenswichtigen Funktionen erfüllt und in der Gesundheitsversorgung unabkömmlich ist. Jedoch lässt es sich nicht, trotz fortschreitender wissenschaftlicher Entwicklung, künstlich herstellen, sodass die Vorräte regelmäßig aufgefüllt werden müssen. BlutspenderInnen müssen mindestens 18 Jahre alt und fit sein. Um dies abzuklären, wird bei jeder Spende ein Fragebogen ausgefüllt und eine ärztliche Untersuchung vorgenommen. Und jeder hat auch einen direkten Nutzen. Bei jeder Blutspende wird das Blut untersucht und Gesundheitschecks unterzogen. Frauen dürfen bis zu viermal pro Jahr und Männer bis zu sechsmal pro Jahr Blut spenden. Benötigt werden Spenden aller Blutgruppen, aber auch PlasmaspenderInnen. In Sachsen-Anhalt finden täglich mehrere Blutspendetermine statt. Eine Übersicht ist zu finden unter www.blutspende-leben.de/blutspendentermine. Oberbürgermeisterin Simone Borres, die städtischen Beigeordneten sowie der Vorstand des Stadtrates und die Fraktionsvorsitzenden des Gremiums haben vor dem Alten Rathaus gemeinsam auf die dramatische Finanzsituation der Landeshauptstadt aufmerksam gemacht. Gleichzeitig fordern sie vom Bund und Land wirksame Maßnahmen gegen die kommunale Finanzkrise. Mit der Aktion beteiligt sich Magdeburg an der bundesweiten Initiative Kommunen am Limit. Aufgerufen haben dazu die kommunalen Spitzenverbände Deutscher Städtetag, Deutscher Landkreistag und Deutscher Städte- und Gemeinbund. Das kommunale Defizit lag 2025 bundesweit bei rund 30 Milliarden Euro, ein historischer Höchststand. In der Landeshauptstadt Sachsen-Anhalts beträgt das Haushaltsdefizit trotz aller Konsolidierungsanstrengungen in diesem Jahr 54,3 Millionen Euro. Dabei spart Magdeburg seit Jahren bereits in Größenordnungen, vor allem beim eigenen Personal. Man spare damit mehrere Millionen Euro ein, allerdings zu Lasten der Mitarbeiterschaft. Die Erhöhung von Steuern und Eintrittsgeldern lindere zwar die finanzielle Not, die strukturelle Unterfinanzierung der Kommune wird aber nicht beseitigt. Die Kommunen fordern eine jährliche Soforthilfe, eine Erhöhung des kommunalen Anteils an den Gemeinschaftssteuern sowie notwendige Reformen in den sozialen Sicherungssystemen. Weitere Informationen sind unter www.städtetag.de/positionen/kommunen am Limit im Internet verfügbar. Das Ausstellungsformat BBKarium des Bundesverbandes Bildender Künstler Sachsen-Anhalt wächst weiter. Ab Juli 2026 wird das erfolgreiche Schaufensterformat an insgesamt 5 Standorten in Sachsen-Anhalt präsentiert. Neben den bestehenden BBKarien in Halle und Dessau-Roßlau kommen neue Ausstellungsorte in Lutherstadt-Wittenberg, Magdeburg und Wernigerode hinzu. Damit entwickelt sich das BBKarium von einem einzelnen Schaufensterprojekt zu einem landesweiten Netzwerk für zeitgenössische Kunst im öffentlichen Raum. Seit April 2021 präsentiert das BBKarium in Halle Werke von Künstlerinnen des Verbandes in einem öffentlich zugänglichen Schaufenster an der Geschäftsstelle des BBK. Die Ausstellungen sind rund um die Uhr einsehbar und ermöglichen einen unkomplizierten Zugang zu zeitgenössischer Kunst, unabhängig von Öffnungszeiten, Eintrittspreisen oder institutionellen Hürden. Das Format schafft Sichtbarkeit für die Arbeit professioneller Künstlerinnen und bringt Kunst direkt in den Mittelpunkt des Alltags der Menschen.

Beim Fußballspiel zwischen dem 1. FC Magdeburg und Dynamo Dresden am 24. Januar 2026 kam es zu schweren Ausschreitungen. Heimfans versuchten in den Gästebereich vorzudringen und griffen dabei die Polizei massiv an. Bei diesem Gewaltexzess wurden Einsatzkräfte der Polizei mit Steinen, Pyrotechnik und weiteren gefährlichen Gegenständen attackiert. 77 Polizisten erlitten Verletzungen, 17 davon mussten im Krankenhaus behandelt werden. Die Polizei leitete gegen die Täter Ermittlungen wegen des Verdachts des versuchten Mordes und des schweren Landesfriedensbruchs sowie weiterer Straftaten ein, die eine spezielle Ermittlungsgruppe führt. Das Amtsgericht Magdeburg hat die Veröffentlichung von 3 Tatverdächtigen beschlossen. Die abgebildeten Personen stehen im Verdacht, an den gewaltsamen Ausschreitungen beteiligt gewesen zu sein. Wer kennt die auf den Fotos abgebildeten Personen? Tatverdächtiger 1, 2 und 3. Hinweise bitte an die Polizei unter der Telefonnummer 0391 546 1010 oder an das Hinweisportal unter st.hinweisportal.de. Die Polizei bittet für eine bessere Zuordnung etwaige Zeugen um Übernahme der Nummerierung der Tatverdächtigen. Am Montag, den 15. Juni 2026, erhielt die Bundespolizei um 17.25 Uhr eine Meldung über einen körperlichen Angriff auf eine Zugbegleiterin in einer Regionalbahn, Strecke von Dessau nach Aschersleben. Die Zugbegleiterin führte eine Fahrkartenkontrolle durch. Ein 36-jähriger Reisender rauchte im Zug. Als die Zugbegleiterin auf das bestehende Rauchverbot hinwies, reagierte der Mann aggressiv und drückte seine glühende Zigarette an der Dienstjacke der Bahnmitarbeiterin aus und schlug der Frau mehrfach mit der Hand ins Gesicht und beschädigte ihre Brille. Die 46-Jährige erlitt sichtbare Verletzungen im Gesichtsbereich und brach ihren Dienst nach dem Vorfall ab. Mehrere Reisende griffen ein, hielten den Mann bis zum Eintreffen der Einsatzkräfte fest und verhinderten damit weitere Übergriffe. Beamte der Bundes- und Landespolizei stellten den Tatverdächtigen am Bahnhof Köthen. Der Beschuldigte war weiterhin äußerst aggressiv und griff Beamte tätlich an. Ein Atemalkoholtest ergab einen Wert von 2,36 Promille. Gegen den Deutschen läuft ein Ermittlungsverfahren unter anderem wegen Körperverletzung, Sachbeschädigung, Erschleichen von Leistungen, Hausfriedensbruch, tätlichen Angriff auf und Widerstand gegen Vollstreckungsbeamte sowie Bedrohung und Beleidigung. Die Staatsanwaltschaft Dessau beantragte gegen den Tatverdächtigen einen Haftbefehl. Am Folgetag erließ das Amtsgericht Dessau einen Hauptverhandlungshaftbefehl, um ein zeitnahes Strafverfahren sicherzustellen. Einsatzkräfte der Bundespolizei brachten den Beschuldigten in eine Justizvollzugsanstalt. Am Dienstag, den 16. Juni 2026 gegen 16.45 Uhr wurde der Magdeburger Polizei ein Ladendiebstahl in einem Einzelhandelsgeschäft im Breitenweg gemeldet. Ein Ladendetektiv stellte 2 tatverdächtige Männer nach einem Diebstahl auf dem Parkplatz des Geschäftes fest, wobei einer mit dem Diebesgut flüchtete. Sein Fahrrad ließ er am Tatort zurück. Einen 40-jährigen Tatverdächtigen konnte die Polizei vor Ort feststellen. Beschreibung des flüchtigen Tatverdächtigen: männlich, etwa 30 bis 40 Jahre alt, ca. 1,70 Meter bis 1,75 Meter groß, beige kurze Stoffhose, schwarze Oberbekleidung, schwarze Umhängetasche, schwarze Sonnenbrille auf dem Kopf getragen. Das Polizeirevier Magdeburg sucht zur weiteren Aufklärung der Tat nach Zeugen, welche sachdienliche Hinweise zur Tat oder der gesuchten Person geben können. Hinweise nimmt das Polizeirevier Magdeburg unter 0391 546 3295 oder per E-Revier entgegen. Das zurückgelassene Fahrrad war zur Fahndung ausgeschrieben und konnte dem rechtmäßigen Eigentümer übergeben werden. Die Ermittlungen wegen Ladendiebstahls dauern an. Das Polizeirevier Magdeburg bittet die Bevölkerung um Mithilfe bei der Identifizierung eines bislang unbekannten Tatverdächtigen. Bereits am 16. September 2025 wurde einer Geschädigten von 2 bislang unbekannten Tätern die IC-Karte entwendet. Zuvor hatten die Täter die Dame in einer Bankfiliale beobachtet, dabei die PIN ausgespäht und folgten ihr in eine Straßenbahn der Linie 1 in Fahrtrichtung Kannenstieg.
An der Endhaltestelle Kannenstieg hinderten sie die Dame am Ausstieg und entwendeten die IC-Karte. Kurz nach dem Diebstahl gelang es den Tätern, noch vor der Sperrung der Karte einen niedrigen vierstelligen Betrag vom Konto der Geschädigten abzuheben. Das Polizeirevier Magdeburg sucht zur weiteren Aufklärung der Tat nach Zeugen, welche sachdienliche Hinweise zur Tat oder zur hier abgebildeten Person geben können. Hinweise nimmt das Polizeirevier Magdeburg unter 0391 546 3295 oder per E-Revier entgegen. Am Freitag, den 19. Juni 2026, führte die Polizei Magdeburg im Rahmen eines behördenübergreifenden Einsatzes in den als kriminalitätsbelastet eingestuften Kernbereichen der Neuen Neustadt und am Haselbachplatz mehrere Kontrollmaßnahmen durch. Im Fokus standen insbesondere gewerblich genutzte Objekte wie Bars in den genannten Bereichen. Die Polizei stellte unter anderem Verstöße gegen das Betäubungsmittelgesetz, das Waffengesetz, das Aufenthaltsgesetz sowie wegen nicht zugelassener Glücksspielautomaten fest. Die Kontrollmaßnahmen ergänzen die ohnehin tägliche Präsenz der Polizei in den betroffenen Bereichen. Dies, um eine mögliche Kriminalität konsequent zu bekämpfen und dadurch das Sicherheitsgefühl der BürgerInnen kontinuierlich zu stärken.

Zeit, mal wieder zu lesen. Es gibt ein sehr schönes Buch von Eva und Erwin Strittmatter, Du liebes Grün, eine Reise in die Natur. Von Eva Strittmatter habe ich ein kleines Gedicht, das heißt einfach Grün. Mit solcher Gewalt bricht der Frühling herein, dass wir nicht nachkommen, um uns umzusehen. Über Nacht sind Wunder und Wunder geschehen, über Blüten blau, gelb schon Schmetterlingswehen, über Stürzen, Brausen, außer sich sein. Vorausgeworfene Sommertage Anfang April, ob das wohl bedeute, lebt, was ihr könnt, lebt unbedingt heute. Der Sommer wird schlimmer, Wirrnisse Beute, Zeit des Entsetzens sein und Zeit der Klage. So ist unser Glücksrausch von Ängsten zersetzt. Wie würden wir diesen Frühling genießen, in dem schöne Ströme des Sommers fließen? Wenn nicht die Stille zertrümmert vom Schießen und der Himmel von eisernen Vögeln verletzt. Und auch dieser Tag, um uns alles zu geben, Tag grün, mit dem sie gewendeten Duft aus des Erdreichs eben geöffneter Gruft, der sich mit geläuterten Luft mischt zum Geruch vom ewigen Leben. Überstürzen, Brausen außer sich sein, über Blüten, blau-gelb schon Schmetterlingswehen. Über Nacht sind Wunder und Wunder geschehen, dass wir nicht nachkommen, um uns zu sehen. Mit solcher Gewalt fällt der Frühling ein. Seit 20 Jahren gibt es das psychosoziale Zentrum für MigrantInnen in Sachsen-Anhalt, um Geflüchtete, die Verfolgung, Krieg und Folter überlebt haben, psychologisch zu unterstützen. Das Zentrum arbeitet inzwischen an drei Standorten. In Halle, seit 2010 in Magdeburg sowie seit 2023 in Stendal. Integrationsbeauftragte Susi Mürbeck würdigte die Arbeit des Teams. Zitat: Psychosoziale Gesundheit ist eine zwingende Voraussetzung, damit Menschen bei ihren ersten Schritten in der neuen Heimat nicht ins Straucheln

0: geraten, sondern wirklich ankommen können. Viele Kriegsflüchtlinge haben schwere Traumata erlebt und benötigen hochspezialisierte Hilfe. Das Zentrum ist und bleibt ein wichtiger Partner der Landesregierung bei der Versorgung psychisch erkrankter Geflüchtete. Zitat Ende. Kürzlich übergab Susi Mörbeck dem psychosozialen Zentrum 2 Förderbescheide mit einem Gesamtvolumen von 510.000 Euro. Das Bundesamt für Migration und Flüchtlinge stellt zudem dem Zentrum aus Mitteln des Asyl-, Migrations- und Integrationsfonds der Europäischen Union eine Förderung in Höhe von 585.000 Euro bereit.
1: 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Hallo, ich bin Harry, der Stadtführer. Ich bin am Domplatz in Magdeburg. Der Dom hinter mir ist schon über 800 Jahre alt. Hier liegt Kaiser Otto der Große begraben. Das bunte Haus hier hat der Künstler Friedensreich Hundertwasser entworfen. Darum heißt es auch Hundertwasserhaus. Wollte Häuser bauen, die im Einklang mit der Natur sind. Die Johanneskirche ist die älteste Pfarrkirche der Stadt. Martin Luther predigte hier von seiner Reformation. Die Kirche wurde einmal im Dreißigjährigen Krieg und einmal im Zweiten Weltkrieg völlig zerstört. Heute finden hier viele Veranstaltungen statt. Nanu, wer bist du denn? Gestatten, Zeitzähler. Ich zähle Stunden und Minuten rund um die Welt. Ich bin ein Kunstprojekt der Künstlerin Gloria Friedmann als Teil der Ausstellung Die Elbe in Bitwien vom Kunstmuseum. Aha, da ist ja die Elbe. Etwa 1000 Kilometer braucht sie, um in die Nordsee zu fließen. Der 12-längste Fluss in Europa und gehört zu den 100 längsten Flüssen der Erde. Hier bin ich am Albin-Müller-Turm. Ein Aussichtsturm? Nein, ein Leuchtturm. Der sollte nämlich 1927 die Besucher zur ersten internationalen Theaterausstellung in den Stadtpark locken. Dazu gehört noch die Stadthalle. Die wird gerade saniert. Ach so, die Sternbrücke, die gehört natürlich auch zum Ausstellungsgelände. Früher fuhr hier die Bimmel rüber. Im Zweiten Weltkrieg wurde sie auch zerstört und bis 2005 zur 1200-Jahr-Feier Magdeburgs wieder aufgebaut. Die Hochbrücke hier ist was Besonderes, denn die konnte das 90 Meter lange Mittelteil mit einem elektrischen Motor innerhalb von 5 Minuten heben und senken. So kamen die Schiffe auch bei Hochwasser durch. Und hier seht ihr den berühmten Halbkugelversuch des genialen Forschers und Bürgermeisters von Magdeburg, Otto von Guericke. Damit hat er das Vakuum nachgewiesen und nebenher erfand er die Luftpumpe. Das hier, das ist das alte Zentraltheater, vor über 100 Jahren gebaut. Im Krieg zerstört, danach wieder aufgebaut, 1990 abgebrannt und nochmal wieder aufgebaut. Heute ist es das Opernhaus. Und hier am zentralen Omnibusbahnhof kommt man von überall her und gelangt überall hin. Jetzt bin ich am Rathaus. Hier sitzt die Oberbürgermeisterin der Stadt, die erste Frau im Amt. Der Typ davor, der auf dem Pferd, das ist der Goldene Reiter. Kaiser Otto und seine beiden Ehefrauen Adelheid und Editha. Wer zuerst kommt, mal zuerst oder alle guten Dinge sind drei, das steht schon im Sachsenspiegel. Den hat dieser Typ verzapft, Eike von Repko, das bürgerliche Gesetzbuch des 11. Jahrhunderts. Das ist das Kloster, das älteste Haus in der Stadt. Heute sind dort das Kunstmuseum und eine Konzerthalle drin. Jetzt ist die kleine Stadtführung vorbei, ich bin wieder an der Elbe und den Dom kann man von der Ostseite aus ansehen.

0: Sonntagabend. Ich gehe mit drei Briefen zum Postbriefkasten. Bevor dieser um 18 Uhr geleert wird, werfe ich sie ein. Dann mache ich mich auf dem Weg zum Bahnhof. Bei der Hofwiesenstraße schaut eine Asiatin mit einem Rollkoffer suchend in ihr Handy, dreht dann den Kopf in verschiedene Richtungen, bevor sie sich entscheidet, die Hofwiesenstraße hinaufzugehen. Ich dachte eigentlich, sie wolle hinunter zum Bahnhof. Vor der Ampel beim Restaurant Baumgarten, einer Liegenschaft, die schon lange geschlossen und deren eine Türe eingeschlagen ist, bleibe ich stehen, weil sie auf Rot geschaltet hat. Neben der kaputten Tür hängt hinter einem Fenster noch ein Vorhang mit einer Seidenstickerei, auf der zwei Storchenpaare zu sehen sind. Als immer noch kein Auto kommt und auch kein Kind in Sicht ist, gehe ich über die Straße. Auf der anderen Seite steht ein Mann, blickt suchend in sein Handy und dreht den Kopf in verschiedene Richtungen, aber da er mich nicht fragt, biete ich ihm auch keine Auskunft an. Dann überquere ich die Hofwiesenstraße und vom Bahnhof kommt mir ein tamilischer Familienvater entgegen, der suchend in sein Handy blickt und den Kopf in verschiedene Richtungen dreht. Zwei Schritte hinter ihm folgen seine Frau und sein Kind. Auf dem Treppengeländer zum Untergeschoss des Bahnhofs Örkilon teilt eine Reliefschrift mit: Max Frisch Platz 2 bis 10. So heißt der Platz auf der anderen Seite des Bahnhofs. Es gibt dort neuerdings ein Sommerrestaurant unter offenen Zeltdächern, das zum frischen Max heißt und in dem man Max Burger essen kann. Hinter dem zweiten Burger steht in Klammern Veggie. Mir kam in den Sinn, dass der Rahm in unserem Kühlschrank ausgeht und im kleinen Koop-Laden, der von morgens 5:30 bis nachts um 11:45 geöffnet hat, hole ich zwei Portionen Halbrahm, für die ich zuhinterst ins Regal greifen muss, nachdem ich schon einen Vollrahm ins Körbchen gestellt hatte, weil ich dachte, der Halbrahm sei ausgegangen. Drei Fläschchen Prosecco aus Italien nehme ich dazu und zwei Tafeln Schokolade. Eine dunkle mit Orangengeschmack für meine Frau und eine Nussschokolade für mich. Drei Menschenreihen warten vor drei Kassen. Und an der einen Kasse ist ein unerfahrener Junge. Deshalb stelle ich mich in die Schlange, die zu einer Frau mit erfahrenem Aussehen führt. Eine Jugendliche weiter vorne bezahlt ihre zwei Getränke mit einer Karte, die man nur kurz an das Kassengerät halten muss, damit der Betrag sofort abgebucht wird. Der Mann vor mir kauft einen Schokoladenriegel und ein Bier und bezahlt mit einer 200-Note frisch aus dem Automaten. Ich bezahle im Bar, aber die Brille fällt mir von der Nase auf das Portemonnaie und auf die kleine Brieftasche mit meiner Supercard. Die Frau sagt mütterlich: Nicht pressieren, ich pressiere trotzdem. Da hinter mir schon drei Leute stehen, auf dem Kassenzettel sehe ich, dass die Kassiererin einen schwer aussprechbaren Namen hat. Auf dem Heimweg gehe ich zur Bankfiliale am Marktplatz. An der Ecke bei der Parkhausausfahrt des Swiss Hotels steht ein großer, dürrer Mann und schaut suchend auf die Straße auf und ab. Ich biege zur Migros Bank und überlege mir einen Moment, ob ich mich in Acht nehmen muss, wenn ich den Raum mit dem Bankomaten betrete, denn der Marktplatz wird umgebaut, ist voller Absperrungen und menschenleer und der dürre Mann wirkt etwas unberechenbar. Dann schiebe ich aber meine Karte in den Schlitz, drücke meinen PIN-Code, den ich fast auswendig weiß, und verlange 1000 Franken in gemischten Noten. Es kommen vier 200er und 200er Noten heraus. Ich stecke die Karte und den Beleg in das Brieftäschchen, das Geld in die Hosentasche, drücke auf den Knopf, der die Türe zischend öffnet, schaue mich kurz um und betrete entschlossen den leeren Marktplatz. Als ich durch das Garagentor eintrete, beginnen die Abendglocken zu läuten. Ich schneide noch ein paar Äste des Ligusterbuschs ab, die in den Weg hineintragen, werfe sie in den Grüncontainer und gehe dann zufrieden ins Haus, als käme ich von einer großen Reise in die Welt zurück.
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Die Stadtverwaltung informierte dieser Tage AnwohnerInnen über den geplanten Ersatzneubau der Ringbrücke über die Albert-Vater-Straße. Neben rund 20 Interessierten der anliegenden Straßen Editha-Winkel und Viktor-von-Unruh-Straße kamen zum Treffen auf dem Parkplatz am südlichen Ende der Viktor-von-Unruh-Straße auch eine Vertreterin der Wohnungsgenossenschaft 1893. Der Fuß- und Radverkehr soll während der Baumaßnahmen so gut wie möglich aufrechterhalten bleiben. Zu Vollsperrungen kommt es voraussichtlich nur kurzweilig in Zeiten der Abbrucharbeiten des maroden Brückenbauwerks und zum Einheben der Hauptträger der Brückenkonstruktion. Aktuell läuft das Vergabeverfahren. Ende November 2026 sollen dann die Partner für Planung und Bau vertraglich feststehen. Voraussichtlich Mitte des Jahres 2027, voraussichtlich zweites, drittes Quartal 2027, kann der Bau abschnittsweise mit der Erneuerung des östlichen Teilbauwerks beginnen. Ziel ist es, während der Abbruch- und Bauphase den Verkehr so weit wie möglich aufrechtzuerhalten, blickt die Oberbürgermeisterin voraus. Daher soll zuerst ein Teilbauwerk der Ringbrücke erneuert werden, damit der Verkehr jeweils einspurig über das andere Teilbauwerk rollen kann. Im Anschluss, voraussichtlich bereits Mitte 2028, kann das erste neue Teilbauwerk in Betrieb genommen werden, während parallel auf der westlichen Seite der zweite Teil des Ersatzneubaus entsteht. Bauablauf: Bauabschnitt 1, Erneuerung des östlichen Teilbauwerks. Bauabschnitt 2, Erneuerung des westlichen Teilbauwerks. Bauende bis 2030. Voraussichtlich bis Mitte Juli lässt die Stadt das westliche Wegekreuz nahe der Pappelallee im Nordpark für rund 70.000 Euro sanieren. In dieser Zeit kann es im Bereich der Baustelle im Nordpark zu Einschränkungen kommen. Der Eigenbetrieb Stadtgarten und Friedhöfe Magdeburg bittet hierfür um Verständnis. Die Deckschicht der Wege in diesem Bereich des Nordparks ist in Teilen nicht mehr zu erkennen. Dadurch bildeten sich bei Regen Pfützen und Schlamm, der die Verkehrssicherheit beeinträchtigte. Eine Überhöhung in der Mitte der Wegekreuzung soll das Niederschlagswasser zukünftig ableiten. Die seitlichen Rasen- und Gehölzflächen können so das Oberflächenwasser, welches bei Starkregen nicht schnell versickert, aufnehmen. Die Wege erhalten einen grauen Splittbelag in wassergebundener und wasserdurchlässiger Bauweise mit organischen Bindemitteln. Die Baumaßnahme wird aus Mitteln des städtischen Haushalts finanziert. Die Gleisbauarbeiten der MVB für die zweite Nord-Süd-Verbindung erfordern längere Einschränkungen. Seit dem 22. Juni 2026 bis voraussichtlich Oktober 2028 kann der Kfz-Verkehr vom Magdeburger Ring in Fahrtrichtung Halberstadt nicht auf die Bundesstraße 1 abfahren. Die Umleitung erfolgt über die Anschlussstellen Damaschkeplatz und Liebknechtstraße. Im Baustellenbereich auf der Albert-Vater-Straße, Bundesstraße 1, wird der Kfz-Verkehr jeweils einspurig geführt. Die Auffahrt auf dem Magdeburger Ring in Richtung Halberstadt ist nur aus Richtung Universitätsplatz möglich. Der Gübser Weg ist wieder vollständig befahrbar. Die Arbeiten der SWM zwischen Leineweberstraße und Gübserdamm sind beendet. Die Einbahnstraßenregelung in der Ebendorfer Chaussee ist aufgehoben. Damit ist der kurze Abschnitt zwischen Leutscher Weg und Burgstaller Weg wieder stadteinwärts für den Kfz.

0: Bushaltestelle und wieder zurück umgeleitet. Für den Fuß- und Radverkehr ist eine Umleitung über die nahegelegene Fußgängerbrücke zwischen Bodestraße und Goslarer Straße ausgeschildert. Seit 22. Juli bis 17. Juli ist die Krügerbrücke im Einmündungsbereich zur Himmelreichstraße voll gesperrt. Grund sind Anschlussarbeiten der SWM, örtliche Umleitungen sind ausgeschildert. Weitere Verkehrseinschränkungen sind auf der Baustellenkarte unter www.moffi.de und www.magdeburg.de dargestellt. Seit 2005 produziert die Merz Group im Biopharmapark Dessau-Roßlau und das von der Wirkstoffherstellung bis zur Weiterverarbeitung und Verpackung. Das Unternehmen beschäftigt rund 450 Mitarbeitende. Im Beisein von Sachsen-Anhalts Ministerpräsident Sven Schulze weihte die Merz Group kürzlich eine neue Anlage ein. Bis 2028 soll der Standort in puncto Produktion, Verpackung, Logistik umfassend erweitert werden. Bis 2028 soll der Standort in puncto Produktion, Verpackung und Logistik umfassend erweitert werden. Das mit 100 Millionen Euro Investition. Der Region bietet das langfristig attraktive und sichere Arbeitsplätze. Das Unternehmen setzt auf Prozesse, die logistisch effizient und nachhaltig sind. Zudem engagiert es sich in der Initiative Made for Germany, um den Industriestandort Deutschland zu stärken.
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0: Wenn die Vereinigten Staaten von Amerika dieser Tage das 250. Jubiläum ihrer Unabhängigkeitserklärung vom britischen Königreich feiern, ist nahe des Weißen Hauses auch ein Magdeburger dabei. Friedrich Wilhelm von Steuben, der in der Elbestadt geborene General, hat mit einem Denkmal seinen Platz. Während die zentrale Rolle von Steubens im Unabhängigkeitskrieg weithin prominent ist, finden sich in Archivalien des Landesarchivs Sachsen-Anhalt noch viele unbekannte Bezüge zu den USA. Spannende Einblicke aus dem 18. und 19. Jahrhundert bietet eine neue Ausstellung am Standort Magdeburg. Die Archivalien berichten zum Beispiel von unerlaubten Soldatenwerbungen für den Unabhängigkeitskrieg. Die USA waren jedoch nicht allein Zielort von Soldaten, sondern insbesondere im 19. Jahrhundert für Millionen von deutschsprachigen Auswanderern. Dokumentiert ist der Fall Caroline Hensels und ihrer vier Kinder aus Kalbe an der Saale. Zu sehen ist die Vitrinenausstellung ab dem 4. Juli 2026 am Standort Magdeburg des Landesarchivs Sachsen-Anhalt in der Brückstraße 2. Öffnungszeiten sind dienstags und mittwochs von 9 bis 16 Uhr bzw. nach Voranmeldung bis 19 Uhr, donnerstags von 9 bis 17 Uhr. Die Vitrinen sind im Workshopraum kostenfrei und ohne Anmeldung zugänglich. Weitere Informationen zu historischen Dokumenten aus dem Landesarchiv sowie zu Veranstaltungen gibt es auf der Website unter www.landesarchiv.sachsen-anhalt.de.

Vom Samstag, den 12. bis Sonntag, den 27. September 2026, findet das Festival Osten unter dem Titel Kraftwerk Zukunft statt. Die Orte sind vielversprechend. Das ehemalige Braunkohlekraftwerk Czornowitz und der leerstehende DDR-Jugendclub 84 in Wolfen-Nord. Das Programm ist vielseitig. Theater, Performance, Installationen, Gespräche, Workshops, Filme, Ausflüge, Tanz und Formate der Begegnung erwartet die BesucherInnen. Die Festivalzentren sind durch einen Bus-Shuttle verbunden. Der Titel Kraftwerk Zukunft stellt die Geschichte der Energieerzeugung in der Region in den Mittelpunkt und stellt die Frage, wie sich gesellschaftliche Energie für die Zukunft generieren lässt. Der Verein Kulturpark organisiert das Festival seit 2022 in Bitterfeld-Wolfen. Das Programm in Czornowitz entsteht in enger Zusammenarbeit mit dem Verein Forum Rathenow. Weitere Partner sind unter anderem der Verein Wolfen Nord und der Verein Jugendclub 83 sowie zahlreiche regionale Akteure. Weitere Informationen, das Programm und Tickets gibt es auf der Website www.osten-festival.de. Am 14. September 2025 fand wieder der bundesweite Tag des offenen Denkmals statt. Erstmals öffnete das alte Kraftwerk Czornowitz seine Tore für Besucher. 1600 BesucherInnen nutzten diese Gelegenheit, um sich über die Geschichte des Werkes zu informieren.

alten Geschichten von damals und lassen die aktive Zeit des Kraftwerks wieder lebendig werden. Einige der BesucherInnen brachten auch ihre eigenen Erinnerungen an die Zeit im Kraftwerk Czornowitz wie Fotografien oder Dokumente mit. Fast ein Familientreffen. Das Kraftwerk Czornowitz ging 1918 vollständig ans Netz. Mit 8 Turbinen erzeugte es 128 Megawatt. Somit war es weltweit das leistungsstärkste Braunkohlekraftwerk. Der Bau geht auf die Initiative Walter Rathenows zurück. Vom Kraftwerk führte eine der ersten Hochspannungsleitungen nach Berlin, um dort während des Ersten Weltkrieges ein Aluminiumwerk mit Strom zu versorgen. Weitere Leitungen folgten nach Wittenberg und Bitterfeld. Nach Kriegsende wurde diese Leitungen und das Kraftwerk Teil des mitteldeutschen Verbundnetzes.

0: Zum Ende der DDR lieferte das Kraftwerk ca. 600 Megawatt. Das entspricht etwa der Leistung von 120 modernen Windkraftanlagen, die etwa 5 Megawatt liefern. Es beschäftigte etwa 800 Mitarbeiter. 1992 wurde das Kraftwerk stillgelegt. Bis 1995 riss man das Dampfkraftwerk Czornowitz im Wesentlichen ab. Übrig geblieben sind Teile des Maschinenhauses, das historische Verwaltungsgebäude sowie das Schalthaus. Dieser Teil bildet nun das Industriedenkmal. Seine Zukunftsideen für das Kraftwerk konnte man mit Kreide auf die alte Werkstraße schreiben. Frieden für immer, Repair-Café, Treffpunkt Hightech-Park oder Schule. Manche wünschten sich auch die Kohle zurück. Der Verein Forum Rathenow und die Ferropolis-Stiftung Industriekultur GmbH luden zu diesem besonderen Tag im historischen Kraftwerk Czornowitz ein. Künftig will man das Kraftwerk für Besucher geöffnet halten. Zudem soll es eine Einrichtung der Wissenschaften und der interdisziplinären Arbeit zum Thema Kohlenstoffkreislaufwirtschaft werden.
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0: 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Schalten Sie auch nächste Woche wieder ein. Und bis dahin, machen Sie es gut.
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Wie sagte schon der Schriftsteller Oscar Wilde, Reisen veredelt wunderbar den Geist und räumt mit all unseren Vorurteilen auf. In diesem Sinne, herzlich willkommen zu KulturMDTV. Sechs Initiativen und Projekte aus Magdeburg, Bad Schmiedeberg, Zeitz, Halle, Stendal und Dessau-Roßlau haben in diesem Jahr einen der jeweils mit bis zu 1.000 Euro dotierten Integrationspreise des Landes Sachsen-Anhalt erhalten. Zudem wurde ein Sonderpreis für langfristiges Engagement verliehen. Die Preise überreichten Ministerin Petra Grimm-Benne, Landesintegrationsbeauftragte Susi Mörbeck und Landesgleichstellungsbeauftragte Sarah Schulze. 30 Ehrenamtliche erhielten für ihren persönlichen Einsatz für Integration und ein gutes Zusammenleben in Vielfalt eine besondere Ehrung. Zu den diesjährigen Preisträgern gehörten unter anderem in der Kategorie Kita, Schule und Ausbildung, Schlüssel erfolgreicher Integration erhält den mit 1.000 Euro dotierten ersten Preis der Verein Blickwechsel aus Magdeburg. Das interkulturelle Begegnungszentrum im Stadtteil Neu-Olvenstedt bereitet migrantische Kinder im Vorschulalter, die zum Teil keine Kita besucht haben, gezielt auf den Schulalltag vor. Das in Magdeburg ansässige Institut für Berufspädagogik erhält für seine herausragende Integrationsarbeit für internationale ÄrztInnen sowie ZahnärztInnen einen Sonderpreis. Seit nunmehr 35 Jahren hilft das Institut bei bürokratischen Hürden im Anerkennungsprozess. Die 30 geehrten Personen engagieren sich landesweit ehrenamtlich, insbesondere für Kinder und deren Familien, sei es als Paten, Ersatzoma, Sprachmittler, Musiklehrer oder als helfende Hand im Alltag. Wie zum Beispiel Dr. Holm Riegel, der in seiner Hausarztpraxis im Magdeburger Stadtteil Neu-Neustadt viele Menschen mit Migrationshintergrund behandelt. Mit Dolmetschern bietet der Arzt in 8 Sprachen Sprechstunden an. Oder Markus Ulbricht, der sich seit der Gründung des ersten Magdeburger Basketballclub in besonderem Maße für Integration, Vielfalt und gesellschaftlichen Zusammenhalt durch Sport engagiert. Auf der Website des Landes Sachsen-Anhalt sind alle Preisträger mit den jeweiligen Initiativen vorgestellt. lsaurl.de/Integrationspreis2026. Kurt Tucholsky, Luftveränderung. Fahre mit der Eisenbahn, fahre, Junge, fahre. Auf dem Deck vom Wasserkahn wehen deine Haare. Tauch in fremde Städte ein, laut in fremden Gassen. Höre fremde

0: Menschen schreien, trink aus fremden Tassen. Flieh Betrieb und Telefon, grab in alten Schmökern. Sieh am Zehnkain, mein Sohn, Weisheit still verhökern. Lauf in Afrika umher, reite durch Oasen, lausche auf ein blaues Meer, hör den Mistral blasen. Wie du auch die Welt durchflitzt, ohne Rast und Ruh, hinten auf dem Puffer sitzt du.
1: Sachsen-Anhalt setzt zukünftig auf der Schiene auf Akkuzüge statt Dieselfahrzeuge. Laut einer Studie, die der Nahverkehr Sachsen-Anhalt im Auftrag gegeben hatte, sind dafür am besten Akkuzüge geeignet. Ein Battery Electric Multiple Unit Fahrzeug, kurz BEMU, fuhr Mitte Juni von Merseburg nach Braunsbedra eine Testfahrt. Der Staatssekretär aus dem Ministerium für Infrastruktur und Digitales, Sven Haller, schätzte vor Ort ein. Jetzt seien die nächsten Schritte, um den Umstieg auf Akkuzüge einzuleiten, zu gehen. Vor allem geht es um die Infrastruktur. Erste Gespräche mit der Deutschen Bahn AG gab es bereits. Die Testfahrt habe gezeigt, dass ein klimafreundlicher Zugbetrieb ohne Diesel stellenweise bereits möglich ist, so der Staatssekretär. Langfristig sind Akkuzüge unausweichlich. Das Angebot an Dieselfahrzeugen nimmt ab und der elektrische Betrieb sowohl bei den Energiekosten als auch bei der Wartung der Fahrzeuge ist kostengünstiger.

2025 hat das Land Sachsen-Anhalt gemeinsam mit rund 1000 Fachkräften aus Kindertageseinrichtungen, Wissenschaft und Kommunen das Kita-Bildungsprogramm Bildung, Elementar, Bildung von Anfang an überarbeitet und an aktuelle fachliche Anforderungen angepasst. Schwerpunkte sind sprachliche Bildung, der Übergang von der Kita in Schule und Hort, Demokratie, Umwelt- und Medienbildung, die Förderung von Inklusion sowie die Stärkung der Kinderrechte. Jetzt starten für die rund 1800 Kindertageseinrichtungen und etwa 140 Kindertagespflegestellen die landesweiten Fortbildungen. Die Qualifizierung richtet sich an rund 20.000 pädagogische Fach-, Hilfs- und Leitungskräfte in Kindertageseinrichtungen, Kindertagespflegepersonen sowie Fachberatungen und Fachaufsichten für Kindertageseinrichtungen in den Jugendämtern. Das Land stellt insgesamt 12,5 Millionen Euro für zusätzliches Personal bereit, das während der Fortbildungszeiten mit den Kindern arbeitet. Das Bildungsprogramm Bildung Elementar, Bildung von Anfang an wurde erstmals 2004 veröffentlicht und bildet seit 2013 die verbindliche Grundlage für die pädagogische Arbeit in allen Kindertageseinrichtungen des Landes.

Fischerdorf Witt, dem Ort, der meinen Großeltern Valentina und Otto Nagel 1937-38 Schutz vor den Nazis bot. Die Werke aus der Zeit erzählen nur wenig. Gibt es vielleicht Dokumente oder Geschichten, die jemand notiert hat? Alles blieb unbeantwortet. In den Katalogen längst vergessener Ausstellungen fand sich das ein oder andere Bild, meistens schwarz-weiß, das vom beschaulichen Leben der Fischer erzählt. Vor Ort in Witt auf Rügen suchten wir mit Fotos der Werke nach den Motiven und Geschichten. Das Buch Asyl in Witt, Otto Nagel auf der Flucht vor den Nazis, erzählt von dieser Reise in die Vergangenheit im Mai 2025. Mit der Kamera fing der Autor Bernd Schallmerk die Motive der Bilder von Nagel im Fischerdorf ein. Den analysierten Werken des Künstlers gegenübergestellt, gibt das der Reportage einen authentischen Blick. Erhältlich ist unser Buch im Taschenformat, im Buchhandel oder in unserem Shop.

In den Sommermonaten verbringen viele ihren Urlaub fernab der Heimat. Insbesondere in dieser Zeit wurden die Blutvorräte in den vergangenen Jahren knapp. Daher ruft Gesundheitsministerin Petra Grimbenne vor der Urlaubszeit zur Blutspende auf. Jede Blutspende kann in drei Präparate, Plasma, Plättchen und rote Blutkörperchen, aufgeteilt werden und damit bis zu drei Menschen das Leben retten. Blut ist ein wertvolles Gut, das eine Vielzahl von lebenswichtigen Funktionen erfüllt und in der Gesundheitsversorgung unabkömmlich ist. Jedoch lässt es sich nicht, trotz fortschreitender wissenschaftlicher Entwicklung, künstlich herstellen, sodass die Vorräte regelmäßig aufgefüllt werden müssen. BlutspenderInnen müssen mindestens 18 Jahre alt und fit sein. Um dies abzuklären, wird bei jeder Spende ein Fragebogen ausgefüllt und eine ärztliche Untersuchung vorgenommen. Und jeder hat auch einen direkten Nutzen. Bei jeder Blutspende wird das Blut untersucht und Gesundheitschecks unterzogen. Frauen dürfen bis zu 4-mal pro Jahr und Männer bis zu 6-mal pro Jahr Blut spenden. Benötigt werden Spenden aller Blutgruppen, aber auch PlasmaspenderInnen. In Sachsen-Anhalt finden täglich mehrere Blutspendetermine statt. Eine Übersicht ist zu finden unter www.blutspende-leben.de/blutspendentermine. Oberbürgermeisterin Simone Borris, die städtischen Beigeordneten sowie der Vorstand des Stadtrates und die Fraktionsvorsitzenden des Gremiums haben vor dem Alten Rathaus gemeinsam auf die dramatische Finanzsituation der Landeshauptstadt aufmerksam gemacht. Gleichzeitig fordern sie vom Bund und Land wirksame Maßnahmen gegen die kommunale Finanzkrise. Mit der Aktion beteiligt sich Magdeburg an der bundesweiten Initiative »Kommunen am Limit«. Aufgerufen haben dazu die Kommunalen Spitzenverbände Deutscher Städtetag, Deutscher Landkreistag und Deutscher Städte- und Gemeinbund. Das kommunale Defizit lag 2025 bundesweit bei rund 30 Milliarden Euro, ein historischer Höchststand. In der Landeshauptstadt Sachsen-Anhalts beträgt das Haushaltsdefizit trotz aller Konsolidierungsanstrengungen in diesem Jahr 54,3 Millionen Euro. Dabei spart Magdeburg seit Jahren bereits in Größenordnungen, vor allem beim eigenen Personal. Man spare damit mehrere Millionen Euro ein, allerdings zu Lasten der Mitarbeiterschaft. Die Erhöhung von Steuern und Eintrittsgeldern lindere zwar die finanzielle Not, die strukturelle Unterfinanzierung der Kommune wird aber nicht beseitigt. Die Kommunen fordern eine jährliche Soforthilfe, eine Erhöhung des kommunalen Anteils an den Gemeinschaftssteuern sowie notwendige Reformen in den sozialen Sicherungssystemen. Weitere Informationen sind unter www.städtetag.de/positionen/kommunen-am-limit im Internet verfügbar. Das Ausstellungsformat BBKarium des Bundesverbandes Bildender Künstler Sachsen-Anhalt wächst weiter. Ab Juli 2026 wird das erfolgreiche Schaufensterformat an insgesamt 5 Standorten in Sachsen-Anhalt präsentiert. Neben den bestehenden BBKarien in Halle und Dessau-Roßlau kommen neue Ausstellungsorte in Lutherstadt-Wittenberg, Magdeburg und Wernigerode hinzu. Damit entwickelt sich das BBKarium von einem einzelnen Schaufensterprojekt zu einem landesweiten Netzwerk für zeitgenössische Kunst im öffentlichen Raum. Seit April 2021 präsentiert das BBKarium in Halle Werke von Künstlerinnen des Verbandes in einem öffentlich zugänglichen Schaufenster an der Geschäftsstelle des BBK. Die Ausstellungen sind rund um die Uhr einsehbar und ermöglichen einen unkomplizierten Zugang zu zeitgenössischer Kunst, unabhängig von Öffnungszeiten, Eintrittspreisen oder institutionellen Hürden. Das Format schafft Sichtbarkeit für die Arbeit professioneller Künstlerinnen und bringt Kunst direkt in den Mittelpunkt des Alltags der Menschen.

Beim Fußballspiel zwischen dem 1. FC Magdeburg und Dynamo Dresden am 24. Januar 2026 kam es zu schweren Ausschreitungen. Heimfans versuchten in den Gästebereich vorzudringen und griffen dabei die Polizei massiv an. Bei diesem Gewaltexzess wurden Einsatzkräfte der Polizei mit Steinen, Pyrotechnik und weiteren gefährlichen Gegenständen attackiert. 77 Polizisten erlitten Verletzungen, 17 davon mussten im Krankenhaus behandelt werden. Die Polizei leitete gegen die Täter Ermittlungen wegen des Verdachts des versuchten Mordes und des schweren Landesfriedensbruchs sowie weiterer Straftaten ein, die eine spezielle Ermittlungsgruppe führt. Das Amtsgericht Magdeburg hat die Veröffentlichung von 3 Tatverdächtigen beschlossen. Die abgebildeten Personen stehen im Verdacht, an den gewaltsamen Ausschreitungen beteiligt gewesen zu sein. Wer kennt die auf den Fotos abgebildeten Personen? Tatverdächtiger 1, 2 und 3. Hinweise bitte an die Polizei unter der Telefonnummer 0391 546 1010 oder an das Hinweisportal unter st.hinweisportal.de. Die Polizei bittet für eine bessere Zuordnung etwaiger Zeugen um Übernahme der Nummerierung der Tatverdächtigen. Am Montag, den 15. Juni 2026, erhielt die Bundespolizei um 17.25 Uhr eine Meldung über einen körperlichen Angriff auf eine Zugbegleiterin in einer Regionalbahn, Strecke von Dessau nach Aschersleben. Die Zugbegleiterin führte eine Fahrkartenkontrolle durch. Ein 36-jähriger Reisender rauchte im Zug. Als die Zugbegleiterin auf das bestehende Rauchverbot hinwies, reagierte der Mann aggressiv und drückte seine glühende Zigarette an der Dienstjacke der Bahnmitarbeiterin aus und schlug der Frau mehrfach mit der Hand ins Gesicht und beschädigte ihre Brille. Die 46-Jährige erlitt sichtbare Verletzungen im Gesichtsbereich und brach ihren Dienst nach dem Vorfall ab. Mehrere Reisende griffen ein, hielten den Mann bis zum Eintreffen der Einsatzkräfte fest und verhinderten damit weitere Übergriffe. Beamte der Bundes- und Landespolizei stellten den Tatverdächtigen am Bahnhof Köthen. Der Beschuldigte war weiterhin äußerst aggressiv und griff Beamte tätlich an. Ein Atemalkoholtest ergab einen Wert von 2,36 Promille. Gegen den Deutschen läuft ein Ermittlungsverfahren unter anderem wegen Körperverletzung, Sachbeschädigung, Erschleichen von Leistungen, Hausfriedensbruch, tätlichen Angriff auf und Widerstand gegen Vollstreckungsbeamte sowie Bedrohung und Beleidigung. Die Staatsanwaltschaft Dessau beantragte gegen den Tatverdächtigen einen Haftbefehl. Am Folgetag erließ das Amtsgericht Dessau einen Hauptverhandlungshaftbefehl, um ein zeitnahes Strafverfahren sicherzustellen. Einsatzkräfte der Bundespolizei brachten den Beschuldigten in eine Justizvollzugsanstalt. Am Dienstag, den 16. Juni 2026, gegen 16.45 Uhr, wurde der Magdeburger Polizei ein Ladendiebstahl in einem Einzelhandelsgeschäft im Breitenweg gemeldet. Ein Ladendetektiv stellte 2 tatverdächtige Männer nach einem Diebstahl auf dem Parkplatz des Geschäftes fest, wobei einer mit dem Diebesgut flüchtete. Sein Fahrrad ließ er am Tatort zurück. Einen 40-jährigen Tatverdächtigen konnte die Polizei vor Ort feststellen. Beschreibung des flüchtigen Tatverdächtigen. Männlich, etwa 30 bis 40 Jahre alt, ca. 1,70 Meter bis 1,75 Meter groß, beige kurze Stoffhose, schwarze Oberbegleitung, schwarze Umhängetasche, schwarze Sonnenbrille auf dem Kopf getragen. Das Polizeirevier Magdeburg sucht zur weiteren Aufklärung der Tat nach Zeugen, welche sachdienliche Hinweise zur Tat oder der gesuchten Person geben können. Hinweise nimmt das Polizeirevier Magdeburg unter 0391 546 3295 oder per E-Revier entgegen. Das zurückgelassene Fahrrad war zur Fahndung ausgeschrieben und konnte dem rechtmäßigen Eigentümer übergeben werden. Die Ermittlungen wegen Ladendiebstahls dauern an. Das Polizeirevier Magdeburg bittet die Bevölkerung um Mithilfe bei der Identifizierung eines bislang unbekannten Tatverdächtigen. Bereits am 16.

10. September 2025 wurde einer Geschädigten von zwei bislang unbekannten Tätern die IC-Karte entwendet. Zuvor hatten die Täter die Dame in einer Bankfiliale beobachtet, dabei die PIN ausgespäht und folgten ihr in eine Straßenbahn der Linie 1 in Fahrtrichtung Kannenstieg. An der Endhaltestelle Kannenstieg hinderten sie die Dame am Ausstieg und entwendeten die IC-Karte. Kurz nach dem Diebstahl gelang es den Tätern, noch vor der Sperrung der Karte einen niedrigen vierstelligen Betrag vom Konto der Geschädigten abzuheben. Das Polizeirevier Magdeburg sucht zur weiteren Aufklärung der Tat nach Zeugen, welche sachdienliche Hinweise zur Tat oder zur hier abgebildeten Person geben können. Hinweise nimmt das Polizeirevier Magdeburg unter 0391 546 3295 oder per E-Revier entgegen. Am Freitag, den 19. Juni 2026, führte die Polizei Magdeburg im Rahmen eines behördenübergreifenden Einsatzes in den als kriminalitätsbelastet eingestuften Kernbereichen der Neuen Neustadt und am Haselbachplatz mehrere Kontrollmaßnahmen durch. Im Fokus standen insbesondere gewerblich genutzte Objekte wie Bars in den genannten Bereichen. Die Polizei stellte unter anderem Verstöße gegen das Betäubungsmittelgesetz, das Waffengesetz, das Aufenthaltsgesetz sowie wegen nicht zugelassener Glücksspielautomaten fest. Die Kontrollmaßnahmen ergänzen die ohnehin tägliche Präsenz der Polizei in den betroffenen Bereichen. Dies, um eine mögliche Kriminalität konsequent zu bekämpfen und dadurch das Sicherheitsgefühl der BürgerInnen kontinuierlich zu stärken.

0: Zeit, mal wieder zu lesen. Es gibt ein sehr schönes Buch von Eva und Erwin Strittmatter, Du liebes Grün, eine Reise in die Natur. Von Eva Strittmatter habe ich ein kleines Gedicht, das heißt einfach Grün. Mit solcher Gewalt bricht der Frühling herein, dass wir nicht nachkommen, um uns umzusehen. Über Nacht sind Wunder und Wunder geschehen, über Blüten blau, gelb schon Schmetterlingswehen, über Stürzen, Brausen, außer sich sein. Vorausgeworfene Sommertage Anfang April, ob das wohl bedeute, lebt, was ihr könnt, lebt unbedingt heute. Der Sommer wird schlimmer Wirrnisse Beute, Zeit des Entsetzens sein und Zeit der Klage. So ist unser Glücksrausch von Ängsten zersetzt. Wie würden wir diesen Frühling genießen, in dem schöne Ströme des Sommers fließen? Wenn nicht die Stille zertrümmert vom Schießen und der Himmel von eisernen Vögeln verletzt. Und auch dieser Tag, um uns alles zu geben, Tag grün, mit dem sie gewendeten Duft aus des Erdreichs eben geöffneter Gruft, der sich mit geläuterten Luft mischt zum Geruch vom ewigen Leben. Überstürzen, Brausen außer sich sein, über Blüten, blau-gelb schon Schmetterlingswehen. Über Nacht sind Wunder und Wunder geschehen, dass wir nicht nachkommen, um uns zu sehen. Mit solcher Gewalt fällt der Frühling ein. Seit 20 Jahren gibt es das psychosoziale Zentrum für MigrantInnen in Sachsen-Anhalt, um Geflüchtete, die Verfolgung, Krieg und Folter überlebt haben, psychologisch zu unterstützen. Das Zentrum arbeitet inzwischen an 3 Standorten. In Halle, seit 2010 in Magdeburg sowie seit 2023 in Stendal. Integrationsbeauftragte Susi Mürbeck würdigte die Arbeit des Teams. Zitat: Psychosoziale Gesundheit ist eine zwingende Voraussetzung, damit Menschen bei ihren ersten Schritten in der neuen Heimat nicht ins Straucheln geraten, sondern wirklich ankommen können. Viele Kriegsflüchtlinge haben schwere Traumata erlebt und benötigen hochspezialisierte Hilfe. Das Zentrum ist und bleibt ein wichtiger Partner der Landesregierung bei der Versorgung psychisch erkrankter Geflüchtete. Zitat Ende. Kürzlich übergab Susi Mürbeck dem psychosozialen Zentrum 2 Förderbescheide mit einem Gesamtvolumen von 510.000 Euro. Das Bundesamt für Migration und Flüchtlinge stellt zudem dem Zentrum aus Mitteln des Asyl-, Migrations- und Integrationsfonds der Europäischen Union eine Förderung in Höhe von 585.000 Euro bereit.
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1: Hallo, ich bin Harry, der Stadtführer. Ich bin am Domplatz in Magdeburg. Der Dom hinter mir ist schon über 800 Jahre alt. Hier liegt Kaiser Otto der Große begraben. Das bunte Haus hier hat der Künstler Friedensreich Hundertwasser entworfen. Darum heißt es auch Hundertwasserhaus. Wollte Häuser bauen, die im Einklang mit der Natur sind. Die Johanneskirche ist die älteste Pfarrkirche der Stadt. Martin Luther predigte hier von seiner Reformation. Die Kirche wurde einmal im Dreißigjährigen Krieg und einmal im Zweiten Weltkrieg völlig zerstört. Heute finden hier viele Veranstaltungen statt. Nanu, wer bist du denn? Gestatten, Zeitzähler. Ich zähle Stunden und Minuten rund um die Welt. Ich bin ein Kunstprojekt der Künstlerin Gloria Friedmann als Teil der Ausstellung Die Elbe in Bitwien vom Kunstmuseum. Aha, da ist ja die Elbe. Etwa 1000 Kilometer braucht sie, um in die Nordsee zu fließen. Der 12-längste Fluss in Europa und gehört zu den 100 längsten Flüssen der Erde. Hier bin ich am Albin-Müller-Turm. Ein Aussichtsturm? Nein, ein Leuchtturm. Der sollte nämlich 1927 die Besucher zur ersten internationalen Theaterausstellung in den Stadtpark locken. Dazu gehört noch die Stadthalle. Die wird gerade saniert. Ach so, die Sternbrücke, die gehört natürlich auch zum Ausstellungsgelände. Früher fuhr hier die Bimmel rüber. Im Zweiten Weltkrieg wurde sie auch zerstört und bis 2005 zur 1200-Jahr-Feier Magdeburgs wieder aufgebaut. Die Hubbrücke hier ist was Besonderes, denn die konnte das 90 Meter lange Mittelteil mit einem elektrischen Motor innerhalb von 5 Minuten heben und senken. So kamen die Schiffe auch bei Hochwasser durch. Und hier seht ihr den berühmten Halbkugelversuch des genialen Forschers und Bürgermeisters von Magdeburg, Otto von Guericke. Damit hat er das Vakuum nachgewiesen und nebenher erfand er die Luftpumpe. Das hier, das ist das alte Zentraltheater. Vor über 100 Jahren gebaut. Im Krieg zerstört, danach wieder aufgebaut, 1990 abgebrannt und nochmal wieder aufgebaut. Heute ist es das Opernhaus. Und hier am zentralen Omnibusbahnhof kommt man von überall her und gelangt überall hin. Jetzt bin ich am Rathaus. Hier sitzt die Oberbürgermeisterin der Stadt, die erste Frau im Amt. Der Typ davor, der auf dem Pferd, das ist der Goldene Reiter. Kaiser Otto und seine beiden Ehefrauen Adelheid und Editha. Wer zuerst kommt, mal zuerst oder alle guten Dinge sind drei, das steht schon im Sachsenspiegel. Den hat dieser Typ verzapft, Eike von Repko, das bürgerliche Gesetzbuch des 11. Jahrhunderts. Das ist das Kloster, das älteste Haus in der Stadt. Heute sind dort das Kunstmuseum und eine Konzerthalle drin. Jetzt ist die kleine Stadtführung vorbei, ich bin wieder an der Elbe. Und den Dom kann man von der Ostseite aus ansehen.

Sonntagabend. Ich gehe mit drei Briefen zum Postbriefkasten. Bevor dieser um 18 Uhr geleert wird, werfe ich sie ein. Dann mache ich mich auf den Weg zum Bahnhof. Bei der Hofwiesenstraße schaut eine Asiatin mit einem Rollkoffer suchend in ihr Handy, dreht dann den Kopf in verschiedene Richtungen, bevor sie sich entscheidet, die Hofwiesenstraße hinaufzugehen. Ich dachte eigentlich, sie wolle hinunter zum Bahnhof. Vor der Ampel beim Restaurant Baumgarten, einer Liegenschaft, die schon lange geschlossen und deren eine Türe eingeschlagen ist, bleibe ich stehen, weil sie auf Rot geschaltet hat. Neben der kaputten Tür hängt hinter einem Fenster noch ein Vorhang mit einer Seidenstickerei, auf der zwei Storchenpaare zu sehen sind. Als immer noch kein Auto kommt und auch kein Kind in Sicht ist, gehe ich über die Straße. Auf der anderen Seite steht ein Mann, blickt suchend in sein Handy und dreht den Kopf in verschiedene Richtungen, aber da er mich nicht fragt, biete ich ihm auch keine Auskunft an. Dann überquere ich die Hofwiesenstraße und vom Bahnhof kommt mir ein tamilischer Familienvater entgegen, der suchend in sein Handy blickt und den Kopf in verschiedene Richtungen dreht. Zwei Schritte hinter ihm folgen seine Frau und sein Kind. Auf dem Treppengeländer

0: Zum Untergeschoss des Bahnhofs Örkelon teilt eine Reliefschrift mit: Max Frisch Platz 2 bis 10. So heißt der Platz auf der anderen Seite des Bahnhofs. Es gibt dort neuerdings ein Sommerrestaurant unter offenen Zeltdächern, das zum frischen Max heißt und in dem man Max Burger essen kann. Hinter dem zweiten Burger steht in Klammern Veggie. Mir kam in den Sinn, dass der Rahmen in unserem Kühlschrank ausgeht und im kleinen Koop-Laden, der von morgens 5:30 bis nachts um 11:45 geöffnet hat, hole ich 2 Portionen Halbrahmen, für die ich zuhinterst ins Regal greifen muss, nachdem ich schon einen Vollrahmen ins Körbchen gestellt hatte, weil ich dachte, der Halbrahmen sei ausgegangen. 3 Fläschchen Prosecco aus Italien nehme ich dazu und 2 Tafeln Schokolade. Eine dunkle mit Orangengeschmack für meine Frau und eine Nussschokolade für mich. 3 Menschenreihen warten vor 3 Kassen. Und an der einen Kasse ist ein unerfahrener Junge. Deshalb stelle ich mich in die Schlange, die zu einer Frau mit erfahrenem Aussehen führt. Eine Jugendliche weiter vorne bezahlt ihre 2 Getränke mit einer Karte, die man nur kurz an das Kassengerät halten muss, damit der Betrag sofort abgebucht wird. Der Mann vor mir kauft einen Schokoladenriegel und ein Bier und bezahlt mit einer 200-Note frisch aus dem Automaten. Ich bezahle im Bar, aber die Brille fällt mir von der Nase auf das Portemonnaie und auf die kleine Brieftasche mit meiner Supercard. Die Frau sagt mütterlich: Nicht pressieren, ich pressiere trotzdem. Da hinter mir schon 3 Leute stehen, auf dem Kassenzettel sehe ich, dass die Kassiererin einen schwer aussprechbaren Namen hat. Auf dem Heimweg gehe ich zur Bankfiliale am Marktplatz. An der Ecke bei der Parkhausausfahrt des Swiss Hotels steht ein großer, dürrer Mann und schaut suchend auf die Straße auf und ab. Ich biege zur Migros Bank und überlege mir einen Moment, ob ich mich in Acht nehmen muss, wenn ich den Raum mit dem Bankomaten betrete, denn der Marktplatz wird umgebaut, ist voller Absperrungen und menschenleer und der dürre Mann wirkt etwas unberechenbar. Dann schiebe ich aber meine Karte in den Schlitz, drücke meinen PIN-Code, den ich fast auswendig weiß, und verlange 1000 Franken in gemischten Noten. Es kommen 4 200er und 200er Noten heraus. Ich stecke die Karte und den Beleg in das Brieftäschchen, das Geld in die Hosentasche, drücke auf den Knopf, der die Türe zischend öffnet, schaue mich kurz um und betrete entschlossen den leeren Marktplatz. Als ich durch das Garagentor eintrete, beginnen die Abendglocken zu läuten. Ich schneide noch ein paar Äste des Ligusterbuschs ab, die in den Weg hineintragen, werfe sie in den Grüncontainer und gehe dann zufrieden ins Haus, als käme ich von einer großen Reise in die Welt zurück.
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Die Stadtverwaltung informierte dieser Tage AnwohnerInnen über den geplanten Ersatzneubau der Ringbrücke über die Albert-Vater-Straße. Neben rund 20 Interessierten der anliegenden Straßen Editha Winkel und Viktor-von-Unruh-Straße kamen zum Treffen auf dem Parkplatz am südlichen Ende der Viktor-von-Unruh-Straße auch eine Vertreterin der Wohnungsgenossenschaft 1893. Der Fuß- und Radverkehr soll während der Baumaßnahmen so gut wie möglich aufrechterhalten bleiben. Zu Vollsperrungen kommt es voraussichtlich nur kurzweilig in Zeiten der Abbrucharbeiten des maroden Brückenbauwerks und zum Einheben der Hauptträger der Brückenkonstruktion. Aktuell läuft das Vergabeverfahren. Ende November 2026 sollen dann die Partner für Planung und Bau vertraglich feststehen. Voraussichtlich Mitte des Jahres 2027. Voraussichtlich zweites, drittes Quartal 2027 kann der Bau abschnittsweise mit der Erneuerung des östlichen Teilbauwerks beginnen. Ziel ist es, während der Abbruch- und Bauphase den Verkehr so weit wie möglich aufrechtzuerhalten, blickt die Oberbürgermeisterin voraus. Daher soll zuerst ein Teilbauwerk der Ringbrücke erneuert werden, damit der Verkehr jeweils einspurig über das andere Teilbauwerk rollen kann. Im Anschluss, voraussichtlich bereits Mitte 2028, kann das erste neue Teilbauwerk in Betrieb genommen werden, während parallel auf der westlichen Seite der zweite Teil des Ersatzneubaus entsteht. Bauablauf: Bauabschnitt 1 Erneuerung des östlichen Teilbauwerks, Bauabschnitt 2 Erneuerung des westlichen Teilbauwerks. Bauende bis 2030. Voraussichtlich bis Mitte Juli lässt die Stadt das westliche Wegekreuz nahe der Pappelallee im Nordpark für rund 70.000 Euro sanieren. In dieser Zeit kann es im Bereich der Baustelle im Nordpark zu Einschränkungen kommen. Der Eigenbetrieb Stadtgarten und Friedhöfe Magdeburg bittet hierfür um Verständnis. Die Deckschicht der Wege in diesem Bereich des Nordparks ist in Teilen nicht mehr zu erkennen. Dadurch bildeten sich bei Regen Pfützen und Schlamm, der die Verkehrssicherheit beeinträchtigte. Eine Überhöhung in der Mitte der Wegekreuzung soll das Niederschlagswasser zukünftig ableiten. Die seitlichen Rasen- und Gehölzflächen können so das Oberflächenwasser, welches bei Starkregen nicht schnell versickert, aufnehmen. Die Wege erhalten einen grauen Splittbelag in wassergebundener und wasserdurchlässiger Bauweise mit organischen Bindemitteln. Die Baumaßnahme wird aus Mitteln des städtischen Haushalts finanziert. Die Gleisbauarbeiten der MVB für die zweite Nord-Süd-Verbindung erfordern längere Einschränkungen. Seit dem 22. Juni 2026 bis voraussichtlich Oktober 2028 kann der Kfz-Verkehr vom Magdeburger Ring in Fahrtrichtung Halberstadt nicht auf die Bundesstraße 1 abfahren. Die Umleitung erfolgt über die Anschlussstellen Damaschkeplatz und Liebknechtstraße. Im Baustellenbereich auf der Albert-Vater-Straße, Bundesstraße 1, wird der Kfz-Verkehr jeweils einspurig geführt. Die Auffahrt auf dem Magdeburger Ring in Richtung Halberstadt ist nur aus Richtung Universitätsplatz möglich. Der Gübser Weg ist wieder vollständig befahrbar. Die Arbeiten der SWM zwischen Leineweberstraße und Gübserdamm sind beendet. Die Einbahnstraßenregelung in der Ebendorfer Chaussee ist aufgehoben. Damit ist der kurze Abschnitt zwischen Leutscher Weg und Burgstaller Weg wieder stadteinwärts für den Kfz-Verkehr frei. Ab Montag, den 22. bis Freitag, den 26. Juni, ist die Brennecke Straße in Höhe des Magdeburger Rings für den Kfz-Rad- und Fußverkehr voll gesperrt. Grund ist eine planmäßige Bauwerksprüfung der Behelfsbrücken, bei der unter anderem mehrere Bolzen zu entfernen sind, wofür eine mobile Stützkonstruktion aufgestellt wird. Der Kfz-Verkehr des Magdeburger Rings führt über die Abfahrten und gegenüberliegenden Auffahrten direkt an den Brücken vorbei. Der Kfz-Verkehr in der Brennecke-Straße wird über die beiden Ringauffahrten jeweils zur nächsten Anschlussstelle und wieder zurück.

0: Karte unter www.moffi.de und www.magdeburg.de dargestellt.
1: Seit 2005 produziert die Merz Group im Biopharmapark Dessau-Roßlau und das von der Wirkstoffherstellung bis zur Weiterverarbeitung und Verpackung. Das Unternehmen beschäftigt rund 450 Mitarbeitende. Im Beisein von Sachsen-Anhalts Ministerpräsident Sven Schulze weihte die Merz Group kürzlich eine neue Anlage ein. Bis 2028 soll der Standort in puncto Produktion, Verpackung, Logistik umfassend erweitert werden. Bis 2028 soll der Standort in puncto Produktion, Verpackung und Logistik umfassend erweitert werden. Das mit 100 Millionen Euro Investitionen. Der Region bietet das langfristig attraktive und sichere Arbeitsplätze. Das Unternehmen setzt auf Prozesse, die logistisch effizient und nachhaltig sind. Zudem engagiert es sich in der Initiative Made for Germany, um den Industriestandort Deutschland zu stärken.
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1: Wenn die Vereinigten Staaten von Amerika dieser Tage das 250. Jubiläum ihrer Unabhängigkeitserklärung vom britischen Königreich feiern, ist nahe des Weißen Hauses auch ein Magdeburger dabei. Friedrich Wilhelm von Steuben, der in der Elbestadt geborene General, hat mit einem Denkmal seinen Platz. Während die zentrale Rolle von Steubens im Unabhängigkeitskrieg weiterhin prominent ist, finden sich in Archivalien des Landesarchivs Sachsen-Anhalt noch viele unbekannte Bezüge zu den USA. Spannende Einblicke aus dem 18. und 19. Jahrhundert bietet eine neue Ausstellung am Standort Magdeburg. Die Archivalien berichten zum Beispiel von unerlaubten Soldatenwerbungen für den Unabhängigkeitskrieg. Die USA waren jedoch nicht allein Zielort von Soldaten, sondern insbesondere im 19. Jahrhundert für Millionen von deutschsprachigen Auswanderern. Dokumentiert ist der Fall Caroline Hensels und ihrer vier Kinder aus Kalbe an der Saale. Zu sehen ist die Vitrinenausstellung ab dem 4. Juli 2026 am Standort Magdeburg des Landesarchivs Sachsen-Anhalt in der Brückstraße 2. Öffnungszeiten sind dienstags und mittwochs von 9 bis 16 Uhr bzw. nach Voranmeldung bis 19 Uhr, donnerstags von 9 bis 17 Uhr. Die Vitrinen sind im Workshopraum kostenfrei und ohne Anmeldung zugänglich. Weitere Informationen zu historischen Dokumenten aus dem Landesarchiv sowie zu Veranstaltungen gibt es auf der Website unter www.landesarchiv.sachsen-anhalt.de.

Vom Samstag, den 12. bis Sonntag, den 27. September 2026, findet das Festival Osten unter dem Titel Kraftwerk Zukunft statt. Die Orte sind vielversprechend. Das ehemalige Braunkohlekraftwerk Czornowitz und der leerstehende DDR-Jugendclub 84 in Wolfen-Nord. Das Programm ist vielseitig. Theater, Performance, Installationen, Gespräche, Workshops, Filme, Ausflüge, Tanz und Formate der Begegnung erwartet die BesucherInnen. Die Festivalzentren sind durch einen Bus-Shuttle verbunden. Der Titel Kraftwerk Zukunft stellt die Geschichte der Energieerzeugung in der Region in den Mittelpunkt und stellt die Frage, wie sich gesellschaftliche Energie für die Zukunft generieren lässt. Der Verein Kulturpark organisiert das Festival seit 2022 in Bitterfeld-Wolfen. Das Programm in Czornowitz entsteht in enger Zusammenarbeit mit dem Verein Forum Rathenow. Weitere Partner sind unter anderem der Verein Wolfen Nord und der Verein Jugendclub 83 sowie zahlreiche regionale Akteure. Weitere Informationen, das Programm und Tickets gibt es auf der Website www.osten-festival.de. Am 14. September 2025 fand wieder der bundesweite Tag des offenen Denkmals statt. Erstmals öffnete das alte Kraftwerk Czornowitz seine Tore für Besucher. 1600 BesucherInnen nutzen diese Gelegenheit, um sich über die Geschichte des Werkes zu informieren.

Ehemalige Mitarbeiter gaben spannende Einblicke in ihren früheren Arbeitsalltag, erzählten Geschichten von damals und lassen die aktive Zeit des Kraftwerks wieder lebendig werden. Einige der BesucherInnen brachten auch ihre eigenen Erinnerungen an die Zeit im Kraftwerk Czornowitz wie Fotografien oder Dokumente mit. Fast ein Familientreffen. Das Kraftwerk Czornowitz ging 1918 vollständig ans Netz. Mit 8 Turbinen erzeugte es 128 Megawatt. Somit war es weltweit das leistungsstärkste Braunkohlekraftwerk. Der Bau geht auf die Initiative Walter Rathenows zurück. Vom Kraftwerk führte eine

Der ersten Hochspannungsleitungen nach Berlin, um dort während des Ersten Weltkrieges ein Aluminiumwerk mit Strom zu versorgen. Weitere Leitungen folgten nach Wittenberg und Bitterfeld. Nach Kriegsende wurde diese Leitungen und das Kraftwerk Teil des mitteldeutschen Verbundnetzes.

0: Zum Ende der DDR lieferte das Kraftwerk ca. 600 Megawatt. Das entspricht etwa der Leistung von 120 modernen Windkraftanlagen, die etwa 5 Megawatt liefern. Es beschäftigte etwa 800 Mitarbeiter. 1992 wurde das Kraftwerk stillgelegt. Bis 1995 riss man das Dampfkraftwerk Czornowitz im Wesentlichen ab. Übrig geblieben sind Teile des Maschinenhauses, das historische Verwaltungsgebäude sowie das Schalthaus. Dieser Teil bildet nun das Industriedenkmal. Seine Zukunftsideen für das Kraftwerk konnte man mit Kreide auf die alte Werkstraße schreiben. Frieden für immer, Repair-Café, Treffpunkt Hightech-Park oder Schule. Manche wünschten sich auch die Kohle zurück. Der Verein Forum Rathenow und die Ferropolis-Stiftung Industriekultur GmbH luden zu diesem besonderen Tag im historischen Kraftwerk Czornowitz ein. Künftig will man das Kraftwerk für Besucher geöffnet halten. Zudem soll es eine Einrichtung der Wissenschaften und der interdisziplinären Arbeit zum Thema Kohlenstoffkreislaufwirtschaft werden.
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0: Vielen Dank für Ihr Interesse an unserer Sendung. Schalten Sie auch nächste Woche wieder ein. Und bis dahin, machen Sie es gut.
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0: Wie sagte schon der Schriftsteller Oscar Wilde, Reisen veredelt wunderbar den Geist und räumt mit all unseren Vorurteilen auf. In diesem Sinne herzlich willkommen zu KulturMDTV. Sechs Initiativen und Projekte aus Magdeburg, Bad Schmiedeberg, Zeitz, Halle, Stendal und Dessau-Roßlau haben in diesem Jahr einen der jeweils mit bis zu 1.000 Euro dotierten Integrationspreise des Landes Sachsen-Anhalt erhalten. Zudem wurde ein Sonderpreis für langfristiges Engagement verliehen. Die Preise überreichten Ministerin Petra Grimm-Benne, Landesintegrationsbeauftragte Susi Mörbeck und Landesgleichstellungsbeauftragte Sarah Schulze. 30 Ehrenamtliche erhielten für ihren persönlichen Einsatz für Integration und ein gutes Zusammenleben in Vielfalt eine besondere Ehrung. Zu den diesjährigen Preisträgern gehörten unter anderem in der Kategorie Kita, Schule und Ausbildung, Schlüssel erfolgreicher Integration erhält den mit 1.000 Euro dotierten ersten Preis der Verein Blickwechsel aus Magdeburg. Das interkulturelle Begegnungszentrum im Stadtteil Neu-Olvenstedt bereitet migrantische Kinder im Vorschulalter, die zum Teil keine Kita besucht haben, gezielt auf den Schulalltag vor. Das in Magdeburg ansässige Institut für Berufspädagogik erhält für seine herausragende Integrationsarbeit für internationale ÄrztInnen sowie ZahnärztInnen einen Sonderpreis. Seit nunmehr 35 Jahren hilft das Institut bei bürokratischen Hürden im Anerkennungsprozess. Die 30 geehrten Personen engagieren sich landesweit ehrenamtlich, insbesondere für Kinder und deren Familien, sei es als Paten, Ersatzoma, Sprachmittler, Musiklehrer oder als helfende Hand im Alltag. Wie zum Beispiel Dr. Holm Riegel, der in seiner Hausarztpraxis im Magdeburger Stadtteil Neu-Neustadt viele Menschen mit Migrationshintergrund behandelt. Mit Dolmetschern bietet der Arzt in 8 Sprachen Sprechstunden an. Oder Markus Ulbricht, der sich seit der Gründung des ersten Magdeburger Basketballclub in besonderem Maße für Integration, Vielfalt und gesellschaftlichen Zusammenhalt durch Sport engagiert. Auf der Website des Landes Sachsen-Anhalt sind alle Preisträger mit den jeweiligen Initiativen vorgestellt. lsaurl.de/Integrationspreis2026. Kurt Tucholsky, Luftveränderung. Fahre mit der Eisenbahn, fahre, Junge, fahre. Auf dem Deck vom Wasserkahn wehen deine Haare. Tauch in fremde Städte ein, laut in fremden Gassen. Höre fremde Menschen schreien, trink aus fremden Tassen. Flieh Betrieb und Telefon, grab in alten Schmökern. Sieh am Seenkain, mein Sohn, Weisheit still verhökern. Lauf in Afrika umher, reite durch Oasen. Lausche auf ein blaues Meer, hör den Mistral blasen. Wie du auch die Welt durchflitzt, ohne Rast und Ruh, hinten auf dem Puffer sitzt du.
1: Sachsen-Anhalt setzt zukünftig auf der Schiene auf Akkuzüge statt Dieselfahrzeuge.

Laut einer Studie, die der Nahverkehr Sachsen-Anhalt im Auftrag gegeben hatte, sind dafür am besten Akkuzüge geeignet. Ein Battery Electric Multiple Unit Fahrzeug, kurz BEMU, fuhr Mitte Juni von Merseburg nach Braunsbedra eine Testfahrt. Der Staatssekretär aus dem Ministerium für Infrastruktur und Digitales, Sven Haller, schätzte vor Ort ein. Jetzt seien die nächsten Schritte, um den Umstieg auf Akkuzüge einzuleiten, zu gehen. Vor allem geht es um die Infrastruktur. Erste Gespräche mit der Deutschen Bahn AG gab es bereits. Die Testfahrt habe gezeigt, dass ein klimafreundlicher Zugbetrieb ohne Diesel stellenweise bereits möglich ist, so der Staatssekretär. Langfristig sind Akkuzüge unausweichlich. Das Angebot an Dieselfahrzeugen nimmt ab und der elektrische Betrieb sowohl bei den Energiekosten als auch bei der Wartung der Fahrzeuge ist kostengünstiger.

2025 hat das Land Sachsen-Anhalt gemeinsam mit rund 1000 Fachkräften aus Kindertageseinrichtungen, Wissenschaft und Kommunen das Kita-Bildungsprogramm Bildung, Elementar, Bildung von Anfang an überarbeitet und an aktuelle fachliche Anforderungen angepasst. Schwerpunkte sind sprachliche Bildung, der Übergang von der Kita in Schule und Hort, Demokratie, Umwelt- und Medienbildung, die Förderung von Inklusion sowie die Stärkung der Kinderrechte. Jetzt starten für die rund 1800 Kindertageseinrichtungen und etwa 140 Kindertagespflegestellen die landesweiten Fortbildungen. Die Qualifizierung richtet sich an rund 20.000 pädagogische Fach-, Hilfs- und Leitungskräfte in Kindertageseinrichtungen, Kindertagespflegepersonen sowie Fachberatungen und Fachaufsichten für Kindertageseinrichtungen in den Jugendämtern. Das Land stellt insgesamt 12,5 Millionen Euro für zusätzliches Personal bereit, das während der Fortbildungszeiten mit den Kindern arbeitet. Das Bildungsprogramm Bildung Elementar, Bildung von Anfang an wurde erstmals 2004 veröffentlicht und bildet seit 2013 die verbindliche Grundlage für die pädagogische Arbeit in allen Kindertageseinrichtungen des Landes.

Im Sommer 2021 recherchierte ich intensiv zum Fischerdorf Witt, dem Ort, der meinen Großeltern Valentina und Otto Nagel 1937-38 Schutz vor den Nazis bot. Die Werke aus der Zeit erzählen nur wenig. Gibt es vielleicht Dokumente oder Geschichten, die jemand notiert hat? Alles blieb unbeantwortet. In den Katalogen längst vergessener Ausstellungen fand sich das ein oder andere Bild, meistens schwarz-weiß, das vom beschaulichen Leben der Fischer erzählt. Vor Ort in Witt auf Rügen suchten wir mit Fotos der Werke nach den Motiven und Geschichten. Das Buch Asyl in Witt, Otto Nagel auf der Flucht vor den Nazis, erzählt von dieser Reise in die Vergangenheit im Mai 2025. Mit der Kamera fing der Autor Bernd Schallmerk die Motive der Bilder von Nagel im Fischerdorf ein. Den analysierten Werken des Künstlers gegenübergestellt, gibt das der Reportage einen authentischen Blick. Erhältlich ist unser Buch im Taschenformat, im Buchhandel oder in unserem Shop.

In den Sommermonaten verbringen viele ihren Urlaub fernab der Heimat. Insbesondere in dieser Zeit wurden die Blutvorräte in den vergangenen Jahren knapp. Daher ruft Gesundheitsministerin Petra Grimm-Benne vor der Urlaubszeit zur Blutspende auf. Jede Blutspende kann in drei Präparate, Plasma, Plättchen und rote Blutkörperchen, aufgeteilt werden und damit bis zu drei Menschen das Leben retten. Blut ist ein wertvolles Gut, das eine Vielzahl von lebenswichtigen Funktionen erfüllt und in der Gesundheitsversorgung unabkömmlich ist. Jedoch lässt es sich nicht, trotz fortschreitender wissenschaftlicher Entwicklung, künstlich herstellen, sodass die Vorräte regelmäßig aufgefüllt werden müssen. BlutspenderInnen müssen mindestens 18 Jahre alt und fit sein. Um dies abzuklären, wird bei jeder Spende ein Fragebogen ausgefüllt und eine ärztliche Untersuchung vorgenommen. Und jeder hat auch einen direkten Nutzen. Bei jeder Blutspende wird das Blut untersucht und Gesundheitschecks unterzogen. Frauen dürfen bis zu 4-mal pro Jahr und Männer bis zu 6-mal pro Jahr Blut spenden. Benötigt werden Spenden aller Blutgruppen, aber auch PlasmaspenderInnen. In Sachsen-Anhalt finden täglich mehrere Blutspendetermine statt. Eine Übersicht ist zu finden unter www.blutspende-leben.de/blutspendentermine. Oberbürgermeisterin Simone Borres, die städtischen Beigeordneten sowie der Vorstand des Stadtrates und die Fraktionsvorsitzenden des Gremiums haben vor dem Alten Rathaus gemeinsam auf die dramatische Finanzsituation der Landeshauptstadt aufmerksam gemacht. Gleichzeitig fordern sie vom Bund und Land wirksame Maßnahmen gegen die kommunale Finanzkrise. Mit der Aktion beteiligt sich Magdeburg an der bundesweiten Initiative »Kommunen am Limit«. Aufgerufen haben dazu die Kommunalen Spitzenverbände Deutscher Städtetag, Deutscher Landkreistag und Deutscher Städte- und Gemeinbund. Das kommunale Defizit lag 2025 bundesweit bei rund 30 Milliarden Euro, ein historischer Höchststand. In der Landeshauptstadt Sachsen-Anhalts beträgt das Haushaltsdefizit trotz aller Konsolidierungsanstrengungen in diesem Jahr 54,3 Millionen Euro. Dabei spart Magdeburg seit Jahren bereits in Größenordnungen, vor allem beim eigenen Personal. Man spare damit mehrere Millionen Euro ein, allerdings zu Lasten der Mitarbeiterschaft. Die Erhöhung von Steuern und Eintrittsgeldern lindere zwar die finanzielle Not, die strukturelle Unterfinanzierung der Kommune wird aber nicht beseitigt. Die Kommunen fordern eine jährliche Soforthilfe, eine Erhöhung des kommunalen Anteils an den Gemeinschaftssteuern sowie notwendige Reformen in den sozialen Sicherungssystemen. Weitere Informationen sind unter www.städtetag.de/positionen/kommunen-am-limit im Internet verfügbar. Das Ausstellungsformat BBKarium des Bundesverbandes Bildender Künstler Sachsen-Anhalt wächst weiter. Ab Juli 2026 wird das erfolgreiche Schaufensterformat an insgesamt 5 Standorten in Sachsen-Anhalt präsentiert. Neben den bestehenden BBKarien in Halle und Dessau-Roßlau kommen neue Ausstellungsorte in Lutherstadt-Wittenberg, Magdeburg und Wernigerode hinzu. Damit entwickelt sich das BBKarium von einem einzelnen Schaufensterprojekt zu einem landesweiten Netzwerk für zeitgenössische Kunst im öffentlichen Raum. Seit April 2021 präsentiert das BBKarium in Halle Werke von Künstlerinnen des Verbandes in einem öffentlich zugänglichen Schaufenster an der Geschäftsstelle des BBK. Die Ausstellungen sind rund um die Uhr einsehbar und ermöglichen einen unkomplizierten Zugang zu zeitgenössischer Kunst, unabhängig von Öffnungszeiten, Eintrittspreisen oder institutionellen Hürden. Das Format schafft Sichtbarkeit für die Arbeit professioneller Künstlerinnen und bringt Kunst direkt in den Mittelpunkt des Alltags der Menschen.

Beim Fußballspiel zwischen dem 1. FC Magdeburg und Dynamo Dresden am 24. Januar 2026 kam es zu schweren Ausschreitungen. Heimfans versuchten in den Gästebereich vorzudringen und griffen dabei die Polizei massiv

an. Bei diesem Gewaltexzess wurden Einsatzkräfte der Polizei mit Steinen, Pyrotechnik und weiteren gefährlichen Gegenständen attackiert. 77 Polizisten erlitten Verletzungen, 17 davon mussten im Krankenhaus behandelt werden. Die Polizei leitete gegen die Täter Ermittlungen wegen des Verdachts des versuchten Mordes und des schweren Landesfriedensbruchs sowie weiterer Straftaten ein, die eine spezielle Ermittlungsgruppe führt. Das Amtsgericht Magdeburg hat die Veröffentlichung von 3 Tatverdächtigen beschlossen. Die abgebildeten Personen stehen im Verdacht, an den gewaltsamen Ausschreitungen beteiligt gewesen zu sein. Wer kennt die auf den Fotos abgebildeten Personen? Tatverdächtiger 1, 2 und 3. Hinweise bitte an die Polizei unter der Telefonnummer 0391 546 1010 oder an das Hinweisportal unter st.hinweisportal.de. Die Polizei bittet für eine bessere Zuordnung etwaiger Zeugen um Übernahme der Nummerierung der Tatverdächtigen. Am Montag, den 15. Juni 2026, erhielt die Bundespolizei um 17.25 Uhr eine Meldung über einen körperlichen Angriff auf eine Zugbegleiterin in einer Regionalbahn, Strecke von Dessau nach Aschersleben. Die Zugbegleiterin führte eine Fahrkartenkontrolle durch. Ein 36-jähriger Reisender rauchte im Zug. Als die Zugbegleiterin auf das bestehende Rauchverbot hinwies, reagierte der Mann aggressiv und drückte seine glühende Zigarette an der Dienstjacke der Bahnmitarbeiterin aus und schlug der Frau mehrfach mit der Hand ins Gesicht und beschädigte ihre Brille. Die 46-Jährige erlitt sichtbare Verletzungen im Gesichtsbereich und brach ihren Dienst nach dem Vorfall ab. Mehrere Reisende griffen ein, hielten den Mann bis zum Eintreffen der Einsatzkräfte fest und verhinderten damit weitere Übergriffe. Beamte der Bundes- und Landespolizei stellten den Tatverdächtigen am Bahnhof Köthen. Der Beschuldigte war weiterhin äußerst aggressiv und griff Beamte tätlich an. Ein Atemalkoholtest ergab einen Wert von 2,36 Promille. Gegen den Deutschen läuft ein Ermittlungsverfahren unter anderem wegen Körperverletzung, Sachbeschädigung, Erschleichen von Leistungen, Hausfriedensbruch, tätlichen Angriff auf und Widerstand gegen Vollstreckungsbeamte sowie Bedrohung und Beleidigung. Die Staatsanwaltschaft Dessau beantragte gegen den Tatverdächtigen einen Haftbefehl. Am Folgetag erließ das Amtsgericht Dessau einen Hauptverhandlungshaftbefehl, um ein zeitnahes Strafverfahren sicherzustellen. Einsatzkräfte der Bundespolizei brachten den Beschuldigten in eine Justizvollzugsanstalt. Am Dienstag, den 16. Juni 2026 gegen 16.45 Uhr wurde der Magdeburger Polizei ein Ladendiebstahl in einem Einzelhandelsgeschäft im Breitenweg gemeldet. Ein Ladendetektiv stellte 2 tatverdächtige Männer nach einem Diebstahl auf dem Parkplatz des Geschäftes fest, wobei einer mit dem Diebesgut flüchtete. Sein Fahrrad ließ er am Tatort zurück. Einen 40-jährigen Tatverdächtigen konnte die Polizei vor Ort feststellen. Beschreibung des flüchtigen Tatverdächtigen. Männlich, etwa 30 bis 40 Jahre alt, ca. 1,70 m bis 1,75 m groß, beige kurze Stoffhose, schwarze Oberbegleitung, schwarze Umhängetasche, schwarze Sonnenbrille auf dem Kopf getragen. Das Polizeirevier Magdeburg sucht zur weiteren Aufklärung der Tat nach Zeugen, welche sachdienliche Hinweise zur Tat oder der gesuchten Person geben können. Hinweise nimmt das Polizeirevier Magdeburg unter 0391 546 3295 oder per E-Revier entgegen. Das zurückgelassene Fahrrad war zur Fahndung ausgeschrieben und konnte dem rechtmäßigen Eigentümer übergeben werden. Die Ermittlungen wegen Ladendiebstahls dauern an. Das Polizeirevier Magdeburg bittet die Bevölkerung um Mithilfe bei der Identifizierung eines bislang unbekannten Tatverdächtigen. Bereits am 16. September 2025 wurde einer Geschädigten von 2 bislang unbekannten Tätern die EC-Karte entwendet. Zuvor hatten die Täter die Dame in einer Bankfiliale beobachtet, dabei die PIN ausgespäht und folgten ihr in eine Straßenbahn der Linie 1 in Fahrtrichtung Kannenstieg. An der Endhaltestelle Kannenstieg hinderten sie die Dame am Ausstieg und entwendeten die EC-Karte. Kurz nach dem Diebstahl gelang es den Tätern noch vor der Sperrung der Karte, einen niedrigen 4-stelligen Betrag vom Konto der Geschädigten abzuheben.
Das Polizeirevier

In Magdeburg sucht zur weiteren Aufklärung der Tat nach Zeugen, welche sachdienliche Hinweise zur Tat oder zur hier abgebildeten Person geben können. Hinweise nimmt das Polizeirevier Magdeburg unter 0391 546 3295 oder per E-Revier entgegen. Am Freitag, den 19. Juni 2026, führte die Polizei Magdeburg im Rahmen eines behördenübergreifenden Einsatzes in den als kriminalitätsbelastet eingestuften Kernbereichen der Neuen Neustadt und am Haselbachplatz mehrere Kontrollmaßnahmen durch. Im Fokus standen insbesondere gewerblich genutzte Objekte wie Bars in den genannten Bereichen. Die Polizei stellte unter anderem Verstöße gegen das Betäubungsmittelgesetz, das Waffengesetz, das Aufenthaltsgesetz sowie wegen nicht zugelassener Glücksspielautomaten fest. Die Kontrollmaßnahmen ergänzen die ohnehin tägliche Präsenz der Polizei in den betroffenen Bereichen. Dies, um eine mögliche Kriminalität konsequent zu bekämpfen und dadurch das Sicherheitsgefühl der BürgerInnen kontinuierlich zu stärken.

0: Zeit mal wieder zu lesen. Es gibt ein sehr schönes Buch von Eva und Erwin Strittmatter, Du liebes Grün, eine Reise in die Natur. Von Eva Strittmatter habe ich ein kleines Gedicht, das heißt einfach Grün. Mit solcher Gewalt bricht der Frühling herein, dass wir nicht nachkommen, um uns umzusehen. Über Nacht sind Wunder und Wunder geschehen, über Blüten blau, gelb schon Schmetterlingswehen, über Stürzen, Brausen, außer sich sein. Vorausgeworfene Sommertage Anfang April, ob das wohl bedeute, lebt, was ihr könnt, lebt unbedingt heute. Der Sommer wird schlimmer, Wirrnisse, Beute, Zeit des Entsetzens sein und Zeit der Klage. So ist unser Glücksrausch von Ängsten zersetzt. Wie würden wir diesen Frühling genießen, in dem schöne Ströme des Sommers fließen? Wäre nicht die Stille zertrümmert vom Schießen und der Himmel von eisernen Vögeln verletzt? Und auch dieser Tag, um uns alles zu geben, Tag grün, mit dem sie gewendeten Duft aus des Erdreichs eben geöffneter Gruft, der sich mit geläuterten Luft mischt zum Geruch vom ewigen Leben. Überstürzen, Brausen, außer sich sein, über Blüten, blau-gelb schon Schmetterlingswehen. Über Nacht sind Wunder und Wunder geschehen, dass wir nicht nachkommen, um uns zu sehen. Mit solcher Gewalt fällt der Frühling ein. Seit 20 Jahren gibt es das psychosoziale Zentrum für MigrantInnen in Sachsen-Anhalt, um Geflüchtete, die Verfolgung, Krieg und Folter überlebt haben, psychologisch zu unterstützen. Das Zentrum arbeitet inzwischen an drei Standorten. In Halle, seit 2010 in Magdeburg sowie seit 2023 in Stendal. Integrationsbeauftragte Susi Mürbeck würdigte die Arbeit des Teams. Zitat: Psychosoziale Gesundheit ist eine zwingende Voraussetzung, damit Menschen bei ihren ersten Schritten in der neuen Heimat nicht ins Straucheln geraten, sondern wirklich ankommen können. Viele Kriegsflüchtlinge haben schwere Traumata erlebt und benötigen hochspezialisierte Hilfe. Das Zentrum ist und bleibt ein wichtiger Partner der Landesregierung bei der Versorgung psychisch erkrankter Geflüchtete. Zitat Ende. Kürzlich übergab Susi Mürbeck dem psychosozialen Zentrum zwei Förderbescheide mit einem Gesamtvolumen von 510.000 Euro. Das Bundesamt für Migration und Flüchtlinge stellt zudem dem Zentrum aus Mitteln des Asyl-, Migrations- und Integrationsfonds der Europäischen Union eine Förderung in Höhe von 585.000 Euro bereit.
1: 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Hallo, ich bin Harry, der Stadtführer. Ich bin am Domplatz in Magdeburg. Der Dom hinter mir ist schon über 800 Jahre alt. Hier liegt Kaiser Otto der Große begraben. Das bunte Haus hier hat der Künstler Friedensreich Hundertwasser entworfen. Darum heißt es auch Hundertwasserhaus. Wollte Häuser bauen, die im Einklang mit der Natur sind. Die Johanneskirche ist die älteste.

Pfarrkirche der Stadt. Martin Luther predigte hier von seiner Reformation. Die Kirche wurde einmal im Dreißigjährigen Krieg und einmal im Zweiten Weltkrieg völlig zerstört. Heute finden hier viele Veranstaltungen statt. Nanu, wer bist du denn? Gestatten, Zeitzähler. Ich zähle Stunden und Minuten rund um die Welt. Ich bin ein Kunstprojekt der Künstlerin Gloria Friedmann als Teil der Ausstellung Die Elbe in Bitwien vom Kunstmuseum. Aha, da ist ja die Elbe. Etwa 1000 Kilometer braucht sie, um in die Nordsee zu fließen. Der 12-längste Fluss in Europa und gehört zu den 100 längsten Flüssen der Erde. Hier bin ich am Albin-Müller-Turm. Ein Aussichtsturm? Nein, ein Leuchtturm. Der sollte nämlich 1927 die Besucher zur ersten internationalen Theaterausstellung in den Stadtpark locken. Dazu gehört noch die Stadthalle. Die wird gerade saniert. Ach so, die Sternbrücke, die gehört natürlich auch zum Ausstellungsgelände. Früher fuhr hier die Bimmel rüber. Im Zweiten Weltkrieg wurde sie auch zerstört und bis 2005 zur 1200-Jahr-Feier Magdeburgs wieder aufgebaut. Die Hochbrücke hier ist was Besonderes, denn die konnte das 90 Meter lange Mittelteil mit einem elektrischen Motor innerhalb von 5 Minuten heben und senken. So kamen die Schiffe auch bei Hochwasser durch. Und hier seht ihr den berühmten Halbkugelversuch des genialen Forschers und Bürgermeisters von Magdeburg, Otto von Guericke. Damit hat er das Vakuum nachgewiesen und nebenher erfand er die Luftpumpe. Das hier, das ist das alte Zentraltheater. Vor über 100 Jahren gebaut. Im Krieg zerstört, danach wieder aufgebaut, 1990 abgebrannt und nochmal wieder aufgebaut. Heute ist es das Opernhaus. Und hier am zentralen Omnibusbahnhof kommt man von überall her und gelangt überall hin. Jetzt bin ich am Rathaus. Hier sitzt die Oberbürgermeisterin der Stadt, die erste Frau im Amt. Der Typ davor, der auf dem Pferd, das ist der Goldene Reiter. Kaiser Otto und seine beiden Ehefrauen Adelheid und Editha. Wer zuerst kommt, mal zuerst oder alle guten Dinge sind drei, das steht schon im Sachsenspiegel. Den hat dieser Typ verzapft, Eike von Repkow, das bürgerliche Gesetzbuch des 11. Jahrhunderts. Das ist das Kloster, das älteste Haus in der Stadt. Heute sind dort das Kunstmuseum und eine Konzerthalle drin. Jetzt ist die kleine Stadtführung vorbei, ich bin wieder an der Elbe. Und den Dom kann man von der Ostseite aus ansehen.

Sonntagabend. Ich gehe mit drei Briefen zum Postbriefkasten. Bevor dieser um 18 Uhr geleert wird, werfe ich sie ein. Dann mache ich mich auf den Weg zum Bahnhof. Bei der Hofwiesenstraße schaut eine Asiatin mit einem Rollkoffer suchend in ihr Handy, dreht dann den Kopf in verschiedene Richtungen, bevor sie sich entscheidet, die Hofwiesenstraße hinaufzugehen. Ich dachte eigentlich, sie wolle hinunter zum Bahnhof. Vor der Ampel beim Restaurant Baumgarten, einer Liegenschaft, die schon lange geschlossen und deren eine Türe eingeschlagen ist, bleibe ich stehen, weil sie auf Rot geschaltet hat. Neben der kaputten Tür hängt hinter einem Fenster noch ein Vorhang mit einer Seidenstickerei, auf der zwei Storchenpaare zu sehen sind. Als immer noch kein Auto kommt und auch kein Kind in Sicht ist, gehe ich über die Straße. Auf der anderen Seite steht ein Mann, blickt suchend in sein Handy und dreht den Kopf in verschiedene Richtungen, aber da er mich nicht fragt, biete ich ihm auch keine Auskunft an. Dann überquere ich die Hofwiesenstraße und vom Bahnhof kommt mir ein tamilischer Familienvater entgegen, der suchend in sein Handy blickt und den Kopf in verschiedene Richtungen dreht. Zwei Schritte hinter ihm folgen seine Frau und sein Kind. Auf dem Treppengeländer zum Untergeschoss des Bahnhofs Örkilon teilt eine Reliefschrift mit: Max Frisch Platz 2 bis 10. So heißt der Platz auf der anderen Seite des Bahnhofs. Es gibt dort neuerdings ein Sommerrestaurant unter offenen Zeltdächern, das zum frischen Max heißt und in dem man Max Burger essen kann. Hinter dem zweiten Burger steht in Klammern Veggie. Mir kam in den Sinn, dass der Rahmen in unserem Kühlschrank ausgeht und im kleinen Koop-Laden, der von morgens 5:30 bis nachts um

0: 12 geöffnet hat, hole ich zwei Portionen Halbrahmen, für die ich zuhinterst ins Regal greifen muss, nachdem ich schon einen Vollrahmen ins Körbchen gestellt hatte, weil ich dachte, der Halbrahmen sei ausgegangen. Drei Fläschchen Prosecco aus Italien nehme ich dazu und zwei Tafeln Schokolade. Eine dunkle mit Orangengeschmack für meine Frau und eine Nussschokolade für mich. Drei Menschenreihen warten vor drei Kassen. Und an der einen Kasse ist ein unerfahrener Junge. Deshalb stelle ich mich in die Schlange, die zu einer Frau mit erfahrenem Aussehen führt. Eine Jugendliche weiter vorne bezahlt ihre zwei Getränke mit einer Karte, die man nur kurz an das Kassengerät halten muss, damit der Betrag sofort abgebucht wird. Der Mann vor mir kauft einen Schokoladenriegel und ein Bier und bezahlt mit einer 200-Note frisch aus dem Automaten. Ich bezahle im Bar, aber die Brille fällt mir von der Nase auf das Portemonnaie und auf die kleine Brieftasche mit meiner Supercard. Die Frau sagt mütterlich: Nicht pressieren, ich pressiere trotzdem. Da hinter mir schon drei Leute stehen, auf dem Kassenzettel sehe ich, dass die Kassiererin einen schwer aussprechbaren Namen hat. Auf dem Heimweg gehe ich zur Bankfiliale am Marktplatz. An der Ecke bei der Parkhausausfahrt des Swiss Hotels steht ein großer, dürrer Mann und schaut suchend auf die Straße auf und ab. Ich biege zur Migros Bank und überlege mir einen Moment, ob ich mich in Acht nehmen muss, wenn ich den Raum mit dem Bankomaten betrete, denn der Marktplatz wird umgebaut, ist voller Absperrungen und menschenleer und der dürre Mann wirkt etwas unberechenbar. Dann schiebe ich aber meine Karte in den Schlitz, drücke meinen PIN-Code, den ich fast auswendig weiß, und verlange 1000 Franken in gemischten Noten. Es kommen vier 200er und 200er Noten heraus. Ich stecke die Karte und den Beleg in das Brieftäschchen, das Geld in die Hosentasche, drücke auf den Knopf, der die Türe zischend öffnet, schaue mich kurz um und betrete entschlossen den leeren Marktplatz. Als ich durch das Garagentor eintrete, beginnen die Abendglocken zu läuten. Ich schneide noch ein paar Äste des Ligusterbuschs ab, die in den Weg hineintragen, werfe sie in den Grüncontainer und gehe dann zufrieden ins Haus, als käme ich von einer großen Reise in die Welt zurück.
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Die Stadtverwaltung informierte dieser Tage AnwohnerInnen über den geplanten Ersatzneubau der Ringbrücke über die Albert-Vater-Straße. Neben

Rund 20 Interessierten der anliegenden Straßen Editha Winkel und Viktor von Unruh Straße kamen zum Treffen auf dem Parkplatz am südlichen Ende der Viktor von Unruh Straße, auch eine Vertreterin der Wohnungsgenossenschaft 1893. Der Fuß- und Radverkehr soll während der Baumaßnahmen so gut wie möglich aufrechterhalten bleiben. Zu Vollsperrungen kommt es voraussichtlich nur kurzweilig in Zeiten der Abbrucharbeiten des maroden Brückenbauwerks und zum Einheben der Hauptträger der Brückenkonstruktion. Aktuell läuft das Vergabeverfahren. Ende November 2026 sollen dann die Partner für Planung und Bau vertraglich feststehen. Voraussichtlich Mitte des Jahres 2027. Voraussichtlich zweites, drittes Quartal 2027 kann der Bau abschnittsweise mit der Erneuerung des östlichen Teilbauwerks beginnen. Ziel ist es, während der Abbruch- und Bauphase den Verkehr so weit wie möglich aufrechtzuerhalten, blickt die Oberbürgermeisterin voraus. Daher soll zuerst ein Teilbauwerk der Ringbrücke erneuert werden, damit der Verkehr jeweils einspurig über das andere Teilbauwerk rollen kann. Im Anschluss, voraussichtlich bereits Mitte 2028, kann das erste neue Teilbauwerk in Betrieb genommen werden, während parallel auf der westlichen Seite der zweite Teil des Ersatzneubaus entsteht. Bauablauf: Bauabschnitt 1 Erneuerung des östlichen Teilbauwerks, Bauabschnitt 2 Erneuerung des westlichen Teilbauwerks. Bauende bis 2030. Voraussichtlich bis Mitte Juli lässt die Stadt das westliche Wegekreuz nahe der Pappelallee im Nordpark für rund 70.000 Euro sanieren. In dieser Zeit kann es im Bereich der Baustelle im Nordpark zu Einschränkungen kommen. Der Eigenbetrieb Stadtgarten und Friedhöfe Magdeburg bittet hierfür um Verständnis. Die Deckschicht der Wege in diesem Bereich des Nordparks ist in Teilen nicht mehr zu erkennen. Dadurch bildeten sich bei Regen Pfützen und Schlamm, der die Verkehrssicherheit beeinträchtigte. Eine Überhöhung in der Mitte der Wegekreuzung soll das Niederschlagswasser zukünftig ableiten. Die seitlichen Rasen und Gehölzflächen können so das Oberflächenwasser, welches bei Starkregen nicht schnell versickert, aufnehmen. Die Wege erhalten einen grauen Splittbelag in wassergebundener und wasserdurchlässiger Bauweise mit organischen Bindemittel. Die Baumaßnahme wird aus Mitteln des städtischen Haushalts finanziert. Die Gleisbauarbeiten der MVB für die zweite Nord-Süd-Verbindung erfordern längere Einschränkungen. Seit dem 22. Juni 2026 bis voraussichtlich Oktober 2028 kann der Kfz-Verkehr vom Magdeburger Ring in Fahrtrichtung Halberstadt nicht auf die Bundesstraße 1 abfahren. Die Umleitung erfolgt über die Anschlussstellen Damaschkeplatz und Liebknechtstraße. Im Baustellenbereich auf der Albert-Vater-Straße, Bundesstraße 1, wird der Kfz-Verkehr jeweils einspurig geführt. Die Auffahrt auf dem Magdeburger Ring in Richtung Halberstadt ist nur aus Richtung Universitätsplatz möglich. Der Gübser Weg ist wieder vollständig befahrbar. Die Arbeiten der SWM zwischen Leineweberstraße und Gübserdamm sind beendet. Die Einbahnstraßenregelung in der Ebendorfer Chaussee ist aufgehoben. Damit ist der kurze Abschnitt zwischen Leutscher Weg und Burgstaller Weg wieder stadteinwärts für den Kfz-Verkehr frei. Ab Montag, den 22. bis Freitag, den 26. Juni, ist die Brennecke-Straße in Höhe des Magdeburger Rings für den Kfz-, Rad- und Fußverkehr voll gesperrt. Grund ist eine planmäßige Bauwerksprüfung der Behelfsbrücken, bei der unter anderem mehrere Bolzen zu entfernen sind, wofür eine mobile Stützkonstruktion aufgestellt wird. Der Kfz-Verkehr des Magdeburger Rings führt über die Abfahrten und gegenüberliegenden Auffahrten direkt an den Brücken vorbei. Der Kfz-Verkehr in der Brennecke-Straße wird über die beiden Ringauffahrten jeweils zur nächsten Anschlussstelle und wieder zurück umgeleitet. Für den Fuß- und Radverkehr ist eine Umleitung über die nahegelegene Fußgängerbrücke zwischen Bodestraße und Goslarer Straße ausgeschildert. Seit 22. Juli bis 17. Juli ist die Krügerbrücke im Einmündungsbereich zur Himmelreichstraße voll gesperrt. Grund sind Anschlussarbeiten der SWM, örtliche Umleitungen sind ausgeschildert.
Weitere Verkehrseinschränkungen sind auf der Baustellenkarte unter www.

0: Produktion, Verpackung und Logistik umfassend erweitert werden. Das mit 100 Millionen Euro Investitionen. Der Region bietet das langfristig attraktive und sichere Arbeitsplätze. Das Unternehmen setzt auf Prozesse, die logistisch effizient und nachhaltig sind. Zudem engagiert es sich in der Initiative Made for Germany, um den Industriestandort Deutschland zu stärken.
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0: Wenn die Vereinigten Staaten von Amerika dieser Tage das 250. Jubiläum ihrer Unabhängigkeitserklärung vom britischen Königreich feiern, ist nahe des Weißen Hauses auch ein Magdeburger dabei. Friedrich Wilhelm von Steuben, der in der Elbestadt geborene General, hat mit einem Denkmal seinen Platz. Während die zentrale Rolle von Steubens im Unabhängigkeitskrieg weithin prominent ist, finden sich in Archivalien des Landesarchivs Sachsen-Anhalt noch viele unbekannte Bezüge zu den USA. Spannende Einblicke aus dem 18. und 19. Jahrhundert bietet eine neue Ausstellung am Standort Magdeburg. Die Archivalien berichten zum Beispiel von unerlaubten Soldatenwerbungen für den Unabhängigkeitskrieg. Die USA waren jedoch nicht allein Zielort von Soldaten, sondern insbesondere im 19. Jahrhundert für Millionen von deutschsprachigen Auswanderern. Dokumentiert ist der Fall Caroline Hensels und ihrer 4 Kinder aus Kalbe an der Saale. Zu sehen ist die Vitrinenausstellung ab dem 4. Juli 2026 am Standort Magdeburg des Landesarchivs Sachsen-Anhalt in der Brückstraße 2. Öffnungszeiten sind dienstags und mittwochs von 9 bis 16 Uhr bzw. nach Voranmeldung bis 19 Uhr, donnerstags von 9 bis 17 Uhr. Die Vitrinen sind im Workshopraum kostenfrei und ohne Anmeldung zugänglich. Weitere Informationen zu historischen Dokumenten aus dem Landesarchiv sowie zu Veranstaltungen gibt es auf der Website unter www.landesarchiv.sachsen-anhalt.de.

Vom Samstag, den 12. bis Sonntag, den 27. September 2026, findet das Festival Osten unter dem Titel Kraftwerk Zukunft statt. Die Orte sind vielversprechend. Das ehemalige Braunkohlekraftwerk Czornowitz und der leerstehende DDR-Jugendclub 84 in Wolfen-Nord. Das Programm ist vielseitig. Theater, Performance, Installationen, Gespräche, Workshops, Filme, Ausflüge, Tanz und Formate der Begegnung erwartet die BesucherInnen. Die Festivalzentren sind durch einen Bus-Shuttle verbunden. Der Titel Kraftwerk Zukunft stellt die Geschichte der Energieerzeugung in der Region in den Mittelpunkt und stellt die Frage, wie sich gesellschaftliche Energie für die Zukunft generieren lässt. Der Verein Kulturpark organisiert das Festival seit 2022 in Bitterfeld-Wolfen. Das Programm in Czornowitz entsteht in enger Zusammenarbeit mit dem Verein Forum Rathenow. Weitere Partner sind unter anderem der Verein Wolfen Nord und der Verein Jugendclub 83 sowie zahlreiche regionale Akteure. Weitere Informationen, das Programm und Tickets gibt es auf der Website www.osten-festival.de. Am 14. September 2025 fand wieder der bundesweite Tag des offenen Denkmals statt. Erstmals öffnete das alte Kraftwerk Czornowitz seine Tore für Besucher. 1600 BesucherInnen nutzten diese Gelegenheit, um sich über die Geschichte des Werkes zu informieren.

Ehemalige Mitarbeiter gaben spannende Einblicke in ihren früheren Arbeitsalltag, erzählten Geschichten von damals und lassen die aktive Zeit des Kraftwerks wieder lebendig werden. Einige der BesucherInnen brachten auch ihre eigenen Erinnerungen an die Zeit im Kraftwerk Czornowitz wie Fotografien oder Dokumente mit. Fast ein Familientreffen. Das Kraftwerk Czornowitz ging 1918 vollständig ans Netz. Mit 8 Turbinen erzeugte es 128 Megawatt. Somit war es weltweit das leistungsstärkste Braunkohlekraftwerk. Der Bau geht auf die Initiative Walter Rathenows zurück. Vom Kraftwerk führte eine der ersten Hochspannungsleitungen nach Berlin, um dort während des Ersten Weltkrieges ein Aluminiumwerk mit Strom zu versorgen. Weitere Leitungen folgten nach Wittenberg und Bitterfeld. Nach Kriegsende wurde diese Leitungen und das Kraftwerk Teil des mitteldeutschen Verbundnetzes.

0: Zum Ende der DDR lieferte das Kraftwerk ca. 600 Megawatt. Das entspricht etwa der Leistung von 120 modernen Windkraftanlagen, die etwa 5 Megawatt liefern. Es beschäftigte etwa 800 Mitarbeiter. 1992 wurde das Kraftwerk stillgelegt. Bis 1995 riss man das Dampfkraftwerk Czornowitz im Wesentlichen ab. Übrig geblieben sind Teile des Maschinenhauses, das historische Verwaltungsgebäude sowie das Schalthaus. Dieser Teil bildet nun das Industriedenkmal. Seine Zukunftsideen für das Kraftwerk konnte man mit Kreide auf die alte Werkstraße schreiben. Frieden für immer, Repair-Café, Treffpunkt Hightech-Park oder Schule. Manche wünschten sich auch die Kohle zurück. Der Verein Forum Rathenow und die Ferropolis-Stiftung Industriekultur GmbH luden zu diesem besonderen Tag im historischen Kraftwerk Czornowitz ein. Künftig will man das Kraftwerk für Besucher geöffnet halten. Zudem soll es eine Einrichtung der Wissenschaften und der interdisziplinären Arbeit zum Thema Kohlenstoffkreislaufwirtschaft werden.
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0: Vielen Dank für Ihr Interesse an unserer Sendung. Schalten Sie auch nächste Woche wieder ein. Und bis dahin, machen Sie es gut.
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Wie sagte schon der Schriftsteller Oscar Wilde, Reisen veredelt wunderbar den Geist und räumt mit all unseren Vorurteilen auf. In diesem Sinne, herzlich willkommen zu KulturMDTV. Sechs Initiativen und Projekte aus Magdeburg, Bad Schmiedeberg, Zeitz, Halle, Stendal und Dessau-Roßlau haben in diesem Jahr einen der jeweils mit bis zu 1000 Euro dotierten Integrationspreise des Landes Sachsen-Anhalt erhalten. Zudem wurde ein Sonderpreis für langfristiges Engagement verliehen. Die Preise überreichten Ministerin Petra Grimm-Benne, Landesintegrationsbeauftragte Susi Mörbeck und Landesgleichstellungsbeauftragte Sarah Schulze. 30 Ehrenamtliche erhielten für ihren persönlichen Einsatz für Integration und ein gutes Zusammenleben in Vielfalt eine besondere Ehrung. Zu den diesjährigen Preisträgern gehörten unter anderem in der Kategorie Kita, Schule und Ausbildung, Schlüssel erfolgreicher Integration erhält den mit 1000 Euro dotierten ersten Preis der Verein Blickwechsel aus Magdeburg. Das interkulturelle Begegnungszentrum im Stadtteil Neu-Olvenstedt bereitet migrantische Kinder im Vorschulalter, die zum Teil keine Kita besucht haben, gezielt auf den Schulalltag vor. Das in Magdeburg ansässige Institut für Berufspädagogik erhält für seine herausragende Integrationsarbeit für internationale ÄrztInnen sowie ZahnärztInnen einen Sonderpreis. Seit nunmehr 35 Jahren hilft das Institut bei bürokratischen Hürden im Anerkennungsprozess. Die 30 geehrten Personen engagieren sich landesweit ehrenamtlich, insbesondere für Kinder und deren Familien, sei es als Paten, Ersatzoma, Sprachmittler, Musiklehrer oder als helfende Hand im Alltag. Wie zum Beispiel Dr. Holm Riegel, der in seiner Hausarztpraxis im Magdeburger Stadtteil Neu-Neustadt viele Menschen mit Migrationshintergrund behandelt. Mit Dolmetschern bietet der Arzt in 8 Sprachen Sprechstunden an. Oder Markus Ulbricht, der sich seit der Gründung des ersten Magdeburger Basketballclub in besonderem Maße für Integration, Vielfalt und gesellschaftlichen Zusammenhalt durch Sport engagiert. Auf der Website des Landes Sachsen-Anhalt sind alle Preisträger mit den jeweiligen Initiativen vorgestellt. lsaurl.de/Integrationspreis2026. Kurt Tucholsky, Luftveränderung. Fahre mit der Eisenbahn, fahre Junge, fahre, auf dem Deck vom Wasserkahn wehen deine Haare. Tauch in fremde Städte ein, laut in fremden Gassen, höre fremde Menschen schreien, trink aus fremden Tassen. Flieh Betrieb und Telefon, grab in alten Schmökern, sieh am Seenkain, mein Sohn, Weisheit still verhökern. Lauf in Afrika umher, reite durch Oasen, lausche auf ein blaues Meer, hör den Mistral blasen. Wie du auch die Welt durchflitzt, ohne Rast und Ruh, hinten auf dem Puffer sitzt du. Sachsen-Anhalt setzt zukünftig auf der Schiene auf Akkuzüge statt Dieselfahrzeuge. Laut einer Studie, die der Nahverkehr Sachsen-Anhalt im Auftrag gegeben hatte, sind dafür am besten Akkuzüge geeignet. Ein Battery Electric Multiple Unit Fahrzeug, kurz BEMU, fuhr Mitte Juni von Merseburg nach Braunsbedra eine Testfahrt. Der Staatssekretär aus dem Ministerium für Infrastruktur und Digitales, Sven Haller, schätzte vor Ort ein. Jetzt seien die nächsten Schritte, um den Umstieg auf Akkuzüge einzuleiten, zu gehen. Vor allem geht es um die Infrastruktur. Erste Gespräche mit der Deutschen Bahn AG gab es bereits. Die Testfahrt habe gezeigt, dass ein klimafreundlicher Zugbetrieb

Betrieb ohne Diesel stellenweise bereits möglich ist, so der Staatssekretär. Langfristig sind Akkuzüge unausweichlich. Das Angebot an Dieselfahrzeugen nimmt ab und der elektrische Betrieb sowohl bei den Energiekosten als auch bei der Wartung der Fahrzeuge ist kostengünstiger.

2025 hat das Land Sachsen-Anhalt gemeinsam mit rund 1000 Fachkräften aus Kindertageseinrichtungen, Wissenschaft und Kommunen das Kita-Bildungsprogramm Bildung, Elementar, Bildung von Anfang an überarbeitet und an aktuelle fachliche Anforderungen angepasst. Schwerpunkte sind sprachliche Bildung, der Übergang von der Kita in Schule und Hort, Demokratie, Umwelt- und Medienbildung, die Förderung von Inklusion sowie die Stärkung der Kinderrechte. Jetzt starten für die rund 1800 Kindertageseinrichtungen und etwa 140 Kindertagespflegestellen die landesweiten Fortbildungen. Die Qualifizierung richtet sich an rund 20.000 pädagogische Fach-, Hilfs- und Leitungskräfte in Kindertageseinrichtungen, Kindertagespflegepersonen sowie Fachberatungen und Fachaufsichten für Kindertageseinrichtungen in den Jugendämtern. Das Land stellt insgesamt 12,5 Millionen Euro für zusätzliches Personal bereit, das während der Fortbildungszeiten mit den Kindern arbeitet. Das Bildungsprogramm Bildung Elementar, Bildung von Anfang an wurde erstmals 2004 veröffentlicht und bildet seit 2013 die verbindliche Grundlage für die pädagogische Arbeit in allen Kindertageseinrichtungen des Landes.

Im Sommer 2021 recherchierte ich intensiv zum Fischerdorf Witt, dem Ort, der meinen Großeltern Valentina und Otto Nagel 1937-38 Schutz vor den Nazis bot. Die Werke aus der Zeit erzählen nur wenig. Gibt es vielleicht Dokumente oder Geschichten, die jemand notiert hat? Alles blieb unbeantwortet. In den Katalogen längst vergessener Ausstellungen fand sich das ein oder andere Bild, meistens schwarz-weiß, das vom beschaulichen Leben der Fischer erzählt. Vor Ort in Witt auf Rügen suchten wir mit Fotos der Werke nach den Motiven und Geschichten. Das Buch Asyl in Witt, Otto Nagel auf der Flucht vor den Nazis, erzählt von dieser Reise in die Vergangenheit im Mai 2025. Mit der Kamera fing der Autor Bernd Schallmerk die Motive der Bilder von Nagel im Fischerdorf ein. Den analysierten Werken des Künstlers gegenübergestellt, gibt das der Reportage einen authentischen Blick. Erhältlich ist unser Buch im Taschenformat, im Buchhandel oder in unserem Shop.

In den Sommermonaten verbringen viele ihren Urlaub fernab der Heimat. Insbesondere in dieser Zeit wurden die Blutvorräte in den vergangenen Jahren knapp. Daher ruft Gesundheitsministerin Petra Grimm-Benne vor der Urlaubszeit zur Blutspende auf. Jede Blutspende kann in drei Präparate, Plasma, Plättchen und rote Blutkörperchen, aufgeteilt werden und damit bis zu drei Menschen das Leben retten. Blut ist ein wertvolles Gut, das eine Vielzahl von lebenswichtigen Funktionen erfüllt und in der Gesundheitsversorgung unabkömmlich ist. Jedoch lässt es sich nicht, trotz fortschreitender wissenschaftlicher Entwicklung, künstlich herstellen, sodass die Vorräte regelmäßig aufgefüllt werden müssen. BlutspenderInnen müssen mindestens 18 Jahre alt und fit sein. Um dies abzuklären, wird bei jeder Spende ein Fragebogen ausgefüllt und eine ärztliche Untersuchung vorgenommen. Und jeder hat auch einen direkten Nutzen. Bei jeder Blutspende wird das Blut untersucht und Gesundheitschecks unterzogen. Frauen dürfen bis zu 4-mal pro Jahr und Männer bis zu 6-mal pro Jahr Blut spenden. Benötigt werden Spenden aller Blutgruppen, aber auch PlasmaspenderInnen. In Sachsen-Anhalt finden täglich mehrere Blutspendetermine statt. Eine Übersicht ist zu finden unter www.blutspende-leben.de/blutspendentermine. Oberbürgermeisterin Simone Borres, die städtischen Beigeordneten sowie der Vorstand des Stadtrates und die Fraktionsvorsitzenden des Gremiums haben vor dem Alten Rathaus gemeinsam auf die dramatische Finanzsituation der Landeshauptstadt aufmerksam gemacht. Gleichzeitig fordern sie vom Bund und Land wirksame Maßnahmen gegen die kommunale Finanzkrise. Mit der Aktion beteiligt sich Magdeburg an der bundesweiten Initiative »Kommunen am Limit«. Aufgerufen haben dazu die kommunalen Spitzenverbände Deutscher Städtetag, Deutscher Landkreistag und Deutscher Städte- und Gemeinbund. Das kommunale Defizit lag 2025 bundesweit bei rund 30 Milliarden Euro, ein historischer Höchststand. In der Landeshauptstadt Sachsen-Anhalts beträgt das Haushaltsdefizit trotz aller Konsolidierungsanstrengungen in diesem Jahr 54,3 Millionen Euro. Dabei spart Magdeburg seit Jahren bereits in Größenordnungen, vor allem beim eigenen Personal. Man spare damit mehrere Millionen Euro ein, allerdings zu Lasten der Mitarbeiterschaft. Die Erhöhung von Steuern und Eintrittsgeldern lindere zwar die finanzielle Not, die strukturelle Unterfinanzierung der Kommune wird aber nicht beseitigt. Die Kommunen fordern eine jährliche Soforthilfe, eine Erhöhung des kommunalen Anteils an den Gemeinschaftssteuern sowie notwendige Reformen in den sozialen Sicherungssystemen. Weitere Informationen sind unter www.städtetag.de/positionen/kommunen-am-limit im Internet verfügbar. Das Ausstellungsformat BBKarium des Bundesverbandes Bildender Künstler Sachsen-Anhalt wächst weiter. Ab Juli 2026 wird das erfolgreiche Schaufensterformat an insgesamt 5 Standorten in Sachsen-Anhalt präsentiert. Neben den bestehenden BBKarien in Halle und Dessau-Roßlau kommen neue Ausstellungsorte in Lutherstadt-Wittenberg, Magdeburg und Wernigerode hinzu. Damit entwickelt sich das BBKarium von einem einzelnen Schaufensterprojekt zu einem landesweiten Netzwerk für zeitgenössische Kunst im öffentlichen Raum. Seit April 2021 präsentiert das BBKarium in Halle Werke von Künstlerinnen des Verbandes in einem öffentlich zugänglichen Schaufenster an der Geschäftsstelle des BBK. Die Ausstellungen sind rund um die Uhr einsehbar und ermöglichen einen unkomplizierten Zugang zu zeitgenössischer Kunst, unabhängig von Öffnungszeiten, Eintrittspreisen oder institutionellen Hürden. Das Format schafft Sichtbarkeit für die Arbeit professioneller Künstlerinnen und bringt Kunst direkt in den Mittelpunkt des Alltags der Menschen.

Beim Fußballspiel zwischen dem 1. FC Magdeburg und Dynamo Dresden am 24. Januar 2026 kam es zu schweren Ausschreitungen. Heimfans versuchten in den Gästebereich vorzudringen und griffen dabei die Polizei massiv an. Bei diesem Gewaltexzess wurden Einsatzkräfte der Polizei mit Steinen, Pyrotechnik und weiteren gefährlichen Gegenständen attackiert. 77 Polizisten erlitten Verletzungen, 17 davon mussten im Krankenhaus behandelt werden. Die Polizei leitete gegen die Täter Ermittlungen wegen des Verdachts des versuchten Mordes und des schweren Landesfriedensbruchs sowie weiterer Straftaten ein, die eine spezielle Ermittlungsgruppe führt. Das Amtsgericht Magdeburg hat die Veröffentlichung von 3 Tatverdächtigen beschlossen. Die abgebildeten Personen stehen im Verdacht, an den gewaltsamen Ausschreitungen beteiligt gewesen zu sein. Wer kennt die auf den Fotos abgebildeten Personen? Tatverdächtiger 1, 2 und 3. Hinweise bitte an die Polizei unter der Telefonnummer 0391 546 1010 oder an das Hinweisportal unter st.hinweisportal.de. Die Polizei bittet für eine bessere Zuordnung etwaiger Zeugen um Übernahme der Nummerierung der Tatverdächtigen. Am Montag, den 15. Juni 2026, erhielt die Bundespolizei um 17.25 Uhr eine Meldung über einen körperlichen Angriff auf eine Zugbegleiterin in einer Regionalbahn, Strecke von Dessau nach Aschersleben. Die Zugbegleiterin führte eine Fahrkartenkontrolle durch. Ein 36-jähriger Reisender rauchte im Zug. Als die Zugbegleiterin auf das bestehende Rauchverbot hinwies, reagierte der Mann aggressiv und drückte seine glühende Zigarette an der Dienstjacke der Bahnmitarbeiterin aus und schlug der Frau mehrfach mit der Hand ins Gesicht und beschädigte ihre Brille. Die 46-Jährige erlitt sichtbare Verletzungen im Gesichtsbereich und brach ihren Dienst nach dem Vorfall ab. Mehrere Reisende griffen ein, hielten den Mann bis zum Eintreffen der Einsatzkräfte fest und verhinderten damit weitere Übergriffe. Beamte der Bundes- und Landespolizei stellten den Tatverdächtigen am Bahnhof Köthen. Der Beschuldigte war weiterhin äußerst aggressiv und griff Beamte tätlich an. Ein Atemalkoholtest ergab einen Wert von 2,36 Promille. Gegen den Deutschen läuft ein Ermittlungsverfahren unter anderem wegen Körperverletzung, Sachbeschädigung, Erschleichen von Leistungen, Hausfriedensbruch, tätlichen Angriff auf und Widerstand gegen Vollstreckungsbeamte sowie Bedrohung und Beleidigung. Die Staatsanwaltschaft Dessau beantragte gegen den Tatverdächtigen einen Haftbefehl. Am Folgetag erließ das Amtsgericht Dessau einen Hauptverhandlungshaftbefehl, um ein zeitnahes Strafverfahren sicherzustellen. Einsatzkräfte der Bundespolizei brachten den Beschuldigten in eine Justizvollzugsanstalt. Am Dienstag, den 16. Juni 2026, gegen 16.45 Uhr, wurde der Magdeburger Polizei ein Ladendiebstahl in einem Einzelhandelsgeschäft im Breitenweg gemeldet. Ein Ladendetektiv stellte 2 tatverdächtige Männer nach einem Diebstahl auf dem Parkplatz des Geschäftes fest, wobei einer mit dem Diebesgut flüchtete. Sein Fahrrad ließ er am Tatort zurück. Einen 40-jährigen Tatverdächtigen konnte die Polizei vor Ort feststellen. Beschreibung des flüchtigen Tatverdächtigen. Männlich, etwa 30 bis 40 Jahre alt, ca. 1,70 m bis 1,75 m groß, beige kurze Stoffhose, schwarze Oberbekleidung, schwarze Umhängetasche, schwarze Sonnenbrille auf dem Kopf getragen. Das Polizeirevier Magdeburg sucht zur weiteren Aufklärung der Tat nach Zeugen, welche sachdienliche Hinweise zur Tat oder der gesuchten Person geben können. Hinweise nimmt das Polizeirevier Magdeburg unter 0391 546 3295 oder per E-Revier entgegen. Das zurückgelassene Fahrrad war zur Fahndung ausgeschrieben und konnte dem rechtmäßigen Eigentümer übergeben werden. Die Ermittlungen wegen Ladendiebstahls dauern an. Das Polizeirevier Magdeburg bittet die Bevölkerung um Mithilfe bei der Identifizierung eines bislang unbekannten Tatverdächtigen. Bereits am 16. September 2025 wurde einer Geschädigten von 2 bislang unbekannten Tätern die IC-Karte entwendet. Zuvor hatten die Täter die Dame in einer Bankfiliale beobachtet, dabei die PIN ausgespäht und folgten ihr in eine Straßenbahn der Linie 1 in Fahrtrichtung Kannenstieg.
An der Endhaltestelle Kannensteg hinderten sie die Dame am Ausstieg und entwendeten die IC-Karte. Kurz nach dem Diebstahl gelang es den Tätern, noch vor der Sperrung der Karte, einen niedrigen vierstelligen Betrag vom Konto der Geschädigten abzuheben. Das Polizeirevier Magdeburg sucht zur weiteren Aufklärung der Tat nach Zeugen, welche sachdienliche Hinweise zur Tat oder zur hier abgebildeten Person geben können. Hinweise nimmt das Polizeirevier Magdeburg unter 0391 546 3295 oder per E-Revier entgegen. Am Freitag, den 19. Juni 2026, führte die Polizei Magdeburg im Rahmen eines behördenübergreifenden Einsatzes in den als kriminalitätsbelastet eingestuften Kernbereichen der Neuen Neustadt und am Haselbachplatz mehrere Kontrollmaßnahmen durch. Im Fokus standen insbesondere gewerblich genutzte Objekte wie Bars in den genannten Bereichen.

Die Polizei stellte unter anderem Verstöße gegen das Betäubungsmittelgesetz, das Waffengesetz, das Aufenthaltsgesetz sowie wegen nicht zugelassener Glücksspielautomaten fest. Die Kontrollmaßnahmen ergänzen die ohnehin tägliche Präsenz der Polizei in den betroffenen Bereichen. Dies, um eine mögliche Kriminalität konsequent zu bekämpfen und dadurch das Sicherheitsgefühl der BürgerInnen kontinuierlich zu stärken

0: Zeit, mal wieder zu lesen. Es gibt ein sehr schönes Buch von Eva und Erwin Strittmatter, Du liebes Grün, eine Reise in die Natur. Von Eva Strittmatter habe ich ein kleines Gedicht, das heißt einfach Grün. Mit solcher Gewalt bricht der Frühling herein, dass wir nicht nachkommen, um uns umzusehen. Über Nacht sind Wunder und Wunder geschehen, über Blüten blau, gelb schon Schmetterlingswehen, über Stürzen, Brausen, außer sich sein. Vorausgeworfene Sommertage Anfang April, ob das wohl bedeute, lebt, was ihr könnt, lebt unbedingt heute. Der Sommer wird schlimmer, Wirrnisse, Beute, Zeit des Entsetzens sein und Zeit der Klage. So ist unser Glücksrausch von Ängsten zersetzt. Wie würden wir diesen Frühling genießen, in dem schöne Ströme des Sommers fließen? Wäre nicht die Stille zertrümmert vom Schießen und der Himmel von eisernen Vögeln verletzt. Und auch dieser Tag, um uns alles zu geben, Tag grün, mit dem sie gewendeten Duft aus des Erdreichs eben geöffneter Gruft, der sich mit geläuterten Luft mischt zum Geruch vom ewigen Leben. Überstürzen, Brausen, außer sich sein, über Blüten, blau-gelb schon Schmetterlingswehen. Über Nacht sind Wunder und Wunder geschehen, dass wir nicht nachkommen, um uns zu sehen. Mit solcher Gewalt fällt der Frühling ein. Seit 20 Jahren gibt es das psychosoziale Zentrum für MigrantInnen in Sachsen-Anhalt, um Geflüchtete, die Verfolgung, Krieg und Folter überlebt haben, psychologisch zu unterstützen. Das Zentrum arbeitet inzwischen an drei Standorten. In Halle, seit 2010 in Magdeburg sowie seit 2023 in Stendal. Integrationsbeauftragte Susi Mürbeck würdigte die Arbeit des Teams. Zitat: Psychosoziale Gesundheit ist eine zwingende Voraussetzung, damit Menschen bei ihren ersten Schritten in der neuen Heimat nicht ins Straucheln geraten, sondern wirklich ankommen können. Viele Kriegsflüchtlinge haben schwere Traumata erlebt und benötigen hochspezialisierte Hilfe. Das Zentrum ist und bleibt ein wichtiger Partner der Landesregierung bei der Versorgung psychisch erkrankter Geflüchtete. Zitat Ende. Kürzlich übergab Susi Mürbeck dem psychosozialen Zentrum zwei Förderbescheide mit einem Gesamtvolumen von 510.000 Euro. Das Bundesamt für Migration und Flüchtlinge stellt zudem dem Zentrum aus Mitteln des Asyl-, Migrations- und Integrationsfonds der Europäischen Union eine Förderung in Höhe von 585.000 Euro bereit.
1: 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Hallo, ich bin Harry, der Stadtführer. Ich bin am Domplatz in Magdeburg. Der Dom hinter mir ist schon über 800 Jahre alt. Hier liegt Kaiser Otto der Große begraben. Das bunte Haus hier hat der Künstler Friedensreich Hundertwasser entworfen. Darum heißt es auch Hundertwasserhaus. Wollte Häuser bauen, die im Einklang mit der Natur sind. Die Johanneskirche ist die älteste Pfarrkirche der Stadt. Martin Luther predigte hier von seiner Reformation. Die Kirche wurde einmal im Dreißigjährigen Krieg und einmal im Zweiten Weltkrieg völlig zerstört. Heute finden hier viele Veranstaltungen statt. Nanu, wer bist du denn? Gestatten, Zeitzähler. Ich zähle Stunden und Minuten rund um die Welt. Ich bin ein Kunstprojekt der Künstlerin Gloria Friedmann als Teil der Ausstellung Die Elbe in Bitwien vom Kunstmuseum. Aha, da ist ja die Elbe. Etwa 1000 Kilometer braucht sie, um in die Nordsee zu fließen. Der 12-längste Fluss in Europa und gehört zu den 100 längsten Flüssen der Erde. Hier bin ich am

Albin-Müller-Turm. Ein Aussichtsturm? Nein, ein Leuchtturm. Der sollte nämlich 1927 die Besucher zur ersten internationalen Theaterausstellung in den Stadtpark locken. Dazu gehört noch die Stadthalle. Die wird gerade saniert. Ach so, die Sternbrücke, die gehört natürlich auch zum Ausstellungsgelände. Früher fuhr hier die Bimmel rüber. Im Zweiten Weltkrieg wurde sie auch zerstört und bis 2005 zur 1200-Jahr-Feier Magdeburgs wieder aufgebaut. Die Hochbrücke hier ist was Besonderes, denn die konnte das 90 Meter lange Mittelteil mit einem elektrischen Motor innerhalb von 5 Minuten heben und senken. So kamen die Schiffe auch bei Hochwasser durch. Und hier seht ihr den berühmten Halbkugelversuch des genialen Forschers und Bürgermeisters von Magdeburg, Otto von Guericke. Damit hat er das Vakuum nachgewiesen und nebenher erfand er die Luftpumpe. Das hier, das ist das alte Zentraltheater. Vor über 100 Jahren gebaut. Im Krieg zerstört, danach wieder aufgebaut, 1990 abgebrannt und nochmal wieder aufgebaut. Heute ist es das Opernhaus. Und hier am zentralen Omnibusbahnhof kommt man von überall her und gelangt überall hin. Jetzt bin ich am Rathaus. Hier sitzt die Oberbürgermeisterin der Stadt, die erste Frau im Amt. Der Typ davor, der auf dem Pferd, das ist der Goldene Reiter. Kaiser Otto und seine beiden Ehefrauen Adelheid und Editha. Wer zuerst kommt, mal zuerst oder alle guten Dinge sind drei, das steht schon im Sachsenspiegel. Den hat dieser Typ verzapft, Eike von Repkow, das bürgerliche Gesetzbuch des 11. Jahrhunderts. Das ist das Kloster, das älteste Haus in der Stadt. Heute sind dort das Kunstmuseum und eine Konzerthalle drin. Jetzt ist die kleine Stadtführung vorbei, ich bin wieder an der Elbe. Und den Dom kann man von der Ostseite aus ansehen.

Sonntagabend. Ich gehe mit drei Briefen zum Postbriefkasten. Bevor dieser um 18 Uhr geleert wird, werfe ich sie ein. Dann mache ich mich auf den Weg zum Bahnhof. Bei der Hofwiesenstraße schaut eine Asiatin mit einem Rollkoffer suchend in ihr Handy, dreht dann den Kopf in verschiedene Richtungen, bevor sie sich entscheidet, die Hofwiesenstraße hinaufzugehen. Ich dachte eigentlich, sie wolle hinunter zum Bahnhof. Vor der Ampel beim Restaurant Baumgarten, einer Liegenschaft, die schon lange geschlossen und deren eine Türe eingeschlagen ist, bleibe ich stehen, weil sie auf Rot geschaltet hat. Neben der kaputten Tür hängt hinter einem Fenster noch ein Vorhang mit einer Seidenstickerei, auf der zwei Storchenpaare zu sehen sind. Als immer noch kein Auto kommt und auch kein Kind in Sicht ist, gehe ich über die Straße. Auf der anderen Seite steht ein Mann, blickt suchend in sein Handy und dreht den Kopf in verschiedene Richtungen, aber da er mich nicht fragt, biete ich ihm auch keine Auskunft an. Dann überquere ich die Hofwiesenstraße und vom Bahnhof kommt mir ein tamilischer Familienvater entgegen, der suchend in sein Handy blickt und den Kopf in verschiedene Richtungen dreht. Zwei Schritte hinter ihm folgen seine Frau und sein Kind. Auf dem Treppengeländer zum Untergeschoss des Bahnhofs Örkilon teilt eine Reliefschrift mit: Max Frisch Platz 2 bis 10. So heißt der Platz auf der anderen Seite des Bahnhofs. Es gibt dort neuerdings ein Sommerrestaurant unter offenen Zeltdächern, das zum frischen Max heißt und in dem man Max Burger essen kann. Hinter dem zweiten Burger steht in Klammern Veggie. Mir kam in den Sinn, dass der Rahm in unserem Kühlschrank ausgeht und im kleinen Koop-Laden, der von morgens 5:30 bis nachts um 11:45 geöffnet hat, hole ich zwei Portionen Halbrahm, für die ich zuhinterst ins Regal greifen muss, nachdem ich schon einen Vollrahm ins Körbchen gestellt hatte, weil ich dachte, der Halbrahm sei ausgegangen. Drei Fläschchen Prosecco aus Italien nehme ich dazu und zwei Tafeln Schokolade. Eine dunkle mit Orangengeschmack für meine Frau und eine Nussschokolade für mich. Drei Menschenreihen warten vor drei Kassen. Und an der einen Kasse ist ein unerfahrener Junge. Deshalb stelle ich mich in die Schlange, die zu einer Frau mit erfahrenem Aussehen führt. Eine Jugendliche weiter vorne bezahlt ihre zwei Getränke mit einer Karte, die man nur kurz an das

0: Kassengerät halten muss, damit der Betrag sofort abgebucht wird. Der Mann vor mir kauft einen Schokoladenriegel und ein Bier und bezahlt mit einer 200-Note frisch aus dem Automaten. Ich bezahle im Bar, aber die Brille fällt mir von der Nase auf das Portemonnaie und auf die kleine Brieftasche mit meiner Supercard. Die Frau sagt mütterlich: Nicht pressieren, ich pressiere trotzdem. Da hinter mir schon drei Leute stehen, auf dem Kassenzettel sehe ich, dass die Kassiererin einen schwer aussprechbaren Namen hat. Auf dem Heimweg gehe ich zur Bankfiliale am Marktplatz. An der Ecke bei der Parkhausausfahrt des Swiss Hotels steht ein großer, dürrer Mann und schaut suchend auf die Straße auf und ab. Ich biege zur Migros Bank und überlege mir einen Moment, ob ich mich in Acht nehmen muss, wenn ich den Raum mit dem Bankomaten betrete, denn der Marktplatz wird umgebaut, ist voller Absperrungen und menschenleer und der dürre Mann wirkt etwas unberechenbar. Dann schiebe ich aber meine Karte in den Schlitz, drücke meinen PIN-Code, den ich fast auswendig weiß, und verlange 1000 Franken in gemischten Noten. Es kommen vier 200er und 200er Noten heraus. Ich stecke die Karte und den Beleg in das Brieftäschchen, das Geld in die Hosentasche, drücke auf den Knopf, der die Türe zischend öffnet, schaue mich kurz um und betrete entschlossen den leeren Marktplatz. Als ich durch das Garagentor eintrete, beginnen die Abendglocken zu läuten. Ich schneide noch ein paar Äste des Ligusterbuschs ab, die in den Weg hineintragen, werfe sie in den Grüncontainer und gehe dann zufrieden ins Haus, als käme ich von einer großen Reise in die Welt zurück.
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Die Stadtverwaltung informierte dieser Tage AnwohnerInnen über den geplanten Ersatzneubau der Ringbrücke über die Albert-Vater-Straße. Neben rund 20 Interessierten der anliegenden Straßen Editha-Winkel und Viktor-von-Unruh-Straße kamen zum Treffen auf dem Parkplatz am südlichen Ende der Viktor-von-Unruh-Straße auch eine Vertreterin der Wohnungsgenossenschaft 1893. Der Fuß- und Radverkehr soll während der Baumaßnahmen so gut wie möglich aufrechterhalten bleiben. Zu Vollsperrungen kommt es voraussichtlich nur kurzweilig in Zeiten der Abbrucharbeiten des maroden Brückenbauwerks und zum Einheben der Hauptträger der Brückenkonstruktion. Aktuell läuft das Vergabeverfahren. Ende November 2026 sollen dann die Partner für Planung und Bau vertraglich feststehen. Voraussichtlich Mitte des Jahres 2027, voraussichtlich zweites, drittes Quartal 2027, kann der Bau abschnittsweise mit der Erneuerung des östlichen Teilbauwerks beginnen. Ziel ist es, während der Abbruch- und Bauphase den Verkehr so weit wie möglich aufrechtzuerhalten, blickt die Oberbürgermeisterin voraus. Daher soll zuerst ein Teilbauwerk der Ringbrücke erneuert werden, damit der Verkehr jeweils einspurig über das andere Teilbauwerk rollen kann. Im Anschluss, voraussichtlich bereits Mitte 2028, kann das erste neue Teilbauwerk in Betrieb genommen werden, während parallel auf der westlichen Seite der zweite Teil des Ersatzneubaus entsteht. Bauablauf: Bauabschnitt 1, Erneuerung des östlichen Teilbauwerks. Bauabschnitt 2, Erneuerung des westlichen Teilbauwerks. Bauende bis 2030. Voraussichtlich bis Mitte Juli lässt die Stadt das westliche Wegekreuz nahe der Pappelallee im Nordpark für rund 70.000 Euro sanieren. In dieser Zeit kann es im Bereich der Baustelle im Nordpark zu Einschränkungen kommen. Der Eigenbetrieb Stadtgarten und Friedhöfe Magdeburg bittet hierfür um Verständnis. Die Deckschicht der Wege in diesem Bereich des Nordparks ist in Teilen nicht mehr zu erkennen. Dadurch bildeten sich bei Regen Pfützen und Schlamm, der die Verkehrssicherheit beeinträchtigte. Eine Überhöhung in der Mitte der Wegekreuzung soll das Niederschlagswasser zukünftig ableiten. Die seitlichen Rasen und Gehölzflächen können so das Oberflächenwasser, welches bei Starkregen nicht schnell versickert, aufnehmen. Die Wege erhalten einen grauen Splittbelag in wassergebundener und wasserdurchlässiger Bauweise mit organischen Bindemitteln. Die Baumaßnahme wird aus Mitteln des städtischen Haushalts finanziert. Die Gleisbauarbeiten der MVB für die zweite Nord-Süd-Verbindung erfordern längere Einschränkungen. Seit dem 22. Juni 2026 bis voraussichtlich Oktober 2028 kann der Kfz-Verkehr vom Magdeburger Ring in Fahrtrichtung Halberstadt nicht auf die Bundesstraße 1 abfahren. Die Umleitung erfolgt über die Anschlussstellen Damaschkeplatz und Liebknechtstraße. Im Baustellenbereich auf der Albert-Vater-Straße, Bundesstraße 1, wird der Kfz-Verkehr jeweils einspurig geführt. Die Auffahrt auf dem Magdeburger Ring in Richtung Halberstadt ist nur aus Richtung Universitätsplatz möglich. Der Gübser Weg ist wieder vollständig befahrbar. Die Arbeiten der SWM zwischen Leineweberstraße und Gübserdamm sind beendet. Die Einbahnstraßenregelung in der Ebendorfer Chaussee ist aufgehoben. Damit ist der kurze Abschnitt zwischen Leutscher Weg und Burgstaller Weg wieder stadteinwärts für den Kfz-Verkehr frei. Ab Montag, den 22. bis Freitag, den 26. Juni, ist die Brennecke-Straße in Höhe des Magdeburger Rings für den Kfz-Rad- und Fußverkehr voll gesperrt. Grund ist eine planmäßige Bauwerksprüfung der Behelfsbrücken, bei der unter anderem mehrere Bolzen zu entfernen sind, wofür eine mobile Stützkonstruktion aufgestellt wird. Der Kfz-Verkehr des Magdeburger Rings führt über die Abfahrten und gegenüberliegenden Auffahrten direkt an den Brücken vorbei. Der Kfz-Verkehr in der Brennecke-Straße wird über die beiden Ringauffahrten jeweils zur nächsten Anschlussstelle und wieder zurück umgeleitet. Für den Fuß- und Radverkehr ist eine Umleitung über die nahegelegene Fußgängerbrücke zwischen Bodestraße und Goslarer Straße ausgeschildert. Seit 22. Juli bis 17. Juli ist die Krügerbrücke im Einmündungsbereich zur Himmelreichstraße voll gesperrt.
Grund sind Anschlussarbeiten der SWM. Örtliche Umleitungen sind ausgeschildert. Weitere Verkehrseinschränkungen sind auf der Baustellenkarte unter www.moffi.de und www.magdeburg.de dargestellt. Seit 2005 produziert die Merz Group im Biopharmapark Dessau-Roßlau und das von der Wirkstoffherstellung bis zur Weiterverarbeitung und Verpackung. Das Unternehmen beschäftigt rund 450 Mitarbeitende. Im Beisein von Sachsen-Anhalts Ministerpräsident Sven Schulze weihte die Merz Group kürzlich eine neue Anlage ein. Bis 2028 soll der Standort in puncto Produktion, Verpackung, Logistik umfassend erweitert werden. Bis 2028 soll der Standort in puncto Produktion, Verpackung und

Wenn die Vereinigten Staaten von Amerika dieser Tage das 250. Jubiläum ihrer Unabhängigkeitserklärung vom britischen Königreich feiern, ist nahe des Weißen Hauses auch ein Magdeburger dabei. Friedrich Wilhelm von Steuben, der in der Elbestadt geborene General, hat mit einem Denkmal seinen Platz. Während die zentrale Rolle von Steubens im Unabhängigkeitskrieg weithin prominent ist, finden sich in Archivalien des Landesarchivs Sachsen-Anhalt noch viele unbekannte Bezüge zu den USA. Spannende Einblicke aus dem 18. und 19. Jahrhundert bietet eine neue Ausstellung am Standort Magdeburg. Die Archivalien berichten zum Beispiel von unerlaubten Soldatenwerbungen für den Unabhängigkeitskrieg. Die USA waren jedoch nicht allein Zielort von Soldaten, sondern insbesondere im 19. Jahrhundert für Millionen von deutschsprachigen Auswanderern. Dokumentiert ist der Fall Caroline Hensels und ihrer vier Kinder aus Kalbe an der Saale. Zu sehen ist die Vitrinenausstellung ab dem 4. Juli 2026 am Standort Magdeburg des Landesarchivs Sachsen-Anhalt in der Brückstraße 2. Öffnungszeiten sind dienstags und mittwochs von 9 bis 16 Uhr bzw. nach Voranmeldung bis 19 Uhr, donnerstags von 9 bis 17 Uhr. Die Vitrinen sind im Workshopraum kostenfrei und ohne Anmeldung zugänglich. Weitere Informationen zu historischen Dokumenten aus dem Landesarchiv sowie zu Veranstaltungen gibt es auf der Website unter www.landesarchiv.sachsen-anhalt.de.

Vom Samstag, den 12. bis Sonntag, den 27. September 2026, findet das Festival Osten unter dem Titel Kraftwerk Zukunft statt. Die Orte sind vielversprechend. Das ehemalige Braunkohlekraftwerk Czornowitz und der leerstehende DDR-Jugendclub 84 in Wolfen-Nord. Das Programm ist vielseitig. Theater, Performance, Installationen, Gespräche, Workshops, Filme, Ausflüge, Tanz und Formate der Begegnung erwartet die BesucherInnen. Die Festivalzentren sind durch einen Bus-Shuttle verbunden. Der Titel Kraftwerk Zukunft stellt die Geschichte der Energieerzeugung in der Region in den Mittelpunkt und stellt die Frage, wie sich gesellschaftliche Energie für die Zukunft generieren lässt. Der Verein Kulturpark organisiert das Festival seit 2022 in Bitterfeld-Wolfen. Das Programm in Czornowitz entsteht in enger Zusammenarbeit mit dem Verein Forum Rathenow. Weitere Partner sind unter anderem der Verein Wolfen-Nord und der Verein Jugendclub 83 sowie zahlreiche regionale Akteure. Weitere Informationen, das Programm und Tickets gibt es auf der Website www.osten-festival.de. Am 14. September 2025 fand wieder der bundesweite Tag des offenen Denkmals statt. Erstmals öffnete das alte Kraftwerk Czornowitz seine Tore für Besucher. 1600 BesucherInnen nutzten diese Gelegenheit, um sich über die Geschichte des Werkes zu informieren.

Ehemalige Mitarbeiter gaben spannende Einblicke in ihren früheren Arbeitsalltag, erzählten Geschichten von damals und lassen die aktive Zeit des Kraftwerks wieder lebendig werden. Einige der BesucherInnen brachten auch ihre eigenen Erinnerungen an die Zeit im Kraftwerk Czornowitz wie Fotografien oder Dokumente mit. Fast ein Familientreffen. Das Kraftwerk Czornowitz ging 1918 vollständig ans Netz. Mit 8 Turbinen erzeugte es 128 Megawatt. Somit war es weltweit das leistungsstärkste Braunkohlekraftwerk. Der Bau geht auf die Initiative Walter Rathenows zurück. Vom Kraftwerk führte eine der ersten Hochspannungsleitungen nach Berlin, um dort während des Ersten Weltkrieges ein Aluminiumwerk mit Strom zu versorgen. Weitere Leitungen folgten nach Wittenberg und Bitterfeld. Nach Kriegsende wurde diese Leitungen und das Kraftwerk Teil des mitteldeutschen Verbundnetzes.

0: Zum Ende der DDR lieferte das Kraftwerk ca. 600 Megawatt. Das entspricht etwa der Leistung von 120 modernen Windkraftanlagen, die etwa 5 Megawatt liefern. Es beschäftigte etwa 800 Mitarbeiter. 1992 wurde das Kraftwerk stillgelegt. Bis 1995 riss man das Dampfkraftwerk Czornowitz im Wesentlichen ab. Übrig geblieben sind Teile des Maschinenhauses, das historische Verwaltungsgebäude sowie das Schalthaus. Dieser Teil bildet nun das Industriedenkmal. Seine Zukunftsideen für das Kraftwerk konnte man mit Kreide auf die alte Werkstraße schreiben. Frieden für immer, Repair-Café, Treffpunkt Hightech Park oder Schule. Manche wünschten sich auch die Kohle zurück. Der Verein Forum Rathenow und die Ferropolis-Stiftung Industriekultur GmbH luden zu diesem besonderen Tag im historischen Kraftwerk Czornowitz ein. Künftig will man das Kraftwerk für Besucher geöffnet halten. Zudem soll es eine Einrichtung der Wissenschaften und der interdisziplinären Arbeit zum Thema Kohlenstoffkreislaufwirtschaft werden.
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Im Sommer 2021 recherchierte ich intensiv zum Fischerdorf Witt, dem Ort, der meinen Großeltern Valentina und Otto Nagel 1937-38 Schutz vor den Nazis bot. Die Werke aus der Zeit erzählen nur wenig. Gibt es vielleicht Dokumente oder Geschichten, die jemand notiert hat? Alles blieb unbeantwortet. In den Katalogen längst vergessener Ausstellungen fand sich das ein oder andere Bild, meistens schwarz-weiß, das vom beschaulichen Leben der Fischer erzählt. Vor Ort in Witt auf Rügen suchten wir mit Fotos der Werke nach den Motiven und Geschichten. Das Buch Asyl in Witt, Otto Nagel auf der Flucht vor den Nazis, erzählt von dieser Reise in die Vergangenheit im Mai 2025. Mit der Kamera fing der Autor Bernd Schallmerk die Motive der Bilder von Nagel im Fischerdorf ein. Den analysierten Werken des Künstlers gegenübergestellt, gibt das der Reportage einen authentischen Blick. Erhältlich ist unser Buch im Taschenformat, im Buchhandel oder in unserem Shop. Das Leben des Künstlers Otto Nagel, kurz erzählt, von zeichnenden Rabauken, wie Nagel sich später erinnerte, zum Kulturakteur der Weimarer Republik, über den in der NS-Zeit verfolgten Künstler bis hin zum alten Maler in der frühen DDR. Eng verbunden mit dieser Biografie ist das Schaffen von Nagel. 20 Werke, größtenteils in Farbe, zeigen in der Broschüre »Der Künstler Otto Nagel ist zurück« die künstlerische Vielfalt von 1919 bis 1965. Als Enkelin habe ich die Geschichten zu den Werken recherchiert, oft auch erst entdeckt. Eine kleine Broschüre zum Blättern, Lesen, Inhalten, erhältlich im Buchhandel oder in unserem Shop.

0: Der Fall Otto Nagel. Kunstraub in der DDR.
1: Da ist man Kind und erlebt eine Geschichte, die man nicht verstehen kann. Das war 1983, da war ich 11 Jahre alt. Meine Großmutter starb und mit ihr habe ich auch das Haus von Otto und Walli Nagel verloren. In dem Haus war das Atelier von dem Künstler Otto Nagel. Ich konnte damals nicht verstehen, was passiert ist, warum es keine Gedenkstätte wurde.
0: Die Familie des Künstlers Otto Nagel politisch verfolgt und um den Nachlass gebracht.
1: Die Zeit ging hin und dann kamen die Wände und die Zeit verging. Und meine Mutter hat auch nicht darüber gesprochen, was passiert ist. Ich wusste zwar, ja gut, ich konnte mein Abitur nicht machen in der DDR 1988, dass es damit vielleicht zusammenhängen könnte, aber irgendwie habe ich die Geschichte um den Fall Otto Nagel immer mit mir herumgeschleppt, mitgeschleppt, das ganze Leben.
0: Recherchiert aus gut 3000 Dokumenten des DDR-Staatsapparats und von Museen.
2: Die Geschichte ist nach so langer Zeit auch meine Geschichte geworden. Und das bedeutet mir sehr viel. Also ich habe sie nicht erlebt, aber ich habe sie erzählt bekommen, diese Geschichte. Und wenn man sich damit beschäftigt, berührt mich das sehr stark.
1: Es gab einige Momente, die mich im Ergebnis sehr berührt haben. Erst einmal auf jeden Fall diese erste Akte, die schon im Titel zeigte, worum es geht. Da ging es um den Nachlass, da ging es um die Zeit 1983, als meine Großmutter starb. Und es war auch der Staatssekretär für Kultur der DDR, Kurt Löffler, aus dessen Büro diese Akte stammte. Diesen Namen kannte ich aus einem Zeitungsartikel Anfang der 90er Jahre, in dem meine Mutter einem Journalisten die Geschichte kurz erzählt hatte. Daher wusste ich den Namen noch und ich wusste, dass er irgendwie damit zusammenhängt. Und das hat mich schon berührt, als wir diese Akte gefunden haben. Und das Zweite war, wir haben kurz danach auch die Akte gefunden, dass meine Mutter 1990 versucht hat, das Erbe zurückzubekommen, die Bilder, das Haus. Und diese Akte dazu, zu diesem Restitutionsverfahren, was gut über 8 Jahre ging, das hat mich auch sehr berührt, dass es dann am Ende nicht geklappt hat und dass viele damals auch noch dagegen gewirkt haben. Das war sehr berührend.
2: Die wesentliche Erkenntnis daran ist, dass wir in einem sehr korrupten Staat aufgewachsen sind, mit einer sehr verlogenen Gesellschaft. Und da zähle ich jeden zu. Also man sprach eine doppelte Sprache, eine offizielle und eine private. Und die Erkenntnis ist, dass man mit so einer Haltung keinen Staat machen kann. Also gar keinen. Ja? Keine Gesellschaft lässt sich mit so einer verlogenen Grundhaltung gestalten und fortschrittlich entwickeln.
1: Im Zuge der Recherche konnte ich aber auch erfahren, dass meine Eltern versucht haben, nach 1990, also vor allen Dingen um die Zeit 1994, als der 100. Geburtstag von Otto Nagel war, sie haben versucht, dass sie das Otto-Nagel-Haus weiterführen. Das Haus, was sie Ende 1978 verlassen haben. Und das hat mich sehr berührt, dass sie eigentlich den Weg nochmal gehen wollten, was ich nicht erwartet hätte, dass sie den Mut haben und die Kraft aufbringen wollten, dieses Haus weiterzuführen am Märkischen Ufer.
2: Wenn man ein Buch im Eigenverlag herausbringt, ist es natürlich erstmal eine sehr große Herausforderung. Aber wir können selbst entscheiden, wie wir das gestalten. Wir können selbst entscheiden, was wir schreiben. Und wir können selbst entscheiden, wie wir es schreiben. Bei Verlagen, die dazukommen, muss man natürlich immer Verlagsinteressen mit berücksichtigen. Und da sind wir leider auf taube Ohren gestoßen. Also man wollte die Geschichte nicht so hören, wie wir sie erzählen müssen, sondern man wollte durchaus eine schöne, leichte, seichte Geschichte haben, die sich verkaufen lässt. Aber wir wollten halt eine konkrete Geschichte, eine detailreiche Geschichte und eine wahrheitsgetreue Geschichte erzählen. Und da erschien uns der Eigenverlag als beste Lösung.
1: Das Buch, der Fall Otto Nagel, Kunstraub in der DDR, ja, es ist irgendwo vielleicht ein Krimi um die Kulturpolitik der DDR. Es ist vielleicht auch eine Familiengeschichte, die Geschichte der Familie Schallenberg-Nagel. Es zeigt vieles, viele Facetten. Und es ist vielleicht auch ein persönliches Buch, aber genau das wollte ich nicht. Also ich wollte schon den Abstand haben. Ich wollte nicht sagen, ich bin das Opfer oder unsere Familie ist das Opfer, sondern es sollte schon wirklich akribisch recherchiert sein und das haben wir auch gemacht. Und deshalb ist es auch so, dass den größten Teil des Buches mein Partner geschrieben hat, Bernd Schallenberg. Und ich habe halt die wichtigen Kapitel geschrieben um Otto Nagel, seine Biografie, aber auch, wie er jetzt gesehen wird, nach der Wende in den Ausstellungen als Künstler und natürlich das Kapitel über meine Mutter, wie schwer es für sie war, als Kunstwissenschaftlerin nicht mehr zu arbeiten. Und deswegen ist es zwar schon persönlich, aber es ist eben auch ein wichtiges Buch, um zu zeigen, was in der DDR in der Kulturpolitik passiert ist, wie man ja mit einem Künstler oder mit der Familie umgegangen ist.
0: Ein Spiegel der DDR-Kulturpolitik. Volkseigentum an Kunstwerken, Kunst als ideologische Waffe und Museum, Otto Nagelhaus, 1973 bis 79. Eine kritische Analyse, die schonungslos offenlegt, wie skrupellos der Griff des DDR-Staatsapparats nach dem Erbe war. Das Buch Der Fall Otto Nagel, Kunstraub in der DDR ist erhältlich im Buchhandel. 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

Hallo, schön, dass ihr eingeschaltet habt, denn ich möchte euch eine Geschichte erzählen. Vor mir auf dem Tisch liegt ein altes Foto. Eventuell ist die Aufnahme Anfang der 1930er Jahre entstanden. Hat schon einiges durchgemacht, steckte vermutlich lange in irgendeiner Manteltasche. Die Kanten etwas ausgefranst, das Bild leicht zerkratzt und vergilbt, sowie mit kleinen Flecken drauf. Auf dem Bild sind drei Herren zu sehen. Einer hält eine Mandoline, der zweite eine Gitarre, der dritte eine Geige. Die beiden Jüngeren tragen scheinbar ein weißes Hemd, das breite Hosenträger verzieren. Der Ältere ist in einem hellen gemusterten Pullover mit V-Ausschnitt gehüllt. Sie sitzen vor einem Vorhang. Davor erscheint eine Marionette. Ganz unauffällig. Es ist eine Art Setcard, die Schauspieler und Künstler gewöhnlich an Agenturen schicken. Vielleicht gehörten sie einem Wanderzirkus an. Vielleicht standen sie als Minikapelle auch auf eigenen Füßen. Als ich mit dem Gitarrespielen begann, besuchte ich oft meine Oma in der Gerardstraße. Ich übte, während sie Socken stopfte oder ein Kreuzworträtsel löste. Mit Beginn des Musikstudiums holte sie das alte Foto hervor. Erst dann erfuhr ich vom musizierenden Großvater. Oma hat es bis dahin nie erwähnt. Sie schenkte es mir einfach. Das einzige Bild von ihrem Erich. Das ist der Typ mit der Mandoline. Der mit der Geige ist mein Großonkel Kurt, Erichs Bruder. Der mit der Gitarre, mein Urgroßvater Hans. Ich habe also sehr starke musikalische Wurzeln. Diese und andere Geschichten aus meinem Leben finden sich in meinem Buch. Es heißt »Vom steinigen Weg – Lebensskizzen eines Magdeburgers«. Ich schreibe von meiner Kindheit in der DDR. Es handelt von Abenteuern, Reisen und vom Selbstständigsein im vereinten Deutschland. 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

Es ist mal wieder Zeit zum Lesen. Ich habe ein ganz besonderes Buch mitgebracht von Bernd Schallmerk vom Steinigen Weg, Lebensskizzen eines Magdeburgers. Ja, irgendwie ist das ja auch meine eigene Geschichte, denn unser Leben, das ist nämlich Teil 2 des Buches. Es ist ja eine deutsch-deutsche Erzählung, die in der DDR anfängt und dann absolut ins Chaos geht. Und es ist ein gemeinsamer Weg. Und die ersten Schritte, wie waren die ersten Schritte nach dem Ende der DDR? Ankommen in einem neuen Staat im Oktober 1990 war auf einmal die DDR weg. Bernd lässt die Armeezeit hinter sich und für uns ist es ein Neubeginn in Magdeburg. Und ich möchte jetzt daraus etwas vorlesen.

Gemeinsames Nest. Dann rückte das Ende meiner Dienstzeit heran. Was nun? Wochenendbeziehung oder zusammenziehen? Saika zögerte nicht lange. Ihre Antwort: Wir sollten zusammenziehen. Allerdings wollte sie noch das erste Jahr ihrer Ausbildung in Schwerin beenden. In der Zwischenzeit schrieben wir uns unendlich viele Briefe. Echte Liebesbriefe. Seit dem 1. Juli 1990 wohnt nun Saika bei mir, pünktlich zur Währungsunion. Von ihrem letzten Ostgeld kaufte sie in Schwerin die Fahrkarte nach Magdeburg. Ich holte sie dann am Bahnhof ab, aber vorher kamen schon ihre Sachen. Das spielte sich so ab. Die Möbel aus der Wohnung am Wolfsweiler standen noch in meiner Wohnung. Vater betonte immer, dass ich sie nutzen, aber nicht behalten dürfe. Jedoch, alles, was im Schrank steht, sei meins. Abgeliebter Hausrat. Ich wollte den Krempel sowieso nicht mehr. Jetzt bot sich die Gelegenheit, das Zeug loszuwerden. Die Nutzungszeit für die Möbel ist abgelaufen. Kannst du dir wieder abholen, ließ ich ihn wissen. Irgendwie fand er das nicht lustig. Dabei hielt ich mich nur an seine Bedingungen. Küche und Schlafzimmer wollte er nicht mehr zurück, aber die dunkelbraune Schrankwand made in GDR, die er nach der Ehescheidung anschaffte. Dann kam ein Kleintransporter mit lauter Möbeln drauf angebrummt. Eine kleine Spedition brachte Sallys Hausstand. Eine helle Schrankwand, eine vollautomatische Waschmaschine, Geschirr, Handtücher, Bettwäsche und was Saikas Eltern noch so übrig hatten. So richteten wir uns ein. Und noch eine Kuriosität. Damals galt es als verpönt, wenn ein junges Paar einfach so zusammenzieht. Stellen Sie sich das mal vor. Womöglich leben die in einer wilden Ehe zusammen. Nicht auszudenken. Würde man sich das mal zerfetzen. Es gab da so ein Hausbuch. Daran musste sich jeder Bewohner eintragen. Es lag beim Verantwortlichen der Hausgemeinschaft. Nun konnte man da nicht eintragen, dass wir mal eben zusammenziehen. Also stellte ich Saika als meine Verlobte

vorn. Alle Gemüter beruhigt. Nur zu diesem Zeitpunkt hatten wir überhaupt nicht die Absicht zu heiraten. Wir wussten ja nicht einmal, ob das Zusammenleben klappt. Die Waschmaschine überdauerte nur knapp ein Jahr. Dann drehte sie im wahrsten Sinne des Wortes durch. Die Elektronik machte schlapp. Eigentlich schade. Solch einen Vollautomaten konnte in der DDR selbst der versierteste Tauscher nur schwer besorgen. Aber nach dem Ende der DDR gab es jetzt meine Quelle. Und Neckermann macht's möglich. Dort ließen sich nach dem Ende der DDR immer noch Produkte made in GDR auftreiben. Wo die neue Waschmaschine herkam, wissen wir nicht. Anders bei den Fahrrädern. Da war es schon nachvollziehbar. Wir kauften uns schöne Trekkingräder der Marke Mars bei Quelle. Beim genaueren Hinsehen dann die Überraschung. Als Hersteller entpuppte sich die mitteldeutsche Fahrradfabrik in Sangerhausen, Miefer. High-End-Produkte der DDR für billig im Quelle-Katalog. Das halbe alte Schlafzimmer meiner Eltern spendeten wir bald an Caritas. Befreiend. Es gab immer einen Grund, die Wohnung neu einzurichten. So schliffen wir die Holztüren und Türen ab. Aus den Türen zum Klappen entstanden Schiebetüren. So schafften wir Platz in der Wohnung. Ich zimmerte eine Sitzecke aus Holz in der Küche. Stück für Stück verwandelte sich die Butze in eine schöne, helle Zweiraumwohnung. Mit einem Kollegen von der Hochschule, Klempner vom Beruf, renovierte ich das Bad. Endlich ein Waschbecken. Alles in Blau und der Klodeckel in Rot. Für die Waschmaschine fand sich nun ebenfalls ein Platz. Vorher stand sie in der alten Waschküche im Keller. In der Küche wollten wir einen kleinen Geschirrspüler einbauen. Bis die störrischen Esel der Genossenschaft das verstanden, musste man schon viel überzeugen. Mir fiel der alte Küchenschrank wieder ein, der bei Oma im Keller stand. Da verstaute sie ihre Konserven. Oma, ich würde gern den alten Schrank aus deinem Keller haben. Den wollen wir uns in die Küche stellen. Was willst du denn damit? Demnächst hole ich die Axt, zerkloppe ihn und dann fliegt er auf den Sperrmüll, erwiderte sie. Ich hakte nochmal nach. Wir wollen ihn aufarbeiten und neu streichen. Außerdem besorge ich dir einen anderen für die Konserven. Endlich gab sie nach. Ich schaffte einen guten Küchenschrank aus Hochschulbeständen ran, der sonst in den Müll gewandert wäre. Oma rückte ihren alten Schrank raus. Wir entfernten gemeinsam die alte Farbe und strichen ihn hellblau und vanillefarben an. Seither begleitet uns der Schrank. Von allen liebevoll der gute alte blaue Schrank genannt. Die Schrankwand von Salis Eltern störte uns ebenfalls bald. Sie bot einfach keinen Platz für unsere rasant wachsende Bibliothek. Das Leben mit Büchern fühlte sich einfach besser an, als eines mit der Schrankwand, die Staubfänger aufbewahrt. In den ersten Jahren war es nicht immer einfach. Die Ehescheidung meiner Eltern löste bei mir ein Trauma aus. Dazu kamen die Folgen durch die ungeschulte Linkshändigkeit. Sally hatte ebenso ihren Rucksack zu schleppen. Die Geschichte mit ihrer Familie hat ihr schwer zugesetzt, dennoch bemühte sie sich aufopferungsvoll um meine Macken. Zum einen verschaffte sie mir wieder Freude auf das Weihnachtsfest. Die verschwand mit der Ehescheidung. Und heiraten kam eh nicht in die Tüte, da war ich allergisch. Das Ding mit der Linkshändigkeit regelten wir gemeinsam. Ich bringe jemanden mit. Oma Hedwig schloss Saga gleich ins Herz. Schon nach wenigen Besuchen gehörte sie einfach dazu. Oma sprach sie längere Zeit höflichst mit Fräulein Salka an. Eines Tages besuchte Sally sie zunächst allein, weil ich noch irgendetwas zu erledigen hatte. Oma begann eine große Zeremonie, holte ein Fläschchen Sekt und zwei Gläser aus dem Schrank und bot Salka Stiefel das Du an. Der Auftakt bei Vater mutete etwas bizarr an. Ich meldete mich ordentlich bei ihm an und erwähnte ausdrücklich, dass ich noch jemanden mitbringe. Gespannt standen wir vor der Tür. Nachdem ich klingelte, öffnete er. Nun stand er vor uns, so wie ihn sein arbeitsreiches und trunkgeladenes Leben schuf. Und nur mit Feinruppunterwäsche bekleidet. Ganz gut angezogen, wenn jemand zu Besuch kommt. Dann saßen wir zusammen in der winzigen Küche. Er füllte ein Berliner weißes Glas mit Brause und fand auch noch zwei Trinkhalme. Das war's. Ein Höchstmaß an Gastfreundschaft. Im Gegensatz zu Oma bot der Salka nie das Du an. Von fernen Zielen. Das Ende der DDR kam für uns gerade recht. Wir wollten sowieso ins Leben starten und uns orientieren. Wo könnte der Weg führen? Wo wäre unser Platz in der Gesellschaft? Und reisen wollten wir auch. Wenig verwunderlich saßen wir auf gepackten Koffern, um endlich aufzubrechen. Im öffentlichen Dienst verdiente ich nicht schlecht. So kauften wir uns gleich ein Auto. Damit ging es durch das frisch gegründete Land Sachsen-Anhalt entlang der ebenfalls gerade erst ausgerufenen Straße der Romanik
aber auch durchs vereinte Land zu Konzerten, Festivals.

und Städte besuchen. Allemanns retten. Einmal brechen wir nach Schweden auf. Die Unterkunft bezahlen Salis Eltern als Gegenleistung für unsere Sommereinsätze auf Kuwait. Beim Auflösen der Hochschule ergatterte ich ein Hauszelt. Das nehmen wir mit. Im August setzen wir mit der Autofähre in Grenaa, Dänemark, nach Schweden über. Die Schiffspassage dauert etwa 6 Stunden. Wir wollen bis ins Värmland. Vom Hafen in Varberg, Schweden, sind es mit dem Auto noch einmal gute 5 Stunden. An einem See empfängt uns ein älteres, aus Deutschland ausgewandertes Ehepaar in seinem kleinen Hotel. Hier oben beginnt im August schon der Herbst. Wir wandern durch das Naturreservoir, Glaskogen oder paddeln auf dem See vor dem Hotel. Zu Fuß erkunden wir das Umfeld. Einmal verirrten wir uns etwas. Zum Glück kreuzt ein Waldarbeiter unseren Weg. Es war nicht schwer zu merken, dass wir nicht aus der Gegend sind. Umständlich beschreibt er uns den Weg zurück zum Hotel. Mit dem Auto besuchen wir Oslo. Wir klappern alles ab, was in 2 Wochen im Umkreis des Hotels relativ schnell erreichbar ist. Das sogenannte Allemannsretten, ein Jedermannsrecht in Schweden, erlaubt die Nutzung der Natur. So kann man zum Beispiel eine Nacht irgendwo in der Wildnis übernachten, ebenso auf Privatgrundstücken. Nordisch leichte Lebensweise, das macht spontane Spritztouren möglich. Und was es noch so gab im Leben, das erfahren Sie in diesem Buch. Einfach mal reinlesen und ein wenig blättern und stöbern.

Es ist mal wieder Zeit, ein gutes Buch zu lesen. Ich habe heute mal einfach mein eigenes Buch mitgebracht. Erzähltes und Ungesagtes meiner Großeltern Otto und Valentina Nagel. Ja, Kindheit, das ist für mich das Haus meiner Großeltern. Ja, wie mag es wohl sein, wenn man wieder dort ist, wenn einem die Großeltern Geschichten aus ihrem Leben erzählen? Das habe ich mir überlegt und habe dazu ein Buch geschrieben. Vor fast 100 Jahren, 1925, veranstaltete mein Großvater, der Künstler Otto Nagel, in der damaligen Sowjetunion eine große Ausstellung. Namhafte deutsche Künstler waren dort und er lernte in Petersburg Valentina kennen, seine spätere Frau und meine Großmutter. Wie das mit den beiden war, das erzählt die Geschichte Du, ich, Kino, die ich jetzt vorlesen möchte. Valentina und Otto, Du, ich, Kino. Ich höre ihre Stimme von weit her, bin jetzt an meinem Schreibtisch, lese die zahlreichen Texte meiner Großmutter, ihre und die Autobiografie meines Großvaters, suche nach Gedanken von Otto und Valentina, wie sie sich kennenlernten. Wie war das? Was haben diese jungen Menschen aus zwei völlig unterschiedlichen Kulturen gefühlt? Wie konnten sie sich finden? In Leningrad lebt die junge Valentina Nikitina. Nun treffen sich zwei Seelenverwandte. Beide lesen Dostojewski, Gorki und Zola. Die junge Frau kommt in die erste allgemeine deutsche Kunstausstellung, sieht Otto, wie die Besucher ihn feiern, auf russische Art. Der deutsche Künstler flog einfach voller Freude in die Luft. Otto Nagel führte Interessierte durch die Ausstellung. Valentina sah das erste Mal einen Deutschen von Angesicht zu Angesicht. Geht an ihm vorbei. Oder doch nicht? Der junge Künstler weckte mit dem, was er erzählte, ihre Neugier. Aber er sprach auch eine unbekannte Sprache. Deutsch. Jemand übersetzte. Otto Nagel hatte eine sehr sympathische Stimme. Und der jungen Valentina fielen besonders seine großen, graublauen Augen auf. Der Künstler, sehr schlank, groß und auf dem Kopf trug er eine russische Mütze. Von Deutschen hatte man keine allzu gute Meinung. Hat nicht einer meiner Brüder auch so eine Mütze, denkt Valentina und fühlt sich plötzlich irgendwie versöhnt mit dem Künstler. Valentina, in der Familie die Walker, Walutschka, eine junge Frau von 20 Jahren, sehr klein, nur 1,58 Meter groß, braun-schwarzes, lockiges Haar. So fällt Otto auf mit ihren... Da fehlt ein Wort. So fällt Otto, fällt sie Otto auf. Muss ich gleich mal aufschreiben. Valentina in der Familie die Walker, Walutschka, eine junge Frau von 20 Jahren, sehr klein nur, 1,58 Meter groß, braun-schwarzes, lockiges Haar. Sie fällt Otto auf mit ihren ganz dunklen Augen, deshalb von Freunden auch liebevoll Kirschauge genannt. Von den Jahren des Hungers geprägt, aber immer aktiv und politisch interessiert. Zu Hause bleiben, Kinder haben, das wollte Valentina nicht. Dafür war sie viel zu lebendig. Ganz zuerst gab es nur das Theater. Nach der Zeit der Revolution und des Bürgerkriegs nahmen die jungen Leute ihr Leben selbst in die Hand und waren offen für Neues. So auch Valentina, ihre fünf Brüder und deren Freunde und ihre Freundinnen. Das Kennenlernen dieser Tag sollte für beide, für ihr ganzes Leben entscheidend sein. Der Künstler hatte etwas Besonderes an sich. Er war ein Mensch, ehrlich, sauber. Die große Liebe war es wohl nicht, es war einfach Neugierde, schreibt Valentina Jahrzehnte später. Bei Otto Nagel hatte die Begegnung mit dieser jungen, ungestümen Frau anscheinend einen bleibenden Eindruck hinterlassen. Er fuhr ihr sogar nach Moskau hinterher, um sie zu suchen. Otto sprach nur wenige Worte Russisch, Valentina kannte vielleicht 10 deutsche Vokabeln. Die gemeinsame Sprache fehlte. Trotzdem verstand sie sich vom ersten Augenblick an ausgezeichnet. Was erzählt er nur? Die junge Frau will es unbedingt wissen, versucht es mit einem Wörterbuch. Sagt er etwas, dauerte es gut 25 Minuten, bis Valentina es verstand. Otto, der Künstler mit großem Talent als Zeichner, erfand eine wunderbare Methode. Es war unser Esperanto, wie ich in Notizen meiner Großmutter lese. Zum Beispiel zeichnete er Valentina klein und mager, daneben sich ganz lang und schlank, dazu ein Kino, ein internationales Wort. Zum besseren Verstehen tippte er ihr an die Brust, zeigte auf sich und sagte, du, ich, Kino.
Er ein Gottloser, ein Kommunist und dazu noch ein Deutscher. Sie eine junge Schauspielerin auf dem Weg zum Erfolg, russisch-orthodox erzogen. Otto Nagel, Anfang 30, aus dem Weddinger Arbeitermilieu, erlebte die Industrialisierung, den Ersten Weltkrieg, das Ende des Kaiserreichs, die Weimarer Republik, 1924 nun seine erste Reise in die Sowjetunion. Otto war vom Leben im Berliner Wedding gezeichnet, kaufte sich seine Bücher in der Brockensammlung für 5 Pfennige. Mit 14 Jahren verließ er die Schule, verdammt für die Familie Geld zu verdienen. Der Vater Karl Nagel, Kommodentischler mit einer kleinen Werkstatt in der elterlichen Wohnung in der Reinickendorfer Straße 67. Die Mutter Emma, geborene Baschin, stammt aus einer hungrunderten Familie. Otto Nagel, geboren 1894, als jüngster von 5 Jungs. Erst Arbeiterstreik, dann auf der Straße. Der Kommunist Nagel wird den Weg als freier Künstler. Seine Kunst soll, wenn nötig, anklagen, aufrufen und auch begeistern. Er, der den Alltag der Arbeiter am eigenen Leibe gespürt hatte. Nagel zeichnet und malt diese seine Wirklichkeit. Ein Autodidakt, der sich allmählich zum Künstler emporarbeitet. Nikita Kollwitz und Heinrich Zille findet er Gleichgesinnte. Nagel malt das Schicksal, die Kraft und die Hoffnung des Proletariats in großformatigen Bildern. Er hat Bilder, bei deren Anblick man vor Schmerz laut aufschreien könnte. So die Zeitung Rote Fahne. Hier in der Sowjetunion entstehen wenige Bilder. Sowjetische Genossen schenken ihm grobe Sackleinwand. Erstmals malt Otto Nagel auf Leinen. Die Palette farbintensiv, gelb, grün, blau und rot, hell und leuchtend. Valentina Nikitina lebte im jungen Staat Sowjetunion nach Revolution und Bürgerkrieg. Von ihrer Straße bis zum Winterpalais Blut und Kämpfe. Oktoberrevolution. Loschka, ihr Bruder, und Valentina, gekleidet wie ein Junge, immer unterwegs. In großen Kesseln kochten die Soldaten Kascha, Buchweizengrütze, oder Chi, Kohlsuppe, Hunger. Das Essen geteilt mit ihnen. Für Valentina brach eine neue Zeit an. Aber sie war soweit, vieles zu begreifen und zu verstehen. Wir waren wie aufgezogen, aber niemand hatte uns gesagt, du musst das so machen. Ganz alleine mussten wir es wissen. Ja, es waren Jahre, die nicht einfach waren, höre ich später meine Großmutter sagen. In dieser unruhigen Zeit nutzt Valentina die Chance und geht nach einer kurzen Ausbildung als Sängerin und Schauspielerin ans Theater. Es galt, das Neue zu verkünden. Ihr 2 Jahre älterer Bruder Loschka wollte an der Front für eine neue Zeit kämpfen. Aufgewachsen ohne Vater war dessen Bibliothek für Valentina und Loschka ein Wegweiser ins Leben. Englische, französische und italienische Literatur, aber auch deutsche Bücher. Zu Hause Musik, Klavier, Gitarre, Balalaika. Unvergessliche Kindheit. Jedes Jahr verbrachte die Familie den Sommer in der Finanskaja Dacia bei Vyborg, heute etwa 2 Autostunden von Petersburg entfernt am finnischen Meerbusen. Aber auch das war Kindheit. Russisch-japanischer Krieg. Erschießungen, Verhaftungen als Folgen der ersten Revolution. Valentina ging auf das Gymnasium und hatte dann noch Unterricht in Gesang, Tanz und Schauspiel. Später nach der Revolution

0: war Bildung nur für den, der nebenbei noch arbeitete, Subotniki, möglich. Lenin hatte gesagt, wer nicht arbeitet, darf auch nicht essen. In der Küche einer Kaserne arbeitete Valentina nun mit gut 20 anderen Jungen und Mädchen eine Schule für das Leben. Die junge Frau hatte sehr schwere Jahre hinter sich. Diese Zeit brachte ihr die so geliebte Heimat noch näher. Valentina lernte ihr ganzes Leben und war sehr ehrgeizig, weil sie etwas erreichen wollte. Die beiden finden sich nach dem ersten Treffen in der Ausstellung auf dem Bankett mit Anatoli Lunatscharsky wieder. Otto Nagel, der Deutsche. Während und auch nach dem Ersten Weltkrieg hatte Valentina von diesem Land gehört. Nur wenig Gutes. Aber auch der sowjetische Mensch erfuhr trotz des vorangegangenen grausamen Krieges zum ersten Mal deutsche Freundschaft. Otto und Valentina Nagel gehen wenige Wochen nach ihrem Kennenlernen gemeinsam nach Deutschland. Für ihn seine treue Weggefährtin, ein Leben lang. Für sie vermutlich ein Weg, mit der Flucht alles hinter sich zu lassen. Nicht jedes junge Mädchen konnte aus dem Land ausreisen. Das erzählten sich die Leute. Auch für Valentina war es nicht einfach. Sie hatte die Schule gerade beendet. Die Zukunft lag vor ihr. Aber hatte sie mit Otto Nagel eine Chance auf ein anderes, vielleicht besseres Leben? Diese und noch viele andere Geschichten aus dem Leben meiner Großeltern finden sich in diesem Buch. Viel Spaß beim Lesen. Oder viel Freude. Spaß ist es eigentlich nicht. Nee. Ja? Spaß ist es eigentlich nicht. Freude.
1: Spaß kann man immer haben.
0: Ja.
1: Herzlich was?

0: treffe Bernd Schallmerk und will mehr zu seiner CD-Odyssee wissen.
1: Hallo, danke, dass du dir die Zeit genommen hast. Ja, deine erste CD-Produktion 2020, also 21 erschienen, widmete sich der Gitarre. Nun 2025 hast du mit dem Klavier eigene Stücke arrangiert. Woraus konntest du schöpfen?
2: Erstmal aus der Lust, Klavier zu spielen. Und dann sind es alte, ganz alte Songskizzen, die über die Jahre entstanden sind. Das älteste ist 30 Jahre alt, 32 Jahre.
1: Also 30 Jahre her ist also auch Musikstudium so ein bisschen.
2: Ja, tatsächlich sind zwei Sachen während des Studiums entstanden. Also eins ist, das heißt Katharsis. Das war eine Aufgabe für einen Improvisationskurs. Und das andere heißt Happiness. Und es gab so einen Musikkurs für MIDI, Arbeiten am Computer. Und die Aufgabe war, verschiedene Instrumente mit dem Computer zu verbinden. Und damit das nicht so langweilig wird, habe ich mir das halt ausgedacht.
1: Jetzt wieder zurück in die heutige Zeit.

0: Spektrum ist recht weit gefasst. Frühe Stücke haben wir eben schon gesagt, bis hin zum Jetzt und Hier. Wie lässt sich denn so die Entwicklung beschreiben und was gab vielleicht den Skizzen so die richtige Würze?
1: Zur Entwicklung muss ich sagen, viele Sachen habe ich schon in den 90ern mal produziert, damals noch mit E-Gitarre und in Richtung Rock und Heavy Metal. Das hat mich dann aber nicht glücklich gemacht und irgendwann habe ich es dann halt sein gelassen. Und für den Sender brauchte ich immer mal wieder irgendeine Geschichte, mal schnell einen Sound, mal schnell was aufgespielt, schnell mal für einen Jingle oder so. Und da entstanden auch noch verschiedene Dinge. Ja, die habe ich dann gemacht, aber habe denen nicht weiter Beachtung geschenkt.
0: Aber die Entwicklung ist ja so weitergegangen. Du hast dich dann immer so ein bisschen, ja, wie sagt man, so schön weitergebildet, aber
1: naja,
0: autodidaktisch halt,
1: das,
0: ja.
1: Das wechselte halt hin und her. Also zunächst hatte ich mich im Studium gleichermaßen mit Gitarre und Klavier beschäftigt. Danach hatte ich die Gitarre dann erstmal eine Weile weggelegt, mich wieder mehr dem Klavier gewidmet. Und dann drehte sich das wieder um. Dann habe ich wieder mehr Gitarrensachen gemacht, die Sachen aus dem Studium fertig. Und das mündete ja dann in der ersten CD, El Camino, wo ich mich mit der Gitarre auseinandersetze und eben auch Stücke aus der Studienzeit halt spiele. Und danach brauchte ich wahrscheinlich wieder Abwechslung. So mit dem, und das Klavier ist immer, da kann man so viel machen, man ist nicht eingeschränkt, obwohl man auf der Gitarre auch nicht eingeschränkt ist, aber auf dem Klavier kann man eben, da ist ein anderes Klangspektrum und da kann man ziemlich frei und experimentell arbeiten. Also immer, wenn ich irgendwie weiterkommen will, mental mit der Musik, dann setze ich mich ans Klavier.
0: Okay, aber ja, wegen der ersten CD, die Würze gab halt ja auch andere Inspirationen, ja, andere Musikern, die zwar eigentlich von der Gitarre herkamen, aber genau.
1: Ja, natürlich, da ist erstmal die Gitarrenhelden, die einen sowieso umgeben. Da gibt es eine ganze Reihe. Aber es waren eben auch verschiedene Gitarrenlehrer. Der eine, der war witzig, den habe ich irgendwann mal entdeckt. Und der brachte mir dann so lauter Geschichten, wie spielt man das, wie arrangiert man was und sowas und querbeet bei dem. Und den konnte ich beknien, dass er mir nochmal ein Jahr lang Sonderunterricht gibt, also Einzelunterricht. Und dann hat er mir eben noch mehr seine Schatzkiste geöffnet. Und der andere Gitarrenlehrer, der war halt in der Uni, der wusste halt immer genau Bescheid, was ich gerade brauche, so an Spirit, an Übelstücken und auch Sachen, die mich voranbringen in der knappen Zeit, die man denn da hat, ja.
0: Du hast nicht nur dem Klavier den nötigen Raum gegeben, es sind auch Soundcollagen entstanden. Welche Instrumente passten denn gut zur Stimmung und warum?
1: Ich habe mir ein paar Percussion-Instrumente gekauft, also eine Djembe und einen Regenstab und einen Kürbis und auch eine Ud. Zunächst wusste ich gar nicht, was ich damit anfangen will und ob ich das überhaupt gebrauchen kann. Bei der Ud war es tatsächlich Neugier. Da wollte ich einfach nur mal wissen, wie fühlt sich sowas an? Wie kann man denn in so eine andere musikalische Welt eindringen, wenn nicht über so ein Instrument, was daherkommt, also hier aus dem Orient? Ja, das war eine sehr interessante Bereicherung. Die anderen Instrumente, die Percussion-Instrumente, kannte ich schon aus dem Studium. Also es ist ja ein rein akustisches Album. Und Collage deshalb, weil die eben, die sind unterstützende Elemente, also es sollte schon immer ums Klavier gehen, im Schwerpunkt, aber es sind unterstützende Elemente, mal brauche ich mehr Rhythmus, mal brauche ich mit dem Regenstab ein bisschen Hintergrundsound, da geht es auch um nichts weiter, außer dass es eben nicht nur das Klavier ist und die Gitarre.
0: Das hat dann die Stimmung so ein bisschen auch manchmal verstärkt. Hast du da vielleicht so ein Beispiel jetzt mit dem Regenstab oder mit irgendwas?
1: Naja, mit der Djembe ist das ganz interessant, weil das habe ich eingesetzt bei dem Happiness. Ja, damals war es also ein Werk, was ich für Computer quasi geschrieben habe, ja, mit elektronischen Instrumenten und da ist halt ein Soundgerüst entstanden und das hatte ich dann halt arrangiert mit diesen ganzen MIDI-Sounds und jetzt habe ich das halt auf dem Klavier gespielt mit der Gitarre und Rhythmus dazu und die Djembe hat jetzt da ganz klar Akzente gesetzt und das so richtig zum Leben gebracht. Also das Stück lebt jetzt richtig. Mhm. Ja.
0: Da sind wir jetzt auch schon so ein bisschen bei der Produktion. Wie bist du da denn vorgegangen und wie hast du deine Ideen arrangiert? So grob mal, wie muss man sich das so vorstellen?
1: Naja, zuerst habe ich angefangen, die Ideen tatsächlich zu sortieren und mich damit zu beschäftigen. Kann man daraus was machen? Was habe ich denn?

0: gemacht? Hm. Was steht denn da auf dem Papier? Wo kommt es her? Wo könnte sich das hinentwickeln? Und dann habe ich gemerkt, ja, es lässt sich aus allem wirklich was machen, aus allen Ideen lässt sich was entwickeln. Und dann habe ich mich zunächst ans Klavier gesetzt und einfach gespielt, einfach improvisiert und gebastelt, probiert, hin und her und her und hin. Mhm. Und dann hat sich das irgendwann rauskristallisiert, so diese Arrangements haben sich dann quasi kristallisiert und ergeben. Zunächst, das habe ich dann auch aufgeschrieben und dann habe ich erstmal gründlich geübt. Ja, diese ganzen Sachen, da geht sehr viel Zeit ins Land. Ja, dann irgendwann ist man halt so weit und dann nimmt man das halt auf, die Basics. Mhm. Und dann beginnt eine ganz neue kreative Phase. Zum Beispiel bei dem Mirror of the Past entsteht am Anfang, ja, ich habe es ein bisschen bei Bach abgekupfert, aus dem wohltemperierten Klavier und am Ende auch. Und da entsteht eine Spannung, so ein Spannungsteppich quasi, den ich dann ein bisschen mit der Gitarre gefüllt habe. Und dann steigert sich das. Zu dem Mirror of the Past muss ich sagen, das ist eins von den frühen, was ich mal auch schon als Rocknummer arrangiert hatte. Und aber durch diese Art und Weise, ich habe das da ähnlich gemacht, da habe ich mit der Gitarre gespielt und eine ähnliche Stimmung erzeugt. Aber jetzt habe ich diese ähnliche Stimmung mit dem Klavier erzeugt. Und ja, da entsteht sowas ganz Besonderes. Und während der Aufnahmen-Sessions passiert auch was ganz Tolles. Und zwar entstehen dann Sachen so aus dem Bauch. Ich improvisiere denn und plötzlich ist eine Musik da. Ja, die habe ich nicht geahnt, die habe ich nicht gefühlt, aber in dem Moment, wie ich den ersten Ton gespielt habe, nach den ganzen Aufnahmen habe ich den ersten Ton gespielt, das ist das Stück Your Song zum Beispiel, da floss das einfach, es war einfach da.
1: Was geben denn die Stücke inhaltlich wieder? Vielleicht so ein paar Stichworte? Würde jetzt ja auch zu weit sein, aber so einfach so.
0: Ja, also so. Vorstellen kann. Naja, das sind ja immer, die sind immer entstanden zu bestimmten Lebensereignissen. Ja, also zum Beispiel das Gaia, das ist zweifach. Das ist entstanden, weil ich irgendwie was brauchte. Für einen Sender brauchte ich eine Musik, für einen Spot. So, aber das ist natürlich auch in der Situation entstanden. Und da war das alles emotional mit der Familie, mit der Firma, war das alles sehr anstrengend. Und Gaia heißt es, ist so ein Ursprung, zurückkehren zu den Wurzeln. Ein anderes ist halt das Mirror of the Past. Da setze ich mich mit den Scheidungsproblemen, mit dem Scheidungsdrama meiner Eltern auseinander. Mit dem Imprisoned Soul zum Beispiel. Da geht es um meine umgepolte Linkshändigkeit. Also ich durfte früher mit rechts schreiben, habe ich aber nie gelernt, weil ich ja Linkshänder bin. Und das habe ich in dem Stück verarbeitet. Ja, dann habe ich den A-Level Blues. Das war auch eine witzige Aufgabe. Es war Abschlussprüfung in der Musikschule. Und dort sollte ich dann halt mal aus drei Epochen was spielen. Und aus der modernen Zeit hatte ich nichts. Da habe ich dann halt diesen Blues erfunden. Ja, und interessant ist auch das Katharsis. Das habe ich 96 geschrieben. Das ist eigentlich, es ist eine Aufgabe im Studium, aber der Anlass war durchaus auch ein erfreulicher, nämlich da ist unser erstes Kind geboren. An der habe ich überhaupt nichts verändert. Es scheint perfekt gewesen zu sein, das, was ich da aufgeschrieben habe. Ich habe nur genau reingehört, was passiert da. Und ich glaube, da ist eine Perle entstanden. Das ist einfach rund insgesamt. Ich habe es einmal gespielt und das ist ohne Schnitt auf der CD.
1: Ja, der Titel deiner CD, Odyssee, ist das so mehr ein Gefühl oder doch eine Reise? Wie lässt sich das beschreiben? Das habe ich mich so überlegt.
0: Na, ich denke, das ist auch beides. Also, wenn man so jung ist, dann hat man die Kindheit, da ist man behütet und irgendwann sagt man sich so, ich will jetzt los. Und natürlich macht man genau das Gegenteil, was die Eltern einem raten, das ist so. Und dann macht man sich auf den Weg und dann sucht man Abenteuer, findet Freunde, findet nette und weniger nette Bekanntschaften, lernt eine Menge kennen, aber so ist es halt auf der einen Seite ein Gefühl und auf der anderen Seite auch das, was ich erlebt habe. Und letztlich, drittens, wird das wahrscheinlich jeder so durchmachen. Also eine Odyssee ist immer eine Reise zu sich selbst, von sich selbst weg, durch die Welt drumherum, durch die Gefühle ringsherum und wieder zurück zu sich selbst.
1: Das ist ja auch durch die Bilder auf der CD, auf dem Cover, sieht man, dass das doch schon irgendwo auch eine Reise ist.
0: Naja, das, die Bilder auf dem Cover, die zeigen mehr Wind und Wolken und Sonne. Und das macht dann auch schon wieder deutlich, worum es mir eigentlich auch geht. Dass man geht raus in die Sonne, man geht raus, guckt sich die Natur an, schaut aufs Wasser. Und wenn man am Meer ist, dann ist man doch, merkt man, wie klein man ist. Ja. Und aber es entsteht eine große Sehnsucht, so in zu reisen. Ja. Und das, ich habe auch ein Stück, das heißt Misery Island, was genau das einfängt. Diese Sehnsucht, irgendwo hinzufahren, irgendwo hinzukommen, was man nicht kennt, weg. Ich kann das nicht beschreiben. Das ist jetzt keine Flucht oder sowas. Das ist auch nicht bewusst Abenteuer, sondern das ist irgendwas, es liegt in der Luft und ich muss es irgendwie erreichen. Aber ich erreiche es nie. Niemals erreicht man sowas.
1: Okay, klingt spannend. Ja, nach der Produktion jetzt Gitarre und Klavier. Hast dich ja zweimal sehr intensiv beiden Instrumenten gewidmet. Was liegt dir denn mehr am Herzen jetzt?
0: Das möchte ich gar nicht so am Instrument festmachen.
1: Nee.
0: Es hängt von der Stimmung ab. Jetzt kann ich sagen, es hängt von der Stimmung ab, was ich mache. Ja, ich möchte jetzt wieder auf, weil ich viel auch Klavier gespielt habe und da gut vorangekommen bin, möchte ich natürlich diesen Schwung jetzt mitnehmen. Aber ich werde wieder zur Gitarre zurückfinden, möchte noch mehr auf der Ut spielen und auch mehr mit diesen Percussions machen und mal sehen, was mir dazu einfällt. Aber ich glaube, dass ich mir jetzt ein Tor aufgestoßen habe, habe ich für verschiedene Stimmungen, für, mentale Ereignisse, habe ich dann auch immer irgendwas, um mich da irgendwie wiederzufinden, so im Sound oder so. Also es hängt von der, wird von der Stimmung abhängen, ob ich Klavier, Gitarre oder sowas spiele.
1: Ja, dann sind wir gespannt auf die nächsten Projekte und dann mal schauen. Herzlichen Dank fürs Gespräch.
0: Ja, gerne. Danke auch.

Stufen. Wie jede Blüte welkt und jede Jugend dem Alter weicht, blüht jede Lebensstufe, blüht jede Weisheit auch und jede Tugend. Zu ihrer Zeit und darf nicht ewig dauern. Es muss das Herz bei jedem Lebensrufe bereit zum Abschied sein und neu beginne, um sich in Tapferkeit und ohne Trauern in andere neue Bindungen zu geben. Und jedem Anfang wohnt ein Zauber inne, der uns beschützt und der uns hilft zu leben. Wir sollen heiter Raum um Raum durchschreiten, an keinem wie an einer Heimat hängen. Der Weltgeist will nicht fesseln uns und engen, er will uns Stuf um Stufe heben, weiten. Kaum sind wir heimisch einem Lebenskreise und traulich eingewohnt, so droht erschlaffen. Nur wer bereit zu Aufbruch ist und Reise, mag lähmender Gewöhnung sich entraffen. Es wird vielleicht auch noch die Todesstunde uns neuen Räumen jung entgegensenden. Des Lebens Ruf an uns wird niemals enden. Wohlan, denn Herz, nimm Abschied und gesunde. Thank you.

Wie sagte schon der Schriftsteller Oscar Wilde, Reisen veredelt wunderbar den Geist und räumt mit all unseren Vorurteilen auf. In diesem Sinne herzlich willkommen zu KulturMDTV. Sechs Initiativen und Projekte aus Magdeburg, Bad Schmiedeberg, Zeitz, Halle, Stendal und Dessau-Roßlau haben in diesem Jahr einen der jeweils mit bis zu 1000 Euro dotierten Integrationspreise des Landes Sachsen-Anhalt erhalten. Zudem wurde ein Sonderpreis für langfristiges Engagement verliehen. Die Preise überreichten Ministerin Petra Grimm-Benne, Landesintegrationsbeauftragte Susi Mörbeck und Landesgleichstellungsbeauftragte Sarah Schulze. 30 Ehrenamtliche erhielten für ihren persönlichen Einsatz für Integration und ein gutes Zusammenleben in Vielfalt eine besondere Ehrung. Zu den

Bisherigen Preisträgern gehörten unter anderem in der Kategorie Kita, Schule und Ausbildung, Schlüssel erfolgreicher Integration, erhält den mit 1.000 Euro dotierten ersten Preis der Verein Blickwechsel aus Magdeburg. Das interkulturelle Begegnungszentrum im Stadtteil Neu-Olvenstedt bereitet migrantische Kinder im Vorschulalter, die zum Teil keine Kita besucht haben, gezielt auf den Schulalltag vor. Das in Magdeburg ansässige Institut für Berufspädagogik erhält für seine herausragende Integrationsarbeit für internationale ÄrztInnen sowie ZahnärztInnen einen Sonderpreis. Seit nunmehr 35 Jahren hilft das Institut bei bürokratischen Hürden im Anerkennungsprozess. Die 30 geehrten Personen engagieren sich landesweit ehrenamtlich, insbesondere für Kinder und deren Familien, sei es als Paten, Ersatzoma, Sprachmittler, Musiklehrer oder als helfende Hand im Alltag. Wie zum Beispiel Dr. Holm Riegel, der in seiner Hausarztpraxis im Magdeburger Stadtteil Neu-Neustadt viele Menschen mit Migrationshintergrund behandelt. Mit Dolmetschern bietet der Arzt in 8 Sprachen Sprechstunden an. Oder Markus Ulbricht, der sich seit der Gründung des ersten Magdeburger Basketballclub in besonderem Maße für Integration, Vielfalt und gesellschaftlichen Zusammenhalt durch Sport engagiert. Auf der Website des Landes Sachsen-Anhalt sind alle Preisträger mit den jeweiligen Initiativen vorgestellt. lsaurl.de/Integrationspreis2026. Kurt Tucholsky, Luftveränderung. Fahre mit der Eisenbahn, fahre, Junge, fahre. Auf dem Deck vom Wasserkahn wehen deine Haare. Tauch in fremde Städte ein, laut in fremden Gassen. Höre fremde Menschen schreien, trink aus fremden Tassen. Flieh Betrieb und Telefon, grab in alten Schmökern. Sieh am Seenkain, mein Sohn, Weisheit still verhökern. Lauf in Afrika umher, reite durch Oasen. Lausche auf ein blaues Meer, hör den Mistral blasen. Wie du auch die Welt durchflitzt, ohne Rast und Ruh, hinten auf dem Puffer sitzt du. Sachsen-Anhalt setzt zukünftig auf der Schiene auf Akkuzüge statt Dieselfahrzeuge. Laut einer Studie, die der Nahverkehr Sachsen-Anhalt im Auftrag gegeben hatte, sind dafür am besten Akkuzüge geeignet. Ein Battery Electric Multiple Unit Fahrzeug, kurz BEMU, fuhr Mitte Juni von Merseburg nach Braunsbedra eine Testfahrt. Der Staatssekretär aus dem Ministerium für Infrastruktur und Digitales, Sven Haller, schätzte vor Ort ein. Jetzt seien die nächsten Schritte, um den Umstieg auf Akkuzüge einzuleiten, zu gehen. Vor allem geht es um die Infrastruktur. Erste Gespräche mit der Deutschen Bahn AG gab es bereits. Die Testfahrt habe gezeigt, dass ein klimafreundlicher Zugbetrieb ohne Diesel stellenweise bereits möglich ist, so der Staatssekretär. Langfristig sind Akkuzüge unausweichlich. Das Angebot an Dieselfahrzeugen nimmt ab und der elektrische Betrieb sowohl bei den Energiekosten als auch bei der Wartung der Fahrzeuge ist kostengünstiger.

2025 hat das Land Sachsen-Anhalt gemeinsam mit rund 1000 Fachkräften aus Kindertageseinrichtungen, Wissenschaft und Kommunen das Kita-Bildungsprogramm Bildung, Elementar, Bildung von Anfang an überarbeitet und an aktuelle fachliche Anforderungen angepasst. Schwerpunkte sind sprachliche Bildung, der Übergang von der Kita in Schule und Hort, Demokratie, Umwelt- und Medienbildung, die Förderung von Inklusion sowie die Stärkung der Kinderrechte. Jetzt starten für die rund 1800 Kindertageseinrichtungen und etwa 140 Kindertagespflegestellen die landesweiten Fortbildungen. Die Qualifizierung richtet sich an rund 20.000 pädagogische Fach-, Hilfs- und Leitungskräfte in Kindertageseinrichtungen, Kindertagespflegepersonen sowie Fachberatungen und Fachaufsichten für Kindertageseinrichtungen in den Jugendämtern. Das Land stellt insgesamt 12,5 Millionen Euro für zusätzliches Personal bereit, das während der Fortbildungszeiten mit den Kindern arbeitet. Das Bildungsprogramm Bildung Elementar, Bildung von Anfang an wurde erstmals 2004 veröffentlicht und bildet seit 2013 die verbindliche Grundlage für die pädagogische Arbeit in allen Kindertageseinrichtungen des Landes.

Im Sommer 2021 recherchierte ich intensiv zum Fischerdorf Witt, dem Ort, der meinen Großeltern Valentina und Otto Nagel 1937-38 Schutz vor den Nazis bot. Die Werke aus der Zeit erzählen nur wenig. 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

In den Sommermonaten verbringen viele ihren Urlaub fernab der Heimat. Insbesondere in dieser Zeit wurden die Blutvorräte in den vergangenen Jahren knapp. Daher ruft Gesundheitsministerin Petra Grimm-Benne vor der Urlaubszeit zur Blutspende auf. Jede Blutspende kann in drei Präparate, Plasma, Plättchen und rote Blutkörperchen, aufgeteilt werden und damit bis zu drei Menschen das Leben retten. Blut ist ein wertvolles Gut, das eine Vielzahl von lebenswichtigen Funktionen erfüllt und in der Gesundheitsversorgung unabkömmlich ist. Jedoch lässt es sich nicht, trotz fortschreitender wissenschaftlicher Entwicklung, künstlich herstellen, sodass die Vorräte regelmäßig aufgefüllt werden müssen. BlutspenderInnen müssen mindestens 18 Jahre alt und fit sein. Um dies abzuklären, wird bei jeder Spende ein Fragebogen ausgefüllt und eine ärztliche Untersuchung vorgenommen. Und jeder hat auch einen direkten Nutzen. Bei jeder Blutspende wird das Blut untersucht und Gesundheitschecks unterzogen. Frauen dürfen bis zu 4-mal pro Jahr und Männer bis zu 6-mal pro Jahr Blut spenden. Benötigt werden Spenden aller Blutgruppen, aber auch PlasmaspenderInnen. In Sachsen-Anhalt finden täglich mehrere Blutspendetermine statt. Eine Übersicht ist zu finden unter www.blutspende-leben.de/blutspendentermine. Oberbürgermeisterin Simone Borres, die städtischen Beigeordneten sowie der Vorstand des Stadtrates und die Fraktionsvorsitzenden des Gremiums haben vor dem Alten Rathaus gemeinsam auf die dramatische Finanzsituation der Landeshauptstadt aufmerksam gemacht. Gleichzeitig fordern sie vom Bund und Land wirksame Maßnahmen gegen die kommunale Finanzkrise. Mit der Aktion beteiligt sich Magdeburg an der bundesweiten Initiative »Kommunen am Limit«. Aufgerufen haben dazu die kommunalen Spitzenverbände Deutscher Städtetag, Deutscher Landkreistag und Deutscher Städte- und Gemeinbund. Das kommunale Defizit lag 2025 bundesweit bei rund 30 Milliarden Euro, ein historischer Höchststand. In der Landeshauptstadt Sachsen-Anhalts beträgt das Haushaltsdefizit trotz aller Konsolidierungsanstrengungen in diesem Jahr 54,3 Millionen Euro. Dabei spart Magdeburg seit Jahren bereits in Größenordnungen, vor allem beim eigenen Personal. Man spare damit mehrere Millionen Euro ein, allerdings zu Lasten der Mitarbeiterschaft. Die Erhöhung von Steuern und Eintrittsgeldern lindere zwar die finanzielle Not, die strukturelle Unterfinanzierung der Kommune wird aber nicht beseitigt. Die Kommunen fordern eine jährliche Soforthilfe, eine Erhöhung des kommunalen Anteils an den Gemeinschaftssteuern sowie notwendige Reformen in den sozialen Sicherungssystemen. Weitere Informationen sind unter www.städtetag.de/positionen/kommunen-am-limit im Internet verfügbar. Das Ausstellungsformat BBKarium des Bundesverbandes Bildender Künstler Sachsen-Anhalt wächst weiter. Ab Juli 2026 wird das erfolgreiche Schaufensterformat an insgesamt 5 Standorten in Sachsen-Anhalt präsentiert. Neben den bestehenden BBKarien in Halle und Dessau-Roßlau kommen neue Ausstellungsorte in Lutherstadt-Wittenberg, Magdeburg und Wernigerode hinzu. Damit entwickelt sich das BBKarium von einem einzelnen Schaufensterprojekt zu einem landesweiten Netzwerk für zeitgenössische Kunst im öffentlichen Raum. Seit April 2021 präsentiert das BBKarium in Halle Werke von Künstlerinnen des Verbandes in einem öffentlich zugänglichen Schaufenster an der Geschäftsstelle des BBK. Die Ausstellungen sind rund um die Uhr einsehbar und ermöglichen einen unkomplizierten Zugang zu zeitgenössischer Kunst, unabhängig von Öffnungszeiten, Eintrittspreisen oder institutionellen Hürden. Das Format schafft Sichtbarkeit für die Arbeit professioneller Künstlerinnen und bringt Kunst direkt in den Mittelpunkt des Alltags der Menschen.

Beim Fußballspiel zwischen dem 1. FC Magdeburg und Dynamo Dresden am 24. Januar 2026 kam es zu schweren Ausschreitungen. Heimfans versuchten in den Gästebereich vorzudringen und griffen dabei die Polizei massiv an. Bei diesem Gewaltexzess wurden Einsatzkräfte der Polizei mit Steinen, Pyrotechnik und weiteren gefährlichen Gegenständen attackiert. 77 Polizisten erlitten Verletzungen, 17 davon mussten im Krankenhaus behandelt werden. Die Polizei leitete gegen die Täter Ermittlungen wegen des Verdachts des versuchten Mordes und des schweren Landesfriedensbruchs sowie weiterer Straftaten ein, die eine spezielle Ermittlungsgruppe führt. Das Amtsgericht Magdeburg hat die Veröffentlichung von 3 Tatverdächtigen beschlossen. Die abgebildeten Personen stehen im Verdacht, an den gewaltsamen Ausschreitungen beteiligt gewesen zu sein. Wer kennt die auf den Fotos abgebildeten Personen? Tatverdächtiger 1, 2 und 3. Hinweise bitte an die Polizei unter der Telefonnummer 0391 546 1010 oder an das Hinweisportal unter st.hinweisportal.de. Die Polizei bittet für eine bessere Zuordnung etwaiger Zeugen um Übernahme der Nummerierung der Tatverdächtigen. Am Montag, den 15. Juni 2026, erhielt die Bundespolizei um 17.25 Uhr eine Meldung über einen körperlichen Angriff auf eine Zugbegleiterin in einer Regionalbahn, Strecke von Dessau nach Aschersleben. Die Zugbegleiterin führte eine Fahrkartenkontrolle durch. Ein 36-jähriger Reisender rauchte im Zug. Als die Zugbegleiterin auf das bestehende Rauchverbot hinwies, reagierte der Mann aggressiv und drückte seine glühende Zigarette an der Dienstjacke der Bahnmitarbeiterin aus und schlug der Frau mehrfach mit der Hand ins Gesicht und beschädigte ihre Brille. Die 46-Jährige erlitt sichtbare Verletzungen im Gesichtsbereich und brach ihren Dienst nach dem Vorfall ab. Mehrere Reisende griffen ein, hielten den Mann bis zum Eintreffen der Einsatzkräfte fest und verhinderten damit weitere Übergriffe. Beamte der Bundes- und Landespolizei stellten den Tatverdächtigen am Bahnhof Köthen. Der Beschuldigte war weiterhin äußerst aggressiv und griff Beamte tätlich an. Ein Atemalkoholtest ergab einen Wert von 2,36 Promille. Gegen den Deutschen läuft ein Ermittlungsverfahren unter anderem wegen Körperverletzung, Sachbeschädigung, Erschleichen von Leistungen, Hausfriedensbruch, tätlichen Angriff auf und Widerstand gegen Vollstreckungsbeamte sowie Bedrohung und Beleidigung.

Die Staatsanwaltschaft Dessau beantragte gegen den Tatverdächtigen einen Haftbefehl. Am Folgetag erließ das Amtsgericht Dessau einen Hauptverhandlungshaftbefehl, um ein zeitnahes Strafverfahren sicherzustellen. Einsatzkräfte der Bundespolizei brachten den Beschuldigten in eine Justizvollzugsanstalt. Am Dienstag, den 16. Juni 2026, gegen 16.45 Uhr, wurde der Magdeburger Polizei ein Ladendiebstahl in einem Einzelhandelsgeschäft im Breitenweg gemeldet. Ein Ladendetektiv stellte zwei tatverdächtige Männer nach einem Diebstahl auf dem Parkplatz des Geschäftes fest, wobei einer mit dem Diebesgut flüchtete. Sein Fahrrad ließ er am Tatort zurück. Einen 40-jährigen Tatverdächtigen konnte die Polizei vor Ort feststellen. Beschreibung des flüchtigen Tatverdächtigen: Männlich, etwa 30 bis 40 Jahre alt, ca. 1,70 Meter bis 1,75 Meter groß, beige kurze Stoffhose, schwarze Oberbekleidung, schwarze Umhängetasche, schwarze Sonnenbrille auf dem Kopf getragen. Das Polizeirevier Magdeburg sucht zur weiteren Aufklärung der Tat nach Zeugen, welche sachdienliche Hinweise zur Tat oder der gesuchten Person geben können. Hinweise nimmt das Polizeirevier Magdeburg unter 0391 546 3295 oder per E-Revier entgegen. Das zurückgelassene Fahrrad war zur Fahndung ausgeschrieben und konnte dem rechtmäßigen Eigentümer übergeben werden. Die Ermittlungen wegen Ladendiebstahls dauern an. Das Polizeirevier Magdeburg bittet die Bevölkerung um Mithilfe bei der Identifizierung eines bislang unbekannten Tatverdächtigen. Bereits am 16. September 2025 wurde einer Geschädigten von zwei bislang unbekannten Tätern die IC-Karte entwendet. Zuvor hatten die Täter die Dame in einer Bankfiliale beobachtet, dabei die PIN ausgespäht und folgten ihr in eine Straßenbahn der Linie 1 in Fahrtrichtung Kannenstieg. An der Endhaltestelle Kannenstieg hinderten sie die Dame am Ausstieg und entwendeten die IC-Karte. Kurz nach dem Diebstahl gelang es den Tätern, noch vor der Sperrung der Karte einen niedrigen vierstelligen Betrag vom Konto der Geschädigten abzuheben. Das Polizeirevier Magdeburg sucht zur weiteren Aufklärung der Tat nach Zeugen, welche sachdienliche Hinweise zur Tat oder zur hier abgebildeten Person geben können. Hinweise nimmt das Polizeirevier Magdeburg unter 0391 546 3295 oder per E-Revier entgegen. Am Freitag, den 19. Juni 2026, führte die Polizei Magdeburg im Rahmen eines behördenübergreifenden Einsatzes in den als kriminalitätsbelastet eingestuften Kernbereichen der Neuen Neustadt und am Haselbachplatz mehrere Kontrollmaßnahmen durch. Im Fokus standen insbesondere gewerblich genutzte Objekte wie Bars in den genannten Bereichen. Die Polizei stellte unter anderem Verstöße gegen das Betäubungsmittelgesetz, das Waffengesetz, das Aufenthaltsgesetz sowie wegen nicht zugelassener Glücksspielautomaten fest. Die Kontrollmaßnahmen ergänzen die ohnehin tägliche Präsenz der Polizei in den betroffenen Bereichen. Dies, um eine mögliche Kriminalität konsequent zu bekämpfen und dadurch das Sicherheitsgefühl der BürgerInnen kontinuierlich zu stärken.

Zeit mal wieder zu lesen. Es gibt ein sehr schönes Buch von Eva und Erwin Strittmatter, Du liebes Grün, eine Reise in die Natur. Von Eva Strittmatter habe ich ein kleines Gedicht, das heißt einfach Grün. Mit solcher Gewalt bricht der Frühling herein, dass wir nicht nachkommen, um uns umzusehen. Über Nacht sind Wunder und Wunder geschehen, über Blüten blau, gelb schon Schmetterlingswehen, über Stürzen, Brausen, außer sich sein. Vorausgeworfene Sommertage Anfang April, ob das wohl bedeute, lebt, was ihr könnt, lebt unbedingt heute. Der Sommer wird schlimmer, Wirrnisse, Beute, Zeit des Entsetzens sein und Zeit der Klage. So ist unser Glücksrausch von Ängsten zersetzt. Wie würden wir diesen Frühling genießen, in dem schöne Ströme des Sommers fließen, wenn nicht die Stille zertrümmert vom Schießen

0: und der Himmel von eisernen Vögeln verletzt. Und auch dieser Tag, um uns alles zu geben, Tag grün, mit dem sie gewendeten Duft aus des Erdreichs eben geöffneter Gruft, der sich mit geläuterten Luft mischt zum Geruch vom ewigen Leben. Überstürzen, brausen außer sich sein, über Blüten, blau-gelb schon Schmetterlingswehen. Über Nacht sind Wunder und Wunder geschehen, dass wir nicht nachkommen, um uns zu sehen. Mit solcher Gewalt fällt der Frühling ein.
1: Seit 20 Jahren gibt es das psychosoziale Zentrum für MigrantInnen in Sachsen-Anhalt, um Geflüchtete, die Verfolgung, Krieg und Folter überlebt haben, psychologisch zu unterstützen. Das Zentrum arbeitet inzwischen an drei Standorten. In Halle, seit 2010 in Magdeburg sowie seit 2023 in Stendal. Integrationsbeauftragte Susi Mürbeck würdigte die Arbeit des Teams. Zitat: Psychosoziale Gesundheit ist eine zwingende Voraussetzung, damit Menschen bei ihren ersten Schritten in der neuen Heimat nicht ins Straucheln geraten, sondern wirklich ankommen können. Viele Kriegsflüchtlinge haben schwere Traumata erlebt und benötigen hochspezialisierte Hilfe. Das Zentrum ist und bleibt ein wichtiger Partner der Landesregierung bei der Versorgung psychisch erkrankter Geflüchtete. Zitat Ende. Kürzlich übergab Susi Mürbeck dem psychosozialen Zentrum zwei Förderbescheide mit einem Gesamtvolumen von 510.000 Euro. Das Bundesamt für Migration und Flüchtlinge stellt zudem dem Zentrum aus Mitteln des Asyl-, Migrations- und Integrationsfonds der Europäischen Union eine Förderung in Höhe von 585.000 Euro bereit.
2: 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Hallo, ich bin Harry, der Stadtführer. Ich bin am Domplatz in Magdeburg. Der Dom hinter mir ist schon über 800 Jahre alt. Hier liegt Kaiser Otto der Große begraben. Das bunte Haus hier hat der Künstler Friedensreich Hundertwasser entworfen. Darum heißt es auch Hundertwasserhaus. Wollte Häuser bauen, die im Einklang mit der Natur sind. Die Johanneskirche ist die älteste Pfarrkirche der Stadt. Martin Luther predigte hier von seiner Reformation. Die Kirche wurde einmal im Dreißigjährigen Krieg und einmal im Zweiten Weltkrieg völlig zerstört. Heute finden hier viele Veranstaltungen statt. Nanu, wer bist du denn? Gestatten, Zeitzähler. Ich zähle Stunden und Minuten rund um die Welt. Ich bin ein Kunstprojekt der Künstlerin Gloria Friedmann als Teil der Ausstellung Die Elbe in Bitwien vom Kunstmuseum. Aha, da ist ja die Elbe. Etwa 1000 Kilometer braucht sie, um in die Nordsee zu fließen. Der 12-längste Fluss in Europa und gehört zu den 100 längsten Flüssen der Erde. Hier bin ich am Albin-Müller-Turm. Ein Aussichtsturm? Nein, ein Leuchtturm. Der sollte nämlich 1927 die Besucher zur ersten internationalen Theaterausstellung in den Stadtpark locken. Dazu gehört noch die Stadthalle. Die wird gerade saniert. Ach so, die Sternbrücke, die gehört natürlich auch zum Ausstellungsgelände. Früher fuhr hier die Bimmel rüber. Im Zweiten Weltkrieg wurde sie auch zerstört und bis 2005 zur 1200-Jahr-Feier Magdeburgs wieder aufgebaut. Die Hochbrücke hier ist was Besonderes, denn die konnte das 90 Meter lange Mittelteil mit einem elektrischen Motor innerhalb von 5 Minuten heben und senken. So kamen die Schiffe auch bei Hochwasser durch. Und hier seht ihr den berühmten Halbkugelversuch des genialen Forschers und Bürgermeisters von Magdeburg, Otto von Guericke. Damit hat er das Vakuum nachgewiesen und nebenher erfand er die Luftpumpe. Das hier, das ist das alte Zentraltheater, vor über 100 Jahren gebaut. Im Krieg zerstört, danach wieder aufgebaut, 1990 abgebrannt und nochmal wieder aufgebaut. Heute ist es das Opernhaus. Und hier am zentralen Omnibusbahnhof kommt man von überall her und gelangt überall hin. Jetzt bin ich am Rathaus. Hier sitzt die Oberbürgermeisterin der Stadt, die erste Frau im Amt. Der Typ davor, der auf dem Pferd, das ist der Goldene Reiter. Kaiser Otto und seine beiden Ehefrauen Adelheid und Editha. Wer zuerst kommt, mal zuerst oder alle guten Dinge sind drei, das steht schon im Sachsenspiegel. Den hat dieser Typ verzapft, Eike von Repko, das bürgerliche Gesetzbuch des 11. Jahrhunderts. Das ist das Kloster, das älteste Haus in der Stadt. Heute sind dort das Kunstmuseum und eine Konzerthalle drin. Jetzt ist die kleine Stadtführung vorbei, ich bin wieder an der Elbe und den Domkammern von der Ostseite aus ansehen.

0: Sonntagabend. Ich gehe mit drei Briefen zum Postbriefkasten. Bevor dieser um 18 Uhr geleert wird, werfe ich sie ein. Dann mache ich mich auf dem Weg zum Bahnhof. Bei der Hofwiesenstraße schaut eine Asiatin mit einem Rollkoffer suchend in ihr Handy, dreht dann den Kopf in verschiedene Richtungen, bevor sie sich entscheidet, die Hofwiesenstraße hinaufzugehen. Ich dachte eigentlich, sie wolle hinunter zum Bahnhof. Vor der Ampel beim Restaurant Baumgarten, einer Liegenschaft, die schon lange geschlossen und deren eine Türe eingeschlagen ist, bleibe ich stehen, weil sie auf Rot geschaltet hat. Neben der kaputten Tür hängt hinter einem Fenster noch ein Vorhang mit einer Seidenstickerei, auf der zwei Storchenpaare zu sehen sind. Als immer noch kein Auto kommt und auch kein Kind in Sicht ist, gehe ich über die Straße. Auf der anderen Seite steht ein Mann, blickt suchend in sein Handy und dreht den Kopf in verschiedene Richtungen. Aber da er mich nicht fragt, biete ich ihm auch keine Auskunft an. Dann überquere ich die Hofwiesenstraße und vom Bahnhof kommt mir ein tamilischer Familienvater entgegen, der suchend in sein Handy blickt und den Kopf in verschiedene Richtungen dreht. Zwei Schritte hinter ihm folgen seine Frau und sein Kind. Auf dem Treppengeländer zum Untergeschoss des Bahnhofs Örkilon teilt eine Reliefschrift mit: Max Frisch Platz 2 bis 10. So heißt der Platz auf der anderen Seite des Bahnhofs. Es gibt dort neuerdings ein Sommerrestaurant unter offenen Zeltdächern, das zum frischen Max heißt und in dem man Max Burger essen kann. Hinter dem zweiten Burger steht in Klammern Veggie. Mir kam in den Sinn, dass der Rahm in unserem Kühlschrank ausgeht und im kleinen Koop-Laden, der von morgens 5:30 bis nachts um 11:45 geöffnet hat, hole ich zwei Portionen Halbrahm, für die ich zuhinterst ins Regal greifen muss, nachdem ich schon einen Vollrahm ins Körbchen gestellt hatte, weil ich dachte, der Halbrahm sei ausgegangen. Drei Fläschchen Prosecco aus Italien nehme ich dazu und zwei Tafeln Schokolade. Eine dunkle mit Orangengeschmack für meine Frau und eine Nussschokolade für mich. Drei Menschenreihen warten vor drei Kassen. Und an der einen Kasse ist ein unerfahrener Junge. Deshalb stelle ich mich in die Schlange, die zu einer Frau mit erfahrenem Aussehen führt. Eine Jugendliche weiter vorne bezahlt ihre zwei Getränke mit einer Karte, die man nur kurz an das Kassengerät halten muss, damit der Betrag sofort abgebucht wird. Der Mann vor mir kauft einen Schokoladenriegel und ein Bier und bezahlt mit einer 200-Note frisch aus dem Automaten. Ich bezahle im Bar, aber die Brille fällt mir von der Nase auf das Portemonnaie und auf die kleine Brieftasche mit meiner Supercard. Die Frau sagt mütterlich: Nicht pressieren, ich pressiere trotzdem. Da hinter mir schon drei Leute stehen, auf dem Kassenzettel sehe ich, dass die Kassiererin einen schwer aussprechbaren Namen hat. Auf dem Heimweg gehe ich zur Bankfiliale am Marktplatz. An der Ecke bei der Parkhausausfahrt des Swiss Hotels steht ein großer, dürrer Mann und schaut suchend auf die Straße auf und ab. Ich biege zur Migros Bank und überlege mir einen Moment, ob ich mich in Acht nehmen muss, wenn ich den Raum mit dem Bankomaten betrete, denn der Marktplatz wird umgebaut, ist voller Absperrungen und menschenleer und der dürre Mann wirkt etwas unberechenbar. Dann schiebe ich aber meine Karte in den Schlitz, drücke meinen PIN-Code, den ich fast auswendig weiß, und verlange 1000 Franken in gemischten Noten. Es kommen vier 200er und 200er Noten heraus. Ich stecke die Karte und den Beleg in das Brieftäschchen, das Geld in die Hosentasche, drücke auf den Knopf, der die Türe zischend öffnet, schaue mich kurz um und betrete entschlossen den leeren Marktplatz. Als ich durch das Garagentor eintrete, beginnen die Abendglocken zu läuten. Ich schneide noch ein paar Äste des Ligusterbuschs ab, die in den Weg hineintragen, werfe sie in den Grüncontainer und gehe dann zufrieden ins Haus, als käme ich von einer großen Reise in die Welt zurück.
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0: Die Stadtverwaltung informierte dieser Tage AnwohnerInnen über den geplanten Ersatzneubau der Ringbrücke über die Albert-Vater-Straße. Neben rund 20 Interessierten der anliegenden Straßen Editha-Winkel und Viktor-von-Unruh-Straße kamen zum Treffen auf dem Parkplatz am südlichen Ende der Viktor-von-Unruh-Straße auch eine Vertreterin der Wohnungsgenossenschaft 1893. Der Fuß- und Radverkehr soll während der Baumaßnahmen so gut wie möglich aufrechterhalten bleiben. Zu Vollsperrungen kommt es voraussichtlich nur kurzweilig in Zeiten der Abbrucharbeiten des maroden Brückenbauwerks und zum Einheben der Hauptträger der Brückenkonstruktion. Aktuell läuft das Vergabeverfahren. Ende November 2026 sollen dann die Partner für Planung und Bau vertraglich feststehen. Voraussichtlich Mitte des Jahres 2027, voraussichtlich zweites, drittes Quartal 2027, kann der Bau abschnittsweise mit der Erneuerung des östlichen Teilbauwerks beginnen. Ziel ist es, während der Abbruch- und Bauphase den Verkehr so weit wie möglich aufrechtzuerhalten, blickt die Oberbürgermeisterin voraus. Daher soll zuerst ein Teilbauwerk der Ringbrücke erneuert werden, damit der Verkehr jeweils einspurig über das andere Teilbauwerk rollen kann. Im Anschluss, voraussichtlich bereits Mitte 2028, kann das erste neue Teilbauwerk in Betrieb genommen werden, während parallel auf der westlichen Seite der zweite Teil des Ersatzneubaus entsteht. Bauablauf: Bauabschnitt 1, Erneuerung des östlichen Teilbauwerks. Bauabschnitt 2, Erneuerung des westlichen Teilbauwerks. Bauende bis 2030. Voraussichtlich bis Mitte Juli lässt die Stadt das westliche Wegekreuz nahe der Pappelallee im Nordpark für rund 70.000 Euro sanieren. In dieser Zeit kann es im Bereich der Baustelle im Nordpark zu Einschränkungen kommen. Der Eigenbetrieb Stadtgarten und Friedhöfe Magdeburg bittet hierfür um Verständnis. Die Deckschicht der Wege in diesem Bereich des Nordparks ist in Teilen nicht mehr zu erkennen. Dadurch bildeten sich bei Regen Pfützen und Schlamm, der die Verkehrssicherheit beeinträchtigte. Eine Überhöhung in der Mitte der Wegekreuzung soll das Niederschlagswasser zukünftig ableiten. Die seitlichen Rasen und Gehölzflächen können so das Oberflächenwasser, welches bei Starkregen nicht schnell versickert, aufnehmen. Die Wege erhalten einen grauen Splittbelag in wassergebundener und wasserdurchlässiger Bauweise mit organischen Bindemitteln. Die Baumaßnahme wird aus Mitteln des städtischen Haushalts finanziert. Die Gleisbauarbeiten der MVB für die zweite Nord-Süd-Verbindung erfordern längere Einschränkungen. Seit dem 22. Juni 2026 bis voraussichtlich Oktober 2028 kann der Kfz-Verkehr vom Magdeburger Ring in Fahrtrichtung Halberstadt nicht auf die Bundesstraße 1 abfahren. Die Umleitung erfolgt über die Anschlussstellen Damaschkeplatz und Liebknechtstraße. Im Baustellenbereich auf der Albert-Vater-Straße, Bundesstraße 1, wird der Kfz-Verkehr jeweils einspurig geführt. Die Auffahrt auf dem Magdeburger Ring in Richtung Halberstadt ist nur aus Richtung Universitätsplatz möglich. Der Gübser Weg ist wieder vollständig befahrbar. Die Arbeiten der SWM zwischen Leineweberstraße und Gübserdamm sind beendet. Die Einbahnstraßenregelung in der Ebendorfer Chaussee ist aufgehoben. Damit ist der kurze Abschnitt zwischen Leutscher Weg und Burgstaller Weg wieder stadteinwärts für den Kfz-Verkehr frei. Ab Montag, den 22. bis Freitag, den 26. Juni, ist die Brennecke-Straße in Höhe des Magdeburger Rings für den Kfz-, Rad- und Fußverkehr voll gesperrt. Grund ist eine planmäßige Bauwerksprüfung der Behelfsbrücken, bei der unter anderem mehrere Bolzen zu entfernen sind, wofür eine mobile Stützkonstruktion aufgestellt wird. Der Kfz-Verkehr des Magdeburger Rings führt über die Abfahrten und gegenüberliegenden Auffahrten direkt an den Brücken vorbei. Der Kfz-Verkehr in der Brennecke-Straße wird über die beiden Ringauffahrten jeweils zur nächsten Anschlussstelle und wieder zurück umgeleitet. Für den Fuß- und Radverkehr ist eine Umleitung über die nahegelegene Fußgängerbrücke zwischen Bodestraße und Goslarer Straße ausgeschildert. Seit 22. Juli bis 17. Juli ist die Krügerbrücke im Einmündungsbereich zur Himmelreichstraße voll gesperrt. Grund sind Anschlussarbeiten der SWM. Örtliche Umleitungen sind ausgeschildert. Weitere Verkehrseinschränkungen sind auf der Baustellenkarte unter www.moffi.de und www.magdeburg.de dargestellt. Seit 2005 produziert die Merz Group im Biopharmapark Dessau-Roßlau und das von der Wirkstoffherstellung bis zur Weiterverarbeitung und Verpackung. Das Unternehmen beschäftigt rund 450 Mitarbeitende. Im Beisein von Sachsen-Anhalts Ministerpräsident Sven Schulze weihte die Merz Group kürzlich eine neue Anlage ein. Bis 2028 soll der Standort in puncto Produktion, Verpackung, Logistik umfassend erweitert werden. Bis 2028 soll der Standort in puncto Produktion, Verpackung und Logistik umfassend erweitert werden. Das mit 100 Millionen Euro Investitionen. Der Region bietet das langfristig attraktive und sichere Arbeitsplätze. Das Unternehmen setzt auf Prozesse, die logistisch effizient und nachhaltig sind. Zudem engagiert es sich in der Initiative Made for Germany, um den Industriestandort Deutschland zu stärken.
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0: Wenn die Vereinigten Staaten von Amerika dieser Tage das 250. Jubiläum ihrer Unabhängigkeitserklärung vom britischen Königreich feiern, ist nahe des Weißen Hauses auch ein Magdeburger dabei. Friedrich Wilhelm von Steuben, der in der Elbestadt geborene General, hat mit einem Denkmal seinen Platz. Während die zentrale Rolle von Steubens im Unabhängigkeitskrieg weithin prominent ist, finden sich in Archivalien des Landesarchivs Sachsen-Anhalt noch viele unbekannte Bezüge zu den USA. Spannende Einblicke aus dem 18. und 19. Jahrhundert bietet eine neue Ausstellung am Standort Magdeburg. Die Archivalien berichten zum Beispiel von unerlaubten Soldatenwerbungen für den Unabhängigkeitskrieg. Die USA waren jedoch nicht allein Zielort von Soldaten, sondern insbesondere im 19. Jahrhundert für Millionen von deutschsprachigen Auswanderern. Dokumentiert ist der Fall Caroline Hensels und ihrer 4 Kinder aus Kalbe an der Saale. Zu sehen ist die Vitrinenausstellung ab dem 4. Juli 2026 am Standort Magdeburg des Landesarchivs Sachsen-Anhalt in der Brückstraße 2. Öffnungszeiten sind dienstags und mittwochs von 9 bis 16 Uhr bzw. nach Voranmeldung bis 19 Uhr, donnerstags von 9 bis 17 Uhr. Die Vitrinen sind im Workshop

Vom Samstag, den 12. bis Sonntag, den 27. September 2026, findet das Festival Osten unter dem Titel Kraftwerk Zukunft statt. Die Orte sind vielversprechend. Das ehemalige Braunkohlekraftwerk Czornowitz und der leerstehende DDR-Jugendclub 84 in Wolfen-Nord. Das Programm ist vielseitig. Theater, Performance, Installationen, Gespräche, Workshops, Filme, Ausflüge, Tanz und Formate der Begegnung erwartet die BesucherInnen. Die Festivalzentren sind durch einen Bus-Shuttle verbunden. Der Titel Kraftwerk Zukunft stellt die Geschichte der Energieerzeugung in der Region in den Mittelpunkt und stellt die Frage, wie sich gesellschaftliche Energie für die Zukunft generieren lässt. Der Verein Kulturpark organisiert das Festival seit 2022 in Bitterfeld-Wolfen. Das Programm in Czornowitz entsteht in enger Zusammenarbeit mit dem Verein Forum Rathenow. Weitere Partner sind unter anderem der Verein Wolfen-Nord und der Verein Jugendclub 83 sowie zahlreiche regionale Akteure. Weitere Informationen, das Programm und Tickets gibt es auf der Website www.osten-festival.de. Am 14. September 2025 fand wieder der bundesweite Tag des offenen Denkmals statt. Erstmals öffnete das

alte Kraftwerk Czornowitz seine Tore für Besucher. 1600 BesucherInnen nutzen diese Gelegenheit, um sich über die Geschichte des Werkes zu informieren.

Ehemalige Mitarbeiter gaben spannende Einblicke in ihren früheren Arbeitsalltag, erzählten Geschichten von damals und lassen die aktive Zeit des Kraftwerks wieder lebendig werden. Einige der BesucherInnen brachten auch ihre eigenen Erinnerungen an die Zeit im Kraftwerk Czornowitz wie Fotografien oder Dokumente mit. Fast ein Familientreffen. Das Kraftwerk Czornowitz ging 1918 vollständig ans Netz. Mit 8 Turbinen erzeugte es 128 Megawatt. Somit war es weltweit das leistungsstärkste Braunkohlekraftwerk. Der Bau geht auf die Initiative Walter Rathenows zurück. Vom Kraftwerk führte eine der ersten Hochspannungsleitungen nach Berlin, um dort während des Ersten Weltkrieges ein Aluminiumwerk mit Strom zu versorgen. Weitere Leitungen folgten nach Wittenberg und Bitterfeld. Nach Kriegsende wurde diese Leitungen und das Kraftwerk Teil des mitteldeutschen Verbundnetzes.

0: Zum Ende der DDR lieferte das Kraftwerk ca. 600 Megawatt. Das entspricht etwa der Leistung von 120 modernen Windkraftanlagen, die etwa 5 Megawatt liefern. Es beschäftigte etwa 800 Mitarbeiter. 1992 wurde das Kraftwerk stillgelegt. Bis 1995 riss man das Dampfkraftwerk Czornowitz im Wesentlichen ab. Übrig geblieben sind Teile des Maschinenhauses, das historische Verwaltungsgebäude sowie das Schalthaus. Dieser Teil bildet nun das Industriedenkmal. Seine Zukunftsideen für das Kraftwerk konnte man mit Kreide auf die alte Werkstraße schreiben. Frieden für immer, Repair-Café, Treffpunkt Hightech-Park oder Schule. Manche wünschten sich auch die Kohle zurück. Der Verein Forum Rathenow und die Ferropolis-Stiftung Industriekultur GmbH luden zu diesem besonderen Tag im historischen Kraftwerk Czornowitz ein. Künftig will man das Kraftwerk für Besucher geöffnet halten. Zudem soll es eine Einrichtung der Wissenschaften und der interdisziplinären Arbeit zum Thema Kohlenstoffkreislaufwirtschaft werden.
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0: 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Und bis dahin, machen Sie es gut.
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Wie sagte schon der Schriftsteller Oscar Wilde, Reisen veredelt wunderbar den Geist und räumt mit all unseren Vorurteilen auf. In diesem Sinne herzlich willkommen zu KulturMDTV. Sechs Initiativen und Projekte aus Magdeburg, Bad Schmiedeberg, Zeitz, Halle, Stendal und Dessau-Roßlau haben in diesem Jahr einen der jeweils mit bis zu 1000 Euro dotierten Integrationspreise des Landes Sachsen-Anhalt erhalten. Zudem wurde ein Sonderpreis für langfristiges Engagement verliehen. Die Preise überreichten Ministerin Petra Grimm-Benne, Landesintegrationsbeauftragte Susi Mörbeck und Landesgleichstellungsbeauftragte Sarah Schulze. 30 Ehrenamtliche erhielten für ihren persönlichen Einsatz für Integration und ein gutes Zusammenleben in Vielfalt eine besondere Ehrung. Zu den diesjährigen Preisträgern gehörten unter anderem in der Kategorie Kita, Schule und Ausbildung, Schlüssel erfolgreicher Integration erhält den mit 1000 Euro dotierten ersten Preis der Verein Blickwechsel aus Magdeburg. Das interkulturelle Begegnungszentrum im Stadtteil Neu-Olvenstedt bereitet migrantische Kinder im Vorschulalter, die zum Teil keine Kita besucht haben, gezielt auf den Schulalltag vor. Das in Magdeburg ansässige Institut für Berufspädagogik erhält für seine herausragende Integrationsarbeit für internationale ÄrztInnen sowie ZahnärztInnen einen Sonderpreis. Seit nunmehr 35 Jahren hilft das Institut bei bürokratischen Hürden im Anerkennungsprozess.

0: Die 30 geehrten Personen engagieren sich landesweit ehrenamtlich, insbesondere für Kinder und deren Familien, sei es als Paten, Ersatzoma, Sprachmittler, Musiklehrer oder als helfende Hand im Alltag. Wie zum Beispiel Dr. Holm Riegel, der in seiner Hausarztpraxis im Magdeburger Stadtteil Neu-Neustadt viele Menschen mit Migrationshintergrund behandelt. Mit Dolmetschern bietet der Arzt in 8 Sprachen Sprechstunden an. Oder Markus Ulbricht, der sich seit der Gründung des ersten Magdeburger Basketballclub in besonderem Maße für Integration, Vielfalt und gesellschaftlichen Zusammenhalt durch Sport engagiert. Auf der Website des Landes Sachsen-Anhalt sind alle Preisträger mit den jeweiligen Initiativen vorgestellt. lsaurl.de/Integrationspreis 2026.
1: Kurt Tucholsky, Luftveränderung. Fahre mit der Eisenbahn, fahre Junge, fahre. Auf dem Deck vom Wasserkahn wehen deine Haare. Tauch in fremde Städte ein, laut in fremden Gassen. Höre fremde Menschen schreien, trink aus fremden Tassen. Flieh Betrieb und Telefon, grab in alten Schmökern. Sieh am Seenkain, mein Sohn, Weisheit still verhökern. Lauf in Afrika umher, reite durch Oasen. Lausche auf ein blaues Meer, hör den Mistral blasen. Wie du auch die Welt durchflitzt, ohne Rast und Ruh, hinten auf dem Puffer sitzt du.
0: Sachsen-Anhalt setzt zukünftig auf der Schiene auf Akkuzüge statt Dieselfahrzeuge. Laut einer Studie, die der Nahverkehr Sachsen-Anhalt im Auftrag gegeben hatte, sind dafür am besten Akkuzüge geeignet. Ein Battery Electric Multiple Unit Fahrzeug, kurz BEMU, fuhr Mitte Juni von Merseburg nach Braunsbedra eine Testfahrt. Der Staatssekretär aus dem Ministerium für Infrastruktur und Digitales, Sven Haller, schätzte vor Ort ein. Jetzt seien die nächsten Schritte, um den Umstieg auf Akkuzüge einzuleiten, zu gehen. Vor allem geht es um die Infrastruktur. Erste Gespräche mit der Deutschen Bahn AG gab es bereits. Die Testfahrt habe gezeigt, dass ein klimafreundlicher Zugbetrieb ohne Diesel stellenweise bereits möglich ist, so der Staatssekretär. Langfristig sind Akkuzüge unausweichlich. Das Angebot an Dieselfahrzeugen nimmt ab und der elektrische Betrieb sowohl bei den Energiekosten als auch bei der Wartung der Fahrzeuge ist kostengünstiger.

2025 hat das Land Sachsen-Anhalt gemeinsam mit rund 1000 Fachkräften aus Kindertageseinrichtungen, Wissenschaft und Kommunen das Kita-Bildungsprogramm Bildung, Elementar, Bildung von Anfang an überarbeitet und an aktuelle fachliche Anforderungen angepasst. Schwerpunkte sind sprachliche Bildung, der Übergang von der Kita in Schule und Hort, Demokratie, Umwelt und

Medienbildung, die Förderung von Inklusion sowie die Stärkung der Kinderrechte. Jetzt starten für die rund 1800 Kindertageseinrichtungen und etwa 140 Kindertagespflegestellen die landesweiten Fortbildungen. Die Qualifizierung richtet sich an rund 20.000 pädagogische Fach-, Hilfs- und Leitungskräfte in Kindertageseinrichtungen, Kindertagespflegepersonen sowie Fachberatungen und Fachaufsichten für Kindertageseinrichtungen in den Jugendämtern. Das Land stellt insgesamt 12,5 Millionen Euro für zusätzliches Personal bereit, das während der Fortbildungszeiten mit den Kindern arbeitet. Das Bildungsprogramm Bildung Elementar, Bildung von Anfang an wurde erstmals 2004 veröffentlicht und bildet seit 2013 die verbindliche Grundlage für die pädagogische Arbeit in allen Kindertageseinrichtungen des Landes.

Im Sommer 2021 recherchierte ich intensiv zum Fischerdorf Witt, dem Ort, der meinen Großeltern Valentina und Otto Nagel 1937-38 Schutz vor den Nazis bot. Die Werke aus der Zeit erzählen nur wenig. Gibt es vielleicht Dokumente oder Geschichten, die jemand notiert hat? Alles blieb unbeantwortet. In den Katalogen längst vergessener Ausstellungen fand sich das ein oder andere Bild, meistens schwarz-weiß, das vom beschaulichen Leben der Fischer erzählt. Vor Ort in Witt auf Rügen suchten wir mit Fotos der Werke nach den Motiven und Geschichten. Das Buch Asyl in Witt, Otto Nagel auf der Flucht vor den Nazis, erzählt von dieser Reise in die Vergangenheit im Mai 2025. Mit der Kamera fing der Autor Bernd Schallmerk die Motive der Bilder von Nagel im Fischerdorf ein. Den analysierten Werken des Künstlers gegenübergestellt, gibt das der Reportage einen authentischen Blick. Erhältlich ist unser Buch im Taschenformat, im Buchhandel oder in unserem Shop.

In den Sommermonaten verbringen viele ihren Urlaub fernab der Heimat. Insbesondere in dieser Zeit wurden die Blutvorräte in den vergangenen Jahren knapp. Daher ruft Gesundheitsministerin Petra Grimm-Benne vor der Urlaubszeit zur Blutspende auf. Jede Blutspende kann in drei Präparate, Plasma, Plättchen und rote Blutkörperchen, aufgeteilt werden und damit bis zu drei Menschen das Leben retten. Blut ist ein wertvolles Gut, das eine Vielzahl von lebenswichtigen Funktionen erfüllt und in der Gesundheitsversorgung unabkömmlich ist. Jedoch lässt es sich nicht, trotz fortschreitender wissenschaftlicher Entwicklung, künstlich herstellen, sodass die Vorräte regelmäßig aufgefüllt werden müssen. BlutspenderInnen müssen mindestens 18 Jahre alt und fit sein. Um dies abzuklären, wird bei jeder Spende ein Fragebogen ausgefüllt und eine ärztliche Untersuchung vorgenommen. Und jeder hat auch einen direkten Nutzen. Bei jeder Blutspende wird das Blut untersucht und Gesundheitschecks unterzogen. Frauen dürfen bis zu 4-mal pro Jahr und Männer bis zu 6-mal pro Jahr Blut spenden. Benötigt werden Spenden aller Blutgruppen, aber auch PlasmaspenderInnen. In Sachsen-Anhalt finden täglich mehrere Blutspendetermine statt. Eine Übersicht ist zu finden unter www.blutspende-leben.de/blutspendentermine. Oberbürgermeisterin Simone Borres, die städtischen Beigeordneten sowie der Vorstand des Stadtrates und die Fraktionsvorsitzenden des Gremiums haben vor dem Alten Rathaus gemeinsam auf die dramatische Finanzsituation der Landeshauptstadt aufmerksam gemacht. Gleichzeitig fordern sie vom Bund und Land wirksame Maßnahmen gegen die kommunale Finanzkrise. Mit der Aktion beteiligt sich Magdeburg an der bundesweiten Initiative »Kommunen am Limit«. Aufgerufen haben dazu die kommunalen Spitzenverbände Deutscher Städtetag, Deutscher Landkreistag und Deutscher Städte- und Gemeinbund. Das kommunale Defizit lag 2025 bundesweit bei rund 30 Milliarden Euro, ein historischer Höchststand. In der Landeshauptstadt Sachsen-Anhalts beträgt das Haushaltsdefizit trotz aller Konsolidierungsanstrengungen in diesem Jahr 54,3 Millionen Euro. Dabei spart Magdeburg seit Jahren bereits in Größenordnungen, vor allem beim eigenen Personal. Man spare damit mehrere Millionen Euro ein, allerdings zu Lasten der Mitarbeiterschaft. Die Erhöhung von Steuern und Eintrittsgeldern lindere zwar die finanzielle Not, die strukturelle Unterfinanzierung der Kommune wird aber nicht beseitigt. Die Kommunen fordern eine jährliche Soforthilfe, eine Erhöhung des kommunalen Anteils an den Gemeinschaftssteuern sowie notwendige Reformen in den sozialen Sicherungssystemen. Weitere Informationen sind unter www.städtetag.de/positionen/kommunen-am-limit im Internet verfügbar. Das Ausstellungsformat BBKarium des Bundesverbandes Bildender Künstler Sachsen-Anhalt wächst weiter. Ab Juli 2026 wird das erfolgreiche Schaufensterformat an insgesamt 5 Standorten in Sachsen-Anhalt präsentiert. Neben den bestehenden BBKarien in Halle und Dessau-Roßlau kommen neue Ausstellungsorte in Lutherstadt-Wittenberg, Magdeburg und Wernigerode hinzu. Damit entwickelt sich das BBKarium von einem einzelnen Schaufensterprojekt zu einem landesweiten Netzwerk für zeitgenössische Kunst im öffentlichen Raum. Seit April 2021 präsentiert das BBKarium in Halle Werke von Künstlerinnen des Verbandes in einem öffentlich zugänglichen Schaufenster an der Geschäftsstelle des BBK. Die Ausstellungen sind rund um die Uhr einsehbar und ermöglichen einen unkomplizierten Zugang zu zeitgenössischer Kunst, unabhängig von Öffnungszeiten, Eintrittspreisen oder institutionellen Hürden. Das Format schafft Sichtbarkeit für die Arbeit professioneller Künstlerinnen und bringt Kunst direkt in den Mittelpunkt des Alltags der Menschen.

Beim Fußballspiel zwischen dem 1. FC Magdeburg und Dynamo Dresden am 24. Januar 2026 kam es zu schweren Ausschreitungen. Heimfans versuchten in den Gästebereich vorzudringen und griffen dabei die Polizei massiv an. Bei diesem Gewaltexzess wurden Einsatzkräfte der Polizei mit Steinen, Pyrotechnik und weiteren gefährlichen Gegenständen attackiert. 77 Polizisten erlitten Verletzungen, 17 davon mussten im Krankenhaus behandelt werden. Die Polizei leitete gegen die Täter Ermittlungen wegen des Verdachts des versuchten Mordes und des schweren Landesfriedensbruchs sowie weiterer Straftaten ein, die eine spezielle Ermittlungsgruppe führt. Das Amtsgericht Magdeburg hat die Veröffentlichung von 3 Tatverdächtigen beschlossen. Die abgebildeten Personen stehen im Verdacht, an den gewaltsamen Ausschreitungen beteiligt gewesen zu sein. Wer kennt die auf den Fotos abgebildeten Personen? Tatverdächtiger 1, 2 und 3. Hinweise bitte an die Polizei unter der Telefonnummer 0391 546 1010 oder an das Hinweisportal unter st.hinweisportal.de. Die Polizei bittet für eine bessere Zuordnung etwaige Zeugen um Übernahme der Nummerierung der Tatverdächtigen. Am Montag, den 15. Juni 2026, erhielt die Bundespolizei um 17.25 Uhr eine Meldung über einen körperlichen Angriff auf eine Zugbegleiterin in einer Regionalbahn, Strecke von Dessau nach Aschersleben. Die Zugbegleiterin führte eine Fahrkartenkontrolle durch. Ein 36-jähriger Reisender rauchte im Zug. Als die Zugbegleiterin auf das bestehende Rauchverbot hinwies, reagierte der Mann aggressiv und drückte seine glühende Zigarette an der Dienstjacke der Bahnmitarbeiterin aus und schlug der Frau mehrfach mit der Hand ins Gesicht und beschädigte ihre Brille. Die 46-Jährige erlitt sichtbare Verletzungen im Gesichtsbereich und brach ihren Dienst nach dem Vorfall ab. Mehrere Reisende griffen ein, hielten den Mann bis zum Eintreffen der Einsatzkräfte fest und verhinderten damit weitere Übergriffe. Beamte der Bundes- und Landespolizei stellten den Tatverdächtigen am Bahnhof Köthen. Der Beschuldigte war weiterhin äußerst aggressiv und griff Beamte täglich an. Ein Atemalkoholtest ergab einen Wert von 2,36 Promille. Gegen den Deutschen läuft ein Ermittlungsverfahren unter anderem wegen Körperverletzung, Sachbeschädigung, Erschleichen von Leistungen, Hausfriedensbruch, tätlichen Angriff auf und Widerstand gegen Vollstreckungsbeamte sowie Bedrohung und Beleidigung. Die Staatsanwaltschaft Dessau beantragte gegen den Tatverdächtigen einen Haftbefehl. Am Folgetag erließ das Amtsgericht Dessau einen Hauptverhandlungshaftbefehl, um ein zeitnahes Strafverfahren sicherzustellen. Einsatzkräfte der Bundespolizei brachten den Beschuldigten in eine Justizvollzugsanstalt. Am Dienstag, den 16. Juni 2026 gegen 16.45 Uhr wurde der Magdeburger Polizei ein Ladendiebstahl in einem Einzelhandelsgeschäft im Breitenweg gemeldet. Ein Ladendetektiv stellte 2 tatverdächtige Männer nach einem Diebstahl auf dem Parkplatz des Geschäftes fest, wobei einer mit dem Diebesgut flüchtete. Sein Fahrrad ließ er am Tatort zurück. Einen 40-jährigen Tatverdächtigen konnte die Polizei vor Ort feststellen. Beschreibung des flüchtigen Tatverdächtigen. Männlich, etwa 30 bis 40 Jahre alt, ca. 1,70 Meter bis 1,75 Meter groß, beige kurze Stoffhose, schwarze Oberbegleitung, schwarze Umhängetasche, schwarze Sonnenbrille auf dem Kopf getragen. Das Polizeirevier Magdeburg sucht zur weiteren Aufklärung der Tat nach Zeugen, welche sachdienliche Hinweise zur Tat oder der gesuchten Person geben können. Hinweise nimmt das Polizeirevier Magdeburg unter 0391 546 3295 oder per E-Revier entgegen. Das zurückgelassene Fahrrad war zur Fahndung ausgeschrieben und konnte dem rechtmäßigen Eigentümer übergeben werden. Die Ermittlungen wegen Ladendiebstahls dauern an. Das Polizeirevier Magdeburg bittet die Bevölkerung um Mithilfe bei der Identifizierung eines bislang unbekannten Tatverdächtigen. Bereits am 16. September 2025 wurde einer Geschädigten von 2 bislang unbekannten Tätern die IC-Karte entwendet. Zuvor hatten die Täter die Dame in einer Bankfiliale beobachtet, dabei die PIN ausgespäht und folgten ihr in eine Straßenbahn der Linie 1 in Fahrtrichtung Kannenstieg.
An der Endhaltestelle Kannenstieg hinderten sie die Dame am Ausstieg und entwendeten die IC-Karte. Kurz nach dem Diebstahl gelang es den Tätern, noch vor der Sperrung der Karte, einen niedrigen vierstelligen Betrag vom Konto der Geschädigten abzuheben. Das Polizeirevier Magdeburg sucht zur weiteren Aufklärung der Tat nach Zeugen, welche sachdienliche Hinweise zur Tat oder zur hier abgebildeten Person geben können. Hinweise nimmt das Polizeirevier Magdeburg unter 0391 546 3295 oder per E-Revier entgegen. Am Freitag, den 19. Juni 2026, führte die Polizei Magdeburg im Rahmen eines behördenübergreifenden Einsatzes in den als kriminalitätsbelastet eingestuften Kernbereichen der Neuen Neustadt und am Haselbachplatz mehrere Kontrollmaßnahmen durch. Im Fokus standen insbesondere gewerblich genutzte Objekte wie Bars in den genannten Bereichen. Die Polizei stellte unter anderem Verstöße gegen das Betäubungsmittelgesetz, das Waffengesetz, das Aufenthaltsgesetz sowie wegen nicht zugelassener Glücksspielautomaten fest. Die Kontrollmaßnahmen ergänzen die ohnehin tägliche Präsenz der Polizei in den betroffenen Bereichen. Dies, um eine mögliche Kriminalität konsequent zu bekämpfen und dadurch das Sicherheitsgefühl der BürgerInnen kontinuierlich zu stärken.

0: Zeit mal wieder zu lesen. Es gibt ein sehr schönes Buch von Eva und Erwin Strittmatter, Du liebes Grün, eine Reise in die Natur. Von Eva Strittmatter habe ich ein kleines Gedicht, das heißt einfach Grün. Mit solcher Gewalt bricht der Frühling herein, dass wir nicht nachkommen, um uns umzusehen. Über Nacht sind Wunder und Wunder geschehen, über Blüten blau, gelb schon Schmetterlingswehen, über Stürzen, Brausen, außer sich sein. Vorausgeworfene Sommertage Anfang April, ob das wohl bedeute, lebt, was ihr könnt, lebt unbedingt heute. Der Sommer wird schlimmer, Wirrnisse, Beute, Zeit des Entsetzens sein und Zeit der Klage. So ist unser Glücksrausch von Ängsten zersetzt. Wie würden wir diesen Frühling genießen, in dem schöne Ströme des Sommers fließen? Wäre nicht die Stille zertrümmert vom Schießen und der Himmel von eisernen Vögeln verletzt? Und auch dieser Tag, um uns alles zu geben, Tag grün, mit dem sie gewendeten Duft aus des Erdreichs eben geöffneter Gruft, der sich mit geläuterten Luft mischt zum Geruch vom ewigen Leben. Überstürzen, Brausen, außer sich sein, über Blüten, blau-gelb schon Schmetterlingswehen. Über Nacht sind Wunder und Wunder geschehen, dass wir nicht nachkommen, um uns zu sehen. Mit solcher Gewalt fällt der Frühling ein. Seit 20 Jahren gibt es das psychosoziale Zentrum für MigrantInnen in Sachsen-Anhalt, um Geflüchtete, die Verfolgung, Krieg und Folter überlebt haben, psychologisch zu unterstützen. Das Zentrum arbeitet inzwischen an drei Standorten. In Halle, seit 2010 in Magdeburg sowie seit 2023 in Stendal. Integrationsbeauftragte Susi Mürbeck würdigte die Arbeit des Teams. Zitat: Psychosoziale Gesundheit ist eine zwingende Voraussetzung, damit Menschen bei ihren ersten Schritten in der neuen Heimat nicht ins Straucheln geraten, sondern wirklich ankommen können. Viele Kriegsflüchtlinge haben schwere Traumata erlebt und benötigen hochspezialisierte Hilfe. Das Zentrum ist und bleibt ein wichtiger Partner der Landesregierung bei der Versorgung psychisch erkrankter Geflüchtete. Zitat Ende. Kürzlich übergab Susi Mürbeck dem psychosozialen Zentrum zwei Förderbescheide mit einem Gesamtvolumen von 510.000 Euro. Das Bundesamt für Migration und Flüchtlinge stellt zudem dem Zentrum aus Mitteln des Asyl-, Migrations- und Integrationsfonds der Europäischen Union eine Förderung in Höhe von 585.000 Euro bereit.
1: 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Hallo, ich bin Harry, der Stadtführer. Ich bin am Domplatz in Magdeburg. Der Dom hinter mir ist schon über 800 Jahre alt. Hier liegt Kaiser Otto der Große begraben. Das bunte Haus hier hat der Künstler Friedensreich Hundertwasser entworfen. Darum heißt es auch Hundertwasserhaus. Wollte Häuser bauen, die im Einklang mit der Natur sind. Die Johanneskirche ist die älteste Pfarrkirche der Stadt. Martin Luther predigte hier von seiner Reformation. Die Kirche wurde einmal im Dreißigjährigen Krieg und einmal im Zweiten Weltkrieg völlig zerstört. Heute finden hier viele Veranstaltungen statt. Nanu, wer bist du denn? Gestatten, Zeitzähler. Ich zähle Stunden und Minuten rund um die Welt. Ich bin ein Kunstprojekt der Künstlerin Gloria Friedmann als Teil der Ausstellung Die Elbe in Bitwien vom Kunstmuseum. Aha, da ist ja die Elbe. Etwa 1000 Kilometer braucht sie, um in die Nordsee zu fließen. Der 12-längste Fluss in Europa und gehört zu den 100 längsten Flüssen der Erde. Hier bin ich am Albin-Müller-Turm. Ein Aussichtsturm? Nein, ein Leuchtturm. Der sollte nämlich 1927 die Besucher zur ersten internationalen Theaterausstellung in den Stadtpark locken. Dazu gehört noch die Stadthalle. Die wird gerade saniert. Ach so, die Sternbrücke, die gehört natürlich auch zum Ausstellungsgelände. Früher fuhr hier die Bimmel rüber. Im Zweiten Weltkrieg wurde sie auch zerstört und bis 2005 zur 1200-Jahr-Feier Magdeburgs wieder aufgebaut. Die Hochbrücke hier ist was Besonderes, denn die konnte das 90 Meter lange Mittelteil mit einem elektrischen Motor innerhalb von 5 Minuten heben und senken. So kamen die Schiffe auch bei Hochwasser durch. Und hier seht ihr den berühmten Halbkugelversuch des genialen Forschers und Bürgermeisters von Magdeburg, Otto von Guericke. Damit hat er das Vakuum nachgewiesen und nebenher erfand er die Luftpumpe. Das hier, das ist das alte Zentraltheater, vor über 100 Jahren gebaut. Im Krieg zerstört, danach wieder aufgebaut, 1990 abgebrannt und nochmal wieder aufgebaut. Heute ist es das Opernhaus. Und hier am zentralen Omnibusbahnhof kommt man von überall her und gelangt überall hin. Jetzt bin ich am Rathaus. Hier sitzt die Oberbürgermeisterin der Stadt, die erste Frau im Amt. Der Typ davor, der auf dem Pferd, das ist der Goldene Reiter. Kaiser Otto und seine beiden Ehefrauen Adelheid und Editha. Wer zuerst kommt, mal zuerst oder alle guten Dinge sind drei, das steht schon im Sachsenspiegel. Den hat dieser Typ verzapft, Eike von Repkow, das bürgerliche Gesetzbuch des 11. Jahrhunderts. Das ist das Kloster, das älteste Haus in der Stadt. Heute sind dort das Kunstmuseum und eine Konzerthalle drin. Jetzt ist die kleine Stadtführung vorbei, ich bin wieder an der Elbe und den Dom kann man von der Ostseite aus ansehen.

0: Sonntagabend. Ich gehe mit drei Briefen zum Postbriefkasten. Bevor dieser um 18 Uhr geleert wird, werfe ich sie ein. Dann mache ich mich auf dem Weg zum Bahnhof. Bei der Hofwiesenstraße schaut eine Asiatin mit einem Rollkoffer suchend in ihr Handy, dreht dann den Kopf in verschiedene Richtungen, bevor sie sich entscheidet, die Hofwiesenstraße hinaufzugehen. Ich dachte eigentlich, sie wolle hinunter zum Bahnhof. Vor der Ampel beim Restaurant Baumgarten, einer Liegenschaft, die schon lange geschlossen und deren eine Türe eingeschlagen ist, bleibe ich stehen, weil sie auf Rot geschaltet hat. Neben der kaputten Tür hängt hinter einem Fenster noch ein Vorhang mit einer Seidenstickerei, auf der zwei Storchenpaare zu sehen sind. Als immer noch kein Auto kommt und auch kein Kind in Sicht ist, gehe ich über die Straße. Auf der anderen Seite steht ein Mann, blickt suchend in sein Handy und dreht den Kopf in verschiedene Richtungen. Aber da er mich nicht fragt, biete ich ihm auch keine Auskunft an. Dann überquere ich die Hofwiesenstraße und vom Bahnhof kommt mir ein tamilischer Familienvater entgegen, der suchend in sein Handy blickt und den Kopf in verschiedene Richtungen dreht. Zwei Schritte hinter ihm folgen seine Frau und sein Kind. Auf dem Treppengeländer zum Untergeschoss des Bahnhofs Örkilon teilt eine Reliefschrift mit: Max Frisch Platz 2 bis 10. So heißt der Platz auf der anderen Seite des Bahnhofs. Es gibt dort neuerdings ein Sommerrestaurant unter offenen Zeltdächern, das zum frischen Max heißt und in dem man Max Burger essen kann. Hinter dem zweiten Burger steht in Klammern Veggie. Mir kam in den Sinn, dass der Rahmen in unserem Kühlschrank ausgeht und im kleinen Koop-Laden, der von morgens 5:30 bis nachts um 11:45 geöffnet hat, hole ich zwei Portionen Halbrahmen, für die ich zuhinterst ins Regal greifen muss, nachdem ich schon einen Vollrahmen ins Körbchen gestellt hatte, weil ich dachte, der Halbrahmen sei ausgegangen. Drei Fläschchen Prosecco aus Italien nehme ich dazu und zwei Tafeln Schokolade. Eine dunkle mit Orangengeschmack für meine Frau und eine Nussschokolade für mich. Drei Menschenreihen warten vor drei Kassen. Und an der einen Kasse ist ein unerfahrener Junger. Deshalb stelle ich mich in die Schlange, die zu einer Frau mit erfahrenem Aussehen führt. Eine Jugendliche weiter vorne bezahlt ihre zwei Getränke mit einer Karte, die man nur kurz an das Kassengerät halten muss, damit der Betrag sofort abgebucht wird. Der Mann vor mir kauft einen Schokoladenriegel und ein Bier und bezahlt mit einer 200-Note frisch aus dem Automaten. Ich bezahle im Bar, aber die Brille fällt mir von der Nase auf das Portemonnaie und auf die kleine Brieftasche mit meiner Supercard. Die Frau sagt mütterlich: Nicht pressieren, ich pressiere trotzdem. Da hinter mir schon drei Leute stehen, auf dem Kassenzettel sehe ich, dass die Kassiererin einen schwer aussprechbaren Namen hat. Auf dem Heimweg gehe ich zur Bankfiliale am Marktplatz. An der Ecke bei der Parkhausausfahrt des Swiss Hotels steht ein großer, dürrer Mann und schaut suchend auf die Straße auf und ab. Ich biege zur Migros Bank und überlege mir einen Moment, ob ich mich in Acht nehmen muss, wenn ich den Raum mit dem Bankomaten betrete, denn der Marktplatz wird umgebaut, ist voller Absperrungen und menschenleer und der dürre Mann wirkt etwas unberechenbar. Dann schiebe ich aber meine Karte in den Schlitz, drücke meinen PIN-Code, den ich fast auswendig weiß, und verlange 1000 Franken in gemischten Noten. Es kommen vier 200er und 200er Noten heraus. Ich stecke die Karte und den Beleg in das Brieftäschchen, das Geld in die Hosentasche, drücke auf den Knopf, der die Türe zischend öffnet, schaue mich kurz um und betrete entschlossen den leeren Marktplatz. Als ich durch das Garagentor eintrete, beginnen die Abendglocken zu läuten. Ich schneide noch ein paar Äste des Ligusterbuschs ab, die in den Weg hineintragen, werfe sie in den Grüncontainer und gehe dann zufrieden ins Haus, als käme ich von einer großen Reise in die Welt zurück.
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Die Stadtverwaltung informierte dieser Tage AnwohnerInnen über den geplanten Ersatzneubau der Ringbrücke über die Albert-Vater-Straße. Neben rund 20 Interessierten der anliegenden Straßen Editha-Winkel und Viktor-von-Unruh-Straße kamen zum Treffen auf dem Parkplatz am südlichen Ende der Viktor-von-Unruh-Straße auch eine Vertreterin der Wohnungsgenossenschaft 1893. Der Fuß- und Radverkehr soll während der Baumaßnahmen so gut wie möglich aufrechterhalten bleiben. Zu Vollsperrungen kommt es voraussichtlich nur kurzweilig in Zeiten der Abbrucharbeiten des maroden Brückenbauwerks und zum Einheben der Hauptträger der Brückenkonstruktion. Aktuell läuft das Vergabeverfahren. Ende November 2026 sollen dann die Partner für Planung und Bau vertraglich feststehen. Voraussichtlich Mitte des Jahres 2027, voraussichtlich zweites, drittes Quartal 2027, kann der Bau abschnittsweise mit der Erneuerung des östlichen Teilbauwerks beginnen. Ziel ist es, während der Abbruch- und Bauphase den Verkehr so weit wie möglich aufrechtzuerhalten, blickt die Oberbürgermeisterin voraus. Daher soll zuerst ein Teilbauwerk der Ringbrücke erneuert werden, damit der Verkehr jeweils einspurig über das andere Teilbauwerk rollen kann. Im Anschluss, voraussichtlich bereits Mitte 2028, kann das erste neue Teilbauwerk in Betrieb genommen werden, während parallel auf der westlichen Seite der zweite Teil des Ersatzneubaus entsteht. Bauablauf: Bauabschnitt 1, Erneuerung des östlichen Teilbauwerks. Bauabschnitt 2, Erneuerung des westlichen Teilbauwerks. Bauende bis 2030. Voraussichtlich bis Mitte Juli lässt die Stadt das westliche Wegekreuz nahe der Pappelallee im Nordpark für rund 70.000 Euro sanieren. In dieser Zeit kann es im Bereich der Baustelle im Nordpark zu Einschränkungen kommen. Der Eigenbetrieb Stadtgarten und Friedhöfe Magdeburg bittet hierfür um Verständnis. Die Deckschicht der Wege in diesem Bereich des Nordparks ist in Teilen nicht mehr zu erkennen. Dadurch bildeten sich bei Regen Pfützen und Schlamm, der die Verkehrssicherheit beeinträchtigte. Eine Überhöhung in der Mitte der Wegekreuzung soll das Niederschlagswasser zukünftig ableiten. Die seitlichen Rasen und Gehölzflächen können so das Oberflächenwasser, welches bei Starkregen nicht schnell versickert, aufnehmen. Die Wege erhalten einen grauen Splittbelag in wassergebundener und wasserdurchlässiger Bauweise mit organischen Bindemitteln. Die Baumaßnahme wird aus Mitteln des städtischen Haushalts finanziert. Die Gleisbauarbeiten der MVB für die zweite Nord-Süd-Verbindung erfordern längere Einschränkungen. Seit dem 22. Juni 2026 bis voraussichtlich Oktober 2028 kann der Kfz-Verkehr vom Magdeburger Ring in Fahrtrichtung Halberstadt nicht auf die Bundesstraße 1 abfahren. Die Umleitung erfolgt über die Anschlussstellen Damaschkeplatz und Liebknechtstraße. Im Baustellenbereich auf der Albert-Vater-Straße, Bundesstraße 1, wird der Kfz-Verkehr jeweils einspurig geführt. Die Auffahrt auf dem Magdeburger Ring in Richtung Halberstadt ist nur aus Richtung Universitätsplatz möglich.

0: Der Gübser Weg ist wieder vollständig befahrbar. Die Arbeiten der SWM zwischen Leineweberstraße und Gübserdamm sind beendet. Die Einbahnstraßenregelung in der Ebendorfer Chaussee ist aufgehoben. Damit ist der kurze Abschnitt zwischen Leutscher Weg und Burgstaller Weg wieder stadteinwärts für den Kfz-Verkehr frei. Ab Montag, den 22. bis Freitag, den 26. Juni, ist die Brennecke-Straße in Höhe des Magdeburger Rings für den Kfz-, Rad- und Fußverkehr voll gesperrt. Grund ist eine planmäßige Bauwerksprüfung der Behelfsbrücken, bei der unter anderem mehrere Bolzen zu entfernen sind, wofür eine mobile Stützkonstruktion aufgestellt wird. Der Kfz-Verkehr des Magdeburger Rings führt über die Abfahrten und gegenüberliegenden Auffahrten direkt an den Brücken vorbei. Der Kfz-Verkehr in der Brennecke-Straße wird über die beiden Ringauffahrten jeweils zur nächsten Anschlussstelle und wieder zurück umgeleitet. Für den Fuß- und Radverkehr ist eine Umleitung über die nahegelegene Fußgängerbrücke zwischen Bodestraße und Goslarer Straße ausgeschildert. Seit 22. Juli bis 17. Juli ist die Krügerbrücke im Einmündungsbereich zur Himmelreichstraße voll gesperrt. Grund sind Anschlussarbeiten der SWM, örtliche Umleitungen sind ausgeschildert. Weitere Verkehrseinschränkungen sind auf der Baustellenkarte unter www.moffi.de und www.magdeburg.de dargestellt. Seit 2005 produziert die Merz Group im Biopharmapark Dessau-Roßlau und das von der Wirkstoffherstellung bis zur Weiterverarbeitung und Verpackung. Das Unternehmen beschäftigt rund 450 Mitarbeitende. Im Beisein von Sachsen-Anhalts Ministerpräsident Sven Schulze weihte die Merz Group kürzlich eine neue Anlage ein. Bis 2028 soll der Standort in puncto Produktion, Verpackung, Logistik umfassend erweitert werden. Bis 2028 soll der Standort in puncto Produktion, Verpackung und Logistik umfassend erweitert werden. Das mit 100 Millionen Euro Investition. Der Region bietet das langfristig attraktive und sichere Arbeitsplätze. Das Unternehmen setzt auf Prozesse, die logistisch effizient und nachhaltig sind. Zudem engagiert es sich in der Initiative Made for Germany, um den Industriestandort Deutschland zu stärken.
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0: Wenn die Vereinigten Staaten von Amerika dieser Tage das 250. Jubiläum ihrer Unabhängigkeitserklärung vom britischen Königreich feiern, ist nahe des Weißen Hauses auch ein Magdeburger dabei. Friedrich Wilhelm von Steuben, der in der Elbestadt geborene General, hat mit einem Denkmal seinen Platz. Während die zentrale Rolle von Steubens im Unabhängigkeitskrieg weithin prominent ist, finden sich in Archivalien des Landesarchivs Sachsen-Anhalt noch viele unbekannte Bezüge zu den USA. Spannende Einblicke aus dem 18. und 19. Jahrhundert bietet eine neue Ausstellung am Standort Magdeburg. Die Archivalien berichten zum Beispiel von unerlaubten Soldatenwerbungen für den Unabhängigkeitskrieg. Die USA waren jedoch nicht allein Zielort von Soldaten, sondern insbesondere im 19. Jahrhundert für Millionen von deutschsprachigen Auswanderern. Dokumentiert ist der Fall Caroline Hensels und ihrer 4 Kinder aus Kalbe an der Saale. Zu sehen ist die Vitrinenausstellung ab dem 4. Juli 2026 am Standort Magdeburg des Landesarchivs Sachsen-Anhalt in der Brückstraße 2. Öffnungszeiten sind dienstags und mittwochs von 9 bis 16 Uhr bzw. nach Voranmeldung bis 19 Uhr, donnerstags von 9 bis 17 Uhr. Die Vitrinen sind im Workshopraum kostenfrei und ohne Anmeldung zugänglich. Weitere Informationen zu historischen Dokumenten aus dem Landesarchiv sowie zu Veranstaltungen gibt es auf der Website unter www.landesarchiv.sachsen-anhalt.de.

Vom Samstag, den 12. bis Sonntag, den 27. September 2026, findet das Festival Osten unter dem Titel Kraftwerk Zukunft statt. Die Orte sind vielversprechend. Das ehemalige Braunkohlekraftwerk Czornowitz und der leerstehende DDR-Jugendclub 84 in Wolfen-Nord. Das Programm ist vielseitig. Theater, Performance, Installationen, Gespräche, Workshops, Filme, Ausflüge, Tanz und Formate der Begegnung erwartet die BesucherInnen. Die Festivalzentren sind durch einen Bus-Shuttle verbunden. Der Titel Kraftwerk Zukunft stellt die Geschichte der Energieerzeugung in der Region in den Mittelpunkt und stellt die Frage, wie sich gesellschaftliche Energie für die Zukunft generieren lässt. Der Verein Kulturpark organisiert das Festival seit 2022 in Bitterfeld-Wolfen. Das Programm in Czornowitz entsteht in enger Zusammenarbeit mit dem Verein Forum Rathenow. Weitere Partner sind unter anderem der Verein Wolfen-Nord und der Verein Jugendclub 83 sowie zahlreiche regionale Akteure. Weitere Informationen, das Programm und Tickets gibt es auf der Website www.osten-festival.de. Am 14. September 2025 fand wieder der bundesweite Tag des offenen Denkmals statt. Erstmals öffnete das alte Kraftwerk Czornowitz seine Tore für Besucher. 1600 BesucherInnen nutzen diese Gelegenheit, um sich über die Geschichte des Werkes zu informieren.

Ehemalige Mitarbeiter gaben spannende Einblicke in ihren früheren Arbeitsalltag, erzählten Geschichten von damals und lassen die aktive Zeit des Kraftwerks wieder lebendig werden. Einige der BesucherInnen brachten auch ihre eigenen Erinnerungen an die Zeit im Kraftwerk Czornowitz wie Fotografien oder Dokumente mit. Fast ein Familientreffen. Das Kraftwerk Czornowitz ging 1918 vollständig ans Netz. Mit 8 Turbinen erzeugte es 128 Megawatt. Somit war es weltweit das leistungsstärkste Braunkohlekraftwerk. Der Bau geht auf die Initiative Walter Rathenows zurück. Vom Kraftwerk führte eine der ersten Hochspannungsleitungen nach Berlin, um dort während des Ersten Weltkrieges ein Aluminiumwerk mit Strom zu versorgen. Weitere Leitungen folgten nach Wittenberg und Bitterfeld. Nach Kriegsende wurde diese Leitungen und das Kraftwerk Teil des mitteldeutschen Verbundnetzes.

0: Zum Ende der DDR lieferte das Kraftwerk ca. 600 Megawatt. Das entspricht etwa der Leistung von 120 modernen Windkraftanlagen, die etwa 5 Megawatt liefern. Es beschäftigte etwa 800 Mitarbeiter. 1992 wurde das Kraftwerk stillgelegt. Bis 1995 riss man das Dampfkraftwerk Czornowitz im Wesentlichen ab. Übrig geblieben sind Teile des Maschinenhauses, das historische Verwaltungsgebäude, sowie das Schalthaus. Dieser Teil bildet nun das Industriedenkmal. Seine Zukunftsideen für das Kraftwerk konnte man mit Kreide auf die alte Werkstraße schreiben. Frieden für immer, Repair-Café, Treffpunkt Hightech-Park oder Schule. Manche wünschten sich auch die Kohle zurück. Der Verein Forum Rathenow und die Ferropolis-Stiftung Industriekultur GmbH luden zu diesem besonderen Tag im historischen Kraftwerk Czornowitz ein. Künftig will man das Kraftwerk für Besucher geöffnet halten. Zudem soll es eine Einrichtung der Wissenschaften und der interdisziplinären Arbeit zum Thema Kohlenstoffkreislaufwirtschaft werden.
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0: Wie sagte schon der Schriftsteller Oscar Wilde, Reisen veredelt wunderbar den Geist und räumt mit all unseren Vorurteilen auf. In diesem Sinne herzlich willkommen zu Kultur.md TV. Sechs Initiativen und Projekte aus Magdeburg, Bad Schmiedeberg, Zeitz, Halle, Stendal und Dessau-Roßlau haben in diesem Jahr einen der jeweils mit bis zu 1.000 Euro dotierten Integrationspreise des Landes Sachsen-Anhalt erhalten. Zudem wurde ein Sonderpreis für langfristiges Engagement verliehen. Die Preise überreichten Ministerin Petra Grimm-Benne, Landesintegrationsbeauftragte Susi Mörbeck und Landesgleichstellungsbeauftragte Sarah Schulze. 30 Ehrenamtliche erhielten für ihren persönlichen Einsatz für Integration und ein gutes Zusammenleben in Vielfalt eine besondere Ehrung. Zu den diesjährigen Preisträgern gehörten unter anderem in der Kategorie Kita, Schule und Ausbildung, Schlüssel erfolgreicher Integration erhält den mit 1.000 Euro dotierten ersten Preis der Verein Blickwechsel aus Magdeburg. Das interkulturelle Begegnungszentrum im Stadtteil Neu-Olvenstedt bereitet migrantische Kinder im Vorschulalter, die zum Teil keine Kita besucht haben, gezielt auf den Schulalltag vor. Das in Magdeburg ansässige Institut für Berufspädagogik erhält für seine herausragende Integrationsarbeit für internationale ÄrztInnen. Seit 35 Jahren hilft das Institut bei bürokratischen Hürden im Anerkennungsprozess. Die 30 geehrten Personen engagieren sich landesweit ehrenamtlich, insbesondere für Kinder und deren Familien, sei es als Paten, Ersatzoma, Sprachmittler, Musiklehrer oder als helfende Hand im Alltag. Wie zum Beispiel Dr. Holm Riegel, der in seiner Hausarztpraxis im Magdeburger Stadtteil Neu-Neustadt viele Menschen mit Migrationshintergrund behandelt. Mit Dolmetschern bietet der Arzt in 8 Sprachen Sprechstunden an. Oder Markus Ulbricht, der sich seit der Gründung des ersten Magdeburger Basketballclub in besonderem Maße für Integration, Vielfalt und gesellschaftlichen Zusammenhalt durch Sport engagiert. Auf der Website des Landes Sachsen-Anhalt sind alle Preisträger mit den jeweiligen Initiativen vorgestellt. lsaurl.de/integration

0: Aktionspreis 2026.
1: Kurt Tucholsky, Luftveränderung. Fahre mit der Eisenbahn, fahre, Junge, fahre. Auf dem Deck vom Wasserkahn wehen deine Haare. Tauch in fremde Städte ein, laut in fremden Gassen. Höre fremde Menschen schreien, trink aus fremden Tassen. Flieh Betrieb und Telefon, grab in alten Schmökern. Sieh am Seinkain, mein Sohn, Weisheit still verhökern. Lauf in Afrika umher, reite durch Oasen. Lausche auf ein blaues Meer, hör den Mistral blasen. Wie du auch die Welt durchflitzt, ohne Rast und Ruh, hinten auf dem Puffer sitzt du.
0: Sachsen-Anhalt setzt zukünftig auf der Schiene auf Akkuzüge statt Dieselfahrzeuge. Laut einer Studie, die der Nahverkehr Sachsen-Anhalt im Auftrag gegeben hatte, sind dafür am besten Akkuzüge geeignet. Ein Battery Electric Multiple Unit Fahrzeug, kurz BEMU, fuhr Mitte Juni von Merseburg nach Braunsbedra eine Testfahrt. Der Staatssekretär aus dem Ministerium für Infrastruktur und Digitales, Sven Haller, schätzte vor Ort ein. Jetzt seien die nächsten Schritte, um den Umstieg auf Akkuzüge einzuleiten, zu gehen. Vor allem geht es um die Infrastruktur. Erste Gespräche mit der Deutschen Bahn AG gab es bereits. Die Testfahrt habe gezeigt, dass ein klimafreundlicher Zugbetrieb ohne Diesel stellenweise bereits möglich ist, so der Staatssekretär. Langfristig sind Akkuzüge unausweichlich. Das Angebot an Dieselfahrzeugen nimmt ab und der elektrische Betrieb sowohl bei den Energiekosten als auch bei der Wartung der Fahrzeuge ist kostengünstiger.

2025 hat das Land Sachsen-Anhalt gemeinsam mit rund 1000 Fachkräften aus Kindertageseinrichtungen, Wissenschaft und Kommunen das Kita-Bildungsprogramm Bildung, Elementar, Bildung von Anfang an überarbeitet und an aktuelle fachliche Anforderungen angepasst. Schwerpunkte sind sprachliche Bildung, der Übergang von der Kita in Schule und Hort, Demokratie, Umwelt- und Medienbildung, die Förderung von Inklusion sowie die Stärkung der Kinderrechte. Jetzt starten für die rund 1800 Kindertageseinrichtungen und etwa 140 Kindertagespflegestellen die landesweiten Fortbildungen. Die Qualifizierung richtet sich an rund 20.000 pädagogische Fach-, Hilfs- und Leitungskräfte in Kindertageseinrichtungen, Kindertagespflegepersonen sowie Fachberatungen und Fachaufsichten für Kindertageseinrichtungen in den Jugendämtern. Das Land stellt insgesamt 12,5 Millionen Euro für zusätzliches Personal bereit, das während der Fortbildungszeiten mit den Kindern arbeitet. Das Bildungsprogramm Bildung Elementar, Bildung von Anfang an wurde erstmals 2004 veröffentlicht und bildet seit 2013 die verbindliche Grundlage.

Im Sommer 2021 recherchierte ich intensiv zum Fischerdorf Witt, dem Ort, der meinen Großeltern Valentina und Otto Nagel 1937-38 Schutz vor den Nazis bot. Die Werke aus der Zeit erzählen nur wenig. Gibt es vielleicht Dokumente oder Geschichten, die jemand notiert hat? Alles blieb unbeantwortet. In den Katalogen längst vergessener Ausstellungen fand sich das ein oder andere Bild, meistens schwarz-weiß, das vom beschaulichen Leben der Fischer erzählt. Vor Ort in Witt auf Rügen suchten wir mit Fotos der Werke nach den Motiven und Geschichten. Das Buch Asyl in Witt, Otto Nagel auf der Flucht vor den Nazis, erzählt von dieser Reise in die Vergangenheit im Mai 2025. Mit der Kamera fing der Autor Bernd Schallmerk die Motive der Bilder von Nagel im Fischerdorf ein. Den analysierten Werken des Künstlers gegenübergestellt, gibt das der Reportage einen authentischen Blick. Erhältlich ist unser Buch im Taschenformat, im Buchhandel oder in unserem Shop.

In den Sommermonaten verbringen viele ihren Urlaub fernab der Heimat. Insbesondere in dieser Zeit wurden die Blutvorräte in den vergangenen Jahren knapp. Daher ruft Gesundheitsministerin Petra Grimm-Benne vor der Urlaubszeit zur Blutspende auf. Jede Blutspende kann in drei Präparate, Plasma, Plättchen und rote Blutkörperchen, aufgeteilt werden und damit bis zu drei Menschen das Leben retten. Blut ist ein wertvolles Gut, das eine Vielzahl von lebenswichtigen Funktionen erfüllt und in der Gesundheitsversorgung unabkömmlich ist. Jedoch lässt es sich nicht, trotz fortschreitender wissenschaftlicher Entwicklung, künstlich herstellen, sodass die Vorräte regelmäßig aufgefüllt werden müssen. BlutspenderInnen müssen mindestens 18 Jahre alt und fit sein. Um dies abzuklären, wird bei jeder Spende ein Fragebogen ausgefüllt und eine ärztliche Untersuchung vorgenommen. Und jeder hat auch einen direkten Nutzen. Bei jeder Blutspende wird das Blut untersucht und Gesundheitschecks unterzogen. Frauen dürfen bis zu 4-mal pro Jahr und Männer bis zu 6-mal pro Jahr Blut spenden. Benötigt werden Spenden aller Blutgruppen, aber auch PlasmaspenderInnen. In Sachsen-Anhalt finden täglich mehrere Blutspendetermine statt. Eine Übersicht ist zu finden unter www.blutspende-leben.de/blutspendentermine. Oberbürgermeisterin Simone Borres, die städtischen Beigeordneten sowie der Vorstand des Stadtrates und die Fraktionsvorsitzenden des Gremiums haben vor dem Alten Rathaus gemeinsam auf die dramatische Finanzsituation der Landeshauptstadt aufmerksam gemacht. Gleichzeitig fordern sie vom Bund und Land wirksame Maßnahmen gegen die kommunale Finanzkrise. Mit der Aktion beteiligt sich Magdeburg an der bundesweiten Initiative »Kommunen am Limit«. Aufgerufen haben dazu die kommunalen Spitzenverbände Deutscher Städtetag, Deutscher Landkreistag und Deutscher Städte- und Gemeinbund. Das kommunale Defizit lag 2025 bundesweit bei rund 30 Milliarden Euro, ein historischer Höchststand. In der Landeshauptstadt Sachsen-Anhalts beträgt das Haushaltsdefizit trotz aller Konsolidierungsanstrengungen in diesem Jahr 54,3 Millionen Euro. Dabei spart Magdeburg seit Jahren bereits in Größenordnungen, vor allem beim eigenen Personal. Man spare damit mehrere Millionen Euro ein, allerdings zu Lasten der Mitarbeiterschaft. Die Erhöhung von Steuern und Eintrittsgeldern lindere zwar die finanzielle Not, die strukturelle Unterfinanzierung der Kommune wird aber nicht beseitigt. Die Kommunen fordern eine jährliche Soforthilfe, eine Erhöhung des kommunalen Anteils an den Gemeinschaftssteuern sowie notwendige Reformen in den sozialen Sicherungssystemen. Weitere Informationen sind unter www.städtetag.de/positionen/kommunen-am-limit im Internet verfügbar. Das Ausstellungsformat BBKarium des Bundesverbandes Bildender Künstler Sachsen-Anhalt wächst weiter. Ab Juli 2026 wird das erfolgreiche Schaufensterformat an insgesamt 5 Standorten in Sachsen-Anhalt präsentiert. Neben den bestehenden BBKarien in Halle und Dessau-Roßlau kommen neue Ausstellungsorte in Lutherstadt-Wittenberg, Magdeburg und Wernigerode hinzu. Damit entwickelt sich das BBKarium von einem einzelnen Schaufensterprojekt zu einem landesweiten Netzwerk für zeitgenössische Kunst im öffentlichen Raum. Seit April 2021 präsentiert das BBKarium in Halle Werke von Künstlerinnen des Verbandes in einem öffentlich zugänglichen Schaufenster an der Geschäftsstelle des BBK. Die Ausstellungen sind rund um die Uhr einsehbar und ermöglichen einen unkomplizierten Zugang zu zeitgenössischer Kunst, unabhängig von Öffnungszeiten, Eintrittspreisen oder institutionellen Hürden. Das Format schafft Sichtbarkeit für die Arbeit professioneller Künstlerinnen und bringt Kunst direkt in den Mittelpunkt des Alltags der Menschen.

Beim Fußballspiel zwischen dem 1. FC Magdeburg und Dynamo Dresden am 24. Januar 2026 kam es zu schweren Ausschreitungen. Heimfans versuchten in den Gästebereich vorzudringen und griffen dabei die Polizei massiv an. Bei diesem Gewaltexzess wurden Einsatzkräfte der Polizei mit Steinen, Pyrotechnik und weiteren gefährlichen Gegenständen attackiert. 77 Polizisten erlitten Verletzungen, 17 davon mussten im Krankenhaus behandelt werden. Die Polizei leitete gegen die Täter Ermittlungen wegen des Verdachts des versuchten Mordes und des schweren Landesfriedensbruchs sowie weiterer Straftaten ein, die eine spezielle Ermittlungsgruppe führt. Das Amtsgericht Magdeburg hat die Veröffentlichung von 3 Tatverdächtigen beschlossen. Die abgebildeten Personen stehen im Verdacht, an den gewaltsamen Ausschreitungen beteiligt gewesen zu sein. Wer kennt die auf den Fotos abgebildeten Personen? Tatverdächtiger 1, 2 und 3. Hinweise bitte an die Polizei unter der Telefonnummer 0391 546 1010 oder an das Hinweisportal unter st.hinweisportal.de. Die Polizei bittet für eine bessere Zuordnung etwaige Zeugen um Übernahme der Nummerierung der Tatverdächtigen. Am Montag, den 15. Juni 2026, erhielt die Bundespolizei um 17.25 Uhr eine Meldung über einen körperlichen Angriff auf eine Zugbegleiterin in einer Regionalbahn, Strecke von Dessau nach Aschersleben. Die Zugbegleiterin führte eine Fahrkartenkontrolle durch. Ein 36-jähriger Reisender rauchte im Zug. Als die Zugbegleiterin auf das bestehende Rauchverbot hinwies, reagierte der Mann aggressiv und drückte seine glühende Zigarette an der Dienstjacke der Bahnmitarbeiterin aus und schlug der Frau mehrfach mit der Hand ins Gesicht und beschädigte ihre Brille. Die 46-Jährige erlitt sichtbare Verletzungen im Gesichtsbereich und brach ihren Dienst nach dem Vorfall ab. Mehrere Reisende griffen ein, hielten den Mann bis zum Eintreffen der Einsatzkräfte fest und verhinderten damit weitere Übergriffe. Beamte der Bundes- und Landespolizei stellten den Tatverdächtigen am Bahnhof Köthen. Der Beschuldigte war weiterhin äußerst aggressiv und griff Beamte tätlich an. Ein Atemalkoholtest ergab einen Wert von 2,36 Promille. Gegen den Deutschen läuft ein Ermittlungsverfahren unter anderem wegen Körperverletzung, Sachbeschädigung, Erschleichen von Leistungen, Hausfriedensbruch, tätlichen Angriff auf und Widerstand gegen Vollstreckungsbeamte sowie Bedrohung und Beleidigung. Die Staatsanwaltschaft Dessau beantragte gegen den Tatverdächtigen einen Haftbefehl. Am Folgetag erließ das Amtsgericht Dessau einen Hauptverhandlungshaftbefehl, um ein zeitnahes Strafverfahren sicherzustellen. Einsatzkräfte der Bundespolizei brachten den Beschuldigten in eine Justizvollzugsanstalt. Am Dienstag, den 16. Juni 2026 gegen 16.45 Uhr wurde der Magdeburger Polizei ein Ladendiebstahl in einem Einzelhandelsgeschäft im Breitenweg gemeldet. Ein Ladendetektiv stellte 2 tatverdächtige Männer nach einem Diebstahl auf dem Parkplatz des Geschäftes fest, wobei einer mit dem Diebesgut flüchtete. Sein Fahrrad ließ er am Tatort zurück. Einen 40-jährigen Tatverdächtigen konnte die Polizei vor Ort feststellen. Beschreibung des flüchtigen Tatverdächtigen. Männlich, etwa 30 bis 40 Jahre alt, ca. 1,70 Meter bis 1,75 Meter groß, beige kurze Stoffhose, schwarze Oberbegleitung, schwarze Umhängetasche, schwarze Sonnenbrille auf dem Kopf getragen. Das Polizeirevier Magdeburg sucht zur weiteren Aufklärung der Tat nach Zeugen, welche sachdienliche Hinweise zur Tat oder der gesuchten Person geben können. Hinweise nimmt das Polizeirevier Magdeburg unter 0391 546 3295 oder per E-Revier entgegen. Das zurückgelassene Fahrrad war zur

Fahndung ausgeschrieben und konnte dem rechtmäßigen Eigentümer übergeben werden. Die Ermittlungen wegen Ladendiebstahls dauern an. Das Polizeirevier Magdeburg bittet die Bevölkerung um Mithilfe bei der Identifizierung eines bislang unbekannten Tatverdächtigen. Bereits am 16. September 2025 wurde einer Geschädigten von zwei bislang unbekannten Tätern die IC-Karte entwendet. Zuvor hatten die Täter die Dame in einer Bankfiliale beobachtet, dabei die PIN ausgespäht und folgten ihr in eine Straßenbahn der Linie 1 in Fahrtrichtung Kannenstieg. An der Endhaltestelle Kannenstieg hinderten sie die Dame am Ausstieg und entwendeten die IC-Karte. Kurz nach dem Diebstahl gelang es den Tätern, noch vor der Sperrung der Karte, einen niedrigen vierstelligen Betrag vom Konto der Geschädigten abzuheben. Das Polizeirevier Magdeburg sucht zur weiteren Aufklärung der Tat nach Zeugen, welche sachdienliche Hinweise zur Tat oder zur hier abgebildeten Person geben können. Hinweise nimmt das Polizeirevier Magdeburg unter 0391 546 3295 oder per E-Revier entgegen. Am Freitag, den 19. Juni 2026, führte die Polizei Magdeburg im Rahmen eines behördenübergreifenden Einsatzes in den als kriminalitätsbelastet eingestuften Kernbereichen der Neuen Neustadt und am Haselbachplatz mehrere Kontrollmaßnahmen durch. Im Fokus standen insbesondere gewerblich genutzte Objekte wie Bars in den genannten Bereichen. Die Polizei stellte unter anderem Verstöße gegen das Betäubungsmittelgesetz, das Waffengesetz, das Aufenthaltsgesetz sowie wegen nicht zugelassener Glücksspielautomaten fest. Die Kontrollmaßnahmen ergänzen die ohnehin tägliche Präsenz der Polizei in den betroffenen Bereichen. Dies, um eine mögliche Kriminalität konsequent zu bekämpfen und dadurch das Sicherheitsgefühl der BürgerInnen kontinuierlich zu stärken.

Zeit, mal wieder zu lesen. Es gibt ein sehr schönes Buch von Eva und Erwin Strittmatter, Du liebes Grün, eine Reise in die Natur. Von Eva Strittmatter habe ich ein kleines Gedicht, das heißt einfach Grün. Mit solcher Gewalt bricht der Frühling herein, dass wir nicht nachkommen, um uns umzusehen. Über Nacht sind Wunder und Wunder geschehen, über Blüten blau, gelb schon Schmetterlingswehen, über Stürzen, Brausen, außer sich sein. Vorausgeworfene Sommertage Anfang April, ob das wohl bedeute, lebt, was ihr könnt, lebt unbedingt heute. Der Sommer wird schlimmer Wirrnisse Beute, Zeit des Entsetzens sein und Zeit der Klage. So ist unser Glücksrausch von Ängsten zersetzt. Wie würden wir diesen Frühling genießen, in dem schöne Ströme des Sommers fließen? Wenn nicht die Stille zertrümmert vom Schießen und der Himmel von eisernen Vögeln verletzt. Und auch dieser Tag, um uns alles zu geben, Tag grün, mit dem sie gewendeten Duft aus des Erdreichs eben geöffneter Gruft, der sich mit geläuterten Luft mischt zum Geruch vom ewigen Leben. Überstürzen, Brausen außer sich sein, über Blüten, blau-gelb schon Schmetterlingswehen. Über Nacht sind Wunder und Wunder geschehen, dass wir nicht nachkommen, um uns zu sehen. Mit solcher Gewalt fällt der Frühling ein. Seit 20 Jahren gibt es das psychosoziale Zentrum für MigrantInnen in Sachsen-Anhalt, um Geflüchtete, die Verfolgung, Krieg und Folter überlebt haben, psychologisch zu unterstützen. Das Zentrum arbeitet inzwischen an 3 Standorten. In Halle, seit 2010 in Magdeburg sowie seit 2023 in Stendal. Integrationsbeauftragte Susi Mürbeck würdigte die Arbeit des Teams. Zitat: Psychosoziale Gesundheit ist eine zwingende Voraussetzung, damit Menschen bei ihren ersten Schritten in der neuen Heimat nicht ins Straucheln geraten, sondern wirklich ankommen können. Viele Kriegsflüchtlinge haben schwere Traumata erlebt und benötigen hochspezialisierte Hilfe. Das Zentrum ist und bleibt ein wichtiger Partner der Landesregierung bei der Versorgung psychisch erkrankter Geflüchtete. Zitat Ende. Kürzlich übergab Susi Mürbeck dem psychosozialen Zentrum 2 Förderbescheide mit einem

0: Ein Gesamtvolumen von 510.000 Euro. Das Bundesamt für Migration und Flüchtlinge stellt zudem den Zentrum aus Mitteln des Asyl-, Migrations- und Integrationsfonds der Europäischen Union eine Förderung in Höhe von 585.000 Euro bereit.
1: 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Hallo, ich bin Harry, der Stadtführer. Ich bin am Domplatz in Magdeburg. Der Dom hinter mir ist schon über 800 Jahre alt. Hier liegt Kaiser Otto der Große begraben. Das bunte Haus hier hat der Künstler Friedensreich Hundertwasser entworfen. Darum heißt es auch Hundertwasserhaus. Wollte Häuser bauen, die im Einklang mit der Natur sind. Die Johanneskirche ist die älteste Pfarrkirche der Stadt. Martin Luther predigte hier von seiner Reformation. Die Kirche wurde einmal im Dreißigjährigen Krieg und einmal im Zweiten Weltkrieg völlig zerstört. Heute finden hier viele Veranstaltungen statt. Nanu, wer bist du denn? Gestatten, Zeitzähler. Ich zähle Stunden und Minuten rund um die Welt. Ich bin ein Kunstprojekt der Künstlerin Gloria Friedmann als Teil der Ausstellung Die Elbe in Bitwien vom Kunstmuseum. Aha, da ist ja die Elbe. Etwa 1000 Kilometer braucht sie, um in die Nordsee zu fließen. Der 12-längste Fluss in Europa und gehört zu den 100 längsten Flüssen der Erde. Hier bin ich am Albin-Müller-Turm. Ein Aussichtsturm? Nein, ein Leuchtturm. Der sollte nämlich 1927 die Besucher zur ersten internationalen Theaterausstellung in den Stadtpark locken. Dazu gehört noch die Stadthalle. Die wird gerade saniert. Ach so, die Sternbrücke, die gehört natürlich auch zum Ausstellungsgelände. Früher fuhr hier die Bimmel rüber. Im Zweiten Weltkrieg wurde sie auch zerstört und bis 2005 zur 1200-Jahr-Feier Magdeburgs wieder aufgebaut. Die Hochbrücke hier ist was Besonderes, denn die konnte das 90 Meter lange Mittelteil mit einem elektrischen Motor innerhalb von 5 Minuten heben und senken. So kamen die Schiffe auch bei Hochwasser durch. Und hier seht ihr den berühmten Halbkugelversuch des genialen Forschers und Bürgermeisters von Magdeburg, Otto von Guericke. Damit hat er das Vakuum nachgewiesen und nebenher erfand er die Luftpumpe. Das hier, das ist das alte Zentraltheater. Vor über 100 Jahren gebaut. Im Krieg zerstört, danach wieder aufgebaut, 1990 abgebrannt und nochmal wieder aufgebaut. Heute ist es das Opernhaus. Und hier am zentralen Omnibusbahnhof kommt man von überall her und gelangt überall hin. Jetzt bin ich am Rathaus. Hier sitzt die Oberbürgermeisterin der Stadt, die erste Frau im Amt. Der Typ davor, der auf dem Pferd, das ist der Goldene Reiter. Kaiser Otto und seine beiden Ehefrauen Adelheid und Editha. Wer zuerst kommt, mal zuerst oder alle guten Dinge sind drei, das steht schon im Sachsenspiegel. Den hat dieser Typ verzapft, Eike von Repko, das bürgerliche Gesetzbuch des 11. Jahrhunderts. Das ist das Kloster, das älteste Haus in der Stadt. Heute sind dort das Kunstmuseum und eine Konzerthalle drin. Jetzt ist die kleine Stadtführung vorbei, ich bin wieder an der Elbe. Und den Dom kann man von der Ostseite aus ansehen.

Sonntagabend. Ich gehe mit drei Briefen zum Postbriefkasten. Bevor dieser um 18 Uhr geleert wird, werfe ich sie ein. Dann mache ich mich auf den Weg zum Bahnhof. Bei der Hofwiesenstraße schaut eine Asiatin mit einem Rollkoffer suchend in ihr Handy, dreht dann den Kopf in verschiedene Richtungen, bevor sie sich entscheidet, die Hofwiesenstraße hinaufzugehen. Ich dachte eigentlich, sie wolle hinunter zum Bahnhof. Vor der Ampel beim Restaurant Baumgarten, einer Liegenschaft, die schon lange geschlossen und deren eine Türe eingeschlagen ist, bleibe ich stehen, weil sie auf Rot geschaltet hat. Neben der kaputten Tür hängt hinter einem Fenster noch ein Vorhang mit einer Seidenstickerei, auf der zwei Storchenpaare zu sehen sind. Als immer noch kein Auto kommt und auch kein Kind in Sicht ist, gehe ich über die Straße. Auf der anderen Seite steht ein Mann, blickt suchend in sein Handy und dreht den Kopf in verschiedene Richtungen.

0: Aber da er mich nicht fragt, biete ich ihm auch keine Auskunft an. Dann überquere ich die Hofwiesenstraße und vom Bahnhof kommt mir ein tamilischer Familienvater entgegen, der suchend in sein Handy blickt und den Kopf in verschiedene Richtungen dreht. Zwei Schritte hinter ihm folgen seine Frau und sein Kind. Auf dem Treppengeländer zum Untergeschoss des Bahnhofs Örkilon teilt eine Reliefschrift mit: Max Frisch Platz 2 bis 10. So heißt der Platz auf der anderen Seite des Bahnhofs. Es gibt dort neuerdings ein Sommerrestaurant unter offenen Zeltdächern, das zum frischen Max heißt und in dem man Max Burger essen kann. Hinter dem zweiten Burger steht in Klammern Veggie. Mir kam in den Sinn, dass der Rahm in unserem Kühlschrank ausgeht und im kleinen Koop-Laden, der von morgens 5:30 bis nachts um 11:45 geöffnet hat, hole ich zwei Portionen Halbrahm, für die ich zuhinterst ins Regal greifen muss, nachdem ich schon einen Vollrahm ins Körbchen gestellt hatte, weil ich dachte, der Halbrahm sei ausgegangen. Drei Fläschchen Prosecco aus Italien nehme ich dazu und zwei Tafeln Schokolade. Eine dunkle mit Orangengeschmack für meine Frau und eine Nussschokolade für mich. Drei Menschenreihen warten vor drei Kassen. Und an der einen Kasse ist ein unerfahrener Junge. Deshalb stelle ich mich in die Schlange, die zu einer Frau mit erfahrenem Aussehen führt. Eine Jugendliche weiter vorne bezahlt ihre zwei Getränke mit einer Karte, die man nur kurz an das Kassengerät halten muss, damit der Betrag sofort abgebucht wird. Der Mann vor mir kauft einen Schokoladenriegel und ein Bier und bezahlt mit einer 200-Note frisch aus dem Automaten. Ich bezahle im Bar, aber die Brille fällt mir von der Nase auf das Portemonnaie und auf die kleine Brieftasche mit meiner Supercard. Die Frau sagt mütterlich: Nicht pressieren, ich pressiere trotzdem. Da hinter mir schon drei Leute stehen, auf dem Kassenzettel sehe ich, dass die Kassiererin einen schwer aussprechbaren Namen hat. Auf dem Heimweg gehe ich zur Bankfiliale am Marktplatz. An der Ecke bei der Parkhausausfahrt des Swiss Hotels steht ein großer, dürrer Mann und schaut suchend auf die Straße auf und ab. Ich biege zur Migros Bank und überlege mir einen Moment, ob ich mich in Acht nehmen muss, wenn ich den Raum mit dem Bankomaten betrete, denn der Marktplatz wird umgebaut, ist voller Absperrungen und menschenleer und der dürre Mann wirkt etwas unberechenbar. Dann schiebe ich aber meine Karte in den Schlitz, drücke meinen PIN-Code, den ich fast auswendig weiß, und verlange 1000 Franc in gemischten Noten. Es kommen 4 200er und 200er Noten heraus. Ich stecke die Karte und den Beleg in das Brieftäschchen, das Geld in die Hosentasche, drücke auf den Knopf, der die Türe zischend öffnet, schaue mich kurz um und betrete entschlossen den leeren Marktplatz. Als ich durch das Garagentor eintrete, beginnen die Abendglocken zu läuten. Ich schneide noch ein paar Äste des Ligusterbuschs ab, die in den Weg hineintragen, werfe sie in den Grüncontainer und gehe dann zufrieden ins Haus, als käme ich von einer großen Reise in die Welt zurück.
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Die Stadtverwaltung informierte dieser Tage AnwohnerInnen über den geplanten Ersatzneubau der Ringbrücke über die Albert-Vater-Straße. Neben rund 20 Interessierten der anliegenden Straßen Editha Winkel und Viktor-von-Unruh-Straße kamen zum Treffen auf dem Parkplatz am südlichen Ende der Viktor-von-Unruh-Straße auch eine Vertreterin der Wohnungsgenossenschaft 1893. Der Fuß- und Radverkehr soll während der Baumaßnahmen so gut wie möglich aufrechterhalten bleiben. Zu Vollsperrungen kommt es voraussichtlich nur kurzweilig in Zeiten der Abbrucharbeiten des maroden Brückenbauwerks und zum Einheben der Hauptträger der Brückenkonstruktion. Aktuell läuft das Vergabeverfahren. Ende November 2026 sollen dann die Partner für Planung und Bau vertraglich feststehen. Voraussichtlich Mitte des Jahres 2027, voraussichtlich zweites, drittes Quartal 2027, kann der Bau abschnittsweise mit der Erneuerung des östlichen Teilbauwerks beginnen. Ziel ist es, während der Abbruch- und Bauphase den Verkehr so weit wie möglich aufrechtzuerhalten, blickt die Oberbürgermeisterin voraus. Daher soll zuerst ein Teilbauwerk der Ringbrücke erneuert werden, damit der Verkehr jeweils einspurig über das andere Teilbauwerk rollen kann. Im Anschluss, voraussichtlich bereits Mitte 2028, kann das erste neue Teilbauwerk in Betrieb genommen werden, während parallel auf der westlichen Seite der zweite Teil des Ersatzneubaus entsteht. Bauablauf: Bauabschnitt 1, Erneuerung des östlichen Teilbauwerks. Bauabschnitt 2, Erneuerung des westlichen Teilbauwerks. Bauende bis 2030. Voraussichtlich bis Mitte Juli lässt die Stadt das westliche Wegekreuz nahe der Pappelallee im Nordpark für rund 70.000 Euro sanieren. In dieser Zeit kann es im Bereich der Baustelle im Nordpark zu Einschränkungen kommen. Der Eigenbetrieb Stadtgarten und Friedhöfe Magdeburg bittet hierfür um Verständnis. Die Deckschicht der Wege in diesem Bereich des Nordparks ist in Teilen nicht mehr zu erkennen. Dadurch bildeten sich bei Regen Pfützen und Schlamm, der die Verkehrssicherheit beeinträchtigte. Eine Überhöhung in der Mitte der Wegekreuzung soll das Niederschlagswasser zukünftig ableiten. Die seitlichen Rasen- und Gehölzflächen können so das Oberflächenwasser, welches bei Starkregen nicht schnell versickert, aufnehmen. Die Wege erhalten einen grauen Splittbelag in wassergebundener und wasserdurchlässiger Bauweise mit organischen Bindemittel. Die Baumaßnahme wird aus Mitteln des städtischen Haushalts finanziert. Die Gleisbauarbeiten der MVB für die zweite Nord-Süd-Verbindung erfordern längere Einschränkungen. Seit dem 22. Juni 2026 bis voraussichtlich Oktober 2028 kann der Kfz-Verkehr vom Magdeburger Ring in Fahrtrichtung Halberstadt nicht auf die Bundesstraße 1 abfahren. Die Umleitung erfolgt über die Anschlussstellen Damaschkeplatz und Liebknechtstraße. Im Baustellenbereich auf der Albert-Vater-Straße, Bundesstraße 1, wird der Kfz-Verkehr jeweils einspurig geführt. Die Auffahrt auf dem Magdeburger Ring in Richtung Halberstadt ist nur aus Richtung Universitätsplatz möglich. Der Gübser Weg ist wieder vollständig befahrbar. Die Arbeiten der SWM zwischen Leineweberstraße und Gübserdamm sind beendet. Die Einbahnstraßenregelung in der Ebendorfer Chaussee ist aufgehoben. Damit ist der kurze Abschnitt zwischen Leutscher Weg und Burgstaller Weg wieder stadteinwärts für den Kfz-Verkehr frei. Ab Montag, den 22. bis Freitag, den 26. Juni, ist die Brennecke-Straße in Höhe des Magdeburger Rings für den Kfz-, Rad- und Fußverkehr voll gesperrt. Grund ist eine planmäßige Bauwerksprüfung der Behelfsbrücken, bei der unter anderem mehrere Bolzen

0: Stützen zu entfernen sind, wofür eine mobile Stützkonstruktion aufgestellt wird. Der Kfz-Verkehr des Magdeburger Rings führt über die Abfahrten und gegenüberliegenden Auffahrten direkt an den Brücken vorbei. Der Kfz-Verkehr in der Brennecke-Straße wird über die beiden Ringauffahrten jeweils zur nächsten Anschlussstelle und wieder zurück umgeleitet. Für den Fuß- und Radverkehr ist eine Umleitung über die nahegelegene Fußgängerbrücke zwischen Bodestraße und Goslarer Straße ausgeschildert. Seit 22. Juli bis 17. Juli ist die Krügerbrücke im Einmündungsbereich zur Himmelreichstraße voll gesperrt. Grund sind Anschlussarbeiten der SWM, örtliche Umleitungen sind ausgeschildert. Weitere Verkehrseinschränkungen sind auf der Baustellenkarte unter www.moffi.de und www.magdeburg.de dargestellt. Seit 2005 produziert die Merz Group im Biopharmapark Dessau-Roßlau und das von der Wirkstoffherstellung bis zur Weiterverarbeitung und Verpackung. Das Unternehmen beschäftigt rund 450 Mitarbeitende. Im Beisein von Sachsen-Anhalts Ministerpräsident Sven Schulze weihte die Merz Group kürzlich eine neue Anlage ein. Bis 2028 soll der Standort in puncto Produktion, Verpackung, Logistik umfassend erweitert werden. Bis 2028 soll der Standort in puncto Produktion, Verpackung und Logistik umfassend erweitert werden. Das mit 100 Millionen Euro Investitionen. Der Region bietet das langfristig attraktive und sichere Arbeitsplätze. Das Unternehmen setzt auf Prozesse, die logistisch effizient und nachhaltig sind. Zudem engagiert es sich in der Initiative Made for Germany, um den Industriestandort Deutschland zu stärken.
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0: Wenn die Vereinigten Staaten von Amerika dieser Tage das 250. Jubiläum ihrer Unabhängigkeitserklärung vom britischen Königreich feiern, ist nahe des Weißen Hauses auch ein Magdeburger dabei. Friedrich Wilhelm von Steuben, der in der Elbestadt geborene General, hat mit einem Denkmal seinen Platz. Während die zentrale Rolle von Steubens im Unabhängigkeitskrieg weithin prominent ist, finden sich in Archivalien des Landesarchivs Sachsen-Anhalt noch viele unbekannte Bezüge zu den USA. Spannende Einblicke aus dem 18. und 19. Jahrhundert bietet eine neue Ausstellung am Standort Magdeburg. Die Archivalien berichten zum Beispiel von unerlaubten Soldatenwerbungen für den Unabhängigkeitskrieg. Die USA waren jedoch nicht allein Zielort von Soldaten, sondern insbesondere im 19. Jahrhundert für Millionen von deutschsprachigen Auswanderern. Dokumentiert ist der Fall Caroline Hensels und ihrer vier Kinder aus Kalbe an der Saale. Zu sehen ist die Vitrinenausstellung ab dem 4. Juli 2026 am Standort Magdeburg des Landesarchivs Sachsen-Anhalt in der Brückstraße 2. Öffnungszeiten sind dienstags und mittwochs von 9 bis 16 Uhr bzw. nach Voranmeldung bis 19 Uhr, donnerstags von 9 bis 17 Uhr. Die Vitrinen sind im Workshopraum kostenfrei und ohne Anmeldung zugänglich. Weitere Informationen zu historischen Dokumenten aus dem Landesarchiv sowie zu Veranstaltungen gibt es auf der Website unter www.landesarchiv.sachsen-anhalt.de.

Vom Samstag, den 12. bis Sonntag, den 27. September 2026, findet das Festival Osten unter dem Titel Kraftwerk Zukunft statt. Die Orte sind vielversprechend. Das ehemalige Braunkohlekraftwerk Czornowitz und der leerstehende DDR-Jugendclub 84 in Wolfen-Nord. Das Programm ist vielseitig. Theater, Performance, Installationen, Gespräche, Workshops, Filme, Ausflüge, Tanz und Formate der Begegnung erwartet die BesucherInnen. Die Festivalzentren sind durch einen Bus-Shuttle verbunden. Der Titel Kraftwerk Zukunft stellt die Geschichte der Energieerzeugung in der Region in den Mittelpunkt und stellt die Frage, wie sich gesellschaftliche Energie für die Zukunft generieren lässt. Der Verein Kulturpark organisiert das Festival seit 2022 in Bitterfeld-Wolfen. Das Programm in Czornowitz entsteht in enger Zusammenarbeit mit dem Verein Forum Rathenow. Weitere Partner sind unter anderem der Verein Wolfen Nord und der Verein Jugendclub 83 sowie zahlreiche regionale Akteure. Weitere Informationen, das Programm und Tickets gibt es auf der Website www.osten-festival.de. Am 14. September 2025 fand wieder der bundesweite Tag des offenen Denkmals statt. Erstmals öffnete das alte Kraftwerk Czornowitz seine Tore für Besucher. 1600 BesucherInnen nutzten diese Gelegenheit, um sich über die Geschichte des Werkes zu informieren.

Ehemalige Mitarbeiter gaben spannende Einblicke in ihren früheren Arbeitsalltag, erzählten Geschichten von damals und lassen die aktive Zeit des Kraftwerks wieder lebendig werden. Einige der BesucherInnen brachten auch ihre eigenen Erinnerungen an die Zeit im Kraftwerk Czornowitz wie Fotografien oder Dokumente mit.

fast ein Familientreffen. Das Kraftwerk Czornowitz ging 1918 vollständig ans Netz. Mit 8 Turbinen erzeugte es 128 Megawatt. Somit war es weltweit das leistungsstärkste Braunkohlekraftwerk. Der Bau geht auf die Initiative Walter Rathenows zurück. Vom Kraftwerk führte eine der ersten Hochspannungsleitungen nach Berlin, um dort während des Ersten Weltkrieges ein Aluminiumwerk mit Strom zu versorgen. Weitere Leitungen folgten nach Wittenberg und Bitterfeld. Nach Kriegsende wurde diese Leitungen und das Kraftwerk Teil des mitteldeutschen Verbundnetzes.

0: Zum Ende der DDR lieferte das Kraftwerk ca. 600 Megawatt. Das entspricht etwa der Leistung von 120 modernen Windkraftanlagen, die etwa 5 Megawatt liefern. Es beschäftigte etwa 800 Mitarbeiter. 1992 wurde das Kraftwerk stillgelegt. Bis 1995 riss man das Dampfkraftwerk Czornowitz im Wesentlichen ab. Übrig geblieben sind Teile des Maschinenhauses, das historische Verwaltungsgebäude sowie das Schalthaus. Dieser Teil bildet nun das Industriedenkmal. Seine Zukunftsideen für das Kraftwerk konnte man mit Kreide auf die alte Werkstraße schreiben. Frieden für immer, Repair-Café, Treffpunkt Hightech-Park oder Schule. Manche wünschten sich auch die Kohle zurück. Der Verein Forum Rathenow und die Ferropolis-Stiftung Industriekultur GmbH luden zu diesem besonderen Tag im historischen Kraftwerk Czornowitz ein. Künftig will man das Kraftwerk für Besucher geöffnet halten. Zudem soll es eine Einrichtung der Wissenschaften und der interdisziplinären Arbeit zum Thema Kohlenstoffkreislaufwirtschaft werden.
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Wie sagte schon der Schriftsteller Oscar Wilde, Reisen veredelt wunderbar den Geist und räumt mit all unseren Vorurteilen auf. In diesem Sinne, herzlich willkommen zu Kultur MDTV. Sechs Initiativen und Projekte aus Magdeburg, Bad Schmiedeberg, Zeitz, Halle, Stendal und Dessau-Rossdorf haben in diesem Jahr einen der jeweils mit bis zu 1000 Euro dotierten Integrationspreise des Landes Sachsen-Anhalt erhalten. Zudem wurde ein Sonderpreis für langfristiges Engagement verliehen. Die Preise überreichten Ministerin Petra Grimm-Benne, Landesintegrationsbeauftragte Susi Mörbeck und Landesgleichstellungsbeauftragte Sarah Schulze. 30 Ehrenamtliche erhielten für ihren persönlichen Einsatz für Integration und ein gutes Zusammenleben in Vielfalt eine besondere Ehrung. Zu den diesjährigen Preisträgern gehörten unter anderem in der Kategorie Kita, Schule und Ausbildung, Schlüssel erfolgreicher Integration erhält den mit 1000 Euro dotierten ersten Preis der Verein Blickwechsel aus Magdeburg. Das interkulturelle Begegnungszentrum im Stadtteil Neu-Olfenstedt bereitet migrantische Kinder im Vorschulalter, die zum Teil keine Kita besucht haben, gezielt auf den Schulalltag vor. Das in Magdeburg ansässige Institut für Berufspädagogik erhält für seine herausragende Integrationsarbeit für internationale ÄrztInnen sowie ZahnärztInnen einen Sonderpreis. Seit nunmehr 35 Jahren hilft das Institut bei bürokratischen Hürden im Anerkennungsprozess. Die 30 geehrten Personen engagieren sich landesweit ehrenamtlich, insbesondere für Kinder und deren Familien, sei es als Paten, Ersatzoma, Sprachmittler, Musiklehrer oder als helfende Hand im Alltag. Wie zum Beispiel Dr. Holm Riegel, der in seiner Hausarztpraxis im Magdeburger Stadtteil Neu-Neustadt viele Menschen mit Migrationshintergrund behandelt. Mit Dolmetschern bietet der Arzt in 8 Sprachen Sprechstunden an. Oder Markus Ulbricht, der sich seit der Gründung des ersten Magdeburger Basketballclub in besonderem Maße für Integration, Vielfalt und gesellschaftlichen Zusammenhalt durch Sport engagiert. Auf der Website des Landes Sachsen-Anhalt sind alle Preisträger mit den jeweiligen Initiativen vorgestellt. lsaurl.de/Integrationspreis2026. Kurt Tucholsky, Luftveränderung. Fahre mit der Eisenbahn, fahre, Junge, fahre. Auf dem Deck vom Wasserkahn wehen deine Haare. Tauch in fremde Städte ein, laut in fremden Gassen. Höre fremde Menschen schreien, trink aus fremden Tassen. Flieh Betrieb und Telefon, grab in alten Schmökern. Sieh am Seenkain, mein Sohn, Weisheit still verhökern. Lauf in Afrika umher, reite durch Oasen. Lausche auf ein blaues Meer, hör den Mistral blasen. Wie du auch die Welt durchflitzt, ohne Rast und Ruh, hinten auf dem Puffer sitzt du. Sachsen-Anhalt setzt zukünftig auf der Schiene auf Akkuzüge statt Dieselfahrzeuge. Laut einer Studie, die der Nahverkehr Sachsen-Anhalt im Auftrag gegeben hatte, sind dafür am besten Akkuzüge geeignet. Ein Battery Electric Multiple Unit Fahrzeug, kurz BEMU, fuhr Mitte Juni von Merseburg nach Braunsbedra eine Testfahrt. Der Staatssekretär aus dem Ministerium für Infrastruktur und Digitales, Sven Haller, schätzte vor Ort ein. Jetzt seien die nächsten Schritte, um den Umstieg auf Akkuzüge einzuleiten, zu gehen. Vor allem geht es um die Infrastruktur. Erste Gespräche mit der Deutschen Bahn AG gab es bereits. Die Testfahrt habe gezeigt, dass ein klimafreundlicher Zugbetrieb ohne Diesel stellenweise bereits möglich ist, so der Staatssekretär. Langfristig sind Akkuzüge unausweichlich. Das Angebot an Dieselfahrzeugen nimmt ab und der elektrische Betrieb sowohl bei den Energiekosten als auch bei der Wartung der Fahrzeuge ist kostengünstiger.

2025 hat das Land Sachsen-Anhalt gemeinsam mit rund 1000 Fachkräften aus Kindertageseinrichtungen, Wissenschaft und Kommunen das Kita-Bildungsprogramm Bildung, Elementar, Bildung von Anfang an überarbeitet und an aktuelle fachliche Anforderungen angepasst. Schwerpunkte sind sprachliche Bildung, der Übergang von der Kita in Schule und Hort, Demokratie, Umwelt- und Medienbildung, die Förderung von Inklusion sowie die Stärkung der Kinderrechte. Jetzt starten für die rund 1800 Kindertageseinrichtungen und etwa 140 Kindertagespflegestellen die landesweiten Fortbildungen. Die Qualifizierung richtet sich an rund 20.000 pädagogische Fach-, Hilfs- und Leitungskräfte in Kindertageseinrichtungen, Kindertagespflegepersonen sowie Fachberatungen und Fachaufsichten für Kindertageseinrichtungen in den Jugendämtern. Das Land stellt insgesamt 12,5 Millionen Euro für zusätzliches Personal bereit, das während der Fortbildungszeiten mit den Kindern arbeitet. Das Bildungsprogramm Bildung Elementar, Bildung von Anfang an wurde erstmals 2004 veröffentlicht und bildet seit 2013 die verbindliche Grundlage für die pädagogische Arbeit in allen Kindertageseinrichtungen des Landes.

Sommer 2021 recherchierte ich intensiv zum Fischerdorf Witt, dem Ort, der meinen Großeltern Valentina und Otto Nagel 1937-38 Schutz vor den Nazis bot. Die Werke aus der Zeit erzählen nur wenig. Gibt es vielleicht Dokumente oder Geschichten, die jemand notiert hat? Alles blieb unbeantwortet. In den Katalogen längst vergessener Ausstellungen fand sich das ein oder andere Bild, meistens schwarz-weiß, das vom beschaulichen Leben der Fischer erzählt. Vor Ort in Witt auf Rügen suchten wir mit Fotos der Werke nach den Motiven und Geschichten. Das Buch Asyl in Witt, Otto Nagel auf der Flucht vor den Nazis, erzählt von dieser Reise in die Vergangenheit im Mai 2025. Mit der Kamera fing der Autor Bernd Schallmerk die Motive der Bilder von Nagel im Fischerdorf ein. Den analysierten Werken des Künstlers gegenübergestellt, gibt das der Reportage einen authentischen Blick. Erhältlich ist unser Buch im Taschenformat, im Buchhandel oder in unserem Shop.

In den Sommermonaten verbringen viele ihren Urlaub fernab der Heimat. Insbesondere in dieser Zeit wurden die Blutvorräte in den vergangenen Jahren knapp. Daher ruft Gesundheitsministerin Petra Grimm-Benne vor der Urlaubszeit zur Blutspende auf. Jede Blutspende kann in drei Präparate, Plasma, Plättchen und rote Blutkörperchen, aufgeteilt werden und damit bis zu drei Menschen das Leben retten. Blut ist ein wertvolles Gut, das eine Vielzahl von lebenswichtigen Funktionen erfüllt und in der Gesundheitsversorgung unabkömmlich ist. Jedoch lässt es sich nicht, trotz fortschreitender wissenschaftlicher Entwicklung, künstlich herstellen, sodass die Vorräte regelmäßig aufgefüllt werden müssen. BlutspenderInnen müssen mindestens 18 Jahre alt und fit sein. Um dies abzuklären, wird bei jeder Spende ein Fragebogen ausgefüllt und eine ärztliche Untersuchung vorgenommen. Und jeder hat auch einen direkten Nutzen. Bei jeder Blutspende wird das Blut untersucht und Gesundheitschecks unterzogen. Frauen dürfen bis zu 4-mal pro Jahr und Männer bis zu 6-mal pro Jahr Blut spenden. Benötigt werden Spenden aller Blutgruppen, aber auch PlasmaspenderInnen. In Sachsen-Anhalt finden täglich mehrere Blutspendetermine statt. Eine Übersicht ist zu finden unter www.blutspende-leben.de/blutspendentermine. Oberbürgermeisterin Simone Borres, die städtischen Beigeordneten sowie der Vorstand des Stadtrates und die Fraktionsvorsitzenden des Gremiums haben vor dem Alten Rathaus gemeinsam auf die dramatische Finanzsituation der Landeshauptstadt aufmerksam gemacht. Gleichzeitig fordern sie vom Bund und Land wirksame Maßnahmen gegen die kommunale Finanzkrise. Mit der Aktion beteiligt sich Magdeburg an der bundesweiten Initiative »Kommunen am Limit«. Aufgerufen haben dazu die Kommunalen Spitzenverbände Deutscher Städtetag, Deutscher Landkreistag und Deutscher Städte- und Gemeinbund. Das kommunale Defizit lag 2025 bundesweit bei rund 30 Milliarden Euro, ein historischer Höchststand. In der Landeshauptstadt Sachsen-Anhalts beträgt das Haushaltsdefizit trotz aller Konsolidierungsanstrengungen in diesem Jahr 54,3 Millionen Euro. Dabei spart Magdeburg seit Jahren bereits in Größenordnungen, vor allem beim eigenen Personal. Man spare damit mehrere Millionen Euro ein, allerdings zu Lasten der Mitarbeiterschaft. Die Erhöhung von Steuern und Eintrittsgeldern lindere zwar die finanzielle Not, die strukturelle Unterfinanzierung der Kommune wird aber nicht beseitigt. Die Kommunen fordern eine jährliche Soforthilfe, eine Erhöhung des kommunalen Anteils an den Gemeinschaftssteuern sowie notwendige Reformen in den sozialen Sicherungssystemen. Weitere Informationen sind unter www.städtetag.de/positionen/kommunen-am-limit im Internet verfügbar. Das Ausstellungsformat BBKarium des Bundesverbandes Bildender Künstler Sachsen-Anhalt wächst weiter. Ab Juli 2026 wird das erfolgreiche Schaufensterformat an insgesamt 5 Standorten in Sachsen-Anhalt präsentiert. Neben den bestehenden BBKarien in Halle und Dessau-Roßlau kommen neue Ausstellungsorte in Lutherstadt-Wittenberg, Magdeburg und Wernigerode hinzu. Damit entwickelt sich das BBKarium von einem einzelnen Schaufensterprojekt zu einem landesweiten Netzwerk für zeitgenössische Kunst im öffentlichen Raum. Seit April 2021 präsentiert das BBKarium in Halle Werke von Künstlerinnen des Verbandes in einem öffentlich zugänglichen Schaufenster an der Geschäftsstelle des BBK. Die Ausstellungen sind rund um die Uhr einsehbar und ermöglichen einen unkomplizierten Zugang zu zeitgenössischer Kunst, unabhängig von Öffnungszeiten, Eintrittspreisen oder institutionellen Hürden. Das Format schafft Sichtbarkeit für die Arbeit professioneller Künstlerinnen und bringt Kunst direkt in den Mittelpunkt des Alltags der Menschen.

Beim Fußballspiel zwischen dem 1. FC Magdeburg und Dynamo Dresden am 24. Januar 2026 kam es zu schweren Ausschreitungen. Heimfans versuchten in den Gästebereich vorzudringen und griffen dabei die Polizei massiv an. Bei diesem Gewaltexzess wurden Einsatzkräfte der Polizei mit Steinen, Pyrotechnik und weiteren gefährlichen Gegenständen attackiert. 77 Polizisten erlitten Verletzungen, 17 davon mussten im Krankenhaus behandelt werden. Die Polizei leitete gegen die Täter Ermittlungen wegen des Verdachts des versuchten Mordes und des schweren Landesfriedensbruchs sowie weiterer Straftaten ein, die eine spezielle Ermittlungsgruppe führt. Das Amtsgericht Magdeburg hat die Veröffentlichung von 3 Tatverdächtigen beschlossen. Die abgebildeten Personen stehen im Verdacht, an den gewaltsamen Ausschreitungen beteiligt gewesen zu sein. Wer kennt die auf den Fotos abgebildeten Personen? Tatverdächtiger 1, 2 und 3. Hinweise bitte an die Polizei unter der Telefonnummer 0391 546 1010 oder an das Hinweisportal unter st.hinweisportal.de. Die Polizei bittet für eine bessere Zuordnung etwaige Zeugen um Übernahme der Nummerierung der Tatverdächtigen. Am Montag, den 15. Juni 2026, erhielt die Bundespolizei um 17.25 Uhr eine Meldung über einen körperlichen Angriff auf eine Zugbegleiterin in einer Regionalbahn, Strecke von Dessau nach Aschersleben. Die Zugbegleiterin führte eine Fahrkartenkontrolle durch. Ein 36-jähriger Reisender rauchte im Zug. Als die Zugbegleiterin auf das bestehende Rauchverbot hinwies, reagierte der Mann aggressiv und drückte seine glühende Zigarette an der Dienstjacke der Bahnmitarbeiterin aus und schlug der Frau mehrfach mit der Hand ins Gesicht und beschädigte ihre Brille. Die 46-Jährige erlitt sichtbare Verletzungen im Gesichtsbereich und brach ihren Dienst nach dem Vorfall ab. Mehrere Reisende griffen ein, hielten den Mann bis zum Eintreffen der Einsatzkräfte fest und verhinderten damit weitere Übergriffe. Beamte der Bundes- und Landespolizei stellten den Tatverdächtigen am Bahnhof Köthen. Der Beschuldigte war weiterhin äußerst aggressiv und griff Beamte tätlich an. Ein Atemalkoholtest ergab einen Wert von 2,36 Promille. Gegen den Deutschen läuft ein Ermittlungsverfahren unter anderem wegen Körperverletzung, Sachbeschädigung, Erschleichen von Leistungen, Hausfriedensbruch, tätlichen Angriff auf und Widerstand gegen Vollstreckungsbeamte sowie Bedrohung und Beleidigung. Die Staatsanwaltschaft Dessau beantragte gegen den Tatverdächtigen einen Haftbefehl. Am Folgetag erließ das Amtsgericht Dessau einen Hauptverhandlungshaftbefehl, um ein zeitnahes Strafverfahren sicherzustellen. Einsatzkräfte der Bundespolizei brachten den Beschuldigten in eine Justizvollzugsanstalt. Am Dienstag, den 16. Juni 2026 gegen 16.45 Uhr wurde der Magdeburger Polizei ein Ladendiebstahl in einem Einzelhandelsgeschäft im Breitenweg gemeldet. Ein Ladendetektiv stellte 2 tatverdächtige Männer nach einem Diebstahl auf dem Parkplatz des Geschäftes fest, wobei einer mit dem Diebesgut flüchtete. Sein Fahrrad ließ er am Tatort zurück. Einen 40-jährigen Tatverdächtigen konnte die Polizei vor Ort feststellen. Beschreibung des flüchtigen Tatverdächtigen. Männlich, etwa 30 bis 40 Jahre alt, ca. 1,70 Meter bis 1,75 Meter groß, beige kurze Stoffhose, schwarze Oberbegleitung, schwarze Umhängetasche, schwarze Sonnenbrille auf dem Kopf getragen. Das Polizeirevier Magdeburg sucht zur weiteren Aufklärung der Tat nach Zeugen, welche sachdienliche Hinweise zur Tat oder der gesuchten Person geben können.

Hinweise nimmt das Polizeirevier Magdeburg unter 0391 546 3295 oder per E-Revier entgegen. Das zurückgelassene Fahrrad war zur Fahndung ausgeschrieben und konnte dem rechtmäßigen Eigentümer übergeben werden. Die Ermittlungen wegen Ladendiebstahls dauern an. Das Polizeirevier Magdeburg bittet die Bevölkerung um Mithilfe bei der Identifizierung eines bislang unbekannten Tatverdächtigen. Bereits am 16. September 2025 wurde einer Geschädigten von zwei bislang unbekannten Tätern die IC-Karte entwendet. Zuvor hatten die Täter die Dame in einer Bankfiliale beobachtet, dabei die PIN ausgespäht und folgten ihr in eine Straßenbahn der Linie 1 in Fahrtrichtung Kannenstieg. An der Endhaltestelle Kannenstieg hinderten sie die Dame am Ausstieg und entwendeten die IC-Karte. Kurz nach dem Diebstahl gelang es den Tätern, noch vor der Sperrung der Karte, einen niedrigen vierstelligen Betrag vom Konto der Geschädigten abzuheben. Das Polizeirevier Magdeburg sucht zur weiteren Aufklärung der Tat nach Zeugen, welche sachdienliche Hinweise zur Tat oder zur hier abgebildeten Person geben können. Hinweise nimmt das Polizeirevier Magdeburg unter 0391 546 3295 oder per E-Revier entgegen. Am Freitag, den 19. Juni 2026, führte die Polizei Magdeburg im Rahmen eines behördenübergreifenden Einsatzes in den als kriminalitätsbelastet eingestuften Kernbereichen der Neuen Neustadt und am Haselbachplatz mehrere Kontrollmaßnahmen durch. Im Fokus standen insbesondere gewerblich genutzte Objekte wie Bars in den genannten Bereichen. Die Polizei stellte unter anderem Verstöße gegen das Betäubungsmittelgesetz, das Waffengesetz, das Aufenthaltsgesetz sowie wegen nicht zugelassener Glücksspielautomaten fest. Die Kontrollmaßnahmen ergänzen die ohnehin tägliche Präsenz der Polizei in den betroffenen Bereichen. Dies, um eine mögliche Kriminalität konsequent zu bekämpfen und dadurch das Sicherheitsgefühl der BürgerInnen kontinuierlich zu stärken.

0: Zeit, mal wieder zu lesen. Es gibt ein sehr schönes Buch von Eva und Erwin Strittmatter, Du liebes Grün, eine Reise in die Natur. Von Eva Strittmatter habe ich ein kleines Gedicht, das heißt einfach Grün. Mit solcher Gewalt bricht der Frühling herein, dass wir nicht nachkommen, um uns umzusehen. Über Nacht sind Wunder und Wunder geschehen, über Blüten blau, gelb schon Schmetterlingswehen, über Stürzen, Brausen, außer sich sein. Vorausgeworfene Sommertage Anfang April, ob das wohl bedeute, lebt, was ihr könnt, lebt unbedingt heute. Der Sommer wird schlimmer Wirrnisse Beute, Zeit des Entsetzens sein und Zeit der Klage. So ist unser Glücksrausch von Ängsten zersetzt. Wie würden wir diesen Frühling genießen, in dem schöne Ströme des Sommers fließen? Wenn nicht die Stille zertrümmert vom Schießen und der Himmel von eisernen Vögeln verletzt. Und auch dieser Tag, um uns alles zu geben, Tag grün, mit dem sie gewendeten Duft aus des Erdreichs eben geöffneter Gruft, der sich mit geläuterten Luft mischt zum Geruch vom ewigen Leben. Überstürzen, Brausen außer sich sein, über Blüten, blau-gelb schon Schmetterlingswehen. Über Nacht sind Wunder und Wunder geschehen, dass wir nicht nachkommen, um uns zu sehen. Mit solcher Gewalt fällt der Frühling ein. Seit 20 Jahren gibt es das psychosoziale Zentrum für MigrantInnen in Sachsen-Anhalt, um Geflüchtete, die Verfolgung, Krieg und Folter überlebt haben, psychologisch zu unterstützen. Das Zentrum arbeitet inzwischen an 3 Standorten. In Halle, seit 2010 in Magdeburg sowie seit 2023 in Stendal. Integrationsbeauftragte Susi Mürbeck würdigte die Arbeit des Teams. Zitat: Psychosoziale Gesundheit ist eine zwingende Voraussetzung, damit Menschen bei ihren ersten Schritten in der neuen Heimat nicht ins Straucheln geraten, sondern wirklich ankommen können. Viele Kriegsflüchtlinge haben schwere Traumata erlebt und benötigen hochspezialisierte Hilfe. Das Zentrum ist und bleibt ein wichtiger Partner der Landesregierung bei der Versorgung psychisch erkrankter Geflüchtete. Zitat Ende. Kürzlich übergab Susi Mürbeck dem psychosozialen Zentrum 2 Förderbescheide mit einem Gesamtvolumen von 510.000 Euro. Das Bundesamt für Migration und Flüchtlinge stellt zudem dem Zentrum aus Mitteln des Asyl-, Migrations- und Integrationsfonds der Europäischen Union eine Förderung in Höhe von 585.000 Euro bereit.
1: 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Hallo, ich bin Harry, der Stadtführer. Ich bin am Domplatz in Magdeburg. Der Dom hinter mir ist schon über 800 Jahre alt. Hier liegt Kaiser Otto der Große begraben. Das bunte Haus hier hat der Künstler Friedensreich Hundertwasser entworfen. Darum heißt es auch Hundertwasserhaus. Wollte Häuser bauen, die im Einklang mit der Natur sind. Die Johanneskirche ist die älteste Pfarrkirche der Stadt. Martin Luther predigte hier von seiner Reformation. Die Kirche wurde einmal im Dreißigjährigen Krieg und einmal im Zweiten Weltkrieg völlig zerstört. Heute finden hier viele Veranstaltungen statt. Nanu, wer bist du denn? Gestatten, Zeitzähler. Ich zähle Stunden und Minuten rund um die Welt. Ich bin ein Kunstprojekt der Künstlerin Gloria Friedmann als Teil der Ausstellung Die Elbe in Bitwien vom Kunstmuseum. Aha, da ist ja die Elbe. Etwa 1000 Kilometer braucht sie, um in die Nordsee zu fließen. Der 12-längste Fluss in Europa und gehört zu den 100 längsten Flüssen der Erde. Hier bin ich am Albin-Müller-Turm. Ein Aussichtsturm? Nein, ein Leuchtturm. Der sollte nämlich 1927 die Besucher zur ersten internationalen Theaterausstellung in den Stadtpark locken. Dazu gehört noch die Stadthalle. Die wird gerade saniert. Ach so, die Sternbrücke, die gehört natürlich auch zum Ausstellungsgelände. Früher fuhr hier die Bimmel rüber. Im Zweiten Weltkrieg wurde sie auch zerstört und bis 2005 zur 1200-Jahr-Feier Magdeburgs wieder aufgebaut. Die Hochbrücke hier ist was Besonderes, denn die konnte das 90 Meter lange Mittelteil mit einem elektrischen Motor innerhalb von 5 Minuten heben und senken. So kamen die Schiffe auch bei Hochwasser durch. Und hier seht ihr den berühmten Halbkugelversuch des genialen Forschers und Bürgermeisters von Magdeburg, Otto von Guericke. Damit hat er das Vakuum nachgewiesen und nebenher erfand er die Luftpumpe. Das hier, das ist das alte Zentraltheater, vor über 100 Jahren gebaut. Im Krieg zerstört, danach wieder aufgebaut, 1990 abgebrannt und nochmal wieder aufgebaut. Heute ist es das Opernhaus. Und hier am zentralen Omnibusbahnhof kommt man von überall her und gelangt überall hin. Jetzt bin ich am Rathaus. Hier sitzt die Oberbürgermeisterin der Stadt, die erste Frau im Amt. Der Typ davor, der auf dem Pferd, das ist der Goldene Reiter. Kaiser Otto und seine beiden Ehefrauen Adelheid und Editha. Wer zuerst kommt, mal zuerst oder alle guten Dinge sind drei, das steht schon im Sachsenspiegel. Den hat dieser Typ verzapft, Eike von Repkow, das bürgerliche Gesetzbuch des 11. Jahrhunderts. Das ist das Kloster, das älteste Haus in der Stadt. Heute sind dort das Kunstmuseum und eine Konzerthalle drin. Jetzt ist die kleine Stadtführung vorbei, ich bin wieder an der Elbe und den Dom kann man von der Ostseite aus ansehen.

0: Sonntagabend. Ich gehe mit drei Briefen zum Postbriefkasten. Bevor dieser um 18 Uhr geleert wird, werfe ich sie ein. Dann mache ich mich auf den Weg zum Bahnhof. Bei der Hofwiesenstraße schaut eine Asiatin mit einem Rollkoffer suchend in ihr Handy, dreht dann den Kopf in verschiedene Richtungen, bevor sie sich entscheidet, die Hofwiesenstraße hinaufzugehen. Ich dachte eigentlich, sie wolle hinunter zum Bahnhof. Vor der Ampel beim Restaurant Baumgarten, einer Liegenschaft, die schon lange geschlossen und deren eine Türe eingeschlagen ist, bleibe ich stehen, weil sie auf Rot geschaltet hat. Neben der kaputten Tür hängt hinter einem Fenster noch ein Vorhang mit einer Seidenstickerei, auf der zwei Storchenpaare zu sehen sind. Als immer noch kein Auto kommt und auch kein Kind in Sicht ist, gehe ich über die Straße. Auf der anderen Seite steht ein Mann, blickt suchend in sein Handy und dreht den Kopf in verschiedene Richtungen. Aber da er mich nicht fragt, biete ich ihm auch keine Auskunft an. Dann überquere ich die Hofwiesenstraße und vom Bahnhof kommt mir ein tamilischer Familienvater entgegen, der suchend in sein Handy blickt und den Kopf in verschiedene Richtungen dreht. Zwei Schritte hinter ihm folgen seine Frau und sein Kind. Auf dem Treppengeländer zum Untergeschoss des Bahnhofs Örkilon teilt eine Reliefschrift mit: Max Frisch Platz 2 bis 10. So heißt der Platz auf der anderen Seite des Bahnhofs. Es gibt dort neuerdings ein Sommerrestaurant unter offenen Zeltdächern, das zum frischen Max heißt und in dem man Max Burger essen kann. Hinter dem zweiten Burger steht in Klammern Veggie. Mir kam in den Sinn, dass der Rahm in unserem Kühlschrank ausgeht und im kleinen Koop-Laden, der von morgens 5:30 bis nachts um 11:45 geöffnet hat, hole ich zwei Portionen Halbrahm, für die ich zuhinterst ins Regal greifen muss, nachdem ich schon einen Vollrahm ins Körbchen gestellt hatte, weil ich dachte, der Halbrahm sei ausgegangen. Drei Fläschchen Prosecco aus Italien nehme ich dazu und zwei Tafeln Schokolade. Eine dunkle mit Orangengeschmack für meine Frau und eine Nussschokolade für mich. Drei Menschenreihen warten vor drei Kassen. Und an der einen Kasse ist ein unerfahrener Junge. Deshalb stelle ich mich in die Schlange, die zu einer Frau mit erfahrenem Aussehen führt. Eine Jugendliche weiter vorne bezahlt ihre zwei Getränke mit einer Karte, die man nur kurz an das Kassengerät halten muss, damit der Betrag sofort abgebucht wird. Der Mann vor mir kauft einen Schokoladenriegel und ein Bier und bezahlt mit einer 200-Note frisch aus dem Automaten. Ich bezahle im Bar, aber die Brille fällt mir von der Nase auf das Portemonnaie und auf die kleine Brieftasche mit meiner Supercard. Die Frau sagt mütterlich: Nicht pressieren, ich pressiere trotzdem. Da hinter mir schon drei Leute stehen, auf dem Kassenzettel sehe ich, dass die Kassiererin einen schwer aussprechbaren Namen hat. Auf dem Heimweg gehe ich zur Bankfiliale am Marktplatz. An der Ecke bei der Parkhausausfahrt des Swiss Hotels steht ein großer, dürrer Mann und schaut suchend auf die Straße auf und ab. Ich biege zur Migros Bank und überlege mir einen Moment, ob ich mich in Acht nehmen muss, wenn ich den Raum mit dem Bankomaten betrete, denn der Marktplatz wird umgebaut, ist voller Absperrungen und menschenleer und der dürre Mann wirkt etwas unberechenbar. Dann schiebe ich aber meine Karte in den Schlitz, drücke meinen PIN-Code, den ich fast auswendig weiß, und verlange 1000 Franc in gemischten Noten. Es kommen vier 200er und 200er Noten heraus. Ich stecke die Karte und den Beleg in das Brieftäschchen, das Geld in die Hosentasche, drücke auf den Knopf, der die Türe zischend öffnet, schaue mich kurz um und betrete entschlossen den leeren Marktplatz. Als ich durch das Garagentor eintrete, beginnen die Abendglocken zu läuten. Ich schneide noch ein paar Äste des Ligusterbuschs ab, die in den Weg hineintragen, werfe sie in den Grüncontainer und gehe dann zufrieden ins Haus, als käme ich von einer großen Reise in die Welt zurück.
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0: Die Stadtverwaltung informierte dieser Tage AnwohnerInnen über den geplanten Ersatzneubau der Ringbrücke über die Albert-Vater-Straße. Neben rund 20 Interessierten der anliegenden Straßen Editha Winkel und Viktor-von-Unruh-Straße kamen zum Treffen auf dem Parkplatz am südlichen Ende der Viktor-von-Unruh-Straße auch eine Vertreterin der Wohnungsgenossenschaft 1893. Der Fuß- und Radverkehr soll während der Baumaßnahmen so gut wie möglich aufrechterhalten bleiben. Zu Vollsperrungen kommt es voraussichtlich nur kurzweilig in Zeiten der Abbrucharbeiten des maroden Brückenbauwerks und zum Einheben der Hauptträger der Brückenkonstruktion. Aktuell läuft das Vergabeverfahren. Ende November 2026 sollen dann die Partner für Planung und Bau vertraglich feststehen. Voraussichtlich Mitte des Jahres 2027, voraussichtlich zweites, drittes Quartal 2027, kann der Bau abschnittsweise mit der Erneuerung des östlichen Teilbauwerks beginnen. Ziel ist es, während der Abbruch- und Bauphase den Verkehr so weit wie möglich aufrechtzuerhalten, blickt die Oberbürgermeisterin voraus. Daher soll zuerst ein Teilbauwerk der Ringbrücke erneuert werden, damit der Verkehr jeweils einspurig über das andere Teilbauwerk rollen kann. Im Anschluss, voraussichtlich bereits Mitte 2028, kann das erste neue Teilbauwerk in Betrieb genommen werden, während parallel auf der westlichen Seite der zweite Teil des Ersatzneubaus entsteht. Bauablauf: Bauabschnitt 1, Erneuerung des östlichen Teilbauwerks. Bauabschnitt 2, Erneuerung des westlichen Teilbauwerks. Bauende bis 2030. Voraussichtlich bis Mitte Juli lässt die Stadt das westliche Wegekreuz nahe der Pappelallee im Nordpark für rund 70.000 Euro sanieren. In dieser Zeit kann es im Bereich der Baustelle im Nordpark zu Einschränkungen kommen. Der Eigenbetrieb Stadtgarten und Friedhöfe Magdeburg bittet hierfür um Verständnis. Die Deckschicht der Wege in diesem Bereich des Nordparks ist in Teilen nicht mehr zu erkennen. Dadurch bildeten sich bei Regen Pfützen und Schlamm, der die Verkehrssicherheit beeinträchtigte. Eine Überhöhung in der Mitte der Wegekreuzung soll das Niederschlagswasser zukünftig ableiten. Die seitlichen Rasen- und Gehölzflächen können so das Oberflächenwasser, welches bei Starkregen nicht schnell versickert, aufnehmen. Die Wege erhalten einen grauen Splittbelag in wassergebundener und wasserdurchlässiger Bauweise mit organischen Bindemittel. Die Baumaßnahme wird aus Mitteln des städtischen Haushalts finanziert. Die Gleisbauarbeiten der MVB für die zweite Nord-Süd-Verbindung erfordern längere Einschränkungen. Seit dem 22. Juni 2026 bis voraussichtlich Oktober 2028 kann der Kfz-Verkehr vom Magdeburger Ring in Fahrtrichtung Halberstadt nicht auf die Bundesstraße 1 abfahren. Die Umleitung erfolgt über die Anschlussstellen Damaschkeplatz und Liebknechtstraße. Im Baustellenbereich auf der Albert-Vater-Straße, Bundesstraße 1, wird der Kfz-Verkehr jeweils einspurig geführt. Die Auffahrt auf dem Magdeburger Ring in Richtung Halberstadt ist nur aus Richtung Universitätsplatz möglich. Der Gübser Weg ist wieder vollständig befahrbar. Die Arbeiten der SWM zwischen Leineweberstraße und Gübserdamm sind beendet. Die Einbahnstraßenregelung in der Ebendorfer Chaussee ist aufgehoben. Damit ist der kurze Abschnitt zwischen Leutscher Weg und Burgstaller Weg wieder stadteinwärts für den Kfz-Verkehr frei. Ab Montag, den 22. bis Freitag, den 26. Juni, ist die Brennecke-Straße in Höhe des Magdeburger Rings für den Kfz-Rad- und Fußverkehr voll gesperrt. Grund ist eine planmäßige Bauwerksprüfung der Behelfsbrücken, bei der unter anderem mehrere Bolzen zu entfernen sind, wofür eine mobile Stützkonstruktion aufgestellt wird. Der Kfz-Verkehr des Magdeburger Rings führt über die Abfahrten und gegenüberliegenden Auffahrten direkt an den Brücken vorbei. Der Kfz-Verkehr in der Brennecke-Straße wird über die beiden Ringauffahrten jeweils zur nächsten Anschlussstelle und wieder zurück umgeleitet. Für den Fuß- und Radverkehr ist eine Umleitung über die nahegelegene Fußgängerbrücke zwischen Bodestraße und Goslarer Straße ausgeschildert. Seit 22. Juli bis 17. Juli ist die Krügerbrücke im Einmündungsbereich zur Himmelreichstraße voll gesperrt. Grund sind Anschlussarbeiten der SWM. Örtliche Umleitungen sind ausgeschildert. Weitere Verkehrseinschränkungen sind auf der Baustellenkarte unter www.moffi.de und www.magdeburg.de dargestellt. Seit 2005 produziert die Merz Group im Biopharmapark Dessau-Roßlau und das von der Wirkstoffherstellung bis zur Weiterverarbeitung und Verpackung. Das Unternehmen beschäftigt rund 450 Mitarbeitende. Im Beisein von Sachsen-Anhalts Ministerpräsident Sven Schulze weihte die Merz Group kürzlich eine neue Anlage ein. Bis 2028 soll der Standort in puncto Produktion, Verpackung, Logistik umfassend erweitert werden. Bis 2028 soll der Standort in puncto Produktion, Verpackung und Logistik umfassend erweitert werden. Das mit 100 Millionen Euro Investitionen. Der Region bietet das langfristig attraktive und sichere Arbeitsplätze. Das Unternehmen setzt auf Prozesse, die logistisch effizient und nachhaltig sind. Zudem engagiert es sich in der Initiative Made for Germany, um den Industriestandort Deutschland zu stärken.
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0: Wenn die Vereinigten Staaten von Amerika dieser Tage das 250. Jubiläum ihrer Unabhängigkeitserklärung vom britischen Königreich feiern, ist nahe des Weißen Hauses auch ein Magdeburger dabei. Friedrich Wilhelm von Steuben, der in der Elbestadt geborene General, hat mit einem Denkmal seinen Platz. Während die zentrale Rolle von Steubens im Unabhängigkeitskrieg weiterhin prominent ist, finden sich in Archivalien des Landesarchivs Sachsen-Anhalt noch viele unbekannte Bezüge zu den USA. Spannende Einblicke aus dem 18. und 19. Jahrhundert bietet eine neue Ausstellung am Standort Magdeburg. Die Archivalien berichten zum Beispiel von unerlaubten Soldatenwerbungen für den Unabhängigkeitskrieg. Die USA waren jedoch nicht allein Zielort von Soldaten, sondern insbesondere im 19. Jahrhundert für Millionen von deutschsprachigen Auswanderern. Dokumentiert ist der Fall Caroline Hensels und ihrer 4 Kinder aus Kalbe an der Saale. Zu sehen ist die Vitrinenausstellung ab dem 4. Juli 2026 am Standort Magdeburg des Landesarchivs Sachsen-Anhalt in der Brückstraße 2. Öffnungszeiten sind dienstags und mittwochs von 9 bis 16 Uhr bzw. nach Voranmeldung bis 19 Uhr, donnerstags von 9 bis 17 Uhr. Die Vitrinen sind im Workshopraum kostenfrei und ohne Anmeldung zugänglich. Weitere Informationen zu historischen Dokumenten aus dem Landesarchiv sowie zu Veranstaltungen gibt es auf der Website unter www.landesarchiv.sachsen-anhalt.de.

Vom Samstag, den 12. bis Sonntag, den 27. September 2026, findet das Festival Osten unter dem Titel Kraftwerk Zukunft statt. Die Orte sind vielversprechend. Das ehemalige Braunkohlekraftwerk Czornowitz und der leerstehende DDR-Jugendclub 84 in Wolfen-Nord. Das Programm ist vielseitig. Theater, Performance, Installationen, Gespräche, Workshops, Filme, Ausflüge, Tanz und Formate der Begegnung erwartet die BesucherInnen. Die Festivalzentren sind durch einen Bus-Shuttle verbunden. Der Titel Kraftwerk Zukunft stellt die Geschichte der Energieerzeugung in der Region in den Mittelpunkt und stellt die Frage, wie sich gesellschaftliche Energie für die Zukunft generieren lässt. Der Verein Kulturpark organisiert das Festival seit 2022 in Bitterfeld-Wolfen. Das Programm in Czornowitz entsteht in enger Zusammenarbeit mit dem Verein Forum Rathenow. Weitere Partner sind unter anderem der Verein Wolfen-Nord und der Verein Jugendclub 83 sowie zahlreiche regionale Akteure. Weitere Informationen, das Programm und Tickets gibt es auf der Website www.osten-festival.de. Am 14. September 2025 fand wieder der bundesweite Tag des offenen Denkmals statt. Erstmals öffnete das alte Kraftwerk Czornowitz seine Tore für Besucher. 1600 BesucherInnen nutzten diese Gelegenheit, um sich über die Geschichte des Werkes zu informieren.

Ehemalige Mitarbeiter gaben spannende Einblicke in ihren früheren Arbeitsalltag, erzählten Geschichten von damals und lassen die aktive Zeit des Kraftwerks wieder lebendig werden. Einige der BesucherInnen brachten auch ihre eigenen Erinnerungen an die Zeit im Kraftwerk Czornowitz wie Fotografien oder Dokumente mit. Fast ein Familientreffen.

treffen. Das Kraftwerk Czornowitz ging 1918 vollständig ans Netz. Mit 8 Turbinen erzeugte es 128 Megawatt. Somit war es weltweit das leistungsstärkste Braunkohlekraftwerk. Der Bau geht auf die Initiative Walter Rathenows zurück. Vom Kraftwerk führte eine der ersten Hochspannungsleitungen nach Berlin, um dort während des Ersten Weltkrieges ein Aluminiumwerk mit Strom zu versorgen. Weitere Leitungen folgten nach Wittenberg und Bitterfeld. Nach Kriegsende wurde diese Leitungen und das Kraftwerk Teil des mitteldeutschen Verbundnetzes.

0: Zum Ende der DDR lieferte das Kraftwerk ca. 600 Megawatt. Das entspricht etwa der Leistung von 120 modernen Windkraftanlagen, die etwa 5 Megawatt liefern. Es beschäftigte etwa 800 Mitarbeiter. 1992 wurde das Kraftwerk stillgelegt. Bis 1995 riss man das Dampfkraftwerk Czornowitz im Wesentlichen ab. Übrig geblieben sind Teile des Maschinenhauses, das historische Verwaltungsgebäude sowie das Schalthaus. Dieser Teil bildet nun das Industriedenkmal. Seine Zukunftsideen für das Kraftwerk konnte man mit Kreide auf die alte Werkstraße schreiben. Frieden für immer, Repair-Café, Treffpunkt Hightech-Park oder Schule. Manche wünschten sich auch die Kohle zurück. Der Verein Forum Rathenow und die Ferropolis-Stiftung Industriekultur GmbH luden zu diesem besonderen Tag im historischen Kraftwerk Czornowitz ein. Künftig will man das Kraftwerk für Besucher geöffnet halten. Zudem soll es eine Einrichtung der Wissenschaften und der interdisziplinären Arbeit zum Thema Kohlenstoffkreislaufwirtschaft werden.
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Wie sagte schon der Schriftsteller Oscar Wilde, Reisen veredelt wunderbar den Geist und räumt mit all unseren Vorurteilen auf. In diesem Sinne, herzlich willkommen zu Kultur MDTV. Sechs Initiativen und Projekte aus Magdeburg, Bad Schmiedeberg, Zeitz, Halle, Stendal und Dessau-Roßlau haben in diesem Jahr einen der jeweils mit bis zu 1.000 Euro dotierten Integrationspreise des Landes Sachsen-Anhalt erhalten. Zudem wurde ein Sonderpreis für langfristiges Engagement verliehen. Die Preise überreichten Ministerin Petra Grimm-Benne, Landesintegrationsbeauftragte Susi Mörbeck und Landesgleichstellungsbeauftragte Sarah Schulze. 30 Ehrenamtliche erhielten für ihren persönlichen Einsatz für Integration und ein gutes Zusammenleben in Vielfalt eine besondere Ehrung. Zu den diesjährigen Preisträgern gehörten unter anderem in der Kategorie Kita, Schule und Ausbildung, Schlüssel erfolgreicher Integration erhält den mit 1.000 Euro dotierten ersten Preis der Verein Blickwechsel aus Magdeburg. Das interkulturelle Begegnungszentrum im Stadtteil Neu-Olvenstedt bereitet migrantische Kinder im Vorschulalter, die zum Teil keine Kita besucht haben, gezielt auf den Schulalltag vor. Das in Magdeburg ansässige Institut für Berufspädagogik erhält für seine herausragende Integrationsarbeit für internationale ÄrztInnen sowie ZahnärztInnen einen Sonderpreis. Seit nunmehr 35 Jahren hilft das Institut bei bürokratischen Hürden im Anerkennungsprozess. Die 30 geehrten Personen engagieren sich landesweit ehrenamtlich, insbesondere für Kinder und deren Familien, sei es als Paten, Ersatzoma, Sprachmittler, Musiklehrer oder als helfende Hand im Alltag. Wie zum Beispiel Dr. Holm Riegel, der in seiner Hausarztpraxis im Magdeburger Stadtteil Neu-Neustadt viele Menschen mit Migrationshintergrund behandelt. Mit Dolmetschern bietet der Arzt in 8 Sprachen Sprechstunden an. Oder Markus Ulbricht, der sich seit der Gründung des ersten Magdeburger Basketballclub in besonderem Maße für Integration, Vielfalt und gesellschaftlichen Zusammenhalt durch Sport engagiert. Auf der Website des Landes Sachsen-Anhalt sind alle Preisträger mit den jeweiligen Initiativen vorgestellt. lsaurl.de/Integrationspreis2026. Kurt Tucholsky, Luftveränderung. Fahre mit der Eisenbahn, fahre, Junge, fahre. Auf dem Deck vom Wasserkahn wehen deine Haare. Tauch in fremde Städte ein, laut in fremden Gassen. Höre fremde Menschen schreien, trink aus fremden Tassen. Flieh Betrieb und Telefon, grab in alten Schmökern. Sieh am Seenkain, mein Sohn, Weisheit still verhökern. Lauf in Afrika umher, reite durch Oasen. Lausche auf ein blaues Meer, hör den Mistral blasen. Wie du auch die Welt durchflitzt, ohne Rast und Ruh, hinten auf dem Puffer sitzt du. Sachsen-Anhalt setzt zukünftig auf der Schiene auf Akkuzüge statt Dieselfahrzeuge. Laut einer Studie, die der Nahverkehr Sachsen-Anhalt im Auftrag gegeben hatte, sind dafür am besten Akkuzüge geeignet. Ein Battery Electric Multiple Unit Fahrzeug, kurz BEMU, fuhr Mitte Juni von Merseburg nach Braunsbedra eine Testfahrt. Der Staatssekretär aus dem Ministerium für Infrastruktur und Digitales, Sven Haller, schätzte vor Ort ein. Jetzt seien die nächsten Schritte, um den Umstieg auf Akkuzüge einzuleiten, zu gehen. Vor allem geht es um die Infrastruktur. Erste Gespräche mit der Deutschen Bahn AG gab es bereits. Die Testfahrt habe gezeigt, dass ein klimafreundlicher Zugbetrieb ohne Diesel stellenweise bereits möglich ist, so der Staatssekretär. Langfristig sind Akkuzüge unausweichlich. Das Angebot an Dieselfahrzeugen nimmt ab und der elektrische Betrieb sowohl bei den Energiekosten als auch bei der Wartung der Fahrzeuge ist kostengünstiger.

2025 hat das Land Sachsen-Anhalt gemeinsam mit rund 1000 Fachkräften aus Kindertageseinrichtungen, Wissenschaft und Kommunen das Kita-Bildungsprogramm Bildung, Elementar, Bildung von Anfang an überarbeitet und an aktuelle fachliche Anforderungen angepasst. Schwerpunkte sind sprachliche Bildung, der Übergang von der Kita in Schule und Hort, Demokratie, Umwelt- und Medienbildung, die Förderung von Inklusion sowie die Stärkung der Kinderrechte. Jetzt starten für die rund 1800 Kindertageseinrichtungen und etwa 140 Kindertagespflegestellen die landesweiten Fortbildungen. Die Qualifizierung richtet sich an rund 20.000 pädagogische Fach-, Hilfs- und Leitungskräfte in Kindertageseinrichtungen, Kindertagespflegepersonen sowie Fachberatungen und Fachaufsichten für Kindertageseinrichtungen in den Jugendämtern. Das Land stellt insgesamt 12,5 Millionen Euro für zusätzliches Personal bereit, das während der Fortbildungszeiten mit den Kindern arbeitet. Das Bildungsprogramm Bildung Elementar, Bildung von Anfang an wurde erstmals 2004 veröffentlicht und bildet seit 2013 die verbindliche Grundlage für die pädagogische Arbeit in allen Kindertageseinrichtungen des Landes.

Im Sommer 2021 recherchierte ich intensiv zum Fischerdorf Witt, dem Ort, der meinen Großeltern Valentina und Otto Nagel 1937-38 Schutz vor den Nazis bot. Die Werke aus der Zeit erzählen nur wenig. Gibt es vielleicht Dokumente oder Geschichten, die jemand notiert hat? Alles blieb unbeantwortet. In den Katalogen längst vergessener Ausstellungen fand sich das ein oder andere Bild, meistens schwarz-weiß, das vom beschaulichen Leben der Fischer erzählt. Vor Ort in Witt auf Rügen suchten wir mit Fotos der Werke nach den Motiven und Geschichten. Das Buch Asyl in Witt, Otto Nagel auf der Flucht vor den Nazis, erzählt von dieser Reise in die Vergangenheit im Mai 2025. Mit der Kamera fing der Autor Bernd Schallmerk die Motive der Bilder von Nagel im Fischerdorf ein. Den analysierten Werken des Künstlers gegenübergestellt, gibt das der Reportage einen authentischen Blick. Erhältlich ist unser Buch im Taschenformat, im Buchhandel oder in unserem Shop.

In den Sommermonaten verbringen viele ihren Urlaub fernab der Heimat. Insbesondere in dieser Zeit wurden die Blutvorräte in den vergangenen Jahren knapp. Daher ruft Gesundheitsministerin Petra Grimm-Benne vor der Urlaubszeit zur Blutspende auf. Jede Blutspende kann in drei Präparate, Plasma, Plättchen und rote Blutkörperchen, aufgeteilt werden und damit bis zu drei Menschen das Leben retten. Blut ist ein wertvolles Gut, das eine Vielzahl von lebenswichtigen Funktionen erfüllt und in der Gesundheitsversorgung unabkömmlich ist. Jedoch lässt es sich nicht,